0: Burg und Zarrentin nach einem Unfall bis ca. 9 Uhr gesperrt. Die Umleitung führt über die U10. Die A39 Braunschweig Richtung Salzgitter ist zwischen Salzgitter-Wartenstedt und Lichtenberg wegen einer Nachtbaustelle bis 5 Uhr gesperrt. Hier führt sie die Umleitung über die U76 und die U78. Die A44 Düsseldorf Richtung Essen ist zwischen Kreuz Düsseldorf Nord und Ratingen-Schwarzbach bis Dienstag gesperrt. Der Grund sind Tunnelwartungsarbeiten. Nochmal die A44 Dortmund Richtung Kassel zwischen Geseke und Kreuz Wünnenberg-Haaren. Eine Fahrbahnerneuerung, deswegen eine Sperrung bis 6 Uhr früh noch. Und die A71 Sangerhausen Richtung Erfurt ist zwischen Sömmerda Süd und Dreieck Erfurt Nord nach einem Unfall gesperrt. Ich wünsche Ihnen eine gute Fahrt.
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0: Aus Hamburg, aus den Studios von NDR Info mit Philipp Kaver und bis 6 Uhr noch mit Hintergründen, Analysen, Reportagen und vertiefenden Gesprächen. Allem, was aktuell gerade wichtig ist. Dazu zählt auch ein großes Fragezeichen. Rente mit 70. Ist da was dran? Bekannt gewordene interne Vorschläge sorgen für Aufregung. Angebliche Pläne zu einem Renteneintrittsalter von 70 Jahren. Doch Mitglieder der Rentenkommission widersprechen bereits. Nach ihren Angaben ist über zentrale Punkte noch nicht entschieden. Dennoch bleiben Fragen, wann Versicherte künftig in Rente gehen dürfen und was sich an der gesetzlichen Rentenversicherung ändert. Unser Hauptstadtkorrespondent Philipp Eckstein ordnet ein.
2: Es ist eines der großen Vorhaben von CDU, CSU und SPD, eine Reform der gesetzlichen Rentenversicherung. Seit Januar arbeitet eine 13-köpfige Expertenkommission an Vorschlägen dafür. Bis Ende Juni will die Kommission diese vorlegen. Für Diskussionen sorgt jetzt aber ein Bericht der Bild-Zeitung. Sie will erfahren haben, dass die Kommission sich für eine Anhebung des Renteneintrittsalters aussprechen wird. Von 67 Jahren schrittweise auf bis zu 70 Jahren Anfang der 2060er Jahre. Das Handelsblatt wiederum verweist auf Kommissionsmitglieder, die diese Darstellung zurückweisen. Es gebe zwar einen Konsens, dass das Renteneintrittsalter schrittweise steigen solle, aber bisher keinerlei Festlegung. Auf Anfrage des ARD-Hauptstadtstudios teilt das Bundesarbeits- und Sozialministerium, kurz BMAS, schriftlich mit, Zitat:
3: Das BMAS kommentiert keine vermeintlichen Zwischenstände aus der Rentenkommission. Der Auftrag der Kommission ist es, Beschlüsse im Konsens zu fassen. Die Rentenkommission arbeitet daran professionell und vertrauensvoll.
2: Die Kommission wird von dem ehemaligen Vorsitzenden der Bundesagentur für Arbeit Frank-Jürgen Weise und der Professorin für Sozialrecht Constanze Janda geleitet. Das Arbeitsministerium betont, Zitat:
3: Die Bundesregierung vertraut auf die hohe Kompetenz und die Expertise der Kommissionsvorsitzenden, einvernehmliche Empfehlungen der gesamten Kommission zu erreichen.
2: Der Deutsche Gewerkschaftsbund ist nicht in der Kommission vertreten. Angesprochen auf die aktuellen Medienberichte sagt die DGB-Vorsitzende Jasmin Fahimi im Morgenmagazin der ARD:
4: Ich finde das interessant, dass sozusagen unter Reform verstanden wird, es muss möglichst viele Schmerzen auslösen.
2: Aber auch sie sehe bei der Rente Reformbedarf, sagt Fahimi.
4: Zum Beispiel, dass endlich alle auch eine betriebliche Altersvorsorge bekommen. Im Moment sind es nur 50% der Beschäftigten.
2: Und die DGB-Chefin und ehemalige SPD-Bundestagsabgeordnete sagt:
4: Die Rententhematik ist nicht ein mathematisches Problem, sondern wir müssen vor allem schauen, wie wir die Erwerbstätigen steigern.
2: Fahimi verweist auf Frauen in Teilzeit, junge Erwachsene ohne abgeschlossene Berufsausbildung und
4: viele 55- bis 65-Jährige, die keinen Fuß mehr an den Boden kriegen, wenn sie arbeitslos werden.
2: Noch hat die Rentenkommission ihre Vorschläge nicht offiziell präsentiert. Das soll bis Ende Juni passieren. Zum weiteren Zeitplan sagte Bundeskanzler Friedrich Merz diese Woche:
5: Ich wünsche mir, dass wir dann bis zum Sommer auch die Eckpunkte einer Rentenreform einvernehmlich in der Koalition festgelegt haben, mehr oder weniger. Ein Gesetzentwurf wird es dann sicherlich erst im Herbst geben können.
2: Die schwarz-rote Koalition hat ein größeres Reformpaket angekündigt. Dabei soll es neben der Rente auch um die Einkommenssteuer, den Arbeitsmarkt und Bürokratieabbau gehen. Bis zur parlamentarischen Sommerpause, die Mitte Juli startet, wollen sich CDU, CSU und SPD einigen.
0: Und inzwischen hat sich auch Kanzleramtsminister Thorsten Frey geäußert und den Bildbericht zurückgewiesen. Frey sprach im Nachrichtensender Welt von Spekulationen. Man müsse mit solchen Wasserstandsmeldungen sehr vorsichtig sein. Dennoch interessiert uns ganz grundsätzlich hier die Meinung eines Experten. Der Wirtschaftswissenschaftler Bernd Raffelhüschen lehrte bis zum letzten Jahr

0: an der Uni Freiburg. Er saß seinerzeit in der Rürup-Kommission, die sich schon zu Beginn des Jahrtausends mit Reformen der sozialen Sicherungssysteme befasst hat. Und er arbeitet als Lobbyist für die arbeitgebernahe Initiative Neue Soziale Marktwirtschaft. Mein NDR-Kollege Gerd Wolf hat ihn gefragt, Rente mit 70, die Reaktionen auf dieses Reizthema sind wie immer vor allem Nein. Woran liegt das?
1: Nun, jenseits dessen, ob das nun wahr ist, was da durchgesickert wurde oder nicht, eins ist ganz klar, der Mensch muss, wenn er länger lebt, auch länger arbeiten. Wir müssen einfach klar sehen, ein Rentner, den der heutige Erwerbstätige, als er jung war, finanziert hat, von dem hat der heutige Rentner erwartet, dass er damals für die 10 Jahre, die er Rente bekommen hat, auch 45 Jahre gearbeitet hat. Der heutige Rentner selbst nimmt für sich in Anspruch, dass er 20 Jahre die Rente bekommt und dafür auch nur 40 Jahre arbeitet. Wie immer man das sieht, gleich ist es bestimmt nicht.
2: Die CDU-Arbeitnehmerschaft bis hin zu den Gewerkschaften auf der anderen Seite des politischen Spektrums bleiben aber dabei, Rente mit 70 auf gar keinen Fall. Warum setzt sich Ihre Logik nicht durch?
1: Nun, das liegt an der deutschen Interessenslandschaft. Die SPD ist im Grunde genommen eine reine Interessensvertretung für rentennahe Jahrgänge und Rentner. Die Arbeitnehmerflügel der CDU genauso. Und die Gewerkschaften sind im Grunde genommen ein Altersstrukturproblem inzwischen geworden, weil junge Menschen gehen da nicht mehr hin. Also insofern haben wir eigentlich die Interessen dort gebündelt. Und wenn Sie sich anschauen, wer wählt in Deutschland, dann ist das auch zu erklären. Denn sehen Sie, der Medianwähler, also der eine Wahl bestimmt, der 50% sozusagen bündelt, ist heute 56 Jahre alt. Das heißt, mehr als die Hälfte der heutigen Wähler sind 56 und älter. Und diese Menschen um die 56 plus kennen im Grunde genommen eigentlich nur noch ein Thema. Wann gehst du, was kriegst du und was machst du dann? Oder sie sind schon in Rente. Und damit ist die Wählermehrheit ganz klar bei den rentennahen Jahrgängen und den Rentnern. Und daraus richtet sich natürlich die SPD aus.
2: Jeder, der heute 20 ist, weiß aber doch im Grunde genommen, dass 43 Arbeitsjahre wohl nicht für eine auskömmliche Rente reichen werden. Ist die Bevölkerung aus Ihrer Einschätzung ja im Grunde genommen schon viel weiter als die Politik?
1: Nun, die Politik macht natürlich Schattengefechte oftmals. Schauen Sie einfach nur die Aussage von Friedrich Merz, dass die Rente eine Basisversorgung ist und nicht mehr sein kann, hat ja schon für riesen Rabatz gesorgt. Wenn man sich genau anschaut, seit 15 Jahren steht das auf jedem Rentenbescheid drauf, was er gesagt hat. Und insofern muss man den Kritikern von ihm ganz klar sagen, die haben noch nie einen Rentenbescheid offensichtlich gelesen. Denn wie gesagt, das ist ein Allgemeinplatz, den er da entsprechend geäußert hat. Und dafür bezieht er Prügel. Dennoch, sehr viel Mut gibt es aus den Reihen der CDU eher nicht. Wir haben das ja gesehen schon beim Rentenpaket. Man hat damals im Grunde genommen die geburtenstarken Jahrgänge bedient. Und das, was aus der Kommission sickert, wäre ja im Grunde genommen dasselbe. Wenn Sie das Rentenzugangsalter erhöhen, aber eben halt 2040, 50 und 60, dann sind die geburtenstarken Jahrgänge alle schon in Rente. Wenn Sie das Rentenniveau absenken, aber auch hier 2040, 50, 60, dann trifft das diese Jahrgänge nicht. Das heißt, die Mehrheit der Wähler wird verschont. Die demografische Last wird auf Schultern der Jungen gelegt. Und das ist eine Politik, die wir eigentlich seit Schröder über Merkel und dann entsprechend auch der Ampel und jetzt Merz immer wieder gesehen haben. Die alte Mehrheit wird bedient.
2: Rente mit 70, da wird ja auch immer gerne mit dem Dachdecker argumentiert, der das nicht schaffen kann. Wie aus Ihrer Sicht müssen wir künftig differenzieren?
1: Gar nicht, denn das ist völliger Unfug, was da erzählt wird. Jeder, der sich mit einer Rente mal beschäftigt hat, weiß, dass ein Dachdecker, der die Dächer nicht mehr decken kann, mit Sicherheit eins nicht kriegt, eine Rente, eine Versichertenrente. Er bekommt eine Berufsunfähigkeits- oder besser gesagt eine Erwerbsunfähigkeitsrente. Und diese Erwerbsunfähigkeitsrente, die bekommt er, egal ob er mit 50, 55, 60 oder 65 kein Dach mehr decken kann. Das heißt auf gut Deutsch, das Argument wird offensichtlich von Leuten benutzt, die von der Rentenversicherung und ihren Institutionen nichts verstehen.
2: Wenn die Rentenreformer im Sommer ihren Bericht vorlegen, glauben Sie, die Politik wird folgen?
1: Ich denke schon, weil die Reformkommission natürlich einen Kompromiss machen wird, der es der Politik erlaubt, die Mehrheit ihrer Wähler zu schonen. Das ist natürlich eine falsche Politik, weil sie wird zu einem Akzeptanzproblem der jungen Generation mit dem Generationenvertrag führen. Aber wie man junge Generationen behandelt, darüber wissen wir ja schon nach der Abstimmung zum Rentenpaket Bescheid. Die junge Gruppe in der CDU wurde ja sehr schnell eingenordet dabei.
2: Also Ihre Botschaft wäre weniger über einen Rentenbeginn reden, sondern über frühe private Vorsorge.
1: Nein, der jetzige richtige Weg ist nicht eigentlich die private Vorsorge für die Babyboomer. Die sind ja sowieso viel zu spät dran. Die haben keine Zeit mehr. Nein, das hätten wir machen sollen vor 20, 30 Jahren, so wie die Skandinavier das getan haben. Da ist der Zug abgefahren. Was wir jetzt machen müssen, ist ganz klar. Wir müssen das Rentenzugungsalter bis 2030 ganz, ganz stark anheben. Wir müssen das Rentenniveau deutlich unter die 46% drücken. Wahrscheinlich mit dem Nachhaltigkeitsfaktor der Schröderschen Agenda 2010 wären wir ja in der langen Frist bei 42. Das ist auch das richtige Niveau. Und dann müssen wir natürlich jede Form von Bezuschussung eines vorzeitigen Ruhestands abschaffen. Sowohl die Rente mit 63, also 64, 65, je nachdem, wo wir sind in der Zeit, wie auch die nicht versicherungsmathematisch fairen Abschläge. Die Abschläge müssen höher sein als die 0,3% pro Monat. Wenn wir diese drei Reformschritte machen würden, dann wären wir aus dem Schneider. Wir hätten dann geburtenstarke Jahrgänge, die wir leider belasten müssen. Das hätte besser ausgesehen, hätten wir Ihnen eben halt vor 30 Jahren gesagt, Sie müssen in Kapitaldeckung gehen. Aber wie gesagt, Kapitaldeckung, so wie die Schweden, die Dänen oder die Norweger es machen, braucht 30 Jahre. Und wenn Sie einem 60-Jährigen erzählen, dass er in 30 Jahren auf der sicheren Seite steht, dann wird er sich fragen, ob er das durchhält.
0: Sagt der Wirtschaftswissenschaftler und Lobbyist für die arbeitgebernahe Initiative Neue Soziale Marktwirtschaft, Professor Bernd Raffelhüschen, über die Diskussion zur Rente mit 70. Es wird 2.15 Uhr.
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0: Seit Ende des Kalten Krieges schien das Thema nur noch nachrangig zu sein. Zivilschutz in Deutschland. Doch nicht erst der Krieg in der Ukraine, auch bereits die Flutkatastrophe im Ahrtal haben gezeigt, ein Umdenken könnte wieder sinnvoll sein. Nun reagiert die Bundesregierung mit geplanten 10 Milliarden Euro, will sie den Zivilschutz im Land verbessern. Darüber wurde jetzt im Bundestag debattiert. Die Regierungskoalition hatte eine Aktuelle Stunde beantragt. Von der Opposition gab's, vorsichtig formuliert, Anmerkungen zum Regierungskonzept. Dietrich Karl Meurer hat bei der Debatte zugehört.
4: Mit einer Aktuellen Stunde rücken Fraktionen ein Thema ins parlamentarische Rampenlicht. CDU, CSU und SPD nutzten nun dieses Instrument, um ihren frisch vom Kabinett beschlossenen Plan zum Bevölkerungsschutz zu erklären. Innenminister Alexander Dobrindt eröffnet die Aussprache. Der CSU-Politiker verweist auf eine veränderte Sicherheitslage.
5: Es ist einfach unser Auftrag. Wenn die Bedrohungen für unser Land größer werden, dann wollen wir die Menschen in unserem Land besser schützen.
4: Dobrindt sieht Deutschland vor neuen Risiken durch Konflikte, Sabotage und Angriffe auf wichtige Infrastruktur. Der Staat müsse sich darauf besser vorbereiten. Die Regierung setzt vor allem auf Geld und Material. Bis 2029 sind rund 10 Milliarden Euro eingeplant. Fahrzeuge, Schutzkleidung und medizinische Einheiten sollen aufgebaut werden. Das technische Hilfswerk soll modernisiert werden. Schutzräume will der Bund digital erfassen. Ein neuer Führungsstab soll Bund, Länder und Kommunen enger verzahnen. Dobrindt unterstreicht:
5: Der Pakt für den Bevölkerungsschutz, er ist deutlich mehr als ein Investitionsprogramm. Er ist eine neue tragende Säule unserer sicherheitspolitischen Architektur.
4: Die Bundesländer unterstützen den Kurs grundsätzlich. Als Vertreter des Bundesrats spricht Mecklenburg-Vorpommerns Innenminister Christian Pegel im Parlament. Der SPD-Politiker dringt aufs Tempo.
6: Die Länder und Kommunen freuen sich über den angekündigten Pakt für den Bevölkerungsschutz der Regierung. Wir wissen aber alle miteinander, dass wir jetzt vor allem eins brauchen: machen, umsetzen und Fortschritte. Und das vor allem gemeinsam, zusammen und aus einem Guss und in der Tat mit dem Bund im Fahrersitz.
4: Pegel verweist auf die Innenministerkonferenz. Dort sollen Bund und Länder die nächsten Schritte abstimmen und offene Fragen voranbringen, etwa bei Zuständigkeiten, Finanzierung und Umsetzung. Die AfD kritisiert die Struktur des Systems grundlegend und verlangt klare Zuständigkeiten beim Bund. Sie will den Bevölkerungsschutz künftig im Grundgesetz neu regeln lassen und stärker zentral steuern. Ihr Abgeordneter Steffen Janich sagt:
7: Es bedarf aber einer Hierarchie, welche Zivilschutz und Katastrophenschutz zusammenführt. Das Konstrukt, welches wir derzeit in Deutschland haben, braucht einen einheitlichen Guss.
4: Die Grünen kritisieren den Plan der Regierung zum Bevölkerungsschutz als zu wenig durchdacht. Vieles wirke wie eine bloße Einkaufsliste ohne klare Strategie. Innenpolitiker Konstantin von Notz sagt:
8: Man kann nicht einfach Geld draufwerfen, Herr Dobrindt. Das ist zu wenig und das reicht nicht.
4: Und die Linke sieht große Defizite bei der Umsetzung. Innenexperte Jan Köstering findet:
9: Wir brauchen keine Beschaffungsfantasien, wir brauchen belastbare Strukturen.
4: Der Linke fordert funktionierende Abläufe, ausreichend Personal und bessere Bedingungen für ehrenamtliche Helfer. Die Aktuelle Stunde zeigt, einig sind sich alle beim Ziel, mehr Schutz für die Bevölkerung. Uneinigkeit herrscht beim Weg dorthin.
0: Auch über das Sportfördergesetz ist im Bundestag debattiert worden, denn die Medaillenausbeute der deutschen Athletinnen und Athleten bei den Olympischen Winterspielen, die hat die Erwartungen und Hoffnungen nicht erfüllt. Im Kern geht es darum, die Förderung des Spitzensports transparenter und effizienter zu machen. Geplant ist eine Spitzensportagentur nach dem Vorbild Großbritanniens. Doch es gibt Kritik von Sportverbänden und dem DOSB. Details dazu hat Nicole Markwald.
10: Wenn einer weiß, wie viel Anstrengung und Mühe in einem Olympiasieg stecken, dann ist das der ehemalige Radprofi Jens Lehmann aus Leipzig. Seit 2017 ist Lehmann Abgeordneter im Bundestag und berichtete heute:
11: Von Beginn meiner sportlichen Laufbahn bis zum ersten Olympiasieg waren es immerhin 12 Jahre.
10: Der CDU-Politiker holte diverse Weltmeistertitel und gewann als Radrennfahrer olympische Medaillen in Barcelona und Sydney. Er ist überzeugt, ohne neue Strukturen wird das nichts mit den Medaillen.
11: Der Entwurf der Bundesregierung kann dafür aus meiner Sicht zum epochalen Wendepunkt im deutschen Spitzensport werden.
10: Das Gesetz soll die Spitzensportförderung neu aufstellen. Dafür ist eine unabhängige Spitzensportagentur geplant. Vorbild ist Großbritannien, wo es auch eine solche Agentur gibt. Sie soll dafür sorgen, dass Fördermittel schnell, unbürokratisch und effektiv bei den Leistungssportlerinnen und Sportlern ankommen. Die Agentur soll sich aus Vorstand, Stiftungsrat und Sportfachbeirat zusammensetzen. Und das stößt auf Kritik. Christian Görke von den Linken sagte:
12: Diese Agentur, meine Damen und Herren, ist, wie sie jetzt konzipiert ist, eine intransparente Blackbox mit Regierungssiegel.
10: Tina Winkelmann von Bündnis 90 Die Grünen befürchtet mehr Bürokratie.
13: Diese Agentur soll das Herzstück sein dieser Reform. Dann darf sie aber nicht eine Verwaltungsstelle sein für Förderbescheide, sondern sie muss mehr kennen als nur Geld weiterzureichen. Sie muss steuern können.
10: Beide Oppositionspolitiker bemängelten eine fehlende soziale Absicherung für Spitzensportler. Auch das Thema Mutterschutz im Spitzensport werde nicht adressiert. Für viel Diskussionsbedarf sorgt die Zusammensetzung der geplanten Agentur. Im Stiftungsrat sind Athleten nicht vorgesehen. Lediglich im sogenannten Sportfachbeirat. Aber auch da nur in beratender Funktion. Fritz Günzler von der CDU-CSU sieht Nachbesserungsbedarf.
14: Und es ist heute in der Debatte klar geworden, dass das ein Punkt sein wird, über die dass wir über diese Zusammensetzung noch mal reden müssen.
10: Otto Fricke ist Vorstandsvorsitzender des Deutschen Olympischen Sportbunds. Er fordert:
15: Hier müssen Sport und Politik auf Augenhöhe sein, sodass sich keiner durchsetzen kann, sondern am Ende eine faire Lösung im Interesse des Sportes und der Sportlerinnen und Sportler gefunden.
10: Offen ist bislang auch, wo die Sportart Agentur ihren Sitz haben soll. Leipzig und Frankfurt am Main sind im Rennen. Geplant ist, das Gesetz noch vor der Sommerpause zur Abstimmung zu bringen, sodass die Agentur möglichst schnell ihre Arbeit aufnehmen kann.
0: Deutschland soll mit Medaillen wieder an die Weltspitze. Vielleicht sorgt dafür ein neues Sportfördergesetz. Über Pfingsten wird Berlin wieder zum Farbenmeer. Der Karneval der Kulturen. An diesem Wochenende feiert er sein 30-jähriges Bestehen. Mehr als 1 Million Besucher werden erwartet. Los geht es schon heute, am Freitag, mit dem Straßenfest in Kreuzberg. Höhepunkt ist dann am Sonntag der Umzug durch Friedrichshain. Ganz zu Beginn, vor 30 Jahren, war alles noch etwas überschaubarer. Alex Krämer berichtet.
16: Karneval der, was für ein Karneval? In der SFB-Abendschau musste das 1996 noch ein bisschen erklärt werden. Tänzerinnen und Tänzer in bunten Kostümen, deren Familien aus allen Ecken der Welt hergezogen sind.
17: Ihre Traditionen und Bräuche sind nun, wie man sehen kann, auch ein Teil der Kultur dieser Stadt. Mit Alaaf und Helau hat dieser Karneval nun wirklich nichts zu tun.
16: Damals kamen rund 50.000 Besucherinnen und Besucher. Heute sind Erklärungen, was der Karneval der Kulturen ist, überflüssig. Eine Berliner Institution, die jedes Jahr viele Hunderttausende anzieht und die regelmäßig Geldprobleme hat. Immer wieder wird es eng. Im März fehlten noch rund 250.000 Euro. Die Kosten steigen, sagt Anna-Maria Seifert, eine der Leiterinnen.
18: Es sind natürlich Löhne, aber es sind auch gestiegene Auflagen, Sicherheitsthematiken. Hygiene in Bezug auf Toiletten und Co. Also es ist ein Konglomerat aus verschiedenen Gegebenheiten.
16: Vor allem durch Kürzungen im Programm und zusätzliche Sponsoren ist es gelungen, die Finanzlücke auf gut 70.000 Euro zu verkleinern. Die sollen jetzt durch Spenden zusammenkommen.
18: Das ist zum ersten Mal, dass wir Spenden während des Umzuges sammeln. Wir müssen dieses Jahr diesen Weg gehen.
16: Insgesamt kostet der Karneval der Kulturen etwa 2,5 Millionen Euro. Einnahmen kommen aus der Miete der Stände beim Straßenfest und aus dem Sponsoring und dickster Brocken vom Berliner Senat. Der schießt knapp 1,5 Millionen zu. Dieser Betrag ist in den vergangenen Jahren etwa gleich geblieben. Anna-Maria Seifert aber sagt, nötig wäre eine regelmäßige Anpassung an steigende Kosten. Einfach weitermachen, das werde 2027 nicht gehen. Zu groß die absehbare Lücke.
18: Wenn man mit einer Veranstaltung mit einem so großen Delta ins Risiko geht, ist das etwas, dass man sich noch mal sehr genau überlegen wird nächstes Jahr.
16: Pfingsten ohne Karneval der Kulturen aber ein Verlust für die Stadt, auch touristisch, sagt Burkhard Kieker, Chef der Marketinggesellschaft Visit Berlin.
19: Weil das eben wirklich so zur DNA Berlins gehört. Die Bilder, die da in den sozialen Medien und in den Köpfen der Menschen entstehen, das Farbenfrohe und vor allen Dingen dieses Thema zusammen. Ja, wir feiern zusammen, wir zeigen unsere Kultur. Es gehört dazu, es gehört sozusagen zur Grundausstattung. Ja, es ist wie ein Kleidungsstück, was Berlin hat.
0: Der 30. Karneval der Kulturen ab heute in Berlin schon mit dem Straßenfest. Der große Umzug ist dann am Sonntag.
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20: Mit Stefanie Lavoie und einem torlosen Unentschieden im Relegationshinspiel der Fußball-Bundesliga. So dürfte sich der VfL Wolfsburg den Auftakt in der ausverkauften heimischen Arena nicht vorgestellt haben. Zweitligist Paderborn darf weiter von der Bundesliga träumen. Moritz Kühn hat die Partie gesehen.
21: Dieses Ergebnis wird vor allem dem SC Paderborn schmecken. Die Wolfsburger mit mehr Torchancen in der Partie. Die beste in der 32. Minute. Da gehen im 1-1 gegen Paderborn-Keeper Simon. Nur zweiter Sieger und Simon, der Paderborner Keeper, mit einer richtig guten Partie. Hielt dann auch in der zweiten Hälfte noch einen Freistoß aus 24 Metern von Wolfsburgs Eriksen. Und dann in der 84. Minute hatte Paderborn die große Gelegenheit zur 1:0-Führung. Bilbia lupfte den Ball über Wolfsburg-Keeper Grabara, aber der VfL bekam gerade noch rechtzeitig den Ball geklärt. Danach sah noch Paderborns Jonas Sticker gelb-rot nach wiederholtem Foulspiel. Er wird fehlen im Rückspiel am kommenden Montag, in dem nach diesem 0:0 im Hinspiel alles offen ist.
20: Bleiben wir im Fußball-Oberhaus. Union Berlin hat den Nachfolger von Marie-Louise Ether vorgestellt. Die Interimstrainerin wird sich künftig, das war bereits bekannt, dem Bundesliga-Frauenteam widmen. Unions Männermannschaft wird in der kommenden Saison von dem Schweizer Mauro Lustrinelli gecoacht. Jakob Rüger.
22: Der 50-Jährige feierte in der abgelaufenen Saison sensationell den Schweizer Meistertitel mit Aufsteiger FC Thun. Lustrinelli spielte selbst für den Club, beendete 2012 seine Spielerkarriere und war dann unter anderem ein Halbjahr Assistent von Unions Ex-Trainer Urs Fischer. Nach seiner Station im Nachwuchs des Schweizer Fußballverbandes wechselte er 2022 zum FC Thun in die zweite Liga. Mit dem kleinen, familiär geprägten Verein schaffte er nach 3 Jahren den Aufstieg. Dabei stand er für schnelles Umschalten und aggressives Pressing. Schweizer Präzision paart er mit italienischer Emotionalität.
20: Der Deutsche Fußballbund in Person von Coach Julian Nagelsmann hat seinen Kader für die anstehende Weltmeisterschaft bekannt gegeben. Und es dauerte nur wenige Sekunden nach der offiziellen Veröffentlichung. Da bot sich im Netz ein breites Spektrum an Kommentaren. Von Zitat bodenloser Frechheit bis hin zu guter Prank und jetzt bitte den richtigen Kader veröffentlichen, waren dort viele erboste Reaktionen dabei. Der Rücktritt vom Rücktritt Manuel Neuers und die Nominierung Sanés, nicht aber El Malas, sorgten für den größten Unmut bei den Fans. Tim Brockmeier war bei der PK in Frankfurt dabei. Tim, hat dich bei dieser Bekanntgabe irgendwas überrascht?
23: Nicht so wirklich, weil es ist ja praktisch alles schon im Vorhinein durchgesickert. Also man kannte ja fast schon den kompletten Kader, vor allen Dingen die Überraschungen. Also sicherlich, dass Lennart Kahl dabei sein darf, war konnte man annehmen, ist jetzt schwarz auf weiß dann schon auch toll für ihn. Er erhofft sich der Nagelsmann von Lennart Kahl, von seiner jugendlichen Unbeschwertheit, was für die Mannschaft. Und dann ist vielleicht überraschend, dass Saïd Elmaler, der auch schon in der Boulevardpresse als fester WM-Fahrer gefeiert wurde, nicht dabei ist. Also da lag dann eben offensichtlich der Boulevard mal falsch, aber ansonsten sind es im Grunde die Namen, die man A schon gelesen oder B erwartet hat.
20: Das Top-Duell der Handball-Bundesliga war an Spannung kaum zu überbieten, waren die beiden Kontrahenten doch lange Zeit gleich auf. Am Ende besiegte der SC Magdeburg die SG Flensburg-Handewitt mit 31:30. Magdeburg krönte sich damit zum vierten Mal zum gesamtdeutschen Meister. Die Füchse Berlin und Hannover-Burgdorf trennten sich 30:30. Berlin schob sich damit in der Tabelle an Flensburg vorbei. Leipzig unterlag Melsungen 27:33.
0: Und das war der Sport mit Stefanie Lavoie.

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1: Um 2.29 Uhr mit Juliette Groß. Flüge von deutschen Flughäfen sollen ab Sommer etwas kostengünstiger werden. Der Bundestag hat beschlossen, dass die Ticketsteuer im Flugverkehr zum 1. Juli sinkt. Sollten die Fluggesellschaften die Steuersenkung komplett an die Kunden weitergeben, sind Preissenkungen zwischen 2,50 Euro und 11,40 Euro möglich. Dass Fliegen durch die Senkung der Ticketsteuer tatsächlich günstiger wird, ist allerdings eher unwahrscheinlich. Wegen des Iran-Kriegs haben viele Airlines schon die Preise erhöht. Der Bundestag hat außerdem grundsätzlich dafür gestimmt, die Pläne für drei Großprojekte der Deutschen Bahn zu vertiefen. Dazu gehörte der weitere Ausbau der Marschbahn von Hamburg nach Sylt. Aus Berlin, Bianca Schwarz.
2: Strecke Nummer 1. Von Dresden bis zur tschechischen Grenze und dann auf tschechischer Seite weiter bis nach Prag. Strecke Nummer 2. Von Augsburg nach Ulm. Strecke Nummer 3. Die schon bestehende Marschbahn nach Sylt. Die Verbindung ist hochbelastet und soll zweigleisig ausgebaut werden. Mit der Zustimmung aus dem Bundestag kann nun für alle drei Projekte die konkrete Entwurfs- und Genehmigungsplanung beginnen. Allerdings ist die Finanzierung noch nicht geklärt. Das war in der Bundestagsdebatte der häufigste Kritikpunkt.
1: Betroffene häuslicher Gewalt sollen sich künftig schneller von ihren Partnern scheiden lassen können. Das sieht ein Gesetzentwurf von Bundesjustizministerin Hubig vor, über den die Zeitungen der Funke Mediengruppe berichten. Wer Gewalt durch den Partner erfahre, müsse sich auch ohne Ablauf des Trennungsjahres scheiden lassen können, sagte die SPD-Politikerin den Zeitungen. In diesem Fall liege die unzumutbare Härte vor, eine Bedingung, die eine frühere Scheidung möglich macht. Hubig zufolge gilt dies auch, wenn sich die Gewalt gegen ein im Haushalt lebendes Kind richtet. Nach dem Einsturz eines Wohnhauses in Görlitz in Sachsen ist in den Trümmern eine dritte Leiche gefunden worden. Laut Polizei handelt es sich um einen Mann. Damit ist die Vermisstensuche beendet. Bereits zuvor waren zwei Leichen in dem Schutthaufen geborgen worden, zwei junge Touristinnen aus Rumänien. Das Haus, in dem sich Miet- und Ferienwohnungen befanden, war am Montagabend aus bislang ungeklärter Ursache eingestürzt. Der Görlitzer Oberbürgermeister Ursu vermutet ein Gasleck. Das Wetter in Deutschland. Überwiegend trocken, zum Teil neblig, Tiefstwerte 12 bis 6 Grad. Am Tage meist trocken, im Norden zeitweise dichte Wolkenfelder, sonst oft heiter. Höchstwerte von Nord nach Südwest 21 bis 30 Grad, auf den Inseln etwas kühler. Am Samstag freundlich, im Nordwesten später einzelne Schauer oder Gewitter, 24 bis 33 Grad. Am Sonntag viel Sonne und meist trocken, bei 22 bis 33 Grad. Das waren die Nachrichten.
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3: Die A24 Berlin Richtung Hamburg ist zwischen Wittenburg und Zarrentin nach einem Unfall bis ca. 9 Uhr gesperrt. Die Umleitung führt über die U10. Und die A44 Dortmund Richtung Kassel ist zwischen Geseke und Kreuz Wünnenberg-Haaren wegen einer Fahrbahnerneuerung bis 6 Uhr gesperrt. Kommen Sie gut durch die Nacht.
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3: Mit Philipp Kaver und jetzt mit der Frage, ob ein unscheinbares Schiff den Weltfrieden gefährden könnte. Ein Schiff im Hafen der russischen Stadt Severodwinsk. Westliche Geheimdienste vermuten, dass es ein neues Atomraketenprojekt begleitet. Das Schiff, eine Spezialanfertigung mit Kränen und Verladerampen an Bord, es könnte dafür genutzt werden, russische Atomraketen auf dem Meeresgrund zu stationieren. Damit geriete das Gleichgewicht der Abschreckung unbemerkt in Schieflage. Wie gefährlich könnte so ein Projekt für die NATO werden? Und wie viel von Putins angeblichen Superwaffen ist einfach nur Propaganda? 11KM, der Tagesschau-Podcast, geht diesen Bedrohungen jetzt auf den Grund.
4: Russlands Präsident Wladimir Putin prahlt immer wieder mit dem mächtigsten Raketensystem der Welt und mit Waffen, die nicht abzuwehren seien. Ist das eine reale Gefahr für die NATO oder einfach nur Propaganda? Wir sprechen heute mit WDR-Investigativreporter Florian Flade von der Recherchekooperation NDR, WDR und Süddeutscher Zeitung darüber, was an diesen Behauptungen dran ist und wie sich die NATO dazu verhält. Bei der Recherche sind Florian und seine Kolleginnen und Kollegen außerdem auf ein bisher weitgehend unbekanntes Waffensystem gestoßen. Und das könnte der NATO Sorgen bereiten. 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Ein Thema in aller Tiefe. Mein Name ist Nadja Mitzkat. Hallo Florian.
5: Hallo Nadja. Ja, wir haben in den letzten Jahren ja mehrfach recherchiert zu russischen Militärprojekten und im Zuge dessen lernt man natürlich eine ganze Menge Leute kennen aus dem Militär, aus Geheimdiensten, Experten. Und ich hatte im vergangenen Jahr ein Treffen mit einem solchen Kontakt und dann sagte mir dieser Mensch, da gibt es ein Projekt, das ist noch nicht in der breiten Öffentlichkeit bekannt und auch Wladimir Putin, der sehr gerne über sein Waffenarsenal redet, der hat über dieses System noch nicht gesprochen und dann hat mir der Kontakt erzählt, dass man sich das bei der NATO sehr genau anguckt, weil das ein tatsächlich sehr kurioses und sehr interessantes Projekt ist und da geht es um die Stationierung von Atomraketen, von Interkontinentalraketen am Meeresgrund. Mir wurde erzählt, dass bei diesem Projekt ein Schiff eine Rolle spielt, das im Nordwesten Russlands am Weißen Meer in einem Hafen liegt. Das ist ein Spezialschiff, das wurde angefertigt schon vor einigen Jahren für das russische Militär, also den russischen Staat, und zwar für ganz besondere Arbeiten auf dem Meer. Und dieses Schiff heißt Svjostitschka, das ist russisch für Sternchen. Und ja, Recherchen in Russland, die sind für uns aufgrund der Situation gerade natürlich sehr schwierig. Wir haben uns dann aber mal angeschaut, und das macht die NATO eben auch, nämlich Satellitenbilder. Und da haben wir geguckt, ob wir dieses Schiff finden.
6: Das ist ein relativ großes Schiff, das ist fast 100 Meter lang. Das ist so ein Kahn mit Hebekränen drauf und so einer Bühne und so einer Arbeitsfläche hinten.
5: Und tatsächlich haben wir auf den Satellitenbildern dann dieses Schiff gesehen und auch gesehen, dass da interessante Dinge nebendran liegen auf dem Dock. Röhren, Container, wohl auch so etwas wie eine Hebebühne. Genau, das haben wir uns angeguckt und dann wurde uns erzählt, das alles gehöre zu diesem Projekt, diesem geheimen Militärprojekt namens Skiten. Und da ginge es eben um Raketen, die am Meeresgrund platziert werden.
4: Wir sprechen über Atomwaffen, die da ins Meer versenkt werden.
5: Ja, wir sprechen über Interkontinentalraketen, die viele tausend Kilometer fliegen können. Und die mit Nuklearsprengköpfen bestückt werden können. Also davon geht die NATO aus, dass es sich um solche Waffensysteme handelt, die im Zuge dieses Militärprojektes am Meeresgrund stationiert werden sollen.
4: Und was ist die Idee dahinter? Also warum versenkt man Raketen im Meer?
5: Normalerweise ist das so, Atomraketen werden auf drei unterschiedliche Art und Weisen stationiert. Man nennt das nukleare Triade. Also diese drei Möglichkeiten. Und das eine ist bodengestützt. Also die sind auf einem großen LKW zum Beispiel, auf speziellen Fahrzeugen oder in Silos in der Erde. Da stecken die dann drin und werden von da abgeschossen. Oder sie sind an Flugzeugen, die hängen an Kampfjets, an Bombern dran. Und seegestützt, also auf Kriegsschiffen und vor allem U-Booten. Mhm. Das ist diese Triade. Und Flugzeuge und Silos und Fahrzeuge an Land, die können gesehen werden. Die kann man mit Satellitenbildern sich angucken. Die kann man nicht so gut verstecken. Da weiß man eigentlich ziemlich gut, wo die eigentlich so sind. In Amerika, in Russland, auch in China, wo die da in der Erde stecken. Aber wenn man jetzt solche Raketen im Meer mehrere hundert Meter tief versteckt, in Containern und in Silos, das kannst du nicht sehen. Das kannst du nicht auf Satellitenbildern sehen. Du hast keine Ahnung, wo die sind. Das ist quasi das ultimative Versteck. Und wenn die dann ausgelöst werden, also man muss sich das so vorstellen, dann ist dieses Silo da am Meeresgrund, dann treibt es quasi nach oben und dann löst die Rakete aus. Dann steigt die aus dem Meer auf und fliegt los. Man hat da großes Überraschungsmoment. Und man kann das vorher nicht richtig gut aufklären. Also die NATO, die sieht schon, wenn Russland anfangen würde, diese Raketen in diesen Silos fertig zu machen oder auch die Raketen auf den LKWs, das kriegt man mit. Da hat man eine Vorwarnzeit. Aber bei dieser Geschichte, das kommt völlig überraschend.
4: Und sag mal, konntet ihr in eurer Recherche rausfinden, an wie vielen Stellen und wo im Meer Russland potenziell diese neuen, weitgehend noch geheimen Waffen lagert?
5: Nein, das wissen wir nicht. Und wir haben auch gehört, dass das innerhalb der NATO nicht wirklich klar ist. Mit diesen Systemen will man Angst machen, man will im Westen, man will der NATO Angst machen. Das ist ja auch die Message, die man hat. Ihr könnt euch dagegen fast nicht wehren. Das sind Systeme, ihr habt da keine Verteidigungsmöglichkeiten dagegen. Ich denke mal, es ist nicht weit verbreitet. Also selbst wenn sie es schon umgesetzt haben, sind das jetzt nicht Dutzende dieser Dinge. Aber wir wissen es einfach nicht.
3: Einmal kurz dazwischen gehen für eine aktuelle Gefahrenmeldung. Achtung, Falschfahrer auf der A94 Passau-München zwischen Neuötting und Waldkraiburg. Ampfing kommt Ihnen ein Falschfahrer entgegen. Fahren Sie äußerst rechts und überholen Sie nicht. Auf der A94 Passau Richtung München zwischen Neuötting und Waldkraiburg-Ampfing. Dort ist ein Falschfahrer unterwegs. Vorsicht in beiden Richtungen. 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
7: Und sag mal, neben diesen geheimen Waffen, über die wir gerade eben gesprochen haben, gibt es ja auch ganz offizielle Raketentests. Also zum Beispiel letzte Woche erst hat Russland eine Interkontinentalrakete getestet. Was hat es eigentlich mit solchen Tests oder mit dem auch im Speziellen auf sich?
5: Ja, Russland hat in der vergangenen Woche eine gigantische Rakete getestet, so muss man das sagen. Die heißt Sarmat. Die NATO gibt diesen Waffen eigenen Namen. Bei der NATO heißt diese Rakete Satan 2. Der Name deutet ja schon darauf hin, um was es sich da handelt, nämlich um eine Rakete mit einem sehr großen Nuklearsprengkopf mit großer Reichweite. Putin war ganz stolz und hat im Staatsfernsehen gesagt, diese Rakete, die fliegt 35.000 Kilometer weit. Auch wenn mir jetzt auch gesagt wurde von Seiten der NATO, das würde so nicht stimmen. Die Rakete fliegt vermutlich nicht so weit. Das muss man alles in den Kontext setzen dieser sogenannten Wunderwaffen oder Superwaffen. Und das geht zurück auf eine Rede, die Putin gehalten hat im März 2018 vor dem russischen Parlament, vor der Föderationsversammlung.
8: Präsident Putin hat in seiner Rede zur Lage der Nation erklärt, dass Russland über ein neues atomares Raketensystem verfüge. Keine dieser Waffen könne derzeit abgefangen werden.
5: Da hat er 6 Waffensysteme vorgestellt, die angeblich revolutionär seien und gegen die der Westen quasi machtlos sei. Und diese Waffen haben eigentlich alle eines gemeinsam, beziehungsweise 2 Aspekte. Entweder sind sie wahnsinnig schnell, also sie sind Hyperschall. Sie fliegen vielfache Geschwindigkeiten von bisherigen Waffensystemen oder haben einen besonderen Antrieb. Sie sind nuklear betrieben. Das heißt, sie haben eigentlich eine unendliche Reichweite, weil ein Mini-Atomreaktor die antreibt. Und das sind diese beiden Aspekte, die Putin in den Vordergrund gestellt hat. Und die sollen natürlich Angst machen. Und die sollen gleichzeitig auch der russischen Bevölkerung zeigen, wir sind immer noch eine Supermacht und seht her, was für tolle Waffen wir entwickeln können.
7: Diese Waffen, die offiziell bekannt sind, für wie gefährlich hältst du die?
5: Da sind Systeme dabei, die sind tatsächlich schwierig abzufangen. Das muss man einfach sagen. Das sagen auch westliche Militärs. Also Hyperschall ist schwierig abzufangen, weil sie sehr schnell sind, diese Raketen. Also ja, manche dieser Waffen sind bestimmt eine Herausforderung für die NATO, aber sie sind dann am Ende kein Gamechanger. Also in militärischen Situationen und sie sind dann auch manchmal nicht so gut, wie Putin sie darstellt. Abgesehen davon, dass es oft sehr lange dauert, sie zu entwickeln. Das ist sehr teuer, viele Tests gehen schief. Und ganz oft ist es auch so, diese Waffensysteme, die werden jetzt nicht in Serie hergestellt. Also davon gibt es jetzt nicht unendlich viele, sondern ganz oft sind das quasi Prototypen, Einzelstücke. Russland produziert davon nur wenige. Aber am Ende machen sie es. Am Ende produzieren sie die Dinger und sie existieren.

0: Du hast eben gesagt, neue Waffen herzustellen ist sehr teuer. Und Russland führt ja seit über 4 Jahren auch Krieg gegen die Ukraine. Und das wirkt sich mittlerweile auch negativ auf die russische Wirtschaft aus. Ich finde es ehrlich gesagt gerade ein bisschen schwer, mir vorzustellen, dass dann parallel in Russland auch noch neue Waffen entwickelt werden.
1: Ja, tatsächlich ist das aber so. Diese Waffen kosten sehr viel Geld. Diese Projekte sind unglaublich aufwendig. Und trotzdem werden sie finanziert.
2: Die russischen Superwaffen sind ein zentrales Element staatlicher Machtausübung im System Putin.
1: Ich habe auch den Militärhistoriker Matthias Uhl gefragt. Der hat ein Buch geschrieben, das heißt Wie stark ist Russland wirklich? Und der hat sich darin auch mit diesen Superwaffen beschäftigt. Er sagt, dass diese Waffen eine lange Tradition in Russland haben. Das sind Ideen, die sind sehr alt. Und die wurden schon in der Sowjetunion, schon im Kalten Krieg, wurden die teilweise verworfen. Man hat gesagt, man braucht das eigentlich gar nicht. Auch Militärs haben gesagt, das macht jetzt keinen Unterschied. Also zum Beispiel haben die gesagt, was bringt es, eine immer größere Atombombe zu bauen? Lasst uns doch mal lieber eine bauen, die präziser ist. Also die das Ziel präziser trifft. Ich muss jetzt nicht eine Super-Mega-Bombe bauen, sondern vielleicht in andere Dinge investieren. Und Matthias Uhl ist auch der Überzeugung, dass diese Waffen abschrecken sollen, insbesondere den Westen, und dass sie als Druckmittel eingesetzt werden.
2: Aus diesem Grund ist die politische und militärische Führung des Landes bereit, nahezu unbegrenzte finanzielle wie materielle Ressourcen für deren Entwicklung und Einsatz bereitzustellen.
1: Aber man sieht es in der Ukraine, dort machen sie bislang keinen Unterschied. Dort wurden einige dieser Waffen eingesetzt, zum Beispiel die Kinschal-Hyperschallrakete. Die wurde im März 2022 das erste Mal in der Ukraine eingesetzt gegen ein Munitionsdepot. Und ein Jahr später, im Mai 2023, ist es der Ukraine gelungen, diese angeblich unbesiegbare Rakete abzuschießen. Mit einem westlichen Patriot-Abwehrsystem wurde diese Hyperschallrakete abgefangen. Eine Rakete, von der Putin ja behauptet hat, dass das eigentlich gar nicht geht, dass der Westen das nicht könnte.
0: Und wie geht Putin dann damit um? Also weil, so wie du es beschrieben hast, baut er ja quasi eine Druckkulisse auf und sagt, guck, wie mächtig wir sind, guck, was wir für krasse Waffen haben. Und dann kommt die Ukraine mit ja viel begrenzteren militärischen Mitteln und fängt dann eine dieser krassen Waffen ab.
1: Man weiß es natürlich nicht so genau, weil Putin jetzt danach nicht ins Fernsehen geht und wütend wird, aber hinter den Kulissen passiert wohl einiges. Es wurden mehrere Wissenschaftler, die absolute Experten sind im Bereich Hyperschall, die wurden in den letzten Jahren festgenommen und zu teilweise sehr langen Haftstrafen, 14, 15 Jahre Lagerhaft in Russland verurteilt. Und das sind Raketenwissenschaftler, Leute, die sich damit beschäftigen. Teilweise sind ältere Männer, die sind 70, 80 Jahre alt. Das heißt, die werden wahrscheinlich in dieser Strafgefangenenlager werden die sterben. Und das wird von einigen so interpretiert, von einigen Beobachtern, dass diese mittlerweile 10 Wissenschaftler, die da im Gefängnis gelandet sind, dass das quasi die Rache ist des Kreml, dass diese Systeme, Waffensysteme vielleicht doch nicht so gut funktioniert haben. Offiziell wurden diese Männer natürlich wegen anderer Dinge verurteilt. Also dann war plötzlich Landesverrat, Spionagevorwürfe standen da im Raum. Die hätten Dinge ins Ausland geschickt, wissenschaftliche Sachen dort publiziert, die sie nicht hätten publizieren dürfen. Aber vielleicht ist das auch nur ein Vorwand. Auf jeden Fall passiert da was. Und das ist natürlich schon heftig, wenn man sich überlegt, einerseits ist man so stolz auf diese Systeme. Man braucht ja auch Wissenschaftler, die weiter daran arbeiten. Und wenn was schief geht, dann landen auf einmal Leute im Gefängnis.
0: Habt ihr für die Recherche eigentlich offizielle russische Stellen angefragt?
1: Ja, wir haben einmal die russische Botschaft in Berlin angefragt, wie bei anderen Recherchen auch, als erster Anlaufpunkt quasi, um den russischen Staat in Deutschland zu konfrontieren mit Fragen. Die russische Botschaft hat uns mitgeteilt, dass sie zu all diesen Dingen kein Wissen habe. Wir haben auch angefragt dann das russische Verteidigungsministerium und auch die wollten sich dazu nicht äußern. Wir haben auch die NATO angefragt, was sie zu dieser Unterwasserrakete und diesem Projekt sagen. Auch die NATO wollte sich uns gegenüber nicht dazu äußern.
0: Und wenn du die NATO gerade ansprichst, was lässt sich denn aus euren Recherchen schließen? Was könnte das Ziel Russlands gegenüber der NATO sein?
1: Russland schafft immer wieder gerne Dilemma, das muss man verstehen. Sie sehen die NATO und dann versucht das russische Militär zu schauen, wo sind die Schwachstellen? Wo kann man reingehen? Sie haben nicht mehr so viele Schiffe auf dem Meer, wie sie noch zu Sowjetzeiten hatten. Vieles ist veraltet. Aber unter Wasser sind sie gut. Sie haben sehr viel investiert in U-Boote, in Forschungsschiffe. Sie spionieren Infrastruktur aus des Westens. Also sie gehen immer wieder da rein.
0: Wie blickt die NATO auf diese russische Strategie rund um solche Pläne, Atomraketen am Meeresgrund zu lagern?
1: Also tatsächlich ist es so, dass man sich eher um andere Waffensysteme Sorgen macht bei der NATO, die in Russland entwickelt werden und funktionieren. Vor allem diejenigen, die schon seit einigen Jahren erprobt sind. Also von denen man annehmen muss, die funktionieren. Weil die werden modernisiert, die sind erprobt, getestet. Das funktioniert. Und da gibt es im russischen Arsenal eine ganze Menge Systeme. Da hat die NATO, glaube ich, einen Hauptfokus drauf. Mir war das auch nicht so bewusst, aber in diesen ganzen Militär- und Kriegsplänen. Schon im Kalten Krieg hat man sich das überlegt, wie würde Russland das wohl machen, wenn die zum Beispiel Amerika angreifen und viele dieser Waffen sind gebaut gegen die USA. Dann hat man immer angenommen, ja, die würden jetzt eine Rakete starten und dann würden die über den Nordpol schießen in die USA. Das ist der kürzeste Weg. Aber was ist, wenn plötzlich Russland eine Rakete hat mit einer solchen Reichweite, also 35.000 Kilometer, wie Putin behauptet, ich meine einmal um die Welt, das sind 40.000 Kilometer, wenn man die gar nicht über den Nordpol schießt, sondern man schießt sie über den Südpol. Man könnte ja dann auch die USA treffen, aber die Amerikaner haben ihre Abwehrsysteme nicht da. Die haben ihre Abwehrsysteme im Norden. Deswegen auch Grönland. Und ne, Trump hat ja mal gesagt, Grönland ist so wichtig. Ja, weil man da Raketen abfangen will. Aber was ist, wenn sie von Süden kommt? Dann brauche ich plötzlich Abwehrsysteme in Mexiko, in Argentinien, keine Ahnung. Das ist ein Dilemma. Das ist ein Problem. Und auch deshalb werden diese Systeme präsentiert.
0: Und nach allem, was du hörst in deinen Gesprächen und in der Recherche siehst, stellt sich die NATO darauf ein? Also werden konkrete strategische Schritte unternommen, mit dieser Gefahr umzugehen?
1: Ja, also es ist so, dass die NATO-Mitgliedstaaten permanent Informationen zu diesen Sachen zusammentragen. Und die schauen sich sehr genau an, was Russland da konstruiert. Die schauen sich jeden Test an, auch den Test in der vergangenen Woche der Samad-Rakete. Man schaut sich an, was funktioniert gut, was funktioniert schlecht, was ist vielleicht Propaganda. Und dann versucht man sich natürlich aufzustellen. Und das kann einerseits bedeuten, dass man genau im Blick hat, wo diese Sachen gelagert sind. Das ist das Problem bei diesem Projekt Skeeton, dieser Unterwasserrakete. Ich weiß nicht genau, wo die sind. Also im Zweifel, wenn man im Krieg ist, kann man sie auch nicht so einfach bekämpfen. Die liegt so tief im Meer, da kommt man gar nicht hin. Aber bei den Systemen, da schaut man so schon, wo ist die stationiert? Wo ist diese Rakete? Wo sitzen die Einheiten, die dafür zuständig sind? Also, um sie dann bekämpfen zu können tatsächlich. Man schaut natürlich, wie kann man Abwehrsysteme entwickeln? Was kann man da noch tun, um vielleicht diesen neuen Systemen irgendwie zu begegnen? Aber nochmal, von diesen Dingen, die Putin da vorstellt, da gibt es oft nur 2, 3, 4, 5 Stück. Mehr gibt es im Arsenal bislang nicht. Und ja, ich weiß, dass das auch teilweise diskutiert wird, ob man nicht als NATO nicht viel offener mit ihrem Wissen über diese Systeme umgehen sollten, dass man weiß, viele dieser Tests sind schiefgegangen, dass Russland gar nicht so viele dieser Waffen zum Beispiel hat, dass man das vielleicht einfach mal öffentlich machen sollte, um diesen Mythos zu entzaubern. Bislang passiert das so nicht, also nicht offiziell, das wird nicht gemacht. Aber wenn man sich mal intensiver damit beschäftigt, und teilweise ist es gar nicht so schwierig, man findet relativ schnell raus, wie viele dieser Tests nicht so gut funktioniert haben und auch immer wieder verschoben werden mussten. Auch dieser Test dieser Rakete letzte Woche, der Samad, der wurde mehrfach verschoben. Ich habe gehört, die russischen Militärs, die sollen richtig nervös geworden sein schon in den letzten Monaten, weil sie immer wieder verschieben mussten und Angst hatten, dass Putin da jetzt vielleicht zu sauer wird. Diese Erkenntnisse gibt es zumindest in einigen NATO-Staaten. Also, wenn man sich es genau anguckt, ist es nicht so furchterregend. Auf der anderen Seite ist es dann doch erstaunlich, dass Russland es schafft, diese Systeme umzusetzen, weil es ein wirklich großer Aufwand ist, finanzieller Aufwand, personeller Aufwand.
0: Einige dieser Waffen, von denen du erzählt hast, sind ja entweder nuklear betrieben oder man kann nukleare Sprengköpfe draufsetzen. Zu Zeiten des Kalten Krieges wurde ja eigentlich der Atomwaffensperrvertrag geschlossen. Und noch ein bisschen später dann, also ne, der Atomwaffensperrvertrag ist von 1968, 2010 gab es dann bilateral zwischen Russland und den USA auch nochmal ein Abkommen, das New START-Abkommen. Und da ging es ja darum, dass man sagt, wir wollen die Zahl der Atomwaffen begrenzen. Jetzt hast du ziemlich viel von nuklearfähigen Waffen hier erzählt. Was gilt von diesen Verträgen eigentlich aktuell noch?
1: Ja, so gut wie nichts mehr, muss man ehrlicherweise sagen.
3: Es ist ein Rückschlag in den Bemühungen, das weltweite nukleare Wettrüsten einzudämmen. Die größten Atommächte, Russland und die USA, sind erstmals seit einem halben Jahrhundert nicht mehr verpflichtet, die Anzahl ihrer nuklearen Sprengköpfe zu begrenzen. Beide Seiten haben heute das letzte Abkommen dieser Art auslaufen lassen, den New START-Vertrag aus dem Jahr 2010.
1: New START? Das war der Abrüstungsvertrag, der jetzt vor kurzem im Februar 26 endete und der sah vor, dass das strategische Atomwaffenarsenal begrenzt wird, also auf 1550 waren das einsatzbereite Sprengköpfe. Und sollten die USA und Russland haben, mehr nicht. Russland wollte das wohl verlängern, die haben mehrfach gesagt, bitte macht das, also an die Trump-Regierung. Aber Donald Trump hatte daran kein Interesse. Und das war sozusagen ja eines der letzten Abkommen, die da irgendwie noch eine Begrenzung vorgesehen haben. Und mir wurde erzählt, dass von Seiten Russlands das Interesse daran bestand, das fortlaufen zu lassen, weil man nicht mehr so richtig die Kapazitäten hat, finanziell. Und ja, man kann jetzt nicht weiter in so ein Wettrüsten gehen. Man hat nicht die Kraft dafür. Wenn die Amerikaner jetzt wieder anfangen würden, Sprengköpfe zu bauen und Russland würde sagen, okay, wir müssen jetzt nachziehen, dafür habe Russland wahrscheinlich nicht mehr die finanzielle Kraft, das zu stemmen. Deswegen wollten die das Abkommen eigentlich haben, aber es gibt's nicht mehr.
0: Diesen letzten Aspekt, den du gerade benannt hast, finde ich spannend, weil einerseits droht Russland mit diesen Waffen, die martialische Namen haben und ganz offensichtlich abschrecken sollen, stellt die auch weiterhin her, obwohl sie im Krieg mit der Ukraine sind und da ja irgendwie auch gebunden. Und gleichzeitig schaffen sie es aber auch nicht, diese viel kleinere Ukraine seit 4 Jahren tatsächlich militärisch zu besiegen. Und ich frage mich so ein bisschen, sehen wir eigentlich hier so einen großen Bluff? Russland versucht nochmal einmal mehr Stärke zu demonstrieren. Oder würdest du sagen, wir müssen uns schon an der einen oder anderen Stelle ernsthaft Sorgen machen, was da entwickelt wird?
1: Ich glaube, in großen Teilen ist es Propaganda und ein Bluff, weil Russland konventionell dann doch nicht so stark ist. Also seit Jahren kämpfen sie sich ab in der Ukraine und schaffen es nicht. Klar, man muss sagen, sie haben in der Ukraine bestimmte Waffen nicht eingesetzt, also keine nuklearen, keine biologischen, keine chemischen Waffen bislang. Auch bestimmte andere Waffensysteme sind da nicht zum Einsatz gekommen, aber ja, sie schaffen es einfach auf konventionelle Art nicht. Und jetzt muss man diese Waffen immer im Kontext sehen. Also grundsätzlich ist es schon ein Problem, dass sie existieren. Und sie sind eben zur Abschreckung da. Sie sollen Angst machen, aber sie machen dann oft militärisch nicht wirklich den Unterschied. Das muss man einfach so sehen.
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4: Das Thema Rente regt auf. Wieder einmal. Auslöser ist ein Medienbericht, nachdem das Renteneintrittsalter schrittweise auf 70 Jahre erhöht werden soll. Zwar hat die zuständige Rentenkommission beschwichtigt, es sei noch nichts entschieden, doch in Politik und Medien wird kräftig darüber diskutiert. Unsere Gastkommentatorin Leila Al-Serori, Politikchefin beim Handelsblatt aus Düsseldorf, bezweifelt, dass die schwarz-rote Koalition zu einer großen Rentenreform überhaupt in der Lage ist.
6: Die Rentenreform könnte für die Koalition zur bislang größten Belastungsprobe werden. Schon jetzt prallen die Interessen hart aufeinander. Die SPD steht unter Druck von Gewerkschaften und ihrem linken Flügel, die längere Lebensarbeitszeiten strikt ablehnen. In der Union wiederum wächst der Reformdruck. Und jetzt dringen interne Diskussionen nach außen, durchgestochen aus den eigenen Reihen. Für viele in der Koalition ist das ein Warnsignal. Die eigentliche Rentendebatte hat noch nicht einmal begonnen und schon wächst das Misstrauen. Das verheißt nichts Gutes für die kommenden Wochen, in denen die Koalition große Reformen durchbringen will. Dass das Rentensystem reformiert werden muss, steht dabei außer Frage. Aber ob diese zerstrittene Regierung solch eine Mammutaufgabe lösen kann, wird mit jedem Tag fraglicher.
4: Das meint Leila Al-Serori vom Handelsblatt. Nach Ansicht des Stern kommt Deutschland nicht an einem höheren Eintrittsalter vorbei. Das Magazin aus Hamburg hält das auch für gerechtfertigt.
5: Unsere Lebenserwartung wird Jahr für Jahr höher. Männer, die heute das 65. Lebensjahr erreichen, können sich im Schnitt auf mehr als 17,5 weitere Lebensjahre freuen. Frauen sogar auf fast 21. Vor 50 Jahren waren es jeweils gut 5 Jahre weniger. Es ist also logisch, dass mit der Lebenserwartung auch das Rentenalter steigt. Man braucht nicht mal die schwierige Finanzlage der Rentenkasse durch die demografische Entwicklung heranzuziehen, um zu sehen, dass das sinnvoll ist. Wer länger lebt, ist in der Regel auch länger leistungsfähig.
4: Nach Meinung der Schwäbischen Zeitung aus Ravensburg geht die Debatte an der Wirklichkeit vorbei. Die Praxis in den Betrieben sähe oft anders aus.
5: Etwa 60% der Arbeitnehmer verlassen vor dem regulären Renteneintritt ihr Unternehmen. Denn ältere Beschäftigte gelten in manchen Branchen eher als Kostenfaktor, denn als dringend benötigte Fachkraft. Hinzu kommt eine Unsicherheit, die in der Debatte erstaunlich wenig Beachtung findet. Die Folgen der künstlichen Intelligenz für den Arbeitsmarkt. Niemand kann heute seriös vorhersagen, wie viele Arbeitsplätze in den kommenden Jahrzehnten verschwinden oder sich grundlegend verändern werden. Dass Beschäftigte früher aus dem Erwerbsleben gedrängt werden, weil sie die Anforderungen nicht mehr erfüllen, erscheint möglich. Wie soll dann eine Rente mit 70 funktionieren?
4: Das Darmstädter Echo findet verfrühte Diskussionen über Streitpunkte wie das Renteneintrittsalter falsch. Es fordert, erst einmal die Ergebnisse der Rentenkommission abzuwarten.
5: Es ist viel zu früh, über die jetzt nach außen gedrungenen Überlegungen zu urteilen. Zum einen ist der Diskussionsprozess offenbar noch im Gange. Zum anderen lässt sich über die soziale Ausgewogenheit des Gesamtkonzepts erst dann etwas sagen, wenn alles auf dem Tisch liegt. Lassen wir die Kommission ihre Arbeit machen.
4: Das waren die Standpunkte, zusammengestellt von Torben Müller. Und die Standpunkte gibt es täglich auch als Podcast. Weil ein sofortiger EU-Beitritt der Ukraine nicht möglich ist, schlägt Kanzler Merz einen Sonderstatus vor. Die Ukraine als Mitglied, aber mit weniger Rechten. Unser Thema nach den Nachrichten.

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1: Um 3 Uhr mit Juliette Groß. Wer mit dem Flugzeug unterwegs ist, soll bald bei den Kosten etwas entlastet werden. Der Bundestag hat dafür gestimmt, dass die Ticketsteuer im Flugverkehr zum 1. Juli sinkt. Aus der Nachrichtenredaktion Mareike Markosch.
2: Die Steuer fällt auf jedes verkaufte Ticket an und hängt von der Länge des Fluges ab. Sollten die Fluggesellschaften die Steuersenkung komplett an die Kundinnen und Kunden weitergeben, sind Preissenkungen zwischen 2,50 Euro und 11,40 Euro möglich. Dass Fliegen durch die Senkung der Ticketsteuer tatsächlich günstiger wird, ist allerdings eher unwahrscheinlich. Wegen des Iran-Kriegs haben viele Airlines nämlich schon ihre Zuschläge und Gebühren, zum Beispiel für Kerosin, Extra-Services oder Umbuchungen, stark erhöht.
1: Der Bundestag hat den Weg für die Detailplanungen von 3 Großprojekten der Bahn freigemacht. Dabei geht es um eine Neubaustrecke von Dresden in Richtung Prag, einschließlich eines rund 30 Kilometer langen Tunnels durch das Erzgebirge, um den teilweisen Neubau der Strecke Augsburg-Ulm sowie den Ausbau der Strecke von und nach Sylt. Die staatliche Finanzierung ist allerdings weiter unklar. US-Präsident Trump will den NATO-Partner Polen weiter militärisch unterstützen. In einem Online-Posting schrieb er, die USA würden 5000, Zitat, zusätzliche Soldaten nach Polen entsenden. Unklar ist allerdings, ob es sich dabei tatsächlich um ein zusätzliches Kontingent handelt. Erst Mitte Mai hatten hochrangige US-Militärvertreter bekannt gegeben, dass die geplante Entsendung von 4000 Soldaten nach Europa gestoppt werde. Die neue Äußerung dürfte auch Thema auf der Konferenz der Außenminister der NATO-Staaten heute in Schweden sein. US-Außenminister Rubio nimmt daran teil. Im ersten Relegationsspiel zur Fußball-Bundesliga haben der VfL Wolfsburg und der SC Paderborn unentschieden gespielt. Die beiden Mannschaften trennten sich 0:0. Aus der Sportredaktion Michael Augustin.
3: Der VfL Wolfsburg hat immer wieder aufs Tor geschossen, insgesamt 19 Mal, aber nicht getroffen. Die beste Chance vergab Dagim. Gefährlich war auch ein Freistoß von Eriksen. Der SC Paderborn wurde bei nur 4 Versuchen 2-mal gefährlich. Castaneda in der frühen und Bilbia in der späten Phase des Spiels. Ansonsten verteidigte der Zweitligist fleißig und störte immer wieder den Rhythmus des Wolfsburger Spiels. In der Schlussphase sah der Paderborner Sticker noch die gelb-rote Karte. Der SC brachte das Unentschieden auch ohne ihn ins Ziel. Die Entscheidung fällt im Rückspiel am Montag.
1: Das waren die Nachrichten. Das Wetter in Deutschland. Tagsüber bleibt es trocken, im Norden zeitweise dichte Wolkenfelder, sonst oft heiter. Höchstwerte von Nord nach Südwest 21 bis 30 Grad, auf den Inseln etwas kühler. Am Samstag freundlich, im Nordwesten später einzelne Schauer oder Gewitter. Es ist 3:03 Uhr.
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4: Und zur Sekunde kommt die Entwarnung für die A94 Passau Richtung München.

0: über die U10. Die A39 Braunschweig Richtung Salzgitter ist zwischen Salzgitter-Wartenstedt und Lichtenberg wegen einer Nachtbaustelle bis 5 Uhr gesperrt. Hier führt sie die Umleitung über die U78 sowie über die U76. Die A44 Düsseldorf Richtung Essen ist zwischen Kreuz Düsseldorf Nord und Ratingen-Schwarzbach wegen Tunnelwartungsarbeiten gesperrt und das noch bis Dienstag. Nochmal Autobahn 44 Dortmund Richtung Kassel. Zwischen Geseke und Kreuz Wünnenberg-Haaren wird die Fahrbahn erneuert. Dort ist gesperrt bis 6 Uhr früh und abschließend die A1 Lübeck Richtung Hamburg. Vor der Norderelbbrücke staut es sich aktuell wegen eines Schwertransports in beiden Richtungen.
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0: Willkommen aus dem Studio von NDR Info in Hamburg. Mein Name ist Philipp Kaber. Heute ist Freitag, der 22. Mai. Bundeskanzler Merz will die Ukraine enger an die EU binden, noch vor einer regulären Mitgliedschaft. Schon seit den 90er Jahren strebt die Ukraine nach einer Aufnahme in die Europäische Union. Doch erst nach dem Großangriff durch Russland hat man sich politisch klar zu ihr bekannt. Ein Beitrittsverfahren allerdings dauert, wegen vieler ausstehender Reformen. Zudem ist für ein Land im Krieg der Beitritt nur schwer möglich. Als Zwischenlösung schlägt Merz daher eine Art Sondermitgliedschaft vor. Die Ukraine soll einen Status als assoziiertes Mitglied bekommen. Sabrina Fritz aus dem ARD-Studio Brüssel.
2: Der Vorschlag von Bundeskanzler Merz ist nicht ganz neu. Bereits beim letzten EU-Gipfel auf Zypern forderte er:
3: Ich habe aber vorgeschlagen, dass wir jetzt einmal einen Prozess beginnen in der Europäischen Union mit einer Heranführungsstrategie der Ukraine an die Europäische Union, an deren Ende natürlich auch die volle Mitgliedschaft stehen soll. Aber wir brauchen dahin Zwischenschritte.
2: Die Ukraine hat den Antrag auf eine Mitgliedschaft in die Europäische Union kurz nach dem Angriff der Russen gestellt. Seitdem hat das Land den Beitrittsprozess im Alltempo vollzogen. Während Länder wie Montenegro oder Albanien seit über 15 Jahren an einer Mitgliedschaft in der EU arbeiten, hat die Ukraine innerhalb von 4 Jahren wichtige Hürden genommen. Dazu gehört unter anderem, dass das Land in den Bereichen Justiz, Korruptionsbekämpfung oder Schutz von Minderheiten bestimmte Voraussetzungen erfüllen muss. Ob diese mit den Vorgaben der EU übereinstimmen, wird regelmäßig überprüft. Wenn die EU und ihre Mitgliedsländer an alle Reformen einen Haken machen, können die Verhandlungen in allen 6 Bereichen begonnen werden. An diesem Punkt ist die Ukraine gerade. Wenn das größte EU-Land Deutschland für die Ukraine allerdings eine Mitgliedschaft mit weniger Rechten vorsieht, hat dies Auswirkungen auf das gesamte Beitrittsverfahren. Für Funda Tekin, Direktorin des Instituts für europäische Politik in Berlin, hat der Merz-Vorschlag dennoch Vorteile.
4: Ich finde den Vorschlag gut und das aus 3 Gründen. Zum einen denke ich, dass die Zukunft der EU-Erweiterung in einer Flexibilisierung der Mitgliedschaft liegen muss. Zum anderen handelt es sich um einen konkreten Vorschlag, der die Debatte um die Notwendigkeit alternativer Modelle für den Beitrittsprozess revitalisiert.
2: Schon jetzt hätten Mitglieder unterschiedliche Rechte, zum Beispiel wer den Euro hat oder wer im Schengen-Raum ist. Und auch Tobias Krämer, SPD-Abgeordneter und Außenpolitiker im EU-Parlament, sieht das nur als eine Vorstufe für eine Vollmitgliedschaft.
5: Gleichzeitig ist natürlich klar, dass es hier keine Mitgliedschaft erster und zweiter Klasse geben kann, sondern dass eine solche Assoziierungsmitgliedschaft der Ukraine in der EU vor allem eine Beschleunigung des Prozesses zur Vollmitgliedschaft ist, parallel dazu läuft und der Ukraine jetzt schon gewisse Rechte einräumt, damit hier eben sehr auch klar wird gegenüber, sei es den USA oder Russland und anderen, dass der Weg hier klar ist zu einer Vollmitgliedschaft der Ukraine.
2: Die Zustimmung für einen Beitritt der Ukraine ist wahrscheinlicher geworden, seit Russland-Freund Viktor Orban die Bühne verlassen hat. Aber auch Ungarn hat seine Bedingungen. So müsse die ungarische Minderheit in der Ukraine besser behandelt werden, heißt es auch von der neuen Regierung in Budapest. Und Polen hat vor allem seine Landwirte im Blick, die von Getreideexporten aus der Ukraine bedroht werden könnten. Außerdem könnten die ukrainischen Landwirte eine der größten Subventionsempfänger aus dem EU-Agrartopf werden, da sie riesige Flächen bewirtschaften. Doch die größte Hürde bleibt, dass die EU ein Land aufnehmen würde, das sich im Krieg befindet. Was das für den EU-Beistandsartikel bedeutet, den es auch für die EU-Länder gibt, an diesen Antworten wird gerade in Brüssel heftig gearbeitet. Für den SPD-Abgeordneten Krämer wäre ein Beitritt auch ein Signal an den russischen Präsidenten Putin.
5: Denn es geht ja am Ende darum, dass wir einen nachhaltigen Frieden in Europa wieder haben und nicht nur eine kurze Waffenruhe, die dann dazu führt, dass Putin sich überlegt, wo greife ich als nächstes an oder wie schnell kann ich mich vorbereiten, den Krieg in der Ukraine wieder loszutreten. Nein, wir brauchen

0: brauchen hier ganz klare Sicherheitsgarantien.
1: Inzwischen bietet sich die Ukraine als Partner an, von dem auch die EU profitieren könnte. Beispiel Verteidigung. Das Land hat seit dem Angriff durch Russland eine der modernsten Kriegsführungen entwickelt. Bei Drohnenproduktion und KI-Anwendungen ist die Ukraine weltweit führend.
2: Bundeskanzler Merz hat eine EU-Sondermitgliedschaft für die Ukraine vorgeschlagen. Über das Für und Wider berichtete aus Brüssel Sabrina Fritz. Und während in der Politik viele Szenarien über die Ukraine diskutiert werden, geht der Krieg in dem Land unvermindert weiter und die Zivilbevölkerung leidet. Seit 4 Jahren schickt die Ukraine Hilfe aus dem mittelhessischen Langgöns regelmäßig Lkw-Ladungen mit Hilfsgütern in die Ukraine. Kleidung, Essen, Hygieneartikel, Werkzeug zum Wiederaufbau, die zum Teil aus ganz Deutschland gebracht werden. Doch jetzt steht das Projekt vor dem Aus. Bislang hat ein Unternehmen eine Lagerhalle kostenlos zur Verfügung gestellt. Nun aber braucht die Firma die Halle selbst und eine neue Lösung ist noch nicht in Sicht. Die ehrenamtlichen Helfer in Langgöns sind dabei, den vorerst letzten Hilfstransport zusammenzustellen. Marc Klug hat sich dort mit der Ukraine-Hilfe getroffen.
3: 5 freiwillige Helfer binden braune Bettgestelle mit Kabelbindern aneinander. Die ehemaligen Krankenhausbetten sollen Ende des Monats auf einen LKW geladen und in die Ukraine geschickt werden. Natürlich auch mit passenden Matratzen. Sie sind zwar alt und gebraucht, aber die Mechanik funktioniert noch. Thomas Quittnert aus Linden hat alle Hebel in Bewegung gesetzt, damit die höhenverstellbaren Betten sinnvoll genutzt werden können.
4: Die sollten ursprünglich auf den Müll. Und das ist ein reiner Zufallsfund gewesen in der alten Mühle in Leigestern. Dieses alte Pflegeheim, was ja schon viele Jahre leer stand. Und bevor ich sie geholt habe ich vorab nochmal die Motoren getestet und passendes Kabel besorgt.
3: Hinter ihm sortieren weitere Helferinnen und Helfer Kisten mit Lebensmitteln, Seife und vielem mehr. Insgesamt packen hier rund 20 Menschen in der Lagerhalle mit an. Sie verladen Fahrräder auf einen Rollcontainer oder stapeln hier auch Tüten mit Klamotten und anderen Hilfsmitteln. Ganze 34 Paletten werden in den kommenden Wochen auf einen tonnenschweren Sattelschlepper geladen.
4: In der Ukraine fehlen Lebensmittel, hygienische Artikel. Im Januar und im Februar waren minus 20 Grad. Das heißt, du kannst hier jammern, du kannst weggucken oder du sagst, den Terror könnte Putin sofort beenden. Er müsste einfach nur die Bombardierung beenden. Und da er das nicht tut, gibt es nur die Möglichkeit, den Leuten vor Ort zu unterstützen. Das ist das Einzige, was ich oder was alle, die hier arbeiten, machen können.
3: Zum mittlerweile 30. Mal wird hier in Langgöns ein Hilfstransport für die Ukraine auf die Beine gestellt. Es könnte der letzte sein. Die Lagerhalle in der Holzheimer Straße direkt unter der Autobahnbrücke steht nur noch bis Ende des Monats zur Verfügung. Projektleiter Eberhard Klein hat für die Entscheidung des Eigentümers Verständnis. Die Familie, der die Halle gehört, hat laut ihm immer mit offenen Karten gespielt. Der ehemalige Pfarrer weiß aber, ohne eine solche Halle kann das Projekt nicht weitergehen.
5: Wir haben noch kein Konzept für ein anderes Konzept. Diese Mengen, die sich dadurch generieren, die brauchen eben diesen Platz hier von ungefähr 350 Quadratmetern. Da ist was Riesiges gewachsen und das tut dann auch so ein bisschen weh, wenn wir das tatsächlich beenden müssten.
3: Angefangen hat alles mit dem Reaktorunglück in Tschernobyl vor mittlerweile 40 Jahren. Damals hat die evangelische Gemeinde aus Langgöns Hilfsprojekte in den ukrainischen Städten Korostin und Borispol aufgebaut, also nur wenige Kilometer südöstlich von Kiew. Diese Freundschaft ist nie abgerissen, sagt Eberhard Klein. Nach dem Überfall von Russland auf die Ukraine im Februar 2022 dauert es deswegen auch nicht lange, bis die ersten Hilferufe kommen.
5: Als die ersten großen Angriffe auf die Energiestruktur erfolgten, kam die Bitte nach Kleidung bringen, für die ausgebombten Binnenflüchtlinge vielleicht etwas bringen. Und dann haben wir mit einem Transportunternehmen aus Korosten über die Kontakte hier einen gefunden, der fährt Güter aus der Ukraine nach Westeuropa und die Leerfahrt geht zurück mit humanitärem Material.
3: Die Hilfsbereitschaft ist groß. Auch aus Aschaffenburg, Weilburg oder dem Vogelsberg zum Beispiel bringen Menschen Hilfsgüter hierher nach Langgöns. Jede einzelne Palette mit Seife, Kerzen oder auch Werkzeug bedeutet den Menschen in der Ukraine unheimlich viel. Das sagt Karin Schwarz. Die Helferin ist auch 2-mal mit in die Ukraine gereist.
6: Ich war bei einer ukrainischen Familie, bei den Eltern von unserem Ferienkind untergebracht. Da biegt sich der Frühstückstisch. Also Herzlichkeit und unheimlich Dankbarkeit. Es ist eine enge Freundschaft und die brauchen einfach unsere Hilfe, egal in welcher Form.
3: Am 30. Mai kann hier noch jeder, der will, vorbeikommen und dabei Hygienesachen, Werkzeug und Lebensmittel für die Ukraine mitbringen.
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2: In Deutschland warten tausende Menschen auf ein Spenderorgan, oft über Jahre und oft vergeblich. In vielen Fällen endet das Warten tödlich. Die Zahl der Organspenden bleibt im europäischen Vergleich niedrig. Deswegen hat sich erneut eine parteiübergreifende Gruppe im Bundestag zusammengefunden mit einem Vorschlag, der in Deutschland immer wieder gescheitert ist. Sie versuchen es trotzdem wieder mit der Widerspruchslösung. Wer nicht ausdrücklich Nein sagt, gilt automatisch als Spenderin oder Spender. Im Bundestag war und ist das Thema quer durch alle Fraktionen delikat. Wer es befürwortet, hofft auf mehr lebensrettende Transplantationen. Wer dagegen ist, kritisiert einen Eingriff in die Selbstbestimmung. Chris Berdrow mit den Einzelheiten.
7: Eines möchte die Grünen-Gesundheitspolitikerin Kirsten Kappert-Gonter gleich zu Beginn klarstellen. Sie und ihre Mitstreiter wissen um das Problem. Um die rund 8000 Menschen, die in Deutschland auf ein Spenderorgan warten, und um die rund 1000, die jedes Jahr sterben, weil es kein Organ für sie gibt.
8: Unsere Gruppe ist dezidiert für Organspende. Wir sind der Auffassung, jedes Spendeorgan rettet potenziell Leben.
7: Die Frage sei aber, darf Schweigen als Zustimmung gelten in der so wichtigen Frage, ob man nach seinem Tod Organe spenden möchte.
8: Und da sagen wir nein, weil wir sicherstellen wollen, dass die Menschen, die Organe spenden, auch zu Lebzeiten gesagt haben, ja, das will ich. Nur dann ist es eine wirkliche Spende.
7: Die Selbstbestimmungsrechte über den eigenen Körper, so drückt Kappert-Gonter es aus, dürften nicht mit dem Tod enden. Gründungsmitglieder der Gruppe im Bundestag, die das so sieht, sind 11 Politiker von Union, SPD, Grünen und Linken. Sie argumentieren auch mit internationalen Studien, wonach ein Systemwechsel nicht automatisch zum Erfolg führen würde. In Ländern wie Lettland, Ungarn oder Polen sei zwar automatisch jeder ein Spender, trotzdem seien deren Spendezahlen schlecht. Aus Sicht von Lars Castellucci von der SPD sind andere Faktoren entscheidend.
9: Es gibt Krankenhäuser, die sind 10-mal besser bei der Frage von Organentnahmen als andere. Das zeigt, dass es in der Frage der Organisation vor Ort, aber auch in der Frage der Aufklärung und vor allem auch in der Zugänglichkeit der Registrierung für das neue Portal, in dem man seinen Willen dokumentieren kann, dass wir da absolut noch Luft nach oben haben. Und diese Potenziale, die wollen wir mit unserem Antrag heben.
7: Der SPD-Politiker findet auch, dass der Staat in einer so wichtigen Frage von den Menschen nicht als übergriffig empfunden werden darf. Atesh Gürpinar von der Linken plädiert für eine massive Informationskampagne wie in den 1980er Jahren, als der Staat die Menschen über HIV und AIDS aufgeklärt hatte. Die Gruppe derer, die einen Systemwechsel hin zur sogenannten Widerspruchslösung anstrebt, glaubt nicht an einen Erfolg solcher Bemühungen. Gitta Connemann von der CDU hatte zuletzt gesagt, dass vieles ja schon versucht worden sei.
10: Dazu gehören beispielsweise die Stärkung der Krankenhäuser, die Stärkung der Transplantationsbeauftragten, das Zusammenspiel der Strukturen, die Erhöhung übrigens auch finanzieller Vergütungen. Aber alles das hat nichts gewirkt.
7: Die Diskussion über die Organspende dürfte demnächst im Bundestag weitergehen. Beide Gruppen sind sich nach Angaben der Politiker einig, dass es zunächst eine Orientierungsdebatte im Parlament geben soll. Einen konkreten Termin dafür gibt es demnach aber noch nicht.
2: Thema Organspende. Auch in dieser Legislatur wird der politische Streit also um Widerspruchs- und Zustimmungslösung weitergeführt. Schon 5 Jahre ist der Helene-See in Frankfurt-Oder als Badesee gesperrt. In dem ehemaligen Braunkohletagebau ist ein Ufer gefährlich abgerutscht. Seither stehen Bauzäune vor dem Strand, betreten verboten. Jetzt hat vor Ort der Arbeitskreis Helene-See getagt, eine Runde von Behörden und Kommunen. Sie entscheidet zwar nichts, soll aber zumindest für Transparenz sorgen. Und eine kleine, ganz gute kleine Nachricht gab es dann doch, wie Fred Pilarski berichtet.
11: Blumen und Sträucher wachsen am einstigen Sandstrand der Helene, schaffen neue Biotope, die man nicht so einfach wegbaggern kann. Und das ist nur eines von vielen Problemen, die einer Sanierung des ehemaligen Tagebausees im Weg stehen. 5 Jahre nach dem Erdrutsch, der zur Schließung führte, steckt die Seesanierung immer noch in der Planungsphase. Und die Strandbar Aloha im Durchhaltemodus, Servicemitarbeiterin Johanna Götten.
12: Hatten Sie schon mal Situationen, wo gar keiner gekommen ist?
13: Ja. Zu oft. Das wird dann langweilig hier.
11: Zwei winzige Lichtblicke konnte jetzt der Arbeitskreis Helenesee vermitteln. Wichtigste Nachricht, im Sommer darf wieder gebadet werden, sagt Frankfurts Baudezernent André Pruser.
13: Wir werden 350 Meter freigeben, und zwar, weil die betretungssicher vom Ufer aus erreichbar sind. Und dann kann man den See bebaden.
11: Allerdings wird der neue Badespaß nicht im Entferntesten an die Zeit vor der Schließung erinnern. Mit den 350 Metern ist nämlich kein Strand gemeint, sondern ein schilfbewachsener Bereich mit winzigen Durchgängen zum Wasser. Schwer zu erreichen und kaum geeignet für einen größeren Familienausflug. Ein anderer Lichtblick soll eine Badeinsel sein, die Helene-Seebetreiber Daniel Grabo installieren will. Ein Steg soll den abrutschgefährdeten Strand überbrücken. Auch diese Zwischenlösung erfordert Gutachten und Genehmigungen. Nichts mehr, was in diesem Jahr zu schaffen wäre. Eine Jahreszahl für die Wiedereröffnung des Strands wollte während der Arbeitskreissitzung niemand in den Mund nehmen. Einen Zeitplan für die Seesanierung soll es erst im nächsten Jahr geben. Geschätzte Gesamtkosten 60 bis 100 Millionen Euro. Dass die Bauzäune am Helenesee noch in diesem Jahrzehnt verschwinden, gilt als unwahrscheinlich.
2: 5 Jahre Badeverbot im Helenesee. Ein Pariser Berufungsgericht hat gestern die beiden Luftfahrtunternehmen Airbus und Air France verurteilt, wegen des Flugzeugabsturzes zwischen Rio de Janeiro und Paris im Jahr 2009. Damals kamen 228 Insassen ums Leben, darunter 28 Deutsche. Das Gericht sprach Airbus und Air France der fahrlässigen Tötung schuldig. Aus Paris, Julia Borutta.
14: Auch wenn die Strafe von jeweils 225.000 Euro für die großen Konzerne nicht sonderlich ins Gewicht fällt, dürfte der immaterielle Schaden groß sein. Denn die Richter kamen zu dem Schluss, dass sich Airbus und Air France Versäumnisse haben zu Schulden kommen lassen, die unmittelbare Auswirkungen auf die Katastrophe hatten. Zum Beispiel was die Ausbildung der Crew, aber auch technische Komponenten anbelangt. Konkret geht es um die Geschwindigkeitsmesser, die sogenannten Pitot-Sonden. Sie waren bei dem Flug von Rio nach Paris wahrscheinlich vereist und lieferten keine korrekten Daten mehr. Die Richter kamen heute, anders als in erster Instanz vor 3 Jahren, zu dem Schluss, dass Air France seine Piloten auf ein derartiges Szenario nicht ausreichend vorbereitet hatte. Auch seien die Probleme mit den Geschwindigkeitsmessern bekannt gewesen, aber von Airbus unterschätzt worden. Für die Angehörigen ist der heutige Schuldspruch eine Form der Erleichterung. Die Vorsitzende der hinterbliebenen Vereinigung des Fluges AF447, Danielle Lamy, sagte nach dem Urteil, der Gerechtigkeit wurde definitiv Genüge getan. Der deutsch-französische Flugzeugbauer Airbus allerdings kündigte an, beim obersten französischen Gericht Berufung einzulegen.
2: Und um ein weiteres französisches Gerichtsurteil geht es jetzt. Gesprochen wurde es vor einem Vierteljahrhundert.
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2: Da schauen wir heute 25 Jahre zurück zu einem Urteil eines französischen Gerichts gegen einen deutschen Hooligan. Er hatte gemeinsam mit anderen Deutschen während der Weltmeisterschaft 1998 den französischen Polizisten Daniel Nivelle angegriffen und schwer verletzt. Norbert Kunze erinnert an eine folgenschwere Tat.
16: Juni 1998. Bei sommerlichem Wetter wird im Stade Boléard de l'Élysée im französischen Lens im Rahmen der Fußball-Weltmeisterschaft das Gruppenspiel zwischen Deutschland und Jugoslawien angepfiffen. Auf dem Platz stehen Spieler wie Stojkovic, Mijatovic, Klinsmann oder Bierhoff. Vor dem Stadion in einer engen Seitengasse stehen 3 uniformierte Polizisten, darunter der 43-jährige Hauptfeldwebel Daniel Nivelle.
17: Eine kleine Einkaufsstraße, da sind eben alle zusammengetroffen. Damals gab es diese strikte Fantrennung, wie sie es heute gibt, noch nicht. Und die Atmosphäre war schon sehr aggressiv.
16: So ein damaliger Fanbetreuer, da aufgrund des großen Andrangs deutscher Fußballanhänger ohne Eintrittskarten zentrale Zuwege zum Stadion abgeriegelt sind, sucht eine Gruppe Hooligans den Weg durch die enge Gasse. Sie treffen auf Nivelle und seine Kollegen und schlagen sofort zu.
18: Mein junger Schutzmann im annähernd vergleichbaren Alter, er war zu dem Zeitpunkt 10 Jahre älter als ich, steht in der Nebenstraße und liegt dann in seiner eigenen großen Blutlache, überfallen von Gewalttätern, die auch noch aus Deutschland, aus dem eigenen Land kommen. Das prägt schon.
16: Uwe Hadler war damals Polizeikoordinator vor Ort. Nivelle wird zu Boden gerissen, verliert dabei seinen Schutzhelm. Die Täter schlagen und treten auf ihn ein, zerschmettern ihm den Schädel. Der Blutrausch dauert nur eine Minute. Ein französischer Kollege schildert:
15: Genau hier ist der Polizist niedergeschlagen worden. Die Angreifer kamen von da hinten. Einer trug ein Reklameschild. Sie zerschmetterten das Schild auf dem Kopf des Polizisten. Es ist einfach bestialisch. Sie hatten nur ein Ziel: einen Polizisten zu töten.
19: Empörung und Fassungslosigkeit nach den Gewalttaten deutscher Hooligans. Ein schwer verletzter französischer Polizist ringt noch immer mit dem Tode.
16: Die Öffentlichkeit zeigt sich entsetzt. Ebenso Bundeskanzler Helmut Kohl und der deutsche Torhüter Andi Köpke.
20: Eine wirkliche Schande für unser Land. Das ist eine Form eines modernen Vandalismus, der völlig inakzeptabel ist.
21: Man schämt sich sicherlich und innerhalb der Mannschaft ist das Entsetzen zu sehen gewesen.
16: Nivelle kommt nie mehr richtig auf die Beine. Bis heute, er ist mittlerweile 71 Jahre alt, leidet der zweifache Vater und Großvater unter einer halbseitigen Lähmung, kann nur mühsam sprechen, nichts riechen und schmecken, ist auf einem Auge blind. Seine Ehefrau:
22: Sie haben das Leben meines Mannes zerstört und unserer Familie endloses Leid zugefügt.
16: Der Deutsche Fußballbund gründet eine Stiftung, unterstützt Nivelle finanziell. Der Franzose erhält im Laufe der Jahre zahlreiche Einladungen und Ehrungen bis hin zum Bundesverdienstkreuz 2018. Und die Täter? Die Spur führt in die Fanszene von Schalke 04. Auch Hamburger Hooligans waren beteiligt. Einer von ihnen, Christopher Rauch alias Spike, der sich kurz nach der Tat äußert.
23: Es ist passiert und jetzt wird er natürlich erstmal maßlos drauf rumgeritten. Das ist auch dumm gelaufen. Nur was sollen wir jetzt sagen? Was sollen wir jetzt machen?
24: Ändert sich für euch irgendetwas?
23: Also mich hat es auch in dem Sinne geschockt, dass für mich die Weltmeisterschaft gelaufen ist. Ja.
16: 6 Täter werden verhaftet und in Deutschland zu unterschiedlichen Haftstrafen verurteilt. Der einzige in Frankreich vor Gericht stehende Hooligan soll für 5 Jahre ins Gefängnis. Das Urteil verhängt das Gericht in Saint-Omer am 22. Mai 2001, heute vor 25 Jahren. Er hatte Daniel Nivelle mit einem Holzbrett niedergeschlagen und anschließend auf den wehrlosen Polizisten eingetreten.
2: Im Stichtag war das heute ein Kalenderblatt von Norbert Kunze.
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7: Mit Martin Roschitz und mit Glückwünschen an den SC Magdeburg, der sich vorzeitig die Meisterschaft in der Handball-Bundesliga gesichert hat durch einen dramatischen 31:30 Heimsieg gegen die SG Flensburg-Handewitt. Dazu gleich mehr hier im Sport. Vorher schauen wir auf den Fußball und auf das Relegationsduell zwischen dem VfL Wolfsburg und dem Dritten der zweiten Liga SC Paderborn. Nach dem 0:0 im Hinspiel in Wolfsburg haben sich die Aufstiegschancen des Zweitligisten erhöht. Moritz Kühn hat die Partie in Wolfsburg verfolgt. Warum waren die Wölfe nicht in der Lage, das Spiel zu gewinnen?
26: Naja, ich würde sagen, Wolfsburg hätte sich den Sieg schon verdient gehabt. Der VfL mit deutlich mehr Torschüssen und auch dieser Monstergelegenheit in der ersten Hälfte durch Adam Dagim, als er im 1-gegen-1 gegen Paderborns Keeper scheiterte. Dann auch in der zweiten Hälfte wieder einige Gelegenheiten für Wolfsburg, unter anderem ein Freistoß von Eriksen in der 68. Minute gehalten und danach direkt anschließend ein Kopfball von Gerhard knapp vorbei. Aber der VfL Wolfsburg hatte auch Glück, weil die Paderborner den Führungstreffer erzielen hätten können in der 84. Minute. Die Paderborner offensiv kaum in Erscheinung getreten, aber dann Bilbia mit dem Lupfer knapp vor der Torlinie noch geklärt von den Wolfsburgern. Also Wolfsburg etwas besser, aber das, was zählt, ist das Ergebnis 0:0 und das schmeckt dem SC Paderborn.
7: Das Rückspiel in Paderborn steigt dann am Pfingstmontag. Bundestrainer Julian Nagelsmann hat den deutschen Kader für die Fußball-WM in den USA, Mexiko und Kanada nominiert und jetzt ist die Katze endgültig aus dem Sack. Manuel Neuer kehrt als Nummer 1 ins deutsche Tor zurück. Sportlich lässt sich diese Entscheidung von Nagelsmann durchaus begründen. Selbst mit 40 Jahren ist Neuer der einzige deutsche Keeper, der in dieser Saison zumindest phasenweise wieder Weltklasse ausgestrahlt hat.
27: Jeder weiß, glaube ich, welche Aura den Manu umgibt, welche Qualitäten er hat, was auch einer Mannschaft gibt. Wir planen mit ihm als Nummer 1 mit dem Wissen, dass wir, ich sage es mal, eine Weltklasse 1B-Lösung, die wir installiert haben, ebenfalls dabei haben.
7: Für Oliver Baumann ist die 1B-Lösung bitter. Aber Härtefälle gehören zum Profifußball. Problematischer als die Personalentscheidung selbst ist der kommunikative Umgang von Nagelsmann damit. Und vielleicht war es auch nicht besonders stilvoll, in Socken aufzutreten, die er vor einiger Zeit von Baumann geschenkt bekommen hatte.
0: Einen neuen Trainer hat Bundesligist Union Berlin verpflichtet. Interimscoach Marie-Louise Ether wird sich künftig dem Bundesliga-Frauenteam widmen. Ihr Nachfolger kommt aus der Schweiz und heißt Mauro Lustrinelli. Der war schon mal Assistent bei Union unter Urs Fischer und zuletzt sensationell erfolgreich mit dem FC Thun, der völlig überraschend die Meisterschaft in der Schweiz holte. Und damit sind wir auch, wie eingangs versprochen, beim neuen deutschen Handballmeister SC Magdeburg. Frank Martin berichtet vom 31:30 gegen Flensburg, das gleichbedeutend mit dem vierten Meistertitel für Magdeburg ist.
1: Um 21.45 Uhr war es vollbracht. Magdeburg nach einem Krafttag vorzeitig deutscher Handballmeister. 31:30 schlagen die Magdeburger die SG Flensburg-Handewitt, die die Partie lange Zeit gut absolvierte in der ausverkauften Magdeburger GTEC Arena. Den Schlusspunkt in der Schlusssekunde setzte Magnus Saustrup mit diesem 31. Treffer. Flensburg allerdings lange Zeit der Partycrasher. Magdeburg tat sich schwer. Am Ende dürfte der SCM dennoch jubeln. Schlägt die SG Flensburg-Handewitt mit 31:30 und ist vorzeitig deutscher Handballmeister.
0: Außerdem hat der Meister der vergangenen Saison, die Füchse Berlin, im Kampf um die Champions-League-Quali einen unerwarteten Rückschlag hinnehmen müssen. Mit dem 30:30 Unentschieden gegen Hannover-Burgdorf. Eine bittere und womöglich vorentscheidende Niederlage kassierte Leipzig. Nach dem 27:33 gegen Melsungen droht mehr denn je der Abstieg in die zweite Liga. 10 Jahre nach dem Bundesliga-Aufstieg des Traditionsvereins.
2: Und soweit der Sport. Das war Martin Roschitz.
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4: Um 3.30 Uhr mit Juliette Groß. Die Außenminister der NATO-Staaten wollen im schwedischen Helsingborg heute unter anderem über die militärische Unterstützung der Ukraine beraten. Dabei soll auch die Lastenverteilung in dem Bündnis eine Rolle spielen. Außerdem dürfte es um US-Soldaten in Europa gehen. Präsident Trump kündigte an, die USA würden 5000, Zitat, zusätzliche Soldaten nach Polen entsenden. Ob es sich dabei tatsächlich um ein zusätzliches Kontingent handelt, ist noch unklar. Zuletzt hatten die USA verkündet, dass die geplante Entsendung von 4000 Soldaten nach Europa gestoppt werde. Der Bundestag hat mit den Stimmen von Union, SPD und AfD am Abend beschlossen, die Luftverkehrssteuer zu senken. Dadurch sollen deutsche Flughäfen für Airlines attraktiver werden. Aus Berlin, Bianca Schwarz.
5: Das Fliegen wird durch die Senkung der Luftverkehrssteuer eher nicht günstiger. Denn hier geht es nicht um eine finanzielle Entlastung der Passagiere, sondern um eine Entlastung der Luftfahrtindustrie selbst. Die Branche klagt darüber, dass die Kosten in Deutschland im Vergleich zu anderen Ländern viel zu hoch seien. Für die Bundesrepublik heißt die Steuersenkung 185 Millionen Euro weniger Steuereinnahmen in diesem Jahr, 330 Millionen Euro weniger im nächsten Jahr. Laute Kritik an der Senkung der Luftverkehrssteuer kommt von Umweltverbänden und von den Parteien Grüne und Linke. Beide Parteien haben gegen die Steuersenkung gestimmt.
4: Nach der Absetzung des türkischen Oppositionschefs Özel hat sich Bundesaußenminister Wadefuhl besorgt gezeigt. Die türkische Regierung halte an einer EU-Mitgliedschaft fest und Deutschland wolle sie dabei unterstützen, sagte Wadefuhl am Rande des NATO-Außenministertreffens in Schweden. Eine Entscheidung wie diese stehe aber im Widerspruch dazu, so der CDU-Politiker weiter. Ein Gericht in Ankara hatte zuvor angeordnet, den Vorsitzenden der größten Oppositionspartei CHP seines Amtes zu entheben. Seine Wahl vor 3 Jahren sei ungültig, hieß es. Das US-Raumfahrtsunternehmen SpaceX hat den für heute Nacht unserer Zeit geplanten Raketenstart in Texas verschieben müssen. Der Testflug einer neuen Version der Riesenrakete Starship wurde abgesagt, nachdem der Countdown mehrfach unterbrochen und wieder aufgenommen worden war. Grund dafür waren offenbar Probleme mit Treibstoff, Temperatur und Druck. Laut Firmenchef Musk ist ein hydraulischer Bolzen an einem der riesigen mechanischen Arme des Startturms nicht wie vorgesehen eingefahren. Sollte eine Reparatur gelingen, soll schon nach 24 Stunden der nächste Versuch stattfinden. Die Starship-Rakete ist 124 Meter hoch und größer sowie leistungsfähiger als Vorgängermodelle. Das Wetter in Deutschland. Tagsüber bleibt es trocken, im Norden zeitweise dichte Wolkenfelder, sonst oft heiter. Höchstwerte von Nord nach Südwest 21 bis 30 Grad, auf den Inseln etwas kühler. Am Samstag freundlich, im Nordwesten später einzelne Schauer oder Gewitter, 24 bis 33 Grad. Am Sonntag viel Sonne und meist trocken, bei 22 bis 33 Grad. Das waren die Nachrichten.
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2: Die A1 Lübeck Richtung Hamburg. Vor der Norderelbbrücke staut es sich wegen eines Schwertransports in beiden Richtungen. Die A23 Hamburg Richtung Heide wird zwischen Eidelstedt und Pinneberg Süd wegen Bauarbeiten ab 5 Uhr gesperrt und dann bis Montag 20 Uhr. Die Umleitung führt ab Hamburg-Eidelstedt über die B4 zu Pinneberg Mitte. Des Weiteren wird empfohlen, großräumig über die A7 auszuweichen. Die A24 Berlin Richtung Hamburg ist zwischen Wittenburg und Zarrentin nach einem Unfall bis ca. 9 Uhr gesperrt. Die Umleitung führt über die U10. Autobahn 39 Braunschweig Richtung Salzgitter ist zwischen Salzgitter-Wartenstedt und Lichtenberg wegen einer Nachtbaustelle bis 5 Uhr gesperrt. Auch hier gibt es Umleitungen. Zwei Alternativen, die U78 und die U76. Die A44 Düsseldorf Richtung Essen ist zwischen Kreuz Düsseldorf Nord und Ratingen-Schwarzbach wegen Tunnelwartungsarbeiten bis Dienstag gesperrt. Nochmal die A44, diesmal Dortmund Richtung Kassel, zwischen Geseke und Kreuz Wünnenberg-Haaren, da wird die Fahrbahn erneuert. Bis 6 Uhr ist die A44 hier gesperrt und abschließend noch die B30 Biberach Richtung Ulm, zwischen Ulm-Donaustetten und Wieblingen, Sperrung nach einem Unfall. Kommen Sie gut und sicher an Ihr Ziel.
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2: Mit Philipp Kaber am Tag der biologischen Vielfalt heute am 22. Mai. Und diese biologische Vielfalt, die gibt es auch in unserem Körper. Der ist eine riesige Wohngemeinschaft aus menschlichen Zellen und unzähligen Mikroben, Viren, Pilzen, Bakterien und anderen mikroskopisch kleinen Lebewesen. Wie diese WG funktioniert, wer welche Aufgaben übernimmt und wie das Verhältnis zur Nachbarschaft dazu ist, das ist Thema bei Anna Korwes im Podcast Wissenswerte. Zu Gast ist die Lebensmittelchemikerin Theda Bartholomäus. Sie hat am Max-Delbrück-Center in Berlin zum menschlichen Mikrobiom promoviert und jetzt forscht sie an der Universität Oslo. Erstmal ging es um die Frage, wer denn alles zu dieser Mikroben-WG im Körper dazugehört.
6: Der größte Anteil, das sind die Bakterien. Und es leben unterschiedliche Bakterien an unterschiedlichen Stellen und in unterschiedlichen Stellen in unserem Körper. Im Darm leben viele Bakterien, auf der Haut, in der Lunge. Und zusätzlich dazu leben Viren, Bakteriophagen, das sind Viren, die nur Bakterien angreifen, Pilze und andere kleine Eukaryoten, das sind einzellige Lebenswesen, die einen Zellkern haben, so wie wir Menschen und Tiere.
8: Mhm. Du hast auch schon gesagt, die meisten dieser Mikroben leben in unserem Darm, das sogenannte Mikrobiom. Aber es werden auch andere Räume besiedelt, die Lunge zum Beispiel. Das ist noch nicht so gut erforscht wie der Darm.
6: Ja, genau. Also früher hat man gedacht, die Lunge wäre keimfrei. Das ist sie nicht. Die ist auch besiedelt mit Bakterien und die sind essentiell für die Lunge, um bei der Abwehr von Pathogenen, also Krankheitserregern, zu unterstützen. Und ein Missverhältnis im Lungenmikrobiom ist auch assoziiert mit COPD und Asthma und schweren Infektionen der Lunge.
8: Und was ist mit anderen Organen?
6: Man hat auch ein Mikrobiom in der Vagina. Das ist anders als zum Beispiel im Darm und in der Lunge, wo es gesagt wird, je diverser, also artenvielfältiger dieses Biom ist, desto gesünder ist es in der Vagina so, dass Artenvielfalt nicht gleich gesund ist. Das Vagina-Mikrobiom ist vor allem charakterisiert durch ein ganz bestimmtes Bakterium, Lactobacillus. Die produzieren Milchsäure und halten das Milieu sauer und schützen uns vor Krankheitserregern. Und das Vagina-Mikrobiom ist auch assoziiert mit erfolgreichen Schwangerschaften und IVF-Erfolgen, also
8: künstliche Befruchtung.
6: Künstliche Befruchtung. Und das wird auch gerade, also das hat gerade erst angefangen, die Forschung. Dann gibt es die Haut. Das ist quasi die direkte Barriere zur Außenwelt. Da gibt es, je nachdem, welche Art von Haut sich angeschaut wird, unterschiedliche quasi Communities, also unterschiedliche WGs. Im Gesicht leben andere Bakterien als auf trockenen Hautstellen und in feuchten Bereichen nochmal andere.
8: Mhm. Und wie habe ich mir diese Form von Wohngemeinschaften vorzustellen? Ist das so eine Party-WG ohne Zweck-WG oder eher schon so eine symbiotische, eingeschworene Gemeinschaft?
6: Also ich stelle es mir als Gemeinschaft vor. Jeder hat eine Funktion oder mehrere Funktionen und Bakterien arbeiten miteinander. Einer produziert einen bestimmten Stoff, das ein anderes Bakterium braucht, um einen anderen Stoff zu produzieren. Das heißt, es ist wie ein Netzwerk aus Leben, was zusammenarbeitet in und auf uns.
8: Also sehr arbeitsteilig organisiert, ja, diese Wohngemeinschaft. Wenn man sich jetzt mal so die Zahlen anguckt, du hast schon gesagt, Bakterien, das ist die größte Gruppe an Mikroben in unserem Körper. Lässt sich das denn irgendwie festmachen, wie sich Bakterien mengenmäßig zu unseren menschlichen Zellen verhalten?
6: Ja, also wir haben ungefähr so 39 Billionen bakterielle oder mikrobielle Zellen auf uns. Und menschliche Zellen haben wir im Vergleich 30 Billionen. Das heißt, wir sind ungefähr 1:1 Mensch und Mikrobiom.
8: Okay, und wie sind denn dann so die Machtverhältnisse? Also wer ist der Hauptmieter von der Wohnung namens Körper?
6: Das, glaube ich, das kann man auch sehr philosophisch sehen. Ich denke, dass der Hauptmieter eigentlich die Mikroben sind. Aber wir sind natürlich größer, und wir geben, vielleicht sind wir das Haus und die Mikroben sind die Bewohner.
8: Okay, jetzt, du hast schon gesagt, die Mikroben stecken nicht nur in unserem Körper, sondern die sitzen auch auf unserer Haut. Und während du und ich jetzt hier sitzen in diesem Inforadio-Studio, tauschen wir die auch miteinander aus. Aber wie funktioniert das konkret?
6: Also die reisen quasi auf uns, und wenn wir längere Zeit in einem Raum sind, verlassen die uns auch, zusammen mit Körperzellen, die man einfach verliert. Und die bleiben dann.
8: Also die fliegen hier so rum.
6: Genau, die fliegen
8: hier rum. Die umgeben
6: rum.
8: Mich. Also
6: die,
8: meine umgeben mich und deine umgeben dich.
6: Dich, ja. Und,
8: wie so eine Wolke.
6: Wie eine Wolke. Und dann läufst du vielleicht durch meine Wolke und dann kriegst du ein paar von meinen ab. Und vielleicht fühlen die sich wohl auf dir oder nicht. Und dann verschwinden sie wieder. Und das ist eigentlich in jedem Raum, so in der S-Bahn. Die Vorstellung ist vielleicht manchmal ein bisschen unschön, weil
8: kommt so auf die Mitfahrenden, ja, in der S-Bahn an.
6: Aber eigentlich zeigt das einfach, wie verbunden wir sind mit der Umwelt, mit den Mitmenschen, mit der Natur um uns herum.
8: Wie groß ist denn so dieser Bewegungsradius von den Mikroben? Also wir sitzen uns jetzt, ich würde mal sagen, 3 Armlängen entfernt voneinander gegenüber. Funktioniert sowas auch in einem großen Saal?
6: Ja, je länger, also es hat was mit Chemie zu tun und Diffusion. Also je länger man sich in einem Raum aufhält, desto mehr Teilchen bewegen sich. Und ich denke, dass irgendwann hat man, wie wenn man Tinte in ein Glas Wasser tropfen lässt und sich die Tinte langsam verteilt und irgendwann das ganze Wasser blau ist, ist das, je länger man in einem Raum ist mit anderen Menschen, desto mehr verteilt man sich.
8: Mhm. Es ist ja bekannt, dass bei Familien, die also wirklich lange eng zusammenleben, inklusive der Haustiere, die sie so haben, dass sich so die Mikroben aller Beteiligten ähneln und das Mikrobiom sich auch ähnelt. Also Zeit ist ein entscheidender Faktor. Wenn ich jetzt nur mal kurz morgens im Berufsverkehr in volles S-Bahn-Abteil reinspringe, so schnell geht es dann nicht, dass ich die Mikroben von allen anderen in 5 Minuten...
6: Nee, also zumindest bleiben sie nicht auf dir.
8: So ein bisschen seltsam ist einem diese Vorstellung ja trotzdem, dass man da auch mit Wildfremden ständig irgendwas austauscht an Kleinstlebewesen. Aber du sagst ja, grundsätzlich ist Vielfalt in unserer Mikroben-WG was Gutes, oder?
6: Richtig, ja.
8: Warum?
6: Das hat was mit Redundanz zu tun. Wenn wir vom Darmmikrobiom reden, ist es schon positiv, wenn man viel Vielfalt hat. Das heißt, jeder kleine Mitbewohner in dir hat eine bestimmte Funktion und kann aber auch andere Funktionen übernehmen von seinem nächsten Nachbarn. Und sagen wir, ein Mitbewohner wird krank und wäscht sein Geschirr nicht mehr ab, dann kann ein anderer Mitbewohner das übernehmen. Und je mehr Mitbewohner man hat, die unterschiedliche Sachen machen können, desto stabiler ist diese ganze WG und bricht nicht auseinander.
8: Okay, also man kann gegenseitig dann einspringen und Aufgaben übernehmen. Du hast ja dieses Mikrobiom im Darm intensiv erforscht. Ja. Ich würde vermuten, wahrscheinlich indem du dich eingehend mit sehr vielen Stuhlproben beschäftigt hast.
6: Ja.
8: Ja? Auch ja, eine schöne Aufgabe sicherlich.
6: Ja.
8: Und du hast ja eben auch genau diese Funktionen der verschiedenen Bewohnerchen da angeschaut. Welche Aufgaben haben sie denn? Kannst du mal 2, 3 Beispiele nennen?
6: Einige produzieren Vitamine, wie zum Beispiel Vitamin K oder B. Andere trainieren das Immunsystem, sagen dem Immunsystem, was Freund und was Feind ist. Einige produzieren Metabolite, das sind sozusagen
8: also Stoffwechsel.
6: Genau, also es gibt mehrere Metabolite, die nennt man kurzkettige Fettsäuren. Mittlerweile kann man die auch in der Apotheke schon kaufen. Mhm. Die sind super beliebt und diese kurzkettigen Fettsäuren, die können über die Darmwand ins Blut und verteilen sich im ganzen Körper. Die kommen von den Bakterien in uns drin. Und diese kurzkettigen Fettsäuren können mit unserem Immunsystem in Interaktion treten und das zum Beispiel beruhigen oder dem Immunsystem sagen, es soll bestimmte Produkte produzieren. Und diese kurzkettigen Fettsäuren, die sind sehr, sehr spannend. Da wird sehr viel Forschung dran betrieben, weil gezeigt wurde, dass sie einen positiven Einfluss auf Bluthochdruck haben und sie sind auch positiv assoziiert mit Blutcholesterinwerte, also das schlechte Cholesterin im Blut. Je mehr kurzkettige Fettsäuren man hat im Blut, desto geringer ist das schlechte Cholesterin im Blut bei einigen Patienten. Und diese Metabolite sind sehr, sehr spannend, weil die quasi wie Botenstoffe der Bakterien sind, die richtig in unser ganzes Körpersystem eintauchen und uns beeinflussen.
8: Okay, also wichtige Funktionen. Und du hast eben schon gesagt, die strahlen nicht nur lokal in unser Verdauungssystem aus, sondern die strahlen in den ganzen Körper, auch Richtung Herzgesundheit oder Bluthochdruck hast du genannt, aus. Andersrum gefragt, wenn unser Mikrobiom nicht im Gleichgewicht ist, welche Erkrankungen kann das mit sich bringen?
6: Das Problem bei der Mikrobiomforschung ist Kausalität. Also das Problem ist immer zu sagen, nur weil unser Mikrobiom eventuell im Ungleichgewicht sind, werden wir krank.
8: Ach so, Henne-Ei, weil es auch umgekehrt
6: genau,
8: sein kann.
6: Genau, das finde ich gerade super spannend an der Forschung, aber es macht es auch sehr kompliziert. Was man aber sagen kann, ist, es gibt Assoziationen, das heißt, ein Ungleichgewicht im Mikrobiom ist assoziiert mit zum Beispiel Bluthochdruck. Und da ist jetzt die Henne-Ei-Frage ist, ist es so, dass Menschen, die Bluthochdruck haben, eventuell einen anderen Lebensstil haben, sich anders ernähren und deswegen das Mikrobiom anders ist? Oder ist es umgekehrt? Und das versuchen wir Forscher auseinander zu dröseln. Da braucht man sehr viel Statistik. Mhm. Das macht sehr viel Spaß, aber es ist sehr kompliziert. Und wenn wir das quasi verstehen, das Henne-Ei-Problem, können wir vielleicht auch noch besser in das ganze System eingreifen. Was man aber sagen kann, ist, wenn man eine ausgewogene Ernährung hat und ein artenvielfältiges Mikrobiom, kann man Bluthochdruckentwicklung vermeiden.
8: Das kann man schon mal festhalten.
6: Ja.
8: Forschung hat ja auch schon gezeigt, dass diese Assoziationen nicht nur zu Herz-Kreislauf-Erkrankungen bestehen, sondern dass es wohl auch Zusammenhänge, auch wieder Henne-Ei-Problem, zur psychischen Gesundheit gibt. Ja. Woraus besteht dieser Zusammenhang?
6: Also es gab eine riesige Studie relativ am Anfang der Mikrobiomforschung, die reduzierte Diversität mit Autismus-Spektrumserkrankungen assoziiert hat. Und diese Studie wurde zurückgezogen, weil genau da das Problem war, dass in der Studie nicht berücksichtigt wurde, dass ein Teil der Menschen mit Autismus-Spektrum-Störung eine sehr spezifische Diät haben. Mhm. Und das Gleiche ist bei der Assoziation zwischen Veränderungen im Mikrobiom und Depression, weil Menschen mit Depressionen sich eventuell zurückziehen, einen anderen Lebensstil führen als gesunde Menschen oder sich anders ernähren. Das heißt, auch hier ist es so, wir finden diese Assoziation.
8: Aber was hat der Darm da mit dem Hirn zu tun?
6: Ja, das Serotonin, dieses Wohlfühlhormon, was wir haben, was dazu führt, dass wir weniger ängstlich sind und allgemein uns besser fühlen, das wird zu 90% im Darm produziert.
8: Okay.
6: Und zwar in den Darmzellen. Und diese Produktion wird von Bakterien angeregt. Und
8: ja, verstehe. Und das, darüber. Ja. Okay, aber es ist auch wieder, wie du sagst, eine Assoziation, ein Zusammenhang. Man weiß aber nicht, in welche Richtung das läuft. Also man kann jetzt nicht schlussfolgern, ein Mikrobiom, was aus dem Gleichgewicht geraten ist, verursacht Depressionen.
6: Richtig, das können wir noch nicht.
8: Es fällt nur zeitlich
6: häufig
8: zusammen.
6: Ja, es fällt häufig zusammen. Einfach weil die Bakterien so schnell reagieren auf jede Art von Veränderung. Das ist wirklich spannend. Ich habe zusammen mit meinem Bruder eine Studie, wo wir Probanden ganz viel Ballaststoffe gegeben haben, um uns anzugucken, ab welchem Punkt das Mikrobiom reagiert. Also wir haben quasi den Leuten Ballaststoffe gegeben und dann von Tag 1 angefangen, jeden Tag Stuhlproben zu sammeln und haben uns dann angeguckt, was passiert. Und schon nach dem ersten Tag sieht man, dass sich die mikrobielle Gemeinschaft verändert.
8: Nach dem ersten Tag schon.
6: Das ist so schnell.
8: Was ja im Positiven heißt, Ernährung positiv umstellen,
6: sofort, ja. Aber auch im Negativen.
8: Ja.
6: Aber man kann alles wieder gut machen.
8: Okay, genau. Stichwort Ernährung. Wir haben ja die Gesundheit unseres Mikrobioms weitgehend selbst in der Hand, weil wir die Mitbewohner, die Kleinen, füttern mit dem, was wir essen. Was ist denn die beste Ernährung für unser Mikrobiom? Probiotische Joghurt. Werden ja zumindest stark beworben.
6: Ja, also im probiotischen Joghurt wird ja gesagt, dass Bakterien drin sind, lebendige. Und die sind auch da drin, aber die werden wahrscheinlich zum größten Teil von der Magensäure zerstört. Hm. Ein kleiner Teil wird unten ankommen. Ich denke, der Joghurt an sich ist wahrscheinlich gut. Aber viel, viel besser ist eine ballaststoffreiche Ernährung. Hm. Das heißt, viel Gemüse und wenig prozessierte Lebensmittel, versuchen, weniger Salz zu sich zu nehmen. Es gibt Studien, die zeigen, dass erhöhte Salzkonzentration Lactobacillen, das sind die guten Bakterien im Darm, die zum Beispiel diese kurzkettigen Fettsäuren produzieren, dass bei einer salzreichen Diät die runtergehen. Das heißt, ein bisschen auf Salz verzichten. Aber generell eine sehr gute Ernährung sind viele Ballaststoffe, weil Bakterien lieben Ballaststoffe. Die nehmen die Ballaststoffe auf und verstoffwechseln sie in die kurzkettigen Fettsäuren, die so unglaublich spannend sind.
8: Theda Bartholomäus ist heute mein Gast in den Wissenswerten. Sie forscht am Max-Delbrück-Center in Berlin und an der Universität Oslo zur Welt der Mikroben. Im Körper, aber auch in der Umwelt. Wir haben ja schon darüber gesprochen, dass wir unsere Mikrobewohner auch untereinander ja austauschen. So einen Austausch gibt es aber nicht nur von Mensch zu Mensch, sondern auch zwischen uns Menschen und unserer Umwelt. Wie läuft denn dieser Austausch?
6: Also einmal
8: über das Essen.
6: Genau, einmal über die Ernährung, aber dann auch über die Luft. Es gibt ja dieses Sprichwort, dass Landluft gesund macht. Es ist so, dass wenn man sich in der Natur bewegt oder in der Erde rumkramt, dass man auch Bakterien aus der Umwelt aufnimmt und wir quasi dadurch immer mehr in Kontakt mit denen stehen.
8: Okay, also Pflanzen, Tiere, Böden.
6: Alles.
8: Alles das, ja. Ne? Hat alles ein eigenes Mikrobiom. Ja. Aber lokal oder regional unterscheidet sich das sehr radikal.
6: Ja.
8: Berlin, Downtown, Uckermark und so weiter. Also ganz unterschiedlich.
6: Ja, einfach weil je nachdem, wo man ist, andere Nährstoffe, andere Verhältnisse sind für die Mikroben. In den Tropen leben andere Bakterien im Boden als in der Arktis.
8: Hm.
6: Und
8: ja.
6: Deswegen ist es überall regional unterschiedlich. Genauso wie das Darmmikrobiom regional unterschiedlich ist.
8: Mhm. Was ich mich aber frage, wir sind alle unentwegt untereinander und über unsere Umwelt am Mikroben austauschen, haben wir jetzt gelernt. Und wir Menschen sind aber ja auch hochgradig mobil. Wir fliegen durch die Weltgeschichte, wir treiben Handel, wir sind überall unterwegs. Wie eng vernetzt sind wir denn dann eigentlich auf Mikrobenebene? Also es gibt ja diese kleine Welttheorie, ne, die uralt ist und die irgendwie besagt, dass um ein paar wenige Ecken jeder Mensch auf der Welt jeden anderen Menschen auf der Welt kennt. Wie ist es denn dann mit unseren Mikroben und unserem Mikrobiom?
6: Ich würde sagen, dass es vielleicht auch eine noch etwas kleinere Welt als die kleine Welt.
8: Mhm. Noch weniger Ecken.
6: Noch weniger Ecken, ja. Ich meine, man kennt das, wenn man zum Beispiel irgendwo hinfliegt, wo man die Ernährung nicht kennt und man dann Probleme mit seinem Magen-Darm-Trakt bekommt. Das ist unter anderem deswegen, weil man auf die anderen Bakterien da reagiert, im Essen und in der Umgebung. Man passt sich an und wenn man zurückfliegt, nimmt man Teil mit. Und dann passt man sich hier wieder an und es wird wieder, also es ist alles so im Fluss, es verändert sich die ganze Zeit. Aber man verteilt sich über die ganze Welt, je nachdem, wo man ist und nimmt was mit.
8: Und wir haben quasi schon überall da, wo wir waren, unseren mikrobiellen Fingerabdruck hinterlassen.
6: Ja, es gibt Forschung, bei uns an der Uni Oslo tatsächlich, es gibt eine Doktorandin, die arbeitet an der Idee, dass man eventuell Mörder an einem Verbrechen damit nachweisen kann, dass man die Mikroben untersucht, die er im Raum hinterlässt.
8: Ah, okay. Also nicht nur den Fingerabdruck, sondern
6: ja, ich finde die Vorstellung super spannend.
8: Also wie weit ist die? Geht das schon?
6: Also ich hätte mehr zuhören sollen in meinem Vortrag, aber Es war sehr spannend. Ich glaube, man sieht auf jeden Fall was. Vielleicht lernt man eher was über die Ernährung des Straftäters, als wer genau das ist. Aber man findet auf jeden Fall, man hinterlässt was.
8: Vielleicht hilft es den Täterkreis. Ja. In die Veganer-Ecke oder, oder in die Nur-Fleischesser-Ecke einzugrenzen.
6: Ja.
8: Okay, und ist denn all das dann auch so ein bisschen die Grundlage für diesen One-Health-Ansatz, der ja auch mit der Corona-Pandemie mehr Aufmerksamkeit bekommen hat? Also das sind ja letztlich Forscher, die appellieren, Humanmedizin, Tiermedizin und Umweltfaktoren zusammen zu betrachten.
6: Ja, also es ist unter anderem auch daraus geboren, dass wir sehen, dass immer mehr Bakterien auch im medizinischen Umfeld, also im Krankenhaus, Resistenzen haben gegen die Antibiotika, die wir verwenden. Und das ist natürlich ein riesiges Problem. Und dieser One Health Approach berücksichtigt, dass diese Antibiotikaresistenzen nicht zwangsläufig aus dem Krankenhaus kommen und daher, dass Patienten Antibiotika nehmen, sondern aus der Landwirtschaft und Umwelt. Es ist natürlich ein Problem, wenn wir sehr viel Antibiotika benutzen in der Landwirtschaft, dass die sich überall verteilen, global, und sich dann auch irgendwann im Patienten wiederfinden und wir wissen das nicht. Mhm. Und dann versuchen wir, den zu behandeln für eine bakterielle Infektion und die Antibiotika funktionieren nicht mehr. Und davor haben sehr viele Leute Angst und das ist auch berechtigt. Weil das akkumuliert immer mehr. Also immer mehr Bakterien tauschen sich gegenseitig aus und das eine Bakterium sagt, hey, ich habe eine Resistenz gegen Penicillin. Möchtest du das auch haben? Und dann verteilt sich das überall und es ist wie so ein Wettrüsten Mensch-Bakterien. Und mit diesem One Health Approach ist es so, es reicht nicht nur die Krankenhäuser oder die Ärzte, denen zu sagen, ihr müsst aufpassen mit den Antibiotikern, sondern wir müssen das global überall hinbringen und sagen, ihr müsst aufpassen mit den Antibiotikern, auch in der Tierzucht und überall.
8: Okay, und Antibiotika ist ja letztlich nur ein Beispiel dafür, wo das Konzept Anwendung und Relevanz finden kann. Du hast ja jetzt auch in deiner Forschung aktuell den Fokus wirklich auf die Umwelt gelegt, aber du begibst dich da auf Zeitreise. Wenn ich das richtig verstanden habe, untersuchst du uralte Mikroben aus norwegischen Böden. Stimmt das so?
6: Richtig. Momentan arbeite ich an Mikroben aus der letzten Eiszeit, aus Sediment, Proben aus einem See in Norwegen. Sediment sind sozusagen, das sind Archive von was in der Umwelt war über einen längeren Zeitraum, weil sich alles absetzt nach und nach. Und wenn man in das Sediment reinbohrt, ist das wie in so einem Buch zu blättern. Je weiter man runtergeht, desto tiefer kann man in die Zeit reinschauen.
8: Was willst du denn daraus lernen oder erfahren?
6: Erstens finde ich es super toll, dass das möglich ist, dass man Zeitreisen machen kann mit DNA.
8: Also du ziehst dir da die DNA von Mikroben.
6: Richtig.
8: Von einst. Raus.
6: Genau, von Mikroben von 1. Und meine Idee, meine Frage ist, wenn die Bakterien im zentralen Punkt eines Ökosystems sitzen und die ersten sind, die sofort reagieren, wenn sich was ändert. Stichpunkt die Diät, die nach einem Tag schon gezeigt hat, dass sich im Darmmikrobiom was verändert. Wenn wir uns die angucken, was passiert ist in der letzten Eiszeit, wo die Erde auf einmal warm geworden ist, sehen wir, wie sich die Bakterien verändert haben. Und wenn wir sehen, wie sie sich verändert haben, was genau hat sich verändert, also welche Funktion haben sie gehabt und wie hat sich die bakterielle Zusammensetzung verändert von Eiszeit hin zu nach der Eiszeit.
8: Also als Reaktion, als unmittelbare Reaktion auf diesen klimatischen Wandel.
6: Genau. Und wenn wir das verstehen, können wir vielleicht verstehen, was jetzt in der Zukunft passiert, weil unsere Erde ja auch immer wärmer wird. Und ich hoffe, dass ich quasi, wenn ich mir die mikrobielle Gemeinschaft von der letzten Eiszeit einschaue und wie sie sich verändert hat und dann mir auch anschaue, wie sich die Pflanzen und Tiere in der Zeit verändert haben und die ganze Landschaft, dass ich dann vielleicht vorhersagen kann, wahrscheinlich funktioniert das nicht, aber eventuell Stichpunkte oder Ideen habe, was in der Zukunft passieren könnte, wenn es wärmer wird.
8: Also aus der Vergangenheit lernen, weil Bakterien und Mikroben so extrem anpassungsfähig sind, also sich ein bisschen abzugucken, wie haben die das gemacht und sich umgestellt auf veränderte klimatische Bedingungen und was können wir daraus lernen für den Klimawandel, der jetzt gerade läuft?
6: Ja, das ist die Idee, das wäre toll.
8: Okay, also Bakterien hat es schon vor Milliarden Jahren gegeben, also lange vor uns Menschen gegeben und Wahrscheinlich wird es sie auch lange nach uns Menschen noch geben. Kann man quasi sagen, dass eine gesunde Mikrobengemeinschaft oder ein gesundes Mikrobiom der Welt für uns letztlich wichtiger ist als für die Mikroben, weil die kommen eh klar?
6: Ja, eigentlich schon. Also es ist nicht eine Frage, ob das Leben weitergeht, sondern wie es für uns weitergeht. Weil für die Bakterien wird es auf jeden Fall weitergehen.
8: Ja, ob wir noch dabei sind quasi bei der Party.
6: Ja, also wir sollten nett zu denen sein, weil die sorgen dafür, dass wir so leben können, wie wir leben können.
2: Nett zu den Bakterien sein, sagt die Lebensmittelchemikerin Teda Bartholomäus. Sie war zu Gast bei Anna Korwes vom RBB im Podcast Wissenswerte. 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
2: Die von der Regierung eingesetzte Rentenkommission soll Ende Juni ihre Empfehlungen vorlegen. Doch schon jetzt sorgen angebliche Pläne zu einem Renteneintritt mit 70 für Aufregung. Was steckt dahinter? Klären wir nach diesen Nachrichten.

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1: Um 4 Uhr mit Juliette Groß. Die Außenminister der NATO-Staaten wollen im schwedischen Helsingborg heute unter anderem über die militärische Unterstützung der Ukraine beraten. Auch die Lastenverteilung in dem transatlantischen Bündnis dürfte eine Rolle spielen. Aus Helsingborg Thomas Spickhofen.
2: In der Nacht kündigte US-Präsident Donald Trump an, 5000 zusätzliche Soldaten nach Polen zu entsenden. Zuvor war eine routinemäßige Rotation von 4000 Soldaten dort gestoppt worden. Und der Iran-Krieg wird ebenfalls eine Rolle spielen. Die US-Regierung ist weiterhin verärgert, weil man sich zu wenig von den Europäern unterstützt sieht. Das hat Außenminister Rubio gestern am späten Abend noch einmal bekräftigt. Gleichzeitig haben mehrere Staaten unter Federführung Frankreichs und Großbritanniens inzwischen angekündigt, sich an einer Sicherung der Straße von Hormuz zu beteiligen. Deutschland zum Beispiel unter anderem mit Minensuchbooten. Allerdings nur, wenn die Waffen schweigen und ein internationales Mandat vorliegt.
1: Der Bundestag hat am Abend mehrere wichtige Beschlüsse getroffen. Danach soll die Ticketsteuer im Flugverkehr zum 1. Juli sinken. Wie sich dies auf den Preis auswirkt, ist unter anderem von der Länge des Fluges abhängig. Möglich wären Preissenkungen zwischen 2,50 Euro und 11,40 Euro. Das Parlament hat außerdem den Weg für die Detailplanung von 3 Großprojekten der Deutschen Bahn freigemacht. Dabei geht es um die Strecken Dresden-Prag und Augsburg-Ulm sowie den Streckenausbau nach Sylt. Bundesfamilienministerin Prien will mit Blick auf den kommenden Haushalt auch Einschnitte beim Elterngeld prüfen. Die CDU-Politikerin sagte der Welt, sie werde sich daran halten, was der Koalitionsausschuss beschlossen habe. Demnach muss Prien 350 Millionen Euro beim Elterngeld einsparen. Es gäbe verschiedene Stellschrauben, so die Ministerin, etwa die Dauer des Elterngeldbezugs und die Lohnersatzrate. Im ersten Relegationsspiel zur Fußball-Bundesliga haben der VfL Wolfsburg und der SC Paderborn unentschieden gespielt. Sie trennten sich 0:0. Aus der Sportredaktion Michael Augustin.
3: Der VfL Wolfsburg hat immer wieder aufs Tor geschossen, insgesamt 19 Mal, aber nicht getroffen. Die beste Chance vergab Dagim. Gefährlich war auch ein Freistoß von Eriksen. Der SC Paderborn wurde bei nur 4 Versuchen 2-mal gefährlich. Castaneda in der frühen und Bilbia in der späten Phase des Spiels. Ansonsten verteidigte der Zweitligist fleißig und störte immer wieder den Rhythmus des Wolfsburger Spiels. In der Schlussphase sah der Paderborner Sticker noch die gelb-rote Karte. Der SC brachte das Unentschieden auch ohne ihn ins Ziel. Die Entscheidung fällt im Rückspiel am Montag.
1: Das waren die Nachrichten. Das Wetter in Deutschland. Tagsüber bleibt es trocken, im Norden zeitweise dichte Wolkenfelder, sonst oft heiter. Höchstwerte von Nord nach Südwest 21 bis 30 Grad. Auf den Inseln etwas kühler. Am Samstag freundlich. Es ist 4:03 Uhr.
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4: Die A1 Lübeck Richtung Hamburg. Vor der Norderelbbrücke staut es sich aktuell wegen eines Schwertransports. In beiden Richtungen staut es sich. Die A23 Hamburg Richtung Heide wird zwischen Eidelstedt und Pinneberg Süd wegen Bauarbeiten bis 5 Uhr, ab 5 Uhr bis Montag 20 Uhr gesperrt. Die Umleitung führt ab Hamburg-Eidelstedt über die B4 zu Pinneberg Mitte. Außerdem wird empfohlen, großräumig über die A7 auszuweichen. Die A24 Berlin Richtung Hamburg ist zwischen Wittenburg und Zarrentin nach einem Unfall bis ca. 9 Uhr gesperrt. Die Umleitung führt über die U10.

0: einem Unfall gesperrt. Gute Fahrt, wo es geht.
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0: Aus dem Studio von NDR Info in Hamburg begrüßt Sie Philipp Kaber. Guten Morgen an diesem noch frühen Freitag. Rente mit 70. Ist da was dran? Bekannt gewordene interne Vorschläge sorgen für Aufregung. Angebliche Pläne zu einem Renteneintrittsalter von 70 Jahren. Doch Mitglieder der Rentenkommission widersprechen bereits. Nach ihren Angaben ist über zentrale Punkte noch nicht entschieden. Dennoch bleiben Fragen, wann Versicherte künftig in Rente gehen dürfen und was sich an der gesetzlichen Rentenversicherung ändert. Unser Hauptstadtkorrespondent Philipp Eckstein ordnet ein.
2: Es ist eines der großen Vorhaben von CDU, CSU und SPD, eine Reform der gesetzlichen Rentenversicherung. Seit Januar arbeitet eine 13-köpfige Expertenkommission an Vorschlägen dafür. Bis Ende Juni will die Kommission diese vorlegen. Für Diskussionen sorgt jetzt aber ein Bericht der Bild-Zeitung. Sie will erfahren haben, dass die Kommission sich für eine Anhebung des Renteneintrittsalters aussprechen wird. Von 67 Jahren schrittweise auf bis zu 70 Jahren Anfang der 2016. Das Handelsblatt wiederum verweist auf Kommissionsmitglieder, die diese Darstellung zurückweisen. Es gebe zwar einen Konsens, dass das Renteneintrittsalter schrittweise steigen solle, aber bisher keinerlei Festlegung. Auf Anfrage des ARD-Hauptstadtstudios teilt das Bundesarbeits- und Sozialministerium, kurz BMAS, schriftlich mit, Zitat:
3: Das BMAS kommentiert keine vermeintlichen Zwischenstände aus der Rentenkommission. Der Auftrag der Kommission ist es, Beschlüsse im Konsens zu fassen. Die Rentenkommission arbeitet daran professionell und vertrauensvoll.
2: Die Kommission wird von dem ehemaligen Vorsitzenden der Bundesagentur für Arbeit, Frank-Jürgen Weise, und der Professorin für Sozialrecht, Konstanze Janda, geleitet. Das Arbeitsministerium betont, Zitat:
3: Die Bundesregierung vertraut auf die hohe Kompetenz und die Expertise der Kommissionsvorsitzenden, einvernehmliche Empfehlungen der gesamten Kommission zu erreichen.
2: Der Deutsche Gewerkschaftsbund ist nicht in der Kommission vertreten. Angesprochen auf die aktuellen Medienberichte sagt die DGB-Vorsitzende Jasmin Fahimi im Morgenmagazin der ARD:
4: Ich finde das interessant, dass sozusagen unter Reform verstanden wird, es muss möglichst viele Schmerzen auslösen.
2: Aber auch sie sehe bei der Rente Reformbedarf, sagt Fahimi.
4: Zum Beispiel, dass endlich alle auch eine betriebliche Altersvorsorge bekommen. Im Moment sind es nur 50% der Beschäftigten.
2: Und die DGB-Chefin und ehemalige SPD-Bundestagsabgeordnete sagt:
4: Die Rententhematik ist nicht ein mathematisches Problem, sondern wir müssen vor allem schauen, wie wir die Erwerbstätigen steigern.
2: Fahimi verweist auf Frauen in Teilzeit, junge Erwachsene ohne abgeschlossene Berufsausbildung und
4: viele 55- bis 65-Jährige, die keinen Fuß mehr an den Boden kriegen, wenn sie arbeitslos werden.
2: Noch hat die Rentenkommission ihre Vorschläge nicht offiziell präsentiert. Das soll bis Ende Juni passieren. Zum weiteren Zeitplan sagte Bundeskanzler Friedrich Merz diese Woche:
5: Ich wünsche mir, dass wir dann bis zum Sommer auch die Eckpunkte einer Rentenreform einvernehmlich in der Koalition festgelegt haben, mehr oder weniger. Ein Gesetzentwurf wird es dann sicherlich erst im Herbst geben können.
2: Die schwarz-rote Koalition hat ein größeres Reformpaket angekündigt. Dabei soll es neben der Rente auch um die Einkommenssteuer, den Arbeitsmarkt und Bürokratieabbau gehen. Bis zur parlamentarischen Sommerpause, die Mitte Juli startet, wollen sich CDU, CSU und SPD einigen.
0: Und inzwischen hat sich auch Kanzleramtsminister Thorsten Frey geäußert und den Bildbericht zurückgewiesen. Frey sprach im Nachrichtensender Welt von Spekulationen. Man müsse mit solchen Wasserstandsmeldungen sehr vorsichtig sein. Dennoch interessiert uns einmal grundsätzlich hier die Meinung eines Experten. Der Wirtschaftswissenschaftler Bernd Raffelhüschen lehrte bis zum letzten Jahr an der Uni Freiburg. Er saß seinerzeit in der Rürup-Kommission, die sich schon zu Beginn des Jahrtausends mit Reformen der sozialen Sicherungssysteme beschäftigte und arbeitet als Lobbyist für die arbeitgebernahe Initiative Neue Soziale Marktwirtschaft. Mein NDR-Kollege Gerd Wolf hat ihn gefragt: Rente mit 70, die Reaktionen auf dieses Reizthema sind wie immer vor allem Nein. Woran liegt das?
6: Nun, jenseits dessen, ob das nun wahr ist, was da durchgesickert wurde oder nicht, eins ist ganz klar: Der Mensch muss, wenn er länger lebt, auch länger arbeiten. Wir müssen einfach klar sehen, ein Rentner, den der heutige Erwerbstätige, als er jung war, finanziert hat, von dem hat der heutige Rentner erwartet, dass er damals für die 10 Jahre, die er Rente bekommen hat, auch 45 Jahre gearbeitet hat. Der heutige Rentner selbst nimmt für sich in Anspruch, dass er 20 Jahre die Rente bekommt und dafür auch nur

0: 40 Jahre arbeitet. Wie immer man das sieht, gleich ist es bestimmt nicht.
1: Die CDU-Arbeitnehmerschaft bis hin zu den Gewerkschaften auf der anderen Seite des politischen Spektrums bleiben aber dabei, Rente mit 70 auf gar keinen Fall. Warum setzt sich Ihre Logik nicht durch?
0: Nun, das ist Licht an der deutschen Interessenslandschaft. Die SPD ist im Grunde genommen eine reine Interessensvertretung für rentennahe Jahrgänge und Rentner. Die Arbeitnehmerflügel der CDU genauso. Und die Gewerkschaften sind im Grunde genommen ein Altersstrukturproblem inzwischen geworden, weil junge Menschen gehen da nicht mehr hin. Also insofern haben wir eigentlich die Interessen dort gebündelt. Und wenn Sie sich anschauen, wer wählt in Deutschland, dann ist das auch zu erklären. Denn sehen Sie, der Medianwähler, also der eine Wahl bestimmt, der 50% sozusagen bündelt, ist heute 56 Jahre alt. Das heißt, mehr als die Hälfte der heutigen Wähler sind 56 und älter. Und diese Menschen um die 56 plus kennen im Grunde genommen eigentlich nur noch ein Thema. Wann gehst du, was kriegst du und was machst du dann? Oder sie sind schon in Rente. Und damit ist die Wählermehrheit ganz klar bei den rentennahen Jahrgängen und den Rentnern. Und daraus richtet sich natürlich die SPD aus.
1: Jeder, der heute 20 ist, weiß aber doch im Grunde genommen, dass 43 Arbeitsjahre wohl nicht für eine auskömmliche Rente reichen werden. Ist die Bevölkerung aus Ihrer Einschätzung ja im Grunde genommen schon viel weiter als die Politik?
0: Nun, die Politik macht natürlich Schattengefechte oftmals. Schauen Sie einfach nur die Aussage von Friedrich Merz, dass die Rente eine Basisversorgung ist und nicht mehr sein kann, hat ja schon für riesen Rabatz gesorgt. Wenn man sich genau anschaut, seit 15 Jahren steht das auf jedem Rentenbescheid drauf, was er gesagt hat. Und insofern muss man den Kritikern von ihm ganz klar sagen, die haben noch nie einen Rentenbescheid offensichtlich gelesen. Denn wie gesagt, das ist ein Allgemeinplatz, den er da entsprechend geäußert hat. Und dafür bezieht er Prügel. Dennoch, sehr viel Mut gibt es aus den Reihen der CDU eher nicht. Wir haben das ja gesehen schon beim Rentenpaket. Man hat damals im Grunde genommen die geburtenstarken Jahrgänge bedient. Und das, was aus der Kommission sickert, wäre ja im Grunde genommen dasselbe. Wenn Sie das Rentenzugangsalter erhöhen, aber eben halt 2040, 50 und 60, dann sind die geburtenstarken Jahrgänge alle schon in Rente. Wenn Sie das Rentenniveau absenken, aber auch hier 2040, 50, 60, dann trifft das diese Jahrgänge nicht. Das heißt, die Mehrheit der Wähler wird verschont. Die demografische Last wird auf Schultern der Jungen gelegt. Und das ist eine Politik, die wir eigentlich seit Schröder über Merkel und dann entsprechend auch der Ampel und jetzt Merz immer wieder gesehen haben. Die alte Mehrheit wird bedient.
1: Rente mit 70, da wird ja auch immer gerne mit dem Dachdecker argumentiert, der das nicht schaffen kann. Wie aus Ihrer Sicht müssen wir künftig differenzieren?
0: Gar nicht, denn das ist völliger Unfug, was da erzählt wird. Jeder, der sich mit einer Rente mal beschäftigt hat, weiß, dass ein Dachdecker, der die Dächer nicht mehr decken kann, mit Sicherheit eins nicht kriegt, eine Rente, eine Versichertenrente. Er bekommt eine Berufsunfähigkeits- oder besser gesagt eine Erwerbsunfähigkeitsrente. Und diese Erwerbsunfähigkeitsrente, die bekommt er, egal ob er mit 50, 55, 60 oder 65 kein Dach mehr decken kann. Das heißt auf gut Deutsch, das Argument wird offensichtlich von Leuten benutzt, die von der Rentenversicherung und ihren Institutionen nichts verstehen.
1: Wenn die Rentenreformer im Sommer ihren Bericht vorlegen, glauben Sie, die Politik wird folgen?
0: Ich denke schon, weil die Reformkommission natürlich einen Kompromiss machen wird, der es der Politik erlaubt, die Mehrheit ihrer Wähler zu schonen. Das ist natürlich eine falsche Politik, weil sie wird zu einem Akzeptanzproblem der jungen Generation mit dem Generationenvertrag führen. Aber wie man junge Generationen behandelt, darüber wissen wir ja schon nach der Abstimmung zum Rentenpaket Bescheid. Die junge Gruppe in der CDU wurde ja sehr schnell eingenordet dabei.
1: Also Ihre Botschaft wäre weniger über einen Rentenbeginn reden, sondern über frühe private Vorsorge.
0: Nein, der jetzige richtige Weg ist nicht eigentlich die private Vorsorge für die Babyboomer. Die sind ja sowieso viel zu spät dran. Die haben keine Zeit mehr. Nein, das hätten wir machen sollen vor 20, 30 Jahren, so wie die Skandinavier das getan haben. Da ist der Zug abgefahren. Was wir jetzt machen müssen, ist ganz klar. Wir müssen das Rentenzugangsalter bis 2030 ganz, ganz stark anheben. Wir müssen das Rentenniveau deutlich unter die 46% drücken. Wahrscheinlich mit dem Nachhaltigkeitsfaktor der Schröderschen Agenda 2010 wären wir ja in der langen Frist bei 42. Das ist auch das richtige Niveau. Und dann müssen wir natürlich jede Form von Bezuschussung eines vorzeitigen Ruhestands abschaffen. Sowohl die Rente mit 63, also 64, 65, je nachdem, wo wir sind in der Zeit, wie auch die nicht versicherungsmathematisch fairen Abschläge. Die Abschläge müssen höher sein als die 0,3% pro Monat. Wenn wir diese drei Reformschritte machen würden, dann wären wir aus dem Schneider. Wir hätten dann geburtenstarke Jahrgänge, die wir leider belasten müssen. Das hätte besser ausgesehen, hätten wir Ihnen eben halt vor 30 Jahren gesagt, Sie müssen in Kapitaldeckung gehen. Aber wie gesagt, Kapitaldeckung, so wie die Schweden, die Dänen oder die Norweger es machen, braucht 30 Jahre. Und wenn Sie einem 60-Jährigen erzählen, dass er in 30 Jahren auf der sicheren Seite steht, dann wird er sich fragen, ob er das durchhält.
2: Sagt der Wirtschaftswissenschaftler und Lobbyist für die arbeitgebernahe Initiative Neue Soziale Marktwirtschaft, Professor Bernd Raffelhüschen, über die neue Diskussion zur Rente mit 70. Die Zeit jetzt 4.15 Uhr. Und wir schauen aufs Deutschlandwetter. Der heutige Freitag bietet in der Nordosthälfte im Tagesverlauf einige Quellwolken. Die lösen sich gegen Abend aber wieder auf. Das heißt nur sehr geringes Schauerrisiko, sonst heiter bis sonnig und trocken. Bei Höchsttemperaturen von 21 bis 26 Grad im Norden und Osten. Ansonsten meist 24 bis 28 Grad am Oberrhein werden knapp 30 Grad erreicht. Schwacher, teils mäßiger Wind im Norden um West. Im Süden um Ost und in der Nacht zum Samstag nur gering bewölkt oder klar. Am Samstag dann im Norden und Nordwesten heiter bis wolkig. Ganz vereinzelt auch mal Schauer, in den anderen Landesteilen vielfach sonnig. Trocken bei Höchstwerten zwischen 26 und 32 Grad. Schauen wir noch auf einige Städtetemperaturen. Nanu, fast ganz Deutschland aktuell bei 12 Grad. Aachen, Berlin, Bremen 12 Grad, ebenso 12 Grad sind es in Frankfurt am Main, Hannover, Leipzig und in Rostock. Nur leicht aus dem Rahmen fällt da der Süden mit 8 Grad in München und in Stuttgart sind es 11 Grad.
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2: Seit Ende des Kalten Krieges schien das Thema nur noch nachrangig zu sein. Zivilschutz in Deutschland. Doch nicht erst der Krieg in der Ukraine, auch bereits die Flutkatastrophe im Ahrtal haben gezeigt, ein Umdenken könnte wieder sinnvoll sein. Nun reagiert die Bundesregierung mit geplanten 10 Milliarden Euro, will sie den Zivilschutz im Land verbessern. Darüber wurde jetzt im Bundestag debattiert. Die Regierungskoalition hatte eine Aktuelle Stunde beantragt. Von der Opposition gab's vorsichtig formuliert Anmerkungen zum Regierungskonzept. Dietrich Kahn-Meurer hat die Debatte verfolgt.
4: Mit einer Aktuellen Stunde rücken Fraktionen ein Thema ins parlamentarische Rampenlicht. CDU, CSU und SPD nutzten nun dieses Instrument, um ihren frisch vom Kabinett beschlossenen Plan zum Bevölkerungsschutz zu erklären. Innenminister Alexander Dobrindt eröffnet die Aussprache. Der CSU-Politiker verweist auf eine veränderte Sicherheitslage.
5: Es ist einfach unser Auftrag. Wenn die Bedrohungen für unser Land größer werden, dann wollen wir die Menschen in unserem Land besser schützen.
4: Dobrindt sieht Deutschland vor neuen Risiken durch Konflikte, Sabotage und Angriffe auf wichtige Infrastruktur. Der Staat müsse sich darauf besser vorbereiten. Die Regierung setzt vor allem auf Geld und Material. Bis 2029 sind rund 10 Milliarden Euro eingeplant. Fahrzeuge, Schutzkleidung und medizinische Einheiten sollen aufgebaut werden. Das technische Hilfswerk soll modernisiert werden. Schutzräume will der Bund digital erfassen. Ein neuer Führungsstab soll Bund, Länder und Kommunen enger verzahnen. Dobrindt unterstreicht:
5: Der Pakt für den Bevölkerungsschutz, er ist deutlich mehr als ein Investitionsprogramm. Er ist eine neue tragende Säule unserer sicherheitspolitischen Architektur.
4: Die Bundesländer unterstützen den Kurs grundsätzlich. Als Vertreter des Bundesrats spricht Mecklenburg-Vorpommerns Innenminister Christian Pegel im Parlament. Der SPD-Politiker dringt aufs Tempo.
6: Die Länder und Kommunen freuen sich über den angekündigten Pakt für den Bevölkerungsschutz der Regierung. Wir wissen aber alle miteinander, dass wir jetzt vor allem eins brauchen: Machen, Umsetzen und Fortschritte. Und das vor allem gemeinsam, zusammen und aus einem Guss und in der Tat mit dem Bund im Fahrersitz.
4: Pegel verweist auf die Innenministerkonferenz. Dort sollen Bund und Länder die nächsten Schritte abstimmen und offene Fragen voranbringen, etwa bei Zuständigkeiten, Finanzierung und Umsetzung. Die AfD kritisiert die Struktur des Systems grundlegend und verlangt klare Zuständigkeiten beim Bund. Sie will den Bevölkerungsschutz künftig im Grundgesetz neu regeln lassen und stärker zentral steuern. Ihr Abgeordneter Steffen Janich sagt:
7: Es bedarf aber einer Hierarchie, welche Zivilschutz und Katastrophenschutz zusammenführt. Das Konstrukt, welches wir derzeit in Deutschland haben, braucht einen einheitlichen Guss.
4: Die Grünen kritisieren den Plan der Regierung zum Bevölkerungsschutz als zu wenig durchdacht. Vieles wirke wie eine bloße Einkaufsliste ohne klare Strategie. Innenpolitiker Konstantin von Notz sagt:
8: Man kann nicht einfach Geld draufwerfen, Herr Dobrindt. Das ist zu wenig und das reicht nicht.
4: Und die Linke sieht große Defizite bei der Umsetzung. Innenexperte Jan Köstering findet:
9: Wir brauchen keine Beschaffungsfantasien, wir brauchen belastbare Strukturen.
4: Der Linke fordert funktionierende Abläufe, ausreichend Personal und bessere Bedingungen für ehrenamtliche Helfer. Die Aktuelle Stunde zeigt: Einig sind sich alle beim Ziel, mehr Schutz für die Bevölkerung. Uneinigkeit herrscht beim Weg dorthin.
2: Auch über das Sportfördergesetz ist im Bundestag debattiert worden, denn die Medaillenausbeute der deutschen Athletinnen und Athleten bei den Olympischen Winterspielen, die hat die Erwartungen und Hoffnungen nicht erfüllt. Im Kern geht es darum, die Förderung des Spitzensports transparenter zu machen und auch effizienter. Geplant ist eine Spitzensportagentur nach dem Vorbild Großbritanniens. Doch es gibt Kritik von Sportverbänden und von Seiten des DOSB. Details dazu hat Nicole Markwald.
10: Wenn einer weiß, wie viel Anstrengung und Mühe in einem Olympiasieg stecken, dann ist das der ehemalige Radprofi Jens Lehmann aus Leipzig. Seit 2017 ist Lehmann Abgeordneter im Bundestag und berichtete heute:
11: Von Beginn meiner sportlichen Laufbahn bis zum ersten Olympiasieg waren es immerhin 12 Jahre.
10: Der CDU-Politiker holte diverse Weltmeistertitel und gewann als Radrennfahrer olympische Medaillen in Barcelona und Sydney. Er ist überzeugt, ohne neue Strukturen wird das nichts mit den Medaillen.
11: Der Entwurf der Bundesregierung kann dafür aus meiner Sicht zum epochalen Wendepunkt im deutschen Spitzensport werden.
10: Das Gesetz soll die Spitzensportförderung neu aufstellen. Dafür ist eine unabhängige Spitzensportagentur geplant. Vorbild ist Großbritannien, wo es auch eine solche Agentur gibt. Sie soll dafür sorgen, dass Fördermittel schnell, unbürokratisch und effektiv bei den Leistungssportlerinnen und Sportlern ankommen. Die Agentur soll sich aus Vorstand, Stiftungsrat und Sportfachbeirat zusammensetzen. Und das stößt auf Kritik. Christian Görke von den Linken sagte:
12: Diese Agentur, meine Damen und Herren, ist, wie sie jetzt konzipiert ist, eine intransparente Blackbox mit Regierungssiegel.
10: Tina Winkelmann von Bündnis 90 Die Grünen befürchtet mehr Bürokratie.
13: Diese Agentur soll das Herzstück sein dieser Reform. Dann darf sie aber nicht eine Verwaltungsstelle sein für Förderbescheide, sondern sie muss mehr kennen als nur Geld weiterzureichen. Sie muss steuern können.
10: Beide Oppositionspolitiker bemängelten eine fehlende soziale Absicherung für Spitzensport. Auch das Thema Mutterschutz im Spitzensport werde nicht adressiert. Für viel Diskussionsbedarf sorgt die Zusammensetzung der geplanten Agentur. Im Stiftungsrat sind Athleten nicht vorgesehen, lediglich im sogenannten Sportfachbeirat. Aber auch da nur in beratender Funktion. Fritz Günzler von der CDU-CSU sieht Nachbesserungsbedarf.
14: Und es ist heute in der Debatte klar geworden, dass das ein Punkt sein wird, über diese Zusammensetzung noch mal reden müssen.
10: Otto Fricke ist Vorstandsvorsitzender des Deutschen Olympischen Sportbunds. Er fordert:
15: Hier müssen Sport und Politik auf Augenhöhe sein, sodass sich keiner durchsetzen kann, sondern am Ende eine faire Lösung im Interesse des Sportes und der Sportlerinnen und Sportler gefunden.
10: Offen ist bislang auch, wo die Sportagentur ihren Sitz haben soll. Leipzig und Frankfurt am Main sind im Rennen. Geplant ist, das Gesetz noch vor der Sommerpause zur Abstimmung zu bringen, sodass die Agentur möglichst schnell ihre Arbeit aufnehmen kann.
2: 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Über Pfingsten wird Berlin wieder zum Farbenmeer. Der Karneval der Kulturen feiert an diesem Wochenende sein 30-jähriges Bestehen. Mehr als 1 Million Besucher werden erwartet. Los geht es heute schon mit dem Straßenfest in Kreuzberg. Höhepunkt ist dann am Sonntag der Umzug durch Friedrichshain. Ganz zu Beginn, vor 30 Jahren, war alles noch etwas überschaubarer. Alex Krämer berichtet.
16: Karneval der... Was für ein Karneval? In der SFB-Abendschau musste das 1996 noch ein bisschen erklärt werden. Tänzerinnen und Tänzer in bunten Kostümen, deren Familien aus allen Ecken der Welt hergezogen sind.
17: Ihre Traditionen und Bräuche sind nun, wie man sehen kann, auch ein Teil der Kultur dieser Stadt. Mit Alaaf und Helau hat dieser Karneval nun wirklich nichts zu tun.
16: Damals kamen rund 50.000 Besucherinnen und Besucher. Heute sind Erklärungen, was der Karneval der Kulturen ist, überflüssig. Eine Berliner Institution, die jedes Jahr viele Hunderttausende anzieht und die regelmäßig Geldprobleme hat. Immer wieder wird es eng. Im März fehlten noch rund 250.000 Euro. Die Kosten steigen, sagt Anna-Maria Seifert, eine der Leiterinnen.
18: Es sind natürlich Löhne, aber es sind auch gestiegene Auflagen, Sicherheitsthematiken, Hygiene in Bezug auf Toiletten und Co. Also es ist ein Konglomerat aus verschiedenen Gegebenheiten.
16: Vor allem durch Kürzungen im Programm und zusätzliche Sponsoren ist es gelungen, die Finanzlücke auf gut 70.000 Euro zu verkleinern. Die sollen jetzt durch Spenden zusammenkommen.
18: Das ist zum ersten Mal, dass wir Spenden während des Umzuges sammeln. Wir müssen dieses Jahr diesen Weg gehen.
16: Insgesamt kostet der Karneval der Kulturen etwa 2,5 Millionen Euro. Einnahmen kommen aus der Miete der Stände beim Straßenfest und aus dem Sponsoring und dickster Brocken vom Berliner Senat. Der schießt knapp 1,5 Millionen zu. Dieser Betrag ist in den vergangenen Jahren etwa gleich geblieben. Anna-Maria Seifert aber sagt, nötig wäre eine regelmäßige Anpassung an steigende Kosten. Einfach weitermachen, das werde 2027 nicht gehen. Zu groß die absehbare Lücke.
18: Wenn man mit einer Veranstaltung mit einem so großen Delta ins Risiko geht, ist das etwas, dass man sich noch mal sehr genau überlegen wird nächstes Jahr.
16: Pfingsten ohne Karneval der Kulturen aber ein Verlust für die Stadt, auch touristisch, sagt Burkhard Kieker, Chef der Marketinggesellschaft Visit Berlin.
19: Weil das eben wirklich so zur DNA Berlins gehört. Die Bilder, die da in den sozialen Medien und in den Köpfen der Menschen entstehen, das Farbenfrohe und vor allen Dingen dieses Thema zusammen. Ja, wir feiern zusammen, wir zeigen unsere Kultur. Es gehört dazu, es gehört sozusagen zur Grundausstattung. Ja, es ist wie ein Kleidungsstück, was Berlin hat.
2: Der Karneval der Kulturen zum mittlerweile 30. Mal in Berlin.
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20: Mit Stefanie Lavoie und einem torlosen Unentschieden im Relegationshinspiel der Fußball-Bundesliga. So dürfte sich der VfL Wolfsburg den Auftakt in der ausverkauften heimischen Arena nicht vorgestellt haben. Zweitligist Paderborn darf weiter von der Bundesliga träumen. Moritz Kühn hat die Partie gesehen.
21: Dieses Ergebnis wird vor allem dem SC Paderborn schmecken. Die Wolfsburger mit mehr Torchancen in der Partie. Die beste in der 32. Minute. Da ging im 1-gegen-1 gegen Paderborn-Keeper Simon. Nur zweiter Sieger und Simon, der Paderborner Keeper, mit einer richtig guten Partie, hielt dann auch in der zweiten Hälfte noch einen Freistoß aus 24 Metern von Wolfsburgs Eriksen. Und dann in der 84. Minute hatte Paderborn die große Gelegenheit zur 1:0-Führung. Bilbia lupfte den Ball über Wolfsburg-Keeper Grabara, aber der VfL bekam gerade noch rechtzeitig den Ball geklärt. Danach sah noch Paderborns Jonas Sticker gelb-rot nach wiederholtem Foulspiel. Er wird fehlen im Rückspiel am kommenden Montag, in dem nach diesem 0:0 im Hinspiel alles offen ist.
20: Bleiben wir im Fußball-Oberhaus. Union Berlin hat den Nachfolger von Marie-Louise Ether vorgestellt. Die Interimstrainerin wird sich künftig, das war bereits bekannt, dem Bundesliga-Frauenteam widmen. Unions Männermannschaft wird in der kommenden Saison von dem Schweizer Mauro Lustrinelli gecoacht. Jakob Rüger.
22: Der 50-Jährige feierte in der abgelaufenen Saison sensationell den Schweizer Meistertitel mit Aufsteiger FC Thun. Lustrinelli spielte selbst für den Club, beendete 2012 seine Spielerkarriere und war dann unter anderem ein Halbjahr Assistent von Unions Ex-Trainer Urs Fischer. Nach seiner Station im Nachwuchs des Schweizer Fußballverbandes wechselte er 2022 zum FC Thun in die zweite Liga. Mit dem kleinen, familiär geprägten Verein schaffte er nach 3 Jahren den Aufstieg. Dabei stand er für schnelles Umschalten und aggressives Pressing. Schweizer Präzision paart er mit italienischer Emotionalität.
20: Der Deutsche Fußballbund in Person von Coach Julian Nagelsmann hat seinen Kader für die anstehende Weltmeisterschaft bekannt gegeben. Und es dauerte nur wenige Sekunden nach der offiziellen Veröffentlichung, da bot sich im Netz ein breites Spektrum an Kommentaren. Von Zitat bodenloser Frechheit bis hin zu guter Prank und jetzt bitte den richtigen Kader veröffentlichen, waren dort viele erboste Reaktionen dabei. Der Rücktritt vom Rücktritt Manuel Neuers und die Nominierung Sanés, nicht aber El Malas, sorgten für den größten Unmut bei den Fans. Tim Brockmeier war bei der PK in Frankfurt dabei. Tim, hat dich bei dieser Bekanntgabe irgendwas überrascht?
0: Nicht so wirklich, weil es ist ja praktisch alles schon im Vorhinein durchgesickert. Also man kannte ja fast schon den kompletten Kader, vor allen Dingen die Überraschungen. Also sicherlich, dass Lennart Karl dabei sein darf, war, konnte man annehmen, ist jetzt schwarz auf weiß dann schon auch toll für ihn. Er erhofft sich der Nagelsmann von Lennart Karl, von seiner jugendlichen Unbeschwertheit, was für die Mannschaft. Und dann ist vielleicht überraschend, dass Said El Maler, der auch schon in der Boulevardpresse als fester WM-Fahrer gefeiert wurde, nicht dabei ist. Also da lag dann eben offensichtlich der Boulevard mal falsch, aber ansonsten sind es im Grunde die Namen, die man A schon gelesen oder B erwartet hat.
20: Das Top-Duell der Handball-Bundesliga war an Spannung kaum zu überbieten, waren die beiden Kontrahenten doch lange Zeit gleich auf. Am Ende besiegte der SC Magdeburg die SG Flensburg-Handewitt mit 31:30. Magdeburg krönte sich damit zum vierten Mal zum gesamtdeutschen Meister. Die Füchse Berlin und Hannover-Burgdorf trennten sich 30:30. Berlin schob sich damit in der Tabelle an Flensburg vorbei. Leipzig unterlag Melsungen 27:33.
2: Das war der Sport mit Stefanie Lavoie.
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1: Um 4.30 Uhr mit Juliette Groß. Die Außenminister der NATO-Staaten wollen im schwedischen Helsingborg heute unter anderem über die militärische Unterstützung der Ukraine beraten. Dabei soll auch die Lastenverteilung in dem Bündnis eine Rolle spielen. Außerdem dürfte es um US-Soldaten in Europa gehen. Präsident Trump kündigte an, die USA würden 5.000, Zitat, zusätzliche Soldaten nach Polen entsenden. Ob es sich dabei tatsächlich um ein zusätzliches Kontingent handelt, ist noch unklar. Zuletzt hatten die USA verkündet, dass die geplante Entsendung von 4.000 Soldaten nach Europa gestoppt werde. Der Bundestag hat grundsätzlich dafür gestimmt, die Pläne für drei Großprojekte der Deutschen Bahn zu vertiefen. Dazu gehört der weitere Ausbau der Marschbahn von Hamburg nach Sylt. Aus Berlin, Bianca Schwarz.
5: Strecke Nummer 1. Von Dresden bis zur tschechischen Grenze und dann auf tschechischer Seite weiter bis nach Prag. Strecke Nummer 2. Von Augsburg nach Ulm. Strecke Nummer 3. Die schon bestehende Marschbahn nach Sylt. Die Verbindung ist hochbelastet und soll zweigleisig ausgebaut werden. Mit der Zustimmung aus dem Bundestag kann nun für alle drei Projekte die konkrete Entwurfs- und Genehmigungsplanung beginnen. Allerdings ist die Finanzierung noch nicht geklärt. Das war in der Bundestagsdebatte der häufigste Kritikpunkt.
1: Betroffene häuslicher Gewalt sollen sich künftig schneller von ihren Partnern scheiden lassen können. Das sieht ein Gesetzentwurf von Bundesjustizministerin Hubig vor, über den die Zeitungen der Funke Mediengruppe berichten. Wer Gewalt durch den Partner erfahre, müsse sich auch ohne Ablauf des Trennungsjahres scheiden lassen können, sagte die SPD-Politikerin den Zeitungen. In diesem Fall liege die unzumutbare Härte vor, eine Bedingung, die eine frühere Scheidung möglich macht. Hubig zufolge gilt dies auch, wenn sich die Gewalt gegen ein im Haushalt lebendes Kind richtet. Das US-Raumfahrtsunternehmen SpaceX hat den für heute Nacht unserer Zeit geplanten Raketenstart in Texas verschieben müssen. Der Testflug einer neuen Version der Riesenrakete Starship wurde abgesagt, nachdem der Countdown mehrfach unterbrochen und wieder aufgenommen worden war. Grund dafür waren offenbar Probleme mit Treibstofftemperatur und Druck. Laut Firmenchef Musk ist ein hydraulischer Bolzen an einem der riesigen mechanischen Arme des Startturms nicht wie vorgesehen eingefahren. Sollte eine Reparatur gelingen, soll schon nach 24 Stunden der nächste Versuch stattfinden. Die Starship-Rakete ist 124 Meter hoch und größer sowie leistungsfähiger als Vorgängermodelle. Das Wetter in Deutschland. Tagsüber bleibt es trocken, im Norden zeitweise dichte Wolkenfelder, sonst oft heiter. Höchstwerte von Nord nach Südwest 21 bis 30 Grad, auf den Inseln etwas kühler. Am Samstag freundlich im Nordwesten, später einzelne Schauer oder Gewitter 24 bis 33 Grad. Am Sonntag viel Sonne und meist trocken bei 22 bis 33 Grad. Das waren die Nachrichten.
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2: Immer noch der Schwertransport auf der A1 Lübeck Richtung Hamburg. Vor der Norderelbbrücke staute sich wegen dieses Schwertransports in beiden Richtungen. Die A23 Hamburg Richtung Heide wird zwischen Eidelstedt und Pinneberg Süd wegen Bauarbeiten ab 5 Uhr bis Montag 20 Uhr gesperrt. Die Umleitung führt ab Hamburg-Eidelstedt über die B4 nach Pinneberg Mitte. Außerdem wird empfohlen, großräumig über die A7 auszuweichen. Die A24 Berlin Richtung Hamburg ist zwischen Wittenburg und Zarrentin nach einem Unfall bis ca. 9 Uhr gesperrt. Die Umleitung führt über die U10. Autobahn 39 Braunschweig Richtung Salzgitter ist zwischen Salzgitter-Wartenstedt und Lichtenberg wegen einer Nachtbaustelle noch eine halbe Stunde gesperrt. Die Umleitung führt bis dahin über die U78 und die U76. Die A44 Düsseldorf Richtung Essen ist zwischen Kreuz Düsseldorf-Nord und Ratingen-Schwarzbach wegen Tunnelwartungsarbeiten gesperrt. Das noch bis Dienstag. Und die A44 Dortmund Richtung Kassel ist zwischen Geseke und Kreuz Wünnenberg-Haaren wegen einer Fahrbahnerneuerung bis 6 Uhr gesperrt. Gute Fahrt!
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2: Mit Philipp Kaver. Guten Morgen. Es war eine dieser Falschmeldungen, die einen ganzen Rattenschwanz nach sich ziehen. Ein britischer Radiosender hatte fälschlicherweise gemeldet, dass der König tot sei. Charles III. Lebt natürlich und ist wohlauf, aber im Programm von Radio Caroline wurde diese Woche sein Tod verkündet. Danach Stille, die Nationalhymne und dann große Verwirrung. Wie es zu dieser Panne kam, berichtet Franziska Hoppen.
6: Fans des britischen Privatradiosenders Radio Caroline dürften am Dienstag aufgehorcht haben, als das gewohnt poppige Programm jäh unterbrochen wurde.
7: This is Radio Caroline. We have suspended our normal programs until further notice, as a mark of respect following the passing of His Majesty King Charles III.
6: Das Programm sei bis auf Weiteres ausgesetzt, so die Stimme vom Band, aus Respekt vor dem Tod von König Charles III. Man werde nun passendere Musik spielen.
7: We will now be playing suitable continuous music until further notice.
6: Nur König Charles war zu diesem Zeitpunkt gar nicht tot, sondern quietschfidel. Auf Nordirland Besuch trommelte er mit Ehefrau Camilla für eine Gruppe traditioneller Tänzerinnen. Der Fehler sei dem Sender aufgefallen, als es plötzlich so still im Radio geworden sei, schrieb der Chef Peter Moore später auf Facebook, wo er um Verzeihung bat. Ein technischer Defekt habe das Notfallprotokoll aktiviert, der reguläre Betrieb sei aber schnell wiederhergestellt worden. Vielleicht tröstet es Moore, dass sein Sender nicht der erste ist, der einen Monarchen versehentlich für tot erklärte. 2015 hatte eine BBC-Reporterin auf der Arbeit zufällig eine Probe für den Tag X beobachtet, ohne zu wissen, dass es sich dabei um eine Probe handelte. Ihre Tweets zum Tod der Queen verbreiteten sich wie ein Lauffeuer. Nach Medienberichten probt die BBC einmal im Jahr für den Ernstfall, der einige Regeln für die Kleiderordnung vor der Kamera oder passende Playlists mit sich bringt. Auch für König Charles dürften diese Proben laufen. Der 77-Jährige gab 2024 bekannt, an Krebs erkrankt zu sein. In Nordirland jedoch wirkte der Monarch wie das blühende Leben. Beim Besuch einer Whisky-Destillerie schien er sichtlich Spaß zu haben. Und falls die Verköstigung dort nicht gegen den möglichen Todesnachrichtenschreck geholfen haben sollte, dann tat es spätestens die dicke Möwe, die sich bei Charles' Bad in der Menge mitten über seiner Anzugjacke entleerte. Diese elenden Möwen, scherzt der König da, immerhin sei sie nicht auf seinem Kopf gelandet. Die Vogelkacke jedenfalls bringt laut dem Aberglauben auf der Insel Irland, der tief verwurzelt in keltischer Folklore ist, ganz viel Glück.
2: Der König lebt also. Lang lebe der König.
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2: Dass man die Post nach einem Umzug an die neue Adresse hinterhergeschickt bekommt, ist eigentlich eine feine Sache. Den sogenannten Nachsendeauftrag kann man für wenig Geld bei der Post abgeben. Aber auf dem Markt gibt es immer mehr dubiose Drittanbieter, die ordentlich abkassieren. Die Post geht mittlerweile von Hunderttausender solcher Fälle pro Jahr aus. Wie die Masche funktioniert und worauf Verbraucherinnen und Verbraucher achten können, um sich zu schützen, das erklärt Jörg Sauerwein.
4: Wer sicher gehen will, dass Briefe auch nach einem Umzug an der neuen Adresse ankommen, richtet häufig einen Nachsendeauftrag ein. Macht man das online auf der falschen Webseite, wird es schnell teuer. Statt 31,90 Euro für ein halbes Jahr Nachsendeservice zahlt man da schnell auch mal bis zu 170 Euro. Für die Post sei das sehr ärgerlich, sagt Konzernsprecher Alexander Edenhofer, vor allem, weil es längst nicht nur um Einzelfälle gehe.
8: Nein, das sind keine Einzelfälle. Das sind nach unseren Schätzungen rund 350.000 Verbraucherinnen und Verbrauchern, die pro Jahr den Nachsendeauftrag stellen und die eben diese deutlich überhöhten Preise zahlen.
4: Das Problem für die Kunden? Die Webseiten sehen oft täuschend echt aus. Gelbe Briefkästen, freundliche Briefträger, ein Posthorn. Man muss schon etwas genauer hinsehen, um nicht hereinzufallen. Das Problem für die Post? Ihre Kundschaft ist sauer wegen der hohen Rechnungen dadurch. Der Konzern selbst könne aber gar nicht viel gegen die Drittanbieter tun. Denn die leiten die Daten, die sie von den Kunden bekommen, weiter und kassieren dabei ab.
8: Wir sind als Deutsche Post verpflichtet, Nachsendeaufträge anzunehmen. Egal, ob sie direkt bei uns gestellt werden oder ob sie über Drittanbieter eingereicht werden. Dazu verpflichtet uns das Postgesetz. Und insofern haben wir da rechtlich wenig Handlungsmöglichkeiten.
4: Nur wenn auf den Internetseiten zum Beispiel irgendwelche Markenrechte wie das Logo des Unternehmens missbraucht werden, könne man direkt einschreiten, heißt es von der Post. Dafür sind die schätzungsweise 20 Drittanbieter offenbar aber zu schlau. Das bestätigt auch Rechtsanwältin Caroline Semmler von der Verbraucherzentrale NRW. Denn früher seien die Verträge, die man mit wenigen Klicks abschließen kann, nicht immer gültig gewesen, unter anderem, weil die sogenannten Bestellbuttons nicht richtig beschriftet waren.
9: In der jüngeren Vergangenheit ist es aber so, dass die Anbieter ihre Seiten deutlich verbessert haben und auch solche Punkte mitbedacht haben, so dass es auch häufig tatsächlich der Fall ist, dass die Verträge wirksam sind. Ob das der Fall ist, muss aber tatsächlich im Einzelfall immer begutachtet werden. Hier erhalten Sie auf jeden Fall Hilfe in Ihrer örtlichen Beratungsstelle von der Verbraucherzentrale.
4: Ein Tipp, um sich gegen die Masche zu schützen, auf der jeweiligen Internetseite nach dem Impressum suchen. Wird dort ein gewerblicher Anbieter und nicht die Deutsche Post genannt, sollte man die Finger davon lassen. Erst recht, wenn es gar kein Impressum gibt. Und dasselbe gilt auch bei anderen vermeintlichen Serviceangeboten. Denn die Nachsendeaufträge sind nicht der einzige Bereich, in dem sich Drittanbieter tummeln und abkassieren.
9: Beispiele sind neben dem Nachsendeauftrag zum Beispiel Rentenauskünfte, Rundfunkbeitrag, Antrag auf Kinderzuschlag, Schufa-Auskunft. Das sind nur ein paar von vielen Beispielen und die Fälle nehmen deutlich zu.
4: Allein bei den Nachsendeaufträgen liegen die Schäden wohl im zweistelligen Millionenbereich.
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2: Donald Trump feiert offen die Absetzung eines seiner scharfzüngigsten Kritiker, Stephen Colbert. Doch was macht Late-Show-Hosts in den USA überhaupt so erfolgreich und wie fällt der Vergleich mit Deutschland aus? Darüber hat mein WDR-Kollege Jürgen Wiebeke mit Satireautorin Jana Fischer gesprochen und er hat sie zunächst gefragt, was bei Satire eigentlich das Wichtigere ist, das Lachen oder das Ärgern?
24: Ich würde sagen, erst das Ärgern und dann das Lachen, beziehungsweise das Lachen entsteht aus dem Ärgern heraus. Wenn man guckt, was definiert Satire, dann ist das Humor, der sich auf etwas in der echten Welt bezieht und an dieser Sache in der echten Welt Kritik übt, boah, sozusagen.
25: Humor ist etwas,
24: also satirischer Humor,
25: der sich auf die Welt bezieht.
24: Genau.
25: Und dann, das habe ich schon wieder vergessen, was war das Zweite?
24: Und an diesem Zustand in der echten Welt dann Kritik übt. Und diese Kritik, die kann natürlich wie bei Loriot, was so eine kleine, subtile Alltagssatire ist, mal sehr fein sein und jetzt nicht das, ich bin sauer über Politiker XY und mal kann sie sehr auf die 12 sein, wie eine Late-Night-Show, die genau sich über Donald Trump aufregt. Aber deswegen so im Kern Satire, wenn man im Textbuch nachguckt, dann ist quasi Ärgern so der Anfangspunkt.
25: Ja. Interessant. Ich hätte gedacht, das Lachen steht zuerst. Hätte Stephen Colbert mutmaßlich das Gleiche gesagt? Seid ihr Geschwister im Geiste?
24: Oh, das kann ich mir, glaube ich, nicht anmaßen zu sagen, aber auf jeden Fall trifft auf die Art von Humor, die er in der seiner Late Show auf CBS macht. Ich glaube auf jeden Fall, dieses Lachen aus einem Ärgern heraus, das trifft zumindest darauf zu.
25: Ja. Was müssen wir über ihn wissen und seine Show, falls man das noch nie gesehen hat?
24: Die Late Show ist das traditionelle Late-Night-Comedy-Format von CBS, einem der großen Sender in den USA. Gibt es seit Anfang der 90er Jahre und wurde ganz lange von David Letterman moderiert. Das ist, glaube ich, ein Name, der hier in Deutschland
25: eine Legende.
24: Auch, den man schon mal gehört hat. Und nachdem der von einem anderen Sender rübergewechselt ist, hat er das bis 2015 gemacht und dann an Stephen Colbert weitergegeben. Und Colbert ist jemand, der wie ganz, ganz viele in der US-Comedy-Welt ursprünglich aus der Impro-Comedy-Szene mal gekommen ist und bekannt geworden ist in der Daily Show, einer Nachrichtensatire und dann in der früheren eigenen Show, dem Colbert Report, wo er einen konservativen Alter Ego von sich selbst gespielt hat. Ja. Dieser Alter Ego hieß auch Stephen Colbert und der sich damals in der Form an George W. Bush abgearbeitet hat. Und das ist so das, was ihn damals berühmt gemacht hat. Hat.
25: Mhm. Was war es denn zum Beispiel, was ihn so furchtbar gemacht hat in den Augen von Donald Trump? Warum ist er so gehasst worden?
24: Also erstmal glaube ich, Donald Trump hasst durch die Bank schon alle
25: eine Begabung, was das
24: heißt. Genau, und bei den Late-Night-Comedy-Hosts im Allgemeinen, da ist er nicht zurückhaltend mit seiner Ablehnung, sondern streut er munter mit der Gießkanne. In diversen Abstufungen und als er sich gefreut hat über die Absetzung von Colbert, hat er auch gleich nachgelegt mit Jimmy Kimmel ist der Nächste. Und ich glaube, was Colbert als Aufreger nochmal besonders vielleicht ausmacht, ist, dass die Colbert-Show und Seth Meyers, das ist eine Show, die läuft aus einem etwas anderen Sendeplatz, so den Ruf haben, noch am meisten politisch in die Tiefe zu gehen in den Monologen und dann nochmal auf unangenehme Geschichten einzugehen, die vielleicht anderswo nicht so präsent sind.
25: Ja, was ich gelesen habe und ungewöhnlich fand, dass man Colbert in den Vereinigten Staaten irgendwie fest zuordnen kann in das Lager der Demokraten.
24: Das geht.
25: Und da habe ich überlegt, ginge das bei uns auch?
24: Nee, ich glaube, das ist bei uns nicht so klar möglich, weil die politische Landschaft noch nicht in dem Maße gespalten ist, wie es in den USA der Fall ist. Ich glaube, das Äquivalent wäre eher, man könnte hier wahrscheinlich Fernsehsendungen, die auf den Fernsehsendern stattfinden, als gegen die AfD, wofür das steht, quasi klar definieren schon. Das ist, glaube ich, so eine Sache, die teilen. Und ich glaube, das ist eher dieses, dass er klar anti-Trump ist an der Stelle. Und ich glaube, das ist auch früher bei früheren Late-Night-Hosts wie Letterman oder Jay Leno, die sind nicht so klar verortbar gewesen. Also das ist schon eine Entwicklung, die eher so diese neuere Late-Night-Moderatoren ab 2015, 16 auszeichnet. Aber natürlich, dass man sich kleiner Partei zuordnet, das ist, glaube ich, auch allgemein in den USA stärker. Aber tatsächlich glaube ich auch eher, dass das so explizit ist, ist eine Entwicklung der Ära Trump.
25: Warum haben wir eine solche Show, wie sie in den Vereinigten Staaten seit vielen Jahren, wie du ja geschildert hast, fest etabliert ist? Warum haben wir sowas nicht mehr? Es gab ja Harald Schmidt. Die sah auch so ähnlich aus von der Studio-Optik.
24: Die hat sich eventuell auch sehr, sehr stark an Letterman angelehnt.
25: Das also Original und Fälschung.
24: Ja. Warum es das hier nicht gibt, also ich glaube, der Markt in Deutschland ist natürlich viel kleiner und das macht die Hemmschwelle dafür sowas werktags jeden Tag auf den Sender zu bringen erstmal deutlich höher, gerade wenn man bedenkt, die laufen ja auch sehr spät, der Prestige-Late-Night-Platz, wo Colbert läuft und Jimmy Fallon, Jimmy Kimmel, das ist 23.35 Uhr, also selbst das ist schon spät. Und dann gibt's noch mal andere Shows, die laufen in der Stunde danach 12:30. Da muss sich in so einem kleineren Land sich das erstmal lohnen. Und auch Harald Schmidt hat ja nie die richtig herausragenden Quoten gehabt. Und plus, vielleicht wäre es anders gewesen, hätte sich irgendwann in frühen Jahren mal sowas auf den Sender begeben. Die Tonight Show in den USA gibt es seit den 50ern und eventuell, wenn man da jemand in Deutschland zufällig auch schon damit angefangen hätte, sich montags bis freitags hinzustellen, vielleicht wäre dann die Tradition größer geworden.
25: Gut, aber was üblich ist, zum Beispiel die Heute Show beim ZDF, für die du auch arbeitest, ist eben der Wochenrhythmus. Und da geht es ja auch eben darum, möglichst dicht an der Aktualität oft dran zu sein.
24: Und es gibt natürlich also auch Formate in Deutschland und hat es immer wieder gegeben, die diesen Late-Night-Aufbau schon übernehmen, aber eben das in einem wöchentlichen Takt machen. Aber da gibt es genau das Format Late-Night. Es gibt einen Stand-Up-Monolog, dann am Schreibtisch und dann kommt ein Gast. Das schon, aber eben nicht in dieser Taktung.
25: Können wir die Zeit noch nutzen, um einen Blick hinter die Kulissen zu bekommen? Was ist das für eine Factory? Wie sieht das Handwerk aus, bevor so eine Heute-Show? Du kannst ja auf deine eigene Rolle und Mitarbeit dich da beziehen. Wie kann man sich das vorstellen?
24: Also es ist eine ziemlich große Factory, würde ich erstmal sagen. Das ist, ich schaue manchmal selbst, was an einer guten halben Stunde Sendezeit so dranhängt. Es ist ein Betrieb, wo viel journalistische Recherche erstmal im Hintergrund ist. Im Falle der Heute-Show, weil es ja eben eine Nachrichtensatire ist, gibt es dann quasi sozusagen, wie es auch bei einer journalistischen Redaktion wäre, jede Woche ein sehr, sehr dickes Dossier, was erstmal mit den Fakten rumgeschickt wird. Und dann
25: bekommst du ein Thema und da sollst du dann bitte witzig sein?
24: Sozusagen, wir sind immer zu zweit oder dritt auch für ein Thema zuständig und man hat manchmal so seine Präferenzen und fragt dann, ja, ich hätte gerne, worauf hast du denn Lust etc. Und dann gibt es mal die Wochen, wo man denkt, ich glaube, da liegen gute Gags und dann die Themen, wo man denkt, oder, oh, das könnte eine sperrige Woche werden. Genau, und in beiden Fällen sitzt man dann mal in der Runde von so 7 AutorInnen zusammen und brainstormt erstmal im Allgemeinen und sitzt dann zu zweit oder dritt vorm Computer und schreibt was dazu runter.
25: Glaubst du denn an die Wirkung von Satire und Comedy?
24: Nicht so sehr an die Wirkung im Sinne von, es ändert vielleicht massiv die Meinung von Leuten. Also ich glaube nicht, dass es im großen Maße passiert, dass jemand denkt, so habe ich es ja noch gar nicht gesehen, jetzt werfe ich meine Meinung über Bord. Aber wenn wir in die USA gucken, das ist, glaube ich, eine politische Gemengelage, die für Leute, die jetzt gegen Donald Trump sind, schon Verzweiflung auch schon auslösen kann. Und wo Verzweiflung ist, da hat man vielleicht den Impuls, ich will mich da gar nicht mehr mit auseinandersetzen, ich will mich abkoppeln, ich will gar nicht mehr mitkriegen, was passiert. Und das ist natürlich auch nicht die Lösung dazu, sich mit Nachrichten auseinanderzusetzen, einfach nur den Kopf in den Sand zu stecken. Und ich glaube, was Satire kann, ist, die macht das besser konsumierbar. Und das ist dann die Form von Aufbereitung, in der man vielleicht manchmal noch am ehesten den Nerv hat, sich damit auseinanderzusetzen, was heute schon wieder gesagt wurde.
2: Sagt Satire-Autorin Jana Fischer, die unter anderem für die Heute-Show im ZDF arbeitet.
3: Kultur.
2: Mit seinen 4 Jahreszeiten hat Antonio Vivaldi eines der nach wie vor beliebtesten Werke der klassischen Musik geschaffen. Der Barockkomponist hatte damit schon 1725 europaweit Furore gemacht. Allerdings nur für kurze Zeit. Dann wechselte der Musikgeschmack, Vivaldi verarmte, seine Kompositionen gerieten in Vergessenheit. All das wird nicht erzählt im neuen Kinofilm Vivaldi und ich. Den Regisseur Damiano Micheletto interessiert mehr, wer der jüngere Vivaldi als Leiter eines Mädchenorchesters in Venedig gewesen ist und was ihn inspiriert hat zu seinen vielen Violinkonzerten. Walli Müller hat sich den Film schon angeschaut.
11: Eigentlich spielt Vivaldi als Filmfigur hier nur die zweite Geige. Im Zentrum steht Cecilia. Aufgewachsen zu Beginn des 18. Jahrhunderts im Waisenhaus Ospedale della Pietà, schreibt sie Briefe an eine unbekannte Mutter, von der sie sich im Stich gelassen fühlt.
12: Frau Mutter, habt ihr euch je vorgestellt, wie ich sein würde? Würdet ihr mich unter all diesen gleichaussehenden Mädchen erkennen?
11: Ein Lichtblick in Cecilias Leben ist das Geigenspiel. Das Waisenhaus legt Wert auf eine exzellente musikalische Ausbildung der Mädchen, weil damit Geld zu machen ist. Die Institution lebt von den Spenden betuchter Venezianer, die das Orchester des Hauses gerne in der Sonntagsmesse und bei Konzerten hören. Die Mädchen bleiben dabei verborgen hinter Kirchengittern oder Augenmasken. Als Individuen zählen sie nicht, nur als Klangkörper. Bis Antonio Vivaldi zum Orchesterleiter berufen wird und sofort Cecilias Ausnahmetalent erkennt.
13: Du hast die falschen Töne absichtlich gespielt. Deswegen habe ich dich ausgewählt.
12: Ich bin keine erste Geige. Es ist nutzlos, dass ihr in mich investiert. Wenn der Krieg vorbei ist, werde ich mit einem Offizier vermählt. Dann kann ich nicht mehr spielen. Ihr kennt die Regeln.
11: Das nämlich ist die zweite Einnahmequelle des Ospedale, wohlerzogene Waisenmädchen als Ehefrauen zu vermarkten. Cecilia ist schon fest gebucht von einem namhaften Herrn. Oder sollte ihr die Begegnung mit Vivaldi einen alternativen Weg eröffnen?
13: Es gibt Musikerinnen, die viel besser sind als du. Aber du hast etwas, das die anderen nicht haben.
12: Was denn?
13: Du spielst nicht, um gelobt zu werden.
11: Eine Liebesgeschichte steckt nicht hinter dem Titel Vivaldi und ich. Der Komponist war als katholischer Priester ans Zölibat gebunden. Überdies ein schüchterner, kränklicher Mann, vermutlich Asthmatiker. Mit der begabten jungen Geigerin aber verbindet ihn die Liebe zur Musik. Für beide hat sie tröstende Kraft.
13: Ich kann nicht rennen, ich kann nicht tanzen, ich kann keine zu starken Gefühle haben.
12: Dann seid ihr am rechten Ort.
13: Ich würde gern Musik machen, die begeistert, die benommen macht, die so ist wie das Leben. Aber bisher habe ich nur Konzerte geschrieben, die schwach waren.
11: In der fiktiven Filmgeschichte inspiriert Cecilia Vivaldi zu einigen seiner virtuosen Kompositionen. Tatsächlich hat er 30 Violinkonzerte einer realen Geigenschülerin, Anna Maria, gewidmet. Auf diesen Teil seines Schaffens beschränkt sich der Film. Und auch wenn Vivaldi selbst dabei nur in der Rolle des Lehrers und Mentors auftritt, erfährt man doch Wesentliches über seine Persönlichkeit und sein Ohr für den Sound der Natur, der später in den vier Jahreszeiten so deutlich zu hören sein wird.
12: Die Musik dient nicht dazu, die Klänge der Welt zu imitieren.
13: Sie vermag alles. Sie erzählt uns. Zum Beispiel von einem Gewitter, das plötzlich aufzieht. Von Donner und Blitzen, die Schwalben davon fliegen lassen.
11: Im Waisenmädchen Cecilia aber weckt die Musik einen unbändigen Freiheitsdrang. Die Figur berührt zutiefst mit ihrem Wunsch nach weiblicher Selbstbestimmung.
12: Ich möchte nicht mehr heiraten. Ich möchte hierbleiben und musizieren.
10: Hier wurden Vereinbarungen getroffen.
11: Der italienische Opernregisseur Damiano Micheletto beweist bei seinem Kinodebüt Vivaldi und ich ein überzeugendes Auge auch fürs Medium Film. Das spartanische Grau in Grau des Waisenhauses setzt er in Kontrast zum barocken Farbenrausch des venezianischen Geldadels. Er verzichtet auf geschwätzige Dialoge, setzt wunderbare musikalische Akzente und widersteht der Versuchung, am Ende doch noch Vivaldis Greatest Hit runterzunudeln. Nicht nötig, die vier Jahreszeiten hat man ohnehin im Ohr. So viel anderes über Vivaldi noch nie gehört. Dieser Kinofilm ist deshalb wirklich bereichernd.
2: Vivaldi und ich, so heißt dieser Film, den uns Walli Müller vorgestellt hat, neu im Kino.
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2: Das Thema Rente ist ein Aufregerthema. Wieder einmal. Auslöser ist ein Medienbericht, nachdem das Renteneintrittsalter schrittweise auf 70 Jahre erhöht werden soll. Zwar hat die zuständige Rentenkommission beschwichtigt, es sei noch nichts entschieden, doch in Politik und Medien wird kräftig darüber diskutiert. Unsere Gastkommentatorin Leila Al-Serori, Politikchefin beim Handelsblatt aus Düsseldorf, sie bezweifelt, dass die schwarz-rote Koalition zu einer großen Rentenreform überhaupt in der Lage ist.
14: Die Rentenreform könnte für die Koalition zur bislang größten Belastungsprobe werden. Schon jetzt prallen die Interessen hart aufeinander. Die SPD steht unter Druck von Gewerkschaften und ihrem linken Flügel, die längere Lebensarbeitszeiten strikt ablehnen. In der Union wiederum wächst der Reformdruck. Und jetzt dringen interne Diskussionen nach außen, durchgestochen aus den eigenen Reihen. Für viele in der Koalition ist das ein Warnsignal. Die eigentliche Rentendebatte hat noch nicht einmal begonnen und schon wächst das Misstrauen. Das verheißt nichts Gutes für die kommenden Wochen, in denen die Koalition große Reformen durchbringen will. Dass das Rentensystem reformiert werden muss, steht dabei außer Frage. Aber ob diese zerstrittene Regierung solch eine Mammutaufgabe lösen kann, wird mit jedem Tag fraglicher.
2: Das meint unsere Gastkommentatorin Leila Al-Serori vom Handelsblatt. Nach Ansicht des Stern kommt Deutschland nicht an einem höheren Eintrittsalter vorbei. Das Magazin aus Hamburg hält das auch für gerechtfertigt.
15: Unsere Lebenserwartung wird Jahr für Jahr höher. Männer, die heute das 65. Lebensjahr erreichen, können sich im Schnitt auf mehr als 17,5 weitere Lebensjahre freuen. Frauen sogar auf fast 21. Vor 50 Jahren waren es jeweils gut 5 Jahre weniger. Es ist also logisch, dass mit der Lebenserwartung auch das Rentenalter steigt. Man braucht nicht mal die schwierige Finanzlage der Rentenkasse durch die demografische Entwicklung heranzuziehen, um zu sehen, dass das sinnvoll ist. Wer länger lebt, ist in der Regel auch länger leistungsfähig.
2: Nach Meinung der Schwäbischen Zeitung aus Ravensburg geht die Debatte an der Wirklichkeit vorbei. Die Praxis in den Betrieben sähe oft anders aus.
15: Etwa 60% der Arbeitnehmer verlassen vor dem regulären Renteneintritt ihr Unternehmen. Denn ältere Beschäftigte gelten in manchen Branchen eher als Kostenfaktor denn als dringend benötigte Fachkraft. Hinzu kommt eine Unsicherheit, die in der Debatte erstaunlich wenig Beachtung findet. Die Folgen der künstlichen Intelligenz für den Arbeitsmarkt. Niemand kann heute seriös vorhersagen, wie viele Arbeitsplätze in den kommenden Jahrzehnten verschwinden oder sich grundlegend verändern werden. Dass Beschäftigte früher aus dem Erwerbsleben gedrängt werden, weil sie die Anforderungen nicht mehr erfüllen, erscheint möglich. Wie soll dann eine Rente mit 70 funktionieren?
16: Die Frankfurter Rundschau hält die aktuelle Diskussion für müßig.
15: Mal wieder wird lediglich über eine Stellschraube diskutiert, die zudem in einem ohnehin angespannten gesellschaftlichen Klima viele nur unnötig verunsichert. Dabei sollte es sich herumgesprochen haben, dass das Versprechen, das Rentensystem für Ruheständler auskömmlich sowie für Arbeitnehmer und Arbeitgeber bezahlbar zu machen, nur mit einem umsichtigen Konzept mit einem Bündel von Vorschlägen erfüllt werden kann. Alles andere ist kontraproduktiv.
16: Das Darmstädter Echo findet verfrühte Diskussionen über Streitpunkte wie das Renteneintrittsalter falsch. Es fordert, erst einmal die Ergebnisse der Rentenkommission abzuwarten.
15: Es ist viel zu früh, über die jetzt nach außen gedrungenen Überlegungen zu urteilen. Zum einen ist der Diskussionsprozess offenbar noch im Gange. Zum anderen lässt sich über die soziale Ausgewogenheit des Gesamtkonzepts erst dann etwas sagen, wenn alles auf dem Tisch liegt. Lassen wir die Kommission ihre Arbeit machen.
16: Das waren die Standpunkte, zusammengestellt von Torben Müller. 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Nach dem Ebola-Ausbruch in Afrika steigen die Zahlen der Infizierten und Toten dort weiter. Zwei US-Amerikaner wurden in Kliniken nach Berlin und Prag gebracht, während es in der Demokratischen Republik Kongo zu Ausschreitungen gekommen ist. Unser Thema nach den Nachrichten gleich um 5 Uhr.

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1: Um 5 Uhr mit Juliette Groß. Die Außenminister der NATO-Staaten wollen im schwedischen Helsingborg heute unter anderem über die militärische Unterstützung der Ukraine beraten. Auch die Lastenverteilung in dem transatlantischen Bündnis dürfte eine Rolle spielen. Aus Helsingborg Thomas Spiekhofen.
2: In der Nacht kündigte US-Präsident Donald Trump an, 5000 zusätzliche Soldaten nach Polen zu entsenden. Zuvor war eine routinemäßige Rotation von 4000 Soldaten dort gestoppt worden. Und der Iran-Krieg wird ebenfalls eine Rolle spielen. Die US-Regierung ist weiterhin verärgert, weil man sich zu wenig von den Europäern unterstützt sieht. Das hat Außenminister Rubio gestern am späten Abend noch einmal bekräftigt. Gleichzeitig haben mehrere Staaten unter Federführung Frankreichs und Großbritanniens inzwischen angekündigt, sich an einer Sicherung der Straße von Hormuz zu beteiligen. Deutschland zum Beispiel unter anderem mit Minensuchbooten. Allerdings nur, wenn die Waffen schweigen und ein internationales Mandat vorliegt.
1: Der Bundestag hat am Abend mehrere wichtige Beschlüsse getroffen. Danach soll die Ticketsteuer im Flugverkehr zum 1. Juli sinken. Wie sich dies auf den Preis auswirkt, ist unter anderem von der Länge des Fluges abhängig. Möglich wären Preissenkungen zwischen 2,50 Euro und 11,40 Euro. Das Parlament hat außerdem den Weg für die Detailplanungen von 3 Großprojekten der Bahn freigemacht. Dabei geht es um die Strecken Dresden-Prag und Augsburg-Ulm sowie den Streckenausbau nach Sylt. Mehrere Hilfsorganisationen haben erneut katastrophale Zustände im Gazastreifen beklagt. Oxfam teilte mit, Israel verweigere den erfahrensten Hilfsorganisationen weiterhin im notwendigen Maße Güter in das Palästinensergebiet zu bringen. Das betreffe Material zum Reparieren von Wassersystemen, Notunterkünfte und Medizin. Save the Children berichtete von schwer unterernährten Kindern im Gazastreifen. Im ersten Relegationsspiel zur Fußball-Bundesliga haben der VfL Wolfsburg und der SC Paderborn unentschieden gespielt. Die beiden Mannschaften trennten sich 0:0. Aus der NDR Sportredaktion Moritz Kühn.
3: Die Wolfsburger hatten zwar deutlich mehr Ballbesitz und Torschüsse, aber erspielten sich kaum hochkarätige Chancen. Dagim scheiterte in der ersten Hälfte freistehend an Paderborn-Keeper Seimen. Die Gäste aus Ostwestfalen offensiv ohne richtige Durchschlagskraft, aber fast hätten sie gewonnen. Ein Lupfer von Bilbia in der 84. Minute klärte die Wolfsburger Hintermannschaft kurz vor der Torlinie. In der Nachspielzeit sah noch Paderborn Sticker, die gelb-rote Karte. Das 0:0? Für den VfL zu wenig, für den SC Paderborn dagegen eine gute Ausgangsposition für das Rückspiel am kommenden Montag.
1: Das waren die Nachrichten. Das Wetter in Deutschland. Tagsüber bleibt es trocken, im Norden zeitweise dichte Wolkenfelder, sonst oft heiter. Höchstwerte von Nord nach Südwest 21 bis 30 Grad, auf den Inseln etwas kühler. Es ist 5.03 Uhr.
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4: Die A23 Hamburg Richtung Heide ist zwischen Eidelstedt und Pinneberg Süd wegen Bauarbeiten bis Montag 20 Uhr gesperrt, also komplett über Pfingsten. Die Umleitung führt ab Hamburg-Eidelstedt über die B4 nach Pinneberg Mitte. Außerdem wird empfohlen, großräumig über die A7 auszuweichen. Die A24 Berlin Richtung Hamburg ist zwischen Wittenburg und Zarrentin nach einem Unfall bis ca. 12 Uhr gesperrt. Die Umleitung führt über die U10. A44 Düsseldorf Richtung Essen ist zwischen Kreuz Düsseldorf Nord und Ratingen Schwarzbach wegen Tunnelwartungsarbeiten bis Dienstag gesperrt. Die A44 Dortmund Richtung Kassel ist zwischen Geseke und Kreuz Wünnenberg-Haaren wegen einer Fahrbahnerneuerung noch eine knappe Stunde, also bis 6 Uhr gesperrt. Gute Fahrt für Sie in den Freitag.
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4: Mit Philipp Kaber aus dem NDR-Infostudio in Hamburg. Ich wünsche Ihnen einen schönen Freitagmorgen. Heute ist der 22. Mai. Ein Virus, das sehr hohes Fieber verursacht, auch Blutungen und das in den meisten Fällen zum Tod führt. Vor allem ohne frühzeitige Behandlung und

0: Ein weißes Zelt brennt. Es war erst vor kurzem von einer Hilfsorganisation in Rampara aufgebaut worden, einem Ort im Nordosten der Demokratischen Republik Kongo. In diesem Zelt sollten bald Ebola-Patienten behandelt werden, doch noch war es nicht in Betrieb. Deshalb nutzten Gesundheitsteams vor Ort das Zelt, um dort Leichen auf die ordnungsgemäße Bestattung vorzubereiten. Ein wichtiger Schritt, um den Ebola-Ausbruch einzudämmen. Denn bei Beerdigungen, an denen ganze Familien teilnehmen, stecken sich viele Menschen an. Auslöser war der Tod eines sehr beliebten jungen Manns, der an Ebola gestorben war, sagt Sicherheitskoordinator Jean-Claude Mukendi. Seine Familie, Freunde und andere junge Menschen wollten seinen Leichnam nach Hause bringen, um eine Beerdigung abzuhalten. Obwohl die Anweisungen der Behörden während dieses Ebola-Ausbruchs klar sind, alle Leichen müssen vorschriftsgemäß beigesetzt werden. Eine Woche ist es nun her, dass dieser neue Ebola-Ausbruch bekannt wurde. Trotz der Bemühungen, ihn einzudämmen, fürchtet die Weltgesundheitsorganisation WHO, dass die Zahlen der Infizierten und Toten weiter steigen werden. Denn für die seltene Bundibugyo-Variante gibt es bislang keinen zugelassenen Impfstoff. Laut Experten seien Impfstoffe für die herkömmliche Ebola-Variante in diesem Fall wirkungslos. Deshalb ist es so wichtig, dass Verdachtsfälle und Infizierte von gesunden Menschen isoliert werden, sagt Florent Ozeni, Notfallkoordinator von Ärzte ohne Grenzen, der gerade in der Provinzhauptstadt Bunia im Einsatz ist. Der Zugang zur Gesundheitsversorgung war schon vor dieser Epidemie gering und ist heute noch schwieriger. Darüber hinaus befinden wir uns in einem sehr abgelegenen Gebiet, was den Transport von Ausrüstung und Personal erschwert. Hinzu kommt, dass es in Teilen der Region immer wieder Kämpfe zwischen Rebellengruppen und der Armee gibt. Menschen werden vertrieben oder fliehen. Es gibt viel Bewegung, was es schwieriger macht, den Ebola-Ausbruch einzudämmen. Ausgebrochen ist die seltene Ebola-Variante offenbar schon vor Wochen, doch sie blieb lange unentdeckt. Die hohe Zahl der Verdachtsfälle rüttelte die Behörden vor Ort dann auf. US-Außenminister Rubio kritisierte die Weltgesundheitsorganisation, sie habe den Ausbruch ein wenig zu spät erkannt. WHO-Generaldirektor Ghebreyesus wies die Vorwürfe zurück und betonte, die Weltgesundheitsorganisation unterstütze die Arbeit in den Ländern, ersetze sie aber nicht. Die Hilfsorganisation International Rescue Committee kritisiert dagegen die Kürzungen in der internationalen Entwicklungshilfe. Noch vor 2025 seien zahlreiche Gesundheits- und Vorsorgeprogramme der Organisation im Ostkongo von der US-Regierung finanziert worden. Wegen der Streichungen habe das IRC seine Arbeit in der betroffenen Provinz von 5 auf 2 Gebiete reduzieren müssen. Mittlerweile sind Hilfslieferungen in der Region angekommen, zum Beispiel von der WHO und UNICEF. Dennoch fehlen vielerorts Schutzausrüstungen. Und das ist gefährlich, denn Ebola ist eine hochansteckende Infektion. Das Virus wird durch Kontakt mit Körperflüssigkeiten übertragen. Die Sterblichkeitsrate nach einer Ansteckung mit der Bundibugyo-Variante liegt bei 25-50%. Der Notfallkoordinator von Ärzte ohne Grenzen, Florent Ozeni, der vor Ort ist, geht davon aus, dass der Ebola-Ausbruch nicht so bald zu Ende sein wird. Niemand hat eine Glaskugel, aber es könnte sein, dass es 6 Monate dauern wird, ein Jahr oder noch mehr. Klar ist jedoch, dass es lange dauern wird. In den vergangenen 50 Jahren gab es bereits 17 Ebola-Ausbrüche in der Demokratischen Republik Kongo. Es ist jedoch erst der 3. Ausbruch, bei dem sich die seltene Variante verbreitet hat.
1: Auch Menschen in Deutschland sind in Sorge wegen des Ebola-Ausbruchs im Kongo. Mein NDR-Kollege Milad Kupay hat darüber mit einem Experten des Bernhard-Nocht-Instituts für Tropenmedizin gesprochen und er hat einen Deutsch-Kongolesen gefragt, wie der auf die Situation in seinem Heimatland blickt.
2: Mamica Amani ist die Sorge anzuhören. Der Deutsch-Kongolese aus Lübeck verfolgt das Geschehen in seiner Heimatstadt Goma. Dort hat er noch Familie.
3: Ich habe vor kurzem mit meinem großen Bruder geschrieben und wir haben einfach nur kurz geschrieben über Ebola. Aber der macht sich auch Gedanken. Ja, leider, wir können uns nur Gedanken machen. Aber wenn man helfen konnte, da konnten wir gerne das machen.
2: Auch seine Schwester lebt im Kongo. Was sie über die Lage dort berichtet, überrascht ihn wenig.
3: Sie meint zu mir, die dürfen rausgehen wie immer. Die gehen raus und die arbeiten wie immer. Ja, die Lage ist sowieso kritisch wegen dem Krieg bei uns. Aber die sind schon gewöhnt. Das heißt, die Leute sind schon daran gewöhnt, Krieg zu haben oder Ebola oder Covid. Daher ist es nicht was Neues. Weil das nicht zum ersten Mal, dass Ebola jetzt in Goma ist.
2: Seit mehr als 30 Jahren herrscht im Osten der Demokratischen Republik

0: Kongo ein dauerhafter Konflikt zwischen wechselnden Rebellengruppen, Milizen und ausländischer Beteiligung. Es geht um wertvolle Rohstoffe wie Zinn, Kobalt und Gold, die es in der Region in großen Mengen gibt. Die Leidtragenden sind vor allem Zivilisten. Millionen Menschen wurden vertrieben. Massaker, Vergewaltigungen und Hunger sind an der Tagesordnung. Die Gesundheitsversorgung ist zusammengebrochen. Auch deshalb können sich Krankheiten wie Ebola oft unkontrolliert ausbreiten, sagt auch der Medizinanthropologe Dr. Song Jun Park vom Bernhard-Nocht-Institut für Tropenmedizin in Hamburg.
1: Es geht auch mit sozialen und ökonomischen Konsequenzen einher. Also für die betroffenen Menschen, die Bevölkerung, ist das schon eine Belastung. Insbesondere auch in dieser enorm komplizierten Konfliktsituation. Und daher nehmen wir das auch schon ernst.
0: Er und seine Arbeitsgruppe forschen seit mehreren Jahren zu Ebola-Ausbrüchen. Dabei geht es um soziale und kulturelle Aspekte einer Epidemie. Wie kommt eine Infektion von A nach B? Dazu wird er in der kommenden Woche, wenn alles klappt, auch vor Ort im Kongo weiter forschen. Was nicht immer ganz einfach ist, so der Experte.
1: In einem Ebola-Ausbruch, einem Notstand, ist plötzlich die Präsenz der internationalen Organisationen, Finanzmittel, aber auch einfach Autos enorm. Es sind viele Ausländer vor Ort. Das sorgt natürlich erstmal für Irritation und so. Ja, und in der Region, wie ich schon bereits gesagt habe, ist eine Konfliktregion. Menschen fragen dann, ja, wieso zieht diese Krankheit so viel Aufmerksamkeit? Und wir haben hier seit 30 Jahren Krieg und das interessiert keinen. Wir schauen uns das an und wenn man darauf eingeht und auch vor allem dann enger mit der Bevölkerung zusammenarbeitet, kann die Situation auch schnell sich wieder ändern. Ja.
0: Von den Hilfsorganisationen vor Ort wünscht sich der Deutsch-Kongolese Mamica Amani, dass der Fokus nicht nur auf die Epidemie, sondern auch auf das große Ganze gelegt wird. Er sieht den erneuten Ebola-Ausbruch als eine Folge des Krieges in seinem Heimatland.
2: Dann sind die Leute vom Dorf zu Dorf immer weggelaufen. Die haben keine Häuser mehr, kein Essen, nichts zum Anziehen. Erstmal daran zu arbeiten. Weil wenn man ein gutes so Essen hat und ein bisschen sauberes Wasser, dann können die auch gegen Ebola bekämpfen. Weil schmutziges Wasser und kein Essen, das wird ein bisschen mehr Tote geben, glaube ich.
3: Befürchtet Mamica Amani, ein Deutsch-Kongolese aus Lübeck. Fünf Uhr zwölf ist es und wir schauen aufs Deutschlandwetter. Der heutige Freitag bietet in der Nordosthälfte im Tagesverlauf einige Quellwolken. Die lösen sich gegen Abend aber wieder auf. Das heißt nur sehr geringes Schauerrisiko. Ansonsten heiter bis sonnig und trocken bei Höchsttemperaturen von 21 bis 26 Grad im Norden und Osten. Ansonsten meist 24 bis 28 Grad. Am Oberrhein können knapp 30 Grad erreicht werden. Schwacher, teils mäßiger Wind im Norden um West, im Süden um Ost. Morgen am Samstag im Norden und Nordwesten heiter bis wolkig, ganz vereinzelt Schauer. In den anderen Landesteilen vielfach sonnig, trocken, bei Höchstwerten zwischen 26 und 32 Grad. Und wir schauen noch auf einige Städtetemperaturen in Deutschland. Fast Deutschland aktuell bei 12 Grad. In Frankfurt am Main, in Hannover, in Rostock ebenfalls 12 Grad. In Leipzig und Bremen werden 11 Grad gemessen. Etwas frischer ist es im Süden mit 7 Grad, in München und in Stuttgart 11 Grad.
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3: Die NATO-Außenminister setzen heute ihre Beratungen im schwedischen Helsingborg fort. In Schweden herrscht Unklarheit über die Pläne der USA zur Truppenstationierung in Europa. Vor wenigen Stunden hat US-Präsident Trump angekündigt, zusätzlich 5000 US-Soldaten nach Polen zu entsenden. Das dürfte für Verwirrung sorgen, denn die Regierung in Washington möchte die Präsenz aus politischen Gründen grundsätzlich reduzieren, während die US-Generäle aus strategischen Gründen dagegen sind. Aus Washington berichtet Samuel Jakisch.
5: Weniger US-Truppen in Polen und Deutschland. Das hatte die US-Regierung noch zu Beginn der Woche angekündigt. Doch selbst Abgeordnete der Republikaner im US-Kongress wie Adam Smith haben Fragen dazu.
6: Why? What is the strategy behind this?
5: Die Strategie hinter dem Abzug aus Europa ist schwer zu verstehen, denn Politik und Militär haben widersprüchliche Ziele. Politisch findet die US-Regierung, Europa solle selbst für seine Sicherheit einstehen und bezahlen oder die USA mit einer Art Schutzgeld entschädigen oder wenigstens ihren Krieg gegen Iran unterstützen. NATO-Staaten wie Polen oder Deutschland richten daraufhin eilig Sondervermögen ein, investieren in ihre Aufrüstung, aber das braucht Zeit, solange mögen die USA USA bitte bleiben, hoffen die europäischen Partner. Und dennoch stoppt die US-Regierung Anfang der Woche die geplante Rotation einer Panzerbrigade aus Texas nach Polen im letzten Moment. Als die Soldaten schon am Flughafen sitzen, ihre Ausrüstung bereits auf dem Weg ist, kommt der Haltebefehl aus dem Pentagon.
7: It's just deeply unfair and will undermine the credibility.
5: Ungerecht und schlecht für die Glaubwürdigkeit der USA sei diese Entscheidung, urteilt Sicherheitsexpertin Liana Fix. Sie ist Dozentin für Außen- und Sicherheitspolitik an der Georgetown University und nennt es kontraproduktiv, wenn der NATO-Staat Polen auf Druck der USA aufrüstet und dann dennoch bestraft wird.
7: We contribute, we do what is asked to do. But we still get punished.
8: I tell you, this is an embarrassment to our country, the way this is being handled.
5: Peinlich und töricht findet auch der republikanische Abgeordnete Don Bacon die Abzugsankündigung der US-Regierung. Trump setze das Vertrauen seiner engsten Partner aufs Spiel, kritisiert Bacon im Verteidigungsausschuss des US-Repräsentantenhauses.
8: And that's a terrible thing to happen when you lose trust with your closest friends.
5: Und auch militärisch sei Amerikas Truppenpräsenz in Europa viel zu wichtig, um sie als politischen Spielball zu nutzen, sagen die Abgeordneten. Der US-Kongress hat deshalb ein Gesetz verabschiedet. Niemals weniger als 76.000 US-Soldaten sollen in Europa stationiert sein. Das Gesetz nützt allerdings wenig, denn die genaue Zahl der US-Soldaten in Europa ist ein Militärgeheimnis. Es laufen Gerichtsverfahren in den USA, die das Pentagon zwingen sollen, diese Information zu veröffentlichen. Doch egal, wie viele es genau sind, Amerikas Truppen in Mitteleuropa schützen nicht nur ihre Gastgeber, sie ermöglichen auch den USA Operationen, vor allem im Nahen Osten, gibt Außenminister Marco Rubio zu, kurz bevor er zum NATO-Treffen nach Schweden fliegt.
9: I know why NATO is good for Europe.
10: Ich weiß, warum die NATO gut für Europa ist, aber warum ist sie gut für Amerika? Weil sie uns Stützpunkte in Europa verschafft, die uns ermöglichen, im Falle eines Falles im Nahen Osten oder anderswo auf der Welt Macht auszuüben.
5: Rubio sitzt bereits im Flugzeug, als sein Chef Donald Trump ihm noch eine gute Nachricht für die NATO mit auf den Weg gibt. Die 5000 frischen US-Soldaten für Polen sollen nun doch losgeschickt werden, lässt der US-Präsident mitteilen. Jedenfalls vorerst. Solange, bis die US-Regierung sich politisch umentscheidet.
11: Samuel Jakisch berichtete. Bundespräsident Frank-Walter Steinmeier schnürt die Wanderschuhe. Er will auch selbst zum Werkzeug greifen. Das Staatsoberhaupt besucht heute eine Hütte des Deutschen Alpenvereins im Chiemgau und will dabei zumindest symbolisch beim Wegebau mithelfen. Anlass ist der deutschlandweite Ehrentag, den Steinmeier ausgerufen hat. Immerhin 27 Millionen Menschen hierzulande engagieren sich ehrenamtlich. Ginge es auch ohne sie oder ist das Ehrenamt unverzichtbar? Um genau diese Frage ging es gestern Abend im ARD-Dialogformat Mitreden, Deutschland diskutiert. RBB-Reporterin Oda Tischewski hat zugehört.
12: Sie sitzen bei der Telefonseelsorge am Apparat oder übertragen alte Dokumente von Sütterlin in Druckbuchstaben. Sie beraten Sehbehinderte zu Hilfsmitteln oder erledigen im Hospizverein die Buchhaltung. Sie engagieren sich in der Kirche oder bei der Tafel, in der Kommunalpolitik oder im Breitensport. Das Ehrenamt in Deutschland ist so bunt und vielfältig wie die Menschen, die es ausüben. Und wie ihre Motive. Zwei sehr unterschiedliche Stimmen dazu aus Bayern.
13: Ich denke, wir müssen die Menschen gerade in diesen unsicheren Zeiten, in denen wir jetzt leben, da abholen, wo sie sind. Und ich glaube, dass wir trotzdem, auch wenn es in der Kirche viele Probleme gibt, was den ganzen Missbrauchsskandal und alles anbelangt, dass wir trotzdem als Kirche ganz, ganz viel den Menschen zu bieten haben.
14: Wir sind der Staat. Und wenn wir als Gesellschaft ehrenamtlich tätig sind, dann können wir freiwillig etwas leisten, was der Staat eventuell mit den Steuern nicht leisten kann, womit wir auch wieder für uns selbst arbeiten.
12: Ehrenamt, das bedeutet trotzdem oft wenig Anerkennung für viel Arbeit. Ein häufiger Vorwurf, der Staat lagere damit einen Teil der Daseinsvorsorge einfach aus. Das kritisiert auch ein Hörer aus Bremen.
15: Ja, der Staat macht sich einen schlanken Fuß, nicht? Der sagt, diejenigen, die hier eben ein geringes Grundeinkommen, eine geringe Rente haben, sind selber schuld. Und das geht natürlich letztlich nicht. Und dies auszugleichen machen unter anderem die Tafeln.
12: Die erste Tafel in Deutschland entstand 1993 in Berlin. Mitbegründerin Sabine Werth ist bis heute ihre Vorsitzende, ehrenamtlich, versteht sich. Zum Thema Anerkennung hat sie eine Idee.
9: Ich bin eine Verfechterin von Rentenpunkten fürs Ehrenamt. Wir sind diejenigen, die das Ganze am Leben erhalten. Und von daher wäre es ein schönes Dankeschön von Seiten der Politik.
12: Für andere, wie diesen Hamburger, widerspricht eine solche Belohnung dem Grundgedanken ihres Engagements.
16: Ich finde das Wort Ehrenamt, da steckt das Wort Ehre drin. Und wenn ich mich irgendwo engagiere, dann mache ich das aus Überzeugung und nicht, um Rentenpunkte zu sammeln. Das macht doch keinen Sinn.
12: Aufwandsentschädigungen hingegen sind im Ehrenamt nicht ungewöhnlich. Umso bitterer, wenn gerade die dazu führten, dass Menschen für ihr Engagement regelrecht bestraft würden, so ein Anrufer aus Niedersachsen.
17: Mein Vorwurf an den Vater Staat, wie halt auch bei vielen, die vielleicht, ich sag mal, Mindestlohn bekommen oder vielleicht auch Bürgergeld bekommen, die dann diese Aufwandsentschädigung einfach angerechnet bekommen auf ihr Einkommen. Und das ist für mich einfach ein Thema, wo ich sage, das kann es eigentlich nicht sein.
12: Ungeachtet solcher Härten und allen Abgesängen auf die solidarische Gesellschaft zum Trotz, das Ehrenamt existiert weiter, in allen Altersgruppen, erzählt Jan Holze, Vorstand der Stiftung für Engagement und Ehrenamt. Und das hat nicht nur altruistische Gründe.
18: Es geht beim Ehrenamt nicht nur darum, für andere da zu sein, sondern man macht da durchaus auch etwas für sich selbst. Gerade bei älteren Menschen, Kampf gegen Einsamkeit, ist etwas, was der Staat so nicht ermöglichen könnte, was das Ehrenamt ermöglicht. Selbstwirksamkeitserfahrung bei jüngeren Menschen, die Verantwortung übernehmen.
12: Gerade lose Initiativen, die auf persönlichen Kontakten beruhten, hätten sich in den Jahren der Pandemie oft verloren. Heute engagierten sich in Deutschland 4 Millionen Menschen weniger als noch 2019. Sie zurückzugewinnen, das sei eine der größten Herausforderungen für das Ehrenamt.
11: Das Ehrenamt war Thema im ARD-Dialogformat Mitreden, Deutschland diskutiert. Oder Tischewski hat die Debatte zusammengefasst. Schon 5 Jahre ist der Helenesee in Frankfurt-Oder als Badesee gesperrt. In dem ehemaligen Braunkohletagebau ist ein Ufer gefährlich abgerutscht. Seither stehen Bauzäune vor dem Strand, betreten verboten. Jetzt hat vor Ort der Arbeitskreis Helenesee getagt. Eine Runde von Behörden und Kommunen entscheidet zwar nichts, soll aber zumindest für Transparenz sorgen. Und eine kleine, ganz kleine gute Nachricht gab es dann doch auch noch. Fred Pilarski weiß mehr.
19: Blumen und Sträucher wachsen am einstigen Sandstrand der Helene, schaffen neue Biotope, die man nicht so einfach wegbaggern kann. Und das ist nur eines von vielen Problemen, die einer Sanierung des ehemaligen Tagebausees im Weg stehen. 5 Jahre nach dem Erdrutsch, der zur Schließung führte, steckt die Seesanierung immer noch in der Planungsphase. Und die Strandbar Aloha im Durchhaltemodus. Servicemitarbeiterin Johanna Götten.
20: Hatten Sie schon mal Situationen, wo gar keiner gekommen ist?
21: Ja, zu oft. Zu oft. Das wird dann langweilig hier.
19: 2 winzige Lichtblicke konnte jetzt der Arbeitskreis Helenesee vermitteln. Wichtigste Nachricht, im Sommer darf wieder gebadet werden, sagt Frankfurts Baudezernent André Pruser.
22: Wir werden 350 Meter freigeben, und zwar, weil die Betretungssicher vom Ufer aus erreichbar sind. Und dann kann man den See bebaden.
19: Allerdings wird der neue Badespaß nicht im Entferntesten an die Zeit vor der Schließung erinnern. Mit den 350 Metern ist nämlich kein Strand gemeint, sondern ein schilfbewachsener Bereich mit winzigen Durchgängen zum Wasser. Schwer zu erreichen und kaum geeignet für einen größeren Familienausflug. Ein anderer Lichtblick soll eine Badeinsel sein, die Helene-Seebetreiber Daniel Grabo installieren will. Ein Steg soll den abrutschgefährdeten Strand überbrücken. Auch diese Zwischenlösung erfordert Gutachten und Genehmigungen. Nichts mehr, was in diesem Jahr zu schaffen wäre. Eine Jahreszahl für die Wiedereröffnung des Strands wollte während der Arbeitskreissitzung niemand in den Mund nehmen. Einen Zeitplan für die Seesanierung soll es erst im nächsten Jahr geben. Geschätzte Gesamtkosten 60 bis 100 Millionen Euro. Dass die Bauzäune am Helenesee noch in diesem Jahrzehnt verschwinden, gilt als unwahrscheinlich.
11: 5:24 inzwischen, 6:06. Das Berliner Konzept für eine Olympiabewerbung ist offiziell beschlossen. Das Abgeordnetenhaus hat gestern grünes Licht gegeben, begleitet von massiven Bedenken der Opposition und begleitet von einer lautstarken No-Olympia-Kampagne. Sebastian Schöbel berichtet.
23: Berlin will sich gemeinsam mit Brandenburg, Sachsen, Mecklenburg-Vorpommern, Sachsen-Anhalt und Niedersachsen für die Olympischen Spiele bewerben. Die meisten Wettkämpfe sollen allerdings in der Bundeshauptstadt unterkommen. Sportstätten habe Berlin ausreichend, so der Senat. Allerdings müssten sie alle modernisiert werden. Neu gebaut werden soll eine olympiataugliche Schwimmarena neben dem Olympiastadion. Dafür sind rund 100 Millionen Euro eingeplant. Das Olympische Dorf soll unweit des Funkturms in Charlottenburg gebaut werden und später dem Wohnungsmarkt zur Verfügung stehen. Die CDU-SPD-Regierung in Berlin verspricht nachhaltige, kosteneffiziente Spiele. Zudem würden durch Olympia milliardenschwere Investitionen möglich werden. Das aktuelle Finanzkonzept sieht Ausgaben in Höhe von rund 6,5 Milliarden Euro vor, erwartet allerdings auch Einnahmen in Höhe von rund 420 Millionen Euro. Die sollen laut Senat dem Berliner Breitensport zugutekommen. Ausgaben für Sicherheitsmaßnahmen sind in dem Konzept bislang aber noch nicht eingepreist. Linke und Grüne in Berlin lehnen die Olympiabewerbung ab und verweisen auf finanzielle Risiken und Berlins angespannte Haushaltslage. Anders als in München, Hamburg und Nordrhein-Westfalen stimmen in Berlin die Bürgerinnen und Bürger nicht über die Olympiabewerbung ab. Stattdessen gab es ein mehrstufiges Beteiligungsverfahren. Gegner der Bewerbung haben allerdings bereits angekündigt, einen Volksentscheid gegen die Bewerbung erzwingen zu wollen. Der würde jedoch erst 2027 durchgeführt werden. Damit könnte die Situation eintreten, dass Berlin am 26. September zum deutschen Olympiakandidaten ernannt wird, im kommenden Jahr die Bewerbung dann aber per Volksentscheid ablehnt.
3: Olympia ist noch Zukunftsmusik, nicht aber das hier.
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1: Mit Martin Roschitz und mit Glückwünschen an den SC Magdeburg, der sich vorzeitig die Meisterschaft in der Handball-Bundesliga gesichert hat durch einen dramatischen 31:30 Heimsieg gegen die SG Flensburg-Handewitt. Dazu gleich mehr hier im Sport. Vorher schauen wir auf den Fußball und auf das Relegationsduell zwischen dem VfL Wolfsburg und dem Dritten der zweiten Liga SC Paderborn. Nach dem 0:0 im Hinspiel in Wolfsburg haben sich die Aufstiegschancen des Zweitligisten erhöht. Moritz Kühn hat die Partie in Wolfsburg verfolgt. Warum waren die Wölfe nicht in der Lage, das Spiel zu gewinnen?
2: Naja, ich würde sagen, Wolfsburg hätte sich den Sieg schon verdient gehabt. Der VfL mit deutlich mehr Torschüssen und auch dieser Monstergelegenheit in der ersten Hälfte durch Adam Dagim, als er im 1 gegen 1 gegen Paderborns Keeper scheiterte. Dann auch in der zweiten Hälfte wieder einige Gelegenheiten für Wolfsburg, unter anderem ein Freistoß von Eriksen in der 68. Minute gehalten und danach direkt anschließend ein Kopfball von Gerhard knapp vorbei. Aber der VfL Wolfsburg hatte auch Glück, weil die Paderborner den Führungstreffer erzielen hätten können in der 84. Minute. Die Paderborner offensiv kaum in Erscheinung getreten, aber dann Bilbia mit dem Lupfer knapp vor der Torlinie noch geklärt von den Wolfsburgern. Also Wolfsburg etwas besser, aber das, was zählt, ist das Ergebnis 0:0 und das schmeckt dem SC Paderborn.
1: Das Rückspiel in Paderborn steigt dann am Pfingstmontag. Bundestrainer Julian Nagelsmann hat den deutschen Kader für die Fußball-WM in den USA, Mexiko und Kanada nominiert und jetzt ist die Katze endgültig aus dem Sack. Manuel Neuer kehrt als Nummer 1 ins deutsche Tor zurück. Sportlich lässt sich diese Entscheidung von Nagelsmann durchaus begründen. Selbst mit 40 Jahren ist Neuer der einzige deutsche Keeper, der in dieser Saison zumindest phasenweise wieder Weltklasse ausgestrahlt hat.
4: Jeder weiß, glaube ich, welche Aura den Manu umgibt, welche Qualitäten er hat, was auch einer Mannschaft gibt. Wir planen mit ihm als Nummer 1, mit dem Wissen, dass wir, ich sage es mal, eine Weltklasse 1B-Lösung, die wir installiert haben, ebenfalls dabei haben.
1: Für Oliver Baumann ist die 1B-Lösung bitter. Aber Härtefälle gehören zum Profifußball. Problematischer als die Personalentscheidung selbst ist der kommunikative Umgang von Nagelsmann damit. Und vielleicht war es auch nicht besonders stilvoll, in Socken aufzutreten, die er vor einiger Zeit von Baumann geschenkt bekommen hatte. Einen neuen Trainer hat Bundesligist Union Berlin verpflichtet. Interimscoach Marie-Louise Ether wird sich künftig dem Bundesliga-Frauenteam widmen. Ihr Nachfolger kommt aus der Schweiz und heißt Mauro Lustrinelli. Der war schon mal Assistent bei Union unter Urs Fischer und zuletzt sensationell erfolgreich mit dem FC Thun, der völlig überraschend die Meisterschaft in der Schweiz holte. Und damit sind wir auch, wie eingangs versprochen, beim neuen deutschen Handballmeister SC Magdeburg. Frank Martin berichtet vom 31:30 gegen Flensburg, das gleichbedeutend mit dem vierten Meistertitel für Magdeburg ist.
24: Um 21.45 Uhr war es vollbracht. Magdeburg nach einem Krafttag vorzeitig deutscher Handballmeister. 31:30 schlagen die Magdeburger die SG Flensburg-Handewitt, die Partie lange Zeit gut absolviert absolvierte in der ausverkauften Magdeburger GTEC Arena. Den Schlusspunkt in der Schlusssekunde setzte Magnus Sauerstrup mit diesem 31. Treffer. Flensburg allerdings lange Zeit der Partycrasher. Magdeburg tat sich schwer. Am Ende dürfte der SCM dennoch jubeln. Schlägt die SG Flensburg-Handewitt mit 31:30 und ist vorzeitig deutscher Handballmeister.
1: Außerdem hat der Meister der vergangenen Saison, die Füchse Berlin, im Kampf um die Champions League Quali einen unerwarteten Rückschlag hinnehmen müssen. Mit dem 30:30 Unentschieden gegen Hannover Burgdorf. Eine bittere und womöglich vorentscheidende Niederlage kassierte Leipzig. Nach dem 27:33 gegen Melsungen droht mehr denn je der Abstieg in die zweite Liga. 10 Jahre nach dem Bundesliga-Aufstieg des Traditionsvereins.
11: Martin Roschitz mit dem Sport. Und Achtung, eine wichtige Gefahrenmeldung. Falschfahrer auf der B31A in Freiburg und dem Kreis Breisgau-Hochschwarzwald zwischen March, Umkirch und Freiburg, Landwasser St. Georgen, Industriegebiet Heid, kommt Ihnen ein Falschfahrer entgegen. Fahren Sie äußerst rechts und überholen Sie nicht. Auf der B31A in Freiburg und dem Kreis Breisgau-Hochschwarzwald zwischen March, Umkirch und Freiburg, Landwasser St. Georgen, Industriegebiet Heid. Dort ist ein Falschfahrer unterwegs. Vorsicht in beiden Richtungen.
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6: Um 5.30 Uhr mit Juliette Groß. Die Außenminister der NATO-Staaten wollen im schwedischen Helsingborg heute unter anderem über die militärische Unterstützung der Ukraine beraten. Dabei soll auch die Lastenverteilung in dem Bündnis eine Rolle spielen. Außerdem dürfte es um US-Soldaten in Europa gehen. Präsident Trump kündigte an, die USA würden 5.000, Zitat, zusätzliche Soldaten nach Polen entsenden. Ob es sich dabei tatsächlich um ein zusätzliches Kontingent handelt, ist noch unklar. Zuletzt hatten die USA verkündet, dass die geplante Entsendung von 4.000 Soldaten nach Europa gestoppt werde. Der Bundestag berät heute abschließend über die Apothekenreform. Die Regierung will vor Ort Apotheken durch die Neuregelung wirtschaftlich stärken und ihre Aufgaben ausweiten. Aus Berlin, Dietrich Karl-Meurer.
7: Sie sollen künftig mehr Impfungen anbieten, etwa gegen Tetanus oder Hepatitis. Kunden sollen in Apotheken auch häufiger Vorsorge, Tests und Beratung erhalten. In bestimmten Fällen wird auch die Abgabe bekannter Medikamente ohne Rezept möglich. Für eine begrenzte Zeit sollen auch erfahrene Mitarbeiter eine Apotheke führen dürfen, wenn kein Apotheker verfügbar ist. Hintergrund ist eine angespannte Lage. Die Zahl der Apotheken sinkt und viele kämpfen mit Kosten, viel Papierkram und zu wenig Personal.
6: Am Abend hat der Bundestag beschlossen, dass die Ticketsteuer im Flugverkehr zum 1. Juli gesenkt wird. Die Steuer fällt auf jedes verkaufte Ticket an und hängt von der Länge des Fluges ab. Sollten die Fluggesellschaften die Steuersenkungen komplett an die Kunden weitergeben, sind Preissenkungen zwischen 2,50 Euro und 11,40 Euro möglich. Dass Fliegen durch die Senkung der Ticketsteuer tatsächlich günstiger wird, ist allerdings eher unwahrscheinlich. Wegen des Iran-Kriegs haben viele Airlines schon die Preise für Flüge erhöht. Das US-Raumfahrtsunternehmen SpaceX hat den für heute Nacht unserer Zeit geplanten Raketenstart in Texas verschieben müssen. Der Testflug einer neuen Version der Riesenrakete Starship wurde abgesagt, nachdem der Countdown mehrfach unterbrochen und wieder aufgenommen worden war. Grund dafür waren offenbar Probleme mit Treibstofftemperatur und Druck. Laut Firmenchef Musk ist ein hydraulischer Bolzen an einem der riesigen mechanischen Arme des Starturms nicht wie vorgesehen eingefahren. Sollte eine Reparatur gelingen, soll schon nach 24 Stunden der nächste Versuch stattfinden. Die Starship-Rakete ist 124 Meter hoch und größer sowie leistungsfähiger als Vorgängermodelle. Das Wetter in Deutschland. Tagsüber bleibt es trocken, im Norden zeitweise dichte Wolkenfelder, sonst oft heiter. Höchstwerte von Nord nach Südwest 21 bis 30 Grad, auf den Inseln etwas kühler. Am Samstag freundlich, im Nordwesten später einzelne Schauer oder Gewitter 24 bis 33 Grad. Das waren die Nachrichten.
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3: Um 5.34 Uhr, Achtung, Falschfahrer auf der B31a in Freiburg und im Kreis Breisgau-Hochschwarzwald zwischen March, Umkirch und Freiburg, Landwasser St. Georgen, Industriegebiet Haid, kommt Ihnen ein Falschfahrer entgegen. Fahren Sie äußerst rechts und überholen Sie nicht. Das betrifft die B31a in Freiburg und dem Kreis Breisgau-Hochschwarzwald zwischen March, Umkirch und Freiburg, Landwasser St. Georgen, Industriegebiet Haid. Dort ist ein Falschfahrer unterwegs. Vorsicht in beiden Richtungen. A8 Karlsruhe Richtung Stuttgart zwischen Dreieck Karlsruhe und Karlsbad, 3 Kilometer Stau nach einem Unfall. Die A23 Hamburg Richtung Heide ist zwischen Eidelstedt und Pinneberg Süd wegen Bauarbeiten bis Montag 20 Uhr gesperrt. Die Umleitung führt ab Hamburg-Eidelstedt über die B4 nach Pinneberg-Mitte. Außerdem wird empfohlen, großräumig über die A7 auszuweichen. Die A24 Berlin Richtung Hamburg ist zwischen Wittenburg und Zarrentin nach einem Unfall bis ca. 12 Uhr gesperrt. Hier führt sie die Umleitung über die U10. Die A44 Düsseldorf Richtung Essen ist zwischen Kreuz Düsseldorf Nord und Ratingen-Schwarzbach wegen Tunnelwartungsarbeiten gesperrt. Die dauern noch bis Dienstag an. Und eine Meldung noch von der A44, diesmal Dortmund Richtung Kassel, zwischen Geseke und Kreuz Wünnenberg-Haaren. Dort gibt es wegen einer Fahrbahnerneuerung eine Sperrung. Bis 6 Uhr noch. Gute Fahrt in den Freitag vor Pfingsten. Das wünscht Ihnen Philipp Kaviar. Guten Morgen.
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3: In Schweden kommen heute die Außenminister der NATO-Mitgliedstaaten zusammen. Die USA drängen darauf, dass Europa mehr Verantwortung für das Bündnis übernimmt. Zuvor hatten die Vereinigten Staaten eine geplante Stationierung von US-Mittelstreckenraketen in Deutschland gestoppt. Christina Nagel.
5: Es ist das erste Zusammentreffen der NATO-Außenminister seit Beginn des Irankriegs und diverser Ankündigungen der USA, das Engagement in Europa zurückfahren zu wollen. Wie schnell und in welchem Maße, das blieb bisher weitgehend offen. Klar ist nur, die Stimmung war schon mal besser. NATO-Generalsekretär Mark Rutte versucht wie gewohnt, dem Ganzen einen positiven Spin zu geben. Dass die USA künftig weniger Soldaten für das Bündnis zur Verfügung stellen wollen, ist aus seiner Sicht auch eine Chance.
8: Moving away. Um wegzukommen von einer ungesunden, übermäßigen Abhängigkeit von einem Verbündeten hin zu einer faireren Verteilung von Verantwortung für unsere kollektive Sicherheit.
5: Es geht schon lange nicht mehr um die Frage, ob Europa personell, materiell und finanziell mehr leisten kann und will, sondern darum, dass Europa schneller werden muss. Die US-Administration macht Druck und will ihre Truppenpräsenz zügig reduzieren. Im Raum steht der Abzug von 5.000 US-Soldaten aus Deutschland. Parallel wurde allerdings auch eine Verlegung von 4.000 US-Soldaten nach Polen gestoppt. Wann und wo konkret Truppen reduziert werden, dazu liegen laut Verteidigungsminister Boris Pistorius noch keine belastbaren Bestätigungen vor.
10: Das Einzige, was wir hören, ist, dass das Ganze eingebettet ist in eine Entscheidung, die Zahl der Brigaden in Europa, amerikanischer Brigaden, um eine zu reduzieren.
5: Schwerer wiegt aus militärischer Sicht die Ankündigung der US-Administration, keine Marschflugkörper vom Typ Tomahawk in Deutschland zu stationieren. Mit diesen Mittelstreckenwaffen wollten die Europäer eine Verteidigungslücke vorübergehend schließen, weil die Entwicklung eigener Systeme Zeit braucht. Eine Entscheidung, die von der Bundesregierung zwar bedauert, aber wohl auch wegen des zuletzt angespannten Verhältnisses zu US-Präsident Trump nicht offensiv kritisiert wird.
13: Wir konzentrieren uns darauf, die NATO weiter zu stärken,
5: betont stattdessen der stellvertretende Regierungssprecher Steffen Mayer. Deutschland übernehme schon jetzt mehr Verantwortung. So sieht es auch Außenminister Johann Wadephul. Das Ziel sei eine neue Lastenteilung, die Deutschlands und Europas wirtschaftlichem und militärischem Potenzial entspreche. Europa habe bereits nicht nur einen, sondern gleich 3 Gänge zugelegt, sagt er. Wie auch NATO-Generalsekretär Rutte will Wadephul keinen Zweifel am transatlantischen Bündnis aufkommen lassen.
14: Unsere Botschaft ist klar. Unser Bündnis ist felsenfest und wir stehen zusammen, in Wort und Tat.
5: Möglichst große Einigkeit zu signalisieren, die offen zutage getretenen Differenzen mit Blick auf den Irankrieg vergessen machen. Auch das ein Ziel des NATO-Außenministertreffens in Helsingborg, der südschwedischen Stadt am Öresund, an der Tag für Tag die russische Schattenflotte vorbeizieht. Die Bedrohung durch Russland, der Krieg gegen die Ukraine bleiben bestimmende Themen des Bündnisses. Um weiter handlungsfähig zu bleiben, will NATO-Generalsekretär Rütte nach der Aufstockung der Finanzmittel im vergangenen Jahr der Allianz nun ein weiteres Update verpassen.
9: NATO 3.0.
5: NATO 3.0 heißt die neue Version, für die die NATO-Außenminister in Südschweden die Weichen stellen sollen, bevor im Juli dann die Staats- und Regierungschefs zum NATO-Gipfel in Ankara zusammenkommen.
0: Wirtschaft.
11: Macht er nochmal einen Sprung nach oben? Der Ölpreis, die steigende Nachfrage ab Pfingsten könnte dazu beitragen, denn Pfingsten ist Reisezeit. Entsprechend die Nachfrage nach Benzin, Kerosin und Diesel. Angela Göpfert aus der ARD-Finanzredaktion über das, was da eventuell auf uns zukommen könnte.
15: Die Ölkrise tritt in eine neue Phase. Bisher ging es vor allem um die Frage, wann die Blockade der Straße von Hormus endet und so wieder mehr Öl auf den Weltmarkt gelangt. Jetzt kommt ein zweiter Risikofaktor dazu, die starke Reisezeit im Frühling und Sommer. Mehr Autofahrten, mehr Flüge und damit mehr Nachfrage nach Benzin, Diesel und Kerosin. Robert Redfeld, Marktexperte von Wellenreiter Invest.
16: Wenn der Winter quasi vorbei ist und das Frühjahr beginnt, dann fahren die Leute mehr in den Urlaub, gerade schon so im April um Ostern herum, im Mai an den vielen Feier- und Brückentagen bis in den Juni hinein. Das ist die sogenannte Driving Season.
15: Diesmal trifft die Driving Season auf einen ohnehin angespannten Markt. Die weltweiten Ölreserven sind seit Kriegsbeginn deutlich gesunken. Laut der Internationalen Energieagentur fielen die gesamten Ölbestände, ohne die an Land oder auf See in der Golfregion gelagerten Mengen, um rund 380 Millionen Barrel.
17: Es ist so, dass die Lagerbestände im Ölmarkt sich schon den kritischen Niveaus nähern und sollte sich bis Ende Juni nichts ändern, dann dürften wir nochmal deutlich steigende Ölpreise sehen,
15: sagt Thomas Benedix, Rohstoffanalyst bei Union Investment. Besonders betroffen wäre Asien.
17: Dann dürften wir in einigen Stellen des Ölmarktes echte Knappheiten bekommen. Das sind vor allen Dingen Ölprodukte wie Flugbenzin oder Schiffsdiesel.
15: Für den Ölpreis heißt das, das Risiko bleibt kurzfristig nach oben gerichtet. Marktexperte Redfeld sieht saisonal häufig ein erstes Hoch um Ostern und ein zweites um Pfingsten. Auch diesmal hält er so ein Muster für möglich.
16: Wir können uns in diesem Jahr durchaus vorstellen, dass der Ölpreis an Pfingsten tatsächlich nochmal dieses Hoch markiert. Und dann sollte er eher nach unten tendieren.
15: Das wäre das mildere Szenario. Ein weiteres Hoch rund um Pfingsten und danach Entspannung. Voraussetzung ist aber, dass der Iran-Krieg nicht weiter eskaliert und die Blockade der Straße von Hormus rasch endet. Experten gehen davon aus, dass sowohl der Iran als auch die USA ein großes Interesse an einer Lösung haben. Ähnlich sieht es Rohstoffanalyst Benedix.
17: Wir gehen davon aus, dass keiner der beteiligten Parteien nochmal an einer extremen Eskalation interessiert ist und insofern in den nächsten Wochen eine Verhandlungslösung gefunden werden sollte.
15: Ab Herbst könnte zusätzlich das Wetter helfen. Marktexperte Redfeld verweist auf El Niño. Das Wetterphänomen kann die globalen Temperaturen erhöhen und vor allem in den USA für mildere Winter sorgen. Kurzfristig bleibt der Ölmarkt allerdings nervös. Die Reisezeit treibt die Nachfrage, die Straße von Hormus bleibt blockiert, die Lager sinken. Richtung Herbst könnte Entspannung kommen, aber nur, wenn aus der Ölkrise keine längere Versorgungskrise wird.
11: 5:43 Uhr und damit Zeit, jetzt die Seele aufzutanken mit einem besonders schönen Thema, wie ich finde. Schweden ist ja bekannt für ungewöhnliches Slow-TV. Millionen Menschen schauen dort jedes Jahr stundenlang wandernden Elchen zu. Ein ähnliches Kultformat gibt es inzwischen auch im Radio. Die Nacht des Vogelgesangs. 8 Stunden lang übertragen Reporter und Ornithologen live Vogelstimmen aus Mooren, Wäldern und an Seen im ganzen Land. Für viele Schwedinnen und Schweden gehört das inzwischen fest zum Frühling dazu. Unser Skandinavien-Korrespondent Arne Bartram hat zugehört.
18: Mosar, Woge, Brochit.
25: Möwen und Wellen, guter Stoff, sagt einer der Moderatoren im schwedischen Radio. Es ist mitten in der Nacht. Irgendwo an der Küste rauschen die Wellen. Möwen schreien im Wind. Wenig später übernehmen andere Vögel.
12: Ja, wir haben kommit igång.
19: Jetzt haben die Rohrsänger angefangen.
12: Wir lyssnar lite.
25: Dann wieder minutenlang nur Naturgeräusche. Keine Musik, keine Nachrichten, kaum Moderation. Seit 2020 sendet das schwedische Radio einmal im Jahr die Vogelsongsnatten, die Nacht des Vogelgesangs. 8 Stunden lang übertragen Reporter und Ornithologen live Vogelstimmen aus ganz Schweden. Die Mikrofone stehen an abgelegenen Seen, in Mooren oder mitten im Wald. Produzentin Helena Söderlund.
19: Im Frühling singen die Vögel besonders viel. Und wir wollten unseren Hörern dieses maximale Naturerlebnis ermöglichen. Mitten in der Nacht und aus ganz verschiedenen Teilen des Landes.
25: Dieses Jahr konnten zugeschaltete Experten während der Sendung 85 Vogelarten identifizieren. So viele wie noch nie. Besonders eindrucksvoll, mitten in der Nacht meldet sich plötzlich ein Habichtskauz.
19: Und jetzt schalten wir zu. Oh, das war ein Habichtskauz.
25: Der seltene Ruf begeistert selbst die Experten im Studio.
20: Wow.
25: Für viele Menschen in Schweden ist die Vogelnacht inzwischen ein festes Frühlingsritual geworden. Rund 400.000 Menschen hören dieses Jahr zumindest zeitweise zu. Viele schreiben dem Sender mitten in der Nacht Nachrichten und erzählen, wo sie gerade zuhören. Produzentin Helena Söderlund.
19: In dieser Nacht entsteht ein besonderes Gemeinschaftsgefühl zwischen allen, die zuhören. Manche übernachten draußen, andere warten gerade beim ärztlichen Bereitschaftsdienst und manche bringen sogar Kinder auf die Welt, während sie die Vogelnacht hören.
25: Tatsächlich liest die Moderatorin während der Sendung mehrere Nachrichten von Frauen vor, die die Vogelnacht während der Wehen gehört haben.
19: Mein Mann und ich hörten während der Geburt von unserer Tochter die Aufnahme der Vogelnacht vom Jahr davor. Diese Naturgeräusche haben mir ein Gefühl von Sicherheit gegeben. Und jetzt schläft meine Tochter neben mir und im Hintergrund läuft wieder der Vogelgesang.
25: Für viele Hörer ist genau das der Reiz dieser ungewöhnlichen Radiosendung. Mitten in einer Welt voller Bildschirme, Push-Nachrichten und künstlicher Stimmen hören sie einfach nur der Natur zu. Produzentin Helena Söderlund.
19: Es ist beruhigend, schön und sicher und gleichzeitig vollkommen echt. Keine KI, keine Soundeffekte. Genau so klingt diese Nacht gerade jetzt.
25: Für viele Menschen ist die Vogelnacht deshalb wohl genau das Richtige für schlaflose Stunden. Keine Dauerreize, keine aufgeregten Stimmen, sondern einfach nur Naturgeräusche aus der Dunkelheit.
0: Kultur.
11: Das Frankfurter Städelmuseum verbinden viele mit großen Sonderausstellungen. Rembrandt, Monet, Kirchner zum Beispiel oder Beckmann, alle liebevoll in extra gestalteten Räumen präsentiert. Nun aber zeigt das Städel eine völlig andere Art, Kunst zu präsentieren, denn die Ausstellung Elmgren und Draxet, Stillleben mit Gemüse, hat zeitgenössische Kunst im ganzen Museum verteilt und lädt zu einer Art künstlerischer Schatzsuche ein. Yvonne Koch weiß mehr.
21: Man traut manchmal den eigenen Augen nicht. Mitten im Städelmuseum gibt es ein Nobelrestaurant. Runde Tische, geschmackvoll eingedeckt, gedämmtes Licht, alles sehr elegant. Aber leer, bis auf einen Tisch in der Ecke, an dem eine junge Frau sitzt. Sie hat ein Handy in der Hand und scheint in einem FaceTime-Gespräch mit dem lebhaft erzählenden Gesprächspartner vertieft zu sein. Aber irgendetwas stimmt nicht an dieser Szenerie, an der jungen Frau.
22: Das ist eine hyperrealistische Figur. Also die Person gibt es so wirklich, die wurde mit Silikon abgeformt und dann nachgestellt.
21: Und Städelkuratorin Svenja Grosser erklärt auch gleich den psychologischen Effekt hinter dieser irritierenden Figur.
22: Man nennt den Effekt Uncanny Valley. Das bedeutet, wenn die Augen zum Beispiel nicht zwinkern, dann kriegt man dieses beklemmende Gefühl.
21: The Cloud haben die Künstler Michael Elmgren und Inga Draxet diese Installation von einem Nobelrestaurant genannt, die mit Illusion und Realität spielt. Und dieses Spiel zieht das dänisch-norwegische Künstlerduo bewusst durch das ganze Haus, verrät Elmgren.
23: Man könnte also sagen, dass wir wie ein freundliches Virus sind, das sich durch das gesamte Museum verbreitet.
21: Natürlich sind die Kunstwerke trotzdem nicht willkürlich im Städel verteilt, betont Kuratorin Svenja Grosser.
22: Also die Ausstellung Elmgren and Draxet, Stillleben mit Gemüse, ist eine interventive Ausstellung. Und wir haben die beiden dazu eingeladen, mit der Sammlung in einen Dialog zu gehen.
21: Sehr anschaulich sieht man das Resultat, wenn man die Treppe zum Bereich Alte Meister hochgeht. Die Statue eines jungen Mannes steht da. barfuß, oberkörperfrei und nur mit Badeshorts bekleidet.
22: Er betrachtet mit einer Kamera unseren großen Marc Chagall, den wir hier im Treppenhaus hängen haben. Und das ist ein Spiel, was die beiden häufig machen. Wir betrachten jetzt das Kunstwerk von Elm Green and Draxet, das wiederum ein Werk aus unserer Sammlung betrachtet, wodurch wir uns auch unserer Rolle als Museumsbesucher und letztlich Beobachter von Kunst deutlicher bewusst werden.
21: Überhaupt lohnt es sich, alle Objekte genau anzuschauen. In der Installation Garden of Eden, die ein verlassenes Großraumbüro zeigt, haben die Künstler zum Beispiel spezielle Frankfurt-Bezüge eingebaut.
1: Wir sind durch Frankfurt gegangen und haben kleine Objekte gefunden, die auf den leeren Arbeitsplätzen ausgelegt sind. So können Sie sich verschiedene Personen vorstellen, die an diesen Plätzen gearbeitet haben.
21: Die Stillleben im Städel haben es Elmgren und Draxet offenbar besonders angetan. Neben dem Ölbild des Malers Chardin, das ein totes Rebhuhn zeigt, hat das Künstlerduo zum Beispiel leicht nach unten versetzt ihr eigenes Stillleben gesetzt.
22: Und sind zwei kindliche Hände, die an der Wand angebracht sind, aus der Wand herauskommen und die halten einen kleinen Dompfaff in den Händen. Und wenn man genau hinguckt, dann sieht man, dass dieser Dompfaff noch zart atmet.
21: Und bewusst deutet nichts darauf hin, wie das bei diesem Kunstobjekt möglich ist. Man merkt es der Ausstellung an, dass es den Künstlern Elmgren und Draxet Spaß gemacht hat, ihre Kunst im Städelmuseum zu inszenieren.
23: Das Museum ist unsere Leinwand. Wir spielen mit dem Museum, mit seiner DNA, mit seiner Geschichte. Die Kunstwerke sind Teil der Farbpalette.
21: Es ist eine ungewöhnliche Ausstellung, auf die sich das Städelmuseum eingelassen hat. Ohne Erklärtafeln, ohne vorgegebene Wege. Deshalb sollte man am besten dem Rat von Michael Elmgren folgen.
2: Please come and get lost.
21: Einfach kommen und sich darin verlieren.
3: Ein Tipp von Yvonne Koch. Die Ausstellung Elmgren und Draxet, Stillleben mit Gemüse. Noch bis Mitte Januar ist sie zu sehen im Frankfurter Städelmuseum.
0: Standpunkte.
3: Das Thema Rente regt auf. Wieder einmal. Auslöser ist ein Medienbericht, nachdem das Renteneintrittsalter schrittweise auf 70 Jahre erhöht werden soll. Zwar hat die zuständige Rentenkommission beschwichtigt, es sei noch nichts entschieden. Doch in Politik und Medien wird kräftig darüber diskutiert. Unsere Gastkommentatorin Leila Al-Serori, Politikchefin beim Handelsblatt aus Düsseldorf, bezweifelt, dass die schwarz-rote Koalition zu einer großen Rentenreform überhaupt in der Lage ist.
4: Die Rentenreform könnte für die Koalition zur bislang größten Belastungsprobe werden. Schon jetzt prallen die Interessen hart aufeinander. Die SPD steht unter Druck von Gewerkschaften und ihrem linken Flügel, die längere Lebensarbeitszeiten strikt ablehnen. In der Union wiederum wächst der Reformdruck. Und jetzt dringen interne Diskussionen nach außen, durchgestochen aus den eigenen Reihen. Für viele in der Koalition ist das ein Warnsignal. Die eigentliche Rentendebatte hat noch nicht einmal begonnen und schon wächst das Misstrauen. Das verheißt nichts Gutes für die kommenden Wochen, in denen die Koalition große Reformen durchbringen will. Dass das Rentensystem reformiert werden muss, steht dabei außer Frage. Aber ob diese zerstrittene Regierung solch eine Mammutaufgabe lösen kann, wird mit jedem Tag fraglicher.
3: Das meint Leila Al-Serori vom Handelsblatt. Nach Ansicht des Stern kommt Deutschland nicht an einem höheren Eintrittsalter vorbei. Das Magazin aus Hamburg hält das auch für gerechtfertigt.
7: Unsere Lebenserwartung wird Jahr für Jahr höher. Männer, die heute das 65. Lebensjahr erreichen, können sich im Schnitt auf mehr als 17,5 weitere Lebensjahre freuen. Frauen sogar auf fast 21. Vor 50 Jahren waren es jeweils gut 5 Jahre weniger. Es ist also logisch, dass mit der Lebenserwartung auch das Rentenalter steigt. Man braucht nicht mal die schwierige Finanzlage der Rentenkasse durch die demografische Entwicklung heranzuziehen, um zu sehen, dass das sinnvoll ist. Wer länger lebt, ist in der Regel auch länger leistungsfähig.
3: Nach Meinung der Schwäbischen Zeitung aus Ravensburg geht die Debatte an der Wirklichkeit vorbei. Die Praxis in den Betrieben sähe oft anders aus.
7: Etwa 60% der Arbeitnehmer verlassen vor dem regulären Renteneintritt ihr Unternehmen. Denn ältere Beschäftigte gelten in manchen Branchen eher als Kostenfaktor denn als dringend benötigte Fachkraft. Hinzu kommt eine Unsicherheit, die in der Debatte erstaunlich wenig Beachtung findet. Die Folgen der künstlichen Intelligenz für den Arbeitsmarkt. Niemand kann heute seriös vorhersagen, wie viele Arbeitsplätze in den kommenden Jahrzehnten verschwinden oder sich grundlegend verändern werden. Dass Beschäftigte früher aus dem Erwerbsleben gedrängt werden, weil sie die Anforderungen nicht mehr erfüllen, erscheint möglich. Wie soll dann eine Rente mit 70 funktionieren?
11: Die Frankfurter Rundschau hält die aktuelle Diskussion für müßig.
7: Mal wieder wird lediglich über eine Stellschraube diskutiert, die zudem in einem ohnehin angespannten gesellschaftlichen Klima viele nur unnötig verunsichert. Dabei sollte es sich herumgesprochen haben, dass das Versprechen, das Rentensystem für Ruheständler auskömmlich sowie für Arbeitnehmer und Arbeitgeber bezahlbar zu machen, nur mit einem umsichtigen Konzept mit einem Bündel von Vorschlägen erfüllt werden kann. Alles andere ist kontraproduktiv.
11: Das Darmstädter Echo findet verfrühte Diskussionen über Streitpunkte wie das Renteneintrittsalter falsch. Es fordert, erst einmal die Ergebnisse der Rentenkommission abzuwarten.
7: Es ist viel zu früh, über die jetzt nach außen gedrungenen Überlegungen zu urteilen. Zum einen ist der Diskussionsprozess offenbar noch im Gange. Zum anderen lässt sich über die soziale Ausgewogenheit des Gesamtkonzepts erst dann etwas sagen, wenn alles auf dem Tisch liegt. Lassen wir die Kommission ihre Arbeit machen.
11: Das waren die Standpunkte. Zusammengestellt hat sie Torben Müller. Und die Standpunkte gibt es täglich auch als Podcast.
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11: Und da schauen wir heute 25 Jahre zurück zu einem Urteil eines französischen Gerichts gegen einen deutschen Hooligan. Er hatte gemeinsam mit anderen Deutschen während der Weltmeisterschaft 1998 einen französischen Polizisten angegriffen und schwer verletzt. Norbert Kunze erinnert an eine folgenschwere Tat.
6: Juni 1998. Bei sommerlichem Wetter wird im Stade Boléard de l'Élysée im französischen Lens im Rahmen der Fußball-Weltmeisterschaft das Gruppenspiel zwischen Deutschland und Jugoslawien angepfiffen. Vor dem Stadion in einer engen Seitengasse stehen drei Polizisten, darunter der 43-jährige Hauptfeldwebel Daniel Nivelle. Da aufgrund des großen Andrangs deutscher Fußballanhänger ohne Eintrittskarten zentrale Zuwege zum Stadion abgeriegelt sind, sucht eine Gruppe Hooligans den Weg durch die enge Gasse. Nivelle wird zu Boden gerissen, verliert dabei seinen Schutzhelm. Die Täter schlagen und treten auf ihn ein. Der Blutrausch dauert nur eine Minute. Ein französischer Kollege schildert:
8: Die Angreifer kamen von da hinten. Einer trug ein Reklameschild. Sie zerschmetterten das Schild auf dem Kopf des Polizisten. Sie hatten nur ein Ziel, einen Polizisten zu töten.
10: Empörung und Fassungslosigkeit nach den Gewalttaten deutscher Hooligans.
6: Die Öffentlichkeit zeigt sich entsetzt. Nivelle ist mittlerweile 71 Jahre alt, leidet unter einer halbseitigen Lähmung, kann nur mühsam sprechen, nichts riechen und schmecken, ist auf einem Auge blind. Seine Ehefrau:
13: Sie haben das Leben meines Mannes zerstört und unserer Familie endloses Leid zugefügt.
6: Der Deutsche Fußballbund gründet eine Stiftung, unterstützt Nivelle finanziell. Die Täter, die Spur führt in die Fanszene von Schalke 04. Auch Hamburger Hooligans waren beteiligt. Einer von ihnen, Christopher Rauch, der sich kurz nach der Tat äußert:
20: Es ist passiert und jetzt wird er natürlich erstmal maßlos drauf rumgeritten. Das ist auch dumm gelaufen, nur was sollen wir jetzt machen?
24: Ändert sich für euch irgendetwas?
20: Also mich hat es auch in dem Sinne geschockt, dass für mich die Weltmeisterschaft gelaufen ist. Ja.
6: Sechs Täter werden in Deutschland zu unterschiedlichen Haftstrafen verurteilt. Der einzige in Frankreich vor Gericht stehende Hooligan soll für 5 Jahre ins Gefängnis. Das Urteil verhängt das Gericht in Saint-Omer am 22. Mai 2001, heute vor 25 Jahren. Er hatte Daniel Nivelle niedergeschlagen und anschließend auf den wehrlosen Polizisten eingetreten.
11: Das war der Stichtag von Norbert Kunze. Und soweit die ARD-Infonacht mit Philipp Kaver. Es ist Freitag heute, der 22. Mai, und es wird jetzt 5:58.
26: Das ist absolut korrekt. Und damit ganz herzlich willkommen bei MDR Aktuell. Wenn Sie unser Programm kennen, dann wissen Sie, wir schauen zunächst mal in aller Ruhe zum Wetter. Heute Morgen bei uns im Wetterstudio Jörg Schröder. Guten Morgen, Jörg.
27: Guten Morgen.
26: Ich persönlich sehe die Sonne.
27: Schön.
26: Ist das überall in Mitteldeutschland der Fall?
5: fast überall. Es gibt so ein paar Ecken, da haben wir aktuell mit Nebel bzw. Hochnebel zu tun. Die etwas bewölkt ist es vor allen Dingen vom Burgenlandkreis bis ins Erzgebirgsvorland, genauso auch ganz im Norden am Ahrensee von Sachsen-Anhalt. Ansonsten kann man schon sagen, dass wir insgesamt schon richtig viel Morgensonnenschein haben. Diese Nebel bzw. Hochnebelfelder werden auch verschwinden, dass wir heute insgesamt einen doch ungemein freundlichen Tag erleben werden mit viel Sonnenschein. Okay, da sind noch ein paar Schleier, ein paar Quellwolken unterwegs, die vor allen Dingen nachmittags auch mal vorübergehend etwas dichter sein können. Den Regenschirm können wir aber heute zu Hause lassen. Das Schauerrisiko liegt heute bei 0%. Das heißt, heute bleibt es durchweg trocken und die Chancen auf richtig schönes, warmes, angenehmes Wetter haben wir auch, was die Temperaturen betrifft. Denn am Nachmittag erwarten wir Werte 20 bis 25, in Thüringen sogar bis 26 Grad.
26: Und ich habe gehört, und jetzt ist der Punkt, wo wir das verifizieren können, dass es am Wochenende noch wärmer werden soll. Ist das so?
5: Tatsächlich, wir haben eine Hitzeglocke, ja, die sich quasi über Deutschland, über Mitteleuropa bildet und wir erwarten vor allen Dingen morgen Temperaturen bis 30 Grad, aber auch an den Pfingstfeiertagen liegen die Höchsttemperaturen bei 27, 28 Grad, also quasi der Sommer klopft schon mal zum Pfingstfest an. Morgen der Tag kann man schon sagen, von früh bis spät viel Sonnenschein, nur ganz wenige Wolken, vielleicht ein paar Schleierwolken mit dabei, aber vom Sonnenschein her der bessere Tag. Dann schauen wir uns vor allen Dingen den Pfingstsonntag an, denn da haben wir mit Sahara-Staub zu tun, da ist es zum Teil trüber und da kann es auch vereinzelt ein paar Schauer geben, der Montag schon wieder deutlich trockener.
26: Die Wetteraussichten mit Jörg Schröder. Vielen Dank. Nochmal zur Einordnung, Sie hören MDR aktuell, schauen wir auf ein Thema hier im Programm in der kommenden halben Stunde. In Apotheken soll es künftig mehr als Medikamente geben, die Kompetenzen sollen erweitert werden. Zum Beispiel sollen in bestimmten Fällen auch verschreibungspflichtige Medikamente rausgegeben werden dürfen und die Möglichkeit, sich impfen zu lassen, werden wohl auch erweitert. Schauen wir uns in der kommenden halben Stunde genauer an. Zunächst aber erstmal die Meldungen.
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0: ist. Und die fossile Energie ist oftmals halt jetzt nach wie vor Grundlage für die Fernwärme. Und das bedeutet natürlich, dass wenn zum Beispiel der Gaspreis steigt, dann ist es halt auch so, dass der Effekt in den Fernwärmenetzen etwas nachgelagert über die Jahre danach dann auch durchaus zu merken ist.
1: Abwärme aus der Industrie dürfte günstiger sein als Wärme aus einem Gaskraftwerk. Die Verbraucherzentrale fordert, die Versorger müssen transparent machen, wie die Preise entstehen.
0: Die Transparenz ist ganz entscheidend, weil wir über Monopolstrukturen sprechen.
1: Der Bundesverband der Verbraucherzentralen hat sogar einen Preisdeckel ins Gespräch gebracht zum Schutz der Mieter. Die Stadtwerke lehnen das aber ab, sagt Florian Gräßler vom Verband kommunaler Unternehmen in Sachsen.
2: Finger weg davon, die Fernwärmepreise sind bereits jetzt streng gesetzlich normiert und werden ja auch von den Kartellbehörden kontrolliert. Und wer hier eben zu solchen Mitteln greift, der wirkt im Zweifel auch nur den Fernwärmeausbau ab.
1: Gräßler findet die Kritik an den Fernwärmepreisen überzogen. Rechne man alles zusammen, sei sie gar nicht so teuer.
2: Wer mit Wärmepumpe oder Gastherme heizt, der muss die Geräte samt Einbau, Wartung, Schornsteinfeger etc. bezahlen. Und im Gegensatz dazu kommt bei der Fernwärme die Wärme einfach aus der Leitung. Es braucht auch nicht zwingend eine vorherige Sanierung des Hauses.
1: Allerdings, die Sanierung würde der Vermieter zahlen. Der Aufpreis für die Fernwärme bleibt vor allem beim Mieter hängen. Trotzdem ist Hartwig Karlhöfer von den Stadtwerken Leipzig überzeugt, im Mehrfamilienhaus sei Fernwärme ein faires Angebot.
3: Was wir aber in unseren Prognosen auch für einen Fernwärmepreis immer angesetzt haben, ist, dass der Fernwärmepreis niemals teurer wird als eine vergleichbare Wärmepumpenlösung. Und da zielen wir drauf.
1: Die Stadtwerke setzen künftig auch auf neue Wärmequellen. Solarwärme, Geothermie aus bis zu 6000 Metern Tiefe oder Abwärme aus dem Klärwerk. Der Bau solcher Großanlagen ist teuer, sind sie aber erst einmal in Betrieb, kostet die Wärme selbst fast nichts.
4: Ralf Geißler informierte. Apothekerinnen und Apotheker in Deutschland sollen in Zukunft mehr Kompetenzen bekommen, also im Sinne von mehr tun dürfen. Der Bundestag entscheidet heute über die von der Bundesregierung geplante Apothekenreform. Jan Zimmermann aus unserem Hauptstadtstudio kann zunächst mal die Frage beantworten, was sich genau in den Apotheken ändern soll.
5: Die Apotheken sollen künftig mehr machen dürfen, erhalten also zusätzliche Befugnisse. Schon jetzt können sich Erwachsene in Apotheken gegen Grippe und alle über 12 Jahre gegen Corona impfen lassen. Mit der Reform sollen mehr Impfungen möglich sein, zum Beispiel auch gegen Tetanus und Hepatitis. Auch sollen Kunden mehr Vorsorge, Tests und Beratungen in Apotheken erhalten. Und in bestimmten Fällen soll man auch verschreibungspflichtige Medikamente ohne ärztliches Rezept bekommen, etwa bei chronischen Krankheiten oder einfachen Beschwerden. Insgesamt geht es darum, die Apotheken wirtschaftlich zu stärken, indem sie mehr anbieten dürfen als bislang.
4: Ziel der Reform ist es ja auch, die Apothekenversorgung auf dem Land zu stärken. Hören wir mal, wie das genau gelingen soll.
5: Indem Apotheker in Zukunft Zweigapotheken einfacher gründen können. Und nicht immer und jederzeit muss ein Apotheker hinter dem Tresen stehen. Auch erfahrene Mitarbeiter sollen eine Apotheke für eine bestimmte Zeit, eine begrenzte Zeit führen dürfen, wenn kein Apotheker verfügbar ist und das für den Betrieb einer Landapotheke wichtig ist. Denn immer wieder kommt es in bestimmten Regionen vor, dass entsprechendes Fachpersonal fehlt. Außerdem soll es in ländlichen Regionen für Notdienste höhere Zuschüsse geben.
4: Tja, und wie immer bei Reformen stellt sich auch die Frage, wie finden es eigentlich die, die es betrifft?
5: Die Begeisterung unter Apothekern hält sich in Grenzen, würde ich sagen. Es gibt Lob dafür, dass Apotheken zusätzliche Kompetenzen erhalten und dann zum Beispiel mehr Impfungen durchführen dürfen. Es gibt aber auch Kritik, weil die geplanten Änderungen nicht weit genug gingen. Die Apotheker hätten sich mehr Unterstützung gewünscht. Politiker aus der Opposition und Krankenkassen warnen vor zusätzlichen Kosten und fragen sich, wie das Vorhaben eigentlich zu den aktuellen Sparplänen im Gesundheitswesen passt. Die Bundesregierung hat ja eine Gesundheitsreform auf den Weg gebracht, mit der viele Milliarden Euro eingespart werden sollen.
4: Informationen waren das von Jan Zimmermann. 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Unser Topthema heute Morgen sind mögliche Einsparungen beim Elterngeld. Kritik daran kommt auch aus CDU und SPD. Wir berichten heute Morgen, warum das sowohl die familienpolitische Sprecherin der CDU als auch Thüringens SPD-Familienministerin kritisch sehen. Was heute noch wichtig wird, gibt's jetzt mit Reik Steingasser.
6: Familien mit Kindern sollen das Kindergeld in Zukunft automatisch ohne Antrag ausgezahlt bekommen. Der Bundestag berät heute in erster Lesung eine entsprechende Gesetzesänderung. Außerdem stimmt der Bundestag

0: heute über die Apothekenreform ab. Danach sollen Apotheken künftig mehr Impfungen verabreichen dürfen und bestimmte verschreibungspflichtige Medikamente auch ohne ärztliches Rezept abgeben können. Der ukrainische Präsident Volodymyr Selenskyj will heute mit den Staats- und Regierungschefs aus Deutschland, Frankreich und Großbritannien über den Friedensprozess sprechen. Dazu gibt es eine Videoschalte mit Bundeskanzler Friedrich Merz, Präsident Emmanuel Macron und Premierminister Keir Starmer. In Leipzig beginnt heute das Wave-Gotik-Treffen. Bis Pfingstmontag werden zu dem Musik- und Szene-Festival bis zu 20.000 Anhänger der schwarzen Szene erwartet. Das Wetter? Heute sonnig, zeitweise etwas mehr Wolken. Es bleibt trocken bei 22 bis 26 Grad. Morgen dann reichlich Sonne bei 25 bis 30 Grad. MDR aktuell Verkehrsdienst. Vorsicht auf der A71 Richtung Schweinfurt. Zwischen Kreuz Erfurt und Arnstadt Nord liegen Fahrzeugteile auf der rechten Spur. A2 Richtung Berlin zwischen Allerengersleben und Bornstedt stockender Verkehr an einer Baustelle. Sie brauchen jetzt 10 Minuten länger. Vorsicht auf der A2 Richtung Hannover zwischen Hämelerwald und Lehrte Ost steht ein defektes Fahrzeug. Vorsicht auf der A4 Frankfurt Richtung Dresden zwischen Stadt Roda und Hermsdorfer Kreuz liegt ein totes Wildschwein auf der Fahrbahn. Und Vorsicht auch auf der A38 Richtung Göttingen zwischen Leipzig Süd und Leipzig Neue Hart steht ein defektes Fahrzeug auf der rechten Fahrspur. Soweit der MDR aktuell Verkehrsdienst, 6.17 Uhr.
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2: Ich wünsche Ihnen einen guten Start in den Tag. Wir schauen jetzt nach Sachsen-Anhalt, wo ja in diesem Jahr noch gewählt wird. Hier soll jetzt die Ausbildung von Feuerwehrleuten verbessert, Kunst und Kultur vor politischem Einfluss geschützt und Krankenhäuser fit für die Zukunft gemacht werden. All das hat der Landtag vorgestern und gestern beschlossen. Wir haben ja auch darüber berichtet. Worüber wir aber bisher nicht gesprochen haben, wie diese Entscheidung zustande kam. Denn die Stimmung im Landtag wird rauer. Die anstehende Wahl wird immer spürbarer. André Seifert berichtet.
3: Beratung gerecht und praxistauglich.
4: Die gestrige Debatte im Landtag. Es dauert nicht lang, dann rufen Abgeordnete wild dazwischen, lachen oder klatschen andere nieder.
3: FDP, AfD, hallo!
5: Und dass Sie sich
6: hinstellen
5: und sagen, dass das Aktien
7: Migrantinnen und Migranten legalisiert hat und damit dauerhaft in den Arbeitsmarkt gebracht hat und damit
8: genau das ist die gleiche Prämisse. Herr Reu, regen Sie sich doch nicht auf. Ich bin
6: Herr Reu.
8: Ich bin hier vorne ganz entspannt.
4: Fast alle Stühle der 6 Fraktionen sind besetzt. Nur die Reihen bei der CDU füllen sich erst gegen Mittag. Es ist Wahlkampf. Die Stimmung heizt sich auf, fast wie im Fußballstadion. Man teilt aus, provoziert wird. Ab.
9: Und so könnte man immer mehr aufzählen, aber Sie verstehen es eh nicht.
5: Mit Ihrer Frage haben Sie gezeigt, dass Sie es nicht versteht.
4: Es sind nicht nur die Pöbeleien, es ist auch eine gewisse Teilnahmslosigkeit zu beobachten. Manche Parlamentarier quasseln miteinander wie im Kaffeehaus, während vorn jemand eine Rede hält. Landtagspräsident Gunnar Schellenberger von der größten Fraktion der CDU hat gut zu tun, um für Ruhe zu sorgen.
10: Die Gespräche sind etwas laut. Manche sind auch Dauergespräche.
4: Die Debattenkultur habe sich deutlich verschlechtert, stellt Landtagsvizepräsident Wulf Gallert von den Linken im Gespräch mit MDR aktuell fest. Gallert sitzt seit 32 Jahren im Landtag. Besonders in den letzten 2 Jahren sei die Atmosphäre rauer geworden.
11: Weil es gar nicht mehr um Argument als solches geht, sondern häufig nur noch um Lautstärke, klar, um die Verwertbarkeit in Social-Media-Bereichen. Das gehört auch zum Parlament dazu, aber ich glaube, jetzt ist es inzwischen auf einer Ebene, wo es dysfunktional ist.
4: Nur ein Viertel der Abgeordneten ist weiblich. Wulf Gallert beobachtet, dass es gerade die Frauen schwer haben, weil denen oftmals gar nicht zugehört werde.
11: Und das ist auch etwas, wo ich häufig auch von Besuchergruppen, die das ja mal von außen dann erleben, also sozusagen ein ziemliches Erschrecken wahrnehme.
4: Bis zur Wahl im September könnte sich die Stimmung weiter aufheizen. Auch Präsident Gunnar Schellenberger wirkt etwas gereizt. Er will eigentlich kein Interview geben, schimpft erst auf die Medien und sagt dann doch zur Debattenkultur kurz angebunden.
12: Hängt von der Situation ab, ob das ein bisschen stärker emotional greift oder nicht. Danke für das Gespräch.
4: In der Sitzung am Mittwoch schafften es die Abgeordneten sogar, sich um die Uhrzeit zu streiten. Als Vizepräsident Gallert das Plenum nach der Mittagspause wieder zusammenrufen wollte, bestanden einige darauf, dass die Pause ja noch eine Minute dauere. Es entwickelte sich ein Wortgefecht, das Gallert schließlich mit den Worten beendete.
3: Naja, es geht halt alles ein bisschen hier den Bach runter. Ja.
2: André Seifert berichtete, es geht halt alles ein bisschen den Bach runter.
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2: 9 Minuten noch bis 6:30. Da hat uns eine spannende Frage von Max Richter aus Leipzig erreicht. Er ist, würde ich jetzt mal behaupten, gerne in Museen unterwegs. Und zu seiner Frage muss man letztlich nur wissen, dass es in Leipzig seit etwas mehr als 2 Jahren das Angebot gibt, kostenlos Museen zu besuchen, zumindest die Dauerausstellungen der städtischen Museen. Und er fragt jetzt Folgendes.
6: Ich würde gerne mal wissen, wie die Museen selber die Entwicklung seitdem bewerten, wie die Besucher kommen, und wie das ganze Projekt so einzuschätzen ist. Außerdem würde mich mal interessieren, warum es eigentlich nicht mehr Einladungen gibt, sich mit Spenden zu beteiligen. Das habe ich in anderen Städten und Ländern erlebt. Das habe ich in Leipzig bisher immer vermisst und wundere mich ein bisschen.
2: Marius Rudolf ist diesen Fragen nachgegangen.
13: 30% mehr Besucher zählen die städtischen Museen in Leipzig, seitdem der Eintritt in die Dauerausstellungen kostenlos ist. Entsprechend zufrieden sind das Stadtgeschichtliche Museum, das Bildermuseum, das Grassi und auch das Naturkundemuseum, in dem Ronny Mike Leder Direktor ist.
14: Also aus Sicht des Naturkundemuseums, und ich glaube, ich spreche da auch stellvertretend für die anderen städtischen Museen, ist die Entgeltfreiheit ein Riesenerfolg. Also wir sehen gesteigerte Besuchszahlen, wir sehen aber auch eine enorme Wertschätzung des Publikums bezogen auf diese, wie wir finden, auch großartige Geste einer Stadt gegenüber seiner Bürgerschaft.
13: Auch beim Grassi-Museum ist man bisher sehr zufrieden. Direktor Olaf Thormann findet, dass das Angebot den Museumsbesuch unkomplizierter gemacht hat.
15: Also Sie müssen jetzt nicht ein Ticket von 10 oder 12 Euro gewissermaßen abarbeiten, sondern Sie können auch sagen, ich habe eine Mittagspause, habe vielleicht 20 Minuten oder nach der Arbeit bleibt mir vielleicht nur eine Stunde für einen Museumsbesuch bis Schließung des Museums, aber das wird damit eben ermöglicht.
13: Gegenfinanziert wird der kostenlose Eintritt unter anderem, indem die Ticketpreise für die Sonderausstellungen angehoben wurden. Grassi-Direktor Thormann betont, dass die Ticketerlöse im Budget aber ohnehin nur ein kleiner Posten sind.
15: Insgesamt aber muss ich sagen, muss man sich klar machen, dass die Einnahmen des Museums gerade mal etwa 5% des Budgets ausmachen. In der Öffentlichkeit besteht häufig die Vorstellung, dass Eintrittsentgelte die Hälfte oder 3/4 der Aufwendung eines Museums abdecken würden. Dem ist mitnichten so.
13: Während sich die Spendenbereitschaft zum Beispiel im Grassi-Museum in Grenzen hält, ist sie im Naturkundemuseum sehr ausgeprägt. Dort gibt es aber auch eine Besonderheit, betont Museumsleiter Leder. Weil das Gebäude nicht in unterschiedliche Bereiche getrennt werden kann, ist dort alles kostenlos.
14: Das andere Bild ist dann, dass aufgrund dieser Entgeltfreiheit die Bereitschaft, etwas zu spenden, drastisch gewachsen ist. Das sehen wir speziell hier am Naturkundemuseum an unserer Spendenmuschel. Die ist regelmäßig mächtig gefüllt und muss regelmäßig auch entsprechend geleert werden. Das hat deutlich, wirklich sehr, sehr deutlich zugenommen.
13: Über Spenden für die Museen freut sich auch Leipzigs Kulturbürgermeisterin Skadi Jennecke. Es soll sich aber niemand dazu gedrängt fühlen, betont sie.
16: Für uns ist ganz wichtig, dass die Spenden vor Ort, die der Besucher entrichtet, eine freiwillige Sache bleiben, weil wir wollen jetzt nicht über die Hintertür eine Einnahmequelle, so eine quasi eine moralische Verpflichtung aufbauen.
13: Ende des Jahres läuft das zunächst auf 3 Jahre befristete Angebot des kostenlosen Museumseintritts aus. Jennecke spricht von einem Erfolgsprojekt und hofft, dass es weitergeht. Die finale Entscheidung trifft aber nicht die Kulturbürgermeisterin, sondern der Leipziger Stadtrat.
16: Ich würde mir eine breite Mehrheit für die Verstetigung der Entgeltfreiheit wünschen. Wir sind aus fachlicher Sicht, da spreche ich auch für die Museumsdirektoren, absolut davon überzeugt, dass man das fortsetzen kann.
13: Mit Blick auf die angespannte Haushaltslage der Stadt glaubt Jennecke aber, dass es kompliziert werden könnte. Ähnlich wie damals als bei der Einführung des Angebots. Aber auch da fand sich am Ende eine Mehrheit im Stadtrat.
2: Marius Rudolf mit der Antwort auf die heutige Hörerfrage, wobei es ja Fragen waren. Heute und generell in den kommenden Tagen kommt ja wirklich mal das Gefühl von Sommer, vielleicht sogar Sommerurlaub auf. Das liegt natürlich am Wetter, vielleicht aber auch daran, dass Sie planen, wegzufahren. Und wir haben jetzt einen Hinweis aus der Kategorie, na gut, dass ich das vorher weiß, denn wer mit dem Auto in Europa unterwegs ist, sollte sich vor der Abfahrt unbedingt informieren. Denn in vielen europäischen Städten gelten Zufahrtsbeschränkungen, die sogenannte City-Maut. Und wer die nicht kennt, riskiert hohe Bußgelder. Tamara Land gibt einen hilfreichen Überblick.
17: Ein Trip mit dem Auto nach Paris oder Mailand kann richtig teuer werden. Denn in vielen Metropolen Europas gelten bestimmte Regeln für die Einfahrt. So sollen Lärm und Abgase reduziert werden. Das Problem für Touristen, wo welche Beschränkungen gelten, erkennt man oft nicht ohne weiteres. Denn meist gibt es weder Schranken noch Mautstationen, warnt Peter Koop vom Europäischen Verbraucherzentrum.
18: In vielen Städten ist es so, dass es halt schrankenlos ist und digitale Vignetten gibt. Und da muss man sich schon vorher informieren, damit man da also bloß keinen Verstoß macht.
17: Dabei setzen die Städte auf unterschiedliche Kontrollsysteme.
19: Kfz-Kennzeichen online registrieren.
17: Wer zum Beispiel in der Sommersaison mit dem Auto in die Altstadt von Dubrovnik will, muss sich vorher anmelden. Auf der Webseite der Stadt kann man das Kennzeichen registrieren, kostenlos. Wer das aber nicht weiß oder versäumt, riskiert hohe Bußgelder, 260 Euro für jede unangemeldete Ein- oder Durchfahrt. Ähnlich ist es auch in Belgien. Wer mit dem Auto in die Umweltzonen von Brüssel, Antwerpen oder Gent einfahren will, muss sich vorher kostenlos anmelden.
19: Automatische Kennzeichenerfassung.
17: In Schweden hingegen ist keine Anmeldung nötig. In Stockholm und Göteborg werden die Umweltzonen von Kameras überwacht, die die Kennzeichen automatisch erfassen. Die Rechnung kommt dann ein paar Wochen später per Post nach Hause.
19: Digitale City-Maut.
17: In Italien erheben einige Städte eine City-Maut. Für Mailand, Palermo und Bologna benötigen Autofahrer ein digitales Ticket, das man vorher online kaufen muss. Daneben gibt es in vielen Städten auch verkehrsbeschränkte Bereiche, in die nur Anwohner oder Lieferanten einfahren dürfen, erklärt Verbraucherschützer Koop.
18: In Italien, das ist also ein sehr großes Ärgernis bei den Urlaubern, diese sogenannten Zona Traffico Limitato, kurz ZTL heißen die. Und wenn man als Urlauber dort mit seinem privaten PKW einfährt, ja, dann muss man damit rechnen, dass man ein Bußgeld bezahlen muss. Das kostet so circa 100 Euro.
17: Solche Zonen gibt es zum Beispiel in Rom, Mailand oder Florenz.
19: Einfahrt nur mit Umweltplakette.
17: Wer wiederum nach Frankreich fährt, braucht für viele Innenstädte eine klassische Umweltplakette, die an die Windschutzscheibe geklebt wird. Die bestellt man beim französischen Umweltministerium. Bis sie kommt, kann es allerdings 3 Wochen dauern. Da überall verschiedene Regeln gelten, ist es ratsam, sich vorab zu informieren. Eine gute Übersicht bietet zum Beispiel die Webseite des ADAC. Unter Reise und Freizeit findet man nach Ländern sortiert alle Mautinfos und Links zu den digitalen Verkaufsstellen.
2: Tamara Land berichtete. Jetzt sind wir bei Jörg Schröder. Warum? Weil er die Wetterlage im Blick hat in unserem Wetterstudio. Jörg, bevor wir auf die Wetterlage kommen, gucken wir doch mal auf die Temperaturen. In welchem Bereich bewegen die sich aktuell?
20: In vielen Gebieten im zweistelligen Bereich. Aktuell am wärmsten ist es in der Oberlausitz. Da messen wir an einigen Stellen Temperaturen bei 13, 14 Grad. Kälte natürlich in den Bergen. Aktuell zum Beispiel im Erzgebirge, in den Kammlagen des Erzgebirges, Temperaturen bei 4 Grad. Aber wir können uns freuen, denn am Nachmittag liegen die Temperaturen im Wohlfühlbereich zwischen 20 und 25, in Thüringen sogar bis 26 Grad. Im Moment haben wir schon richtig viel Sonnenschein, aber auch ein paar Wolkenfelder dabei und damit ist der Tag beschrieben. Wir erleben heute nicht durchweg Sonne, es ziehen ab und zu mal ein paar Wolkenfelder durch. Gerade am Nachmittag können die auch so ein bisschen dichter sein. Den Schirm lassen wir zu Hause, denn es bleibt durchweg trocken.
2: Aber ich würde jetzt als Laie mal so einen Satz formulieren wie, aber das Hochdruckgebiet, es ist stabil und breitet sich aus oder so. Kann man das fürs Wochenende so sagen?
20: Ja, das setzt sich richtig fest, muss ich sagen. Über Mitteleuropa und Zeno heißt dieses Hochdruckgebiet und beschert uns quasi Sommer zu den Pfingstfeiertagen. Morgen Temperaturen bis 30 Grad, Pfingstsonntag, Pfingstmontag Temperaturen bis 27, 28 Grad. Was die Sonne betrifft, ist der Morgen der Tag, der Samstag, der sonnenreichste. Da erleben wir in den meisten Gebieten Sonne, blauer Himmel, nur ganz wenig Schleierwolken dazu. Am Sonntag und am Montag, da ist ein bisschen Sahara-Staub in der Luft und da kann der Himmel auch mal längere Zeit trüb sein und da kann sich vereinzelt ein paar Schauer bilden. Vor allen Dingen Sonntagnachmittag haben wir das höchste Schauerrisiko.
2: Ich bin sehr beruhigt, dass es auch wirklich auf 30 Grad hochgeht, sonst hätten wir in Deutschland vielleicht mal nichts zu meckern, aber gibt es bestimmt einige, denen es auch gleich wieder zu warm ist. Vielen Dank, Jörg Schröder. Seit gestern steht ja der Kader für die Fußball-Weltmeisterschaft. Dass Manuel Neuer tatsächlich zurückkehrt ins Tor, hat der Bundestrainer Julian Nagelsmann so begründet.
21: Er ist natürlich ein Spieler, der Weltklasse-Niveau hat, der auch einen Namen hat, der auch bei Stürmern des Gegners was auslöst und auch ein Spieler, der einfach sehr viele besondere Momente kreieren kann.
2: Ob das die Kommentatoren auch so sehen, das hören Sie in unserer Medienschau und die gibt's direkt nach den Meldungen. Die wiederum gibt's jetzt.
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2: um 6.30 Uhr mit Raik Steingasser. Mögliche Einschnitte beim Elterngeld stoßen bei CDU und SPD auf Kritik. Medienberichten zufolge prüft Bundesfamilienministerin Karin Prien wegen der notwendigen Einsparungen im Haushalt Kürzungen beim Elterngeld, etwa bei der Bezugsdauer. Die familienpolitische Sprecherin der Unionsfraktion Anne König sagte dem MDR, die ohnehin schon niedrige Geburtenrate sorge für genug Einsparungen. Ähnlich äußerte sich Thüringens SPD-Familienministerin Katharina Schenk. Bundeswirtschaftsministerin Katharina Reiche fordert, Frühverrentungsprogramme zu stoppen. Die CDU-Politikerin sagte dem Kölner Stadtanzeiger, andernfalls werde Deutschland selbst bei sehr hoher Produktivität gegen andere Volkswirtschaften verlieren. Es müsse mehr gearbeitet werden. Laut Reiche arbeiten deutsche Beschäftigte im Schnitt knapp 1.340 Stunden pro Jahr. In China seien es rund 2.000 Stunden. Älteren Arbeitnehmern müssten Unternehmer Angebote für eine weitere Beschäftigung machen können. Die Aktivrente sei ein ernster Ansatz. Der Verband kommunaler Unternehmen in Sachsen-Anhalt hält die Kritik an hohen Fernwärmepreisen für überzogen. Geschäftsführer Florian Grässler sagte dem MDR, die Preise seien streng geregelt und würden von den Kartellbehörden kontrolliert. Außerdem sei Fernwärme insgesamt nicht teurer, weil Kosten für Geräte und Wartung wegfielen. Die Verbraucherzentrale Sachsen fordert dagegen mehr Transparenz. Sprecher Lorenz Bücklein sagte dem MDR, es gebe Monopolstrukturen. Außerdem sei die Grundlage für Fernwärme häufig noch fossile Energie. Steigende Gaspreise wirkten sich also langfristig auch auf die Fernwärme aus. Die USA haben Waffenlieferungen an Taiwan ausgesetzt. Ein Pentagon-Vertreter erklärte im US-Kongress, man wolle zunächst die notwendige Munition für den Iran-Krieg sicherstellen. Ein US-Gesetz verpflichtet die Trump-Regierung, Taiwan Waffen zu dessen Verteidigung bereitzustellen. Bei seinem Besuch vergangene Woche in China hatte Trump Befürchtungen geweckt, bei der Unterstützung Taiwans nachzulassen. China betrachtet die Insel als abtrünnige Provinz. Leipzigs Kulturbürgermeisterin Skadi Jennecke hat sich für eine Fortsetzung der kostenlosen Dauerausstellungen in Leipziger Museen ausgesprochen. Jennecke sagte dem MDR, sie wünsche sich dafür eine breite Mehrheit im Stadtrat. Angesichts der angespannten Haushaltslage könne das aber kompliziert werden. Der kostenlose Museumseintritt in Leipzig ist auf 3 Jahre befristet und läuft Ende dieses Jahres aus. Seit der Einführung zählen die Museen etwa 1/3 mehr Besucher. Das waren die Nachrichten. Das Wetter. Zunächst der Blick auf die aktuellen Temperaturen. Dresden leicht bewölkt 11 Grad, Eisenach fast wolkenlos 9, Erfurt wolkig 10, Gardelegen fast wolkenlos 8 Grad. Hoyerswerda wolkenlos 10, Magdeburg wolkenlos 11, auch in Neuhaus am Rennweg keine Wolken, 10 Grad. Oschatz fast wolkenlos 10, Plauen wolkenlos 7, Wernigerode leicht bewölkt 10 Grad und in Lutherstadt-Wittenberg derzeit 8 Grad. Heute zum Start stellenweise Nebel oder Hochnebel, später überall sonnig oder lockere Wolkenfelder. Es bleibt trocken bei Höchstwerten von 22 bis 26 Grad. Morgen wird es sonnig und bleibt trocken, die Topwerte dann 25 bis 30 Grad. Am Pfingstwochenende gibt es Sonne und Wolken. Nachmittags sind einzelne Schauer möglich, weiterhin sommerlich warm. MDR aktuell Verkehrsdienst, A2 Richtung Berlin, zwischen Allerringersleben und Bornstedt, stockender Verkehr an einer Baustelle. Hier dauert es 10 Minuten länger. A4 Richtung Frankfurt, zwischen Neudietendorf und Wandersleben, liegt ein totes Reh auf der Fahrbahn. A38 Richtung Leipzig, zwischen Bad Lauchstädt und Merseburg Süd, 5 Kilometer Stau und stockender Verkehr. Hier dauert es 20 Minuten länger. Die A71 Richtung Sangerhausen ist zwischen Bad Neustadt an der Saale und Mellrichstadt nach einem Unfall gesperrt. Vorsicht auf der A71 Richtung Schweinfurt. Zwischen Kreuz Erfurt und Arnstadt Nord liegen Fahrzeugteile auf der rechten Spur. Die B173 ist zwischen Grumbach und dem Abzweig Wilsdruf in beiden Richtungen nach einem Unfall gesperrt. Im Landkreis Leipzig ist die Straße zwischen den Abzweigen Ragewitz und Prösitz nach einem Unfall gesperrt. Und geblitzt wird auf der A4 Frankfurt Richtung Dresden zwischen Hermsdorf Ost und Rüdersdorf. Soweit der MDR aktuell Verkehrsdienst. Es ist 6.34 Uhr.
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7: Heute mit Jörg Schneider. Ich wünsche Ihnen einen gelungenen Start in den Tag. Bundestrainer Julian Nagelsmann hat gestern ja bekannt gegeben, wer mit zur Fußball-Weltmeisterschaft fährt. Der Kader umfasst 26 Spieler. Einige Namen waren ja schon im Vorfeld durchgestochen worden oder aus anderen Gründen klar. Im Fokus stand ja aber vor allem die Torhüterposition und nun ist es eben offiziell. Manuel Neuer, der Keeper des FC Bayern München, kehrt zurück in die Nationalmannschaft. Der bislang als Nummer 1 vorgesehene Oliver Baumann fährt mit zum Turnier.
2: muss wahrscheinlich aber auf die Bank. Und darüber wurde ja auch schon seit Wochen spekuliert. Nagelsmann sagte gestern dazu:
21: Man kann immer diskutieren, ob das am Ende der perfekte Weg war. Und ich sage schon, dass ich fein bin mit der Kommunikation, sage aber auch, man hätte Dinge anders machen können. Und ich kann auch absolut verstehen, dass in der Torwartfrage manche sagen, das war nicht der richtige Weg und dass manche sagen, das war der richtige Weg. Daran sieht man schon, diese hundertprozentige Wahrheit gibt es nicht.
2: Wie die Kommentatoren die Rückkehr von Manuel Neuer bewerten, das hören Sie jetzt in unserer Medienschau.
8: Sportlich lässt sich diese Entscheidung durchaus begründen, heißt es im Kommentar auf sportschau.de. Selbst mit 40 Jahren ist Neuer der einzige deutsche Keeper, der in dieser Saison zumindest phasenweise wieder Weltklasse ausgestrahlt hat, mit jener Aura, die Gegner einschüchtert und Mitspielern Sicherheit gibt. Die Rheinzeitung aus Koblenz findet: Manuel Neuer hin oder her, der Bundestrainer hat nach einem seiner Vorsätze gehandelt, die aktuell formstärksten Spieler für die Titelmission in Übersee zu nominieren. Da der schnelllebige und erbarmungslose Profifußball aber nun mal von Stimmungs- und Formschwankungen geprägt ist, gehört das irgendwie zum Geschäft dazu. Einer ist der Gewinner, ein anderer der Verlierer. Die Nürnberger Zeitung stellt fest: Trotzdem bleibt ein fader Beigeschmack, besonders für den stets loyalen Oliver Baumann. Seine öffentliche Vorführung wird auch intern nachwirken, bei jeder Einheit, bei jeder Sitzung. Der Bundestrainer redete gewohnt emotionslos darüber, als ginge es gerade bloß um den Malle-Cup. Selbst zarte WM-Euphorie hat es da erstmal richtig schwer. Die Augsburger Allgemeine schließt an: Die Kommunikation rund um das Comeback des Torwarts darf getrost als Desaster bezeichnet werden. Ein wenig steht Neuer sinnbildlich für den gesamten Kader. Generell ist die Qualität gut, an manchen Tagen sogar sehr gut, aber die Schwachstellen sind unverkennbar. In der Thüringer Allgemeinen aus Erfurt ist zu lesen: Ein Neuer, der will, muss spielen, auch mit 40. Sonst hat Coach Nagelsmann wohl die besten deutschen Kicker eingeladen, doch richtig Weltklasse sind neben dem Keeper vielleicht noch Musiala, Havertz oder Wirtz, wenn sie alle gesund sind. Es mangelt also eher nicht an gutem Willen, sondern an der Qualität. Abschließend die Freie Presse aus Chemnitz. Sie meint, die Nationalmannschaft wäre gut beraten, sich in den nächsten 8 Wochen ganz auf den Fußball zu konzentrieren. Weder sollten sich die DFB-Kicker in den USA den Mund zuhalten, noch sollten sie ihn allzu weit aufreißen und mit von welchem Wissen auch immer gestützten Thesen über die politischen Zustände im Hauptgastgeberland zu glänzen versuchen. So etwas ging vor 3,5 Jahren in Katar mächtig in die Hose.
2: Soweit die Medienschau hier bei MDR aktuell. In Schweden treffen sich heute die Außenminister der NATO-Staaten. Und wie bei so vielen Treffen auf dieser Ebene ist auch diesmal die Frage: Was wollen eigentlich die USA? Und da geht es konkret um die Truppen in Europa. Also sollen die nun aufgestockt oder reduziert werden? Denn US-Präsident hat am Abend angekündigt, 5000 zusätzliche Soldaten nach Polen zu entsenden. Ganz grundsätzlich plant die US-Regierung hier aber, in anderen Teilen Europas Truppen zu reduzieren, aus rein politischen Gründen, wie zum Beispiel eben in Deutschland. Widerstand kommt von der Seite der US-Generäle. Aus strategischen Gründen sei diese Entscheidung falsch. Samuel Jacke spinnt das alles mal zusammen.
9: Weniger US-Truppen in Polen und Deutschland. Das hatte die US-Regierung noch zu Beginn der Woche angekündigt, doch selbst Abgeordnete der Republikaner im US-Kongress wie Adam Smith haben Fragen dazu.
22: Why? I mean, what is the strategy behind this?
9: Die Strategie hinter dem Abzug aus Europa ist schwer zu verstehen, denn Politik und Militär haben widersprüchliche Ziele. Politisch findet die US-Regierung, Europa solle selbst für seine Sicherheit einstehen und bezahlen oder die USA mit einer Art Schutzgeld entschädigen oder wenigstens ihren Krieg gegen Iran unterstützen. NATO-Staaten wie Polen oder Deutschland richten daraufhin eilig Sondervermögen ein, investieren in ihre Aufrüstung, aber das braucht Zeit, solange mögen die USA bitte bleiben, hoffen die europäischen Partner. Und dennoch stoppt die US-Regierung Anfang der Woche die geplante Rotation einer Panzerbrigade aus Texas nach Polen im letzten Moment. Als die Soldaten schon am Flughafen sitzen, ihre Ausrüstung bereits auf dem Weg ist, kommt der Haltebefehl aus dem Pentagon.
23: It's just deeply unfair and will undermine the credibility
9: Ungerecht und schlecht für die Glaubwürdigkeit der USA sei diese Entscheidung, urteilt Sicherheitsexpertin Liana Fix. Sie ist Dozentin für Außen- und Sicherheitspolitik an der Georgetown University und nennt es kontraproduktiv, wenn der NATO-Staat Polen auf Druck der USA aufrüstet und dann dennoch bestraft wird.
5: We contribute, we do what is asked to do, but we still get punished.
10: I tell you, this is an embarrassment to our country, the way this is being handled.
9: Peinlich und töricht findet auch der republikanische Abgeordnete Don Bacon die Abzugsankündigung der US-Regierung. Trump setze das Vertrauen seiner engsten Partner aufs Spiel, kritisiert Bacon im Verteidigungsausschuss des US-Repräsentantenhauses.
10: And that's a terrible thing to happen when you lose trust with your closest friends.
9: Und auch militärisch sei Amerikas Truppenpräsenz in Europa viel zu wichtig, um sie als politischen Spielball zu nutzen, sagen die Abgeordneten. Der US-Kongress hat deshalb ein Gesetz verabschiedet. Niemals weniger als 76.000 US-Soldaten sollen in Europa stationiert sein. Das Gesetz nützt allerdings wenig, denn die genaue Zahl der US-Soldaten in Europa ist ein Militärgeheimnis. Es laufen Gerichtsverfahren in den USA, die das Pentagon zwingen sollen, diese Information zu veröffentlichen. Doch egal, wie viele es genau sind, Amerikas Truppen in Mitteleuropa schützen nicht nur ihre Gastgeber, sie ermöglichen auch den USA Operationen, vor allem im Nahen Osten, gibt Außenminister Marco Rubio zu, kurz bevor er zum NATO-Treffen nach Schweden fliegt.
11: I know why NATO is good for Europe.
23: Ich weiß, warum die NATO gut für Europa ist, aber warum ist sie gut für Amerika? Weil sie uns Stützpunkte in Europa verschafft, die uns ermöglichen, im Falle eines Falles im Nahen Osten oder anderswo auf der Welt Macht auszuüben.
9: Rubio sitzt bereits im Flugzeug, als sein Chef Donald Trump ihm noch eine gute Nachricht für die NATO mit auf den Weg gibt. Die 5000 frischen US-Soldaten für Polen sollen nun doch losgeschickt werden, lässt der US-Präsident mitteilen. Jedenfalls vorerst. Solange, bis die US-Regierung sich politisch umentscheidet.
2: Samuel Jakisch berichtete, 6.42 Uhr.
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24: Maxi Bayer im Studio, einen schönen guten Morgen und wir dürfen heute Morgen ganz recht herzlich gratulieren, denn seit gestern Abend steht fest, die Handballer vom SC Magdeburg sind deutscher Meister. Das Team von Trainer Bennett Wiegert setzte sich im Topspiel gegen den Tabellenzweiten Flensburg-Handewitt mit 31:30 durch und ist damit drei Spieltage vor Schluss nicht mehr einzuholen. Frank Martin.
25: Dieser vorzeitige Meistertitel, er war in Magdeburg keine Stunde alt, da durfte Flügelflitzer Tim Hornke erstmal duschen. Kollege Lagergren spendierte die obligatorische Bierbecherdusche.
26: Entschuldigung. Also beim Interview eine Bierdusche habe ich tatsächlich noch nicht bekommen, das ist schon mal besonders.
25: So Hornke, der immer noch gezeichnet war von diesem Meisterschaftsspektakel gegen Flensburg. Die SG, lange Zeit der Partycrasher, ließ Magdeburg phasenweise verzweifeln.
26: Es war wirklich ein ganz, ganz verrücktes, komisches Spiel. Ich bin froh und erleichtert, dass wir das Spiel gewonnen haben, dass wir den Titel jetzt vier Spieltage vor Schluss klar machen konnten.
25: Mit einer Leistungssteigerung in der Schlussphase. Flensburg verdaddelte Sekunden vor dem Ende die Kugel und Magnus Saustrup lief einen SCM-Konter. Traf, aber auch in der regulären Spielzeit?
27: Keine Ahnung, mein Gefühl war ganz ehrlich, Hosen runter, er war nicht drin.
25: Gab Bennett Wieger zu Protokoll, der aber eines Besseren belehrt wurde. Der Treffer zählte und Magdeburg gewann. Hauchdünn, so Tim Hornke.
26: Es hätte auch sein können, dass wir heute mit einer Niederlage herausgehen und am Sonntag den nächsten Anlauf starten müssen. Und deswegen, das sah lange so aus, das sah bis 5 Minuten vor Schluss so aus und deswegen... Ja, war die Freude vielleicht am Ende denn doch noch größer als gedacht.
25: Magdeburg im Freudenrausch und Flensburg im Tal der Tränen. Simon Püttlik allerdings ein fairer Verlierer.
28: Alle von Flensburg begrüßt Magdeburg und sagt Glückwunsch.
25: Zum Meistertitel, der gefeiert wurde. Auch von Meistercoach Wiegert, der die Kontrolle erstmals in der Saison abgab.
27: Ich lasse mich leiten, ich bin raus. Ich habe so viel in dieser Saison bestimmen müssen, viele Entscheidungen treffen müssen. Heute lasse ich mich leiten, heute hat die Mannschaft auch die Chance, mich überall mit hinzunehmen, wo sie wollen. Bloß bitte nicht in irgendeinen fucking Flieger, also da bin ich raus. Ich lasse mich überraschen, ich freue mich einfach drauf. Vielleicht ist es auch schneller, als ich denke, in meinem heimischen Bett, auch da wäre ich nicht traurig drüber.
25: Na dann, viel Spaß und Glückwunsch zur deutschen Handballmeisterschaft nach Magdeburg.
24: Ganz anders ist die Gemütslage da bei den Handballern vom SCDHFK Leipzig, denn die Sachsen taumeln in der Handball-Bundesliga weiter dem Abstieg entgegen. Gegen die MT Melsungen verlor das Schlusslicht sein gestriges Heimspiel mit 27:33. Silke Heiner.
3: Die Gesichter der Spieler nach Abpfiff der Partie sprachen Bände. Leipzig wollte im Saisonendspurt eine Aufholjagd starten, doch gleich das erste von drei Endspielen ging verloren. Dabei hielt die Mannschaft von Trainer Frank Carstens bis zur Halbzeitpause gut mit. Nach Wiederanpfiff aber eine unerklärliche Schwächephase der Leipziger, die schnell mit 5 Toren zurücklagen. Das Team um Lukas Binder kämpfte sich zwar wieder auf 2 Tore heran, doch Melsungen agierte zu abgezockt und gewann am Ende deutlich. Damit können die Leipziger Konkurrenten im Abstiegskampf am Samstag mit Siegen ihren Vorsprung auf 4 Punkte ausbauen. Wetzlar spielt gegen Erlangen und Minden in Gummersbach. Eine Rettung der Leipziger in den letzten beiden Spielen wäre dann nahezu ausgeschlossen.
24: Und damit wechseln wir zum Fußball und stellen uns die Frage, schafft der VfL Wolfsburg die Rettung? Die Antwort darauf bleibt erstmal offen, denn im gestrigen Relegationshinspiel kam der Bundesligist gegen Zweitligist Paderborn nicht über ein 0:0 hinaus. Moritz Kühn.
4: Es war kein schönes Spiel. Die Wolfsburger hatten zwar deutlich mehr Ballbesitz und Torschüsse, aber erspielten sich kaum hochkarätige Chancen. Dagim scheiterte in der ersten Hälfte freistehend an Paderborn-Keeper Seimen. Die Gäste aus Ostwestfalen offensiv ohne richtige Durchschlagskraft, aber fast hätten sie gewonnen. Ein Lupfer von Bilbia in der 84. Minute klärte die Wolfsburger Hintermannschaft kurz vor der Torlinie. In der Nachspielzeit sah noch Paderborn Sticker die gelb-rote Karte. Das 0:0? Für den VfL zu wenig, für den SC Paderborn dagegen eine gute Ausgangsposition für das Rückspiel am kommenden Montag.
24: Und ein weiteres Relegationshinspiel gibt's dann heute Abend. Drittligist Rot-Weiß Essen empfängt Zweitligist Greuther Fürth. 20.30 Uhr geht's los, live zu hören im ARD-Sportabend hier auf dieser Frequenz.
7: 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Unser Top-Thema heute Morgen sind mögliche Einsparungen beim Elterngeld und Kritik daran kommt auch aus CDU und SPD. Wir berichten heute Morgen, warum das sowohl die familienpolitische Sprecherin der CDU als auch Thüringens SPD-Familienministerin kritisch sehen. Das Ganze hier im Programm in etwa 20 Minuten. Weitere Meldungen gibt's schon jetzt mit Reik Steingasser.
6: In der Ostukraine sind im Gebiet Donetsk 4 Zivilisten durch russische Bomben- und Drohnenangriffe getötet worden. Wie die regionale Staatsanwaltschaft mitteilte, wurden 5 Menschen verletzt. Die Angriffe ereigneten sich in der frontnahen Kleinstadt Druschkivka. Das US-Raumfahrtunternehmen SpaceX hat den Testflug einer neuen Starship-Rakete verschoben. Zuvor war der Countdown wegen technischer Probleme mehrfach unterbrochen worden. Ein neuer Startversuch soll möglicherweise noch heute unternommen werden. Im Altenburger Land müssen sich Bahnreisende ab heute auf Einschränkungen rund um den Bahnhof Gößnitz einstellen. Die Bahn nannte als Grund Bauarbeiten auf der Strecke Gößnitz-Werdau. Dafür fahren Busse. Im Bahnhof Gößnitz werden Gleise und der Fußgängertunnel erneuert. Das Wetter, heute Sonne, zeitweise etwas mehr Wolken. Es bleibt trocken bei 22 bis 26 Grad. Morgen dann reichlich Sonne bei 25 bis 30 Grad. MDR aktuell Verkehrsdienst, A2 Richtung Berlin zwischen Allerengersleben und Bornstedt, stockender Verkehr an einer Baustelle. Vorsicht auf der A71 Richtung Schweinfurt zwischen Kreuz Erfurt und Arnstadt Nord liegen Fahrzeugteile auf der rechten Spur. Und die B173 ist zwischen Grumbach und dem Abzweig Wilsdruff in beiden Richtungen nach einem Unfall gesperrt. Soweit der MDR aktuell Verkehrsdienst, 6.48 Uhr.
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7: Wenn man jemandem zu seinem Ehrentag gratuliert, meint man ja normalerweise den Geburtstag. Das ist allerdings bei Bundespräsident Frank-Walter Steinmeier ein bisschen anders. Der hat für morgen zum ersten deutschlandweiten Ehrentag aufgerufen. Einem Tag also ganz im Zeichen des Ehrenamts. 27 Millionen Menschen hierzulande engagieren sich ehrenamtlich. Das ist eine Menge und man ahnt schon, ohne sie geht's vielleicht nicht oder ginge es auch ohne sie. Oder wie unverzichtbar ist eigentlich das Ehrenamt? Um diese ganzen Fragen ging es gestern Abend im Dialogformat Mitreden Deutschland diskutiert, wo also auch Ihre Meinung gefragt ist, wo wir mit Ihnen ins Gespräch kommen wollen. Und Oda Tischewski hat mal die gestrige Sendung für uns zusammengefasst.
11: Sie sitzen bei der Telefonseelsorge am Apparat oder übertragen alte Dokumente von Sütterlin in Druckbuchstaben. Sie beraten Sehbehinderte zu Hilfsmitteln oder erledigen im Hospizverein die Buchhaltung. Sie engagieren sich in der Kirche oder bei der Tafel, in der Kommunalpolitik oder im Breitensport. Das Ehrenamt in Deutschland ist so bunt und vielfältig wie die Menschen, die es ausüben. und wie ihre Motive. Zwei sehr unterschiedliche Stimmen dazu aus Bayern.
12: Ich denke, wir müssen die Menschen gerade in diesen unsicheren Zeiten, in denen wir jetzt leben, da abholen, wo sie sind. Und ich glaube, dass wir trotzdem, auch wenn es in der Kirche viele Probleme gibt, was den ganzen Missbrauchsskandal und alles anbelangt, dass wir trotzdem als Kirche ganz, ganz viel den Menschen zu bieten haben.
13: Wir sind der Staat. Und wenn wir als Gesellschaft ehrenamtlich tätig sind, dann können wir freiwillig etwas leisten, was der Staat eventuell mit den Steuern nicht leisten kann, womit wir auch wieder für uns selbst arbeiten.
11: Ehrenamt, das bedeutet trotzdem oft wenig Anerkennung für viel Arbeit. Ein häufiger Vorwurf, der Staat lagere damit einen Teil der Daseinsvorsorge einfach aus. Das kritisiert auch ein Hörer aus Bremen.
14: Ja, der Staat macht sich einen schlanken Fuß, nicht? Der sagt, diejenigen, die hier eben ein geringes Grundeinkommen, eine geringe Rente haben, sind selber schuld. Und das geht natürlich letztlich nicht. Und dies auszugleichen machen unter anderem die Tafeln.
11: Die erste Tafel in Deutschland entstand 1993 in Berlin. Mitbegründerin Sabine Werth ist bis heute ihre Vorsitzende, ehrenamtlich, versteht sich. Zum Thema Anerkennung hat sie eine Idee.
15: Ich bin eine Verfechterin von Rentenpunkten fürs Ehrenamt. Wir sind diejenigen, die das Ganze am Leben erhalten. Und von daher wäre es ein schönes Dankeschön von Seiten der Politik.
11: Für andere, wie diesen Hamburger, widerspricht eine solche Belohnung dem Grundgedanken ihres Engagements.
16: Ich finde das Wort Ehrenamt, da steckt das Wort Ehre drin. Und wenn ich mich irgendwo engagiere, dann mache ich das aus Überzeugung. Und nicht, um Rentenpunkte zu sammeln. Das macht doch keinen Sinn.
11: Aufwandsentschädigungen hingegen sind im Ehrenamt nicht ungewöhnlich. Umso bitterer, wenn gerade die dazu führten, dass Menschen für ihr Engagement regelrecht bestraft würden, so ein Anrufer aus Niedersachsen.
17: Mein Vorwurf an den Vater Staat, wie halt auch bei vielen, die vielleicht, ich sag mal, Mindestlohn bekommen oder vielleicht auch Bürgergeld bekommen, die dann diese Aufwandsentschädigung einfach angerechnet bekommen auf ihr Einkommen. Und das ist für mich einfach ein Thema, wo ich sage, das kann es eigentlich nicht sein.
11: Ungeachtet solcher Härten und allen Abgesängen auf die solidarische Gesellschaft zum Trotz, das Ehrenamt existiert weiter, in allen Altersgruppen, erzählt Jan Holze, Vorstand der Stiftung für Engagement und Ehrenamt. Und das hat nicht nur altruistische Gründe.
18: Es geht beim Ehrenamt nicht nur darum, für andere da zu sein, sondern man macht da durchaus auch etwas für sich selbst. Gerade bei älteren Menschen, Kampf gegen Einsamkeit ist etwas, was der Staat so nicht ermöglichen könnte, was das Ehrenamt ermöglicht. Selbstwirksamkeitserfahrung bei jüngeren Menschen, die Verantwortung übernehmen.
11: Gerade lose Initiativen, die auf persönlichen Kontakten beruhten, hätten sich in den Jahren der Pandemie oft verloren. Heute engagierten sich in Deutschland 4 Millionen Menschen weniger als noch 2019. Sie zurückzugewinnen, das sei eine der größten Herausforderungen für das Ehrenamt.
2: Oder Tischewski hat die gestrige Mitredensendung zusammengefasst. Und wenn Sie jetzt sagen, Mensch, da würde ich eigentlich ganz gerne nochmal reinhören. Das geht tatsächlich, und zwar zum Beispiel bei einem YouTube-Kanal Mitreden Deutschland diskutiert. Da gibt's dann auch das Bild dazu. Die gestiegenen Energiepreise setzen auch Großbritannien unter Druck. Und deshalb erlaubt die Regierung vorerst weiter den Import von Diesel und Kerosin, auch wenn sie aus russischem Öl stammen. Nur eben über Umwege, nämlich aus Drittländern kommen. Die Opposition spricht von einem Einknicken bei den Sanktionen. Die Regierung hält dagegen, das sei nur eine Übergangslösung. Und gleichzeitig arbeite man auch an neuen, strengeren Maßnahmen. Gabi Biesinger fasst die Diskussion zusammen.
19: Führt die britische Regierung gerade härtere Sanktionen gegen Russland ein oder weicht sie sie im Gegenteil auf? Diese Frage wird in den britischen Medien und in Westminster heiß diskutiert.
20: Are sanctions being eased or not?
19: Die Lesart der konservativen Opposition ist eindeutig. Cammy Badenoch, Parteichefin der Konservativen, wirft Premierminister Starmer von der Labour Party vor, er würde dreckiges russisches Öl kaufen und die Gewinne würde Russland zum Töten von Ukrainern verwenden.
29: He is now choosing to buy dirty Russian oil. That money will be used to fund the killing of Ukrainian soldiers. Isn't he ashamed?
19: Ob er sich nicht schäme. Doch Premierminister Keir Starmer entgegnet, es würde im Gegenteil gerade ein neues, schärferes Sanktionspaket eingeführt, allerdings schrittweise.
30: A strong new package of new sanctions.
19: Es wird neue Verbote für den Seetransport des Flüssiggases LNG geben, neue Verbote für den Import von Produkten aus russischem Öl, das in Drittländern verarbeitet wurde. Das soll phasenweise eingeführt werden und damit folgen wir genau dem Vorgehen, das wir und auch die Opposition früher schon genutzt haben. Und es geht in keiner Weise darum, bestehende Sanktionen zu lockern.
30: Existing sanctions in any way whatsoever.
19: Will Starmer den Briten eine Mogelpackung verkaufen? Der Teufel bei diesen Lesarten liege im technischen Detail, erläutert Richard Bronze, Leiter Geopolitik beim Marktanalysten Energy Aspects in der BBC.
1: It is obviously fairly technical. The Prime Minister is right to say that new sanctions have gone into force. But those have been substantially watered down, at least initially.
19: Der Premierminister habe recht, dass härtere Sanktionen in Kraft getreten seien, allerdings eben durch Ausnahmen verzögert. So dürfen zunächst weiterhin, wie bisher, in Drittländern verarbeitete Ölprodukte aus russischem Rohöl eingeführt werden, etwa Diesel und Kerosin aus Indien. Das soll regelmäßig überprüft und gegebenenfalls widerrufen werden. Doch im Moment gehe es darum, die Versorgungssicherheit bei wichtigen grundlegenden Wirtschaftsgütern zu gewährleisten, so die Regierung. Die EU hatte bereits im Januar diese Verbote in Kraft gesetzt. Die britische Regierung hatte das fürs Frühjahr ohne Zeitplan angekündigt. Jetzt treten sie offiziell auch in Großbritannien in Kraft, allerdings überraschend verwässert durch vorübergehende Ausnahmen. Erst gestern hatte auch die britische Regierung eine Resolution der G7 Industriestaaten mit unterzeichnet, die die Solidarität mit der Ukraine weiter bekräftigte. Entsprechend enttäuscht zeigte sich die ukrainische Parlamentarierin Lesia Wasilenko im BBC-Interview.
5: Ukraine is paying a high price for these cheaper commodities, but we are paying the price in human lives.
19: Die Ukraine zahle einen hohen Preis für billigen Kraftstoff in anderen Ländern mit ihren Menschenleben. Die angeschlagene Regierung von Keir Starmer steht unter anderem wegen der heftig gestiegenen Lebenshaltungskosten unter Druck. Benzin ist so teuer wie seit 4 Jahren nicht mehr. Als Entlastungsmaßnahme kündigte Starmer an, die für Herbst geplante Wiederanhebung der Spritsteuer zu verschieben. Starmer rechnet mit spitzem Bleistift und will Versorgungsengpässe um jeden Preis vermeiden. Doch Analyst Richard Bronze bezweifelt, ob das den politischen Imageschaden durch die Sanktionsverschiebung wert war. Denn die Marktauswirkungen der Maßnahme seien überschaubar.
1: I think there's a strong political signaling effect, even if the actual market impacts are going to be relatively minor.
2: Gabi Biesinger berichtete aus London.
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2: Und damit schauen wir zum Wetter. Jetzt ist Jörg Schröder zugeschaltet aus unserem Wetterstudio. Also jetzt klingt es so, als wäre es vor einer halben Stunde anders gewesen. Das ist natürlich Quatsch, da war es auch so. Jörg, ist dieser Morgen, der ja doch sehr freundlich losgeht, ein Auftakt für ein sonniges Wochenende oder wie sieht's denn aus?
10: Das hast du wunderbar formuliert. Also wir rollen quasi heute schon mal den roten Teppich aus für ein insgesamt doch sehr freundliches Pfingstwochenende und zum Teil auch sehr warmes Pfingstwochenende. Heute halten sich die Temperaturen noch im Zaum. Da liegen wir so zwischen 20 und 25 Grad. Heute erwarten wir so eine Mischung aus Sonnenschein, sind ab und zu mal ein paar Wolkenfelder durch. Es bleibt trocken, den Regenschirm lassen wir zu Hause und morgen ist dann Sonnencreme auf alle Fälle Pflicht, denn morgen erleben wir von früh bis spät richtig viel Sonnenschein, nur ganz wenige Wolken und die Temperaturen gehen entsprechend in die Höhe. Wir erwarten Werte bis örtlich 30 Grad, in den Bergen auch Temperaturen bei 25 Grad und schwupp sind wir dann schon bei den Pfingstfeiertagen. Die sehen so ein bisschen anders aus, da haben wir mit Sahara-Staub zu tun. Das heißt, gerade Pfingstsonntag kann der Himmel auch mal ein bisschen trüber sein. Und vor allen Dingen Sonntagnachmittag haben wir so ein gewisses Schauerrisiko. Da kann es hier und da mal ein bisschen tröpfeln. Allerdings Pfingstmontag sieht dann schon wieder deutlich trockener aus. Aber auch die Pfingstfeiertage haben sommerliche Temperaturen im Gepäck. Im Maximum liegen wir bei 27, 28 Grad.
2: Die Wetteraussichten mit Jörg Schröder. Besten Dank.
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2: In Apotheken soll es künftig mehr als Medikamente geben. Die Kompetenzen sollen erweitert werden. Was ist da genau geplant? Was sagen auch die Apothekerinnen und Apotheker dazu? Schauen wir uns genauer an in der kommenden halben Stunde. Zunächst gibt's für Sie aber die Meldungen im Überblick.
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6: Um 7 Uhr mit Raik Steingasser. Mögliche Einschnitte beim Elterngeld stoßen bei CDU und SPD auf Kritik. Medienberichten zufolge prüft Bundesfamilienministerin Karin Prien wegen der notwendigen Einsparungen im Haushalt Kürzungen beim Elterngeld, etwa bei der Bezugsdauer. Die familienpolitische Sprecherin der Unionsfraktion Anne König sagte dem MDR, die ohnehin schon niedrige Geburtenrate sorge für genug Einsparungen. Ähnlich äußerte sich Thüringens SPD-Familienministerin Katharina Schenk. Bei Flügen ab Deutschland wird ab Juli weniger Ticketsteuer fällig. Der Bundestag beschloss, dass die Abgabe je nach Strecke zwischen 2,50 Euro und 11,40 Euro je Flug sinkt. Ob die Airlines die Ersparnis weiterreichen, ist aber noch offen. Zuvor hatte der Bundestag den Weg für weitere Projekte der Deutschen Bahn freigemacht. So gab es grünes Licht für die Neubaustrecken von Dresden bis zur Grenze nach Tschechien und von Augsburg nach Ulm, sowie den Ausbau der Sylt-Anbindung. Auch ein rund 30 Kilometer langer Tunnel durch das Erzgebirge soll realisiert werden. US-Präsident Donald Trump will zusätzlich 5.000 Soldaten nach Polen entsenden. Das kündigte er am Abend auf seiner Plattform Truth Social an. Trump begründete die Entscheidung mit seiner guten Beziehung zum polnischen Präsidenten Karol Nawrocki. Einen Termin für die Truppenentsendung nannte der US-Präsident nicht. In Görlitz ist in den Trümmern eines eingestürzten Wohnhauses eine dritte Leiche gefunden worden. Ein Polizeisprecher sagte, bei dem Opfer handle es sich mit hoher Wahrscheinlichkeit um einen vermissten Deutsch-Bulgaren. Zuvor waren die Leichen zweier verschütteter rumänischer Touristinnen geborgen worden. Das Haus war am Montag eingestürzt. Als Unglücksursache wird eine Gasexplosion vermutet. In der Fußball-Bundesliga muss Wolfsburg weiter um den Klassenerhalt bangen. Im ersten Relegationsspiel vom Abend reichte es gegen den Zweitligisten Paderborn nur zu einem 0:0. Der SC Magdeburg ist zum vierten Mal deutscher Handballmeister. Die Sachsen-Anhalter gewannen gegen Flensburg mit 31:30. Der SCM kann bei noch drei ausstehenden Spielen nicht mehr von Platz 1 der Bundesliga verdrängt werden. Magdeburg holt sich damit die Meisterschale von den Füchsen Berlin zurück. Das waren die Nachrichten. Das Wetter mit den aktuellen Temperaturen: Borken 9 Grad, Chemnitz bedeckt 12, Dresden leicht bewölkt 11 Grad, Eisenach fast wolkenlos 9, Erfurt wolkig 10, Fichteberg wolkenlos 9 Grad, in Gera 11 Grad, Görlitz stark bewölkt 13 Grad, Halle leicht bewölkt 12, Leipzig fast wolkenlos 10 Grad, Magdeburg wolkenlos 11, Meiningen fast wolkenlos 10 Grad. Heute wird es sonnig, zeitweise gibt es etwas mehr Wolken, es bleibt trocken bei 22 bis 26 Grad. Morgen wird es sonnig und bleibt trocken, die Topwerte dann 25 bis 30 Grad. Am Pfingstwochenende gibt es Sonne und Wolken, nachmittags sind einzelne Schauer möglich, weiterhin sommerlich warm. MDR Verkehrsdienst, A2 Richtung Berlin zwischen Allerlingersleben und Eisleben. 5 Kilometer Stau nach einem LKW-Unfall im Baustellenbereich. Bitte eine Rettungsgasse bilden. Vorsicht auf der A17 Richtung Prag zwischen Dresden-Südvorstadt und Dresden-Prolitz liegt ein Plasteteil auf der Fahrbahn. Die B173 ist zwischen Grumbach und dem Abzweig Wilsdruff in beiden Richtungen nach einem Unfall gesperrt. Geblitzt wird auf der A4 Frankfurt Richtung Dresden zwischen Hermsdorf Ost und Rüdersdorf. Soweit der MDR Verkehrsdienst. Es wird 7.04 Uhr.
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2: Mit Jörg Schneider, ich wünsche Ihnen einen guten Morgen. Es ist Freitag, der 22. Mai, vor einem langen Wochenende. Und wir sagen erstmal herzlichen Glückwunsch an den SC Magdeburg. Magdeburg! Deutscher Meister in der Handball-Bundesliga. Großen Respekt, wir werden das hochleben lassen im Sport in 40 Minuten. Und außerdem haben wir diese Themen für Sie. Was bedeutet es für uns, wenn viele Stadtwerke ihre Fernwärmenetze ausbauen? Eine gute Nachricht oder die Gefahr, dass es teuer wird? Dazu mehr in 5 Minuten. Dann, wie rau ist die Stimmung eigentlich mittlerweile im Landtag von Sachsen-Anhalt? 3,5 Monate vor der Wahl. Und wir haben in 25 Minuten extrem wichtige Hinweise für alle, die im Sommerurlaub mit dem Auto ins Ausland wollen. Diese Tipps können dann schon dafür sorgen, dass die Laune nach dem Urlaub keinen herben Dämpfer bekommt. Zunächst aber schauen wir auf unser Top-Thema an diesem Morgen. Wenn ein Paar ein Kind erwartet, dann ist im Vorfeld ja nicht nur zu klären, okay, was braucht's denn eigentlich jetzt für das neue kleine Familienmitglied, sondern auch ganz simple Fragen wie, wer bleibt zu Hause, wie lange und schließlich auch, wovon leben wir eigentlich in der Zeit? Und eine sehr wichtige Grundlage dieser Planung ist das Elterngeld. Und genau da müssen junge Familien eventuell bald nochmal nachrechnen, denn Familienministerin Karin Prien soll laut Finanzminister Lars Klingbeil 500 Millionen Euro einsparen und Kürzungen beim Elterngeld stehen dabei ausdrücklich im Raum. Allerdings hat die Sparmaßnahme auch in den Regierungsparteien wenig Freunde. Christian Erl berichtet.
7: 2 konkrete Stellschrauben beim Elterngeld werden diskutiert, um die von Finanzminister Klingbeil geforderten Einsparungen zu erreichen. Erstens könnte die Einkommensobergrenze niedriger angesetzt werden. Aktuell bekommen Paare, die zusammen mehr als 175.000 Euro im Jahr versteuern müssen, kein Elterngeld. Zweitens könnten die Pflichtmonate für Väter erhöht werden. Denn um die vollen 14 Monate Elterngeld zu erhalten, muss bei einem Paar der Hauptverdiener, oft ist das der Vater, nur 2 dieser 14 Monate Elterngeld nutzen. Künftig müssten Väter dann entweder länger zu Hause bleiben oder Kürzungen des Elterngelds in Kauf nehmen. Das würde die Ausgaben insgesamt senken. Viele Fürsprecher hat jedoch keine der beiden Ideen, auch in Klingbeils SPD nicht. Thüringens Familienministerin Katharina Schenk etwa hält Kürzungen beim Elterngeld prinzipiell für ein fatales Signal.
12: Elterngeld ist ja eine arbeitsmarktpolitische Maßnahme. Und ich glaube, gerade in diesen Zeiten können wir uns weder eine sinkende Geburtenrate noch die Idee leisten, dass Frauen weniger stark auf dem Arbeitsmarkt präsent sind.
7: Auch aus der CDU, der Partei von Bundesfamilienministerin Karin Prien, kommt Kritik. Die ohnehin niedrige Geburtenrate sorge schon für genug Einsparungen, sagt Anne König, familienpolitische Sprecherin der Unionsfraktion. 2027 würden 350 Millionen Euro eingespart, weil es deutlich weniger Kinder gäbe. Und die restlichen 150 Millionen könne man woanders holen. Nur nicht beim Kindergeld.
13: Da sind wir ganz klar der Meinung, dass vorrangig bei Projektförderungen, bei Doppelstrukturen, bei Beratertätigkeiten, aber auch Einsparpotenziale jetzt gefunden werden müssen im Bereich der Bürokratie und das auch über alle Ressorts hinweg, weil das Thema Familie ist für uns ein ganz wichtiges und da müssen vorrangig jetzt erstmal andere zur Kasse gebeten werden.
7: Einig sind sich König und Thüringens Familienministerin Schenk auch darin, dass die Einkommensgrenze, über der kein Elterngeld mehr fließt, nicht weiter sinken sollte, weil das gut ausgebildete Paare davon abhalten könnte, Kinder zu kriegen. In der Opposition sieht man zumindest die Idee positiv, mehr Partnermonate einzufordern, um Elterngeld in voller Länge zu bekommen. Das sagt Misbah Khan, stellvertretende Fraktionsvorsitzende der Grünen im Bundestag.
21: Weil es erstens ja auch das Bedürfnis erfüllt, was Väter sowieso schon immer wieder formulieren. Sie wollen mehr Verantwortung in der Sorgearbeit und es sorgt natürlich auch dafür, dass Mütter einfacher wieder in die Erwerbsarbeit kommen können.
7: Ein grünes Modell würde genau das beinhalten, sagt sie. Die Bertelsmann-Stiftung hat ähnliche Reformvorschläge formuliert, die mehr Monate für die Partner verpflichtend machen würden. Die Experten empfehlen sogar eine Erhöhung des Elterngelds, das seit seiner Einführung 2007 noch nie angepasst wurde. Sparen würde man damit vermutlich nichts, im Gegenteil. Doch, darauf weist die Grünen-Politikerin Kahn deutlich hin, die Sparvorgabe von 500 Millionen an das Familienministerium sei ohnehin nur ein verschwindender Bruchteil des Haushalts und zudem deutlich weniger als der eilig verabschiedete Tankrabatt, für den die Bundesregierung mal eben 1,6 Milliarden Euro ausgegeben hat.
2: Christian Erl berichtete. Verfeuern Sie selbst irgendwas, um es warm zu haben, oder lassen Sie das andere machen? Wenn es nach den Stadtwerken geht, dann ist Variante 2 das Ding der Zukunft. Gibt es ja auch jetzt schon, heißt schlicht und ergreifend Fernwärme. Die Wärme wird also von Kraftwerken über Rohre in die Wohnungen geleitet. Und die Netze werden aktuell auch ausgebaut, um Abwärme auch aus Industrie- oder sogar Kläranlagen in Wohnungen zu bringen. Aber Fernwärme hat auch ein Imageproblem. Sie gilt nämlich als teuer. Wie wollen Versorger die Kosten in den Griff bekommen? Ralf Geißler hat danach gefragt.
14: Seit Monaten arbeiten sich Bagger durch die Straßen im Leipziger Süden. Die Stadtwerke verlegen hier Rohre. Denn künftig soll etwa die Hälfte Leipzigs mit Fernwärme versorgt werden. Hartwig Karlhöfer von den Stadtwerken sagt, einen Teil der Wärme habe man sich schon gesichert. Bei der Totalraffinerie im rund 30 Kilometer entfernten Chemiepark Leuna.
15: Und wir haben jetzt einen Vertrag geschlossen mit Total. Über 20 Jahre, wo die uns zusichern, klimaneutrale Fernwärme uns zur Verfügung zu stellen. Das heißt, wir haben da die Chance, das ganze Jahr über Abwärme zu bekommen.
14: Und zwar Abwärme, die bisher ungenutzt blieb. Nicht nur Leipzig baut sein Fernwärmenetz aus, auch Dresden und Chemnitz wollen viel mehr Haushalte anschließen. Fachleute erwarten, dass in 20 Jahren 40% aller Haushalte mit Fernwärme versorgt werden können, mehr als doppelt so viele wie heute. Doch wird das für die betroffenen Mieter nicht teurer? Die Antwort hängt davon ab, woher die Wärme kommt, sagt Lorenz Bücklein von der Verbraucherzentrale Sachsen.
16: Also die Quelle ist immer ganz, ganz entscheidend. Was wir halt beobachten konnten, ist natürlich jetzt im Rahmen der letzten Energiekrise auch, dass fossile Energie natürlich teurer geworden ist. Und die fossile Energie ist oftmals halt jetzt nach wie vor Grundlage für die Fernwärme. Und das bedeutet natürlich, dass wenn zum Beispiel der Gaspreis steigt, dann ist es halt auch so, dass der Effekt in den Fernwärmenetzen etwas nachgelagert über die Jahre danach dann auch durchaus zu

0: Und wer hier eben zu solchen Mitteln greift, der wirkt im Zweifel auch nur den Fernwärmeausbau ab.
1: Gräßler findet die Kritik an den Fernwärmepreisen überzogen. Rechne man alles zusammen, sei sie gar nicht so teuer.
0: Wer mit Wärmepumpe oder Gastherme heizt, der muss die Geräte samt Einbau, Wartung, Schornsteinfeger etc. bezahlen. Und im Gegensatz dazu kommt bei der Fernwärme die Wärme einfach aus der Leitung. Es braucht auch nicht zwingend eine vorherige Sanierung des Hauses.
1: Allerdings, die Sanierung würde der Vermieter zahlen. Der Aufpreis für die Fernwärme bleibt vor allem beim Mieter hängen. Trotzdem ist Hartwig Karlhöfer von den Stadtwerken Leipzig überzeugt, im Mehrfamilienhaus sei Fernwärme ein faires Angebot.
2: Was wir aber in unseren Prognosen auch für einen Fernwärmepreis immer angesetzt haben, ist, dass der Fernwärmepreis niemals teurer wird als eine vergleichbare Wärmepumpenlösung. Und da zielen wir drauf.
1: Die Stadtwerke setzen künftig auch auf neue Wärmequellen, Solarwärme, Geothermie aus bis zu 6000 Metern Tiefe oder Abwärme aus dem Klärwerk. Der Bau solcher Großanlagen ist teuer, sind sie aber erst einmal in Betrieb, kostet die Wärme selbst fast nichts.
3: Ralf Geißler berichtete, Apothekerinnen und Apotheker in Deutschland sollen in Zukunft mehr Kompetenzen bekommen, also im Sinne von mehr dürfen. Der Bundestag entscheidet heute über die von der Bundesregierung geplante Apothekenreform. Jan Zimmermann aus unserem Hauptstadtstudio kann die Frage beantworten, was sich genau in den Apotheken ändern soll.
4: Die Apotheken sollen künftig mehr machen dürfen, erhalten also zusätzliche Befugnisse. Schon jetzt können sich Erwachsene in Apotheken gegen Grippe und alle über 12 Jahre gegen Corona impfen lassen. Mit der Reform sollen mehr Impfungen möglich sein, zum Beispiel auch gegen Tetanus und Hepatitis. Auch sollen Kunden mehr Vorsorge, Tests und Beratungen in Apotheken erhalten. Und in bestimmten Fällen soll man auch verschreibungspflichtige Medikamente ohne ärztliches Rezept bekommen, etwa bei chronischen Krankheiten oder einfachen Beschwerden. Insgesamt geht es darum, die Apotheken wirtschaftlich zu stärken, indem sie mehr anbieten dürfen als bislang.
3: Ziel der Reform ist es auch, die Apothekenversorgung auf dem Land zu stärken. Hören wir mal, wie das gelingen soll.
4: Indem Apotheker in Zukunft Zweigapotheken einfacher gründen können. Und nicht immer und jederzeit muss ein Apotheker hinter dem Tresen stehen. Auch erfahrene Mitarbeiter sollen eine Apotheke für eine bestimmte Zeit, eine begrenzte Zeit führen dürfen, wenn kein Apotheker verfügbar ist und das für den Betrieb einer Landapotheke wichtig ist. Denn immer wieder kommt es in bestimmten Regionen vor, dass entsprechendes Fachpersonal fehlt. Außerdem soll es in ländlichen Regionen für Notdienste höhere Zuschüsse geben.
3: Jetzt stellt sich natürlich auch noch die Frage, wie die Apothekenreform in der Branche, also bei den Apothekern und Apothekerinnen, ankommt.
4: Die Begeisterung unter Apothekern hält sich in Grenzen, würde ich sagen. Es gibt Lob dafür, dass Apotheken zusätzliche Kompetenzen erhalten und dann zum Beispiel mehr Impfungen durchführen dürfen. Es gibt aber auch Kritik, weil die geplanten Änderungen nicht weit genug gingen. Die Apotheker hätten sich mehr Unterstützung gewünscht. Politiker aus der Opposition und Krankenkassen warnen vor zusätzlichen Kosten und fragen sich, wie das Vorhaben eigentlich zu den aktuellen Sparplänen im Gesundheitswesen passt. Die Bundesregierung hat ja eine Gesundheitsreform auf den Weg gebracht, mit der viele Milliarden Euro eingespart werden sollen.
3: Es ist 7.15 Uhr, also 7:45. CNN der Aktuell, unser Top-Thema heute Morgen sind die möglichen Einsparungen beim Elterngeld. Kritik daran kommt auch aus CDU und SPD. Wir berichten heute Morgen, warum das sowohl die familienpolitische Sprecherin der CDU als auch Thüringens SPD-Familienministerin kritisch sehen. Was heute noch wichtig wird, jetzt mit Reik Steingasser.
5: Familien mit Kindern sollen das Kindergeld in Zukunft automatisch ohne Antrag ausgezahlt bekommen. Der Bundestag berät heute in erster Lesung einen entsprechenden Gesetzentwurf. Das neue Verfahren soll ab dem kommenden Jahr schrittweise greifen. Der ukrainische Präsident Volodymyr Zelensky will heute mit den Staats- und Regierungschefs aus Deutschland, Frankreich und Großbritannien über den Friedensprozess beraten. Dazu gibt es eine Videoschalte mit Bundeskanzler Friedrich Merz, Präsident Emmanuel Macron und Premierminister Keir Starmer. Die Sudeten-Deutsche Landsmannschaft kommt ab heute erstmals in Tschechien zu ihrem traditionellen Pfingsttreffen zusammen. Die Veranstaltung in Brno soll bis Pfingstmontag dauern. Zur Hauptkundgebung am Sonntag hat sich auch Bayerns Ministerpräsident Markus Söder angekündigt. Das Wetter? Heute wird es sonnig, zeitweise gibt es etwas mehr Wolken. Es bleibt trocken bei 22 bis 26 Grad. Morgen dann reichlich Sonne bei 25 bis 30 Grad. MDR Aktuell Verkehrsdienst A2 Richtung Berlin.

0: Marienborn-Helmstedt und Eilsleben 7 Kilometer Stau nach einem LKW-Unfall im Baustellenbereich. Hier dauert es eine Stunde länger. Vorsicht, auf der A4 Frankfurt Richtung Dresden zwischen Hermsdorf-Ost und Rüdersdorf liegt ein Stahlseil auf der rechten und mittleren Fahrspur. Vorsicht, auf der A17 Richtung Prag zwischen Dresden-Südvorstadt und Dresden-Prohlis liegt ein Plasteteil auf der Fahrbahn. Die A71 Richtung Schweinfurt ist zwischen Erfurt-Gispersleben und Erfurt-Bindersleben wegen Reinigungsarbeiten gesperrt. Und die B173 ist zwischen Grumbach und dem Abzweig Wilsdruff in beiden Richtungen nach einem Unfall gesperrt. Soweit der MDR Aktuell Verkehrsdienst, 7.17 Uhr.
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2: Ich wünsche Ihnen einen guten Start in den Tag und wir schauen nach Sachsen-Anhalt, wo in diesem Jahr ja noch gewählt wird. Hier soll jetzt die Ausbildung von Feuerwehrleuten verbessert, Kunst und Kultur vor politischem Einfluss geschützt und Krankenhäuser fit für die Zukunft gemacht werden. All das hat der Landtag vorgestern und gestern beschlossen. Wir haben auch darüber berichtet. Worüber wir aber bisher nicht gesprochen haben, wie diese Entscheidungen zustande kamen. Denn die Stimmung im Landtag, ja, die wird rauer. Die anstehende Wahl, sie wird immer spürbarer. André Seifert berichtet.
3: Beratung gerecht und praxistauglich.
4: Die gestrige Debatte im Landtag.
3: Debatte der Fraktion der FDP.
4: Es dauert nicht lang, dann rufen Abgeordnete wild dazwischen, lachen oder klatschen andere nieder.
3: FDP, AfD, hallo.
5: Und dass Sie sich
6: Herr Lange
5: und sagen, dass das Aktien
7: Migrantinnen und Migranten legalisiert hat und damit dauerhaft in den Arbeitsmarkt gebracht hat und damit
8: genau das ist die gleiche Prämisse. Herr Reu, regen Sie sich doch nicht auf. Ich bin da
6: hier
8: vorne ganz entspannt.
4: Fast alle Stühle der 6 Fraktionen sind besetzt. Nur die Reihen bei der CDU füllen sich erst gegen Mittag. Es ist Wahlkampf. Die Stimmung heizt sich auf, fast wie im Fußballstadion. Man teilt aus, provoziert Werte. Ab.
9: Und so könnte man immer mehr aufzählen, aber Sie verstehen es eh nicht.
5: Mit Ihrer Frage haben Sie gezeigt, dass Sie es nicht versteht.
4: Es sind nicht nur die Pöbeleien, es ist auch eine gewisse Teilnahmslosigkeit zu beobachten. Manche Parlamentarier quasseln miteinander wie im Kaffeehaus, während vorn jemand eine Rede hält. Landtagspräsident Gunnar Schellenberger von der größten Fraktion der CDU hat gut zu tun, um für Ruhe zu sorgen.
10: Die Gespräche sind etwas laut. Manche sind auch Dauergespräche.
4: Die Debattenkultur habe sich deutlich verschlechtert, stellt Landtagsvizepräsident Wolf Gallert von den Linken im Gespräch mit MDR Aktuell fest. Gallert sitzt seit 32 Jahren im Landtag. Besonders in den letzten 2 Jahren sei die Atmosphäre rauer geworden.
11: Weil es gar nicht mehr um Argument als solches geht, sondern häufig nur noch um Lautstärke, klar, um die Verwertbarkeit in Social-Media-Bereichen. Das gehört auch zum Parlament dazu, aber ich glaube, jetzt ist es inzwischen auf einer Ebene, wo es dysfunktional ist.
4: Nur ein Viertel der Abgeordneten ist weiblich. Wolf Gallert beobachtet, dass es gerade die Frauen schwer haben, weil denen oftmals gar nicht zugehört werde.
11: Und das ist auch etwas, wo ich häufig auch von Besuchergruppen, die das ja mal von außen dann erleben, also sozusagen ein ziemliches Erschrecken wahrnehme.
4: Bis zur Wahl im September könnte sich die Stimmung weiter aufheizen. Auch Präsident Gunnar Schellenberger wirkt etwas gereizt. Er will eigentlich kein Interview geben, schimpft erst auf die Medien und sagt dann doch zur Debattenkultur kurz angebunden.
12: Hängt von der Situation ab, ob das ein bisschen stärker emotional greift oder nicht. Danke für das Gespräch.
4: In der Sitzung am Mittwoch schafften es die Abgeordneten sogar, sich um die Uhrzeit zu streiten. Als Vizepräsident Gallert das Plenum nach der Mittagspause wieder zusammenrufen wollte, bestanden einige darauf, dass die Pause ja noch eine Minute dauere. Es entwickelte sich ein Wortgefecht, das Gallert schließlich mit den Worten beendete.
3: Naja, es geht halt alles ein bisschen hier den Bach runter.
2: Ja, ja, wunderbar resignierend. André Seifert berichtete.
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2: Da hat uns eine spannende Frage von Max Richter aus Leipzig erreicht. Der ist, würde ich jetzt mal behaupten, gerne in Museen unterwegs. Und zu seiner Frage muss man letztlich nur wissen, dass es in Leipzig seit etwas mehr als 2 Jahren das Angebot gibt, kostenlos Museen zu besuchen, also zumindest die Dauerausstellungen der städtischen Museen. Und er fragt jetzt Folgendes.
13: Ich würde gerne mal wissen, wie die Museen selber die Entwicklung seitdem bewerten, wie die Besucher kommen, ja, und wie das ganze Projekt so einzuschätzen ist. Außerdem würde mich mal interessieren, warum es eigentlich nicht mehr Einladungen gibt, sich mit Spenden zu beteiligen. Das habe ich in anderen Städten und Ländern erlebt. Das habe ich in Leipzig bisher immer vermisst und wundere mich ein bisschen.
0: Marius Rudolph ist diesen Fragen nachgegangen.
4: 30% mehr Besucher zählen die städtischen Museen in Leipzig, seitdem der Eintritt in die Dauerausstellungen kostenlos ist. Entsprechend zufrieden sind das Stadtgeschichtliche Museum, das Bildermuseum, das Grassi und auch das Naturkundemuseum, in dem Ronny Mike Leder Direktor ist.
6: Also aus Sicht des Naturkundemuseums, und ich glaube, ich spreche da auch stellvertretend für die anderen städtischen Museen, ist die Entgeltfreiheit ein Riesenerfolg. Also wir sehen gesteigerte Besuchszahlen, wir sehen aber auch eine enorme Wertschätzung des Publikums, bezogen auf diese, wie wir finden, auch großartige Geste einer Stadt gegenüber seiner Bürgerschaft.
4: Auch beim Grassi-Museum ist man bisher sehr zufrieden. Direktor Olaf Thormann findet, dass das Angebot den Museumsbesuch unkomplizierter gemacht hat.
14: Also Sie müssen jetzt nicht ein Ticket von 10 oder 12 Euro gewissermaßen abarbeiten, sondern Sie können auch sagen, ich habe eine Mittagspause, habe vielleicht 20 Minuten oder nach der Arbeit bleibt mir vielleicht nur eine Stunde für einen Museumsbesuch bis Schließung des Museums. Aber das wird damit eben ermöglicht.
4: Gegenfinanziert wird der kostenlose Eintritt unter anderem, indem die Ticketpreise für die Sonderausstellungen angehoben wurden. Grassi-Direktor Thormann betont, dass die Ticketerlöse im Budget aber ohnehin nur ein kleiner Posten sind.
14: Insgesamt aber muss ich sagen, muss man sich klar machen, dass die Einnahmen des Museums gerade mal etwa 5% des Budgets ausmachen. In der Öffentlichkeit besteht häufig die Vorstellung, dass Eintrittsentgelte die Hälfte oder drei Viertel der Aufwendung eines Museums abdecken würden. Dem ist mitnichten so.
4: Während sich die Spendenbereitschaft zum Beispiel im Grassi-Museum in Grenzen hält, ist sie im Naturkundemuseum sehr ausgeprägt. Dort gibt es aber auch eine Besonderheit, betont Museumsleiter Leder. Weil das Gebäude nicht in unterschiedliche Bereiche getrennt werden kann, ist dort alles kostenlos.
6: Das andere Bild ist dann, dass aufgrund dieser Entgeltfreiheit die Bereitschaft, etwas zu spenden, drastisch gewachsen ist. Das sehen wir speziell hier am Naturkundemuseum an unserer Spendenmuschel. Die ist regelmäßig mächtig gefüllt und muss regelmäßig auch entsprechend geleert werden. Das hat deutlich, wirklich sehr, sehr deutlich zugenommen.
4: Über Spenden für die Museen freut sich auch Leipzigs Kulturbürgermeisterin Skadi Jennecke. Es soll sich aber niemand dazu gedrängt fühlen, betont sie.
15: Für uns ist ganz wichtig, dass die Spenden vor Ort, die der Besucher entrichtet, eine freiwillige Sache bleiben. Weil wir wollen jetzt nicht über die Hintertür eine Einnahmequelle, so eine quasi eine moralische Verpflichtung aufbauen.
4: Ende des Jahres läuft das zunächst auf 3 Jahre befristete Angebot des kostenlosen Museumseintritts aus. Jennecke spricht von einem Erfolgsprojekt und hofft, dass es weitergeht. Die finale Entscheidung trifft aber nicht die Kulturbürgermeisterin, sondern der Leipziger Stadtrat.
15: Ich würde mir eine breite Mehrheit für die Verstetigung der Entgeltfreiheit wünschen. Wir sind aus fachlicher Sicht, da spreche ich auch für die Museumsdirektoren, absolut davon überzeugt, dass man das fortsetzen kann.
4: Mit Blick auf die angespannte Haushaltslage der Stadt glaubt Jennecke aber, dass es kompliziert werden könnte. Ähnlich wie damals als bei der Einführung des Angebots. Aber auch da fand sich am Ende eine Mehrheit im Stadtrat.
0: Marius Rudolph berichtete, heute und generell in den kommenden Tagen kommt wirklich das Gefühl von Sommer, vielleicht auch von Sommerurlaub auf, liegt am Wetter, möglicherweise auch daran, dass sie planen wegzufahren. Und wir haben jetzt einen Hinweis aus der Kategorie, na gut, dass ich das vorher weiß, denn wer mit dem Auto in Europa unterwegs ist, sollte sich vor der Abfahrt unbedingt informieren. In 4 europäischen Städten gelten mittlerweile Zufahrtsbeschränkungen, die sogenannte City-Maut. Und wer die nicht kennt, riskiert hohe Bußgelder. Tamara Land gibt einen hilfreichen Überblick.
16: Ein Trip mit dem Auto nach Paris oder Mailand kann richtig teuer werden. Denn in vielen Metropolen Europas gelten bestimmte Regeln für die Einfahrt. So sollen Lärm und Abgase reduziert werden. Das Problem für Touristen, wo welche Beschränkungen gelten, erkennt man oft nicht ohne weiteres. Denn meist gibt es weder Schranken noch Mautstationen, warnt Peter Koop vom Europäischen Verbraucherzentrum.
17: In vielen Städten ist es so, dass es halt schrankenlos ist und digitale Vignetten gibt. Und da muss man sich schon vorher informieren, damit man da also bloß keinen Verstoß macht.
16: Dabei setzen die Städte auf unterschiedliche Kontrollsysteme.
18: Kfz-Kennzeichen online registrieren.
16: Wer zum Beispiel in der Sommersaison mit dem Auto in die Altstadt von Dubrovnik will, muss sich vorher anmelden. Auf der Webseite der Stadt kann man das Kennzeichen registrieren, kostenlos. Wer das aber nicht weiß oder versäumt, riskiert hohe Bußgelder, 260 Euro für jede unangemeldete Ein- oder Durchfahrt. Ähnlich ist es auch in Belgien. Wer mit dem Auto in die Umweltzonen von Brüssel, Antwerpen oder Gent einfahren will, muss sich vorher kostenlos anmelden.
18: Automatische Kennzeichenerfassung.
16: In Schweden hingegen ist keine Anmeldung nötig. In Stockholm und Göteborg werden die Umweltzonen von Kameras überwacht, die die Kennzeichen automatisch erfassen. Die Rechnung kommt dann ein paar Wochen später per Post nach Hause.
18: Digitale City-Maut.
16: In Italien erheben einige Städte eine City-Maut. Für Mailand, Palermo und Bologna benötigen Autofahrer ein digitales Ticket, das man vorher online kaufen muss. Daneben gibt es in vielen Städten auch verkehrsbeschränkte Bereiche, in die nur Anwohner oder Lieferanten einfahren dürfen, erklärt Verbraucherschützer Coop.
17: In Italien, das ist also ein sehr großes Ärgernis bei den Urlaubern, diese sogenannten Zona Traffico Limitato, kurz ZTL heißen die. Und wenn man als Urlauber dort mit seinem privaten PKW einfährt, ja, dann muss man damit rechnen, dass man ein Bußgeld bezahlen muss. Das kostet so circa 100 Euro.
16: Solche Zonen gibt es zum Beispiel in Rom, Mailand oder Florenz.
18: Einfahrt nur mit Umweltplakette.
16: Wer wiederum nach Frankreich fährt, braucht für viele Innenstädte eine klassische Umweltplakette, die an die Windschutzscheibe geklebt wird. Die bestellt man beim französischen Umweltministerium. Bis sie kommt, kann es allerdings 3 Wochen dauern. Da überall verschiedene Regeln gelten, ist es ratsam, sich vorab zu informieren. Eine gute Übersicht bietet zum Beispiel die Webseite des ADAC. Unter Reise und Freizeit findet man nach Ländern sortiert alle Mautinfos und Links zu den digitalen Verkaufsstellen.
2: Tamara Land berichtete, Sie hören MDR Aktuell, wie Sie an diesem Beitrag vielleicht gemerkt haben, wir versuchen Ihnen Orientierung zu geben. Ja, das klingt mal besser, mal vielleicht auch nicht so gut. Und wie Sie es sehen, das können Sie uns sagen. Wir fragen Sie nämlich, was sollen wir beibehalten? Wo können wir auch besser werden? Nehmen Sie sich doch bitte maximal 10 Minuten Zeit, es geht wahrscheinlich sogar schneller, und machen Sie mal mit bei unserer Programmbefragung. Die finden Sie auf mdr.de. Ich bin auch gleich mal raufgegangen, ob das so stimmt. 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Ich sage einfach mal so schon, egal ob Sie es schon gemacht haben oder noch nicht, danke. Danke auch an Jörg Schröder, dass er die Wetterlage im Blick hat in unserem Wetterstudio.
19: Jörg, gerne, ja.
2: Das ist toll. Erzähl doch mal, was du da siehst.
19: Ja, in den letzten Tagen haben sich ja die Tiefdruckgebiete die Klinke in die Hand gegeben. Ein Tiefdruckgebiet hat das nächste gejagt mit den entsprechenden Schauern und dem entsprechenden wechselhaften Wetter. Das ist jetzt vorbei. Jetzt positioniert sich ein Hochdruckgebiet über uns, über Mitteleuropa. 10 Uhr heißt es und das bleibt eine ganze Weile für uns erhalten. Und heute geht es quasi los mit diesem Hochdruckeinfluss. Wir haben heute insgesamt viel Sonnenschein dabei. Es sind ab und zu mal ein paar Wolkenfelder durch. Regen ist kein Thema. Es bleibt durchweg trocken und die Temperaturen aktuell liegen wir im Schnitt so bei 12, 13 Grad. Am Nachmittag erwarten wir dann Werte zwischen 20 und 25 Grad.
2: Wir hatten jetzt doch länger Zeit mit so ein bisschen kühleren Wetter zu tun. Jetzt geht es gleich einen ganz schönen Hieb rauf über Pfingsten, ne?
19: Oh Gott, der Kreislauf. Naja, der könnte eventuell ein bisschen leiden, wenn wir morgen Temperaturen bis 30 Grad erleben werden. Allerdings, die Glückshormone werden auch aktiviert, denn morgen erleben wir von früh bis spät viel Sonnenschein. Wolken sind eher selten, sieht also richtig klasse aus. Pfingstsonntag, Pfingstmontag schon ein bisschen anders, weil irgendwas ist ja immer. Wir haben weiterhin diese sommerlichen Temperaturen bis 28 Grad. Aber Sahara-Staub macht sich breit. Das heißt, vor allen Dingen Pfingstsonntag kann es auch mal bewölkter sein und vor allen Dingen an die Nachmittagen auch mal ein paar Regentropfen geben.
2: Wetter- und Hormonexperte Josch Schröder, vielen Dank. Seit gestern steht ja der Kader für die Fußball-Weltmeisterschaft, dass Manuel Neuer tatsächlich zurückkehrt ins Tor. Hat der Bundestrainer Julian Nagelsmann gestern so begründet.
20: Er ist natürlich ein Spieler, der Weltklasse-Niveau hat, der auch einen Namen hat, der auch bei Stürmern des Gegners was auslöst und auch ein Spieler, der einfach sehr viele besondere Momente kreieren kann.
2: Ob das die Kommentatoren auch so sehen, das hören wir nach den Nachrichten in der Medienschau. Zunächst aber die Meldungen im Überblick.
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0: Um 7.30 Uhr mit Raik Steingasser. Mögliche Einschnitte beim Elterngeld stoßen bei CDU und SPD auf Kritik. Medienberichten zufolge prüft Bundesfamilienministerin Karin Prien wegen der notwendigen Einsparungen im Haushalt Kürzungen beim Elterngeld, etwa bei der Bezugsdauer. Die familienpolitische Sprecherin der Unionsfraktion, Anne König, sagte dem MDR, die ohnehin schon niedrige Geburtenrate sorge für genug Einsparungen. Ähnlich äußerte sich Thüringens SPD-Familienministerin Katharina Schenk. Bundeswirtschaftsministerin Katharina Reiche fordert, Frühverrentungsprogramme zu stoppen. Die CDU-Politikerin sagte dem Kölner Stadtanzeiger, andernfalls werde Deutschland selbst bei sehr hoher Produktivität gegen andere Volkswirtschaften verlieren. Es müsse mehr gearbeitet werden. Laut Reiche arbeiten deutsche Beschäftigte im Schnitt knapp 1340 Stunden pro Jahr. In China seien es rund 2000 Stunden. Älteren Arbeitnehmern müssten Unternehmer Angebote für eine weitere Beschäftigung machen können. Die Aktivrente sei ein erster Ansatz. Cyberkriminelle haben an mehreren Kliniken zehntausende Patientendaten gestohlen. Allein die Uniklinik Köln spricht von rund 30.000 Betroffenen. Der Cyberangriff sei bereits Anfang April auf einen externen Dienstleister erfolgt. In Baden-Württemberg erbeuteten die Diebe Daten von mehr als 72.000 Patienten der Unikliniken Freiburg, Ulm, Heidelberg und Tübingen. Nach Angaben der Krankenhäuser rechnet der Dienstleister Leistungen bei Patienten ab. Aus den Daten könnten in einigen Fällen auch Informationen zu Diagnosen und Behandlungen abgeleitet werden. Die USA haben Waffenlieferungen an Taiwan ausgesetzt. Ein Pentagon-Vertreter erklärte im US-Kongress, man wolle zunächst die notwendige Munition für den Iran-Krieg sicherstellen. Ein US-Gesetz verpflichtet die Trump-Regierung, Taiwan Waffen zu dessen Verteidigung bereitzustellen. Bei seinem Besuch vergangene Woche in China hatte Trump Befürchtungen geweckt, bei der Unterstützung Taiwans nachzulassen. China betrachtet die Insel als abtrünnige Provinz. In der Türkei hat die größte Oppositionspartei CHP Einspruch gegen die Absetzung ihres Parteichefs Özgür Özel eingelegt. Özel sagte, man habe eine Beschwerde beim obersten Gerichtshof eingereicht. Zuvor hatte ein Gericht in der Hauptstadt Ankara den Parteitag 2023, auf dem Özel zum Vorsitzenden gewählt wurde, für ungültig erklärt und seine Absetzung angeordnet. Özel sprach abschließend von einem schwarzen Tag für die Demokratie in der Türkei. Das waren die Nachrichten. Das Wetter, zunächst die aktuellen Temperaturen. Dresden fast wolkenlos 12 Grad, Eisenach wolkenlos 11, Erfurt wolkig 11, auch in Gardelegen leicht bewölkt 11 Grad. Hoyerswerda wolkenlos 13, Magdeburg fast wolkenlos 14, Neuhaus am Rennweg fast wolkenlos 11 Grad. Auch in Oschatz fast keine Wolken, 13 Grad, Plauen leicht bewölkt 9, Wernigerode wolkig 14, Lutherstadt-Wittenberg 10 Grad. Heute zum Start stellenweise Nebel oder Hochnebel, später überall Sonne und lockere Wolkenfelder. Es bleibt trocken bei Höchstwerten von 22 bis 26 Grad. Morgen wird es sonnig und bleibt trocken, die Topwerte dann 25 bis 30 Grad. Am Pfingstwochenende gibt es Sonne und Wolken, nachmittags sind einzelne Schauer möglich, weiterhin sommerlich warm. MDR aktuell Verkehrsdienst, A2 Richtung Berlin zwischen Marienborn-Helmstedt und Eilsleben. 6 Kilometer Stau nach einem LKW-Unfall im Baustellenbereich. Hier dauert es eine Stunde länger. Vorsicht auf der A17 Richtung Prag zwischen Dresden-Südvorstadt und Dresden-Prolitz. Liegt ein Plastikteil auf der Fahrbahn. A71 Richtung Schweinfurt zwischen Erfurt-Gispersleben und Erfurt-Bindersleben. 2 Kilometer Stau wegen Reinigungsarbeiten. Hier eine Viertelstunde mehr Zeit einplanen. B173 Richtung Dresden zwischen Grumbach und dem Abzweig Wilsdorf Behinderungen nach einem Unfall. Und geblitzt wird auf der A4 Frankfurt Richtung Dresden zwischen Hermsdorf Ost und Rüdersdorf. Soweit der MDR Aktuell Verkehrsdienst, 7.34 Uhr.
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2: Mit Jörg Schneider, ich grüße Sie. Bundestrainer Julian Nagelsmann hat ja bekannt gegeben, wer mit zur Fußball-WM fährt. Der Kader umfasst 26 Spieler. Einige Namen waren schon im Vorfeld durchgestochen worden. Im Fokus stand schon gestern vor allem die Torhüterposition, denn jetzt ist es auch offiziell, Manuel Neuer kehrt zurück. Der bislang als Nummer 1 vorgesehene Oliver Baumann fährt auch mit zum Turnier, muss dann aber wahrscheinlich auf die Bank. Und darüber wurde ja auch schon seit Wochen spekuliert. Nagelsmann sagte dann gestern dazu:
7: Man kann immer diskutieren, ob das am Ende der perfekte Weg war. Und ich sage schon, dass ich fein bin mit der Kommunikation, sage aber auch, man hätte Dinge anders machen können. Und ich kann auch absolut verstehen, dass in der Torwartfrage manche sagen, das war nicht der richtige Weg und dass manche sagen, das war der richtige Weg. Daran sieht man schon, diese hundertprozentige Wahrheit gibt es nicht.
2: Wie die Kommentatoren die Rückkehr von Manuel Neuer bewerten, das hören Sie jetzt in unserer Medienschau.
21: Sportlich lässt sich diese Entscheidung durchaus begründen, heißt es im Kommentar auf sportschau.de. Selbst mit 40 Jahren ist Neuer der einzige deutsche Keeper, der in dieser Saison zumindest phasenweise wieder Weltklasse ausgestrahlt hat. Mit jener Aura, die Gegner einschüchtert und Mitspielern Sicherheit gibt. Die Rheinzeitung aus Koblenz findet: Manuel Neuer hin oder her. Der Bundestrainer hat nach einem seiner Vorsätze gehandelt, die aktuell formstärksten Spieler für die Titelmission in Übersee zu nominieren. Da der schnelllebige und erbarmungslose Profifußball aber nun mal von Stimmungs- und Formschwankungen geprägt ist, gehört das irgendwie zum Geschäft dazu. Einer ist der Gewinner, ein anderer der Verlierer. Die Nürnberger Zeitung stellt fest: Trotzdem bleibt ein fader Beigeschmack, besonders für den stets loyalen Oliver Baumann. Seine öffentliche Vorführung wird auch intern nachwirken, bei jeder Einheit, bei jeder Sitzung. Der Bundestrainer redete gewohnt emotionslos darüber, als ginge es gerade bloß um den Malle-Cup. Selbst zarte WM-Euphorie hat es da erstmal richtig schwer. Die Augsburger Allgemeine schließt an: Die Kommunikation rund um das Comeback des Torwarts darf getrost als Desaster bezeichnet werden. Ein wenig steht Neuer sinnbildlich für den gesamten Kader. Generell ist die Qualität gut, an manchen Tagen sogar sehr gut, aber die Schwachstellen sind unverkennbar. In der Thüringer Allgemeinen aus Erfurt ist zu lesen: Ein Neuer, der will, muss spielen, auch mit 40. Sonst hat Coach Nagelsmann wohl die besten deutschen Kicker eingeladen, doch richtig Weltklasse sind neben dem Keeper vielleicht noch Musiala, Havertz oder Wirtz, wenn sie alle gesund sind. Es mangelt also eher nicht an gutem Willen, sondern an der Qualität. Abschließend die Freie Presse aus Chemnitz. Sie meint, die Nationalmannschaft wäre gut beraten, sich in den nächsten 8 Wochen ganz auf den Fußball zu konzentrieren. Weder sollten sich die DFB-Kicker in den USA den Mund zuhalten, noch sollten sie ihn allzu weit aufreißen und mit von welchem Wissen auch immer gestützten Thesen über die politischen Zustände im Hauptgastgeberland zu glänzen versuchen. So etwas ging vor 3,5 Jahren in Katar mächtig in die Hose.
2: Soweit die Medienschau hier bei MDR aktuell. In Schweden treffen sich heute die Außenminister der NATO-Staaten. Auch der US-Außenminister ist dabei. Und wie so oft in den vergangenen Monaten ist auch dieses Mal die Frage: Was genau wollen eigentlich die USA? Sollen ihre Truppen in Europa nun aufgestockt oder reduziert werden? Und die Frage stellt sich, weil US-Präsident Trump am Abend angekündigt hatte, 5000 zusätzliche Soldaten nach Polen zu entsenden. Grundsätzlich plant die US-Regierung ja aber, in Teilen Europas Truppen zu reduzieren, wie in Deutschland. Widerstand kommt da generell von US-Generälen. Aus strategischen Gründen sei diese Entscheidung falsch. Samuel Jakisch berichtet.
8: Weniger US-Truppen in Polen und Deutschland. Das hatte die US-Regierung noch zu Beginn der Woche angekündigt. Doch selbst Abgeordnete der Republikaner im US-Kongress wie Adam Smith haben Fragen dazu.
9: Why? What is the strategy behind this?
8: Die Strategie hinter dem Abzug aus Europa ist schwer zu verstehen, denn Politik und Militär haben widersprüchliche Ziele. Politisch findet die US-Regierung, Europa solle selbst für seine Sicherheit einstehen und bezahlen oder die USA mit einer Art Schutzgeld entschädigen oder wenigstens ihren Krieg gegen Iran unterstützen. NATO-Staaten wie Polen oder Deutschland richten daraufhin eilig Sondervermögen ein, investieren in ihre Aufrüstung, aber das braucht Zeit, solange mögen die USA bitte bleiben, hoffen die europäischen Partner. Und dennoch stoppt die US-Regierung Anfang der Woche die geplante Rotation einer Panzerbrigade aus Texas nach Polen im letzten Moment. Als die Soldaten schon am Flughafen sitzen, ihre Ausrüstung bereits auf dem Weg ist, kommt der Haltebefehl aus dem Pentagon.
22: It's just deeply unfair and will undermine the credibility.
8: Ungerecht und schlecht für die Glaubwürdigkeit der USA sei diese Entscheidung, urteilt Sicherheitsexpertin Liana Fix. Sie ist Dozentin für Außen- und Sicherheitspolitik an der Georgetown University und nennt es kontraproduktiv, wenn der NATO-Staat Polen auf Druck der USA aufrüstet und dann dennoch bestraft wird.
22: We contribute, we do what is asked to do, but we still get punished.
23: I tell you, this is an embarrassment to our country, the way this is being handled.
8: Peinlich und töricht findet auch der republikanische Abgeordnete Don Bacon die Abzugsankündigung der US-Regierung. Trump setze das Vertrauen seiner engsten Partner aufs Spiel, kritisiert Bacon im Verteidigungsausschuss des US-Repräsentantenhauses.
23: And that's a terrible terrible thing to happen when you lose trust with your closest friends.
8: Und auch militärisch sei Amerikas Truppenpräsenz in Europa viel zu wichtig, um sie als politischen Spielball zu nutzen, sagen die Abgeordneten. Der US-Kongress hat deshalb ein Gesetz verabschiedet. Niemals weniger als 76.000 US-Soldaten sollen in Europa stationiert sein. Das Gesetz nützt allerdings wenig, denn die genaue Zahl der US-Soldaten in Europa ist ein Militärgeheimnis. Es laufen Gerichtsverfahren in den USA, die das Pentagon zwingen sollen, diese Information zu veröffentlichen. Doch egal, wie viele es genau sind, Amerikas Truppen in Mitteleuropa schützen nicht nur ihre Gastgeber, sie ermöglichen auch den USA Operationen, vor allem im Nahen Osten, gibt Außenminister Marco Rubio zu, kurz bevor er zum NATO-Treffen nach Schweden fliegt.
5: I know why NATO is good for Europe.
10: Ich weiß, warum die NATO gut für Europa ist, aber warum ist sie gut für Amerika? Weil sie uns Stützpunkte in Europa verschafft, die uns ermöglichen, im Falle eines Falles im Nahen Osten oder anderswo auf der Welt Macht auszuüben.
8: Rubio sitzt bereits im Flugzeug, als sein Chef Donald Trump ihm noch eine gute Nachricht für die NATO mit auf den Weg gibt. Die 5000 frischen US-Soldaten für Polen sollen nun doch losgeschickt werden, lässt der US-Präsident mitteilen. Jedenfalls vorerst. Solange, bis die US-Regierung sich politisch umentscheidet.
11: 7.41 Uhr.
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7: Maxi Bayer im Studio, einen schönen guten Morgen und wir hören einfach mal rein. So klang das gestern Abend gegen 22 Uhr in der Magdeburger GTEC Arena. Genau so ist es. Die Handballer vom SC Magdeburg sind deutscher Meister. Das Team von Trainer Bennett Wiegert setzte sich im Topspiel gegen den Tabellenzweiten Flensburg-Handewitt mit 31:30 durch und ist damit drei Spieltage vor Schluss nicht mehr einzuholen. Frank Martin.
12: Dieser vorzeitige Meistertitel, er war in Magdeburg keine Stunde alt, da durfte Flügelflitzer Tim Hornke erstmal duschen. Kollege Lagergren spendierte die obligatorische Bierbecherdusche.
24: Also beim Interview eine Bierdusche habe ich tatsächlich noch nicht bekommen, das ist schon mal besonders.
12: So Hornke, der immer noch gezeichnet war von diesem Meisterschaftsspektakel gegen Flensburg. Die SG, lange Zeit der Partycrasher, ließ Magdeburg phasenweise verzweifeln.
24: Es war wirklich ein ganz, ganz verrücktes, komisches Spiel. Ich bin froh und erleichtert, dass wir das Spiel gewonnen haben, dass wir den Titel jetzt vier Spieltage vor Schluss klar machen konnten.
12: Mit einer Leistungssteigerung in der Schlussphase. Flensburg verdaddelte Sekunden vor dem Ende die Kugel und Magnus Saustrup lief einen SCM-Konter. Traf, aber auch in der regulären Spielzeit?
25: Keine Ahnung, mein Gefühl war ganz ehrlich, Hosen runter, er war nicht drin.
12: Gab Bennett Wieger zu Protokoll, der aber eines Besseren belehrt wurde. Der Treffer zählte und Magdeburg gewann. Hauchdünn, so Tim Hornke.
24: Es hätte auch sein können, dass wir heute mit einer Niederlage rausgehen und am Sonntag den nächsten Anlauf starten müssen. Und deswegen, das sah lange so aus, das sah bis 5 Minuten vor Schluss so aus. Und deswegen war die Freude vielleicht am Ende denn doch noch größer als gedacht.
12: Magdeburg im Freudenrausch und Flensburg im Tal der Tränen. Simon Püttlik allerdings ein fairer Verlierer.
26: Alle von Flensburg begrüßt Magdeburg und sagt Glückwunsch.
12: Zum Meistertitel, der gefeiert wurde. Auch von Meistercoach Wiegert, der die Kontrolle erstmals in der Saison abgab.
25: Ich lasse mich leiten, ich bin raus. Ich habe so viel in dieser Saison bestimmen müssen, viele Entscheidungen treffen müssen. Heute lasse ich mich leiten. Heute hat die Mannschaft auch die Chance, mich überall mit hinzunehmen, wo sie wollen. Bloß bitte nicht in irgendeinen fucking Flieger. Also da bin ich raus. Ich lasse mich überraschen. Ich freue mich einfach drauf. Vielleicht ist es auch schneller, als ich denke, in meinem heimischen Bett. Auch da wäre ich nicht traurig drüber.
12: Na dann, viel Spaß und Glückwunsch zur deutschen Handballmeisterschaft nach Magdeburg.
7: Ja, ganz anders ist die Gemütslage bei den Handballern vom SCDHFK Leipzig, denn die Sachsen taumeln in der Bundesliga weiter dem Abstieg entgegen. Gegen die MT Melsungen verlor das Schlusslicht sein gestriges Heimspiel mit 27:33. Silke Heine.
27: Die Gesichter der Spieler nach Abpfiff der Partie sprachen Bände. Leipzig wollte im Saisonendspurt eine Aufholjagd starten, doch gleich das erste von 3 Endspielen ging verloren. Dabei hielt die Mannschaft von Trainer Frank Carstens bis zur Halbzeitpause gut mit. Nach Wiederanpfiff aber eine unerklärliche Schwächephase der Leipziger, die schnell mit 5 Toren zurücklagen. Das Team um Lukas Binder kämpfte sich zwar wieder auf 2 Tore heran, doch Melsungen agierte zu abgezockt und gewann am Ende deutlich. Damit können die Leipziger Konkurrenten im Abstiegskampf am Samstag Samstag mit Siegen ihren Vorsprung auf 4 Punkte ausbauen. Wetzlar spielt gegen Erlangen und Minden in Gummersbach. Eine Rettung der Leipziger in den letzten beiden Spielen wäre dann nahezu ausgeschlossen.
3: Und damit wechseln wir auch nochmal zum Fußball und stellen uns dort die Frage, schafft denn der VfL Wolfsburg die Rettung? Die Antwort, die bleibt erstmal offen, denn im gestrigen Relegationshinspiel kam der Bundesligist gegen Zweitligist Paderborn nicht über ein 0:0 hinaus. Moritz Kühn.
4: Es war kein schönes Spiel. Die Wolfsburger hatten zwar deutlich mehr Ballbesitz und Torschüsse, aber erspielten sich kaum hochkarätige Chancen. Dagim scheiterte in der ersten Hälfte freistehend an Paderborn-Keeper Seimen. Die Gäste aus Ostwestfalen offensiv ohne richtige Durchschlagskraft, aber fast hätten sie gewonnen. Ein Lupfer von Bilbia in der 84. Minute klärte die Wolfsburger Hintermannschaft kurz vor der Torlinie. In der Nachspielzeit sah noch Paderborn Sticker die gelb-rote Karte. Das 0:0? Für den VfL zu wenig, für den SC Paderborn dagegen eine gute Ausgangsposition für das Rückspiel am kommenden Montag.
3: Heute Abend gibt's dann noch ein Relegationshinspiel. Drittligist Rot-Weiß Essen empfängt Zweitligist Greuther Fürth. 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
2: 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Unser Top-Thema heute Morgen sind mögliche Einsparungen beim Kindergeld. Kritik daran kommt auch aus CDU und SPD. Wir berichten in 20 Minuten, warum das sowohl die familienpolitische Sprecherin der CDU als auch Thüringens SPD-Familienministerin kritisch sehen. Weitere Meldungen gibt es schon jetzt mit Reik Steingasser.
0: In der Demokratischen Republik Kongo breitet sich das Ebola-Virus weiter aus. Laut Regierung gibt es im Zusammenhang mit der Krankheit inzwischen 670 Verdachtsfälle und mehr als 160 Tote. Die WHO geht von einer deutlich höheren Zahl der Infektionen aus, weil nicht alle Fälle gemeldet werden. In den USA hat eine Kommission die Pläne für einen großen Triumphbogen in Washington gebilligt. Präsident Donald Trump will das 76 Meter hohe Denkmal anlässlich des 250. Jahrestags der Unabhängigkeit der USA errichten lassen. Vietnam-Veteranen beklagen jedoch unter anderem, es werde die Sicht am Nationalfriedhof behindern. In Sachsen-Anhalt ist die Zahl der Stiftungen gestiegen. Nach Angaben des Landesverwaltungsamtes gab es Ende vergangenen Jahres 352 Stiftungen. Das seien 10 mehr als ein Jahr zuvor. Die meisten Stiftungen säßen in Halle und Magdeburg. Das Wetter, heute Sonne, zeitweise etwas mehr Wolken. Es bleibt trocken bei 22 bis 26 Grad. Morgen reichlich Sonne bei 25 bis 30 Grad. MDR aktuell Verkehrsdienst. Die A2 Richtung Berlin ist zwischen Allerengersleben und Eilsleben nach einem LKW-Unfall gesperrt. Derzeit Stau bis Marienborn-Helmstedt. Dadurch auch Stau auf der B1 Umleitung über Elmersleben. A71 Richtung Schweinfurt zwischen Erfurt-Gispersleben und Erfurt-Bindersleben. 2 Kilometer Stau wegen Reinigungsarbeiten. Hier dauert es 15 Minuten länger. Und die B173 Richtung Dresden zwischen Grumbach und dem Abzweig Wilsdruff gibt es Behinderungen nach einem Unfall. Soweit der MDR Aktuell Verkehrsdienst, 7.48 Uhr.
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2: Ich wünsche Ihnen einen entspannten Start in diesen Freitag. Wenn man jemanden zu seinem Ehrentag gratuliert, dann meint man ja normalerweise den Geburtstag. Ist bei Frank-Walter Steinmeier, dem Bundespräsidenten, ein Tick anders. Der hat für morgen zum ersten deutschlandweiten Ehrentag aufgerufen und meint damit das Ehrenamt. 27 Millionen Menschen hierzulande engagieren sich ehrenamtlich. Ging es auch ohne sie oder ist das Ehrenamt eigentlich unverzichtbar? Um diese Frage ging es gestern Abend im ARD-Dialogformat Mitreden Deutschland diskutiert, wo wir ja mit Ihnen in den Austausch kommen. Und Oda Tischewski hat Einzelheiten, wie die Sendung lief.
6: Sie sitzen bei der Telefonseelsorge am Apparat oder übertragen alte Dokumente von Sütterlin in Druckbuchstaben. Sie beraten Sehbehinderte zu Hilfsmitteln oder erledigen im Hospizverein die Buchhaltung. Sie engagieren sich in der Kirche oder bei der Tafel, in der Kommunalpolitik oder im Breitensport. Das Ehrenamt in Deutschland ist so bunt und vielfältig wie die Menschen, die es ausüben und wie ihre Motive. Zwei sehr unterschiedliche Stimmen dazu aus Bayern.
11: Ich denke, wir müssen die Menschen gerade in diesen unsicheren Zeiten, in denen wir jetzt leben, da abholen, wo sie sind. Und ich glaube, dass wir trotzdem, auch wenn es in der Kirche viele Probleme gibt, was den ganzen Missbrauchsskandal und alles anbelangt, dass wir trotzdem als Kirche ganz, ganz viel den Menschen zu bieten haben.
13: Wir sind der Staat. Und wenn wir als Gesellschaft ehrenamtlich tätig sind, dann können wir freiwillig etwas leisten, was der Staat eventuell mit den Steuern nicht leisten kann, womit wir auch wieder für uns selbst arbeiten.
6: Ehrenamt, das bedeutet trotzdem oft wenig Anerkennung für viel Arbeit. Ein häufiger Vorwurf, der Staat lagere damit einen Teil der Daseinsvorsorge einfach aus. Das kritisiert auch ein Hörer aus Bremen.
14: Ja, der Staat macht sich einen schlanken Fuß, nicht? Der sagt, diejenigen, die hier eben ein geringes Grundeinkommen, eine geringe Rente haben, sind selber schuld. Und das geht natürlich letztlich nicht. Und dies auszugleichen machen unter anderem die Tafeln.
6: Die erste Tafel in Deutschland entstand 1993 in Berlin. Mitbegründerin Sabine Werth ist bis heute ihre Vorsitzende, ehrenamtlich, versteht sich. Zum Thema Anerkennung hat sie eine Idee.
15: Ich bin eine Verfechterin von Rentenpunkten fürs Ehrenamt. Wir sind diejenigen, die das Ganze am Leben erhalten. Und von daher wäre es ein schönes Dankeschön von Seiten der Politik.
6: Für andere, wie diesen Hamburger, widerspricht eine solche Belohnung dem Grundgedanken ihres Engagements.
16: Ich finde das Wort Ehrenamt, da steckt das Wort Ehre drin. Und wenn ich mich irgendwo engagiere, dann mache ich das aus Überzeugung und nicht, um Rentenpunkte zu sammeln.
6: Aufwandsentschädigungen hingegen sind im Ehrenamt nicht ungewöhnlich. Umso bitterer, wenn gerade die dazu führten, dass Menschen für ihr Engagement regelrecht bestraft würden, so ein Anrufer aus Niedersachsen.
17: Mein Vorwurf an den Vater Staat, wie halt auch bei vielen, die vielleicht, ich sag mal, Mindestlohn bekommen oder vielleicht auch Bürgergeld bekommen, die dann diese Aufwandsentschädigung einfach angerechnet bekommen auf ihr Einkommen. Und das ist für mich einfach ein Thema, wo ich sage, das kann es eigentlich nicht sein.
6: Ungeachtet solcher Härten und allen Abgesängen auf die solidarische Gesellschaft zum Trotz, das Ehrenamt existiert weiter, in allen Altersgruppen, erzählt Jan Holze, Vorstand der Stiftung für Engagement und Ehrenamt. Und das hat nicht nur altruistische Gründe.
18: Es geht beim Ehrenamt nicht nur darum, für andere da zu sein, sondern man macht da durchaus auch etwas für sich selbst. Gerade bei älteren Menschen, Kampf gegen Einsamkeit, ist etwas, was der Staat so nicht ermöglichen könnte, was das Ehrenamt ermöglicht. Selbstwirksamkeitserfahrung bei jüngeren Menschen, die Verantwortung übernehmen.
6: Gerade lose Initiativen, die auf persönlichen Kontakten beruhten, hätten sich in den Jahren der Pandemie oft verloren. Heute engagierten sich in Deutschland 4 Millionen Menschen weniger als noch 2019. Sie zurückzugewinnen, das sei eine der größten Herausforderungen für das Ehrenamt.
2: Ist das Ehrenamt unverzichtbar? Das war die Frage gestern bei Mitreden Deutschland diskutiert. Und wenn Sie denken, Mensch, da würde ich gerne noch mal ein bisschen tiefer reinhören, gar kein Problem. Sie finden die Sendung auf unserem YouTube-Kanal und der heißt Mitreden Deutschland diskutiert. Die gestiegenen Energiepreise, die setzen auch Großbritannien unter Druck, wie alle anderen Länder ja auch. Und deshalb erlaubt die Regierung jetzt vorerst weiter den Import von Diesel und Kerosin, auch wenn sie aus russischem Öl stammen. Sollte nur bitte über Umwege kommen, also aus irgendwelchen Drittländern. Die Opposition spricht von einem Einknicken bei den Sanktionen. Die Regierung hält dagegen, naja, sei jetzt erstmal nur eine Übergangslösung und gleichzeitig arbeite man auch an neuen, strengeren Maßnahmen. Gabi Biesinger fasst die Diskussion zusammen.
19: Führt die britische Regierung gerade härtere Sanktionen gegen Russland ein oder weicht sie sie im Gegenteil auf? Diese Frage wird in den britischen Medien und in Westminster heiß diskutiert.
20: Are sanctions being eased or not?
19: Die Lesart der konservativen Opposition ist eindeutig. Cammy Badenoch, Parteichefin der Konservativen, wirft Premierminister Starmer von der Labour Party vor, er würde dreckiges russisches Öl kaufen und die Gewinne würde Russland zum Töten von Ukrainern verwenden.
21: He is now choosing to buy dirty Russian oil. That money will be used to fund the killing of Ukrainian soldiers. Isn't he ashamed?
19: Ob er sich nicht schäme. Doch Premierminister Keir Starmer entgegnet, es würde im Gegenteil gerade ein neues, schärferes Sanktionspaket eingeführt, allerdings schrittweise.
28: A strong new package of new sanctions. Yep.
19: Es wird neue Verbote für den Seetransport des Flüssiggases LNG geben, neue Verbote für den Import von Produkten aus russischem Öl, das in Drittländern verarbeitet wurde. Das soll phasenweise eingeführt werden und damit folgen wir genau dem Vorgehen, das wir und auch die Opposition früher schon genutzt haben. Und es geht in keiner Weise darum, bestehende Sanktionen zu lockern.
28: Existing sanctions in any way whatsoever.
19: Will Starmer den Briten eine Mogelpackung verkaufen? Der Teufel bei diesen Lesarten liege im technischen Detail, erläutert Richard Brons, Leiter Geopolitik beim Marktanalysten Energy Aspects in der BBC.
29: It is obviously fairly technical. The Prime Minister is right to say that new sanctions have gone into force. But those have been substantially watered down, at least initially.
19: Der Premierminister habe recht, dass härtere Sanktionen in Kraft getreten seien, allerdings eben durch Ausnahmen verzögert. So dürfen zunächst weiterhin, wie bisher, in Drittländern verarbeitete Ölprodukte aus russischem Rohöl eingeführt werden, etwa Diesel und Kerosin aus Indien. Das soll regelmäßig überprüft und gegebenenfalls widerrufen werden. Doch im Moment gehe es darum, die Versorgungssicherheit bei wichtigen grundlegenden Wirtschaftsgütern zu gewährleisten, so die Regierung. Die EU hatte bereits im Januar diese Verbote in Kraft gesetzt. Die britische Regierung hatte das fürs Frühjahr ohne Zeitplan angekündigt. Jetzt treten sie offiziell auch in Großbritannien in Kraft, allerdings überraschend verwässert durch vorübergehende Ausnahmen. Erst gestern hatte auch die britische Regierung eine Resolution der G7 Industriestaaten mit unterzeichnet, die die Solidarität mit der Ukraine weiter bekräftigte. Entsprechend enttäuscht zeigte sich die ukrainische Parlamentarierin Lesia Wasilenko im BBC-Interview.
5: Ukraine is paying a high price for these cheaper commodities, but we are paying the price in human lives.
19: Die Ukraine zahle einen hohen Preis für billigen Kraftstoff in anderen Ländern mit ihren Menschenleben. Die angeschlagene Regierung von Keir Starmer steht unter anderem wegen der heftig gestiegenen Lebenshaltungskosten unter Druck. Benzin ist so teuer wie seit 4 Jahren nicht mehr. Als Entlastungsmaßnahme kündigte Starmer an, die für Herbst geplante Wiederanhebung der Spritsteuer zu verschieben. Starmer rechnet mit spitzem Bleistift und will Versorgungsengpässe um jeden Preis vermeiden. Doch Analyst Richard Brons bezweifelt, ob das den politischen Imageschaden durch die Sanktionsverschiebung wert war. Denn die Marktauswirkungen der Maßnahme seien überschaubar.
29: I think there's a strong political signaling effect, even if the actual market impacts are going to be relatively minor.
0: Gabi Biesinger berichtete aus London.
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0: Und damit sind wir beim Wetter. Zugeschaltet aus unserem Wetterstudio, Jörg Schröder. Ich muss kurz lachen, weil ich einfach losgeredet habe, aber das Mikrofon war noch nicht offen. Ich hoffe, deins ist offen.
10: Ich hoffe, man hört mich.
0: Man hört dich. Wunderbar. Wir können es also nacheinander abarbeiten. Temperaturen heute Morgen in welchem Bereich?
10: Aktuell liegen sie so bei Werten eigentlich fast überall im zweistelligen Bereich, im Schnitt so zwischen 10 und 15 Grad. Ich picke mir mal zum Beispiel die Region Halle raus. Da haben wir aktuell 15 Grad. Mit den Temperaturen geht es heute gut aufwärts. Wir erwarten heute Wohlfühlwerte zwischen 20 und 25 Grad. Im Moment kann man schon sagen, wir haben flächendeckend mit Sonnenschein zu tun. Allerdings im Tagesverlauf kommen ein paar Quellwolken dazu, dass vor allen Dingen am Nachmittag es auch mal etwas dicker bewölkt sein kann. Allerdings zum Abend hin verschwinden dann schon wieder die Wolken. Den Regenschirm lassen wir zu Hause. Es bleibt durchweg trocken. Wir packen besser die Sonnenbrille ein.
0: Und morgen können wir dann endlich sagen, oh, ist das heiß.
10: Ja, es wird schon mollig warm, sage ich mal so. 25 bis 30 Grad erwarten wir morgen. Sonnencreme ist schon Pflicht, damit wir keinen Sonnenbrand bekommen. Denn wir erleben von früh bis spät viel Sonnenschein. Nur in den Bergen sind vielleicht mal etwas mehr Wolken unterwegs. Und dann sind wir dann ja schon bei den Pfingstfeiertagen. Die sehen so ein bisschen anders aus als der Samstag. Denn da haben wir mit Sahara-Staub zu tun. Das heißt vor allen Dingen am Pfingstsonntag. Da wird die Sonne nicht ganz so prall scheinen. Da kann sie auch mal so in den hinterdicken Schleierwolken verschwinden. Und im Tagesverlauf tauchen dann auch vereinzelt ein paar Schauer auf. Am Pfingstmontag müsste dieser Sahara-Staub schon wieder weg sein. Das heißt, Pfingstmontag hat dann schon wieder deutlich mehr Sonnenschein im Gepäck. Da bleibt es auch dann höchstwahrscheinlich komplett trocken bei Temperaturen bis 28 Grad.
0: Ich würde sagen, wir sind im Bilde. Vielen Dank, Jörg Schröder.
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2: Schauen wir kurz auf ein Thema hier im Programm in der kommenden halben Stunde. In Apotheken soll es künftig weitere Kompetenzen geben. Welche sind denn das? Das schauen wir uns genauer an in der kommenden halben Stunde in ja, gut 10 Minuten. Zunächst aber für Sie die Meldungen.
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0: Um 8 Uhr mit Reik Steingasser. Mögliche Einschnitte beim Elterngeld stoßen bei CDU und SPD auf Kritik. Medienberichten zufolge prüft Bundesfamilienministerin Karin Prien wegen der notwendigen Einsparungen im Haushalt Kürzungen beim Elterngeld, etwa bei der Bezugsdauer. Die familienpolitische Sprecherin der Unionsfraktion Anne König sagte dem MDR, die ohnehin schon niedrige Geburtenrate sorge für genug Einsparungen. Ähnlich äußerte sich Thüringens SPD-Familienministerin Katharina Schenk. Bei Flügen ab Deutschland wird ab Juli weniger Ticketsteuer fällig. Der Bundestag beschloss, dass die Abgabe je nach Strecke zwischen 2,50 Euro und 11,40 Euro je Flug sinkt. Ob die Airlines die Ersparnis weiterreichen, ist aber offen. Der Bundestag machte zudem den Weg frei für weitere Projekte der Deutschen Bahn. So gab es grünes Licht für die Neubaustrecke von Dresden bis zur Grenze nach Tschechien. Kernstück ist ein 30 Kilometer langer Tunnel durch das Osterzgebirge. Neu gebaut werden soll auch die Strecke Augsburg-Ulm. Die Sylt-Anbindung soll ausgebaut werden. In Görlitz ist in den Trümmern eines eingestürzten Wohnhauses eine dritte Leiche gefunden worden. Ein Polizeisprecher sagte, bei dem Opfer handle es sich mit hoher Wahrscheinlichkeit um einen vermissten Deutsch-Bulgaren. Zuvor waren die Leichen zweier verschütteter rumänischer Touristinnen geborgen worden. Das Haus war am Montag eingestürzt. Als Unglücksursache wird eine Gasexplosion vermutet. Der Verband kommunaler Unternehmen in Sachsen hält die Kritik an hohen Fernwärmepreisen für überzogen. Geschäftsführer Florian Gressler sagte dem MDR, die Preise seien streng geregelt und würden von den Kartellbehörden kontrolliert. Außerdem sei Fernwärme insgesamt nicht teurer, weil Kosten für Geräte und Wartung wegfielen. Die Verbraucherzentrale Sachsen fordert mehr Transparenz. Sprecher Lorenz Böcklein sagte dem MDR, es gebe Monopolstrukturen. Außerdem sei die Grundlage für Fernwärme häufig noch fossile Energie. Steigende Gaspreise wirkten sich also langfristig auch auf die Fernwärme aus. In der Fußball-Bundesliga muss Wolfsburg weiter um den Klassenerhalt bangen. Im ersten Relegationsspiel vom Abend reichte es gegen den Zweitligisten Paderborn nur zu einem 0:0. Der SC Magdeburg ist zum 4. Mal deutscher Handballmeister. Die Sachsen-Anhalter gewannen gegen Flensburg 31:30. Sie können bei 3 noch ausstehenden Spielen nicht mehr von Platz 1 der Bundesliga verdrängt werden. Das waren die Nachrichten. Das Wetter mit den Temperaturen von 7 Uhr, Borken 10 Grad, Chemnitz fast wolkenlos 13, in Dresden ebenso, Eisenach wolkenlos 12, Erfurt wolkig 12, Fichteberg wolkenlos 10 Grad. Gera 12 Grad, Görlitz bedeckt 14, Halle und Leipzig leicht bewölkt 14, Magdeburg fast wolkenlos 14, Meiningen wolkenlos 12 Grad. Heute zum Start stellenweise noch Nebel oder Hochnebel, später dann überall sonnig und lockere Wolkenfelder. Es bleibt trocken bei Höchstwerten von 22 bis 26 Grad. Morgen wird es sonnig und bleibt trocken. Die Topwerte dann 25 bis 30 Grad. Am Pfingstwochenende gibt es Sonne und Wolken. Nachmittags sind einzelne Schauer möglich. Weiterhin sommerlich warm. MDR Verkehrsdienst. Die A2 Richtung Berlin ist zwischen Allerringersleben und Eilsleben nicht mehr gesperrt. Die linke Spur ist nun wieder frei, wegen Bergungsarbeiten aber noch Stau bis Helmstedt Zentrum. Dadurch auch Stau auf der B1 Umleitung über Eimersleben. A4 Frankfurt Richtung Dresden zwischen Hohenstein-Ernsttal und Wüstenbrand befindet sich eine ungesicherte Unfallstelle. A71 Richtung Schweinfurt zwischen Erfurt-Gispersleben und Erfurt-Bindersleben. 2 Kilometer Stau wegen Reinigungsarbeiten. Hier dauert es 15 Minuten länger. B173 Richtung Dresden zwischen Grubenbach und dem Abzweig Wilsdruff Behinderungen nach einem Unfall. Und geblitzt wird auf der A4 Frankfurt Richtung Dresden zwischen Hermsdorf Ost und Rüdersdorf. Soweit der MDR Verkehrsdienst, die Zeit 8.04 Uhr.
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2: Mit Jörg Schneider, ich wünsche Ihnen einen guten Morgen. Es ist Freitag, der 22. Mai, vor einem langen Wochenende. Und wir sagen erstmal herzlichen Glückwunsch an den SC Magdeburg. Deutscher Meister in der Handball-Bundesliga. Riesenrespekt. Wir werden das hochleben lassen im Sport in 40 Minuten. Und abgesehen davon haben wir folgende Themen für Sie heute Morgen. Was bedeutet das für uns, wenn viele Stadtwerke ihre Fernwärmenetze ausbauen? Ist das eine gute Nachricht oder steckt da die Gefahr drin, dass es teurer wird? Dazu mehr in 5 Minuten. Dann, wie rau ist die Stimmung mittlerweile im Landtag in Sachsen-Anhalt, 3,5 Monate vor der Wahl? Und wir haben in 25 Minuten extrem wichtige Hinweise für alle, die im Sommerurlaub mit dem Auto ins Ausland wollen. Diese Tipps können dafür sorgen, dass die Laune nach dem Urlaub keinen herben Dämpfer bekommt. Zunächst aber schauen wir auf unser Top-Thema diesen Morgen. Sie haben es wahrscheinlich gerade in den Nachrichten gehört, es geht ums Elterngeld. Und wenn ein Paar ein Kind erwartet, dann ist ja im Vorfeld eben nicht nur zu klären, was braucht es für das neue kleine Familienmitglied, sondern eben auch Fragen wie, wer bleibt zu Hause, wie lange und wovon leben wir in der Zeit? Und da ist eben eine sehr wichtige Grundlage bei dieser Planung das Elterngeld. Und genau da müssen künftige junge Familien eventuell bald nochmal nachrechnen oder genauer hinschauen. Denn Familienministerin Karin Prien soll laut Finanzminister Lars Klingbeil 500 Millionen Euro einsparen. Und Kürzungen beim Elterngeld stehen dabei ausdrücklich im Raum. Allerdings hat die Sparmaßnahme auch in den Regierungsparteien wenig Freunde. Christian Erl berichtet.
7: Zwei konkrete Stellschrauben beim Elterngeld werden diskutiert, um die von Finanzminister Klingbeil geforderten Einsparungen zu erreichen. Erstens könnte die Einkommensobergrenze niedriger angesetzt werden. Aktuell bekommen Paare, die zusammen mehr als 175.000 Euro im Jahr versteuern müssen, kein Elterngeld. Zweitens könnten die Pflichtmonate für Väter erhöht werden. Denn um die vollen 14 Monate Elterngeld zu erhalten, muss bei einem Paar der Hauptverdiener, oft ist das der Vater, nur 2 dieser 14 Monate Elterngeld nutzen. Künftig müssten Väter dann entweder länger zu Hause bleiben oder Kürzungen des Elterngelds in Kauf nehmen. Das würde die Ausgaben insgesamt senken. Viele Fürsprecher hat jedoch keine der beiden Ideen, auch in Klingbeils SPD nicht. Thüringens Familienministerin Katharina Schenk etwa hält Kürzungen beim Elterngeld prinzipiell für ein fatales Signal.
11: Elterngeld ist ja eine arbeitsmarktpolitische Maßnahme. Und ich glaube, gerade in diesen Zeiten können wir uns weder eine sinkende Geburtenrate noch die Idee leisten, dass Frauen weniger stark auf dem Arbeitsmarkt präsent sind.
7: Auch aus der CDU, der Partei von Bundesfamilienministerin Karin Prien, kommt Kritik. Die ohnehin niedrige Geburtenrate sorge schon für genug Einsparungen, sagt Anne König, familienpolitische Sprecherin der Unionsfraktion. 2027 würden 350 Millionen Euro eingespart, weil es deutlich weniger Kinder gäbe. Und die restlichen 150 Millionen könne man woanders holen, nur nicht beim Kindergeld.
12: Da sind wir ganz klar der Meinung, dass vorrangig bei Projektförderungen, bei Doppelstrukturen, bei Beratertätigkeiten, aber auch Einsparpotenziale jetzt gefunden werden müssen im Bereich der Bürokratie und das auch über alle Ressorts hinweg, weil das Thema Familie ist für uns ein ganz wichtiges und da müssen vorrangig jetzt erstmal andere zur Kasse gebeten werden.
7: Einig sind sich König und Thüringens Familienministerin Schenk auch darin, dass die Einkommensgrenze, über der kein Elterngeld mehr fließt, nicht weiter sinken sollte, weil das gut ausgebildete Paare davon abhalten könnte, Kinder zu kriegen. In der Opposition sieht man zumindest die Idee positiv, mehr Partnermonate einzufordern, um Elterngeld in voller Länge zu bekommen. Das sagt Ms. Bakan, stellvertretende Fraktionsvorsitzende der Grünen im Bundestag.
13: Weil es erstens ja auch das Bedürfnis erfüllt, was Väter sowieso schon immer wieder formulieren. Sie wollen mehr Verantwortung in der Sorgearbeit und es sorgt natürlich auch dafür, dass Mütter einfacher wieder in die Erwerbsarbeit kommen können.
7: Ein grünes Modell würde genau das beinhalten, sagt sie. Die Bertelsmann-Stiftung hat ähnliche Reformvorschläge formuliert, die mehr Monate für die Partner verpflichtend machen würden. Die Experten empfehlen sogar eine Erhöhung des Elterngelds, das seit seiner Einführung 2007 noch nie angepasst wurde. Sparen würde man damit vermutlich nichts, im Gegenteil. Doch, darauf weist die Grünen-Politikerin Kahn deutlich hin, die Sparvorgabe von 500 Millionen an das Familienministerium sei ohnehin nur ein verschwindender Bruchteil des Haushalts und zudem deutlich weniger als der eilig verabschiedete Tankrabatt, für den die Bundesregierung mal eben 1,6 Milliarden Euro ausgegeben hat.
2: Christian Erl berichtete. Wie ist das bei Ihnen? Verfeuern Sie selbst irgendwas, um es warm zu haben, oder lassen Sie das andere machen? Wenn es nach den Stadtwerken geht, dann ist Variante 2 das Ding der Zukunft. Gibt's ja auch jetzt schon und heißt Fernwärme. Die Wärme wird also von Kraftwerken über Rohre in die Wohnungen geleitet. Und die Netze werden aktuell auch ausgebaut, um Abwärme auch aus Industrie oder sogar Kläranlagen in Wohnungen zu bringen. Aber Fernwärme hat schon auch ein Imageproblem. Sie gilt nämlich als teuer. Wie wollen Versorger die Kosten da in den Griff bekommen? Ralf Geißler hat nachgefragt.
14: Seit Monaten arbeiten sich Bagger durch die Straßen im Leipziger Süden. Die Stadtwerke verlegen hier Rohre. Denn künftig soll etwa die Hälfte Leipzigs mit Fernwärme versorgt werden. Hartwig Karlhöfer von den Stadtwerken sagt, einen Teil der Wärme habe man sich schon gesichert. Bei der Totalraffinerie im rund 30 Kilometer entfernten Chemiepark Leuna.
15: Und wir haben jetzt einen Vertrag geschlossen mit Total über 20 Jahre, wo die uns zusichern, klimaneutrale Fernwärme uns zur Verfügung zu stellen. Das heißt, wir haben da die Chance, das ganze Jahr über Abwärme zu bekommen.
14: Und zwar Abwärme, die bisher ungenutzt blieb. Nicht nur Leipzig baut sein Fernwärmenetz aus, auch Dresden und Chemnitz wollen viel mehr Haushalte anschließen. Fachleute erwarten, dass in 20 Jahren 40% aller Haushalte mit Fernwärme versorgt werden können, mehr als doppelt so viele wie heute. Doch wird das für die betroffenen Mieter nicht teurer? Die Antwort hängt davon ab, woher die Wärme kommt, sagt Lorenz Böcklein von der Verbraucherzentrale Sachsen.
16: Also die Quelle ist immer ganz, ganz entscheidend. Was wir halt beobachten konnten, ist natürlich jetzt im Rahmen der letzten Energiekrise auch, dass fossile Energie natürlich teurer geworden ist. Und die fossile Energie ist oftmals halt jetzt nach wie vor Grundlage für die Fernwärme. Und das bedeutet natürlich, dass wenn zum Beispiel der Gaspreis steigt, dann ist es halt auch so, dass der Effekt in den Fernwärmenetzen etwas nachgelagert über die Jahre danach dann auch durchaus zu merken ist.
14: Abwärme aus der Industrie dürfte günstiger sein als Wärme aus einem Gaskraftwerk. Die Verbraucherzentrale

0: aufgrund dieser Entgeltfreiheit die Bereitschaft, etwas zu spenden, drastisch gewachsen ist. Das sehen wir speziell hier am Naturkundemuseum an unserer Spendenmuschel. Die ist regelmäßig mächtig gefüllt und muss regelmäßig auch entsprechend geleert werden. Das hat deutlich, wirklich sehr, sehr deutlich zugenommen.
1: Über Spenden für die Museen freut sich auch Leipzigs Kulturbürgermeisterin Skadi Jennecke. Es soll sich aber niemand dazu gedrängt fühlen, betont sie.
2: Für uns ist ganz wichtig, dass die Spenden vor Ort, die der Besucher entrichtet, eine freiwillige Sache bleiben. Weil wir wollen jetzt nicht über die Hintertür eine Einnahmequelle, so eine quasi eine moralische Verpflichtung aufbauen.
1: Ende des Jahres läuft das zunächst auf 3 Jahre befristete Angebot des kostenlosen Museumseintritts aus. Jennecke spricht von einem Erfolgsprojekt und hofft, dass es weitergeht. Die finale Entscheidung trifft aber nicht die Kulturbürgermeisterin, sondern der Leipziger Stadtrat.
2: Ich würde mir eine breite Mehrheit für die Verstetigung der Entgeltfreiheit wünschen. Wir sind aus fachlicher Sicht, da spreche ich auch für die Museumsdirektoren, absolut davon überzeugt, dass man das fortsetzen kann.
1: Mit Blick auf die angespannte Haushaltslage der Stadt glaubt Jennecke aber, dass es kompliziert werden könnte. Ähnlich wie damals als bei der Einführung des Angebots. Aber auch da fand sich am Ende eine Mehrheit im Stadtrat.
3: Marius Rudolph mit der Antwort auf die heutigen Hörerfragen, muss man ja sagen. Heute und generell in den kommenden Tagen kommt wirklich das Gefühl von Sommer, vielleicht sogar Sommerurlaub auf. Das liegt logischerweise am Wetter. Vielleicht ja aber auch daran, dass sie planen, wegzufahren. Und wir haben jetzt einen Hinweis aus der Kategorie, na gut, dass ich das vorher weiß. Denn wer mit dem Auto in Europa unterwegs ist, sollte sich vor der Abfahrt unbedingt informieren. In vielen europäischen Städten gelten mittlerweile Zufahrtsbeschränkungen, die sogenannte City-Maut. Und wer die nicht kennt, riskiert sehr hohe Bußgelder. Tamara Land gibt da einen sehr hilfreichen Überblick.
4: Ein Trip mit dem Auto nach Paris oder Mailand kann richtig teuer werden. Denn in vielen Metropolen Europas gelten bestimmte Regeln für die Einfahrt. So sollen Lärm und Abgase reduziert werden. Das Problem für Touristen, wo welche Beschränkungen gelten, erkennt man oft nicht ohne weiteres. Denn meist gibt es weder Schranken noch Mautstationen, warnt Peter Koop vom Europäischen Verbraucherzentrum.
5: In vielen Städten ist es so, dass es halt schrankenlos ist und digitale Vignetten gibt. Und da muss man sich schon vorher informieren, damit man da also bloß keinen Verstoß macht.
4: Dabei setzen die Städte auf unterschiedliche Kontrollsysteme.
6: Kfz-Kennzeichen online registrieren.
4: Wer zum Beispiel in der Sommersaison mit dem Auto in die Altstadt von Dubrovnik will, muss sich vorher anmelden. Auf der Webseite der Stadt kann man das Kennzeichen registrieren, kostenlos. Wer das aber nicht weiß oder versäumt, riskiert hohe Bußgelder, 260 Euro für jede unangemeldete Ein- oder Durchfahrt. Ähnlich ist es auch in Belgien. Wer mit dem Auto in die Umweltzonen von Brüssel, Antwerpen oder Gent einfahren will, muss sich vorher kostenlos anmelden.
6: Automatische Kennzeichenerfassung.
4: In Schweden hingegen ist keine Anmeldung nötig. In Stockholm und Göteborg werden die Umweltzonen von Kameras überwacht, die die Kennzeichen automatisch erfassen. Die Rechnung kommt dann ein paar Wochen später per Post nach Hause.
6: Digitale City-Maut.
4: In Italien erheben einige Städte eine City-Maut. Für Mailand, Palermo und Bologna benötigen Autofahrer ein digitales Ticket, das man vorher online kaufen muss. Daneben gibt es in vielen Städten auch verkehrsbeschränkte Bereiche, in die nur Anwohner oder Lieferanten einfahren dürfen, erklärt Verbraucherschützer Koop.
5: In Italien, das ist also ein sehr großes Ärgernis bei den Urlaubern, diese sogenannten Zona Traffico Limitato, kurz ZTL heißen die. Und wenn man als Urlauber dort mit seinem privaten PKW einfährt, ja, dann muss man damit rechnen, dass man ein Bußgeld bezahlen muss. Das kostet so circa 100 Euro.
4: Solche Zonen gibt es zum Beispiel in Rom, Mailand oder Florenz.
6: Einfahrt nur mit Umweltplakette.
4: Wer wiederum nach Frankreich fährt, braucht für viele Innenstädte eine klassische Umweltplakette, die an die Windschutzscheibe geklebt wird. Die bestellt man beim französischen Umweltministerium. Bis sie kommt, kann es allerdings 3 Wochen dauern. Da überall verschiedene Regeln gelten, ist es ratsam, sich vorab zu informieren. Eine gute Übersicht bietet zum Beispiel die Webseite des ADAC. Unter Reise und Freizeit findet man nach Ländern sortiert alle Mautinfos und Links zu den digitalen Verkaufsstellen.
3: 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Ihre Meinung zählt und das alles fließt natürlich auch direkt in unsere Arbeit ein. Allerdings nicht ins Wetter. Das ist nun mal, wie es ist. Und wie

0: wird, das weiß Jörg Schröder, zugeschaltet aus unserem Wetterstudio. Jörg, wo wird es denn heute eigentlich am wärmsten?
1: Beschwerden über das Wetter nehmen wir gerne entgegen, aber ob wir es ändern können, das ist die ganz andere Frage. Aber heute gibt es erstmal, denke ich mal, keine Beschwerden, um die Frage zu beantworten. Am wärmsten wird es heute in Südthüringen. Da erwarten wir Temperaturen bis 26 Grad. Ansonsten liegen die Werte zwischen 20 und 25 Grad. Dazu sehr freundliches, bestes Frühlingswetter. Da ist Sonnenschein dabei. Es ziehen ab und zu mal ein paar Wolkenfelder durch. Es bleibt durchweg trocken.
0: Und morgen geht es vom Frühlingswetter ins Sommerwetter, ne?
1: Ja, man kann schon fast sagen Hochsommerwetter, da Temperaturen bis 30 Grad, in den Bergen Temperaturen bis 25 Grad. Von den nächsten drei Tagen ist der Samstag insgesamt der sonnenreichste Tag. Da eben halt Temperaturen bis 30 Grad. Pfingstsonntag, Pfingstmontag, da sind auch mal ein paar mehr Wolken unterwegs. Und vor allen Dingen Pfingstsonntag kann es auch mal stellenweise ein paar Regentropfen geben. Am Pfingstmontag bleibt es dann wieder durchweg trocken.
0: Die Wetteraussichten mit Jörg Schröder. Vielen Dank. Seit gestern steht hier der Kader für die Fußball-Weltmeisterschaft. Dass Manuel Neuer tatsächlich zurückkehrt ins Tor, hat der Bundestrainer Julian Nagelsmann so begründet.
2: Er ist natürlich ein Spieler, der Weltklasse-Niveau hat, der auch einen Namen hat, der auch bei Stürmern des Gegners was auslöst und auch ein Spieler, der einfach sehr viele besondere Momente kreieren kann.
0: Ob das die Kommentatoren auch so sehen, das hören wir nach den Nachrichten in unserer Medienschau. Aber zunächst gibt es eben erstmal die Meldungen im Überblick.
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4: Um 8.30 Uhr mit Raik Steingasser. Mögliche Einschnitte beim Elterngeld stoßen bei CDU und SPD auf Kritik. Medienberichten zufolge prüft Bundesfamilienministerin Karin Prien wegen der notwendigen Einsparungen im Haushalt Kürzungen beim Elterngeld, etwa bei der Bezugsdauer. Die familienpolitische Sprecherin der Unionsfraktion Anne König sagte dem MDR, die ohnehin schon niedrige Geburtenrate sorge für genug Einsparungen. Ähnlich äußerte sich Thüringens SPD-Familienministerin Katharina Schenk. Die Bundesregierung hat im vergangenen Jahr einem Bericht zufolge knapp 25 Milliarden Euro für Flüchtlinge und Migranten ausgegeben. Das berichtet das Nachrichtenportal Politico und verweist auf das Finanzministerium. Demnach sank der Betrag im Vergleich zu 2024 um 3,2 Milliarden Euro. Der Bund gibt das Geld den Ländern und Kommunen unter anderem für deren Integrationskosten. Außerdem wird eine Pauschale von jeweils 7.500 Euro pro Asylerstantrag bereitgestellt. Cyberkriminelle haben an mehreren Kliniken zehntausende Patientendaten gestohlen. Allein die Uniklinik Köln spricht von rund 30.000 Betroffenen. Der Cyberangriff sei bereits Anfang April auf einen externen Dienstleister erfolgt. In Baden-Württemberg erbeuteten die Diebe Daten von mehr als 72.000 Patienten der Unikliniken Freiburg, Ulm, Heidelberg und Tübingen. Nach Angaben der Krankenhäuser rechnet der Dienstleister Leistungen bei Patienten ab. Aus den Daten könnten in einigen Fällen auch Informationen zu Diagnosen und Behandlungen abgeleitet werden. In der Türkei hat die größte Oppositionspartei CHP Einspruch gegen die Absetzung ihres Parteichefs Özgür Özel eingelegt. Özel sagte, man habe eine Beschwerde beim obersten Gerichtshof eingereicht. Zuvor hatte ein Gericht in der Hauptstadt Ankara den Parteitag 2023, auf dem Özel zum Vorsitzenden gewählt wurde, für ungültig erklärt und seine Absetzung angeordnet. Özel sprach abschließend von einem schwarzen Tag für die Demokratie in der Türkei. Leipzigs Kulturbürgermeisterin Skadi Jennecke hat sich für eine Fortsetzung der kostenlosen Dauerausstellungen in Leipziger Museen ausgesprochen. Jennecke sagte dem MDR, sie wünsche sich dafür eine breite Mehrheit im Stadtrat. Angesichts der angespannten Haushaltslage könne das aber kompliziert werden. Der kostenlose Museumseintritt in Leipzig ist auf 3 Jahre befristet und läuft Ende dieses Jahres aus. Seit der Einführung zählen die Museen etwa ein Drittel mehr Besucher. Das waren die Nachrichten. Das Wetter mit den aktuellen Temperaturen: Dresden wolkenlos 14 Grad, Eisenach fast wolkenlos 13, Erfurt fast wolkenlos 14. Auch sonst gibt es kaum Wolken. In Garde liegen bei 15, in Hoyerswerda bei 16 und Magdeburg bei 17 Grad. Neuhaus am Rennweg 13, Oschatz 16, Plauen 13 Grad, Wernigerode 17, in Lutherstadt-Wittenberg 15 Grad. Heute gibt es stellenweise derzeit noch Nebel oder Hochnebel, später dann überall Sonne und lockere Wolkenfelder. Es bleibt trocken bei Höchstwerten von 22 bis 26 Grad. Morgen wird es sonnig und bleibt trocken, die Topwerte dann 25 bis 30 Grad. Am Pfingstwochenende gibt es Sonne und Wolken, nachmittags sind einzelne Schauer möglich, weiterhin sommerlich warm. MDR aktuell Verkehrsdienst, A2 Richtung Berlin zwischen Marienborn, Helmstedt und Eilsleben. 9 Kilometer Stau und stockender Verkehr wegen Lkw-Bergungsarbeiten im Baustellenbereich. Die linke Spur ist wieder frei. Dadurch auch Stau auf der B1-Umleitung über Eimersleben. A4 Frankfurt Richtung Dresden zwischen Hohenstein-Ernsthal und Wüstenbrand befindet sich eine ungesicherte Unfallstelle. A72 Richtung Hof zwischen Dreieck Hochfranken und Hof Töpen, stockender Verkehr nach einem Unfall. B173 Richtung Dresden zwischen Grumbach und dem Abzweig Wilsdorf, Behinderungen nach einem Unfall. Und geblitzt wird auf der A4 Frankfurt Richtung Dresden zwischen Hermsdorf Ost und Rüdersdorf. Soweit der MDR aktuell Verkehrsdienst, die Zeit 8.34 Uhr.
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0: Mit Jörg Schneider einen angenehmen Start in diesen Freitag und damit vielleicht auch ein gutes Gefühl fürs lange Wochenende wünsche ich Ihnen. Bundestrainer Julian Nagelsmann hat bekannt gegeben, wer mit zur Fußball-WM fährt. Der Kader umfasst 26 Spieler. Einige Namen war ja schon im Vorfeld durchgestochen worden, jetzt auch keine Überraschung. Im Fokus stand ja aber vor allem die Torhüterposition. Und nun ist es eben auch offiziell, Manuel Neuer kehrt zurück. Der bislang als Nummer 1 vorgesehene Oliver Baumann fährt mit zum Turnier, muss wahrscheinlich aber auf die Bank. Darüber wurde ja schon seit Wochen spekuliert. Nagelsmann sagte gestern dazu:
2: Man kann immer diskutieren, ob das am Ende der perfekte Weg war. Und ich sage schon, dass ich fein bin mit der Kommunikation, sage aber auch, man hätte Dinge anders machen können. Und ich kann auch absolut verstehen, dass in der Torwartfrage manche sagen, das war nicht der richtige Weg.
0: Wie die Kommentatoren die Rückkehr von Manuel Neuer bewerten, das hören Sie jetzt in unserer Medienschau.
5: Sportlich lässt sich diese Entscheidung durchaus begründen, heißt es im Kommentar auf sportschau.de. Selbst mit 40 Jahren ist Neuer der einzige deutsche Keeper, der in dieser Saison zumindest phasenweise wieder Weltklasse ausgestrahlt hat, mit jener Aura, die Gegner einschüchtert und Mitspielern Sicherheit gibt. Die Rheinzeitung aus Koblenz findet: Manuel Neuer hin oder her, der Bundestrainer hat nach einem seiner Vorsätze gehandelt, die aktuell formstärksten Spieler für die Titelmission in Übersee zu nominieren. Da der schnelllebige und erbarmungslose Profifußball aber nun mal von Stimmungs- und Formschwankungen geprägt ist, gehört das irgendwie zum Geschäft dazu. Einer ist der Gewinner, ein anderer der Verlierer. Die Nürnberger Zeitung stellt fest: Trotzdem bleibt ein fader Beigeschmack, besonders für den stets loyalen Oliver Baumann. Seine öffentliche Vorführung wird auch intern nachwirken, bei jeder Einheit, bei jeder Sitzung. Der Bundestrainer redete gewohnt emotionslos darüber, als ginge es gerade bloß um den Malle-Cup. Selbst zarte WM-Euphorie hat es da erstmal richtig schwer. Die Augsburger Allgemeine schließt an: Die Kommunikation rund um das Comeback des Torwarts darf getrost als Desaster bezeichnet werden. Ein wenig steht Neuer sinnbildlich für den gesamten Kader. Generell ist die Qualität gut, an manchen Tagen sogar sehr gut, aber die Schwachstellen sind unverkennbar. In der Thüringer Allgemeinen aus Erfurt ist zu lesen: Ein Neuer, der will, muss spielen, auch mit 40. Sonst hat Coach Nagelsmann wohl die besten deutschen Kicker eingeladen, doch richtig Weltklasse sind neben dem Keeper vielleicht noch Musiala, Havertz oder Wirtz, wenn sie alle gesund sind. Es mangelt also eher nicht an gutem Willen, sondern an der Qualität. Abschließend die Freie Presse aus Chemnitz. Sie meint, die Nationalmannschaft wäre gut beraten, sich in den nächsten 8 Wochen ganz auf den Fußball zu konzentrieren. Weder sollten sich die DFB-Kicker in den USA den Mund zuhalten, noch sollten sie ihn allzu weit aufreißen und mit von welchem Wissen auch immer gestützten Thesen über die politischen Zustände im Hauptgastgeberland zu glänzen versuchen. So etwas ging vor 3,5 Jahren in Katar mächtig in die Hose.
0: Soweit die Medienschau hier bei MDR aktuell, 8:08. In Schweden treffen sich heute die Außenminister der NATO-Staaten. Auch der US-Außenminister ist dabei. Und wie so oft in den vergangenen Monaten ist auch diesmal die Frage: Was genau wollen jetzt eigentlich die USA? Sollen ihre Truppen in Europa nun aufgestockt oder reduziert werden? Und diese Frage stellt sich, weil US-Präsident Trump am Abend angekündigt hatte, 5.000 zusätzliche Soldaten nach Polen zu entsenden. Grundsätzlich plant ja aber die US-Regierung, in anderen Teilen Europas Truppen zu reduzieren, wie zum Beispiel in Deutschland. Widerstand rund um diese Pläne gibt es von den US-Generälen. Aus strategischen Gründen sei diese Entscheidung falsch. Samuel Jakisch berichtet.
6: Weniger US-Truppen in Polen und Deutschland. Das hatte die US-Regierung noch zu Beginn der Woche angekündigt. Doch selbst Abgeordnete der Republikaner im US-Kongress wie Adam Smith haben Fragen dazu.
7: Why? I mean, what is the strategy behind this?
6: Die Strategie hinter dem Abzug aus Europa ist schwer zu verstehen, denn Politik und Militär haben widersprüchliche Ziele. Politisch findet die US-Regierung, Europa solle selbst für seine Sicherheit einstehen und bezahlen oder die USA mit einer Art Schutzgeld entschädigen oder wenigstens ihren Krieg gegen Iran unterstützen. NATO-Staaten wie Polen oder Deutschland richten daraufhin eilig Sondervermögen ein, investieren in ihre Aufrüstung, aber das braucht Zeit, solange mögen die USA bitte bleiben, hoffen die europäischen Partner. Und dennoch stoppt die US-Regierung Anfang der Woche die geplante Rotation einer Panzerbrigade aus Texas nach Polen im letzten Moment. Als die Soldaten schon am Flughafen sitzen, ihre Ausrüstung bereits auf dem Weg ist, kommt der Haltebefehl aus dem Pentagon.
8: It's just deeply unfair and will undermine the credibility.
6: Ungerecht und schlecht für die Glaubwürdigkeit der USA sei diese Entscheidung, urteilt Sicherheitsexpertin Liana Fix. Sie ist Dozentin für Außen- und Sicherheitspolitik an der Georgetown University und nennt es kontraproduktiv, wenn der NATO-Staat Polen auf Druck der USA aufrüstet und dann dennoch bestraft wird.
8: We contribute, we do what is asked to do. But we still get punished.
9: I tell you, this is an embarrassment to our country, the way this is being handled.
6: Peinlich und töricht findet auch der republikanische Abgeordnete Don Bacon die Abzugsankündigung der US-Regierung. Trump setze das Vertrauen seiner engsten Partner aufs Spiel, kritisiert Bacon im Verteidigungsausschuss des US-Repräsentantenhauses.
9: And that's a terrible thing to happen when you lose trust with your closest friends.
6: Und auch militärisch sei Amerikas Truppenpräsenz in Europa viel zu wichtig, um sie als politischen Spielball zu nutzen, sagen die Abgeordneten. Der US-Kongress hat deshalb ein Gesetz verabschiedet. Niemals weniger als 76.000 US-Soldaten sollen in Europa stationiert sein. Das Gesetz nützt allerdings wenig, denn die genaue Zahl der US-Soldaten in Europa ist ein Militärgeheimnis. Es laufen Gerichtsverfahren in den USA, die das Pentagon zwingen sollen, diese Information zu veröffentlichen. Doch egal, wie viele es genau sind, Amerikas Truppen in Mitteleuropa schützen nicht nur ihre Gastgeber, sie ermöglichen auch den USA Operationen, vor allem im Nahen Osten, gibt Außenminister Marco Rubio zu, kurz bevor er zum NATO-Treffen nach Schweden fliegt.
10: I know why NATO is good for Europe.
11: Ich weiß, warum die NATO gut für Europa ist, aber warum ist sie gut für Amerika? Weil sie uns Stützpunkte in Europa verschafft, die uns ermöglichen, im Falle eines Falles im Nahen Osten oder anderswo auf der Welt Macht auszuüben.
6: Rubio sitzt bereits im Flugzeug, als sein Chef Donald Trump ihm noch eine gute Nachricht für die NATO mit auf den Weg gibt. Die 5000 frischen US-Soldaten für Polen sollen nun doch losgeschickt werden, lässt der US-Präsident mitteilen. Jedenfalls vorerst. Solange, bis die US-Regierung sich politisch umentscheidet.
0: Samuel Jakisch berichtete. Kurzer Uhrenabgleich, gleich 8.42 Uhr.
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12: Maxi Bayer im Studio. Schönen guten Morgen und wir hören einfach mal rein. So klang das gestern Abend gegen 22 Uhr in der Magdeburger GTEC Arena. Genau so ist es. Die Handballer vom SC Magdeburg sind deutscher Meister. Das Team von Trainer Bennett Wiegert setzte sich im Topspiel gegen den zweiten Flensburg-Handewitt mit 31:30 durch und ist damit 3 Spieltage vor Schluss nicht mehr einzuholen. Frank Martin.
13: Dieser vorzeitige Meistertitel, er war in Magdeburg keine Stunde alt, da durfte Flügelflitzer Tim Hornke erstmal duschen. Kollege Lagergren spendierte die obligatorische Bierbecherdusche.
14: Also beim Interview eine Bierdusche habe ich tatsächlich noch nicht bekommen, das ist schon mal besonders.
13: So Hornke, der immer noch gezeichnet war von diesem Meisterschaftsspektakel gegen Flensburg. Die SG, lange Zeit der Partycrasher, ließ Magdeburg phasenweise verzweifeln.
14: Es war wirklich ein ganz, ganz verrücktes, komisches Spiel. Ich bin froh oder erleichtert, dass wir das Spiel gewonnen haben, dass wir den Titel jetzt 4 Spieltage vor Schluss klar machen konnten.
13: Mit einer Leistungssteigerung in der Schlussphase. Flensburg verdaddelte Sekunden vor dem Ende die Kugel und Magnus Saustrup lief einen SCM-Konter. traf. Aber auch in der regulären Spielzeit?
10: Keine Ahnung, mein Gefühl war, ganz ehrlich, Hosen runter, er war nicht drin.
13: Gab Bennett Wieger zu Protokoll, der aber eines Besseren belehrt wurde. Der Treffer zählte und Magdeburg gewann. Hauchdünn, so Tim Horntke.
14: Es hätte auch sein können, dass wir heute mit einer Niederlage rausgehen und am Sonntag den nächsten Anlauf starten müssen. Und deswegen, das sah lange so aus, das sah bis 5 Minuten vor Schluss so aus. Und deswegen, ja, war die Freude vielleicht am Ende dann doch noch größer als gedacht.
13: Magdeburg im Freudenrausch und Flensburg im Tal der Tränen. Simon Pütlik allerdings ein fairer Verlierer.
15: Alle von Flensburg begrüßt Magdeburg und sagt Glückwunsch.
13: Zum Meistertitel, der gefeiert wurde. Auch von Meistercoach Wiegert, der die Kontrolle erstmals in der Saison abgab.
10: Ich lasse mich leiten, ich bin raus. Ich habe so viel in dieser Saison bestimmen müssen, viele Entscheidungen treffen müssen. Heute lasse ich mich leiten. Heute hat die Mannschaft auch die Chance, mich überall mit hinzunehmen, wo sie wollen. Bloß bitte nicht in irgendeinen fucking Flieger, also da bin ich raus. Ich lasse mich überraschen. Ich freue mich einfach drauf. Vielleicht ist es auch schneller, als ich denke, in meinem heimischen Bett. Auch da wäre ich nicht traurig drüber.
13: Na dann, viel Spaß und Glückwunsch zur deutschen Handballmeisterschaft nach Magdeburg.
12: Ja, ganz anders ist die Gemütslage da bei den Handballern vom SCDHFK Leipzig, denn die Sachsen taumeln in der Bundesliga weiter dem Abstieg entgegen. Gegen die MT Melsungen verlor das Schlusslicht sein gestriges Heimspiel mit 27:33. Silke Heine.
16: Die Gesichter der Spieler nach Abpfiff der Partie sprachen Bände. Leipzig wollte im Saisonendspurt eine Aufholjagd starten, doch gleich das erste von 3 Endspielen ging verloren. Dabei hielt die Mannschaft von Trainer Frank Carstens bis zur Halbzeitpause gut mit. Nach Wiederanpfiff aber eine unerklärliche Schwächephase der Leipziger, die schnell mit 5 Toren zurücklagen. Das Team um Lukas Binder kämpfte sich zwar wieder auf 2 Tore heran, doch Melsungen agierte zu abgezockt und gewann am Ende deutlich. Damit können die Leipziger Konkurrenten im Abstiegskampf am Samstag mit Siegen ihren Vorsprung auf 4 Punkte ausbauen. Wetzlar spielt gegen Erlangen und Minden in Gummersbach. Eine Rettung der Leipziger in den letzten beiden Spielen wäre dann nahezu ausgeschlossen.
12: Und damit wechseln wir auch noch einmal zum Fußball und stellen uns dort die Frage, schafft denn der VfL Wolfsburg die Rettung? Die Antwort darauf bleibt erstmal offen, denn im gestrigen Relegationshinspiel kam der Bundesligist gegen Zweitligist Paderborn nicht über ein 0:0 hinaus. Moritz Kühn.
17: Es war kein schönes Spiel. Die Wolfsburger hatten zwar deutlich mehr Ballbesitz und Torschüsse, aber erspielten sich kaum hochkarätige Chancen. Dagim scheiterte in der ersten Hälfte freistehend an Paderborn-Keeper Seimen. Die Gäste aus Ostwestfalen offensiv ohne richtige Durchschlagskraft, aber fast hätten sie gewonnen. Ein Lupfer von Bilbia in der 84. Minute klärte die Wolfsburger Hintermannschaft kurz vor der Torlinie. In der Nachspielzeit sah noch Paderborn Sticker die gelb-rote Karte. Das 0:0? Für den VfL zu wenig, für den SC Paderborn dagegen eine gute Ausgangsposition für das Rückspiel am kommenden Montag.
12: Heute Abend gibt's dann noch ein Relegationshinspiel. Drittligist Rot-Weiß Essen empfängt Zweitligist Greuther Fürth. Anstoß ist 20.30 Uhr. 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
18: 8.46 Uhr, besten Dank, CNN der Aktuelle. Unser Top-Thema heute Morgen sind mögliche Einsparungen beim Elterngeld. Kritik daran kommt auch aus CDU und SPD. Wir berichten heute Morgen darüber, warum das sowohl die familienpolitische Sprecherin der CDU als auch Thüringens SPD-Familienministerin kritisch sehen. Weitere Meldungen gibt's jetzt mit Reik Steingasser.
4: In der Ostukraine sind im Gebiet Donetsk 4 Zivilisten durch russische Bomben- und Drohnenangriffe getötet worden. Wie die regionale Staatsanwaltschaft mitteilte, wurden 5 Menschen verletzt. Die Angriffe ereigneten sich in der frontnahen Kleinstadt Druschkivka. Das US-Raumfahrtunternehmen SpaceX hat den Testflug einer neuen Starship-Rakete verschoben. Zuvor war der Countdown wegen technischer Probleme mehrfach unterbrochen worden. Ein neuer Startversuch soll möglicherweise noch heute unternommen werden. Im Altenburger Land müssen sich Bahnreisende ab heute auf Einschränkungen rund um den Bahnhof Gößnitz einstellen. Die Bahn nannte als Grund Bauarbeiten auf der Strecke Gößnitz-Werdau. Dafür fahren Busse. Im Bahnhof Gößnitz werden Gleise und der Fußgängertunnel erneuert. Das Wetter, heute Sonne, zeitweise etwas mehr Wolken. Es bleibt trocken bei 22 bis 26 Grad. In der Nacht vereinzelt Nebel bei 12 bis 8 Grad. Morgen dann reichlich Sonne bei 25 bis 30 Grad. MDR aktuell Verkehrsdienst, A2 Richtung Berlin zwischen Marienborn, Helmstedt und Eilsleben. 6 Kilometer Stau und stockender Verkehr wegen Lkw-Bergungsarbeiten im Baustellenbereich. Hier dauert es 40 Minuten länger. Dadurch auch Stau auf der B1-Umleitung über Eimersleben. A4 Frankfurt Richtung Dresden zwischen Hohenstein-Ernstthal und Wüstenbrand befindet sich eine ungesicherte Unfallstelle. A4 Richtung Frankfurt zwischen Hohenstein-Ernstthal und Lauchau-Ost. Stockender Verkehr nach einem Unfall. Und A72 Richtung Hof zwischen Dreieck Hochfranken und Hof Töpen. 7, stockender Verkehr nach einem Unfall. Soweit der MDR Aktuell Verkehrsdienst, 8.48 Uhr.
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0: Einen guten Start in diesen Freitag wünsche ich Ihnen. Wenn man jemandem zu seinem Ehrentag gratuliert, meint man normalerweise den Geburtstag. Beim Bundespräsidenten Frank-Walter Steinmeier ist das ein bisschen anders. Der hat für morgen zum ersten deutschlandweiten Ehrentag aufgerufen und meint damit einen Tag ganz im Zeichen des Ehrenamts. 27 Millionen Menschen hierzulande engagieren sich ehrenamtlich. Ging es eigentlich auch ohne Sie oder ist das Ehrenamt wirklich unverzichtbar? Um diese Frage ging es gestern Abend bei unserem Dialogformat Mitreden Deutschland diskutiert. Und Oda Tischewski fasst nochmal ein paar Stimmen zusammen.
19: Sie sitzen bei der Telefonseelsorge am Apparat oder übertragen alte Dokumente von Sütterlin in Druckbuchstaben. Sie beraten Sehbehinderte zu Hilfsmitteln oder erledigen im Hospizverein die Buchhaltung. Sie engagieren sich in der Kirche oder bei der Tafel, in der Kommunalpolitik oder im Breitensport. Das Ehrenamt in Deutschland ist so bunt und vielfältig wie die Menschen, die es ausüben. Und wie ihre Motive. Zwei sehr unterschiedliche Stimmen dazu aus Bayern.
20: Ich denke, wir müssen die Menschen gerade in diesen unsicheren Zeiten, in denen wir jetzt leben, da abholen, wo sie sind. Und ich glaube, dass wir trotzdem, auch wenn es in der Kirche viele Probleme gibt, was den ganzen Missbrauchsskandal und alles anbelangt, dass wir trotzdem als Kirche ganz, ganz viel den Menschen zu bieten haben.
21: Wir sind der Staat. Und wenn wir als Gesellschaft ehrenamtlich tätig sind, dann können wir freiwillig etwas leisten, was der Staat eventuell mit den Steuern nicht leisten kann, womit wir auch wieder für uns selbst arbeiten.
19: Ehrenamt, das bedeutet trotzdem oft wenig Anerkennung für viel Arbeit. Ein häufiger Vorwurf, der Staat lagere damit einen Teil der Daseinsvorsorge einfach aus. Das kritisiert auch ein Hörer aus Bremen.
22: Ja, der Staat macht sich einen schlanken Fuß, nicht? Der sagt, diejenigen, die hier eben ein geringes Grundeinkommen, eine geringe Rente haben, sind selber schuld. Und das geht natürlich letztlich nicht. Und dies auszugleichen machen unter anderem die Tafeln.
19: Die erste Tafel in Deutschland entstand 1993 in Berlin. Mitbegründerin Sabine Wert ist bis heute ihre Vorsitzende, ehrenamtlich versteht sich. Zum Thema Anerkennung hat sie eine Idee.
23: Ich bin eine Verfechterin von Rentenpunkten fürs Ehrenamt. Wir sind diejenigen, die das Ganze am Leben erhalten. Und von daher wäre es ein schönes Dankeschön von Seiten der Politik.
19: Für andere, wie diesen Hamburger, widerspricht eine solche Belohnung dem Grundgedanken ihres Engagements.
24: Ich finde das Wort Ehrenamt, da steckt das Wort Ehre drin. Und wenn ich mich irgendwo engagiere, dann mache ich das aus Überzeugung und nicht, um Rentenpunkte zu sammeln.
19: Aufwandsentschädigungen hingegen sind im Ehrenamt nicht ungewöhnlich. Umso bitterer, wenn gerade die dazu führten, dass Menschen für ihr Engagement regelrecht bestraft würden, so ein Anrufer aus Niedersachsen.
25: Mein Vorwurf an den Vater Staat, wie halt auch bei vielen, die vielleicht, ich sag mal, Mindestlohn bekommen oder vielleicht auch Bürgergeld bekommen, die dann diese Aufwandsentschädigung einfach angerechnet bekommen auf ihr Einkommen. Und das ist für mich einfach ein Thema, wo ich sage, das kann es eigentlich nicht sein.
19: Ungeachtet solcher Härten und allen Abgesängen auf die solidarische Gesellschaft zum Trotz, das Ehrenamt existiert weiter, in allen Altersgruppen, erzählt Jan Holze, Vorstand der Stiftung für Engagement und Ehrenamt. Und das hat nicht nur altruistische Gründe.
26: Es geht beim Ehrenamt nicht nur darum, für andere da zu sein, sondern man macht da durchaus auch etwas für sich selbst. Gerade bei älteren Menschen, Kampf gegen Einsamkeit, ist etwas, was der Staat so nicht ermöglichen könnte, was das Ehrenamt ermöglicht. Selbstwirksamkeitserfahrung bei jüngeren Menschen, die Verantwortung übernehmen.
19: Gerade lose Initiativen, die auf persönlichen Kontakten beruhten, hätten sich in den Jahren der Pandemie oft verloren. Heute engagierten sich in Deutschland 4 Millionen Menschen weniger als noch 2019. Sie zurückzugewinnen, das sei eine der größten Herausforderungen für das Ehrenamt.
0: Und falls Sie jetzt denken, Mensch, in die Sendung würde ich eigentlich ganz gerne noch mal reinhören, geht sogar mit Bild auf unserem YouTube-Kanal Mitreden Deutschland diskutiert. Die gestiegenen Energiepreise setzen mehr oder weniger allen Ländern der Welt zu. Natürlich gehört dazu auch Großbritannien. Und deshalb erlaubt die Regierung dort vorerst jetzt weiter den Import von Diesel und Kerosin, auch wenn sie aus russischem Öl stammen, nur eben über Umwege, nämlich aus Drittländern. Die Opposition spricht von einem Einknicken bei den Sanktionen. Die Regierung hält dann dagegen, naja, das sei ja eigentlich nur eine Übergangslösung. Und gleichzeitig arbeite man ja auch an neuen, strengeren Maßnahmen. Gabi Biesinger fasst die Diskussion zusammen.
1: Führt die britische Regierung gerade härtere Sanktionen gegen Russland ein oder weicht sie sie im Gegenteil auf? Diese Frage wird in den britischen Medien und in Westminster heiß diskutiert.
2: Are sanctions being eased or not?
1: Die Lesart der konservativen Opposition ist eindeutig. Cammy Badenoch, Parteichefin der Konservativen, wirft Premierminister Starmer von der Labour Party vor, er würde dreckiges russisches Öl kaufen und die Gewinne würde Russland zum Töten von Ukrainern verwenden.
5: He is now choosing to buy dirty Russian oil. That money will be used to fund the killing of Ukrainian soldiers. Isn't he ashamed?
1: Ob er sich nicht schäme. Doch Premierminister Keir Starmer entgegnet, es würde im Gegenteil gerade ein neues, schärferes Sanktionspaket eingeführt, allerdings schrittweise.
7: A strong new package of new sanctions.
1: Es wird neue Verbote für den Seetransport des Flüssiggases LNG geben, neue Verbote für den Import von Produkten aus russischem Öl, das in Drittländern verarbeitet wurde. Das soll phasenweise eingeführt werden und damit folgen wir genau dem Vorgehen, das wir und auch die Opposition früher schon genutzt haben. Und es geht in keiner Weise darum, bestehende Sanktionen zu lockern.
7: Existing sanctions in any way whatsoever.
1: Will Starmer den Briten eine Mogelpackung verkaufen? Der Teufel bei diesen Lesarten liege im technischen Detail, erläutert Richard Bronze, Leiter Geopolitik beim Marktanalysten Energy Aspects in der BBC.
8: It is obviously fairly technical. The Prime Minister is right to say that new sanctions have gone into force. But those have been substantially watered down, at least initially.
1: Der Premierminister habe recht, dass härtere Sanktionen in Kraft getreten seien, allerdings eben durch Ausnahmen verzögert. So dürfen zunächst weiterhin, wie bisher, in Drittländern verarbeitete Ölprodukte aus russischem Rohöl eingeführt werden, etwa Diesel und Kerosin aus Indien. Das soll regelmäßig überprüft und gegebenenfalls widerrufen werden. Doch im Moment gehe es darum, die Versorgungssicherheit bei wichtigen grundlegenden Wirtschaftsgütern zu gewährleisten, so die Regierung. Die EU hatte bereits im Januar diese Verbote in Kraft gesetzt. Die britische Regierung hatte das fürs Frühjahr ohne Zeitplan angekündigt. Jetzt treten sie offiziell auch in Großbritannien in Kraft, allerdings überraschend verwässert durch vorübergehende Ausnahmen. Erst gestern hatte auch die britische Regierung eine Resolution der G7 Industriestaaten mit unterzeichnet, die Solidarität mit der Ukraine weiter bekräftigte. Entsprechend enttäuscht zeigte sich die ukrainische Parlamentarierin Lesia Wasilenko im BBC-Interview.
9: Ukraine is paying a high price for these cheaper commodities, but we are paying the price in human lives.
1: Die Ukraine zahle einen hohen Preis für billigen Kraftstoff in anderen Ländern mit ihren Menschenleben. Die angeschlagene Regierung von Keir Starmer steht unter anderem wegen der heftig gestiegenen Lebenshaltungskosten unter Druck. Benzin ist so teuer wie seit 4 Jahren nicht mehr. Als Entlastungsmaßnahme kündigte Starmer an, die für Herbst geplante Wiederanhebung der Spritsteuer zu verschieben. Starmer rechnet mit spitzem Bleistift und will Versorgungsengpässe um jeden Preis vermeiden. Doch Analyst Richard Bronze bezweifelt, ob das den politischen Imageschaden durch die Sanktionsverschiebung wert war. Denn die Marktauswirkungen der Maßnahme seien überschaubar.
8: I think there's a strong political signaling effect, even if the actual market impacts are going to be relatively minor.
18: Der Bericht aus London von Gabi Biesinger.
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18: Und damit sind wir beim Wetter. Jörg Schröder ist zugeschaltet aus unserem Wetterstudio. Jörg, wir reden ja heute nicht zum ersten Mal miteinander und man kann sagen, da steht eine wirklich freundliche Phase bevor. Wir gehen es aber Schritt für Schritt durch. Heute wird es noch
0: man kann sagen, richtig herrlich angenehm warm, ne?
6: Das schon. Also aktuell liegen wir bei Temperaturen so zwischen 15 und 17 Grad im Schnitt. Am Nachmittag liegen dann die Höchsttemperaturen zwischen 20 Grad in den Bergen und 25 Grad. Im Thüringen sogar bis 26 Grad im Tiefland. Das heißt heute ein doch sehr angenehmer Tag mit eigentlich schon bestem Frühlingswetter. Wir haben aktuell flächendeckend Sonnenschein hier und da. Drüben nur ein paar dünne Schleierwolken, den Sonnenschein so ein bisschen ein. Im Tagesverlauf kommen noch ein paar Quellwolken dazu. Am Nachmittag sind die mal vorübergehend etwas dichter. Zum Abend hin verschwinden sie wieder, dass wir heute die meiste Zeit schon mal Sonnenschein erleben werden. Und dann sind wir dann schon beim Wochenende. Und vom Wochenende und inklusive Pfingstmontag ist der Samstag einfach der Tag mit dem meisten Sonnenschein. Das heißt, morgen richtig viel Sonne, viel blauer Himmel, kaum Wolken, Temperaturen bis 30 Grad.
0: Das heißt aber jetzt nicht unbedingt, dass es ab Sonntag nach unten knickt, oder?
6: Nicht wirklich, Temperaturen bis 28 Grad. Vor allen Dingen am Sonntag, da sind auch mal ein paar mehr Wolken unterwegs und da haben wir auch so ein klitzekleines Schauerrisiko.
0: Die Wetteraussichten mit Jörg Schröder. Vielen Dank.
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0: Nach den 9 Uhr Meldungen führt sie mein Kollege Peter Hartlapp weiter durchs Programm. Dann geht es unter anderem um die Frage, wenn das Kindergeld künftig ohne Antrag ausgezahlt werden soll, wie genau funktioniert denn das eigentlich? Das wird ein Thema sein.
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4: Um 9 Uhr mit Raik Steingasser. Das Kindergeld soll in Zukunft automatisch ohne Antrag ausgezahlt werden. Der Bundestag kommt zur Stunde zusammen, um erstmals über einen entsprechenden Gesetzentwurf zu beraten. Von der Neuregelung sollen ab dem kommenden Jahr zunächst Eltern profitieren, die bereits ein Kind haben. Später soll das Verfahren dann auch für das erste Baby greifen. Bundesfinanzminister Lars Klingbeil sagte, mit dem Kindergeld ohne Antrag wolle man Familien entlasten. Das bedeutet mehr Zeit fürs Baby statt lästige Bürokratie. Mögliche Einschnitte beim Elterngeld stoßen bei CDU und SPD auf Kritik. Medienberichten zufolge prüft Bundesfamilienministerin Karin Prien wegen der notwendigen Einsparungen im Haushalt Kürzungen beim Elterngeld, etwa bei der Bezugsdauer. Die familienpolitische Sprecherin der Unionsfraktion, Anne König, sagte dem MDR, die ohnehin schon niedrige Geburtenrate sorge für genug Einsparungen. Ähnlich äußerte sich Thüringens SPD-Familienministerin Katharina Schenk. Die NATO und Polen haben die Ankündigung von US-Präsident Donald Trump begrüßt, 5000 zusätzliche Soldaten nach Polen zu entsenden. Der polnische Präsident Karol Nawrocki sprach von einem Bekenntnis zur gemeinsamen Sicherheit. NATO-Generalsekretär Mark Rutte sagte vor einem NATO-Treffen im schwedischen Helsingborg, unabhängig davon gehe der Trend aber zu einem stärkeren Europa, das bei seiner Verteidigung weniger abhängig sei von den USA. Trump hatte die Entscheidung zur Truppenentsendung mit seiner guten Beziehung zu Nawrocki begründet. In Deutschland sind im vergangenen Jahr so wenige Wohnungen gebaut worden wie zuletzt vor über 10 Jahren. Dem Statistischen Bundesamt zufolge wurden gut 206.000 Wohnungen fertiggestellt. Das seien 18% weniger als im Vorjahr. Experten gehen davon aus, dass sich der Abwärtstrend in diesem Jahr fortsetzt. So rechnet das IFO-Institut noch mit 185.000 Fertigstellungen. Der Verband kommunaler Unternehmen in Sachsen hält die Kritik an hohen Fernwärmepreisen für überzogen. Geschäftsführer Florian Gressler sagte dem MDR, die Preise seien streng geregelt und würden von den Kartellbehörden kontrolliert. Außerdem sei Fernwärme insgesamt nicht teurer, weil Kosten für Geräte und Wartung wegfielen. Die Verbraucherzentrale Sachsen fordert mehr Transparenz. Sprecher Lorenz Bücklein sagte dem MDR, es gebe Monopolstrukturen. Außerdem sei die Grundlage für Fernwärme häufig fossile Energie, sodass sich steigende Gaspreise langfristig auswirkten. Das waren die Nachrichten. Das Wetter mit den Temperaturen von 8 Uhr. Brocken 11 Grad, Chemnitz wolkenlos 16, Dresden wolkenlos 15, Eisenach fast wolkenlos 13 Grad. Auch sonst gibt es kaum Wolken. In Erfurt bei 14 Grad, Fichteberg 11 Grad, Gera 14, Görlitz 15, Halle 16 Grad. Leipzig ein paar mehr Wolken, 16 Grad, Magdeburg wolkenlos 17, Meiningen wolkenlos 14 Grad. Heute überall Sonne und lockere Wolkenfelder. Es bleibt trocken bei Höchstwerten von 22 bis 26 Grad. In der Nacht klar oder gering bewölkt, später vereinzelt Nebel. Es bleibt trocken, Tiefstwerte 12 bis 8 Grad. Morgen wird es sonnig und bleibt trocken, die Topwerte dann 25 bis 30 Grad. Und zu Pfingsten überwiegend freundlich, Pfingstsonntag einzelne Schauer möglich, weiterhin sommerlich warm. MDR Verkehrsdienst, A2 Richtung Berlin, zwischen Marienborn, Helmstedt und Eilsleben. 6 Kilometer Stau und stockender Verkehr wegen LKW-Bergungsarbeiten im Baustellenbereich. Hier dauert es 40 Minuten länger. Auch Stau auf der B1-Umleitung über Eimersleben. A4 Frankfurt Richtung Dresden, zwischen Blauchau West und Wüstenbrand. 8 Kilometer Stau nach einem Unfall. Hier dauert es eine halbe Stunde länger. A4 Richtung Frankfurt, zwischen Hohenstein-Ernsthal und Blauchau Ost. 4 Kilometer Stau nach einem Unfall plus 20 Minuten. A72 Richtung Hof, zwischen Dreieck Hochfranken und Hof Töpen, stockender Verkehr nach einem Unfall. B173 Richtung Dresden, zwischen Grumbach und dem Abzweig Wilsdorf, Behinderungen nach einem Unfall. Und geblitzt wird auf der A4 Frankfurt Richtung Dresden, zwischen Hermsdorf Ost und Rüdersdorf. Soweit der MDR-Verkehrsdienst, die Zeit 9.04 Uhr.
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12: Mit Peter Hartlapp jetzt im Studio. Auch von mir nochmal einen schönen guten Morgen. Der Bundestag debattiert zur Stunde über das geplante antragslose Kindergeld. Das Reformvorhaben geht auf eine Empfehlung der Sozialstaatskommission zurück. Das Ziel? Weniger Bürokratie, mehr Tempo in der Verwaltung. Dagmar Pepping in Berlin, was ist denn da konkret geplant beim Kindergeld?
16: Also ab dem 1. Januar 2027 soll es für Eltern möglich sein, das Kindergeld zu bekommen, ohne vorher den notwendigen Antrag eingereicht zu haben. Bei der Familienkasse des Bundes, die ist ja zuständig für die Auszahlung des Kindergeldes. Aber dieses Kindergeld ohne Antrag, das ist nur dann möglich, wenn die Familienkasse schon alle nötigen Angaben vorliegen hat, weil es schon ein Geschwisterkind gibt, das Kindergeld bekommt. Finanzminister Lars Klingbeil, der will für Familien eine spürbare Erleichterung schaffen. Er sagt, Eltern, die hätten nach der Geburt wirklich Wichtigeres zu tun, als zu Behörden zu rennen und Formulare einzureichen. Künftig soll also gelten, die Eltern melden der Familienkasse, dass ihr Kind auf die Welt gekommen ist. Und dann fließt das Kindergeld für diesen Nachwuchs automatisch, ohne weiteren aufwendigen Papierkram.
12: Gilt denn das antragslose Kindergeld für alle Kinder?
16: Nein, erstmal nicht. Für das erste Kind müssen Eltern weiterhin einen Antrag bei der Familienkasse stellen, bevor Geld fließen kann. Für alle weiteren, für Nummer 2 oder Nummer 3, ist das dann nicht mehr notwendig. Dann liegen die nötigen Daten bei der Kasse ja vor und man kann sich den Papierkram, diese Bürokratie sparen. Man muss nur die Geburt melden von Nummer 2 oder 3. Aber die Bundesregierung will möglichst bald dafür sorgen, dass man auch für das erste Kind schon antragslos das Kindergeld bekommt. Das hat Finanzminister Lars Klingbeil am Mittwoch im Bundestag noch einmal angekündigt. Bis wann das aber möglich sein soll, das hat er nicht gesagt. Nur so viel, möglichst zeitnah soll das geschehen.
12: Wie will die Regierung verhindern, dass es zu Missbrauch beim antragslosen Kindergeld kommt?
16: Also es wird weiterhin geprüft, ob es überhaupt einen Anspruch auf Kindergeld gibt. Bei einer Familie oder bei Mutter oder Vater, wenn die alleinerziehend sind, ob es Anspruch gibt. Um Kindergeld bekommen zu können, muss man ja Voraussetzungen erfüllen. Zum Beispiel muss mindestens ein Elternteil des Kindes den Wohnort in Deutschland haben und in Deutschland arbeiten. Also dieser Anspruch, der wird geprüft weiterhin. Darüber hinaus setzt die Bundesregierung aber vor allem auf einen größeren, auf einen umfangreicheren Datenaustausch zwischen den Behörden, um Missbrauch zu verhindern. Damit will man dann effektiv verhindern, dass Kindergeld ungerechtfertigt ausgezahlt wird an Menschen, die eigentlich gar keinen Anspruch darauf haben.
12: Dagmar Pepping aus Berlin zum Thema Kindergeld um 9.07 Uhr. Seit dem 1. April dürfen Tankstellen nur noch einmal am Tag die Preise erhöhen, exakt um 12 Uhr mittags, so ist es gesetzlich festgelegt. Die Praxis sieht aber vielfach anders aus. Und deshalb will Sachsen unerlaubte Preiserhöhungen künftig bestrafen. Beate Dietze.
17: Die Regel ist klar und doch halten sich viele nicht dran. Mehr als 50 Tankstellen mit Sitz im Freistaat haben seit Anfang April gegen die 12-Uhr-Regel verstoßen und das täglich. Insgesamt wurden 2600 Verstöße erfasst. Bisher blieb das allerdings ohne Konsequenzen, denn es fehlte schlicht an einer Behörde, die diese Verstöße ahndet, also Bußgeldbescheide ausstellt und die Gelder eintreibt. Damit soll jetzt Schluss sein. Schriftlich teilt das Wirtschaftsministerium auf Anfrage mit.
20: Generell wird seit vielen Jahren jede Preisänderung jeder einzelnen Tankstelle elektronisch beim Bundeskartellamt erfasst. Daher wird dort auch automatisch registriert, wenn es Abweichungen von der 12-Uhr-Regel gibt. Niemand wird also explizit durchs Land fahren müssen, um Tankstellen zu kontrollieren.
17: Ein Erkenntnisproblem gibt es also nicht, lediglich ein Umsetzungsproblem. Künftig sollen nun die Ordnungsbehörden der kreisfreien Städte und Landkreise die Verstöße der Tankstellenbetreiber ahnden. Veronika Müller, stellvertretende Geschäftsführerin des Landkreistags.
21: Das ist natürlich eine ganz große Bedingung, dass das leistbar sein muss. Deshalb ist für uns also eine zwingende Voraussetzung, dass das Verfahren so gestaltet ist, dass es möglichst digital abläuft, dass man möglichst viel auch automatisiert erfassen und bearbeiten kann und dass wir die Aufgabe auch effektiv erledigen können.
17: Dazu braucht es aber noch konkrete Vorgaben, welche Abweichungen von der 12-Uhr-Regel geduldet werden und welche nicht. Denn teilweise liegen die Abweichungen im Bereich weniger Minuten, unter Umständen auch der Technik geschuldet. Wird beispielsweise Punkt 12 Uhr an einer Zapfsäule getankt, ist eine Preisanhebung in diesem Moment nicht möglich.
21: Da muss man sicherlich noch mal genau gucken, dass man da das richtige Maß findet. Und da sprechen wir uns auch dafür aus, dass wir da eine Anleitung bekommen vom Wirtschaftsministerium in einer Art eines Erlasses, dass die gleichen Tatbestände dann auch gleich behandelt werden.
17: Mehr Arbeit für die Ordnungsbehörden der Kommunen, aber auch eine Einnahmequelle. Denn die eingetriebenen Bußgelder dürfen die Städte und Gemeinden behalten. Immerhin reicht der Bußgeldrahmen bis zu 100.000 Euro.
21: Ich denke nicht, dass das die Regel sein wird, 100.000 Euro zu erheben. Das wird für besonders extreme Fälle und auch vorsätzliche Fälle vorbehalten bleiben. Wie genau die Bußgeldhöhe gestaffelt werden wird, das werden wir noch besprechen.
17: Reich werden die Kommunen durch die vereinnahmten Bußgelder nicht, ist Veronika Müller überzeugt. Auch das Finanzproblem der Kommunen wird mit dem Eintreiben der Bußgelder nicht gelöst.
12: Beate Dietze berichtete. Und jetzt wollen wir schauen auf das Treffen der NATO-Außenminister in Schweden. Großes Thema, die Pläne der US-Regierung, Soldaten aus Mitteleuropa abzuziehen. In erster Linie betreffen die Pläne Deutschland. Aber zuletzt hieß es, dass die USA auch von der geplanten Stationierung von Streitkräften in Polen absehen würde. Heute nun überrascht Präsident Trump mit einer Mitteilung, die USA würden doch 5000 Soldaten dorthin entsenden. Aus Washington, Carsten Kühntop.
22: Trump begründete seine Entscheidung mit der Wahl von Karol Nawrocki zum polnischen Präsidenten, mit dem es ein gutes Verhältnis gebe. Genau welche US-Soldaten nun nach Polen geschickt werden sollen und wann, das sagte Trump nicht. Die Mitteilung des Präsidenten sorgte für Verwirrung, denn Nawrocki ist bereits seit August im Amt. Dennoch war vor einer Woche die Nachricht gekommen, dass 4000 US-Soldaten zunächst nicht wie geplant in Polen stationiert werden. Vorgestern hieß es dann aus dem Pentagon, man wolle die Zahl der Kampfbrigaden in Europa von 4 auf 3 senken. Dies werde zu einer vorübergehenden Verzögerung bei der Entsendung von US-Streitkräften nach Polen führen. Anfang des Monats hatten die USA den Abzug von etwa 5000 Soldaten aus Deutschland angekündigt, mindestens wie Trump nachschob. Ihm scheint es um eine Bestrafung von Kanzler Merz für dessen Kritik am Irankrieg zu gehen. Im Kongress kritisieren selbst Republikaner die jüngsten Abzugsankündigungen. Die US-Stützpunkte in Deutschland sind auch für die Militäreinsätze im Nahen Osten und in Afrika sehr wichtig. Grundsätzlich ist Washingtons Linie, in der NATO müssen die Lasten gerechter verteilt werden.
12: Und damit sind wir mitten in den Debatten, die das Treffen der NATO-Außenminister prägen werden. Die USA drängen also drauf, dass Europa mehr Verantwortung übernimmt.
2: Wie das bei den NATO-Partnern angekommen ist, Christina Nagel.
5: Es ist das erste Zusammentreffen der NATO-Außenminister seit Beginn des Iran-Kriegs und diverser Ankündigungen der USA, das Engagement in Europa zurückfahren zu wollen. NATO-Generalsekretär Mark Rutte versucht wie gewohnt, dem Ganzen einen positiven Spin zu geben. Dass die USA künftig weniger Soldaten für das Bündnis zur Verfügung stellen wollen, ist aus seiner Sicht auch eine Chance.
19: Moving away.
23: Um wegzukommen von einer ungesunden, übermäßigen Abhängigkeit von einem Verbündeten hin zu einer faireren Verteilung von Verantwortung für unsere kollektive Sicherheit.
5: Wann und wo konkret Truppen reduziert werden, dazu liegen laut Verteidigungsminister Boris Pistorius noch keine belastbaren Bestätigungen vor.
24: Das Einzige, was wir hören, ist, dass das Ganze eingebettet ist in eine Entscheidung, die Zahl der Brigaden in Europa, amerikanischer Brigaden, um eine zu reduzieren.
5: Schwerer wiegt aus militärischer Sicht die Ankündigung der US-Administration, keine Marschflugkörper vom Typ Tomahawk in Deutschland zu stationieren. Mit diesen Mittelstreckenwaffen wollten die Europäer eine Verteidigungslücke vorübergehend schließen, weil die Entwicklung eigener Systeme Zeit braucht. Eine Entscheidung, die von der Bundesregierung zwar bedauert, aber wohl auch wegen des zuletzt angespannten Verhältnisses zu US-Präsident Trump nicht offensiv kritisiert wird.
25: Wir konzentrieren uns darauf, die NATO weiter zu stärken,
5: betont stattdessen der stellvertretende Regierungssprecher Steffen Mayer. Deutschland übernehme schon jetzt mehr Verantwortung. So sieht es auch Außenminister Johann Wadephul. Das Ziel sei eine neue Lastenteilung, die Deutschlands und Europas wirtschaftlichem und militärischem Potenzial entspreche. Europa habe bereits nicht nur einen, sondern gleich drei Gänge zugelegt, sagt er. Wie auch NATO-Generalsekretär Rutte will Wadephul keinen Zweifel am transatlantischen Bündnis aufkommen lassen.
26: Unsere Botschaft ist klar. Unser Bündnis ist felsenfest und wir stehen zusammen, in Wort und Tat.
5: Möglichst große Einigkeit zu signalisieren, die offen zutage getretenen Differenzen mit Blick auf den Iran-Krieg vergessen machen. Auch das ein Ziel des NATO-Außenministertreffens in Helsingborg, der südschwedischen Stadt am Öresund, an der Tag für Tag die russische Schattenflotte vorbeizieht. Die Bedrohung durch Russland, der Krieg gegen die Ukraine bleiben bestimmende Themen des Bündnisses. Um weiter handlungsfähig zu bleiben, will NATO-Generalsekretär Rutte nach der Aufstockung der Finanzmittel im vergangenen Jahr der Allianz nun ein weiteres Update verpassen.
27: NATO 3.0
5: heißt die neue Version, für die die NATO-Außenminister in Südschweden die Weichen stellen sollen, bevor im Juli dann die Staats- und Regierungschefs zum NATO-Gipfel in Ankara zusammenkommen.
12: Christina Nagel um gleich 9.15 Uhr. 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Mit unserer wichtigsten Meldung haben Sie eben bei uns gehört, dass das Kindergeld in Zukunft automatisch ohne Antrag ausgezahlt werden soll. Der Bundestag kommt zur Stunde zusammen, um erstmals über einen entsprechenden Gesetzentwurf zu beraten. Weitere Meldungen mit Raik Steingasser.
28: Mehrere Hilfsorganisationen haben erneut katastrophale Zustände im Gazastreifen beklagt. Oxfam teilte mit, Israel verweigere auch den erfahrensten Hilfsorganisationen weiterhin im notwendigen Maße Güter in das Palästinensergebiet zu bringen. Save the Children berichtete von schwer unterernährten Kindern. Die Zahl der Firmenpleiten in Deutschland ist im Februar leicht zurückgegangen. Nach Angaben aus dem Statistischen Bundesamt haben gut 2000 Unternehmen Insolvenz angemeldet. Das waren 0,7% weniger als vor einem Jahr. Besonders von der Zahlungsunfähigkeit betroffen seien die Bereiche Verkehr und Lagerei und das Gastgewerbe. In einem Jobcenter in Jena hat es gestern einen Polizeieinsatz gegeben. Ein 37-jähriger Mann hatte dort zunächst Mitarbeiter bedroht und sich anschließend auch gegenüber der Polizei aggressiv verhalten. Die Beamten mussten ihn schließlich mit Handfesseln aus dem Gebäude bringen. Das Wetter. Heute Sonne, zeitweise etwas mehr Wolken. Es bleibt trocken bei 22 bis 26 Grad. In der Nacht vereinzelt Nebel, 12 bis 8 Grad. Morgen dann reichlich Sonne bei 25 bis 30 Grad. MDR aktuell Verkehrsdienst, A2 Richtung Berlin zwischen Marienborn, Helmstedt und Eilsleben. 6 Kilometer Stau wegen Lkw-Bergungsarbeiten im Baustellenbereich. Hier dauert es 45 Minuten länger. A4 Frankfurt Richtung Dresden zwischen Glauchau West und Wüstenbrand. 8 Kilometer Stau nach einem Unfall plus 30 Minuten. A4 Richtung Frankfurt zwischen Hohenstein-Ernsthal und Glauchau Ost. 4 Kilometer Stau nach einem Unfall plus 20 Minuten. A72 Richtung Hof zwischen Dreieck Hochfranken und Hof Töpen, stockender Verkehr nach einem Unfall. Und B173 Richtung Dresden zwischen Grumbach und dem Abzweig Wilsdruf, Behinderungen nach einem Unfall. Soweit der MDR aktuell Verkehrsdienst. Es wird 9.17 Uhr.
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2: Die Sudetendeutschen treffen sich seit Jahrzehnten zu Pfingsten. Aber bei ihrer Veranstaltung ab heute ist einiges anders. Die Vertriebenen und ihre Angehörigen versammeln sich zum ersten Mal in Tschechien und damit in der früheren Heimat. Das Festival Meeting Brno hat sie nach Brünn eingeladen. 81 Jahre nach NS-Herrschaft, Krieg und Vertreibung soll das ein weiterer Schritt der Versöhnung sein. Aber in Tschechien kochen die Emotionen hoch, geschürt von Politikern der rechtspopulistischen Koalition unter Premier Babiš. Marianne Alweis aus Prag.
3: Sie schwenken tschechische Fahnen und halten Stoppschilder in die Höhe. Einige hundert Menschen versammeln sich in den vergangenen Wochen immer wieder, um gegen den ersten Sudetendeutschen Tag in Tschechien zu protestieren. Organisiert von außerparlamentarischen Kommunisten oder von der rechten Regierungspartei von Parlamentspräsident Tomio Okamura. In Brünn findet trotz des Protests vieler Bürger ein Treffen der Nazi-Nachfahren der Sudetendeutschen Landsmannschaft statt. Ihr Ziel war Rache und Rückkehr in die angebliche Heimat, in die sie den schrecklichen Nazi-Terror gebracht hatten. Diejenigen, die sich diesen Kriminellen anschließen, haben in unserem Land nichts zu suchen. Der populistische Ex-Präsident Miloš Zeman bezeichnet den Verband der Vertriebenen als, Zitat, Hitlers fünfte Kolonne. Ihr Treffen in Brünn sei eine Beleidigung der NS-Opfer und des tschechischen Volkes. Wenn man sich fragt, warum das Treffen in Brünn stattfindet und nicht in München oder in einer anderen bayerischen Stadt, dann fällt einem keine andere Antwort ein, als dass es zu einer neuen Welle von Eigentumsansprüchen, Restitutionsforderungen und vielleicht sogar zu einer Rückkehrwelle kommen könnte. In der Landsmannschaft waren lange Alt-Nazis aktiv. Verschwiegen wird von tschechischen Kritikern aber meist, dass die Sudetendeutschen 2015 auf die missverständliche Forderung auf Rückgewinnung der Heimat verzichtet haben. Im Parlament hat Okamura eine Erklärung durchgeboxt, die das Vertriebenentreffen verurteilt und eine Absage fordert, gegen den Widerstand der gesamten Opposition. Politiker sollten Brücken bauen und nicht einreißen. Wir haben beschlossen, uns nicht an diesem braunen Theater zu beteiligen. So Martin Kupka, Chef der konservativen Bürgerdemokraten. Regierungschef Babiš hat seine Meinung mehrfach geändert. Zuerst war das Treffen für den Populisten eine private Bürgerinitiative, dann hielt er es für unglücklich. Ich habe die Parlamentsresolution natürlich nicht im Detail gelesen, aber wir haben vereinbart, dass wir das innerhalb der Koalition regeln. Deutschland ist unser wichtiger Partner, aber so ist das dann halt gelaufen. Die Politikbeobachterin Lucie Stuchlíková hält die tschechische Debatte für absurd. Angesichts schlechter Umfragewerte sei der rechte Parlamentspräsident Okamura auf der Suche nach neuen imaginären Feindbildern. Migranten sind out und wollen außerdem gar nicht wirklich nach Tschechien. Roma sind ein alter Hut. Die Ukrainer kommen bei den rechten Wählern zwar gut an, sind aber eigentlich günstige Arbeitskräfte. Was kann man da dann noch machen? Nimm einen Sudetendeutschen. Der aktuelle Präsident Peter Pavel übernahm kurzfristig die Schirmherrschaft über das Versöhnungsfestival, das die Sudetendeutschen eingeladen hat. Tschechische Regierungsvertreter werden nicht in Brünn teilnehmen. Dabei steht auch Babiš zur deutsch-tschechischen Aussöhnung nach dem Fall des Eisernen Vorhangs und der gemeinsamen Regierungserklärung von 1997. Darin drücken beide Seiten Bedauern über das Leid der jeweils anderen aus und verpflichten sich in die Zukunft zu blicken.
2: Aus Prag, Marianne Alweis. Um 9.21 Uhr. Die Elbfähre in Belgern soll weiterfahren. Das hat der Bürgermeister zugesichert jetzt. Offen ist aber, wer sie künftig betreibt. Denn der beliebte Fährmann René Arnold hat seinen Pachtvertrag gekündigt. Nach Monaten am Limit. Jetzt braucht es schnell eine Lösung, Matthias Schäfer.
7: 7 Tage die Woche, 12 Stunden täglich. Für René Arnold ist das seit mittlerweile 2 Jahren Alltag. Der Fährmann in Belgern arbeitet am Limit. Finanziell geht ihm die Puste aus.
8: Das, was in Umsatz ich mir eingebildet habe, kommt einfach nicht.
6: Für mich alleine langt das, da habe ich gar kein Problem. Aber 7 Tage, 12 Stunden ist dann doch eine zu große Herausforderung.
20: Rund 60.000 Euro im Jahr fehlen für einen zweiten Mann, den Arnold zwar gefunden hat, aber noch gut ein Jahr lang ausbilden muss. Einige Stadträte wie AfD-Frau Jana Ketzmar wollen den Fährmann unbedingt halten.
8: Auf den Social-Media-Plattformen ist er ja doch recht bekannt geworden und damit ist ja auch Belgrum bekannt geworden. Und das möchten wir jetzt nicht einfach so aufgeben.
20: Arnold hatte die Stadt aufgefordert, mehr für Tourismus und Fahrgäste zu tun. Bessere Beschilderung, Gastronomie, die Wiederbelebung der Freilichtbühne. Passiert ist bislang wenig, Rückhalt bekommt er aus der Bevölkerung. Rund 700 der etwa 2500 Einwohner haben eine Petition unterschrieben. Viele sind auf die Fähre angewiesen, wie Simone und Heiko Goldschmidt.
9: Das ist eine sogenannte Petition zum Erhalt der Elbfähre in Belgern. Damit das so bleibt wie in den letzten 2 Jahren.
10: Und dass René bleiben muss.
9: Und dass René hier bleibt.
20: Arnold hat die Fähre modernisiert, Hydraulik erneuert, Uferbereiche gereinigt. Auch an Bord hat er investiert, in Getränke und eine Eismaschine. Doch die erhofften Effekte bleiben aus. Hinzu kommen Vorwürfe und Gerüchte. Auch das belastet ihn.
6: Den Vorwurf der Erpressung, was mir jetzt gemacht wird, den tue ich natürlich zurückweisen, weil ein Geschäft beginnt man, um das auszubauen. Und ich wusste auch, wenn ich im 24 keine schwarzen Zahlen schreibe, ist mir das egal. Weil ohne dass ich schon ein Geld gespart habe, hätte ich den Wahnsinn gar nicht angefangen.
20: Der Stadtrat ist gespalten. Allein wird die Kleinstadt das Geld kaum aufbringen. Freistaat und Landkreis müssen einspringen, sagt AfD-Frau Jana Ketzmar.
8: Wir sind die einzige kommunale Fährverbindung hier in Sachsen. Die anderen laufen eingegliedert in

0: Wendeltreppe des Eiffelturms stand zum Verkauf. Davon existieren weltweit nur 20 Stück. Die Treppe wurde 1983 bei einer umfassenden Renovierung ausgebaut und durch Fahrstühle ersetzt. Inzwischen sind die Einzelteile in die ganze Welt verkauft. Der bisherige Eigentümer des aktuellen 1,4 Tonnen schweren Stahlkolosses sitzt in der Hauptstadt Neukaledoniens und dachte sich, jetzt mit Mitte 80 könnte ich die Treppe langsam mal abstoßen und nebenbei vielleicht einen satten Gewinn einstreichen. Ob das aufgegangen ist, berichtet Katrin Erdmann.
1: Selbst bei strömendem Regen ist es auf dem Eiffelturm eng. Quälen sich hunderte Menschen die Treppen hinauf. Mit fast 7 Millionen Besucherinnen und Besuchern pro Jahr ist die Nachfrage nach dem Wahrzeichen ungebrochen. Und so kommen denn auch nicht nur zahlungskräftige Kunden ins Auktionshaus Arcurial, sondern auch Neugierige. Schließlich ist das Stück Eiffelturm vor der Tür ausgestellt. Wir zwei Schwestern und meine Mutter wollten Kaffee trinken gehen. Und da sind wir hier vorbeigekommen und haben uns gedacht, so eine Auktion wollen wir uns mal ansehen. Kaufen wollen sie allerdings nichts. Auf der linken Seite des rund 70 Plätze fassenden Raums hat eine ältere Frau Platz genommen. Ihr beigefarbener Anzug passt zum Sitzbezug der Stühle. Bei sich hat sie einen edlen Gehstock. Im Katalog hat sie vom Verkauf der Eiffelturmtreppe gelesen. Vom Objekt her interessiert es mich. Sie ist großartig, aber kaufen werde ich sie nicht. Auf gleicher Höhe am Außenplatz sitzt ein Mann in Jeans und Jackett. Er weiß um einige Besonderheiten der Auktion. Er ist auch wegen der Treppe hier.
2: Leider
1: fehlen mir die finanziellen Mittel, aber ich finde sie sehr schön. Und da ich gerade zufällig in Paris bin, habe ich vorbeigeschaut. Um kurz nach 14 Uhr geht es endlich los. Der Raum ist zur Hälfte gefüllt. Dazu kommen rund 20 Mitarbeiter des Auktionshauses am Telefon und am Internet. Es geht hintereinander weg. Ein blauer Kerzenständer, 10.000 Euro, zwei Eierbecher für 2.000, eine Skulptur in Apfelform mit dem schönen Namen Apfelmund für 26.000 und dann das erste Highlight des Tages. Singe Attentif 2, nachdenklicher Affe 2 von Claude Lalanne. Eine in Bronze mit grüner Patina gegossene Art Deco-Figur, die mit ihrem langen Schwanz sehr gut auf einer Tischkante Platz nehmen kann. Der Affe geht für mehr als 1 Million Euro weg. Der Verkauf des Stückchens Wendeltreppe vom Eiffelturm rückt indes näher. Sabrina Dollar vom Auktionshaus rechnet mit einem männlichen Käufer. Sie ziehe diese Art von Kunst an, hart und aus Stahl. Weil es da um Technik, Industrie, Bauingenieurswesen geht, also alles Bereiche, die als traditionell männlich gelten. Eine Dreiviertelstunde nach Beginn ist im Auktionshaus endlich die Nummer 31 dran. Ausgangspreis für die historische Wendeltreppe sind 100.000 Euro. Es läuft ein bisschen schleppend. Zwei Männer im Saal sind die letzten Bieter. Es geht hoch auf 300.000, dann 310.000, 320.000. Der eine schüttelt den Kopf. Bei 340.000 Euro fällt der Hammer. Mit Gebühren für das Auktionshaus und Steuern ergibt sich eine Gesamtsumme von 450.160 Euro. Der Käufer, ein etwa 50-jähriger Mann mit freundlichem Gesicht und Haarkranz, verlässt mit seinen beiden Begleitern sofort wortlos den Saal. Der höchste Preis für ein ähnliches Stück der historischen Wendeltreppe wurde 2016 erzielt. Damals zahlte ein Kunde 523.800 Euro.
0: Aus Paris, Katrin Erdmann. Aus Leipzig meldet sich jetzt aus dem Wetterstudio Diana Weise. Guten Morgen.
3: Guten Morgen, Peter.
0: Pfingstwochenende, wie wird's denn?
3: Sehr warm. Heute geht's schon los mit den ersten Sommertemperaturen. Noch haben wir die allerdings nicht erreicht. 21 Grad in Bördeaue ist erstmal so der Wert zur Stunde, der höchste. Am Nachmittag erwarten wir aber dann 22 bis 26 Grad. Ein Hochdruckgebiet sorgt erstmal für viel Sonnenschein. So ein paar Quellwölkchen entstehen jetzt aber erstmal so über dem Erzgebirge, dem Harz. Aber auch sonst können dann am Nachmittag Wolken durchziehen. Es bleibt trocken. Und morgen werden wir auch erstmal mit Sonnenschein loslegen. Am Nachmittag gibt's wieder ein paar Wolken dazu. Aber auch da bleibt es trocken. Die Temperaturen sind dann nochmal deutlich höher als heute. Wir erwarten da Höchstwerte zwischen 25 und 30 Grad.
0: Jetzt am Wochenende unter anderem Wave Gothic Treffen in Leipzig. Haben wir in einer Viertelstunde ein Gespräch dazu. Wie ist denn da das Wetter am Pfingstsonntag?
3: Pfingstsonntag wird so ein bisschen wackeliger, was den Sonnenschein betrifft. Also die Sonne gibt es durchaus, aber es kann auch mal eingetrübt sein durch Wolken von

0: Sahara-Staub und es sind dann auch ein paar Quellwolken mit einzelnen Schauern möglich. Aber gehen wir mal davon aus, dass da nur wenige getroffen werden, also wahrscheinlich in Leipzig eher da nichts ankommt. Auch am Montag ist es sehr freundlich und es bleibt sehr warm.
1: Danach die Tage?
0: Danach haben wir weiterhin sehr warme Luft bei uns und es wird auch in Sachen Schauertätigkeit sich erstmal zurückhalten. Also insgesamt kann man schon fast sagen Sommerwetter in der letzten Maiwoche.
1: Diana Weiser, vielen Dank. Hier geht es gleich um einen Streit in Magdeburg nach der Absage einer Lesung in der Stadtbibliothek. Das war Thema im Stadtrat und... Wie schon gesagt, das Wave-Gotik-Treffen in Leipzig startet heute. Wir sprechen mit dem Sprecher des Festivals, Cornelius Brach, gleich über die Highlights in diesem Jahr.
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3: Um 9.30 Uhr mit Raik Steingesser. Das Kindergeld soll in Zukunft automatisch ohne Antrag ausgezahlt werden. Bundesfinanzminister Lars Klingbeil sagte zum Auftakt der ersten Lesung des Gesetzes im Bundestag, die Neuregelung werde das Leben von hunderttausenden Familien verbessern. Sie hätten damit künftig mehr Zeit fürs Baby und brauchten weniger Zeit für Bürokratie. Ab kommenden Jahr soll der Antrag auf Kindergeld zunächst für Eltern wegfallen, die bereits ein Kind haben. Später soll das Verfahren dann auch für das erste Baby greifen. Die Bundesregierung hat im vergangenen Jahr einem Bericht zufolge knapp 25 Milliarden Euro für Flüchtlinge und Migranten ausgegeben. Das berichtet das Nachrichtenportal Politico und verweist auf das Finanzministerium. Demnach sank der Betrag im Vergleich zu 2024 um 3,2 Milliarden Euro. Der Bund gibt das Geld den Ländern und Kommunen unter anderem für deren Integrationskosten. Außerdem wird eine Pauschale von jeweils 7.500 Euro pro Asylerstantrag bereitgestellt. Cyberkriminelle haben an mehreren Kliniken zehntausende Patientendaten gestohlen. Allein die Uniklinik Köln spricht von rund 30.000 Betroffenen. Der Cyberangriff sei bereits Anfang April auf einen externen Dienstleister erfolgt. In Baden-Württemberg erbeuteten die Diebe Daten von mehr als 72.000 Patienten der Unikliniken Freiburg, Ulm, Heidelberg und Tübingen. Nach Angaben der Krankenhäuser rechnet der Dienstleister Leistungen bei Patienten ab. Die USA haben Waffenlieferungen an Taiwan ausgesetzt. Ein Pentagon-Vertreter erklärte im US-Kongress, man wolle zunächst die notwendige Munition für den Iran-Krieg sicherstellen. Ein US-Gesetz verpflichtet die Trump-Regierung, Taiwan Waffen zu dessen Verteidigung bereitzustellen. Bei seinem Besuch vergangene Woche in China hatte Trump Befürchtungen geweckt, bei der Unterstützung Taiwans nachzulassen. China betrachtet die Insel als abtrünnige Provinz. Leipzigs Kulturbürgermeisterin Skadi Jennecke hat sich für eine Fortsetzung der kostenlosen Dauerausstellungen in Leipziger Museen ausgesprochen. Jennecke sagte dem MDR, sie wünsche sich dafür eine breite Mehrheit im Stadtrat. Angesichts der angespannten Haushaltslage könne das aber kompliziert werden. Der kostenlose Museumseintritt in Leipzig ist auf 3 Jahre befristet und läuft Ende dieses Jahres aus. Seit der Einführung zählen die Museen etwa 1/3 mehr Besucher. Das waren die Nachrichten. Das Wetter. Zunächst der Blick auf die aktuellen Temperaturen. Derzeit ist es fast überall wolkenlos oder fast wolkenlos. In Dresden bei 16 Grad, Erfurt ebenso, Eisenach 15, Gardelegen 18, Magdeburg 19, Hoyerswerda 18 Grad. Neuhaus am Rennweg 15 Grad, Oschatz 18, Plauen 16, Wernigerode 19 Grad und in Lutherstadt-Wittenberg 18 Grad. Heute überall Sonne und lockere Wolkenfelder. Es bleibt trocken bei Höchstwerten von 22 bis 26 Grad. In der Nacht klar oder gering bewölkt, später vereinzelt Nebel. Weiterhin trocken, Tiefstwerte 12 bis 8 Grad. Morgen wird es sonnig und bleibt trocken, die Topwerte dann 25 bis 30 Grad. Zu Pfingsten überwiegend freundlich, Pfingstsonntag einzelne Schauer möglich, weiterhin sommerlich warm. MDR aktuell Verkehrsdienst A2 Richtung Berlin zwischen Marienborn, Helmstedt und Eilsleben. 6 Kilometer Stau wegen LKW-Bergungsarbeiten im Baustellenbereich. Hier dauert es eine halbe Stunde länger. A4 Frankfurt Richtung Dresden zwischen Merane und Hohenstein-Ernsttal ist die Unfallstelle geräumt. Noch 8 Kilometer Stau plus eine Stunde. A4 Richtung Frankfurt zwischen Hohenstein-Ernsttal und Lauchau-Ost. 6 Kilometer Stau nach einem Unfall. Hier dauert es eine halbe Stunde länger. A72 Richtung Hof. Zwischen Dreieck-Hochfranken und Hof-Töpen stockender Verkehr nach einem Unfall. B173 Richtung Dresden zwischen Grumbach und Abzweig-Wilsdorf Behinderungen nach einem Unfall. Und im Kyffhäuser Kreis zwischen Abzweig-Berka und Bendeleben ebenfalls Behinderungen nach einem Unfall. Geblitzt wird auf der A4 Frankfurt Richtung Dresden zwischen Hermsdorf Ost und Rüdersdorf und auf der A9 Richtung Berlin am Schkeuditzer Kreuz in der Überfahrt zur A14 Richtung Dresden. Soweit der MDR Aktuell Verkehrsdienst, 9.34 Uhr.
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1: Mit Peter Hartlapp im Studio, guten Morgen. Der Journalist und Politikwissenschaftler Arne Semsrott ist nach eigenen Angaben von einer Lesung in der Magdeburger Stadtbibliothek ausgeladen worden. Der Veranstalter, die Heinrich-Böll-Stiftung, spricht von einer Absage unter politischem Druck. Auch der Deutsche Schriftstellerverband Penn Berlin kritisiert die Entscheidung. Gestern war der Fall Thema am Stadtrat. Oberbürgermeisterin Simone Borris hat die Räte am Nachmittag informiert. Sandra Mayer.
4: Es wird keine Verteidigungsrede, sagte Oberbürgermeisterin Simone Borris gestern im Magdeburger Stadtrat, sondern nach der großen medialen Öffentlichkeit wolle sie den Sachverhalt zur ursprünglich in der Stadtbibliothek vorgesehenen Lesung von Herrn Arne Semsrott am 5. Juni nach ihrem derzeitigen Kenntnisstand einordnen.
5: In meiner Dienstberatung am 14. April wurde die Veranstaltung im Zusammenhang mit Fragen der parteipolitischen Neutralität vor Wahlen angesprochen, also nur angesprochen. Eine Entscheidung oder Weisung meinerseits, die Veranstaltung abzusagen, die Lesung zu untersagen oder die Kooperation der Stadtbibliothek zu beenden, hat es nicht gegeben.
4: In kurzen 3 Minuten hat Simone Borris also eine Erklärung zur Causa Semsrott abgegeben, eingeschoben in die sonstige Tagesordnung im Stadtrat ohne Diskussion und auch ohne große Emotion seitens der Stadträte. Doch zumindest per Stream wollte sie die Debatte wohl entschärfen. Schließlich hatte der Autor und Politikwissenschaftler Arne Semsrott selbst publik gemacht, dass seine Lesung mutmaßlich nach politischem Druck abgesagt wurde und erhielt in seiner Kritik Unterstützung vom Penn Berlin. Wobei Semsrott gegenüber MDR Kultur nicht die Stadtbibliothek adressierte, sondern die Stadtverwaltung.
6: Wir haben es ja tatsächlich mit mehreren Akteuren zu tun und hier ganz entscheidend ist die Stadtverwaltung. Die hat nämlich Druck ausgeübt und die Stadtverwaltung, die ist wiederum so ein bisschen unter Feuer. Es gab nämlich im Januar von der extrem rechten Fraktion von der AfD eine schriftliche Frage an die Stadt und da ging es um eine vorige Lesung von mir und man kann jetzt mutmaßen, warum es diesen Druck jetzt gab aus der Stadtverwaltung. Ich würde stark davon ausgehen, dass die sich da wegducken vor solchen kritischen Fragen.
4: So war die Magdeburger Oberbürgermeisterin umso stärker in Erklärungsnot, zumal Autor Semsrott, der auch das Transparenzportal Frag den Staat betreibt, bereits am Mittwoch einen Antrag auf Auskunft nach dem Informationsfreiheitsgesetz gestellt hatte. Das verpflichtet. Und so suchte Borris auch weiter nach Erklärungen. Die Annahme, das Buch sei zu provokativ, könne sie gar nicht angebracht haben, sagte sie. Schließlich kenne sie weder den Autor noch eines seiner Bücher. Allerdings räumte sie ein, dass seitens der Stadtbibliothek bereits im April eine fachliche Einordnung vorlag.
5: Darin wurde ausdrücklich dafür geworben, die Veranstaltung wie geplant in der Stadtbibliothek stattfinden zu lassen. Diese Einordnung verwies unter anderem auf die Rolle der Stadtbibliothek als Ort des demokratischen Diskurses, der Meinungsvielfalt sowie der Meinungs- und Kunstfreiheit. Diese Inhalte waren in der Dienstberatung am 14. April jedoch nicht Gegenstand der Erörterung und waren mir in diesem Zusammenhang nicht bekannt. Sie hätten für eine vollständige Bewertung des Sachverhaltes eine wesentliche Rolle gespielt. Vor diesem Hintergrund ist festzuhalten, ich habe keine Absage angewiesen. Ich habe um Prüfung gebeten, dass daraus im weiteren Verlauf gegenüber den Kooperationspartnern der Eindruck einer Absage oder eines Rückzuges der Stadtbibliothek entstanden ist, war nicht in meinem Sinne.
4: Verwaltungshandeln, das aber auch den Druck aus der Kulturszene erhöht. So sieht Annegret Labs, die sich als Direktorin des Kunstmuseums für den Zusammenschluss der Kulturszene in Sachsen-Anhalt engagiert, den Fall Semsrott fast symbolisch für das immer noch fehlende Vertrauen der Verwaltung gegenüber der Kultur. Doch gerade wenn es um die Kunstfreiheit gehe, sagt sie, stehe man mittlerweile fest und zusammen.
7: Also wir wissen, wo die Grundrechte sind. Wir wissen auch ganz genau, wo das Neutralitätsgesetz endet, mit dem ja hier immer wieder argumentiert wird und mit dem die Verwaltungen auch immer wieder argumentieren. Ja, dass das Neutralitätsgesetz es letzten Endes gebietet, bestimmte Dinge zu tun oder nicht zu tun. Und das lässt uns ganz weiten Spielraum eigentlich, gerade auch als Kultureinrichtungen.
4: Oberbürgermeisterin Borris jedenfalls wird sich am kommenden Mittwoch mit dem Autor und der Böll-Stiftung als Veranstalter persönlich treffen.
1: Aus Magdeburg berichtete Sandra Mayer. Der Bundestag hat gestern Abend grünes Licht gegeben für 3 große Milliardenprojekte bei der Deutschen Bahn. Allerdings ist die Finanzierung der Vorhaben in Sachsen, Bayern und Schleswig-Holstein noch nicht ganz klar. Welche Projekte geplant sind, Bianca Schwarz?
8: Strecke Nummer 1. Von Dresden bis zur tschechischen Grenze und dann auf tschechischer Seite weiter bis nach Prag. Die Neubaustrecke ist ein zentraler Baustein des geplanten Hochgeschwindigkeitskorridors zwischen Berlin, Prag und Wien. Der aufwendigste Teil ist ein 30 Kilometer langer Tunnel durch das Erzgebirge. Die Reisezeit zwischen Dresden und Prag soll dadurch von 2,5 auf 1 Stunde verkürzt werden. Strecke Nummer 2, von Augsburg nach Ulm. Die bisherige Schienenverbindung ist rund 170 Jahre alt und muss komplett neu gebaut werden. Damit würde sich die Fahrzeit von über 40 auf 26 Minuten verkürzen. Strecke Nummer 3, die schon bestehende Marschbahn nach Sylt. Die Verbindung ist hochbelastet und soll zweigleisig ausgebaut werden. Mit der Zustimmung aus dem Bundestag kann nun für alle 3 Projekte die konkrete Entwurfs- und Genehmigungsplanung beginnen. Allerdings ist die Finanzierung noch nicht geklärt. Das war in der Bundestagsdebatte der häufigste Kritikpunkt. Die Kosten insgesamt werden derzeit auf rund 10 Milliarden Euro geschätzt. Bis zum Baubeginn kann es noch viele Jahre dauern.
1: Bianca Schwarz, 49.
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9: Das Ganze mit Maxi Bayer im Studio. Einen schönen guten Tag. Es war vermutlich eine äußerst kurze Nacht für die Handballer vom SC Magdeburg, denn nach dem 31:30 gestern Abend gegen den Tabellenzweiten Flensburg-Handewitt steht fest, der SCM ist deutscher Meister. 3 Spieltage vor Schluss können die Magdeburger nicht mehr eingeholt werden. Für den SCM ist es der 4. Meistertitel seit der Wende und schon ein besonderer, insbesondere für Rechtsaußen Tim Hornke, denn der 35-Jährige beendet im Sommer seine Karriere. Mein Kollege Jens Keller hat gestern nach dem Spiel mit ihm gesprochen.
10: Ja, Tim, das erste große Ziel am Ende deiner so erfolgreichen Karriere ist heute perfekt. Noch enger ging es nicht, oder?
11: Nee, das stimmt. Es war wirklich ein ganz, ganz verrücktes, komisches Spiel. Ich bin froh oder erleichtert, dass wir das Spiel gewonnen haben, dass wir den Titel jetzt 4 Spieltage vor Schluss klar machen konnten. Aber das Spiel war ganz verrückt heute. Ich glaube, wir hatten gefühlt alle einen Rucksack irgendwie auf dem Rücken und haben viele Fehlwürfe gehabt. Aber haben es irgendwie geschafft am Ende. Ich glaube, die letzte Minute beschreibt das Spiel super, wo wir nochmal einen Gegenschuss verschießen, aber nochmal wieder einen Ball in der Abwehr abfangen und dann den letzten Konter reinhauen und das Spiel mit einem Tor gewinnen. Ich bin einfach froh, dass wir das jetzt 4 Spieltage vor Schluss einfahren konnten.
10: Was macht das jetzt mit dir, mit dem Team, wenn man jetzt diese Last vom Rücken hat und die Lust auf das sicherlich, was kommt schon am Sonntag bei den Löwen, denke ich?
11: Also erstmal ist es keine Last gewesen. Ich glaube, das ist einfach nur positiv und sind gute Momente, gute Gefühle, dass man 4 Spieltage vor Schluss deutscher Meister werden kann. Natürlich, so wie das Spiel heute lief, war es dann im Laufe des Spiels, ist es vielleicht doch zu einer kleinen Last geworden. Aber grundsätzlich, glaube ich, gab es keine Last. Es ist super positiv, dass wir so frühzeitig deutscher Meister geworden sind. Und haben jetzt noch 3 Bundesligaspiele, die wir natürlich auch gewinnen wollen, nichtsdestotrotz. Und vielleicht gelingt uns ja noch ein weiterer Titel am Ende der Saison.
10: Hat dieser Titel was Besonderes?
11: Ich finde, jeder Titel hat was Besonderes. Natürlich ist jetzt für mich persönlich, kann ich sagen, ist meine letzte Chance gewesen, nochmal deutscher Meister zu werden. Vielleicht ist es deshalb was Besonderes, aber ich sage, jeder Titel fühlt sich immer wieder gut an zu holen. Ich glaube, wenn das nicht mehr so wäre, dann würde auch irgendwas verkehrt laufen.
9: Das sagte Magdeburgs Tim Hornke, nachdem der SC Magdeburg gestern Abend den deutschen Meistertitel perfekt machen konnte. Und es klang ja schon so ein wenig an, eine Titelchance gibt es für die Magdeburger in dieser Spielzeit noch am 13. und 14. Juni im Final Four der Handball Champions League. Im Halbfinale trifft der SCM dort übrigens auf die Füchse Berlin. Damit wechseln wir die Sportart und schauen zum Eishockey. Na, bislang läuft's mal so gar nicht für die deutsche Eishockey-Nationalmannschaft bei der Weltmeisterschaft in der Schweiz. 4 Spiele, 4 Niederlagen. Doch, selbst wenn man es kaum glauben mag, es gibt noch immer eine reelle Chance, das Viertelfinale zu erreichen. Es sind jedoch keine Ausrutscher mehr erlaubt, auch nicht im heutigen Spiel gegen die Ungarn. Burkhard Hupe.
12: 10-mal haben Deutschland und Ungarn bislang ein Eishockey-Länderspiel bestritten und nie hat die DEB-Auswahl dabei verloren. Zuletzt trafen beide Mannschaften im vergangenen Jahr bei der WM in Dänemark ebenfalls in der Vorrunde aufeinander und Deutschland gewann souverän mit 6:1. Die Spieler von Bundestrainer Harald Kreis haben trotzdem keinerlei Grund, den Gegner auf die leichte Schulter zu nehmen. Denn erstens sind jetzt keine Ausrutscher mehr erlaubt, wenn das Viertelfinale nicht endgültig aus den Augen verloren werden soll. Zweitens bilden die Ungarn eine sehr eingespielte Mannschaft und außerdem haben die Deutschen nach wie vor große Probleme im Über- und Unterzahlspiel nämlich. Für den Schwenninger Alexander Karatschun wird es der erste Einsatz bei diesem Turnier. Der zweitbeste deutsche Torschütze in der DEL-Hauptrunde wurde für den verletzten Angreifer Daniel Fischbuch nachnominiert.
9: Dankeschön. Burkhard Hube, 16.20 Uhr geht's heute los. Deutschland gegen Ungarn bei der Eishockey-Weltmeisterschaft. Hier bei MDR aktuell werden wir am Nachmittag in Ausschnitten live berichten. Und dann gibt's noch gute Nachrichten für alle Eiskunstlauf-Fans, denn das erfolgreiche Duo aus Minerva Hase und Nikita Volodin setzt seine Karriere fort, wie die Weltmeister von 2026 der ARD mitteilten, peilen die beiden 26 Jahre alten Eiskunstlaufstars die Olympischen Spiele 2030 an.
1: Vielen Dank, Maxi. 9.45 Uhr jetzt, Sie hören MDR aktuell mit unserer wichtigsten Meldung, dass das Kindergeld in Zukunft automatisch ohne Antrag ausgezahlt werden soll. Der Bundestag kommt zur Stunde zusammen, um erstmals über einen entsprechenden Gesetzentwurf zu beraten. Weitere Meldungen mit Raik Steingasser.
3: In der Ostukraine sind im Gebiet Donetsk 4 Zivilisten durch russische Bomben- und Drohnenangriffe getötet worden. Wie die regionale Staatsanwaltschaft mitteilte, wurden 5 Menschen verletzt. Die Angriffe ereigneten sich in der frontnahen Kleinstadt Druschkivka. In der Demokratischen Republik Kongo breitet sich das Ebola-Virus weiter aus. Laut Regierung gibt es im Zusammenhang mit der Krankheit inzwischen 670 Verdachtsfälle und mehr als 160 Tote. Die WHO geht von einer deutlich höheren Zahl der Infektionen aus, weil nicht alle Fälle gemeldet werden. In Sachsen-Anhalt ist die Zahl der Stiftungen gestiegen. Nach Angaben des Landesverwaltungsamtes gab es Ende vergangenen Jahres 352 Stiftungen. Das seien 10 mehr als ein Jahr zuvor. Die meisten Stiftungen säßen in Halle und Magdeburg. Das Wetter, heute sonnig, zeitweise etwas mehr Wolken. Es bleibt trocken bei 22 bis 26 Grad. In der Nacht vereinzelt Nebel, 12 bis 8 Grad. Morgen dann reichlich Sonne bei 25 bis 30 Grad. MDR aktuell Verkehrsdienst, A2 Richtung Berlin zwischen Marienborn, Helmstedt und Eilsleben. 6 Kilometer Stau wegen Lkw-Bergungsarbeiten im Baustellenbereich plus 45 Minuten. A4 Frankfurt Richtung Dresden zwischen Merane und Hohenstein-Ernsttal. 6 Kilometer Stau an der geräumten Unfallstelle. Auch hier plus 45 Minuten. A4 Richtung Frankfurt zwischen Hohenstein-Ernsttal und Lauchau-Ost. 6 Kilometer Stau nach einem Unfall plus 30 Minuten. Vorsicht auf der A9 Richtung München. Zwischen Belitz und Brück liegt ein Stein auf der Fahrbahn. Vorsicht auch auf der A13 Richtung Dresden. Zwischen Duben und Lübbenau liegen Fahrzeugteile auf der linken Fahrspur. A72 Richtung Leipzig. Zwischen Geithain und Bonner Süd Behinderung nach einem Unfall auf der rechten Fahrspur. Und A72 Richtung Hof, zwischen Dreieck Hochfranken und Hof Töpen, stockender Verkehr nach einem Unfall. Soweit der MDR aktuell Verkehrsdienst, 9.47 Uhr.
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1: Wenn Sie in Leipzig wohnen, dann haben Sie es vielleicht schon bemerkt. Es sind gerade doch außergewöhnlich viele Menschen in Schwarz unterwegs, in den unterschiedlichsten Ausprägungen. Und das liegt am Wave-Gotik-Treffen, am WGT, das die Stadt an diesem Pfingstwochenende bei, wie es aussieht, bestem Wetter zum Zentrum macht für die schwarze Szene, die so vielschichtig ist wie das WGT-Programm selbst. Cornelius Brach kennt sich da bestens aus mit den Highlights und was Sie womöglich auch abseits der großen Bühnen so alles erleben können. Er ist WGT-Sprecher und jetzt ist er live hier bei MDR aktuell, übrigens ebenfalls ein Arbeitgeber. Herr Brach, ich grüße Sie.
13: Guten Morgen.
1: Beschreiben Sie gern mal Ihr ganz persönliches WGT-Gefühl zum Start.
13: Naja, für uns als Veranstalter ist es natürlich immer ein schönes Gefühl, wenn sich die Straßen von Leipzig langsam wieder schwarz färben und mehr Besucher eintreffen, um beim WGT dabei zu sein. Und ja, einfach man merkt, das, was man jetzt über ein Jahr zurecht geplant hat, wird nun in die Tat umgesetzt. Und es ist ja jetzt auch, obwohl das WGT ja heute offiziell erst beginnt, gestern Abend schon ein bisschen losgegangen. Da gab es also im Felsenkeller der Moritzbastei, also zwei größeren Clubs hier in Leipzig, schon auch erste Konzerte und große Auftaktpartys. Ja, und ich war auch, habe mich auch schon ein bisschen ins Getümmel gestürzt, war in der Moritzbastei unterwegs und ja, es war eine tolle Stimmung irgendwie. Alle sind so ein bisschen ja, freudig aufgeregt in angenehmer Spannung und Vorfreude auf das, was jetzt die nächsten Tage so ansteht.
1: Heute Freitag ist traditionell, wenn ich mich nicht täusche, der Tag für das viktorianische Picknick im Clara Park. Kann man sich auch ohne WGT-Bändchen angucken. Wenn ich ein Bändchen habe, kostet 190 Euro für das gesamte Festival. Kann ich mir auch kurzfristig noch besorgen. Was darf ich mir denn in den nächsten Tagen auf keinen Fall entgehen lassen?
13: Ja, die Höhepunkte im Programm sind für jeden ein bisschen was anderes, ist klar. Aber wir haben natürlich musikalisch einige wirklich hochkarätige ja, Szene-Legenden, eben unter anderem heute Abend die Einstürze Neubauten, vielen sicherlich ein Begriff, so eine ja, Avantgarde-Band, die es schon seit den 80er Jahren gibt. Dann haben wir Lacrimosa und London After Midnight, auch gestandene Szenegrößen, die mir da gern gehört werden. Und ein Farbtupfer im Programm gibt es heute auch in Form von Kim Wilde, die manche vielleicht eher nicht beim WGT verorten würden, aber so ein bisschen 80er-Jahre-Pop passt schon auch auf jeden Fall bei uns ins Programm.
1: Was raten Sie denn denen, die kein Festivalbändchen haben, die aber trotzdem ein bisschen WGT-Luft schnuppern wollen?
13: Naja, da gibt es schon ein paar Möglichkeiten von uns zum Beispiel eben im offiziellen Programm die beiden Mittelaltermärkte des WGT, zum einen das Heidensche Dorf am Torhaus Dölitz. Dort gibt es eben doch ein bisschen mehr zu erleben als auf einem normalen Mittelaltermarkt, also neben den üblichen Essständen und Handwerkerständen, die sich präsentieren, gibt es dort zwei große Bühnen. Auf der einen spielen eben auch wirklich bekannte Szenebands, also da kann man eben durchaus nicht nur mittelalterliches hören an Klängen. Und es gibt auch ein schönes Kinderprogramm dort, da kann man also wirklich auch mit Kind und Kegel hinkommen, speziell auf Kinder ausgerichtetes Programm dort in einem separaten Bereich. Und das Schöne ist, bis 11 haben Kinder sogar dort auch freien Eintritt. Also das ist eine ganz gute Möglichkeit, glaube ich, wenn man mal in die WGT-Atmosphäre reinschnuppern will.
1: Was ich auch schön finde am WGT selbst, dass so viel Verschiedenes geboten wird, auch aus der Region, Pfingstsonntagabend zum Beispiel Leipziger Kunst- und Musikprojekt PAL in der Moritzbastei. Wie wichtig sind Ihnen denn genau solche lokalen Farbtupfer im Gesamtprogramm?
13: Ja, das WGT-Programm ist ja insgesamt irgendwie eine Mischung aus Bands, die eben zum Teil um die ganze Welt gereist kommen, um aufzutreten. Und zum anderen natürlich eben auch ein paar lokale Größen im Programm. Das ist natürlich auch insofern schön, weil wir natürlich neben all den weitgereisten Gästen beim WGT auch Leute aus der Gegend haben, die sich freuen irgendwie und merken, dass eben das WGT noch immer auch in der lokalen Szene verwurzelt ist. Und aber neben den Bands, das möchte ich auch nochmal anmerken, weil wir zu viel über die Bands schon gesprochen haben, gibt es ja auch ein sehr breites Kulturprogramm beim WGT. Also da haben wir wirklich mittlerweile eine schöne Zusammenarbeit mit Leipziger Kulturträgern und Institutionen, den großen Leipziger Museen, selbst in die Oper kann man gehen, kann man Carmen und Cosi van Tutte sehen oder im Gewandhauschor sich ein schönes Chor- und Orgelkonzert anhören. Also das macht halt auch ein bisschen das WGT besonders im Vergleich zu anderen Festivals, dass es eben abseits der Szenekonzerte eben auch gerade so am Tage doch eine Menge andere schöne Dinge noch zu erleben gibt. Und ich kann sagen, also ein großer Teil des WGT-Publikums nimmt das auch dankend an. Also es gibt schon viele auch kulturinteressierte Menschen unter unseren Besuchern, die dann eben auch mal ja in ein Museum gehen oder in eine Kirche oder sich ein klassisches Konzert anhören als Kontrast zu den lauten, wilden Szenekonzerten zum Teil.
1: Der WGT-Sprecher Cornelius Brach zum Start des Wave-Gotik-Treffens hier in Leipzig an diesem Pfingstwochenende bei wunderbarem, frühlingshaften Schrägstrich sogar Sommerwetter. Vielen Dank, Herr Brach, und ganz viel Spaß. Da ist er weg, 9:53 Uhr.

0: Das Filmfestival in Cannes geht in sein abschließendes Wochenende. Das bedeutet, die Preisverleihungen stehen an. Den Anfang macht heute die Nebensektion Un certain regard. Da feierte in diesem Jahr der Film Every Time von Sandra Wollner die Premiere. Die 1983 in Österreich geborene und in Berlin lebende Filmemacherin war damit erstmals im Programm von Cannes vertreten. Bettina Dunkel stellt sie vor.
1: Untypisch sollen sie sein, die Filme, die in Cannes in der Nebensektion Un certain regard gezeigt werden. Daher auch der Name, ein gewisser Blick. Die Reihe gilt als Sprungbrett in den Hauptwettbewerb nachfolgender Filmfestjahrgänge. Ein Karrierebooster ist sie sowieso. Yorgos Lanthimos, mittlerweile mehrfach Oscar-nominierter Regisseur, wurde 2009 mit dem Hauptpreis der Sektion ausgezeichnet. 2018 gewann Ali Abbasi, der mit seinen letzten beiden Filmen im Rennen um die Goldene Palme war.
2: Der ist echt ganz gut.
3: Ja, finde ich doch.
1: Dieses Jahr ist Sandra Wollner eine der Regisseurinnen, die dem Un certain regard-Publikum neue Perspektiven eröffnet. Die in Österreich aufgewachsene und seit 10 Jahren in Berlin lebende Filmemacherin ist mit ihrem dritten Spielfilm Every Time im Programm vertreten. Ein Familiendrama über Trauer, Schuld und Vergebung, das sich im finalen Akt zu einer Art Geisterstory mit viel Interpretationsspielraum wandelt.
4: Mir ist nicht so ganz klar, wo ich die Geister in Mitteleuropa verorten kann eigentlich.
1: Erklärt Sandra Wollner ihre Faszination für das Thema, das sie schon als Heranwachsende in ihrer katholisch geprägten Heimat beschäftigt hat.
4: Also wir haben alte Geschichten, wir haben alte Sagen über Hexen oder sonstiges, aber tatsächlich spielen sie in unserem Alltag eigentlich so gut wie keine Rolle mehr. Und ich glaube dennoch, dass sie präsent sind. Und ich glaube, für mich sind Geister im besten Fall etwas, das sich aus unseren Erinnerungen und Vorstellungen ableitet.
1: Verstorbene sind nicht verschwunden, sagt Wollner. Sie leben in uns weiter, begleiten uns durch den Alltag. Unter anderem auch, weil man sie mit alten Handyaufnahmen jederzeit wieder zurückholen kann. Deswegen starren die Figuren in Everytime auch ständig auf Monitore und Displays, blicken aber ähnlich oft in die Ferne, weil sie etwas sehen, das die Kamera nicht einfangen kann.
3: Guck mal.
1: Die übersinnliche Veranlagung der Filmfiguren weckt Erinnerungen an Mascha Schilinskis Film In die Sonne schauen, der letztes Jahr in Cannes mit dem Preis der Jury ausgezeichnet wurde. Auch ihre Geschichte folgte keinem bekannten Muster, bewegte sich teils im Metaphysischen, sorgte für Begeisterung, aber auch für Verwirrung. Was in gewisser Hinsicht gewollt ist. Denn weder Schilinski noch Wollner, die gut miteinander befreundet sind, schreiben Drehbücher nach Schema F. Eine Generation, die wagemutiger ist als andere Filmschaffende, sieht Wollner jedoch nicht. Eher eine zunehmende Aufgeschlossenheit für Unkonventionelles.
4: Weil es gibt in unserer Welt schon etwas, gerade in einem Redaktions- und Fördersystem, wo man etwas glattbügeln möchte. Man möchte nachvollziehen, warum diese Figur etwas macht, weil nur so können wir andocken. Und oft sind aber diese Dinge die kleinen Flaws, Unebenheiten, die vielleicht interessanteren. Ich glaube, das gab es immer, aber ich glaube, es gibt vielleicht jetzt ein bisschen mehr Gehör für diese Unebenheiten, sage ich mal.
1: Man muss aber auch ein Gespür haben für solche Unebenheiten, damit sie nicht abschrecken, sondern neugierig machen auf mehr. Wollner hat dieses Gespür auf jeden Fall. Das hat sie mit ihren ersten beiden Spielfilmen bewiesen, in denen sie Tabuthemen wie Pädophilie und Abtreibung auf einmal mehr ungewöhnliche Weise auf die Leinwand gebracht hat. Unabhängig davon, ob sie mit Everytime den Prix Un certain regard gewinnt, Sandra Wollner und ihre durchweg faszinierenden Filme sollte man unbedingt im Blick behalten.
0: Der Beitrag von Bettina Dunkel. Dunkle Wolken am Horizont. Diana Weise nicht in Sicht.
5: Die hatten wir ja die vergangenen Tage. Gestern war es ja schon weniger, was an Regen auf uns zukam. Und heute, ja, suchen wir meistens noch die Wolken erstmal. So ein paar Quellwolken bilden sich jetzt über dem Schiefergebirge, dem Erzgebirge, auch über der Oberlausitz oder dem Harz. Und ganz im Norden Sachsen-Anhalts sind es auch ein paar dünne Schleierwolken, die jetzt immer mehr zunehmen, sodass der Nachmittag zumindest nicht mehr ganz so sonnig ausfällt. Aber es bleibt trocken und so richtig dunkel werden die Wolken heute nicht. Der Wind ist relativ schwach, deswegen weht er aus unterschiedlichen Richtungen im Hochdruckgebiet sozusagen. Und die Temperaturen, ja, es wird deutlich wärmer als in den vergangenen Tagen. Das sind jetzt schon 22 Grad an vielen Messstationen und am Nachmittag dann 22 bis 26 Grad.
0: Wie entwickeln sich denn die Temperaturen am Pfingstwochenende?
5: Es geht morgen schon mal einen deutlichen Schritt nochmal hoch in Sachen Temperaturen, denn wir bekommen da wirklich sehr warme Luft, die über den Umweg Spanien dann zu uns weht, am Rand eines Hochs, und somit scheint die Sonne erstmal fast ungestört. Am Nachmittag gibt es wieder ein paar Wolken dazu, aber es ist auch trocken. Und dann ist der Sommerbereich erreicht. Wir erwarten Höchstwerte zwischen 25 und 30 Grad.
0: Und wie geht's danach weiter?
5: Pfingstsonntag, Pfingstmontag auch 30 Grad, durchaus zu erwarten. Die warme Luft bleibt bei uns. Allerdings kommt dann ja so eine Trübung mit dazu. Am Sonntag wird die Sonne jetzt nicht mehr so ganz ungestört in den Tag hineinscheinen. Am Nachmittag die Quellwolken, die können auch mal für ganz vereinzelte Schauer gut sein. Da werden die Temperaturen bis 30 Grad vor allem im südlichen Thüringen erreicht. Und Montag geht es ähnlich weiter.
0: Diana Weiser, ich danke dir.
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0: Das Kindergeld soll künftig ohne Antrag ausgezahlt werden. Darüber debattiert heute der Bundestag. Wie genau das alles funktionieren soll, dies ein Thema gleich. Und es geht um Eiscreme und, wie ich erkenne, ob es gute Qualität ist oder nicht.
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8: Um 10 Uhr mit Raik Steingasser. Das Kindergeld soll in Zukunft automatisch ohne Antrag ausgezahlt werden. Bundesfinanzminister Lars Klingbeil sagte zum Auftakt der ersten Lesung des Gesetzes im Bundestag, Familien hätten damit künftig mehr Zeit fürs Baby und brauchten weniger Zeit für Bürokratie. Ab kommenden Jahr soll der Antrag auf Kindergeld zunächst für Eltern wegfallen, die bereits ein Kind haben. Später soll das Verfahren dann auch für das erste Baby greifen. Der Bundestag will heute zudem die Apothekenreform beschließen. Apotheken sollen dann mehr Impfungen verabreichen und bestimmte verschreibungspflichtige Medikamente auch ohne Rezept abgeben dürfen. In Deutschland sind im vergangenen Jahr so wenige Wohnungen gebaut worden wie zuletzt 2012. Dem Statistischen Bundesamt zufolge wurden gut 207.000 Wohnungen fertiggestellt. Das seien 18% weniger als im Vorjahr. Bundesbauministerin Verena Huberts zeigte sich aber zuversichtlich, dass Maßnahmen zur Ankurbelung des Wohnungsbaus wirken. Die Zahl im ersten Quartal zeigten deutlich nach oben. Experten, etwa von IFO-Institut, rechnen dagegen mit einem weiteren Abwärtstrend. Die NATO und Polen haben die Ankündigung von US-Präsident Donald Trump begrüßt, 5000 zusätzliche Soldaten nach Polen zu entsenden. Der polnische Präsident Karol Nawrocki sprach von einem Bekenntnis zur gemeinsamen Sicherheit. NATO-Generalsekretär Mark Rutte sagte vor einem NATO-Treffen im schwedischen Helsingborg, unabhängig davon gehe der Trend aber zu seinem stärkeren Europa, das bei seiner Verteidigung weniger abhängig sei von den USA. Trump hatte die Entscheidung zur Truppenentsendung mit seiner guten Beziehung zu Nawrocki begründet. Im russisch besetzten Gebiet Luhansk soll ein Studentenwohnheim von einer ukrainischen Drohne getroffen worden sein. Nach Angaben der russischen Besatzungsbehörden wurde ein Mensch getötet und 35 weitere verletzt. In dem eingestürzten Gebäude seien weitere Personen verschüttet. Die Ukraine ihrerseits meldete 4 Tote und 5 Verletzte durch russischen Beschuss im Gebiet Donetsk. Der Angriff traf die frontnahe Kleinstadt Druschkivka. Die SPD sperrt sich gegen eine Verlängerung des Tankrabatts über Ende Juni hinaus. Fraktionsvize Armand Zorn, der auch Co-Chef der zuständigen Koalitionsarbeitsgruppe ist, sagte im ARD-Morgenmagazin, weitere Maßnahmen müssten zielgenauer sein. Nötig sei etwa, die Preise zu deckeln. Das waren die Nachrichten. Das Wetter mit den Temperaturen von 9 Uhr. Derzeit ist es fast überall leicht bewölkt oder wolkenlos. Auf den Brocken bei 12 Grad, Chemnitz 17, Dresden 15, Eisenach ebenso, Erfurt 16, Fichteberg 12 Grad, Gera 17, ebenso in Görlitz, Leipzig 18 Grad, Halle 17, Magdeburg 19 und Meiningen 16 Grad. Heute wird es sonnig, zeitweise gibt es etwas mehr Wolken, es bleibt trocken bei 22 bis 26 Grad. In der Nacht heißt klar oder gering bewölkt, später vereinzelt Nebel. Es bleibt trocken, Tiefstwerte 12 bis 8 Grad. Morgen wird es sonnig und bleibt trocken, die Topwerte dann 25 bis 30 Grad. Zu Pfingsten überwiegend freundlich, Pfingstsonntag einzelne Schauer möglich, weiterhin sommerlich warm. MDR Verkehrsdienst A2 Richtung Berlin zwischen Marienborn, Helmstedt und Eilsleben. 6 Kilometer Stau wegen Lkw-Bergungsarbeiten im Baustellenbereich. Hier dauert 20 Minuten länger. A4 Frankfurt Richtung Dresden zwischen Merane und Hohenstein-Ernstthal. 6 Kilometer Stau plus 45 Minuten. A4 Görlitz Richtung Dresden zwischen Burkau und Ohorn. Behinderungen nach einem Unfall. A4 Richtung Frankfurt zwischen Hohenstein-Ernstthal und Lauchau-Ost. 6 Kilometer Stau nach einem Unfall plus 30 Minuten. Vorsicht auf der A13 Richtung Dresden zwischen Duben und Lübbenau liegen Fahrzeugteile auf der linken Fahrspur. A72 Richtung Leipzig zwischen Geithain und Bonner Süd ist die rechte Fahrspur nach einem Unfall gesperrt. A72 Richtung Hof zwischen Dreieck Hochfranken und Hof Töpen stockender Verkehr nach einem Unfall. Im Kyffhäuser Kreis zwischen Abzweig Berker und Bendeleben Behinderungen ebenfalls nach einem Unfall. Im Landkreis Saalfeld-Rudolstadt zwischen Mernach und Gräfenthal Behinderungen nach einem Unfall. Geblitzt wird auf der A4 Richtung Dresden zwischen Wandersleben und Neudietendorf. Auf der A4 Richtung Dresden zwischen Hermsdorf Ost und Rüdersdorf. Und auf der A9 Richtung Berlin am Schkreuditzer Kreuz in der Überfahrt zur A14 Richtung Dresden. Soweit der MDR-Verkehrsdienst. Es wird 10.05 Uhr.
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0: Im Studio Peter Hartlapp, ich grüße Sie. Der Bundestag debattiert zur Stunde über das geplante antragslose Kindergeld. Das Reformvorhaben geht auf eine Empfehlung der Sozialstaatskommission zurück. Das Ziel: weniger Bürokratie, mehr Tempo in der Verwaltung. Dagmar Pepping in Berlin. Was ist denn da konkret geplant beim Kindergeld?
9: Also ab dem 1. Januar 2027 soll es für Eltern möglich sein, das Kindergeld zu bekommen, ohne vorher den notwendigen Antrag eingereicht zu haben. Bei der Familienkasse des Bundes, die ist ja zuständig für die Auszahlung des Kindergeldes. Aber dieses Kindergeld ohne Antrag, das ist nur dann möglich, wenn die Familienkasse schon alle nötigen Angaben vorliegen hat, weil es schon ein Geschwisterkind gibt, das Kindergeld bekommt. Finanzminister Lars Klingbeil, der will für Familien eine spürbare Erleichterung schaffen. Er sagt, Eltern, die hätten nach der Geburt wirklich Wichtigeres zu tun, als zu Behörden zu rennen und Formulare einzureichen. Künftig soll also gelten, die Eltern melden der Familienkasse, dass ihr Kind auf die Welt gekommen ist. Und dann fließt das Kindergeld für diesen Nachwuchs automatisch, ohne weiteren aufwendigen Papierkram.
0: Gilt das antragslose Kindergeld für alle Kinder?
9: Nein, erstmal nicht. Für das erste Kind müssen Eltern weiterhin einen Antrag bei der Familienkasse stellen, bevor Geld fließen kann. Für alle weiteren, für Nummer 2 oder Nummer 3, ist das dann nicht mehr notwendig. Dann liegen die nötigen Daten bei der Kasse ja vor und man kann sich den Papierkram, diese Bürokratie sparen. Man muss nur die Geburt melden von Nummer 2 oder 3. Aber die Bundesregierung will möglichst bald dafür sorgen, dass man auch für das erste Kind schon antragslos das Kindergeld bekommt. Das hat Finanzminister Lars Klingbeil am Mittwoch im Bundestag noch einmal angekündigt. Bis wann das aber möglich sein soll, das hat er nicht gesagt. Nur so viel, möglichst zeitnah soll das geschehen.
0: Wie will denn die Regierung verhindern, dass es zu Missbrauch beim antragslosen Kindergeld kommt?
9: Also es wird weiterhin geprüft, ob es überhaupt einen Anspruch auf Kindergeld gibt. Bei einer Familie oder bei Mutter oder Vater, wenn die alleinerziehend sind, ob es Anspruch gibt. Um Kindergeld bekommen zu können, muss man ja Voraussetzungen erfüllen. Zum Beispiel muss mindestens ein Elternteil des Kindes den Wohnort in Deutschland haben und in Deutschland arbeiten. Also dieser Anspruch, der wird geprüft weiterhin. Darüber hinaus setzt die Bundesregierung aber vor allem auf einen größeren, auf einen umfangreicheren Datenaustausch zwischen den Behörden, um Missbrauch zu verhindern. Damit will man dann effektiv verhindern, dass Kindergeld ungerechtfertigt ausgezahlt wird an Menschen, die eigentlich gar keinen Anspruch darauf haben.
0: Aus Berlin, Dagmar Pepping. Nach dem Einsturz eines Wohnhauses in Görlitz sind 3 in den Trümmern vermisste Menschen tot. Die Einsatzkräfte zogen heute Morgen Bilanz. Arndt Groß berichtet.
10: Die Verantwortlichen gaben noch einmal einen Überblick über den Einsatz in Görlitz seit Montagabend. Fast der gesamte erste Einsatztag, der Dienstag, war davon bestimmt, das austretende Gas unter dem eingestürzten Gebäude zu unterbinden. Eine Suche mit schwerem Gerät kaum möglich. Der Gasanschluss selbst war verschüttet worden. Gleichzeitig waren die Einsatzkräfte stark gefährdet, weil die Giebel der angrenzenden Häuser herabzustürzen drohten. Sebastian Schramm von der Feuerwehr Görlitz lobte den Einsatz der Suchhunde. Die 5 Hunde seien zum Teil von der Drehleiter auf die Trümmer herabgelassen worden und hätten dann auch an der richtigen Stelle angeschlagen. Gestern Abend wurde dann die Leiche eines Mannes gefunden, der vermutete Dritte verschüttete. Zuvor hatten die Helfer vom Technischen Hilfswerk und der Feuerwehr 2 tote Frauen gefunden. Die Angehörigen der Frauen aus Rumänien waren nach Görlitz angereist und wurden hier von Oberbürgermeister Octavian Ursu über den tragischen Tod informiert. Ursu selbst spricht Rumänisch. Der Oberbürgermeister war besonders berührt, sagte er am Morgen auf einer Pressekonferenz, dass die Mutter der einen Toten sich im Anschluss ausdrücklich bei den Helfern bedankte für die Suche und die Unterstützung.
0: Soweit Arndt Groß, 10.09 Uhr gleich. Es ist Pfingsten an diesem Wochenende und das ist immer auch gleichzeitig Reisezeit und damit steigt auch die Nachfrage nach Benzin, Kerosin und Diesel. Gleichzeitig sind die Ölreserven seit Beginn des Iran-Kriegs deutlich gesunken. Warum der Ölmarkt kurzfristig nervös bleibt, aber Richtung Herbst Entspannung möglich ist, dazu Angela Göpfert aus der ARD-Finanzredaktion.
11: Die Ölkrise tritt in eine neue Phase. Bisher ging es vor allem um die Frage, wann die Blockade der Straße von Hormus endet und so wieder mehr Öl auf den Weltmarkt gelangt. Jetzt kommt ein 2. Risikofaktor dazu, die starke Reisezeit im Frühling und Sommer. Mehr Autofahrten, mehr Flüge und damit mehr Nachfrage nach Benzin, Diesel und Kerosin. Robert Redfeld, Marktexperte von Wellenreiter Invest.
12: Wenn der Winter quasi vorbei ist und das Frühjahr beginnt, dann fahren die Leute mehr in den Urlaub, gerade schon so im April um Ostern herum, im Mai an den vielen Feier- und Brückentagen bis in den Juni hinein. Das ist die sogenannte Driving Season.
11: Diesmal trifft die Driving Season auf einen ohnehin angespannten Markt. Die weltweiten Ölreserven sind seit Kriegsbeginn deutlich gesunken. Laut der Internationalen Energieagentur fielen die gesamten Ölbestände, ohne die an Land oder auf See in der Golfregion gelagerten Mengen, um rund 380 Millionen Barrel.
13: Es ist so, dass die Lagerbestände im Ölmarkt sich schon den kritischen Niveaus nähern und sollte sich bis Ende Juni nichts ändern, dann dürften wir nochmal deutlich steigende Ölpreise sehen,
11: sagt Thomas Benedix, Rohstoffanalyst bei Union Investment. Besonders betroffen wäre Asien.
13: Dann dürften wir in einigen Stellen des Ölmarktes echte Knappheiten bekommen. Das sind vor allen Dingen Ölprodukte wie Flugbenzin oder Schiffsdiesel.
11: Für den Ölpreis heißt das, das Risiko bleibt kurzfristig nach oben gerichtet. Marktexperte Redfeld sieht saisonal häufig ein erstes Hoch um Ostern und ein zweites um Pfingsten. Auch diesmal hält er so ein Muster für möglich.
12: Wir können uns in diesem Jahr durchaus vorstellen, dass der Ölpreis an Pfingsten tatsächlich nochmal dieses Hoch markiert und dann sollte er eher nach unten tendieren.
11: Das wäre das mildere Szenario. Ein weiteres Hoch rund um Pfingsten und danach Entspannung. Voraussetzung ist aber, dass der Iran-Krieg nicht weiter eskaliert und die Blockade der Straße von Hormus rasch endet. Experten gehen davon aus, dass sowohl der Iran als auch die USA ein großes Interesse an einer Lösung haben. Ähnlich sieht es Rohstoffanalyst Benedix.
13: Wir gehen davon aus, dass keiner der beteiligten Parteien nochmal an einer extremen Eskalation interessiert ist und insofern in den nächsten Wochen eine Verhandlungslösung gefunden werden sollte.
11: Ab Herbst könnte zusätzlich das Wetter helfen. Marktexperte Redfeld verweist auf El Niño. Das Wetterphänomen kann die globalen Temperaturen erhöhen und vor allem in den USA für mildere Winter sorgen.
12: Natürlich werden in warmen Wintern weniger fossile Brennstoffe gebraucht, also weniger Öl, weniger Gas. Und damit aufgrund dieser dann verringerten Nachfrage fallen die Preise.
11: Kurzfristig bleibt der Ölmarkt allerdings nervös. Die Reisezeit treibt die Nachfrage, die Straße von Hormus bleibt blockiert, die Lager sinken. Richtung Herbst könnte Entspannung kommen, aber nur, wenn aus der Ölkrise keine längere Versorgungskrise wird.
0: Angela Göpfert aus dem ARD-Börsenstudio. Vor dem Hintergrund einer voraussichtlich reduzierten US-Präsenz in Europa setzen die NATO-Außenminister heute ihre Beratungen im schwedischen Helsingborg fort. Thomas Speckhofen beobachtet das alles für uns. Was steht denn heute ganz oben auf der Tagesordnung?
10: Also dafür, dass das Treffen nur 3-3,5 Stunden dauern soll, hat es eine ganz schön volle Tagesordnung, muss man sagen. Ganz oben steht dabei die Unterstützung der Ukraine. Es ist ja so, die USA ziehen sich immer weiter zurück, vor allem finanziell. Militärisch leisten sie noch Unterstützung, aber die Waffen, die sie liefern, die werden ja von den Europäern bezahlt. Und auch diplomatisch sind sie inzwischen ja an anderen Schauplätzen, wie zum Beispiel dem Iran, mehr beschäftigt als mit der Ukraine. Also wird die Verantwortung, auch die Last für die Europäer größer, ist sie auch schon geworden, aber sie ist sehr ungleich verteilt. Manche leisten etwas, aber nur wenige leisten viel, sagt NATO-Generalsekretär Mark Rutte. Das würde er gern mehr ausbalancieren, wie er es formuliert. Zu denen, die viel leisten, gehört neben Gastgeber Schweden auch Deutschland. Möglicherweise wird es da ja heute einen neuen Vorschlag geben.
0: Welche Themen sind denn noch wichtig in Helsingborg?
10: Ganz wichtig ist natürlich auch die Diskussion um den Abzug von US-Soldaten aus Deutschland. Ich glaube, da würde man sich mehr und belastbare Informationen von der amerikanischen Seite wünschen. Mal sehen, ob Marco Rubio, der US-Außenminister, die im Gepäck hat. Sein Chef, US-Präsident Trump, hat ja in der vergangenen Nacht angekündigt, die US-Truppen in Polen um 5.000 Soldaten zu verstärken. Möglicherweise ist es also im Prinzip eine Verlegung der 5.000 von Deutschland nach Polen. Insgesamt würde man sich da, glaube ich, mehr konsistente Informationen des größten Bündnispartners wünschen. Naja, und der Iran-Krieg wird natürlich eine große Rolle spielen. Donald Trump war ja sehr verärgert, weil er fand, er ist zu wenig unterstützt worden aus Europa. Wir hatten zwischendurch mal gehört, der Ärger sei weitgehend verraucht, so hieß es hier in europäischen diplomatischen Kreisen. Aber US-Außenminister Marco Rubio hat gestern Abend noch mal ganz klar kritisiert, die Europäer weigerten sich ja überhaupt etwas zu machen, hat also diese Kritik eher nochmal bekräftigt. Da wird dann sicherlich auch die Sicherung der Straße von Hormus eine Rolle spielen, wo die Europäer ja durchaus was machen wollen, allerdings erst, wenn die Waffen schweigen und ein internationales Mandat da ist.
0: Thomas Speckhofen, um 10.15 Uhr, Sie hören MDR aktuell. Mit unserer wichtigsten Meldung, dass das Kindergeld in Zukunft automatisch ohne Antrag ausgezahlt werden soll. Der Bundestag kommt zur Stunde zusammen, um erstmals über einen entsprechenden Gesetzentwurf zu beraten. Weitere Meldungen mit Raik Steingasser.
8: Mehrere Hilfsorganisationen haben erneut katastrophale Zustände im Gazastreifen beklagt. Oxfam teilte mit, Israel verweigere auch den erfahrensten Hilfsorganisationen weiterhin in notwendigem Maße Güter in das Palästinensergebiet zu bringen. Save the Children berichtete von schwer unterernährten Kindern. In einem Jobcenter in Jena hat ein Mann Mitarbeiter bedroht. Laut Polizei verhielt er sich auch gegenüber Beamten aggressiv. Der 37-Jährige sei gefesselt aus dem Gebäude gebracht worden. Die Gemeinde Steintal-Leben im Kyffhäuser Kreis soll zur Tempo-30-Zone werden. Das hat der Gemeinderat Kyffhäuser Land einstimmig beschlossen. Bürgermeister Knut Hoffmann sagte, bislang seien viele Autofahrer deutlich zu schnell unterwegs. Mit dem Tempolimit werde der Ort sicherer. Das Wetter? Heute viel Sonne, zeitweise etwas mehr Wolken. Es bleibt trocken bei 22 bis 26 Grad. In der Nacht vereinzelt Nebel bei 12 bis 8 Grad. Morgen dann reichlich Sonne bei Topwerten zwischen 25 und 30 Grad. MDR aktuell Verkehrsdienst, A2 Richtung Berlin zwischen Marienborn-Helmstedt und Eilsleben. 6 Kilometer Stau nach einem Unfall im Baustellenbereich plus 15 Minuten. A4 Frankfurt Richtung Dresden zwischen Merane und Lauchau-Ost. 5 Kilometer Stau und Stockner Verkehr plus 30 Minuten. A4 Görlitz Richtung Dresden zwischen Burkau und Ohorn. Behinderungen nach einem Unfall. A4 Richtung Frankfurt zwischen Wüstenbrand und Lauchau-West. 12 Kilometer Stau nach einem Unfall. Hier dauert es eine Stunde länger. A72 Richtung Leipzig zwischen Geithain und Bonner Süd ist die rechte Fahrspur nach einem Unfall gesperrt. Und A72 Richtung Hof zwischen Dreieck Hochfranken und Hof Töpen, stockender Verkehr nach einem Unfall. Soweit der MDR Aktuell Verkehrsdienst, 10.17 Uhr.
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0: Neben der Lebensmittelknappheit plagt offenbar eine neue Sorge die Menschen in Nordkorea. Jetzt werden auch die Parkplätze knapp, zumindest in Teilen der Hauptstadt Pyongyang. Wegen angeblich gestiegener Zulassungszahlen sind auch Verkehrsstaus nicht mehr ausgeschlossen, berichtet die Agentur Reuters auf Basis von Satellitenbildern und privaten Aufnahmen. Diktator Kim setzt auch selbst auf die Wirkung solcher Bilder. Sie sollen Fortschritt und Wohlstand signalisieren, dank chinesischer Importe. Was steckt dahinter? Thorsten Iffland.
14: Die Farbe des Nummernschilds verrät es. Ist es gelb, handelt es sich um ein Privatfahrzeug. Und von diesen Pkw sind hier auf den Straßen der nordkoreanischen Hauptstadt Pyongyang immer mehr unterwegs. In den sozialen Medien und in verifizierten Videos von Nachrichtenagenturen kursieren immer mehr Bilder von Neuwagen und sogar Staus in dem abgeschotteten Land. Lee Sang-yong, Direktor beim auf Nordkorea-Berichterstattung spezialisierten Medienhaus NK News, kann diese Eindrücke bestätigen. In letzter Zeit hat die Zahl der Fahrzeuge so stark zugenommen, dass Themen wie Luftverschmutzung selbst für die nordkoreanischen Behörden zu einem Problem geworden sind. Mit der steigenden Zahl der Autos wird auch immer wieder über Parkplatzmangel diskutiert, also wo all diese Autos geparkt werden sollen. Nicht mal die neueren Hochhäuser in Pyongyang wurden mit Parkflächen für die Anwohner geplant. Es gibt kaum Tankstellen und Sprit. Es existiert praktisch keine Infrastruktur für Ersatzteile oder Werkstätten. Woher aber kommt diese scheinbar plötzliche Flut von Autos in Nordkorea? Ein Grund scheint eine Gesetzesänderung zu sein, sagt der Büroleiter der FDP-nahen Friedrich-Naumann-Stiftung in Seoul, Frederik Spohr.
15: Es hängt auch sehr stark damit zusammen, dass es einfach rechtlich einfacher mittlerweile ist, Autos zu besitzen in Nordkorea. Es gab mehrere Regelungen, die das jetzt vereinfacht haben. Bis vor ein paar Jahren war das fast kaum möglich.
14: Zweiter Grund, obwohl der Export von Autos nach Nordkorea gegen UN-Sanktionen verstößt, scheinen aktuell viele Autos aus und von China den Weg in den isolierten Staat zu finden.
15: Wenn die chinesischen Grenzbeamten da irgendwie ein Auge zudrücken, geschmiert werden, wie auch immer, da gibt es eben Mittel und Wege, wie man die Autos über die Grenze bekommt.
14: Die Forscherin Jong-un Lee vom Koreanischen Institut für nationale Wiedervereinigung hat entlang der 1400 Kilometer langen Grenze Fotos gemacht und analysiert. Wenn ich heutzutage in die Grenzregion zwischen China und Nordkorea fahre, fällt mir auf, dass mehr Taxis und auch mehr Privatwagen auf den Straßen unterwegs sind. Früher konnte man eine bestimmte Marke ausmachen, doch in letzter Zeit sind die Fahrzeugtypen so vielfältig geworden, dass es schwerfällt, eine einzige dominierende Marke zu identifizieren. Was offensichtlicher ist, die normale Nordkoreanerin oder der normale Nordkoreaner können sich weiterhin kein Auto leisten. Ohne enge Beziehungen zum Regime von Machthaber Kim Jong-un geht nichts. Und diese Eliten werden derzeit offenbar besonders umgarnt, glaubt Beobachter Frederik Spohr.
15: Es gibt eben schon Leute, die im Land zu Geld gekommen sind, wie auch immer. Und die verlangen natürlich dann auch nach gewissen Standards. Man muss natürlich seinen Unterstützern auch etwas bieten. Und ein eigenes Auto ist natürlich was.
14: Kim Jong-un weiß, wie sich das anfühlt. Er hatte zuletzt Anfang 2024 ein Luxusauto aus dem Ausland geschenkt bekommen. Der großzügige Gönner damals, Russlands Präsident Wladimir Putin.
0: Thorsten Iffland berichtete um 10.21 Uhr. Kommen wir damit zur erfolgreichsten Comedy-Show im US-Fernsehen, die Geschichte ist. Zum letzten Mal wurde in der vergangenen Nacht die Late Show mit Stephen Colbert ausgestrahlt. Vergangenes Jahr hatte der Sender CBS das Ende verkündet. Martin Ganselmeier hat verfolgt, wie sich der Host von seinen Zuschauerinnen und Zuschauern verabschiedet hat.
16: Am Ende wurden Stephen Colbert, seine Mitarbeiter und die gesamte Deko von einem gigantischen schwarzen Loch verschluckt. Doch damit die Ära Colbert nicht ganz so traurig endete, gab es noch einen heiterstimmenden Abschiedssong vom Überraschungsgast, über den in den vergangenen Tagen viel gerätselt worden war. Beatles-Legende Paul McCartney war der Stargast der letzten Colbert-Show. Beim Abschiedssong unterstützten ihn noch Elvis Costello und John Batiste. McCartney war insofern ein passender Abschiedsgast, hatte er doch an gleicher Stelle 1964 in der damaligen Ed Sullivan-Show seinen ersten großen Auftritt im US-Fernsehen. McCartney und nicht etwa Stephen Colbert war es auch, der die einzige indirekte Kritik an Donald Trump übte. Er schilderte, dass er Amerika immer als Land der Freiheit und als größte Demokratie wahrgenommen habe und fügte dann hinzu, hoffentlich ist es das immer noch.
17: America was just the land of the free, the greatest democracy.
18: Yes.
17: That was what it was.
18: Yep. That was it, yeah.
19: Still is, hopefully. Yeah.
16: Donald Trump und den Managern der CBS-Mutter Paramount geben viele in den USA die Schuld am Ende der erfolgreichsten Late-Night-Show im US-Fernsehen. Stephen Colbert hatte im Schnitt 2,5 Millionen Zuschauer, war damit klarer Marktführer vor Jimmy Kimmel von ABC und Jimmy Fallon von NBC. Die offizielle Begründung im vergangenen Juli, es sei eine rein finanzielle Entscheidung gewesen, hielten viele für vorgeschoben. Letztlich sei Paramount mit dem Aus für Colbert einer Forderung von US-Präsident Trump nachgekommen. Denn nur so bekam Paramount grünes Licht für die gewünschte Fusion mit der Produktionsfirma Skydance. Colbert teilte in seiner letzten Sendung weder gegen den eigenen Sender noch gegen Trump aus. Wir können uns glücklich schätzen, dass wir 11 Jahre hier sein durften, sagte Colbert seinem enttäuschten Publikum.
20: Tonight is our final broadcast from the Ed Sullivan Theater, where... No, we were lucky enough to be here for the last 11 years.
16: Kein Blick zurück im Zorn also. Was Colbert künftig machen will, diese Frage musste er in den vergangenen Wochen immer wieder beantworten. In seiner letzten Sendung gab er eine nicht ganz ernst gemeinte Antwort.

0: Temperaturen. Lassen Sie uns deshalb gern mal über Eis sprechen an dieser Stelle. Woran lässt sich eigentlich bei Speiseeis von den Eisdielen gute Qualität erkennen? Wolfgang Brauer aus der ARD-Verbraucherredaktion ist dieser Frage nachgegangen.
1: Hallo.
2: Servus, was haben Sie denn für Eissorten?
1: Ich hätte Vanille, Schokolade, Haselnuss, Stracciatella, Pistazie. Was hätten Sie denn gerne?
2: Ja, dann hätte ich gerne eine Kugel.
1: Gerne, mache ich Ihnen. Das macht dann 1,90 Euro, bitte.
3: Mit diesem Preis für die Kugel Eis liegt diese Konditorei im Trend der mittelgroßen Städte. In Großstädten sind die Preise oft höher, auch weil die Eiscafés dort höhere Mieten zahlen müssen. In Metropolen wie Berlin kostet die Kugel in Einzelfällen bereits bis zu 3,50 Euro. Dass diese Preise jedes Jahr steigen, für viele Eisliebhaber kaum nachvollziehbar.
4: 2017 habe ich das noch ganz gut von uns im Gedächtnis. Da hatten wir 90 Cent die Kugel 2017. Also mehr als das Doppelte in nicht mal 10 Jahren. Und das ist doch ein bisschen oberhalb der Inflationsrate. Ne?
5: Also bei uns in Stuttgart kostet eine Kugel Eis was 2,50. Das ist mir zu teuer.
6: Wenn die Qualität stimmt, dann bin ich auch bereit, das zu bezahlen. Vielleicht würde ich bei 3 Euro dann schon mal genauer hinschauen, was drin ist und was Sinn macht.
3: Bei solchen Preisen erwarten die Kunden gute Qualität. Doch die lässt sich auf den ersten Blick kaum erkennen, weiß Marlene Bär von der Verbraucherzentrale.
7: Hier kann mit Emulgatoren und auch mit Luft, die untergerührt wird, gearbeitet werden. Auch in Eisdielen kann natürlich mit Aromen gearbeitet werden.
3: Hinzu kommt, Eis ist auch ein Impulsartikel. Die Kaufentscheidung fällt oft spontan in der Warteschlange an der Kühltheke. Deshalb hübschen manche Eiskonditoren die kalte Speise gerne auf.
7: Es wird auch gern Rote-Bete-Saft beispielsweise als farbgebendes Mittel eingesetzt. Farbstoffe sind natürlich nicht schädlich für uns. Dennoch bezahlen wir mittlerweile 2 Euro für eine Kugel Eis. Und da möchte ich als Verbraucherin ein Eis bekommen, das einen hohen Anteil an Himbeeren oder Erdbeeren enthält.
3: Wenn dagegen bestimmte Sorten auf den ersten Blick anhand der Farbe gar nicht zu erkennen sind, ist dies ein Indiz für natürliche Zutaten. Aber auch beim Thema Fett sollten Verbraucherinnen und Verbraucher aufpassen. Handwerklich hergestelltes Eis sollte Milchfette enthalten, aber manchmal wird auch billigeres Pflanzenfett eingesetzt.
7: Ein Cremeeis sollte laut Leitsätzen mindestens 50% Milchfett enthalten. Das Fett ist hier geschmacksgebend und natürlich auch konsistenzgebend und erzeugt die Cremigkeit. Wenn Kokosfett in einem Eis eingesetzt wird, dann entspricht es nicht mehr einem hochwertigen Eis, wie wir es bei einem Cremeeis erwarten dürfen. Im Supermarkt lohnt es sich deshalb wirklich auch auf die Zutatenliste zu schauen und zu überprüfen, wurde hier beispielsweise Kokosfett eingesetzt.
3: In der Eisdiele geht das aber nicht so einfach. Ein Indiz für gutes Eis ist, wenn eine Eisdiele häufig die Sorten wechselt und manche Geschmacksrichtungen nicht täglich erhältlich sind. Im Zweifel, so die Empfehlung von Marlene Bär, sollte man sich beim Kauf nach den Zutaten genau erkundigen oder auch mal auf den eigenen Geschmack verlassen.
7: Schmeckt es noch nach der ursprünglichen Frucht oder schmeckt es tatsächlich künstlich? Schmilzt das Eis sehr schnell? Hat es wahrscheinlich auch einen höheren Wasseranteil? Solche kleinen Indizien können uns bei der Eisauswahl helfen und natürlich die Frage bei der Eisdiele selbst.
0: Sagt Marlene Bär von der Verbraucherzentrale im Bericht von Wolfgang Brauer. So kurz vorm Pfingstwochenende, Diana Weise, wie ist denn das Wetter gerade?
8: Da haben wir bestes Frühlingswetter. Derzeit werden die Temperaturen auch immer weiter nach oben getrieben. Durch den Sonnenschein erwärmt sich die Luft. Es kommen allerdings dann auch ein paar Wolken dazu am Nachmittag. Also so ganz lupenreinen Sonnenschein gibt's nicht, aber es ist trocken. Und die Höchstwerte durchaus teilweise schon sommerlich, 22 bis 26 Grad heute.
0: Morgen Pfingstsamstag.
8: Da geht es dann deutlich höher nochmal. Durchaus Badewetter wahrscheinlich, auch wenn die Seen jetzt noch recht frisch sind. Die werden sich erwärmen und die Lufttemperaturen, da sind wir zwischen 25 und 30 Grad. Auch morgen gibt es erstmal viel Sonne und dann am Nachmittag ein paar Wolken und es bleibt trocken.
0: Dann sind wir chronologisch beim Pfingstsonntag.
8: Die Feiertage, genau. Das Hochdruckgebiet bringt uns dann durchaus auch Staub aus der Sahara. Also wir merken, es ist sehr warme Luft, die da von Südwesten zu uns weht. Aber es kann eben eingetrübt sein, die Sonne nicht mehr ganz so gut zu sehen. Und es können am Nachmittag dann auch Wolken entstehen, die für einzelne Schauer gut sind. Aber viel ist es nicht. Es bleibt auch weiterhin bei Temperaturen bis 30 Grad, auch am Pfingstmontag. Und da wird es wahrscheinlich wieder ein bisschen mehr Sonne geben und diese Staubwolken ziehen dann weiter.
0: Wetter mit Diana Weiser. Danke dir. Noch immer gibt es blinde Flecken, und zwar bei der Aufarbeitung der NS-Vergangenheit. Eine neue Studie wirft die Frage.

0: Frage auf, inwiefern das Bundesverfassungsgericht da belastet ist. Dieses Thema wird uns gleich beschäftigen, davor aber erstmal die wichtigsten Meldungen um 11:30.
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2: Um 10.30 Uhr mit Raik Steingasser. Das Kindergeld soll in Zukunft automatisch ohne Antrag ausgezahlt werden. Bundesfinanzminister Lars Klingbeil sagte zum Auftakt der ersten Lesung des Gesetzes im Bundestag, die Neuregelung werde das Leben von hunderttausenden Familien verbessern. Sie hätten damit künftig mehr Zeit fürs Baby und brauchten weniger Zeit für Bürokratie. Ab kommenden Jahr soll der Antrag auf Kindergeld zunächst für Eltern wegfallen, die bereits ein Kind haben. Später soll das Verfahren dann auch für das erste Baby greifen. Die Bundesregierung hat im vergangenen Jahr einem Bericht zufolge knapp 25 Milliarden Euro für Flüchtlinge und Migranten ausgegeben. Das berichtet das Nachrichtenportal Politico und verweist auf das Finanzministerium. Demnach sank der Betrag im Vergleich zu 2024 um 3,2 Milliarden Euro. Der Bund gibt das Geld den Ländern und Kommunen unter anderem für deren Integrationskosten. Außerdem wird eine Pauschale von jeweils 7.500 Euro pro Asylerstantrag bereitgestellt. Bundeswirtschaftsministerin Katharina Reiche fordert, Frühverrentungsprogramme zu stoppen. Die CDU-Politikerin sagte dem Kölner Stadtanzeiger, andernfalls werde Deutschland selbst bei sehr hoher Produktivität gegen andere Volkswirtschaften verlieren. Es müsse mehr gearbeitet werden. Laut Reiche arbeiten deutsche Beschäftigte im Schnitt knapp 1.340 Stunden pro Jahr. In China seien es rund 2.000 Stunden. In der Türkei muss die liberal ausgerichtete Bilgi-Universität in Istanbul schließen. Das hat Präsident Recep Tayyip Erdogan angeordnet. Ein Dekret bezieht sich auf die Möglichkeit, eine private Einrichtung im Fall eines unzureichenden Bildungsniveaus schließen zu können. Die 1996 gegründete Universität mit mehr als 20.000 Studierenden nahm am europäischen Erasmus-Austauschprogramm teil. Erst gestern hatte ein türkisches Gericht die Spitze der Oppositionspartei CHP abgesetzt. Deren Anführer kann damit nicht gegen Erdogan bei der Präsidentenwahl antreten. In Litauen hat die Polizei 27 Menschen festgenommen, die mit Ballons Schmuggelware aus Belarus eingeflogen haben sollen. Wie die Behörden mitteilten, sind darunter auch 13 Beamte der litauischen Polizei und des Grenzschutzes. Die litauische Regierungschefin Inga Ruginienė sagte, die Festnahme sei sehr schmerzlich für Staat und Gesellschaft. Insgesamt gäbe es 49 Verdächtige. Die Ballons hatten wiederholt den Flugverkehr gestört. Der Hauptstadtflughafen musste mehrfach schließen. Das waren die Nachrichten. Das Wetter. Zunächst der Blick auf die aktuellen Temperaturen. Dresden, wolkenlos 16 Grad, Eisenach fast wolkenlos 15, Erfurt fast wolkenlos 16 Grad, Gardelegen leicht bewölkt 18, Hoyerswerda fast wolkenlos 18, Magdeburg leicht bewölkt 19, Neuhaus am Rennweg wolkenlos 15, Oschatz wolkig 18, Plauen fast wolkenlos 16, Wernigerode fast wolkenlos 19 Grad und in Lutherstadt-Wittenberg 18 Grad. Heute wird es sonnig, zeitweise gibt es etwas mehr Wolken, es bleibt trocken bei 22 bis 26 Grad. In der Nacht klar oder gering bewölkt, später vereinzelt Nebel, weiterhin trocken, Tiefstwerte 12 bis 8 Grad. Morgen wird es sonnig und bleibt trocken, die Topwerte dann 25 bis 30 Grad. Zu Pfingsten überwiegend freundlich, Pfingstsonntag einzelne Schauer möglich, aber weiterhin sommerlich warm. MDR aktuell Verkehrsdienst, A2 Richtung Berlin zwischen Marienborn-Helmstedt und Eilsleben. 6 Kilometer Stau nach einem Unfall im Baustellenbereich, plus 30 Minuten. A4 Frankfurt Richtung Dresden zwischen Merane und Lauchau-Ost. 5 Kilometer Stau und stockender Verkehr. Auch hier dauert es eine halbe Stunde länger. A4 Görlitz Richtung Dresden zwischen Burkau und Ohorn. Behinderungen nach einem Unfall. A4 Richtung Frankfurt zwischen Wüstenbrand und Lauchau-West. 6 Kilometer Stau nach einem Unfall, plus 30 Minuten. A72 Richtung Leipzig. Zwischen Geithain und Borna Süd ist die rechte Fahrspur nach einem Unfall gesperrt. A72 Richtung Hof zwischen Dreieck-Hochfranken und Hof-Töpen stockender Verkehr nach einem Unfall. Im Landkreis Seifeld-Rudolstadt zwischen Mernach und Gräfenthal Behinderungen nach einem Unfall. Geblitzt wird auf der A4 Richtung Dresden zwischen Wannersleben und Neudietendorf. Nochmal auf der A4 Richtung Dresden zwischen Hermsdorf-Ost und Rödersdorf. Und auf der A9 Richtung Berlin am Schkeuditzer Kreuz in der Überfahrt zur A14 Richtung Dresden. Soweit der MDR aktuell Verkehrsdienst. Es wird 10.35 Uhr.
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0: Peter Hartlapp im Studio. Unsere Verfassung, das Grundgesetz, gilt als historische Antwort auf die NS-Zeit. Und das Bundesverfassungsgericht, das über das Grundgesetz wacht, gilt als Hüter des antifaschistischen und demokratischen Charakters der Bundesrepublik. Im Gegensatz zu vielen anderen oberen Bundesgerichten spricht man vom Verfassungsgericht oft als vom historisch unbelasteten Gericht. Stimmt das? Eine Studie ist jetzt erschienen, die genau diese Frage stellt und die genau nachforscht, wie die NS-Vergangenheit der Richterinnen und Richter die Anfangsjahre des Gerichts beeinflusst haben. Max Bauer aus der ARD-Rechtsredaktion dazu.
3: Vor 75 Jahren saßen in vielen deutschen Gerichten, Behörden und Ministerien zahlreiche ehemalige Nazis. In Karlsruhe beim Bundesverfassungsgericht war das etwas anders. Von den ersten 23 Richtern und einer Richterin waren 9 Verfolgte des NS-Regimes. Das schildert die Historikerin Eva Balz. Ein Beispiel: Richter Georg Fröhlich.
4: Georg Fröhlich ist einfach einer der Richter, der auf besonders drastische Weise Verlust in der Zeit des Nationalsozialismus erfahren musste.
3: Georg Fröhlich, Anwalt und Notar in Breslau, wurde als Jude verfolgt und musste mit seiner Familie fliehen, um sein Leben zu retten. Eine Ausreise in die USA scheiterte, die Familie saß in den Niederlanden fest. Die Kinder Sabine und Andreas wurden von ihren Eltern getrennt, bis Georg Fröhlichs Sohn Andreas bei einer Razzia festgenommen wurde. Er wurde ins Konzentrationslager Mauthausen verschleppt und dort ermordet.
4: Und das hat wirklich die Familie auch lebenslang begleitet und belastet. Also Sabine Fröhlich zum Beispiel hat diesen Verlust bis zu ihrem Tod nicht verkraften können.
3: Als Verfassungsrichter traf Georg Fröhlich in Karlsruhe auf Kollegen, die in der NS-Zeit ganz anderes erlebt hatten. Beispielsweise Richter Willi Geiger. Er hatte in der NS-Justiz Karriere gemacht. In seiner Doktorarbeit sprach er sich für einen ARIA-Nachweis für Journalisten aus. Ab 1941 war er Staatsanwalt am Sondergericht in Bamberg. Sondergerichte waren keine normalen Gerichte, sondern staatliche Terrorinstrumente, um Menschen, die als Feinde des deutschen Volkes abgestempelt wurden, schnell zu verurteilen.
4: Die Urteile fielen häufig sehr drakonisch aus für eben Menschen, die man als Volksfeinde einstufte. In Willi Geigers Fall betraf etwa ein Urteil einen 18-jährigen polnischen Mann, der wegen einer Liebesbeziehung zu einer deutschen jungen Frau zum Tode verurteilt wurde.
3: Willi Geiger als Staatsanwalt am Sondergericht Teil der NS-Mordmaschine war nun Kollege von Georg Fröhlich, dessen Sohn genau dieser Mordmaschine zum Opfer gefallen war. Dennoch konnten beide in Karlsruhe zusammenarbeiten. Sie sollen sich sogar angefreundet haben.
4: Das verwundert einen wirklich zutiefst, wenn man weiß, wie unterschiedlich diese beiden Männer die Zeit des Nationalsozialismus erfahren haben.
3: Eva Balz glaubt, dass weder Opfer noch Täter ein Interesse hatten, die Konflikte über die Vergangenheit aufbrechen zu lassen.
4: Bei den Opfern handelt es sich also um Personen, die schweres Leid erfahren hatten. Die erkannten aber gleichzeitig, dass sie in eine Gesellschaft zurückkamen, in der an eine Anerkennung der Opfererfahrung kein Interesse bestand. Das heißt, diejenigen, die eine Integration in Angriff nahmen, verstanden, dass sie zwar wieder geduldet wurden, dass aber diese Duldung darauf beruhte, dass sie sich als Opfer nicht so sehr zu erkennen gaben.
3: Die ehemaligen NS-Täter wiederum wollten offenkundig verhindern, dass die deutschen Menschheitsverbrechen und ihr Anteil daran Thema wurden. Die Studie von Eva Balz und Frieda Günther zeigt, dass das Verfassungsgericht die historische Spannung zwischen Opfern und Tätern bewältigt hat. Man konzentrierte sich auf die Arbeit, das Verfassungsgericht zu einer erfolgreichen Institution für den neuen demokratischen Staat zu machen. Lange galt Karlsruhe als das unbelastete Gericht. Ein Mythos, mit dem die Studie nun aufräumt, Historiker Frieda Günther.
5: Das Gericht war stärker belastet, als wir es bisher wussten, als es bisher bekannt gewesen ist. Trotzdem darf man das, glaube ich, auch nicht unterschätzen. Es unterscheidet sich trotzdem von anderen maßgeblichen Institutionen der Nachkriegszeit.
3: Und ein großer Unterschied beim Bundesverfassungsgericht war:
5: Es hat versucht, liberale, freiheitliche, pluralistische Tendenzen in seiner Rechtsprechung zu bestärken. Und das ist eine besondere Rolle, die wir für die Nachkriegszeit, für die 1950er und die 1960er Jahre herausgearbeitet haben.
3: Verbunden mit der Besonderheit: NS-Opfer und Täter arbeiteten gemeinsam an wegweisenden Urteilen, die Grundrechte und Rechtsstaat in den 1950er und 60er Jahren geprägt haben. Auch das ein Kapitel der belasteten deutschen Demokratiegeschichte.
0: Soweit Max Bauer aus der ARD-Rechtsredaktion. Die Studie über die NS-Vergangenheit des Bundesverfassungsgerichts erscheint übrigens auch als Buch, heißt Verwandlung durch Recht und ist erhältlich jetzt. 10:40 Uhr gleich.
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6: Maxi Bayer im Studio, einen schönen guten Tag. Es war vermutlich eine äußerst kurze Nacht für die Handballer vom SC Magdeburg, denn nach dem 31:30 gestern Abend gegen den Tabellenzweiten Flensburg-Handewitt steht fest, der SCM ist deutscher Meister. 3 Spieltage vor Schluss können die Magdeburger nicht mehr eingeholt werden. Für den SCM ist es der 4. Meistertitel seit der Wende und ein besonderer für Rechtsaußen Tim Hornke, denn der 35-Jährige beendet im Sommer seine Karriere. Mein Kollege Jens Keller hat gestern nach dem Spiel mit ihm gesprochen.
7: Tim, das erste große Ziel am Ende deiner so erfolgreichen Karriere ist heute perfekt. Noch enger ging es nicht, oder?
8: Nee, das stimmt. Es war wirklich ein ganz, ganz verrücktes, komisches Spiel. Ich bin froh oder erleichtert, dass wir das Spiel gewonnen haben, dass wir den Titel jetzt 4 Spieltage vor Schluss klar machen konnten. Aber das Spiel war ganz verrückt heute. Ich glaube, wir hatten gefühlt alle einen Rucksack irgendwie auf dem Rücken. Und ich bin einfach froh, dass wir das jetzt 4 Spieltage vor Schluss einfahren konnten.
7: Was macht das jetzt mit dir, mit dem Team, wenn man jetzt diese Last vom Rücken hat und die Lust auf das sicherlich, was kommt schon am Sonntag bei den Löwen, denke ich?
8: Also erstmal ist es keine Last gewesen. Ich glaube, das ist einfach nur positiv und sind gute Momente, gute Gefühle, dass man 4 Spieltage vor Schluss deutscher Meister werden kann. Natürlich, so wie das Spiel heute lief, war es dann im Laufe des Spiels, ist es vielleicht doch zu einer kleinen Last geworden. Aber grundsätzlich, glaube ich, gab es keine Last. Es ist super positiv, dass wir so frühzeitig deutscher Meister geworden sind. Und wir haben jetzt noch 3 Bundesligaspiele, die wir natürlich auch gewinnen wollen, nichtsdestotrotz. Und vielleicht gelingt uns ja noch ein weiterer Titel am Ende der Saison.
7: Hat dieser Titel was Besonderes?
8: Ich finde, jeder Titel hat was Besonderes. Natürlich ist jetzt für mich persönlich, kann ich sagen, ist meine letzte Chance gewesen, nochmal deutscher Meister zu werden. Vielleicht ist es deshalb was Besonderes, aber ich sage, jeder Titel fühlt sich immer wieder gut an zu holen. Ich glaube, wenn das nicht mehr so wäre, dann würde auch irgendwas verkehrt laufen.
6: Das sagte Tim Hornke, nachdem der SC Magdeburg gestern Abend den deutschen Meistertitel perfekt machen konnte. Und es klang ja schon an, eine Titelchance gibt's noch für die Magdeburger in dieser Spielzeit. Am 13. und 14. Juni im Final Four der Handball Champions League im Halbfinale trifft der SCM da übrigens auf die Füchse Berlin. Damit wechseln wir aber die Sportart und schauen zum Eishockey, denn bislang läuft's ja mal so gar nicht für die deutsche Eishockey-Nationalmannschaft bei der Weltmeisterschaft in der Schweiz. 4 Spiele, 4 Niederlagen. Doch, selbst wenn man es kaum glauben mag, es gibt noch immer eine reelle Chance, das Viertelfinale zu erreichen. Es sind jedoch keine Ausrutscher mehr erlaubt, auch nicht im heutigen Spiel gegen die Ungarn. Burkhard Hupe.
9: 10-mal haben Deutschland und Ungarn bislang ein Eishockey-Länderspiel bestritten und nie hat die DEB-Auswahl dabei verloren. Zuletzt trafen beide Mannschaften im vergangenen Jahr bei der WM in Dänemark ebenfalls in der Vorrunde aufeinander und Deutschland gewann souverän mit 6:1. Die Spieler von Bundestrainer Harold Kreis haben trotzdem keinerlei Grund, den Gegner auf die leichte Schulter zu nehmen, denn erstens sind jetzt keine Ausrutscher mehr erlaubt, wenn das Viertelfinale nicht endgültig aus den Augen verloren werden soll, zweitens bilden die Ungarn eine sehr eingespielte Mannschaft und außerdem haben die Deutschen nach wie vor große Probleme im Über- und Unterzahlspiel nämlich. Für den Schwenninger Alexander Karatschun wird es der erste Einsatz bei diesem Turnier. Der zweitbeste deutsche Torschütze in der DEL-Hauptrunde wurde für den verletzten Angreifer Daniel Fischbuch nachnominiert.
6: 16.20 Uhr geht's heute los. Deutschland gegen Ungarn bei der Eishockey-Weltmeisterschaft. Hier bei MDR aktuell werden wir am Nachmittag in Ausschnitten live berichten. Gute Nachrichten gibt's heute für alle Eiskunstlauf-Fans, denn das erfolgreiche Duo aus Minerva Hase und Nikita Volodin setzt seine Karriere fort. Christian Adolf.
10: Minerva, Fabian Hase und Nikita Volodin sind wieder voll motiviert. Das kräftezehrende Frühjahr mit Olympischen Spielen und der Weltmeisterschaft hat das deutsche Weltklasse-Paar zwar sehr geschlaucht, aber nach einigen Wochen Abstand steht die Entscheidung. Die beiden werden auch bis zu den Olympischen Spielen 2030 weitermachen. Grund ist, dass das komplette Trainerteam erhalten bleibt und sich auch die Trainings- und Lebenssituation von Nikita Volodin in Berlin verbessern soll. Der Eiskunstlauf in Deutschland erlebt mit den beiden einen großen Zuspruch. Olympia-Bronze, WM und EM-Titel lösen einen regelrechten Hype um das Traumpaar auf dem Eis aus. Diese Entwicklung und auch eine sehr gute sportliche Perspektive ließen die Entscheidung reifen, doch nochmal 4 Jahre auf höchstem Niveau in den Sport zu investieren. Natürlich mit dem großen Ziel einer Medaille bei den Spielen 2030 in Frankreich.
6: Und zum Abschluss haben wir noch eine Transfermeldung vom Fußball. Der 1. FC Magdeburg muss zur kommenden Spielzeit ohne Rayon Krieb auskommen. Der französische Rechtsaußen wechselt nämlich zweitligaintern zum 1. FC Nürnberg. Über die genaue Vertragslaufzeit machten beide Vereine keine Angaben. Krieb war vergangenes Jahr aus der 2. französischen Liga nach Magdeburg gewechselt. In der abgelaufenen Spielzeit absolvierte der gebürtige Straßburger 27 Ligaspiele, erzielte 4 Tore und steuerte 3 Vorlagen bei.
0: Maxi Bayer mit dem Sport. Danke. 10.45 Uhr, Sie hören MDR aktuell mit unserer wichtigsten Meldung, dass das Kindergeld in Zukunft automatisch ohne Antrag ausgezahlt werden soll. Der Bundestag kommt zur Stunde zusammen, um erstmals über einen entsprechenden Gesetzentwurf zu beraten. Weitere Meldungen mit Raik Steingasser.
2: In der Demokratischen Republik Kongo breitet sich das Ebola-Virus weiter aus. Laut Regierung gibt es im Zusammenhang mit der Krankheit inzwischen 670 Verdachtsfälle und mehr als 160 Tote. Die WHO geht von einer deutlich höheren Zahl der Infektionen aus, weil nicht alle Fälle gemeldet werden. In Honduras sind bei Angriffen bewaffneter Banden mindestens 25 Menschen getötet worden. Nach Behördenangaben ereigneten sich die Attacken in der nördlichen Gemeinde Trujillo. Die Opfer seien vorwiegend Bauern. In der Region kämpfen kriminelle Banden seit Jahren um die Kontrolle von Palmölplantagen und Drogenrouten. In Sachsen-Anhalt ist die Zahl der Stiftungen gestiegen. Nach Angaben des Landesverwaltungsamtes gab es Ende vergangenen Jahres 352 Stiftungen. Das seien 10 mehr als ein Jahr zuvor. Die meisten Stiftungen säßen in Halle und Magdeburg. Das Wetter, heute überall sonnig und lockere Wolkenfelder mit dabei. Es bleibt trocken bei Höchstwerten von 22 bis 26 Grad. In der Nacht vereinzelt Nebel, 12 bis 8 Grad. Morgen dann reichlich Sonne bei 25 bis 30 Grad. MDR aktuell Verkehrsdienst, A2 Richtung Berlin zwischen Marienborn, Helmstedt und Eilsleben. 6 Kilometer Stau nach einem Unfall im Baustellenbereich. Plus 40 Minuten. A4 Görlitz Richtung Dresden zwischen Burka und Ohorn. Behinderungen nach einem Unfall. A4 Richtung Frankfurt zwischen Wüstenbrand und Lauchau West. 6 Kilometer Stau und stockender Verkehr nach einem Unfall. Auch hier dauert es 40 Minuten länger. A9 Richtung München. Zwischen Niemeck und Kleinmarzens steht ein defektes Fahrzeug. A72 Richtung Leipzig. Zwischen Geithain und Borna Süd ist die rechte Fahrspur nach einem Unfall gesperrt. A72 Richtung Hof zwischen Dreieck Hochfranken und Hof Töpen, stockender Verkehr nach einem Unfall. Und A73 Richtung Suhl zwischen Suhl Zentrum und Dreieck Suhl steht ein defekter LKW auf der rechten Fahrspur. Soweit der MDR aktuell Verkehrsdienst, 10.47 Uhr.
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0: Kann Deutschland im Sommer Fußballweltmeister werden? Das Team dafür hat Bundestrainer Julian Nagelsmann gestern nominiert und das sorgt überall in Deutschland für jede Menge Diskussionsstoff, auch auf den Fluren im Deutschen Bundestag. Felix Tenbaum aus dem ARD Hauptstadtstudio hat sich bei Abgeordneten umgehört, die wissen, worum es geht.
11: Wie kommt Deutschlands WM-Kader bei den Fußball-Europameistern im Bundestag an? Bei wem? Bundestagspräsidentin Julia Klöckner erklärt's.
12: Vermutlich wissen das nicht alle in diesem Saal. Der Deutsche Bundestag hat eine eigene Fußballmannschaft. Und unser FC-Bundestag ist Europameister geworden. Herzlichen Glückwunsch dafür.
11: Richtig gehört. Der FC-Bundestag hat für Deutschland gerade erst beim Turnier in Lübeck den EM-Titel geholt. Und auf den Fluren der Bundestagsgebäude kann man sie treffen, die Helden von Lübeck, um Kapitän Fritz Günzler von der CDU.
13: Auch wenn wir nicht vielleicht die Besten waren, waren wir dann doch die Stärksten und haben eben zu Null gespielt, kein Tor reinbekommen, verdient Europameister geworden. Und ich hoffe, dass die deutsche Nationalmannschaft ähnlich klug auflaufen wird, in den USA, Kanada und Mexiko.
11: Die Bundestagskicker wissen also, wie das geht mit dem Pokale gewinnen. Dem Kanzler haben die Spielerinnen und Spieler die Trophäe auch schon stolz präsentiert. Aber was sagen sie denn nun die Europameister zum deutschen Profi-WM-Kader? Das Comeback von Manuel Neuer und damit die Entscheidung gegen die bisherige Nummer 1, Oliver Baumann, war auch beim FC-Bundestag in den letzten Tagen das meistdiskutierte Thema. Abwehrspielerin Tina Winkelmann von den Grünen.
14: Ich hoffe, es bringt keine Unruhe ins Team. Manuel Neuer ist ein überragender Tormann, da machen wir überhaupt nicht streiten drüber. Das ist so. Aber man muss natürlich auch sagen, es war der Rücktritt da und das Team hat sich neu aufgestellt. Und da denke ich auch an Baumann.
13: Ich halte das für eine kluge Entscheidung, den Manuel Neuer mitzunehmen. Ich bin ja auch nun Bayern-Mitglied und Bayern-Fan, aber ich glaube, er hat eine super Saison gespielt. Ich glaube, dass er der Mannschaft auch Halt geben kann.
11: Sagt Fritz Günzler, während Daniel Baldi von der SPD eine Spezialidee für die Torwartfrage hätte.
15: Also als Kind der 2000er Oliver Kahn natürlich. Ich traue immer noch nach, dass er 2006 nicht aufgestellt wurde. Und also wenn Sie mich fragen, den könnten Sie heute immer noch. Eigentlich würde es ja passen. Also Nagelsmann setzt ja auf Erfahrung. Die kann man Oliver Kahn auf keinen Fall absprechen.
11: Zwischen den Zeilen also leichte Kritik am Bundestrainer, die aber noch ein wenig deutlicher wird.
15: Ich hätte gedacht, Nagelsmann hat ein bisschen mehr Mut, lässt auch vielleicht noch mal ein paar Jüngeren, gibt denen auch die Chance. Hat er jetzt nicht gemacht. Trotzdem, er ist ja der Bundestrainer und ich nicht.
11: Ein wenig besser ist die Bewertung von Tina Winkelmann.
14: Ich finde es eine gute Mischung. Der Bundestrainer hat sich was dabei gedacht. Und eins ist wichtig, es muss eine Mannschaftsleistung sein. Es muss eine Teamleistung geben. Und so muss man eine Mannschaft zusammenstellen.
11: Das Erfolgsrezept von der Parlaments-EM ist Ihr Tipp für die DFB-Elf.
14: Also ich glaube, man hat in Lübeck eines gesehen. Da stand ein FC Bundestag, der davon gelebt hat, dass wir ein Team waren. Man hat sich ausgeholfen, man ist für den anderen einfach mitgelaufen auch. Und dieser Teamgeist, den wir in Lübeck ausgestrahlt haben, das muss Deutschland auch sein bei der WM.
11: Und für die erfolgreiche Zu-Null-Defensive hat Bundestagskapitän Günzler auch noch ein paar Tipps.
13: Diszipliniert stehen, sich die Spieler gegenseitig übernehmen, gucken, dass man die Leute auch ins Abseits laufen lässt.
11: Die Daumen für das DFB-Team sind gedrückt, auch bei Daniel Baldi, der als Fan von Bundesligist Mainz 05 bei Offensiv Spieler Nadim Amiri noch mal besonders ins Schwärmen kommt.
15: Der ist bei Mainz wirklich einer der zentralen Spieler und ich glaube, der kann auch genauso wichtig für die Nationalmannschaft sein. Den darf man nicht unterschätzen, wie alle Mainzer.
0: Der Bericht aus Berlin von Felix Tenbaum. Die Bundesregierung hat ein Strategiepapier zur Förderung zukünftiger Schlüsseltechnologien vorgestellt. Zu den Gebieten, die hier besonders wichtig sind, gehört die Quantensensorik. Quantensensorik kann naturwissenschaftliche Messungen mit einer bisher kaum vorstellbaren Präzision ermöglichen. Frank Wittig erklärt die Technik und wo sie zum Einsatz kommen soll.
16: Von Quantencomputern, die mit Atomen rechnen können, ist schon seit vielen Jahren die Rede. Sie sind in bestimmten Einsatzgebieten so schnell, dass auch aktuelle Supercomputer mit ihrer Leistung im Vergleich wie ein Taschenrechner wirken. Die Quantensensorik soll in der Messtechnik für einen vergleichbaren Durchbruch sorgen. Mit Folgen für Medizin, Wissenschaft und Technik, die sich heute kaum absehen lassen. Joachim Ankehold vom Institut für komplexe Quantensysteme an der Uni Ulm erklärt Quantensensorik in einem ersten Anlauf so.
17: Die zugrunde liegende Idee ist relativ einfach, nämlich die Phänomene und Prinzipien der Quantenphysik technologisch nutzbar zu machen und das heißt Apparate zu bauen, die in bislang unerreichter Präzision Vorgänge messen können.
16: In der Medizin erwarten Forschende in naher Zukunft große Fortschritte durch die Quantensensorik, etwa bei der Erforschung des Gehirns. Ziel ist es, die Funktionsweise unseres Denkorganes besser zu verstehen und Krankheiten wie Alzheimer frühzeitig zu erkennen und zu behandeln. Möglich wird dies durch hochsensible Messungen kleinster Magnetfelder. Denn, so Joachim Ankehold,
17: das wissen vermutlich die meisten, Gehirnaktivität ist verbunden mit dem Fließen winzigster elektrischer Ströme. Und immer dann, wenn ein Strom fließt, dann ist das begleitet von der Entstehung eines Magnetfeldes. Und diese winzigen Magnetfelder zu messen, ist beispielsweise ein Ziel der Quantensensorik.
16: Als die empfindlichsten magnetischen Messführer der Welt nutzt die Quantensensorik einzelne Elektronen. Damit lässt sich die elektromagnetische Aktivität der Nervenzellen im Gehirn messen und abhören. Gesunde und gestörte Funktionsmuster des Gehirns lassen sich so mit höchstmöglicher Genauigkeit erforschen. Doch Quantensensoren können noch viel mehr. In der Quantennavigation machen sie Technik unabhängig vom GPS-Signal. Die Sensoren sollen jede auch noch so winzige Beschleunigung, jede Kurvenfahrt, jedes Bremsmanöver so exakt erfassen, dass sie ohne Hilfe von außen immer die exakte Orientierung beibehalten und auf den Zentimeter genau ihre Position bestimmen können. Eine wichtige Fähigkeit, wenn man bedenkt, dass das Jamming, das Stören von GPS und anderen Funksignalen im zivilen und im militärischen Bereich eine wachsende Herausforderung darstellt. Der Ulmer Quantenphysiker Joachim Ankehold sieht nicht nur das wissenschaftliche Potenzial der Quantensensorik. Er ist überzeugt davon,
17: dass da ein großes Potenzial auch letztlich dann ökonomisch dahinter steckt und für die Hochtechnologieunternehmen der Bundesrepublik, nicht nur die ganz großen Player, sondern auch viele mittelständische Unternehmen, sich da ein neues Geschäftsfeld eröffnet.
16: Quantensensorik. Eine Zukunftstechnologie, an der gerade auch im Südwesten Deutschlands mit Hochdruck gearbeitet wird.
0: Frank Wittig.
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0: Heute vor einem Vierteljahrhundert exakt ging in Frankreich ein aufsehenerregender Prozess zu Ende. Ein deutscher Hooligan wurde zu einer mehrjährigen Haftstrafe verurteilt. Er hatte während der Fußball-WM 1998 zusammen mit anderen Tätern einen französischen Polizisten angegriffen und schwer verletzt. Norbert Kunze über eine Attacke, die das gesamte WM-Turnier überschattete.
18: Juni 1998. Bei sommerlichem Wetter wird im Stade Boléard de l'Élysée im französischen Lens im Rahmen der Fußball-Weltmeisterschaft das Gruppenspiel zwischen Deutschland und Jugoslawien angepfiffen. Vor dem Stadion in einer engen Seitengasse stehen drei Polizisten, darunter der 43-jährige Hauptfeldwebel Daniel Nivelle.
19: Eine kleine Einkaufsstraße, da sind eben alle zusammengetroffen. Damals gab es diese strikte Fantrennung, wie sie es heute gibt, noch nicht. Und die Atmosphäre war schon sehr aggressiv.
18: So ein damaliger Fanbetreuer, da aufgrund des großen Andrangs deutscher Fußballanhänger ohne Eintrittskarten zentrale Zuwege zum Stadion abgeriegelt sind, sucht eine Gruppe Hooligans den Weg durch die enge Gasse. Sie treffen auf Nivelle und seine Kollegen. Nivelle wird zu Boden gerissen, verliert dabei seinen Schutzhelm. Die Täter schlagen und treten auf ihn ein, zerschmettern ihm den Schädel. Der Blutrausch dauert nur eine Minute. Ein französischer Kollege schildert:
20: Genau hier ist der Polizist niedergeschlagen worden. Die Angreifer kamen von da hinten. Einer trug ein Reklameschild. Sie zerschmetterten das Schild auf dem Kopf des Polizisten. Es ist einfach bestialisch. Sie hatten nur ein Ziel, einen Polizisten zu töten.
21: Empörung und Fassungslosigkeit nach den Gewalttaten deutscher Hooligans. Ein französischer Polizist ringt noch immer mit dem Tode.
18: Die Öffentlichkeit zeigt sich entsetzt. Nivelle kommt nie mehr richtig auf die Beine. Er ist mittlerweile 71 Jahre alt, leidet unter einer halbseitigen Lähmung, kann nur mühsam sprechen, nichts riechen und schmecken, ist auf einem Auge blind. Seine Ehefrau:
22: Sie haben das Leben meines Mannes zerstört und unserer Familie endloses Leid zugefügt.
18: Der Deutsche Fußballbund gründet eine Stiftung, unterstützt Nivelle finanziell. Der Franzose erhält im Laufe der Jahre zahlreiche Einladungen und Ehrungen bis hin zum Bundesverdienstkreuz 2018. Und die Täter? Die Spur führt in die Fanszene von Schalke 04. Auch Hamburger Hooligans waren beteiligt. Einer von ihnen, Christopher Rauch alias Spike, der sich kurz nach der Tat äußert:
23: Es ist passiert und jetzt wird er natürlich erstmal maßlos drauf rumgeritten. Es ist auch dumm gelaufen, nur was sollen wir jetzt machen?
24: Ändert sich für euch irgendetwas?
23: Also mich hat es auch in dem Sinne geschockt, dass für mich die Weltmeisterschaft gelaufen ist. Ja.
18: Sechs Täter werden in Deutschland zu unterschiedlichen Haftstrafen verurteilt. Der einzige in Frankreich vor Gericht stehende Hooligan soll für 5 Jahre ins Gefängnis. Das Urteil verhängt das Gericht in Saint-Omer am 22. Mai 2001, heute vor 25 Jahren. Er hatte Daniel Nivelle niedergeschlagen und anschließend auf den wehrlosen Polizisten eingetreten.
0: Ein Kalenderblatt von Norbert Kunze. Schauen wir aufs Wetter. Kurz vorm Pfingstwochenende mit Diana Weise. Wie warm ist es denn schon draußen?
25: Die Temperaturen sind zwischen 18 und 23 Grad derzeit zu finden. Und die 23 Grad zum Beispiel gibt es in Könnern oder auch in Laucha. Es geht schon noch ein Stück weiter hoch. Also durchaus mit Sommertemperaturen von 25, 26 Grad können wir am Nachmittag teilweise rechnen. Die Sonne scheint weiter. Ein paar Wolken kommen schon noch dazu. Also es ist eher so eine lockere Bewölkung. Im Westen Thüringens gibt es derzeit da am wenigsten Wolken und trocken bleibt es aber überall.
0: Wie geht's danach weiter?
25: Es wird deutlich wärmer, die Feiertage durchaus 30 Grad heiß schon teilweise und Sonne gibt's auch reichlich.
0: Danke, Diana.
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0: Was tun bei Verstößen gegen die 12-Uhr-Regel an den Tankstellen? Sachsen kündigt ein härteres Vorgehen an, dies ein Thema gleich. Und es geht um ein Treffen der Sudetendeutschen, was erstmals an Pfingsten in Tschechien stattfindet. Aber es gibt Widerstand aus der Regierung. Jetzt aber erstmal die wichtigsten Meldungen zur Stunde.
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2: Um 11 Uhr mit Raik Steingasser. Das Kindergeld soll in Zukunft automatisch ohne Antrag ausgezahlt werden. Bundesfinanzminister Lars Klingbeil sagte zum Auftakt der ersten Lesung des Gesetzes im Bundestag, Familien hätten damit künftig mehr Zeit fürs Baby und brauchten weniger Zeit für Bürokratie. Ab kommenden Jahr soll der Antrag auf Kindergeld zunächst für Eltern wegfallen, die bereits ein Kind haben. Später soll das Verfahren dann auch für das erste Baby greifen. Der Bundestag will heute zudem die Apothekenreform beschließen. Die Senkung der Flugticketsteuer geht der Branche nicht weit genug. Der neue Eurowings-Chef Max Kafnatzky sprach von einem Tropfen auf den heißen Stein. Es würden deutlich wirksamere Maßnahmen gebraucht, etwa Entlastungen bei der Luftverkehrssteuer und den Luftsicherheitsgebühren. Der Bundesverband der deutschen Luftverkehrswirtschaft forderte, die Ticketsteuer vorübergehend ganz auszusetzen, um die Airlines angesichts der stark gestiegenen Kerosinkosten zu unterstützen. Der Bundestag hatte beschlossen, ab Juli die Abgabe je nach Strecke um 2,50 Euro und bis 11,50 Euro pro Stunde zu senken. Die NATO und Polen haben die Ankündigung von US-Präsident Donald Trump begrüßt, 5000 zusätzliche Soldaten nach Polen zu entsenden. Der polnische Präsident Karol Nawrocki sprach von einem Bekenntnis zur gemeinsamen Sicherheit. NATO-Generalsekretär Mark Rutte sagte vor einem NATO-Treffen im schwedischen Helsingborg, Europa müsse bei der Verteidigung unabhängiger von den USA werden. Trump hatte die Entscheidung zur Truppenentsendung mit seiner guten Beziehung zu Nawrocki begründet. Im russisch besetzten Gebiet Luhansk soll ein Studentenwohnheim von einer ukrainischen Drohne getroffen worden sein. Nach Angaben der russischen Besatzungsbehörden wurden ein Mensch getötet und 35 verletzt. Mehrere Personen seien verschüttet worden. Die Ukraine meldete ihrerseits 4 Tote und 5 Verletzte durch russischen Beschuss im Gebiet Donetsk. Nach dem Hauseinsturz in Görlitz suchen Kriminaltechniker nach der Unglücksursache. Nach Angaben des Führungsstabes mussten sie ihre Arbeit unterbrechen, weil sich Reste der Giebelwände bewegten. Stabschef Raik Schulze sagte, es werde in alle Richtungen ermittelt, von Materialversagen über technische Ursachen bis hin zu Fahrlässigkeit. Oberbürgermeister Octavian Urso vermutet eine Gasexplosion als Ursache. 3 vermisste Menschen konnten nur noch tot geborgen werden. Das waren die Nachrichten. Das Wetter mit den Temperaturen von 10 Uhr. Chemnitz leicht bewölkt, 17 Grad. Dresden wolkenlos 16. Eisenach fast wolkenlos 17. Erfurt fast wolkenlos 18 Grad. Fichtelberg fast wolkenlos 13. Auch in Görlitz und Halle kaum Wolken bei 18 Grad. Leipzig 19 wolkig. Magdeburg leicht bewölkt 19. Meiningen wolkenlos 16 Grad. Heute gibt es überall viel Sonne und lockere Wolkenfelder. Es bleibt trocken bei Höchstwerten von 22 bis 26 Grad. In der Nacht klar oder gering bewölkt, später vereinzelt Nebel. Es bleibt trocken, Tiefstwerte 12 bis 8 Grad. Morgen wird es sonnig und bleibt trocken, die Topwerte dann 25 bis 30 Grad. Zu Pfingsten überwiegend freundlich, Pfingstsonntag einzelne Schauer möglich, aber weiterhin sommerlich warm. MDR Verkehrsdienst. A2 Richtung Berlin zwischen Marienborn, Helmstedt und Eilsleben. 6 Kilometer Stau nach einem Unfall im Baustellenbereich. Hier dauert es 40 Minuten länger. A4 Görlitz Richtung Dresden zwischen Burkau und Ohorn. Behinderungen nach einem Unfall. A4 Richtung Frankfurt zwischen Wüstenbrand und Lauchau West. 6 Kilometer Stau und stockender Verkehr nach einem Unfall. Auch hier dauert es 40 Minuten länger. A9 Richtung München zwischen Niemeck und Leimarzens. Stau durch ein defektes Fahrzeug im Baustellenbereich. Plus 15 Minuten. A38 Richtung Leipzig, zwischen Dreieck Südharz und Altstädt steht ein defekter LKW auf der rechten Spur. A72 Richtung Leipzig, zwischen Geithain und Borna Süd ist die rechte Fahrspur nach einem Unfall gesperrt. A72 Richtung Hof, zwischen Dreieck Hochfranken und Hof Töpen, stockender Verkehr nach einem Unfall. A73 Richtung Suhl. Zwischen Suhl-Zentrum und Dreieck-Suhl steht ein defekter LKW auf der rechten Fahrspur. Im Landkreis Meißen ist die Ortsdurchfahrt Skassa wegen eines Feuerwehreinsatzes gesperrt. Geblitzt wird auf der A4 Richtung Dresden zwischen Wandersleben und Neudietendorf und auf der A9 Richtung Berlin am Schkeuditzer Kreuz in der Überfahrt zur A14 Richtung Dresden. Soweit der MDR-Verkehrsdienst, 11.04 Uhr.
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4: Noch eine Stunde bis 12 mit Peter Hartl am Mikrofon. Ich grüße Sie. Der Bundestag hat in erster Lesung über die Einführung des antragslosen Kindergeldes beraten. Das Ziel der Reform, sie soll Bürokratie abbauen und Familien entlasten. Über die Debatte berichtet Dagmar Pepping.
6: Mehr Zeit fürs Baby, weniger für Bürokratie, verspricht Finanzminister Klingbeil. Das antragslose Kindergeld werde das Leben von hunderttausenden Familien leichter machen. Pro Jahr sollen rund 300.000 Erstanträge entfallen. Das helfe nicht nur den Eltern, sondern auch den Mitarbeitern in den Behörden. Künftig soll es so laufen. Nach der Geburt eines Kindes geben das Standesamt und das Bundeszentralamt für Steuern den Namen und die Steuer-ID weiter an die Familienkasse. Sie ist zuständig für die Auszahlung des Kindergeldes. Die geschieht dann automatisch. Ein Antrag der Eltern wäre ab Januar nicht mehr notwendig. Das antragslose Kindergeld ist zunächst nur ab dem zweiten Kind geplant. Dann liegen die notwendigen Informationen und Daten bei der Familienkasse nämlich bereits vor. Für Erstgeborene soll das antragslose Kindergeld ab Ende 2027 möglich sein, plant die Regierung. Weniger Bürokratie für Eltern. Lob dafür kommt auch von den Grünen und den Linken. Kritik von der AfD. Sie befürchtet Missbrauch der steuerfinanzierten Leistungen, wenn das Kindergeld künftig ohne Antrag ausgezahlt wird.
4: Dagmar Pepping. Und wir bleiben im Bundestag, weil der nämlich heute außerdem berät abschließend über die Apothekenreform. Die Regierung will vor Ort Apotheken durch die Neuregelung wirtschaftlich stärken und ihre Aufgaben ausweiten. Dietrich Karlmeurer.
7: Die Reform setzt auf neue Leistungen und mehr Möglichkeiten für Apotheken. Sie sollen künftig mehr Impfungen anbieten, etwa gegen Tetanus oder Hepatitis. Kunden sollen in Apotheken auch häufiger Vorsorge, Tests und Beratung erhalten. In bestimmten Fällen wird auch die Abgabe bekannter Medikamente ohne Rezept möglich, etwa bei chronischen Krankheiten oder einfachen Beschwerden. Zudem soll der Betrieb von Apotheken einfacher werden. So sollen in Regionen mit schlechter Versorgung leichter Zweigapotheken entstehen können. Für eine begrenzte Zeit sollen auch erfahrene Mitarbeiter eine Apotheke führen dürfen, wenn kein Apotheker verfügbar ist. Für Notdienste sind höhere Zuschüsse geplant. Hintergrund ist eine angespannte Lage. Die Zahl der Apotheken sinkt und viele kämpfen mit Kosten, viel Papierkram und zu wenig Personal. Die Regierung will durch die Reform vor allem die Versorgung auf dem Land sichern. Der Bundestag berät heute abschließend darüber.
4: Dietrich Karlmeurer. Seit 1. April dürfen Tankstellen nur noch einmal am Tag die Preise erhöhen, exakt um 12 Uhr mittags, so ist es gesetzlich festgelegt. Die Praxis sieht aber vielfach anders aus. Deshalb will Sachsen unerlaubte Preiserhöhungen künftig bestrafen. Beate Dietze.
8: Die Regel ist klar und doch halten sich viele nicht dran. Mehr als 50 Tankstellen mit Sitz im Freistaat haben seit Anfang April gegen die 12-Uhr-Regel verstoßen und das täglich. Insgesamt wurden 2600 Verstöße erfasst. Bisher blieb das allerdings ohne Konsequenzen, denn es fehlte schlicht an einer Behörde, die diese Verstöße ahndet, also Bußgeldbescheide ausstellt und die Gelder eintreibt. Damit soll jetzt Schluss sein. Schriftlich teilt das Wirtschaftsministerium auf Anfrage mit.
9: Generell wird seit vielen Jahren jede Preisänderung jeder einzelnen Tankstelle elektronisch beim Bundeskartellamt erfasst. Daher wird dort auch automatisch registriert, wenn es Abweichungen von der 12-Uhr-Regel gibt. Niemand wird also explizit durchs Land fahren müssen, um Tankstellen zu kontrollieren.
8: Ein Erkenntnisproblem gibt es also nicht, lediglich ein Umsetzungsproblem. Künftig sollen nun die Ordnungsbehörden der kreisfreien Städte und Landkreise die Verstöße der Tankstellenbetreiber ahnden. Veronika Müller, stellvertretende Geschäftsführerin des Landkreistags.
10: Das ist natürlich eine ganz große Bedingung, dass das leistbar sein muss. Deshalb ist für uns also eine zwingende Voraussetzung, dass das Verfahren so gestaltet ist, dass es möglichst digital abläuft, dass man möglichst viel auch automatisiert erfassen und bearbeiten kann und dass wir die Aufgabe auch effektiv erledigen können.
8: Dazu braucht es aber noch konkrete Vorgaben, welche Abweichungen von der 12-Uhr-Regel geduldet werden und welche nicht.
25: denn teilweise liegen die Abweichungen im Bereich weniger Minuten, unter Umständen auch der Technik geschuldet. Wird beispielsweise Punkt 12 Uhr an einer Zapfsäule getankt, ist eine Preisanhebung in diesem Moment nicht möglich.
10: Da muss man sicherlich noch mal genau gucken, dass man da das richtige Maß findet. Und da sprechen wir uns auch dafür aus, dass wir da eine Anleitung bekommen vom Wirtschaftsministerium in einer Art eines Erlasses, dass die gleichen Tatbestände dann auch gleich behandelt werden.
25: Mehr Arbeit für die Ordnungsbehörden der Kommunen, aber auch eine Einnahmequelle. Denn die eingetriebenen Bußgelder dürfen die Städte und Gemeinden behalten. Immerhin reicht der Bußgeldrahmen bis zu 100.000 Euro.
10: Ich denke nicht, dass das die Regel sein wird, 100.000 Euro zu erheben. Das wird für besonders extreme Fälle und auch vorsätzliche Fälle vorbehalten bleiben. Wie genau die Bußgeldhöhe gestaffelt werden wird, das werden wir noch besprechen.
25: Reich werden die Kommunen durch die vereinnahmten Bußgelder nicht, ist Veronika Möller überzeugt. Auch das Finanzproblem der Kommunen wird mit dem Eintreiben der Bußgelder nicht gelöst.
4: Soweit Beate Dietze. Jetzt schauen wir nach Schweden, auf das Treffen der NATO-Außenminister in Helsingborg. Ein großes Thema da, die Pläne der US-Regierung, Soldaten aus Mitteleuropa abzuziehen. In erster Linie betreffen diese Pläne Deutschland. Aber zuletzt hieß es, dass die USA auch von der geplanten Stationierung von Streitkräften in Polen absehen würden. Heute nun überrascht Präsident Trump mit einer Mitteilung, die USA würden doch 5.000 Soldaten dorthin entsenden. Aus Washington, Carsten Kühntop.
11: Trump begründete seine Entscheidung mit der Wahl von Karol Nawrocki zum polnischen Präsidenten, mit dem es ein gutes Verhältnis gebe. Genau welche US-Soldaten nun nach Polen geschickt werden sollen und wann, das sagte Trump nicht. Die Mitteilung des Präsidenten sorgte für Verwirrung, denn Nawrocki ist bereits seit August im Amt. Dennoch war vor einer Woche die Nachricht gekommen, dass 4.000 US-Soldaten zunächst nicht wie geplant in Polen stationiert werden. Vorgestern hieß es dann aus dem Pentagon, man wolle die Zahl der Kampfbrigaden in Europa von 4 auf 3 senken. Dies werde zu einer vorübergehenden Verzögerung bei der Entsendung von US-Streitkräften nach Polen führen. Anfang des Monats hatten die USA den Abzug von etwa 5.000 Soldaten aus Deutschland angekündigt, mindestens wie Trump nachschob. Ihm scheint es um eine Bestrafung von Kanzler Merz für dessen Kritik am Irankrieg zu gehen. Im Kongress kritisieren selbst Republikaner die jüngsten Abzugsankündigungen. Die US-Stützpunkte in Deutschland sind auch für die Militäreinsätze im Nahen Osten und in Afrika sehr wichtig. Grundsätzlich ist Washingtons Linie, in der NATO müssen die Lasten gerechter verteilt werden.
4: Und damit sind wir mitten in den Debatten, die das Treffen der NATO-Außenminister prägen werden. Die USA drängen also darauf, dass Europa mehr Verantwortung übernimmt. Wie das bei den NATO-Partnern angekommen ist, Christina Nagel.
12: Es ist das erste Zusammentreffen der NATO-Außenminister seit Beginn des Irankriegs und diverser Ankündigungen der USA, das Engagement in Europa zurückfahren zu wollen. NATO-Generalsekretär Mark Rutte versucht wie gewohnt, dem Ganzen einen positiven Spin zu geben. Dass die USA künftig weniger Soldaten für das Bündnis zur Verfügung stellen wollen, ist aus seiner Sicht auch eine Chance.
13: Moving away. Um wegzukommen von einer ungesunden, übermäßigen Abhängigkeit von einem Verbündeten hin zu einer faireren Verteilung von Verantwortung für unsere kollektive Sicherheit.
12: Wann und wo konkret Truppen reduziert werden, dazu liegen laut Verteidigungsminister Boris Pistorius noch keine belastbaren Bestätigungen vor.
14: Das Einzige, was wir hören, ist, dass das Ganze eingebettet ist in eine Entscheidung, die Zahl der Brigaden in Europa, amerikanischer Brigaden, um eine zu reduzieren.
12: Schwerer wiegt aus militärischer Sicht die Ankündigung der US-Administration, keine Marschflugkörper vom Typ Tomahawk in Deutschland zu stationieren. Mit diesen Mittelstreckenwaffen wollten die Europäer eine Verteidigungslücke vorübergehend schließen, weil die Entwicklung eigener Systeme Zeit braucht. Eine Entscheidung, die von der Bundesregierung zwar bedauert, aber wohl auch wegen des zuletzt angespannten Verhältnisses zu US-Präsident Trump nicht offensiv kritisiert wird.
15: Wir konzentrieren uns darauf, die NATO weiter zu stärken,
12: betont stattdessen der stellvertretende Regierungssprecher Steffen Mayer. Deutschland übernehme schon jetzt mehr Verantwortung. So sieht es auch Außenminister Johann Wadephul. Das Ziel sei eine neue Lastenteilung, die Deutschlands und Europas wirtschaftlichem und militärischem Potenzial entspreche. Europa habe bereits nicht nur einen, sondern gleich 3 Gänge zugelegt, sagt er. Wie auch NATO-Generalsekretär Rutte will Wadephul keinen Zweifel am transatlantischen Bündnis aufkommen lassen.
16: Unsere Botschaft ist klar. Unser Bündnis ist felsenfest und wir stehen zusammen, in Wort und Tat.
12: möglichst große Einigkeit zu signalisieren, die offen zutage getretenen Differenzen mit Blick auf den Iran-Krieg vergessen machen. Auch das ein Ziel des NATO-Außenministertreffens in Helsingborg, der südschwedischen Stadt am Öresund, an der Tag für Tag die russische Schattenflotte vorbeizieht. Die Bedrohung durch Russland, der Krieg gegen die Ukraine bleiben bestimmende Themen des Bündnisses. Um weiter handlungsfähig zu bleiben, will NATO-Generalsekretär Rutte nach der Aufstockung der Finanzmittel im vergangenen Jahr der Allianz nun ein weiteres Update verpassen.
16: NATO
12: 3.0 heißt die neue Version, für die die NATO-Außenminister in Südschweden die Weichen stellen sollen, bevor im Juli dann die Staats- und Regierungschefs zum NATO-Gipfel in Ankara zusammenkommen.
4: Christina Nagel berichtete um gleich 11.15 Uhr. 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Mit unserer wichtigsten Meldung, dass das Kindergeld in Zukunft automatisch ohne Antrag ausgezahlt werden soll. Bundesfinanzminister Klingbeil sagte zum Auftakt der ersten Lesung des Gesetzes im Bundestag, Familien hätten damit künftig mehr Zeit fürs Baby und brauchten weniger Zeit für Bürokratie. Weitere Meldungen mit Caroline Vogt.
17: In Marokko sind beim Einsturz eines Wohnhauses mindestens 9 Menschen ums Leben gekommen. Weitere Menschen wurden den Behörden zufolge verletzt. Das Unglück ereignete sich im Norden des Landes in der Stadt Fès. Umliegende Gebäude wurden geräumt. Im Klitzer See sind 2 Panzerminen aus dem Deutschen Reich gefunden worden. Wie der Landkreis Stendal mitteilte, sollen die Minen am 2. Juni entschärft werden. Da sie dabei explodieren könnten, werde für den Tag der Entschärfung eine Sperrzone eingerichtet. Nach einem Brand in Arnstadt ist ein Mann festgenommen worden. Nach Angaben der Polizei ist gegen den 50-Jährigen Untersuchungshaft verhängt worden. Er soll gestern Nachmittag das Feuer in einem unbewohnten Reihenhaus in der Innenstadt gelegt haben. Der Schaden werde auf 50.000 Euro geschätzt. Das Wetter. Heute überall Sonne und lockere Wolkenfelder, 22 bis 26 Grad. In der Nacht vereinzelt Nebel bei 12 bis 8 Grad. MDR aktuell Verkehrsdienst. Vorsicht auf der A38 Richtung Göttingen. Zwischen Nordhausen West und Großwechsungen liegen Fahrzeugteile auf der linken Spur. A2 Richtung Berlin zwischen Marienborn-Helmstedt und Eilsleben 6 Kilometer Stau nach Unfall im Baustellenbereich plus 30 Minuten. A4 Richtung Frankfurt zwischen Wüstenbrand und Glauchau West. Die Unfallstelle geräumt, zurzeit noch 6 Kilometer Stau. A9 Richtung München zwischen Niemegg und Kleinmarzehns. Stau durch ein defektes Fahrzeug im Baustellenbereich. A38 Richtung Göttingen zwischen Leinefelde-Worbis und Heilbad-Heiligenstadt. Behinderungen durch Öl auf der linken Spur. A72 Richtung Leipzig zwischen Plauen Süd und Plauen Ost. Behinderungen durch einen defekten LKW und zwischen Geithain und Borna Süd. Die rechte Fahrspur nach Unfall gesperrt. A73 Richtung Suhl zwischen Suhl Zentrum und Dreieck Suhl. Hier steht ein defekter LKW auf der rechten Spur. Und im Landkreis Meißen ist die Ortsdurchfahrt Skassa wegen eines Feuerwehreinsatzes gesperrt. Soweit der Verkehrsdienst. Die Zeit 11.17 Uhr.
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4: Seit Jahrzehnten treffen sich zum Pfingsten die Sudetendeutschen. Doch bei ihrer Veranstaltung ab heute ist einiges anders. Die Vertriebenen und ihre Angehörigen versammeln sich zum ersten Mal in Tschechien und damit in der früheren Heimat. Das Festival Meeting Brno hat sie nach Brünn eingeladen. 81 Jahre nach NS-Herrschaft, Krieg und Vertreibung soll dies ein weiterer Schritt der Versöhnung sein. Aber in Tschechien kochen die Emotionen hoch, geschürt von Politikern der rechtspopulistischen Koalition unter Premier Babiš. Aus Prag, Marianne Alweis.
20: Sie schwenken tschechische Fahnen und halten Stoppschilder in die Höhe. Einige hundert Menschen versammeln sich in den vergangenen Wochen immer wieder, um gegen den ersten Sudetendeutschen Tag in Tschechien zu protestieren. Organisiert von außerparlamentarischen Kommunisten oder von der rechten Regierungspartei von Parlamentspräsident Tomio Okamura. In Brünn findet trotz des Protests vieler Bürger ein Treffen der Nazi-Nachfahren der Sudetendeutschen Landsmannschaft statt. Ihr Ziel war Rache und Rückkehr in die angebliche Heimat, in die sie den schrecklichen Nazi-Terror gebracht hatten. Diejenigen, die sich diesen Kriminellen anschließen, haben in unserem Land nichts zu suchen.
16: nemají v naší zemi co dělat.
20: Der populistische Ex-Präsident Miloš Zeman bezeichnet den Verband der Vertriebenen als Zitat Hitlers fünfte Kolonne. Ihr Treffen in Brünn sei eine Beleidigung der NS-Opfer und des tschechischen Volkes. Wenn man sich fragt, warum das Treffen in Brünn stattfindet und nicht in München oder in einer anderen bayerischen Stadt, dann fällt einem keine andere Antwort ein, als dass es zu einer neuen Welle von Eigentumsansprüchen, Restitutionsforderungen und vielleicht sogar zu einer Rückkehrwelle kommen könnte. In der Landsmannschaft waren lange Alt-Nazis aktiv. Verschwiegen wird von tschechischen Kritikern aber meist, dass die Sudetendeutschen 2015 auf die missverständliche Forderung auf Rückgewinnung der Heimat verzichtet haben. Im Parlament hat Okamura eine Erklärung durchgeboxt, die das Vertriebenentreffen verurteilt und eine Absage fordert, gegen den Widerstand der gesamten Opposition. Politiker sollten Brücken bauen und nicht einreißen. Wir haben beschlossen, uns nicht an diesem braunen Theater zu beteiligen. So Martin Kupka, Chef der konservativen Bürgerdemokraten. Regierungschef Babiš hat seine Meinung mehrfach geändert. Zuerst war das Treffen für den Populisten eine private Bürgerinitiative, dann hielt er es für unglücklich. Ich habe die Parlamentsresolution natürlich nicht im Detail gelesen, aber wir haben vereinbart, dass wir das innerhalb der Koalition regeln. Deutschland ist unser wichtiger Partner, aber so ist das dann halt gelaufen. Die Politikbeobachterin Lucie Stuchlíková hält die tschechische Debatte für absurd. Angesichts schlechter Umfragewerte sei der rechte Parlamentspräsident Okamura auf der Suche nach neuen imaginären Feindbildern. Migranten sind out und wollen außerdem gar nicht wirklich nach Tschechien. Roma sind ein alter Hut. Die Ukrainer kommen bei den rechten Wählern zwar gut an, sind aber eigentlich günstige Arbeitskräfte. Was kann man da dann noch machen? Nimm einen Sudetendeutschen. Der aktuelle Präsident Peter Pavel übernahm kurzfristig die Schirmherrschaft über das Versöhnungsfestival, das die Sudetendeutschen eingeladen hat. Tschechische Regierungsvertreter werden nicht in Brünn teilnehmen. Dabei steht auch Babiš zur deutsch-tschechischen Aussöhnung nach dem Fall des Eisernen Vorhangs und der gemeinsamen Regierungserklärung von 1997. Darin drücken beide Seiten Bedauern über das Leid der jeweils anderen aus und verpflichten sich in die Zukunft zu blicken.
0: Aus Prag berichtete Marianne Allweis. 11.21 Uhr. Schauen wir in unser Sendegebiet und reden über die Elbfähre in Belgern. Die soll weiterfahren, das hat der Bürgermeister zugesichert. Offen ist aber, wer sie künftig betreibt. Denn der beliebte Fährmann René Arnold hat seinen Pachtvertrag gekündigt nach Monaten am Limit. Jetzt braucht's eine schnelle Lösung. Matthias Schäfer.
18: 7 Tage die Woche, 12 Stunden täglich. Für René Arnold ist das seit mittlerweile 2 Jahren Alltag. Der Fährmann in Belgern arbeitet am Limit. Finanziell geht ihm die Puste aus.
21: Das, was in Umsatz ich mir eingebildet habe, kommt einfach nicht. Für mich alleine langt das, da habe ich gar kein Problem. Aber 7 Tage, 12 Stunden ist dann doch eine zu große Herausforderung.
18: Rund 60.000 Euro im Jahr fehlen für einen zweiten Mann, den Arnold zwar gefunden hat, aber noch gut 1 Jahr lang ausbilden muss. Einige Stadträte wie AfD-Frau Jana Ketzmer wollen den Fährmann unbedingt halten.
22: Auf den Social-Media-Plattformen ist er ja doch recht bekannt geworden und damit ist ja auch Belgien bekannt geworden und das möchten wir jetzt nicht einfach so aufgeben.
18: Arnold hatte die Stadt aufgefordert, mehr für Tourismus und Fahrgäste zu tun, bessere Beschilderung, Gastronomie, die Wiederbelebung der Freilichtbühne. Passiert ist bislang wenig, Rückhalt bekommt er aus der Bevölkerung. Rund 700 der etwa 2500 Einwohner haben eine Petition unterschrieben. Viele sind auf die Fähre angewiesen, wie Simone und Heiko Goldschmidt.
23: Das ist eine sogenannte Petition zum Erhalt der Elbfähre in Belgern. Damit das so bleibt wie in den letzten 2 Jahren.
24: Und dass René bleiben muss.
23: Und dass René hier bleibt.
18: Arnold hat die Fähre modernisiert, Hydraulik erneuert, Uferbereiche gereinigt. Auch an Bord hat er investiert, in Getränke und eine Eismaschine. Doch die erhofften Effekte bleiben aus. Hinzu kommen Vorwürfe und Gerüchte. Auch das belastet ihn.
21: Den Vorwurf der Erpressung, was mir jetzt gemacht wird, den tue ich natürlich zurückweisen, weil ein Geschäft beginnt man, um das auszubauen. Und ich wusste auch, wenn ich im 24 keine schwarzen Zahlen schreibe, ist mir das egal. Weil ohne dass ich schon ein Geld gespart habe, hätte ich den Wahnsinn gar nicht angefangen.
18: Der Stadtrat ist gespalten. Allein wird die Kleinstadt das Geld kaum aufbringen. Freistaat und Landkreis müssen einspringen, sagt AfD-Frau Jana Ketzmer.
22: Wir sind die einzige kommunale Fährverbindung hier in Sachsen. Die anderen laufen eingegliedert in ÖPNV. In Meißen läuft zum Beispiel über den Landkreis, auch als Zuschussgeschäft. Also müsste man hier noch viele andere Akteure mit ins Boot holen.
18: Fraglich, woher Freistaat oder Landkreis auf die Schnelle das Geld nehmen sollen. Belgern Schildaus, CDU-Bürgermeister Ingolf Gläser, ist dienstlich verreist. Er spricht von einem Plan B und beteuert, dass die Fähre auch über den Juli hinausfahren wird. Ob mit Fährmann René Arnold oder in einer abgespeckten Version, diese Entscheidung muss der Stadtrat treffen.
4: Der Bericht von Matthias Schäfer. In Paris kam gestern eine besondere Kuriosität unter den Hammer. Ein Teil der historischen Wendeltreppe des Eiffelturms stand zum Verkauf. Davon existieren weltweit nur 20 Stück. Die Treppe wurde 1983 bei einer umfassenden Renovierung ausgebaut und durch Fahrstühle ersetzt. Inzwischen

0: kräftige Kunden ins Auktionshaus Arcurial, sondern auch Neugierige. Schließlich ist das Stück Eiffelturm vor der Tür ausgestellt. Wir zwei Schwestern und meine Mutter wollten Kaffee trinken gehen. Und da sind wir hier vorbeigekommen und haben uns gedacht, so eine Auktion wollen wir uns mal ansehen. Kaufen wollen sie allerdings nichts. Auf der linken Seite des rund 70 Plätze fassenden Raums hat eine ältere Frau Platz genommen. Ihr beigefarbener Anzug passt zum Sitzbezug der Stühle. Bei sich hat sie einen edlen Gehstock. Im Katalog hat sie vom Verkauf der Eiffelturmtreppe gelesen. Vom Objekt her interessiert es mich. Sie ist großartig, aber kaufen werde ich sie nicht. Auf gleicher Höhe am Außenplatz sitzt ein Mann in Jeans und Jackett. Er weiß um einige Besonderheiten der Auktion. Er ist auch wegen der Treppe hier.
1: Leider
0: fehlen mir die finanziellen Mittel, aber ich finde sie sehr schön. Und da ich gerade zufällig in Paris bin, habe ich vorbeigeschaut. Um kurz nach 14 Uhr geht es endlich los. Der Raum ist zur Hälfte gefüllt. Dazu kommen rund 20 Mitarbeiter des Auktionshauses am Telefon und am Internet. Es geht hintereinander weg. Ein blauer Kerzenständer, 10.000 Euro, zwei Eierbecher für 2.000, eine Skulptur in Apfelform mit dem schönen Namen Apfelmund für 26.000 und dann das erste Highlight des Tages. Singe Attentif 2, nachdenklicher Affe 2 von Claude Lalanne. Eine in Bronze mit grüner Patina gegossene Art Deco-Figur, die mit ihrem langen Schwanz sehr gut auf einer Tischkante Platz nehmen kann. Der Affe geht für mehr als 1 Million Euro weg. Der Verkauf des Stückchens Wendeltreppe vom Eiffelturm rückt indes näher. Sabrina Dollar vom Auktionshaus rechnet mit einem männlichen Käufer. Sie ziehe diese Art von Kunst an, hart und aus Stahl. Weil es da um Technik, Industrie, Bauingenieurswesen geht, also alles Bereiche, die als traditionell männlich gelten. Eine Dreiviertelstunde nach Beginn ist im Auktionshaus endlich die Nummer 31 dran. Ausgangspreis für die historische Wendeltreppe sind 100.000 Euro. Es läuft ein bisschen schleppend. Zwei Männer im Saal sind die letzten Bieter. Es geht hoch auf 300.000, dann 310.000, 320.000. Der eine schüttelt den Kopf. Bei 340.000 Euro fällt der Hammer. Mit Gebühren für das Auktionshaus und Steuern ergibt sich eine Gesamtsumme von 450.160 Euro. Der Käufer, ein etwa 50-jähriger Mann mit freundlichem Gesicht und Haarkranz, verlässt mit seinen beiden Begleitern sofort wortlos den Saal. Der höchste Preis für ein ähnliches Stück der historischen Wendeltreppe wurde 2016 erzielt. Damals zahlte ein Kunde 523.800 Euro.
2: Wetter mit Diana Weise, unbezahlbar. Hallo.
3: Hallo Peter, sehr schön.
2: Gern geschehen, kurz vor Mittag am Freitag, überall trocken?
3: Das ist überall trocken, wird es auch bis morgen auf jeden Fall bleiben, denn wir haben ein Hochdruckgebiet, welches sich über Mitteleuropa ausbreitet. Und da am Rand sind schon noch ein paar Wolken da, die aber keinen Regen mitbringen und im Laufe des Nachmittags wieder kleiner werden. Und trotz dieser Wolken scheint ja die Sonne weiter. Es sieht sehr freundlich aus und es wird auch wärmer als in den vergangenen Tagen. Wir erwarten heute Höchstwerte zwischen 22 und 27 Grad. Morgen sogar Höchstwerte dann zwischen 25 und 30 Grad.
2: Am Pfingstsonntag noch wärmer?
3: Nein, da ist dann Schluss. Wir werden allerdings so eine ähnliche Temperaturspanne Pfingstsonntag und Pfingstmontag weiterhin bekommen. Also 25 bis 30 Grad, wobei wir dann doch ab und zu auch mal ein paar dichtere Wolken haben und auch so eine Eintrübung am Himmel, weil Sahara-Staub zu uns weht. Also diese warme Luft, die kommt aus dem Norden Afrikas über den Umweg Spanien zu uns. Am Sonntag kann es auch mal ein paar vereinzelte Schauer dazu geben.
2: Danke dir, Diana. In Magdeburg gibt es Streit nach der Absage einer Lesung in der Stadtbibliothek. Das war Thema im Stadtrat gestern. Was dahinter steckt, mehr dazu gleich. Und das Wave-Gotik-Treffen in Leipzig startet. Wir sprechen mit dem Sprecher des Festivals über die Highlights in diesem Jahr.
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5: Um 11.30 Uhr mit Caroline Vogt. Das Kindergeld soll in Zukunft automatisch ohne Antrag ausgezahlt werden. Bundesfinanzminister Lars Klingbeil sagte zum Auftakt der ersten Lesung des Gesetzes im

0: Bundestag. Die Neuregelung werde das Leben von hunderttausenden Familien verbessern. Sie hätten damit künftig mehr Zeit fürs Baby und brauchten weniger Zeit für Bürokratie. Ab kommendem Jahr soll der Antrag auf Kindergeld zunächst für Eltern wegfallen, die bereits ein Kind haben. Später soll das Verfahren dann auch für das erste Baby greifen. Die Stimmung in der deutschen Wirtschaft hat sich im Mai trotz des Iran-Kriegs leicht aufgehellt. Das geht aus dem aktuellen IFO-Geschäftsklimaindex hervor. Wie das Münchner Institut mitteilte, sind die Unternehmen mit den laufenden Geschäften etwas zufriedener als im Vormonat. Bei den Verbrauchern hat sich die Krisenstimmung zumindest nicht weiter verschlechtert. Die GfK-Marktforscher erklärten, die Bereitschaft zu größeren Käufen wie Autos oder Computer bleibe verhalten. In Litauen hat die Polizei 27 Menschen festgenommen, die mit Ballons Schmuggelware aus Belarus eingeflogen haben sollen. Wie die Behörden mitteilten, sind darunter auch 13 Beamte der litauischen Polizei und des Grenzschutzes. Regierungschefin Inga Ruginiene sagte, die Festnahme sei sehr schmerzlich für Staat und Gesellschaft. Insgesamt gäbe es 49 Verdächtige. Die Ballons hatten wiederholt den Flugverkehr gestört. In der Türkei muss die liberal ausgerichtete Bili-Universität in Istanbul schließen. Das hat Präsident Recep Tayyip Erdogan angeordnet. Ein Dekret bezieht sich auf die Möglichkeit, eine private Einrichtung im Fall eines unzureichenden Bildungsniveaus schließen zu können. Die 1996 gegründete Universität mit mehr als 20.000 Studierenden nahm am europäischen Erasmus-Austauschprogramm teil. Erst gestern hatte ein türkisches Gericht die Spitze der Oppositionspartei CHP abgesetzt. Deren Anführer kann damit nicht gegen Erdogan bei der Präsidentenwahl antreten. In Portugal ist die Mutter der beiden ausgesetzten Jungen festgenommen worden. Wie die Polizei mitteilte, wurden die Französin und ihr Lebensgefährte gestern im Zentrum des Landes gefasst. Das Paar stehe im Verdacht der Kindesmisshandlung und der Kindeswohlgefährdung. Die beiden Jungen im Alter von 4 und 5 Jahren waren am Dienstag von einem Autofahrer weinend am Straßenrand entdeckt worden. Das waren die Nachrichten. Das Wetter. Am Nachmittag wechselnd bewölkt mit Sonne und trocken bei Höchstwerten von 22 bis 27 Grad. Schwacher bis mäßiger Wind aus unterschiedlichen Richtungen. In der Nacht klar und trocken, später vereinzelt Nebel, Tiefstwerte 12 bis 8 Grad. Morgen längere Zeit sonnig im Verlauf, ein paar Wolken und trocken bei 25 bis 30 Grad. Zu Pfingsten Sonne und Wolken, Pfingstsonntag zeitweise stärker bewölkt und einzelne Schauer, weiter sommerlich warm. MDR aktuell Verkehrsdienst. A2 Richtung Berlin. Zwischen Marienborn-Helmstedt und Eilsleben 6 Kilometer stockender Verkehr nach einem Unfall im Baustellenbereich. Hier dauert es 20 Minuten länger. A4 Richtung Frankfurt zwischen Wüstenbrand und Glauchau-West ist die Unfallstelle geräumt. Zurzeit noch 6 Kilometer Stau und stockender Verkehr. A9 Richtung München zwischen Niemeck und Kleinmarzehns 4 Kilometer Stau durch ein defektes Fahrzeug im Baustellenbereich plus 20 Minuten. A13 Richtung Berlin zwischen Dreieck Spreewald und Duben Stau an der Baustelle plus 10 Minuten. Vorsicht auf der A38 Richtung Göttingen. Zwischen Nordhausen West und Großwechsungen liegen Fahrzeugteile auf der linken Spur. A72 Richtung Leipzig zwischen Geithain und Borna Süd ist die rechte Fahrspur nach Unfall gesperrt. Und im Landkreis Meißen die Ortsdurchfahrt Skasser wegen eines Feuerwehreinsatzes gesperrt. Geblitzt wird auf der A4 Richtung Dresden zwischen Wandersleben und Neudietendorf und auf der A9 Richtung Berlin am Schkeuditzer Kreuz in der Überfahrt zur A14 Richtung Dresden. Soweit der MDR aktuell Verkehrsdienst, die Zeit 11.34 Uhr.
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2: Mit Peter Hartlapp, hallo. Der Journalist und Politikwissenschaftler Arne Semsrott ist nach eigenen Angaben von einer Lesung in der Magdeburger Stadtbibliothek ausgeladen worden. Der Veranstalter, die Heinrich-Böll-Stiftung, spricht von einer Absage unter politischem Druck. Auch der Deutsche Schriftstellerverband Penn Berlin kritisiert die Entscheidung. Gestern war der Fall Thema am Stadtrat. Oberbürgermeisterin Simone Borres hat die Räte am Nachmittag informiert. Sandra Mayer.
3: Es wird keine Verteidigungsrede, sagte Oberbürgermeisterin Simone Borres gestern im Magdeburger Stadtrat, sondern nach der großen medialen Öffentlichkeit wolle sie den Sachverhalt zur ursprünglich in der Stadtbibliothek vorgesehenen Lesung von Herrn Arne Sensrott am 5. Juni nach ihrem derzeitigen Kenntnisstand einordnen.
4: In meiner Dienstberatung am 14. April wurde die Veranstaltung im Zusammenhang mit Fragen der parteipolitischen Neutralität vor Wahlen angesprochen, also nur angesprochen. Eine Entscheidung oder Weisung meinerseits, die Veranstaltung abzusagen, die Lesung zu untersagen oder die Kooperation der Stadtbibliothek zu beenden, hat es nicht gegeben.
3: In kurzen 3 Minuten hat Simone Borres also eine Erklärung zur Causa Sensrott abgegeben, eingeschoben in die sonstige Tagesordnung im Stadtrat, ohne Diskussion und auch ohne große Emotion seitens der Stadträte. Doch zumindest per Stream wollte sie die Debatte wohl entschärfen. Schließlich hatte der Autor und Politikwissenschaftler Arne Sensrott selbst publik gemacht, dass seine Lesung mutmaßlich nach politischem Druck abgesagt wurde und erhielt in seiner Kritik Unterstützung vom Penn Berlin. Wobei Sensrott gegenüber MDR Kultur nicht die Stadtbibliothek adressierte, sondern die Stadtverwaltung.
5: Wir haben es ja tatsächlich mit mehreren Akteuren zu tun und hier ganz entscheidend ist die Stadtverwaltung. Die hat nämlich Druck ausgeübt und die Stadtverwaltung, die ist wiederum so ein bisschen unter Feuer. Es gab nämlich im Januar von der extrem rechten Fraktion von der AfD eine schriftliche Frage an die Stadt und da ging es um eine vorige Lesung von mir und man kann jetzt mutmaßen, warum es diesen Druck jetzt gab aus der Stadtverwaltung. Ich würde stark davon ausgehen, dass die sich da wegducken vor solchen kritischen Fragen.
3: So war die Magdeburger Oberbürgermeisterin umso stärker in Erklärungsnot, zumal Autor Sensrott, der auch das Transparenzportal Frag den Staat betreibt, bereits am Mittwoch einen Antrag auf Auskunft nach dem Informationsfreiheitsgesetz gestellt hatte. Das verpflichtet. Und so suchte Borres auch weiter nach Erklärungen. Die Annahme, das Buch sei zu provokativ, könne sie gar nicht angebracht haben, sagte sie. Schließlich kenne sie weder den Autor noch eines seiner Bücher. Allerdings räumte sie ein, dass seitens der Stadtbibliothek bereits im April eine fachliche Einordnung vorlag.
4: Darin wurde ausdrücklich dafür geworben, die Veranstaltung wie geplant in der Stadtbibliothek stattfinden zu lassen. Diese Einordnung verwies unter anderem auf die Rolle der Stadtbibliothek als Ort des demokratischen Diskurses, der Meinungsvielfalt sowie der Meinungs- und Kunstfreiheit. Diese Inhalte waren in der Dienstberatung am 14. April jedoch nicht Gegenstand der Erörterung und waren mir in diesem Zusammenhang nicht bekannt. Sie hätten für eine vollständige Bewertung des Sachverhaltes eine wesentliche Rolle gespielt. Vor diesem Hintergrund ist festzuhalten, ich habe keine Absage angewiesen. Ich habe um Prüfung gebeten, dass daraus im weiteren Verlauf gegenüber den Kooperationspartnern der Eindruck einer Absage oder eines Rückzuges der Stadtbibliothek entstanden ist, war nicht in meinem Sinne.
3: Verwaltungshandeln, das aber auch den Druck aus der Kulturszene erhöht. So sieht Annegret Labs, die sich als Direktorin des Kunstmuseums für den Zusammenschluss der Kulturszene in Sachsen-Anhalt engagiert, den Fall Sensrott fast symbolisch für das immer noch fehlende Vertrauen der Verwaltung gegenüber der Kultur. Doch gerade wenn es um die Kunstfreiheit gehe, sagt sie, stehe man mittlerweile fest und zusammen.
6: Also wir wissen, wo die Grundrechte sind. Wir wissen auch ganz genau, wo das Neutralitätsgesetz endet, mit dem ja hier immer wieder argumentiert wird und mit dem die Verwaltungen auch immer wieder argumentieren. Ja, dass das Neutralitätsgesetz es letzten Endes gebietet, bestimmte Dinge zu tun oder nicht zu tun. Und das lässt uns ganz weiten Spielraum eigentlich, gerade auch als Kultureinrichtungen.
3: Oberbürgermeisterin Borres jedenfalls wird sich am kommenden Mittwoch mit dem Autor und der Böll-Stiftung als Veranstalter persönlich treffen.
2: Sandra Mayer berichtete aus Magdeburg. Wenn in Washington ein neuer Chef die US-Notenbank übernimmt, dann ist das auch für Deutschland von einiger Wichtigkeit. Denn die Entscheidungen der Fed, der Federal Reserve, bestimmen mit, wie teuer Kredite in Deutschland werden. Heute vereidigt US-Präsident Trump seinen neuen Fed-Chef Kevin Warsh, Trumps Wunschkandidat für diesen Posten. Aus Washington, Carsten Kühntop.
7: Kevin Warsh, 56, ist endlich am Ziel. Bereits während Trumps erster Amtszeit hatte er darauf gehofft, dass der Präsident ihn als Notenbankchef nominiert. Doch Trump wählte stattdessen Jerome Powell und mit dem überwarf er sich im Frühjahr 2025. Der Präsident wollte kräftige Zinssenkungen zur Stützung von Konjunktur und Börsen, während Powell darauf bestand, zunächst die Auswirkungen von Trumps Zoll- und Finanzpolitik abzuwarten. Doch nicht der Fed-Chef allein entscheidet entscheidet über die Leitzinsen, sondern der Offenmarktausschuss der US-Notenbank. Deshalb dürfte auch Kevin Warsh Trump bald enttäuschen müssen. Denn der Inflationsdruck steigt. Der Iran-Krieg macht Energie immer teurer und führt zu steigenden Verbraucher- und Erzeugerpreisen. Die Arbeitslosenquote ist stabil, der Jobmarkt robust. Er muss nicht durch niedrigere Zinsen gestützt werden. Immer mehr Beobachter erwarten deshalb, dass die Fed die Zinsen dieses Jahr nicht nur nicht senken, sondern anheben wird. Gut möglich also, dass Trump bald genauso schlecht über den neuen Fed-Chef reden wird wie über dessen Amtsvorgänger. Kevin Warsh hat jetzt seinen Traumjob, aber wie Powell dürfte auch er ein dickes Fell brauchen.
2: Aus Washington, Carsten Kühntop, 11.40 Uhr genau.
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8: Maxi Bayer im Studio. Schönen guten Tag. Es war vermutlich eine äußerst kurze Nacht für die Handballer vom SC Magdeburg, denn nach dem 31:30 gestern Abend gegen den Tabellenzweiten Flensburg-Handewitt steht fest, der SCM ist deutscher Meister. 3 Spieltage vor Schluss können die Magdeburger nicht mehr eingeholt werden. Für den SCM ist es die 4. Meisterschaft seit der Wende und eine besondere für Rechtsaußen Tim Hornke, denn der 35-Jährige beendet im Sommer seine Karriere. Mein Kollege Jens Keller hat gestern nach dem Spiel mit ihm gesprochen.
9: Tim, das erste große Ziel am Ende deiner so erfolgreichen Karriere ist heute perfekt. Noch enger ging es nicht, oder?
10: Nee, das stimmt. Es war wirklich ein ganz, ganz verrücktes, komisches Spiel. Ich bin froh oder erleichtert, dass wir das Spiel gewonnen haben, dass wir den Titel jetzt 4 Spieltage vor Schluss klar machen konnten. Aber das Spiel war ganz verrückt heute. Ich glaube, wir hatten gefühlt alle einen Rucksack irgendwie auf dem Rücken. Und ich bin einfach froh, dass wir das jetzt 4 Spieltage vor Schluss. Einfahren konnten.
9: Was macht das jetzt mit dir, mit dem Team, wenn man jetzt diese Last vom Rücken hat und die Lust auf das sicherlich, was kommt schon am Sonntag bei den Löwen, denke ich?
10: Also erstmal ist es keine Last gewesen. Ich glaube, das ist einfach nur positiv und sind gute Momente, gute Gefühle, dass man 4 Spieltage vor Schluss deutscher Meister werden kann. Natürlich, so wie das Spiel heute lief, war es dann im Laufe des Spiels, ist es vielleicht doch zu einer kleinen Last geworden. Aber grundsätzlich, glaube ich, gab es keine Last. Es ist super positiv, dass wir so frühzeitig deutscher Meister geworden sind. Und haben jetzt noch 3 Bundesligaspiele, die wir natürlich auch gewinnen wollen, nichtsdestotrotz. Und vielleicht gelingt uns ja noch ein weiterer Titel am Ende der Saison.
9: Hat dieser Titel was Besonderes?
10: Ich finde, jeder Titel hat was Besonderes. Natürlich ist jetzt für mich persönlich, kann ich sagen, ist meine letzte Chance gewesen, nochmal deutscher Meister zu werden. Vielleicht ist es deshalb was Besonderes, aber ich sage, jeder Titel fühlt sich immer wieder gut an zu holen. Ich glaube, wenn das nicht mehr so wäre, dann würde auch irgendwas verkehrt laufen.
8: Das sagte Tim Hornke, nachdem der SC Magdeburg gestern Abend den deutschen Meistertitel perfekt machen konnte. Und es klang ja schon an, eine Titelchance gibt es für die Magdeburger in dieser Spielzeit noch am 13. und 14. Juni, nämlich im Final Four der Handball Champions League. Im Halbfinale trifft der SCM da übrigens auf die Füchse Berlin. Damit wechseln wir zum Fußball und können festhalten, kein neuer Tag ohne Neues vom Neuer. Der FC Bayern München muss sein Final-Comeback im DFB-Pokal ohne Kapitän Manuel Neuer bestreiten. Einen Tag nach der Nominierung des Torhüters für die WM in Amerika gab der deutsche Fußballmeister heute kurz vor der Reise nach Berlin bekannt, dass der 40-Jährige aufgrund von muskulären Problemen in der linken Wade morgen gegen den Titelverteidiger VfB Stuttgart nicht mitwirken kann. Im Tor des Rekordmeisters wird wohl wieder einmal Neuers Stellvertreter Jonas Obig stehen. Und dann schauen wir auch nochmal zum Eishockey, denn bislang läuft es ja mal so gar nicht für die deutsche Eishockey-Nationalmannschaft bei der Weltmeisterschaft in der Schweiz. 4 Spiele, 4 Niederlagen, doch selbst wenn man es kaum glauben mag, es gibt immer noch eine reelle Chance, das Viertelfinale zu erreichen, sind jedoch keine Ausrutsche mehr erlaubt, auch nicht im heutigen Spiel gegen die Ungarn. Burkhard Hupe.
11: 10-mal haben Deutschland und Ungarn bislang ein Eishockey-Länderspiel bestritten und nie hat die DEB-Auswahl dabei verloren. Zuletzt trafen beide Mannschaften im vergangenen Jahr bei der WM in Dänemark ebenfalls in der Vorrunde aufeinander und Deutschland gewann souverän mit 6:1. Die Spieler von Bundestrainer Harald Kreis haben trotzdem keinerlei Grund, den Gegner auf die leichte Schulter zu nehmen, denn erstens sind jetzt keine Ausrutscher mehr erlaubt, wenn das Viertelfinale nicht endgültig aus den Augen verloren werden soll, zweitens bilden die Ungarn eine sehr eingespielte Mannschaft und außerdem haben die Deutschen nach wie vor große Probleme im Über- und Unterzahlspiel nämlich. Für den Schwenninger Alexander Karatschun wird es der erste Einsatz bei diesem Turnier. Der zweitbeste deutsche Torschütze in der DEL-Hauptrunde wurde für den verletzten Angreifer Daniel Fischbuch nachnominiert.
8: 16.20 Uhr geht's heute los. Deutschland gegen Ungarn bei der Eishockey-Weltmeisterschaft. Hier bei MDR aktuell werden wir am Nachmittag in Ausschnitten live von dort berichten.
2: Der Sport mit Maxi Bayer. Vielen Dank. 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Mit unserer wichtigsten Meldung, dass das Kindergeld in Zukunft automatisch ohne Antrag ausgezahlt werden soll. Bundesfinanzminister Klingbeil sagte zum Auftakt der ersten Lesung des Gesetzes im Bundestag, Familien hätten damit künftig mehr Zeit fürs Baby und brauchten weniger Zeit für Bürokratie. Weitere Meldungen mit Caroline Vogt.
0: In Indien ist der Stromverbrauch auf einen Höchststand gestiegen. Nach Angaben aus dem Energieministerium lag der Bedarf bereits den vierten Tag in Folge deutlich über dem normalen Verbrauch. Die Behörde führt den Anstieg auf einen erhöhten Einsatz von Klimaanlagen zurück. In Indien herrscht derzeit eine Hitzewelle mit Werten über 45 Grad. In Rotterode im Kreis Schmalkalden-Meiningen haben zwei Männer illegal Müll verbrannt. Laut Polizei hatten Zeugen gestern Abend starken Rauch gemeldet. Das Verbrennen von Müll ist verboten. Gegen die beiden Verdächtigen wurde Anzeige erstattet. Im Storchennest auf dem Bohrturm in Bad Salzungen gibt es nur noch drei Küken. Wie Webcam-Beobachter meldeten, wurde das kleinste Küken gestern aus dem Nest geworfen. Es ist bereits das zweite Jungtier, das von den Eltern aussortiert wurde. Storchenexperten halten das für normal, wenn nicht ausreichend Nahrung vorhanden ist. Das Wetter? Am Nachmittag locker bewölkt mit Sonne und trocken bei 22 bis 27 Grad. In der Nacht klar, vereinzelt Nebel 12 bis 8 Grad. MDR aktuell Verkehrsdienst. A2 Richtung Berlin zwischen Alleringersleben und Bornstedt 6 Kilometer Stau und stockender Verkehr nach Unfall. A2 Richtung Hannover zwischen Bornstedt und Alleringersleben 3 Kilometer Stau. A4 Richtung Frankfurt zwischen Hohenstein-Ernsthal und Glauchau West 4 Kilometer Stau und stockender Verkehr. A38 Richtung Leipzig zwischen Eisleben und Querfurt 3 Kilometer Stau. Soweit der MDR aktuell Verkehrsdienst. Die Zeit 11.47 Uhr.
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2: Wenn Sie in Leipzig wohnen, haben Sie es vielleicht schon bemerkt. Es sind gerade doch außergewöhnlich viele Menschen in Schwarz unterwegs, in den unterschiedlichsten Ausprägungen. Liegt am UF-Gotik-Treffen, am DGT, das die Stadt an diesem Pfingstwochenende bei, wie es aussieht, bestem Wetter zum Zentrum macht für die schwarze Szene, die ja so vielschichtig ist, wie das WGT-Programm selbst. Cornelius Brach kennt sich bestens aus mit den Highlights und was Sie womöglich abseits der großen Bühnen so alles erleben können. Er ist WGT-Sprecher und mit ihm habe ich hier bei MDR aktuell, ebenfalls sein Arbeitgeber, gesprochen. Beschreiben Sie gern mal Ihr ganz persönliches WGT-Gefühl zum Start.
12: Naja, für uns als Veranstalter ist es natürlich immer ein schönes Gefühl, wenn die Straßen von Leipzig langsam wieder schwarz färben und mehr Besucher eintreffen, um beim WGT dabei zu sein. Und ja, einfach man merkt, das, was man jetzt über ein Jahr zurecht geplant hat, wird nun in die Tat umgesetzt. Und es ist ja jetzt auch, obwohl das WGT ja heute offiziell erst beginnt, gestern Abend schon ein bisschen losgegangen. Da gab es also im Felsenkeller der Moritzpastei, also zwei größeren Clubs hier in Leipzig, schon auch erste Konzerte und große Auftaktpartys. Ja, und ich habe mich auch schon ein bisschen ins Getümmel gestürzt, war in der Moritzpastei unterwegs und es war eine tolle Stimmung irgendwie. Alle sind so ein bisschen freudig aufgeregt in angenehmer Spannung und Vorfreude auf das, was jetzt die nächsten Tage so ansteht.
2: Heute Freitag ist traditionell, wenn ich mich nicht täusche, der Tag für das viktorianische Picknick im Clara-Park. Kann man sich auch ohne WGT-Bändchen angucken. Wenn ich ein Bändchen habe, kostet 190 Euro für das gesamte Festival. Kann ich mir auch kurzfristig noch besorgen. Was darf ich mir denn in den nächsten Tagen auf keinen Fall entgehen lassen?
12: Ja, die Höhepunkte im Programm sind für jeden ein bisschen was anderes, ist klar. Aber wir haben natürlich musikalisch einige wirklich hochkarätige Szene-Legenden, eben unter anderem heute Abend die Einsturz- und Neubauten, vielen sicherlich ein Begriff, so eine Avantgarde-Band, die es schon seit den 80er Jahren gibt. Dann haben wir Lacrimosa und London After Midnight, auch gestandene Szene-Größen, die mir da gern gehört werden. Und ein Farbtupfer im Programm gibt es heute auch in Form von Kim Wilde, die manche vielleicht eher nicht beim WGT verorten würden. Aber so ein bisschen 80er-Jahre-Pop passt schon auch auf jeden Fall bei uns ins Programm.
2: Was raten Sie denn denen, die kein Festivalbändchen haben, die aber trotzdem ein bisschen WGT-Luft schnuppern wollen?
12: Naja, da gibt es schon ein paar Möglichkeiten. Von uns zum Beispiel eben im offiziellen Programm die beiden Mittelaltermärkte des WGT. Zum einen das Heidensche Dorf am Torhaus Dölitz. Dort gibt es eben doch ein bisschen mehr zu erleben als auf einem normalen Mittelaltermarkt. Also neben den üblichen Essständen und Handwerkerständen, die sich präsentieren, gibt es dort zwei große Bühnen. Auf der einen spielen eben auch wirklich bekannte Szenebands. Also da kann man eben durchaus nicht nur Mittelalterliches hören an Klängen. Und es gibt auch ein schönes Kinderprogramm dort. Da kann man also wirklich auch mit Kind und Kegel hinkommen. Speziell auf Kinder ausgerichtetes Programm dort in einem separaten Bereich. Und das Schöne ist, bis 11 haben Kinder sogar dort auch freien Eintritt. Also das ist eine ganz gute Möglichkeit, glaube ich, wenn man mal in die WGT-Atmosphäre reinschnuppern will.
2: Was ich auch schön finde am WGT selbst, dass so viel Verschiedenes geboten wird, auch aus der Region, Pfingstsonntagabend zum Beispiel, Leipziger Kunst- und Musikprojekt PAL in der Moritzbastei. Wie wichtig sind Ihnen denn genau solche lokalen Farbtupfer im Gesamtprogramm?
12: Ja, das WGT-Programm ist ja insgesamt irgendwie eine Mischung aus Bands, die eben zum Teil um die ganze Welt gereist kommen, um aufzutreten. Und zum anderen natürlich eben auch ein paar lokale Größen im Programm. Das ist natürlich auch insofern schön, weil wir natürlich neben all den weitgereisten Gästen beim WGT auch Leute aus der Gegend haben, die sich freuen irgendwie und merken, dass eben das WGT noch immer auch in der lokalen Szene verwurzelt ist. Aber neben den Bands, das möchte ich auch nochmal anmerken, weil wir zu viel über die Bands schon gesprochen haben, gibt es ja auch ein sehr breites Kulturprogramm beim WGT. Also da haben wir wirklich mittlerweile eine schöne Zusammenarbeit mit Leipziger Kulturträgern und Institutionen, den großen Leipziger Museen. Selbst in die Oper kann man gehen, kann man Carmen und Cosi van Tutte sehen oder im Gewandhauschor sich ein schönes Chor- und Orgelkonzert anhören. Also das macht halt auch ein bisschen das WGT besonders im Vergleich zu anderen Festivals, dass es eben abseits der Szenekonzerte eben auch gerade so am Tage doch eine Menge andere schöne Dinge noch zu erleben gibt. Und ich kann sagen, also ein großer Teil des WGT-Publikums nimmt das auch dankend an. Also es gibt schon viele auch kulturinteressierte Menschen unter unseren Besuchern, die dann eben auch mal in ein Museum gehen oder in eine Kirche oder sich ein klassisches Konzert anhören als Kontrast zu den lauten, wilden Szenekonzerten zum Teil.
2: WGT-Sprecher Cornelius Brach zum Start des Wave-Gothic-Treffens hier in Leipzig an diesem Pfingstwochenende. 11.52 Uhr. Glow-Effekt, weniger Flecken, bessere Haut, spezielle Sonnencremes versprechen doch so einiges zusätzlich zum Sonnenschutz. Die Hersteller lassen sich diese Funktion auch ordentlich bezahlen. Aber halten solche Produkte ihr Versprechen? Jonas Poppisch aus der ARD Verbraucherredaktion.
13: 40, 50 oder mehr als 70 Euro verlangen Hersteller für 100 Milliliter Sonnencreme, die gegen Pigmentflecken wirken soll. Dazu kommen teils Versprechen wie geschmeidigere Haut oder ein strahlender Teint. Zum Vergleich: Sonnenmilch mit Lichtschutzfaktor 50 und Note sehr gut von der Stiftung Warentest gibt's schon ab 1,73 Euro pro 100 Milliliter. Lohnt der Aufpreis? Hautärztin und Buchautorin Dr. Jael Adler dämpft die Erwartungen.
14: Bei Kosmetikartikeln ist es oft so, dass die Versprechen größer sind als das, was dann tatsächlich gehalten wird. Es gibt gute Produkte und die können auch unterstützend sein. Wunder sollte man aber nicht erwarten.
13: Zusammen mit ihr haben wir uns verschiedene Cremes angeschaut. Wichtig: nicht alle Flecken auf der Haut lassen sich mit solchen Produkten überhaupt verbessern. Bei braunen Flecken, die erhaben sind, sieht man unter dem Mikroskop,
14: dass da eben kein Pigmentnetz ist, sondern Hornmassen, die braun angemalt sind und sozusagen die Farbe des Körpers eingelagert haben.
13: Erklärt Jael Adler. Gegen solche Flecken können die Cremes nichts ausrichten. Pigmentflecken entstehen, wenn in der Haut übermäßig viel des Farbstoffs Melanin gebildet wird. UV-Strahlung befördert das. Deshalb kommt es vor allem darauf an, die Haut davor zu schützen, sagt Professorin Martina Meinke. Sie leitet an der Charité Berlin den Bereich Hautphysiologie.
15: Erstmal möchte ich sagen, jeder Sonnenschutz ist eine Verhinderung von Pigmentflecken. Wenn Sie jetzt Zusatzstoffe drin haben, die sorgen grundsätzlich dafür, ob mit einem Sonnenschutz oder nicht, dass das Melanin in solchen Pigmentflecken im Prinzip nicht so stark gebildet wird. Oder dass es, wenn es mal gebildet wird, wird es abgefangen. Oder dass die Verteilung reduziert wird.
13: Pigmentflecken vorbeugen kann man also auch gut mit normaler Sonnencreme. Ob Sonnencremes tatsächlich den versprochenen Schutz liefern, überprüft die Stiftung Warentest. Auf die Angaben auf der Packung kann man sich dabei nicht immer verlassen, erzählt Lea Sophie Lukas.
16: Wir sehen auch immer wieder, dass Produkte in unseren Tests durchfallen und dann auch die Gesamtnote mangelhaft erhalten, weil sie einfach das, was auf der Verpackung versprochen wird, in Sachen UV-Schutz nicht einhalten.
13: Deshalb sollte man sich vor dem Kauf genau informieren. Und wenn eine Creme einer Marke im Test gut abschneidet, gelte das nicht automatisch auch für andere Produkte derselben Marke. Zurück zu den Cremes mit Zusatzstoffen. Wenn Hersteller mit patentierten Wirkstoffen in ihren Cremes werben, sage das nichts über die Wirksamkeit aus, erklärt Professorin Martina Meinke. Nur, dass die Stoffe geschützt seien. Und die zusätzlichen Stoffe in der Creme brauchen Zeit, um zu wirken.
15: Die Haut erneuert sich alle, sag ich mal, 28 Tage, ungefähr einen Monat. Das heißt, frühestens werden sie Ergebnisse haben nach 4 Wochen, in der Regel nach 12 Wochen.
13: Teilweise kann man schon nach 4 Wochen Anwendung der Cremes erkennen, dass sich Pigmentflecken aufhellen, sagt Hautärztin Jael Adler. Sie ergänzt, egal um was für eine Sonnencreme es sich handelt, wichtig ist, dass man genug davon aufträgt.
14: Am besten 2 Fingerlängen voll Creme für ein Gesicht. Oder wenn man rausgeht, der ganze Körper, der braucht 1,5 bis 2 Schnapsgläser voll Creme.
13: Denn sonst bringt die beste Sonnencreme nichts, egal ob mit oder ohne Zusatzstoffe.
2: Soweit Jonas Pospesch. Der Sommer steht, wir bleiben beim Thema vor der Tür und mit ihm die Saison für Gewitter auch. Gerade in den Städten, in denen es mitunter besonders heiß wird, fragen sich Menschen manchmal, macht der Sturm vielleicht einen Bogen um die Stadt, weil es so heiß ist? Eine neue Studie aus den USA zeigt jetzt, dass Städte tatsächlich Gewitter und andere Unwetter beeinflussen können. Clemens Haug.
17: Wetter- und Klimaforscher wissen schon eine Weile, dass Städte sogenannte Wärmeinseln bilden. Das ist auch logisch. Asphalt und Steine heizen sich im Sommer viel stärker auf als Wälder oder Wiesen. Forscher aus den USA haben jetzt Wetterdaten aus den vergangenen 30 Jahren angeschaut und genau analysiert, wie sich Gewitter und andere Stürme über 4 großen Metropolen in Texas verhalten haben. Und dabei fanden sie heraus, tatsächlich kann ein solches Häusermeer Gewitter erheblich verstärken. Verglichen mit dem Umland traten die Unwetter zwischen 7% und 31% häufiger in den Städten auf. Der Grund, die Wärme über dem aufgeheizten Beton hat die anströmende feuchte Luft höher in die Atmosphäre hinaufgetrieben. Dadurch haben sich größere Gewitter aufgebaut. Besonders in heißen Sommernächten war dieser Effekt am stärksten. Doch es gibt Unterschiede zwischen verschiedenen Wetterlagen. Kommen die Unwetter im Gepäck einer Kaltluftfront, dann wirkt die Hitze über der Stadt eher wie ein Schild. In diesem Fall haben sich die Wolken häufig vor den Städten abgeregnet. Für städtische Planer bedeuten die Ergebnisse, sie müssen Infrastruktur künftig gezielter auf unterschiedliche Extremereignisse vorbereiten.
2: Irgendwelche Extremereignisse jetzt am Pfingstwochenende, Diana Weiser?
18: Da erwarten wir in Sachen Extremen, zumindest in Sachen Gewittern, nichts. Vielleicht am Sonntag, wenn mal einzelne Schauer aufziehen, kann man es vielleicht nicht so ganz ausschließen, dass da auch mal ein Gewitter sich entwickelt. Aber das muss man genau abwarten. Extrem werden auch die Temperaturen sein bis dahin. Denn morgen sind wir dann schon zwischen 25 und 30 Grad angekommen. Heute ist es erstmal so ein Übergangstag zum Sommerwetter von den Temperaturen her. Da erwarten wir am Nachmittag 22 bis 26, vielleicht vereinzelt 27 Grad. Wolken gibt es schon ein paar am Himmel, meistens Quellwolken. Aber die Sonne ist damit im Spiel und zum Abend hin wird sie wieder besser zu sehen sein. Und heute bleibt es dabei auch trocken.
2: Trocken auch das ganze Wochenende?
18: Im Großen und Ganzen für die meisten schon. Morgen noch mit sehr viel Sonnenschein. Pfingstsonntag allerdings kommt dann so eine Staubwolke aus der Sahara auch bei uns an. Da ist es ein bisschen getrübt. Und wenn dann auch Quellwolken entstehen, kann man eben so ganz vereinzelte Schauer oder Gewitter nicht ausschließen. Montag, Pfingstmontag ist dann wieder trocken und bei den Temperaturen bleibt es sehr warm bis heiß.
2: Diana Weise, ich danke dir. Ciao.
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2: Am Mikrofon übernimmt hier gleich Maya Fiedler. Bei ihr geht es unter anderem um ein politisches Erdbeben in der Türkei. Die größte Oppositionspartei des Landes, CHP, wehrt sich gegen die Absetzung ihres Chefs. Mein Name ist Peter Hartlapp. Danke fürs Zuhören. Bleiben Sie uns gewogen. Frohe Pfingsten und bis bald.
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0: Um 12 Uhr mit Caroline Vogt. Die Stadt Magdeburg verzichtet auf ihr Vorkaufsrecht für das Intel-Grundstück. Wie die Stadt dem MDR bestätigte, hat das der Stadtrat gestern Abend beschlossen. Die Stadt hofft nun, dass das Land Sachsen-Anhalt die knapp 1000 Hektar von Intel kauft und für ein Industriegebiet erschließt. Nach dem Aus für die Intel-Fabrik wollte Magdeburg zunächst selbst das Gelände erwerben. Die Finanzierungsmodelle wurden der Magdeburger Volksstimme zufolge jedoch vom Landesverwaltungsamt abgelehnt. Der Bundesgerichtshof hat das Urteil gegen den Messerangreifer von Solingen 2024 bestätigt. Der Attentäter ist damit rechtskräftig zu lebenslanger Haft mit Sicherungsverwahrung verurteilt. Dagegen hatte er Revision eingelegt. Der Syrer hatte beim Stadtfest in Solingen gezielt auf Besucher eingestochen. Er tötete 3 Menschen und verletzte 8 weitere. Die Behörden werteten die Tat als islamistischen Terroranschlag. Apotheken sollen mehr Kompetenzen bekommen. Der Bundestag debattiert dazu zur Stunde eine Apothekenreform. Danach sollen Apotheken künftig mehr Impfungen verabreichen dürfen. Zudem sollen sie bestimmte verschreibungspflichtige Medikamente auch ohne ärztliches Rezept abgeben können. Zuvor hatte der Bundestag in erster Lesung über einen Gesetzentwurf beraten, wonach Kindergeld ab nächstem Jahr ohne Antrag automatisch ausgezahlt werden soll. Die EU setzt die Zölle auf bestimmte Düngemittel aus. Der Rat der 27 EU-Staaten beschloss, dass Landwirte und Düngemittelhersteller für ein Jahr keine Zölle mehr auf importierte Stickstoffdünger sowie dafür nötige Rohstoffe wie Harnstoff und Ammoniak zahlen müssen. Für Produkte aus Russland oder Belarus soll das nicht gelten. Die Preise für Dünger sind seit 2021 erheblich gestiegen. Nach dem Hauseinsturz in Görlitz ist die Unglücksursache noch unklar. Nach Angaben des Führungsstabes mussten die Kriminaltechniker ihre Arbeit unterbrechen, weil sich Reste der Giebelwände bewegten. Stabschef Reik Schulze sagte, es werde in alle Richtungen ermittelt. Von Materialversagen über technische Ursachen bis hin zu Fahrlässigkeit. Oberbürgermeister Octavian Urso vermutet eine Gasexplosion als Ursache. 3 vermisste Menschen konnten nur noch tot geborgen werden. Das waren die Nachrichten. Das Wetter mit aktuellen Temperaturen. Auf dem Brocken 15 Grad, Chemnitz 16, Dresden 20, Eisenach 21, Erfurt 20 Grad. Auf dem Fichtelberg 14 Grad, Gera 21, Görlitz 20, Halle 22, Leipzig 21, Magdeburg 22 und in Meiningen 20 Grad. Am Nachmittag locker bewölkt mit Sonne und trocken bei 22 bis 27 Grad. In der Nacht klar, vereinzelt Nebel, 12 bis 8 Grad. Morgen reichlich Sonne und allmählich auch ein paar Wolken bei 25 bis 30 Grad. Zu Pfingsten Sonne, Wolken, zeitweise Schauer und weiter sommerlich warm. MDR Verkehrsdienst. A2 Richtung Berlin zwischen Allerengersleben und Bornstedt. 6 Kilometer Stau und stockender Verkehr nach einem Unfall. Hier dauert es 30 Minuten länger. A2 Richtung Hannover zwischen Bornstedt und Allerengersleben. 3 Kilometer Stau plus 30 Minuten. A4 Richtung Frankfurt zwischen Bad Hohenstein-Ernsthal, zwischen Hohenstein-Ernsthal und Glauchau West. 4 Kilometer Stau und stockender Verkehr plus 15 Minuten. A9 Richtung Berlin zwischen Eisenberg und Dreußig. 3 Kilometer stockender Verkehr. A38 Richtung Leipzig zwischen Eisleben und Querfurt 3 Kilometer Stau und 10 Minuten Zeitverlust. A72 Richtung Leipzig zwischen Zwickau West und Ost, Behinderungen nach einem Unfall. Vorsicht auf der B4 Richtung Nordhausen zwischen Jebessee und Henschleben liegt eine Luftpumpe auf der Fahrbahn. Blitzer gibt's auf der A4 Richtung Dresden zwischen Wandersleben und Neudietendorf und auf der A9 Richtung Berlin am Schkeuditzer Kreuz in der Überfahrt zur A14 Richtung Dresden. Soweit der MDR Verkehrsdienst, die Zeit 12.04 Uhr.
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21: Am Mikrofon ist jetzt Maja Fiedler. Ich wünsche Ihnen einen schönen Freitagmittag.
5: Der Bundestag hat in erster Lesung über die Einführung des antragslosen Kindergeldes beraten. Ziel der Reform ist offensichtlich Bürokratieabbau und die Familien zu entlasten. Dagmar Pepping berichtet über die Debatte.
21: Mehr Zeit fürs Baby, weniger für Bürokratie, verspricht Finanzminister Klingbeil von der SPD. Das antragslose Kindergeld werde das Leben von Hunderttausenden Familien verbessern. Pro Jahr sollen rund 300.000 Erstanträge entfallen. Das helfe nicht nur den Eltern, sondern auch den Mitarbeitern in den Behörden.
22: Die Bundesregierung arbeitet jetzt Schritt für Schritt daran, die Verwaltung einfacher, schneller und digitaler zu machen. Wir machen den Sozialstaat handlungsfähiger.
21: Künftig soll es so laufen. Nach der Geburt eines Kindes geben das Standesamt und das Bundeszentralamt für Steuern den Namen und die Steuer-ID weiter an die Familienkasse. Sie ist zuständig für die Auszahlung des Kindergeldes. Die geschieht dann automatisch. Ein Antrag der Eltern wäre ab Januar nicht mehr notwendig. Das antragslose Kindergeld ist zunächst nur ab dem zweiten Kind geplant. Denn dann liegen die notwendigen Informationen und Daten bei der Familienkasse nämlich bereits vor. Für Erstgeborene soll das antragslose Kindergeld ab Ende 2027 möglich sein. Weniger Bürokratie für Eltern, Lob dafür kommt auch aus der Opposition von Linken und Grünen. Deren Vorsitzende Brandner spricht von einem guten Schritt.
23: Endlich nutzt der Staat, was er längst hat, die Daten, die Strukturen, die Möglichkeiten.
21: Kritik kommt von der AfD. Sie befürchtet Missbrauch der steuerfinanzierten Leistungen, wenn das Kindergeld künftig ohne Antrag ausgezahlt wird.
5: Tja, und wer ein Kind bekommt, braucht womöglich eine größere Wohnung. Aber die Zahl neuer Wohnungen, die sinkt im Moment deutlich. Die Wohnfläche wird kleiner. Bauministerin Huberts spricht von schlechten Zahlen. Alexander Schmidt hat Einzelheiten.
24: In Deutschland wurden im vergangenen Jahr so wenige Wohnungen gebaut wie seit 2012 nicht mehr. Die Zahl der Fertigstellungen brach um 18% auf gut 206.000 ein, teilte das Statistische Bundesamt in Wiesbaden mit. Das ist der zweite Einbruch in Folge. Bereits 2024 hatte es einen Rückgang im Wohnungsbau um gut 14% gegeben. Bundesbauministerin Huberts zeigte sich enttäuscht. Rund 206.000 gebaute Wohnungen im letzten Jahr seien zu wenig, sagte sie. Der Anstieg der Baugenehmigungen mache aber Hoffnungen. Außerdem investiere die Bundesregierung Rekordmittel in den sozialen Wohnungsbau. Ökonomen gehen davon aus, dass sich der Abwärtstrend im Wohnungsbau in diesem Jahr fortsetzen wird. Das Münchner IFO-Institut rechnet nur noch mit 185.000 Fertigstellungen. Als Grund wird unter anderem der Iran-Krieg genannt. Die höhere Inflation, sinkende Reallöhne sowie steigende Materialkosten und Zinsen belasteten. Bauen bleibe zu aufwendig, zu teuer, zu reguliert und zu langwierig.
5: Alexander Schmidt war das. Wir schauen hier auf ein Thema bei uns im Sendegebiet. Mögliche Ansiedlung eines Rüstungsunternehmens in Sangerhausen wird etwas konkreter. Der Stadtrat hat jetzt nach MDR-Informationen für weitere Verhandlungen mit dem Unternehmen gestimmt. Fabian Brenner hat recherchiert und viele Fragen gestellt, allerdings nur wenige Antworten bekommen.
25: Es ist noch viel Stochern im Nebel. Wer ist die Firma? Das weiß so gut wie niemand. Auch die Stadträte wissen das nicht. Offenbar nur ein kleiner Kreis in der Stadtverwaltung, die sich mit den Verhandlungen beschäftigen, ist da eingeweiht. Was stellt die Firma her? Auch dazu gibt es wenig Informationen. Es soll sich um einen deutschen Rüstungszulieferer handeln, dessen Mutterkonzern im Nahen Osten sitzt. Inoffiziell wird von 400 Arbeitsplätzen gesprochen und das in einer eher wirtschaftlich schwachen Region. Also viele sehen das als Glücksfall, sollte es denn so kommen. Was bekannt ist, das ist das Grundstück, um das es gehen soll. Eine 130 Hektar große Fläche westlich von Sangerhausen, aktuell noch Acker, auf dem dann gebaut werden könnte. Und darüber soll jetzt verhandelt werden zwischen dem Unternehmen und der Stadt. Grünes Licht dafür hat die Verwaltung mit deutlicher Mehrheit dafür vom Stadtrat jetzt bekommen.
5: Fabian Brenner war das. US-Präsident Trump sorgt mal wieder für Aufregung mit einer Äußerung. Er will zusätzlich 5.000 US-Soldaten nach Polen entsenden. Das hat der Republikaner auf der Plattform Truth Social angekündigt. Wie ist das Ganze einzuschätzen? Ist das schon final? Oder werden nur Truppen von einem Land ins andere jetzt verlegt? Also rotieren die einfach? Dazu hat sich der ehemalige NATO-General Erhard Bühler hier bei MDR aktuell geäußert.
3: Also hier gibt es auch weiterhin keine abschließende Entscheidung, welche Truppenteile, welche Fähigkeiten davon betroffen sein werden. Selbst die Spitze der US Army, also des US-Heeres und die der US-Streitkräfte in Europa, wurde von der im Weißen Haus getroffenen Entscheidung überrascht. Hier wird es jetzt noch viele Diskussionen geben, wie man die Entscheidung jetzt umsetzt. Ich schließe auch nicht aus, dass sie am Ende gar nicht umgesetzt wird. Das soweit zum Thema Unberechenbarkeit. Und jetzt zur Rotation. Diese wurde nach der letzten großen Reduzierung der US-Streitkräfte Anfang der 2010er Jahre in Absprache mit den europäischen Verbündeten eingeführt und wird nach der Annexion der Krim, also bis heute, regelmäßig durchgeführt, um nicht geschlossene Kampfverbände permanent in Osteuropa zu stationieren. Das geht auf die NATO-Russland-Akte zurück, die Grundlagenvereinbarung aus den 90er Jahren. Das vermeidet man also und löst das mit Rotation. Die Dauer der Rotation dauert in der Regel 9 Monate. Sie umfasst die vollständige Verlegung einer Kampfbrigade und ihrer Unterstützungstruppenteile, personell und materiell, mit Flugzeugen, mit Schiffen nach Europa und in diesem Fall nach Nordpolen.
5: Das sagt der ehemalige NATO-General Erhard Bühler. Die neueste Folge von Was tun, Herr General, finden Sie in der ARD Sounds App. 12.11 Uhr ist es jetzt. Es hat etwas von einem politischen Erdbeben, was da gerade in der Türkei passiert. Ein Berufungsgericht urteilt, dass der Vorsitzende der größten Oppositionspartei in der Türkei, der CHP, nicht rechtmäßig im Amt ist und setzt ihn einfach ab. In der Partei, aber auch darüber hinaus, sorgt das natürlich für großen Unmut. Andere Oppositionsparteien stellen sich an die Seite der CHP. An der Börse brechen die Kurse ein. Für viele passt die Gerichtsentscheidung in das von ihnen vermutete Muster, nämlich die politische Konkurrenz zu zerschlagen. Alles solle auf Präsident Erdogan ausgerichtet sein. Opposition, so die Lesart, unerwünscht. Uwe Lüb.
4: Verräter Kemal rufen CHP-Anhängerinnen und Anhänger am Abend vor der Parteizentrale in Ankara. Immer mehr strömen dorthin. Ihre Wut richtet sich gegen die Gerichtsentscheidung und gegen Kemal. Kemal Kılıçdaroğlu, den früheren und nun per Gerichtsentscheid wieder eingesetzten Vorsitzenden der CHP. Nach der verlorenen Präsidentschaftswahl 2023 wählen ihn die Delegierten nicht erneut, sondern den jetzt abgesetzten Özgür Özel. Den unterstützen die Protestierenden in Ankara. Sie rufen, allein gibt es keine Rettung und entweder alle zusammen oder keiner von uns. Später spricht Özel zur Menge. Es gehe um mehr als um ihn und seine Partei. Die Türkei erlebe einen Putsch. Dieser Kampf gilt nicht uns, sondern dem Volk. Dieser Putsch richtet sich nicht gegen uns, sondern gegen die Menschen im Land. Wir werden diesem Putsch bis zum Ende Widerstand leisten. Eigentlich hatte ein Gericht die Vorwürfe gegen Özels Wahl 2023 schon abgeschmettert. Doch im Berufungsverfahren wurde nun anders entschieden. Der Rechtsstreit geht weiter, aber zunächst gilt das neue Urteil. Danach haben Özel und seine Helfer damals Stimmen gekauft, mit Jobversprechen und sogar mit Bargeld. Zwar ist Özel seitdem mehrfach erneut zum Vorsitzenden gewählt worden, doch die Wahlparteitage zählen nicht, so die Logik, weil sie von einer unrechtmäßigen Parteiführung einberufen worden seien. Das Verfahren gegen die CHP haben Anhänger des Özel unterlegenen Kılıçdaroğlu's angestrengt. Und das spreche für sich, meint Justizminister Akın Gürlek. Besonders hervorzuheben ist, dass dieses Verfahren von Delegierten der CHP selbst eingeleitet wurde und durch Zeugenaussagen von CHP-Delegierten gestützt wurde. Gürlek spricht von Rechtsstaat und von funktionierender Demokratie. Genau das bezweifeln viele in der Türkei und im Ausland. Nach der Absetzung Özels kommen Solidaritätsbekundungen etwa der Sozialistischen Internationalen, einem Zusammenschluss sozialdemokratischer und sozialistischer Parteien. Auch Politikerinnen und Politiker in Deutschland äußern sich besorgt. Sorge kommt auch darüber auf, wie es nun in der Türkei weitergeht, ob es etwa zu Massenkundgebungen kommt. Özel jedenfalls zeigt sich entschlossen. Von nun an werden wir, wenn es sein muss, das Leben zum Stillstand bringen. Wenn es sein muss, werden wir Kaufboykotte machen, aber wir werden niemals aufgeben. Ich übernehme keine Verantwortung für das, was von nun an geschehen wird. Das klingt wie eine Drohung. Wie ernst die zu nehmen ist, zeigen erste Reaktionen der Wirtschaft. Die Börse in Istanbul ist nach Bekanntwerden der Gerichtsentscheidung um 6% eingebrochen. Die Zentralbank soll binnen kurzer Zeit für rund 10 Milliarden Dollar türkische Lira aufgekauft haben, um die eigene Währung zu stützen. Am Morgen hat Finanzminister Mehmet Şimşek eine Krisensitzung einberufen, unter anderem mit Vertretern der Zentralbank.
5: Uwe Lüb war das. 12.15 Uhr ist es. Sie sind bei MDR aktuell. Die Stadt Magdeburg verzichtet auf ihr Vorkaufsrecht für das Intel-Grundstück. Sie hofft, dass das Land Sachsen-Anhalt die knapp 1.000 Hektar von Intel kauft und für ein Industriegebiet erschließt. Das ist im Moment unser Top-Thema. Weitere Meldungen jetzt mit Caroline Vogt.
0: In Marokko sind beim Einsturz eines Wohnhauses mindestens 9 Menschen ums Leben gekommen. Weitere Menschen wurden den Behörden zufolge verletzt. Das Unglück ereignete sich im Norden des Landes in der Stadt Fes. Umliegende Gebäude wurden geräumt. Im Klietzer See sind 2 Panzerminen aus dem Deutschen Reich gefunden worden. Wie der Landkreis Stendal mitteilte, sollen die Minen am 2. Juni entschärft werden. Da sie dabei explodieren könnten, werde für den Tag der Entschärfung eine Sperrzone eingerichtet. Nach einem Brand in Arnstadt ist ein Mann festgenommen worden. Nach Angaben der Polizei ist gegen den 50-Jährigen Untersuchungshaft verhängt worden. Er soll gestern Nachmittag das Feuer in einem unbewohnten Reihenhaus in der Innenstadt gelegt haben. Der Schaden werde auf 50.000 Euro geschätzt. Das Wetter? Am Nachmittag locker bewölkt mit Sonne und trocken, 22 bis 27 Grad. In der Nacht klar, vereinzelt Nebel, 12 bis 8 Grad. MDR aktuell Verkehrsdienst. A2 Richtung Berlin, zwischen Alleringersleben und Bornstedt. 10 Kilometer Stau nach einem Unfall, hier dauert es 30 Minuten länger. A2 Richtung Hannover, zwischen Bornstedt und Alleringersleben. 7 Kilometer Stau plus 30 Minuten. A4 Frankfurt Richtung Dresden, zwischen Jena Zentrum und Stadtroda. 4 Kilometer Stau wegen Bauarbeiten plus 10 Minuten. A4 Richtung Frankfurt, zwischen Hohenstein-Ernsthal und Glauchau-West. 4 Kilometer Stau und stockender Verkehr plus 10 Minuten. Und A9 Richtung Berlin, zwischen Eisenberg und Dreußig, 4 Kilometer stockender Verkehr. Soweit der MDR aktuell Verkehrsdienst, die Zeit 12.17 Uhr.
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5: Die Filmfestspiele von Cannes, die gehen jetzt am Wochenende zu Ende. Morgen werden die Goldenen Palmen verliehen. Es gibt aber im Süden Frankreichs verschiedene Wettbewerbe. Der zweitwichtigste heißt Der andere Blick, französisch Un certain regard. In diesem wird eine deutsch-österreichische Produktion gerade als Favorit gehandelt. Ein mysteriös-zärtliches Kinowunder, das bis zu seiner letzten Einstellung einfach nicht aufhört, sein Publikum immer und immer wieder zu überraschen. So lautet nur eine der Kritiken zu Every Time, so heißt der Film. Die Regisseurin des Films lebt in Berlin, kommt aus Österreich, heißt Sandra Wollner und mit ihr konnten wir vor der Sendung sprechen. Hallo.
6: Ja, schönen guten Tag.
5: Ja, wie ist es denn? Das ist die allererste Einladung für Sie nach Cannes. Sie haben die Premiere inzwischen erlebt, den ganzen Trubel. Ist jetzt so ein bisschen Ruhe eingekehrt oder wie ist das jetzt gerade?
6: Also ich muss sagen, es ist tatsächlich fantastisch. Der Film wurde so gut angenommen und es wurde etwas gesehen in diesem Film, was uns natürlich sehr freut. Und das war durchaus beeindruckend, möchte ich sagen.
5: Haben Sie denn auch Zeit, ins Kino zu gehen? Oder wie ist denn gerade Ihr Alltag, der Tagesablauf? Rennen Sie vom einen Interview zum nächsten? Was passiert?
6: Also tatsächlich habe ich es nur geschafft, einen einzigen Film zu sehen, den Eröffnungsfilm der Sartre-Rega. Aber sonst war es einfach zu voll. Also mir wurde das von Freunden auch schon erzählt, die den Film hier hatten, dass es eigentlich kaum möglich ist, wenn man selber sozusagen hier läuft, dann wirklich Zeit zu haben, um etwas zu schauen. Und so war es auch, aber ich kann das ja zum Glück nachholen. Es werden ja viele Filme ins Kino kommen oder auch auf anderen Festivals sein. Da freue ich mich eigentlich schon am meisten drauf.
5: Und so ein bisschen Kontakt zu anderen Filmemachern, haben Sie da wenigstens die Möglichkeit?
6: Na, ich
7: bin hier sozusagen auch mit einem kleinen Baby, deswegen kann ich nicht ganz so viel am Trubel teilnehmen. Aber natürlich begegnet man sich und natürlich bin ich einigen der Regisseurinnen begegnet, Marie Kreuzer, Marin Ade und genau, man ist schon im Austausch. Aber ich gucke es mir diesmal sozusagen zwar, ich bin viel am Arbeiten, aber den restlichen Trubel gucke ich mir eher so ein bisschen von außen an.
8: Professionelle Distanz dann in dem Moment. Sie sind ja Vertreterin des jungen deutschsprachigen Films. Spüren Sie denn auch eine gewisse weibliche Stärke des Filmemachens jetzt bei diesem altehrwürdigen Filmfestival oder fühlen Sie sich eher so ein bisschen als Exotin?
7: Ich glaube, davon kann man jetzt nicht, also natürlich sind viele tolle Regisseurinnen hier, aber wenn wir uns natürlich den Hauptwettbewerb anschauen, das ist nicht überbordend. Regisseurinnen. Im Öffentlichen Regal sieht es ein bisschen anders aus. Das sind tatsächlich mehrere Regisseurinnen. Und ja, das ist natürlich schön, dass da mehr Regisseurinnen jetzt auch am Start sind. Aber am Ende des Tages ist es das Wichtigste, ob es ein guter Film ist. Mhm. Und hier, mir wurde zugetragen, dass hier sehr viele gute Filme zu sehen sind.
8: Dann schauen wir doch nochmal auf Ihren Film. Er heißt Everytime, handelt von einer Mutter, die um ihre verstorbene Teenager-Tochter trauert. Unerwartet freundet sie sich mit dem Jungen an, der für den Tod ihrer Tochter verantwortlich gemacht wird und flieht mit ihm und ihrer kleineren Tochter auf die Insel Teneriffa. Und was ganz interessant ist, dass die Kritiker sich gar nicht so einig sind, worum es eigentlich so richtig geht und auch ob es ein Fantasy oder Drama ist. Wie würden Sie es einordnen?
7: Ich würde sagen, wir sehen ein ganz geerdetes Drama zu Beginn und sehen drei Menschen dabei zu, wie sie mit dem größtmöglichsten Verlust versuchen umzugehen und wie sie versuchen, das Richtige zu tun, sage ich mal. Wie sie versuchen, sozusagen tatsächlich mit dieser Trauer umzugehen. Und das, was am Ende passiert, ist etwas, was die ganze Zeit unter diesem Film schlummert, das Unausgesprochene, das Reale vielleicht, das sich sozusagen nicht an die Oberfläche drängt und das kommt ganz zum Ende im allerletzten Kapitel dieses Films sozusagen, drängt sich das langsam an die Oberfläche und bekommt eine Gestalt und führt uns in eine neue Realität, sage ich mal.
8: Mhm. Das gibt immer wieder so fantastische Elemente, zum Beispiel soll eine viereckige Sonne aufgehen. Woher kommen diese fantastischen Elemente? Was ist die Idee dafür?
7: Na, die Idee ist sozusagen, es ist wie eine, ehrlich gesagt kann ich das nicht so erklären. Also das ist, ich glaube, dass meine Antwort davor das vielleicht schon am besten erklärt.
8: Okay. Dann wäre jetzt die allerwichtigste Frage natürlich noch für uns am Ende. Wann können wir den Film denn hier in den Kinos sehen?
7: Ah, da sind wir tatsächlich noch am gucken gerade, wann wir ihn starten können. Aber wir werden ihn natürlich am Laufenden halten und freuen uns schon sehr, hoffentlich auf eine schöne deutsche Premiere und dann auf einen Festivalstart. Aber leider wissen wir noch nicht genau, wann das sein wird.
8: Dann vielen Dank für die Einblicke. Wir freuen uns, Everytime dann hoffentlich bald im Kino zu sehen. Und dann toi toi toi heute Abend für die hoffentlich Preisverleihung an Sie. Sandra Wollner, Dankeschön.
7: Herzlichen Dank für das Gespräch.

0: Zbigniew Ziobro war Justizminister in der 2023 abgewählten Regierung der rechtsnationalen Peace-Partei. Die Staatsanwaltschaft verdächtigt ihn unter anderem der Korruption und der Veruntreuung von Geldern. Um sich der Strafverfolgung zu entziehen, floh Ziobro zuerst nach Ungarn und nach der dortigen Parlamentswahl im April dann in die USA. Jetzt plant die polnische Regierung einen Antrag auf Auslieferung. Ein diplomatisch heikles Unterfangen ist das. Florian Kellermann berichtet für das ARD-Studio Warschau.
1: Der polnische private Fernsehsender TV Republika hat einen neuen Korrespondenten in den USA. Es ist Zbigniew Ziobro, ehemaliger Justizminister. Künftig solle er von dort berichten, heißt es bei dem Sender. Ziobro ist aber nicht ganz freiwillig in den USA. Er ist de facto dorthin geflohen. Die Strafverfolgungsbehörden fahnden nach ihm und wollen ihn vor Gericht bringen. Deshalb berichtete Ziobro bei TV Republika in seiner ersten Zuschaltung in eigener Sache. Die Vorwürfe gegen ihn seien vom polnischen Premierminister Donald Tusk in Auftrag gegeben worden, erklärte er. Es ist wahr, wegen verschiedener Rechtsverstöße, die völlig unstrittig sind, hier wurden juristische Prozeduren missachtet, habe ich entschieden, nicht nach den Regeln von Donald Tusk zu spielen. Ich habe mich entschieden, den Kampf mithilfe meiner freien Meinungsäußerung fortzusetzen im Ausland. So kann ich auf diese falschen Vorwürfe antworten. Ich kann die Lügen entlarven. Zunächst hatte sich Ziobro in Ungarn aufgehalten. Der frühere dortige Premierminister Viktor Orban stand dem rechtskonservativen Lager in Polen nahe, aus dem Ziobro stammt. Im April verlor Orban die ungarische Parlamentswahl und Ziobro floh weiter in die USA. Ziobro war bis 2023 Justizminister in der Regierung der rechtskonservativen Partei PiS. Er prägte die verschiedenen Justizreformen der PiS maßgeblich. Diese führten nach Ansicht von vielen Verfassungsexperten dazu, dass die Politik erheblichen Einfluss auf die Justiz gewann. Unter Ziobro wurde auch das Amt des Justizministers mit dem des Generalstaatsanwalts zusammengelegt. 2023 verlor die PiS die Parlamentswahl und zwei Jahre später entzog das

0: Warschauer Kreisgericht den Haftbefehl längst ausstellen sollen. Manche Kommentatoren meinen, die Richter fürchteten sich davor, dass die Peace wieder an die Regierung kommt und sich dann rächen könnte. In den Fokus der Ermittlungen ist nun auch TV Republika geraten, dessen Chefredakteur wurde als Zeuge verhört. Offenbar schließt die Staatsanwaltschaft nicht aus, der Sender könnte Jobro bei der Flucht geholfen haben. Die Staatsanwaltschaft hat bereits einen Auslieferungsantrag an die USA vorbereitet. Beobachterinnen und Beobachter bezweifeln jedoch, dass sie damit rasch Erfolg haben wird. Denn die US-Administration unter Donald Trump pflegt gute Kontakte ins Lager der Partei Peace, betrachtet sie als ideologischen Verbündeten. Zur amtierenden Regierung, geführt von der rechtsliberalen Bürgerkoalition, hat sie ein kühleres Verhältnis. Das alles belastet die polnisch-amerikanischen Beziehungen, räumte der Leiter der Parlamentskanzlei Marek Siewiec im polnischen Radio ein. Ja, das tut weh, denn so etwas hat es noch nicht gegeben. Jobro wird verdächtigt, Straftaten begangen zu haben. Hier geht es auch um Korruption. Wenn ein Staat, den wir als wichtigen Verbündeten betrachten, sich so verhält, dann kann man sich darüber nur wundern und protestieren. Denn eigentlich hätte Jobro den Schengen-Raum gar nicht verlassen können. Polnische Behörden hatten seinen Reisepass annulliert. Mit welchem Dokument er ausreiste, ist unklar. Die Nachrichtenagentur Reuters berichtet allerdings, das US-Außenministerium habe ihm aktiv geholfen. Es habe die Behörden angewiesen, Jobro ein Visum auszustellen.
1: Soweit der Bericht von Florian Kellermann. Wir haben, Achtung Autofahrer, wir haben einen Falschfahrer, den ich kurz melden muss, auf der B7 Gotha Erfurt zwischen den Abzweigen Tüttleben und Nottleben. Da ist ein Falschfahrer unterwegs. Bitte fahren Sie äußerst rechts, überholen Sie nicht. Ich wiederhole nochmal, Falschfahrer auf der B7 Gotha Erfurt zwischen den Abzweigen Tüttleben und Nottleben. Wir melden natürlich, wenn die Gefahr vorüber ist. Jetzt schauen wir erstmal aufs Wetter mit Diana Weise bei uns im MDR Wetterstudio. Diana, was sagen die Temperaturen denn jetzt schon so kurz vor 12:30? In der Mittagspause ohne Jacke raus auf jeden Fall, oder?
2: Müsste sehr angenehm sein, ja, denn die Temperaturen sind allesamt im warmen Bereich. 20 bis 24 Grad können wir da schon vermelden. Die 24 Grad zum Beispiel in Arnstein und in Könnern in Sachsen-Anhalt. Vielleicht wer auf den höchsten Berggipfeln derzeit rumklettern will, so bei 15, 16 Grad im Harz oder im Erzgebirge, da ist vielleicht ein Jäckchen noch nötig. Es gibt die Sonne allerdings zwischen Wolken. Wir sind erstmal am Rand eines Hochdruckgebietes und deswegen haben sich schon wieder Wolken gebildet. Aber die werden dann im Laufe des Nachmittags wieder kleiner und insgesamt ist es auch heute schon sehr freundlich und bleibt auch trocken.
1: Wie warm ist es denn in der kommenden Nacht oder kühlt es sich da nochmal ordentlich runter?
2: Naja, ich würde schon sagen, so kühl ist es jetzt nicht mehr unbedingt. 12 bis 8 Grad, die Tiefstwerte auf den höchsten Gipfeln im Thüringer Wald sind es auch mal 15 Grad. Also da ist die warme Luft schon auch spürbar. Es ist klar, später gibt es ein paar Nebelfelder. Und morgen wird es auch erstmal längere Zeit sonnig sein. Dann kommen wieder ein paar Wolken dazu. Trotzdem bleibt es trocken und wird sehr warm bis heiß. Nämlich 25 bis 30 Grad sind morgen die Höchstwerte.
1: Sonntag, Montag ähnlich?
2: Ähnlich warm, mild, aber mit mehr Wolken und eventuell am Sonntag auch mal einzelnen Schauern.
1: Diana Weise war das, danke. Wir schauen gleich auf die NS-Vergangenheit des Bundesverfassungsgerichts. Eine neue Studie stellt die Frage, ob das Gericht tatsächlich historisch unbelastet ist. Und Purple Disco Machine sind im Zwinger in Dresden. Und in einer Viertelstunde ungefähr fragen wir nach, was diese ungewöhnliche Kombination denn zustande gebracht hat.
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4: Um 12.30 Uhr mit Caroline Vogt. Die Stadt Magdeburg verzichtet auf ihr Vorkaufsrecht für das Intel-Grundstück. Wie die Stadt dem MDR bestätigte, hat das der Stadtrat am Abend beschlossen. Die Stadt hofft nun, dass das Land Sachsen-Anhalt die knapp 1000 Hektar von Intel kauft und für ein Industriegebiet erschließt. Nach dem Aus für die Intel-Fabrik wollte Magdeburg zunächst selbst das Gelände erwerben. Die Finanzierungsmodelle wurden der Magdeburger Volksstimme zufolge jedoch vom Landesverwaltungsamt abgelehnt. Für die neue E-Auto-Prämie sind bereits 23.000 Anträge eingegangen. Umweltminister Carsten Schneider sagte, nachgefragt würden vor allem batterieelektrische Fahrzeuge. Es meldeten sich viele Haushalte mit kleinen und mittleren Einkommen. Das Portal für die neue

0: Staatliche E-Auto-Förderung war am Dienstag freigeschaltet worden. Die Prämienhöhe hängt von Fahrzeug, Einkommen und Familiengröße ab und kann bis zu 6.000 Euro betragen. Die Stimmung in der deutschen Wirtschaft hat sich im Mai trotz des Iran-Kriegs leicht aufgehellt. Das geht aus dem aktuellen IFO-Geschäftsklima-Index hervor. Wie das Münchner Institut mitteilte, sind die Unternehmen mit den laufenden Geschäften etwas zufriedener als im Vormonat. Bei den Verbrauchern hat sich die Krisenstimmung zumindest nicht weiter verschlechtert. Die GfK-Marktforscher erklärten, die Bereitschaft zu größeren Käufen wie Autos oder Computer bleibe verhalten. In Litauen hat die Polizei 27 Menschen festgenommen, die mit Ballons Schmuggelware aus Belarus eingeflogen haben sollen. Wie die Behörden mitteilten, sind darunter auch 13 Beamte der litauischen Polizei und des Grenzschutzes. Regierungschefin Inga Ruginienė sagte, die Festnahme sei sehr schmerzlich für Staat und Gesellschaft. Insgesamt gäbe es 49 Verdächtige. Die Ballons hatten wiederholt den Flugverkehr gestört. In Portugal ist die Mutter der beiden ausgesetzten Jungen festgenommen worden. Wie die Polizei mitteilte, wurden die Französin und ihr Lebensgefährte gestern im Zentrum des Landes gefasst. Das Paar stehe im Verdacht der Kindesmisshandlung und Kindeswohlgefährdung. Die beiden Jungen im Alter von 4 und 5 Jahren waren am Dienstag von einem Autofahrer weinend am Straßenrand entdeckt worden. Das waren die Nachrichten. Zum Wetter mit den Temperaturen. Auf dem Brocken 15, Chemnitz 19, Dresden 20, Eisenach 21, Erfurt 21, Fichtelberg 15 Grad, Gera 21, Görlitz 19, Halle 23, Leipzig 22, Magdeburg 23 und in Meiningen 21 Grad. Am Nachmittag locker bewölkt mit Sonne und trocken bei 22 bis 27 Grad. In der Nacht klar, vereinzelt Nebel, 12 bis 8 Grad. Morgen reichlich Sonne und allmählich ein paar Wolken bei 25 bis 30 Grad. MDR aktuell Verkehrsdienst. Achtung, Falschfahrer auf der B7 Gotha Erfurt. Zwischen den Abzweigen Tüttleben und Nottleben ist ein Falschfahrer unterwegs. Bitte fahren Sie äußerst rechts und überholen Sie nicht. Wir melden, wenn die Gefahr vorüber ist. A2 Richtung Berlin. Zwischen Marienborn-Helmstedt und Eilsleben stockender Verkehr an der geräumten Unfallstelle. Vorsicht auf der A2 Richtung Berlin zwischen Lostau und Burgzentrum. Hier liegt ein Reifen auf der Fahrbahn. A2 Richtung Hannover zwischen Bornstedt und Allerengersleben 7 Kilometer Stau plus 20 Minuten. A4 Frankfurt Richtung Dresden zwischen Jena Zentrum und Stadt Roda 4 Kilometer Stau wegen Bauarbeiten. A9 Richtung Berlin zwischen Eisenberg und Streußig 4 Kilometer stockender Verkehr. A14 Richtung Magdeburg zwischen Döbeln Ost und Nord, Stau und stockender Verkehr nach einem Unfall. A14 Richtung Magdeburg, zwischen Mutschen und Grimma steht ein defektes Fahrzeug und hier erfolgt ein Radwechsel auf der Fahrbahnseite. A36 Richtung Bernburg, zwischen Dreieck Nordharz und Wernigerode Nord, stockender Verkehr wegen Bauarbeiten plus 15 Minuten. Soweit der MDR aktuell Verkehrsdienst, die Zeit 12.34 Uhr.
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2: Mit Maja Fiedler am Mikrofon. Hallo. Unsere Verfassung, das Grundgesetz, gilt als historische Antwort auf die NS-Zeit. Und das Bundesverfassungsgericht, das über das Grundgesetz wacht, gilt als Hüter des antifaschistischen und demokratischen Charakters der Bundesrepublik. Im Gegensatz zu vielen anderen oberen Bundesgerichten spricht man beim Verfassungsgericht oft als vom historisch unbelasteten Gericht. Aber stimmt das wirklich? Jetzt ist eine Studie erschienen, die genau diese Frage stellt und die genau nachforscht, wie die NS-Vergangenheit der Richterinnen und Richter die Anfangsjahre des Gerichts beeinflusst haben. Max Bauer aus der ARD-Rechtsredaktion berichtet.
3: Vor 75 Jahren saßen in vielen deutschen Gerichten, Behörden und Ministerien zahlreiche ehemalige Nazis. In Karlsruhe beim Bundesverfassungsgericht war das etwas anders. Von den ersten 23 Richtern und einer Richterin waren 9 Verfolgte des NS-Regimes. Das schildert die Historikerin Eva Balz. Ein Beispiel: Richter Georg Fröhlich.
4: Georg Fröhlich ist einfach einer der Richter, der auf besonders drastische Weise Verlust in der Zeit des Nationalsozialismus erfahren musste.
3: Georg Fröhlich, Anwalt und Notar in Breslau, wurde als Jude verfolgt und musste mit seiner Familie fliehen, um sein Leben zu retten. Eine Ausreise in die USA scheiterte, die Familie saß in den Niederlanden fest. Die Kinder Sabine und Andreas wurden von ihren Eltern getrennt, bis Georg Fröhlichs Sohn Andreas bei einer Razzia festgenommen wurde. Er wurde ins Konzentrationslager Mauthausen verschleppt und dort ermordet.
4: Und das hat wirklich die Familie auch lebenslang begleitet und belastet. Also Sabine Fröhlich zum Beispiel hat diesen Verlust bis zu ihrem Tod nicht verkraften können.
3: Als Verfassungsrichter traf Georg Fröhlich in Karlsruhe auf Kollegen, die in der NS-Zeit ganz anderes erlebt hatten. Beispielsweise Richter Willi Geiger. Er hatte in der NS-Justiz Karriere gemacht. In seiner Doktorarbeit sprach er sich für einen ARIA-Nachweis für Journalisten aus. Ab 1941 war er Staatsanwalt am Sondergericht in Bamberg. Sondergerichte waren keine normalen Gerichte, sondern staatliche Terrorinstrumente, um Menschen, die als Feinde des deutschen Volkes abgestempelt wurden, schnell zu verurteilen.
4: Die Urteile fielen häufig sehr drakonisch aus für eben Menschen, die man als Volksfeinde einstufte. In Willi Geigers Fall betraf etwa ein Urteil einen 18-jährigen polnischen Mann, der wegen einer Liebesbeziehung zu einer deutschen jungen Frau zum Tode verurteilt wurde.
3: Willi Geiger als Staatsanwalt am Sondergericht Teil der NS-Mordmaschine war nun Kollege von Georg Fröhlich, dessen Sohn genau dieser Mordmaschine zum Opfer gefallen war. Dennoch konnten beide in Karlsruhe zusammenarbeiten. Sie sollen sich sogar angefreundet haben.
4: Das verwundert einen wirklich zutiefst, wenn man weiß, wie unterschiedlich diese beiden Männer die Zeit des Nationalsozialismus erfahren haben.
3: Eva Balz glaubt, dass weder Opfer noch Täter ein Interesse hatten, die Konflikte über die Vergangenheit aufbrechen zu lassen.
4: Bei den Opfern handelt es sich also um Personen, die schweres Leid erfahren hatten. Die erkannten aber gleichzeitig, dass sie in eine Gesellschaft zurückkamen, in der an einer Anerkennung der Opfererfahrung kein Interesse bestand. Das heißt, diejenigen, die eine Integration in Angriff nahmen, verstanden, dass sie zwar wieder geduldet wurden, dass aber diese Duldung darauf beruhte, dass sie sich als Opfer nicht so sehr zu erkennen gaben.
3: Die ehemaligen NS-Täter wiederum wollten offenkundig verhindern, dass die deutschen Menschheitsverbrechen und ihr Anteil daran Thema wurden. Die Studie von Eva Balz und Frieda Günther zeigt, dass das Verfassungsgericht die historische Spannung zwischen Opfern und Tätern bewältigt hat. Man konzentrierte sich auf die Arbeit, das Verfassungsgericht zu einer erfolgreichen Institution für den neuen demokratischen Staat zu machen. Lange galt Karlsruhe als das unbelastete Gericht. Ein Mythos, mit dem die Studie nun aufräumt, Historiker Frieda Günther.
5: Das Gericht war stärker belastet, als wir es bisher wussten, als es bisher bekannt gewesen ist. Trotzdem darf man das, glaube ich, auch nicht unterschätzen. Es unterscheidet sich trotzdem von anderen maßgeblichen Institutionen der Nachkriegszeit.
3: Und ein großer Unterschied beim Bundesverfassungsgericht war:
5: Es hat versucht, liberale, freiheitliche, pluralistische Tendenzen in seiner Rechtsprechung zu bestärken. Und das ist eine besondere Rolle, die wir für die Nachkriegszeit, für die 1950er und die 1960er Jahre herausgearbeitet haben.
3: Verbunden mit der Besonderheit: NS-Opfer und Täter arbeiteten gemeinsam an wegweisenden Urteilen, die Grundrechte und Rechtsstaat in den 1950er und 60er Jahren geprägt haben. Auch das ein Kapitel der belasteten deutschen Demokratiegeschichte.
2: Soweit Max Bauer aus der ARD-Rechtsredaktion. Die Studie über die NS-Vergangenheit des Bundesverfassungsgerichts, sie erscheint übrigens auch als Buch Verwandlung durch Recht, so lautet der Titel. 12.39 Uhr ist es jetzt.
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6: Das Ganze mit Maxi Bayer und da schauen wir schon mal aufs morgige DFB-Pokalfinale. Denn an ihren letzten Besuch in Berlin, da können Sie sich beim FC Bayern noch gut erinnern, auch wenn er schon 6 Jahre her ist. Morgen wird die O-Ton-Riesensehnsucht des Rekordsiegers nach dem Pokalfinale im Olympiastadion endlich gestillt. Nach 2149 Tagen gegen den Titelverteidiger vor rund 74.000 Zuschauern statt damals Corona-bedingt 700. Aber das Ganze ohne Manuel Neuer. Denn der neue alte Nationaltorwart fällt nach Clubangaben aufgrund seiner muskulären Probleme in der Wade aus. Taufik Kalli.
7: Kein Tag ohne Neues vom Neuer. Auch nach der Nominierung von Manuel Neuer als deutsche Nummer 1 für die WM bleibt der 40-jährige Kapitän der Münchner in den Schlagzeilen. Diesmal allerdings eher negativ. Sein Name fehlt auf der Kaderliste für das Pokalfinale, die der Meister vor kurzem veröffentlicht hat. Unter Torhütern stehen da Ulreich Bertl und Jonas Urbich, der damit das größte Spiel in seiner jungen Karriere spielen darf. Manuel Neuer hingegen wird seinem Team wegen muskulären Problemen in der linken Wade nicht zur Verfügung stehen. Aus diesem Grund hatte er sich am letzten Bundesligaspieltag gegen Köln in der zweiten Hälfte auswechseln lassen und war anschließend wegen einer Untersuchung deutlich verspätet zur vereinseigenen Meisterfeier gekommen. Man kann davon ausgehen, dass die anstehende Weltmeisterschaft bei dieser Entscheidung auch eine Rolle gespielt hat. Hätte Neuer angeschlagen im Finale gegen Stuttgart gespielt, dann hätte im Zweifelsfall ein längerer Ausfall gedroht.
6: Doch bevor morgen im Berliner Olympiastadion ohne Manuel Neuer der Ball rollt, gibt's die große Bühne für den in Anführungszeichen kleinen Fußball, und zwar am Finaltag der Amateure. Mehr als 6 Stunden Live-Sport am Stück erwarten die Fans. 3 packende Duelle gibt es dabei hier auch bei uns in Mitteldeutschland. In Thüringen trifft Carl Zeiss Jena auf den ZFC Meuselwitz. In Sachsen-Anhalt gibt's das Rematch zwischen dem Hallischen FC und Germania Halberstadt. Und am Nachmittag, ja, da wartet in Sachsen das große Highlight-Derby zwischen Zwickau und Aue. Jannik Stermer blickt schon einmal voraus.
8: Der Finaltag der Amateure startet aus mitteldeutscher Sicht um 11.30 Uhr mit dem Thüringen-Pokal in Jena. Im Endspiel wartet der ZFC Meuselwitz. Die Zipsendorfer müssen immer noch um den Klassenerhalt in der Regionalliga bangen. Trotzdem liegt die Konzentration jetzt erstmal auf dem Pokalkracher, wie René Eckert vom ZFC betont.
9: Von daher gilt es natürlich, sich klar zu fokussieren, dass es trotzdem ein anderer Wettbewerb ist, wo die Saison keine Rolle spielt, sondern wo es jetzt in einem Spiel darum geht, sich durchzusetzen und Pokalsieger zu werden.
8: 2 Stunden später geht es im Sachsen-Anhalt-Pokal dann weiter. Regionalligist Hallischer FC trifft vor heimischer Kulisse auf Oberligist Germania Halberstadt. Trotz des Ligaunterschiedes weiß HFC-Keeper Sven Müller, dass dieses Spiel natürlich kein Selbstläufer wird.
10: Man sagt ja so schön, der Pokal hat seine eigenen Gesetze. Das sieht man ja nicht nur jetzt im Landespokal, das sieht man ja auch häufiger mal auch im DFB-Pokal. Wir müssen einfach unsere Hausaufgaben machen, wir müssen auf uns schauen, wir müssen unser Spiel durchsetzen, unsere Intensität bringen an dem Tag. Und dann bin ich mir auch sicher, dass wir das Spiel gewinnen.
8: Der absolute Kracher des Tages steigt beim sächsischen Duell um 15.30 Uhr. Der Regionalligist FSV Zwickau empfängt Drittligist Erzgebirge Aue zum Derby. Aue will nach dem Abstieg zumindest noch für einen versöhnlichen Saisonabschluss sorgen. FSV-Trainer Schmidt gibt sich demütig.
11: Jetzt haben wir eine andere Ausgangslage, Drittligist gegen Regionalligist. Wir müssen an unser Limit gehen, das wissen wir auch, alle gemeinsam. Ja, einen sehr, sehr guten Tag brauchen wir.
8: Ein Spieltag also, vollgestopft mit Fußball.
6: 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Dann schauen wir auch nochmal zum internationalen Fußball, denn vor wenigen Augenblicken ist bekannt geworden, dass Star-Trainer Pep Guardiola Manchester City verlassen wird. Der 55-Jährige verkündete vor dem letzten Ligaspiel gegen Aston Villa seinen Rücktritt in diesem Sommer. Guardiolas Vertrag, der wäre eigentlich noch ein weiteres Jahr gelaufen. Guardiola holte mit City den Titel in der Champions League, 6 Meisterschaften und gewann 3-mal den englischen Pokal. Als Nachfolger ist der Italiener Enzo Maresca im Gespräch. Der 46-Jährige trainierte zuletzt den FC Chelsea und war einst Co-Trainer von Guardiola. Gute Nachrichten gab's heute für alle Eiskunstlauf-Fans, denn das erfolgreiche Duo aus Minerva Hase und Nikita Volodin setzt seine Karriere fort. Christian Adolf.
12: Minerva, Fabian Hase und Nikita Volodin sind wieder voll motiviert. Das kräftezehrende Frühjahr mit Olympischen Spielen und der Weltmeisterschaft hat das deutsche Weltklasse-Paar zwar sehr geschlaucht, aber nach einigen Wochen Abstand steht die Entscheidung. Die beiden werden auch bis zu den Olympischen Spielen 2030 weitermachen. Grund ist, dass das komplette Trainerteam erhalten bleibt und sich auch die Trainings- und Lebenssituation von Nikita Volodin in Berlin verbessern soll. Der Eiskunstlauf in Deutschland erlebt mit den beiden einen großen Zuspruch. Olympia-Bronze, WM und EM-Titel lösen einen regelrechten Hype um das Traumpaar auf dem Eis aus. Diese Entwicklung und auch eine sehr gute sportliche Perspektive ließen die Entscheidung reifen, doch nochmal 4 Jahre auf höchstem Niveau in den Sport zu investieren. Natürlich mit dem großen Ziel einer Medaille bei den Spielen 2030 in Frankreich.
6: Soweit Christian Adolf und soweit der Sport.
2: Mit Maxi Bayer, 12.45 Uhr ist es. Die Stadt Magdeburg verzichtet auf ihr Vorkaufsrecht für das Intel-Grundstück. Sie hofft, dass das Land Sachsen-Anhalt die knapp 1000 Hektar von Intel kauft und für ein Industriegebiet erschließt. Das ist unser Top-Thema gerade. Weitere Meldungen hat Caroline Vogt.
0: Die Initiative Bildungsland Sachsen 2030 bekommt den Bildungspreis der Bertelsmann Stiftung, ebenso wie ein Netzwerkprojekt aus Nordrhein-Westfalen. Nach Angaben der Stiftung wurden bei dem sächsischen Projekt zusammen mit dem Kultusministerium strategische Ziele und mehr als 60 konkrete Maßnahmen erarbeitet. Der Preis wurde erstmals vergeben. In Indien ist der Stromverbrauch auf einen Höchststand gestiegen. Nach Angaben aus dem Energieministerium lag der Bedarf bereits den vierten Tag in Folge deutlich über dem normalen Verbrauch. Die Behörde führt den Anstieg auf einen erhöhten Einsatz von Klimaanlagen zurück. In Indien herrscht derzeit eine Hitzewelle mit Werten über 45 Grad. Im Storchennest auf dem Bohrturm in Bad Salzungen gibt es nur noch 3 Küken. Wie Webcam-Beobachter meldeten, wurde das kleinste Küken gestern aus dem Nest geworfen. Es ist bereits das 2. Jungtier, das von den Eltern aussortiert wurde. Das Wetter: am Nachmittag locker bewölkt mit Sonne, trocken, 22 bis 27 Grad. In der Nacht klar, vereinzelt Nebel bei 12 bis 8 Grad. MDR aktuell Verkehrsdienst. Achtung, für einen Falschfahrer auf der B7 Gotha-Erfurt zwischen den Abzweigen Tüttleben und Nottleben. Bitte fahren Sie äußerst rechts und überholen Sie nicht. A2 Richtung Berlin zwischen Marienborn, Helmstedt und Eilsleben. Stockender Verkehr an der geräumten Unfallstelle. Vorsicht auf der A2 Richtung Berlin zwischen Dostau und Burgzentrum. Hier liegt ein Reifen auf der Fahrbahn. A2 Richtung Hannover zwischen Bornstedt und Allerringersleben 7 Kilometer Stau. A4 Frankfurt Richtung Dresden zwischen Jena Zentrum und Stadtroda 4 Kilometer Stau. A14 Richtung Magdeburg zwischen Döbeln Ost und Nord Stau und stockender Verkehr nach Unfall. A14 Richtung Magdeburg zwischen Mutschen und Grimmer ein defektes Fahrzeug und ein Radwechsel auf der Fahrbahnseite. A36 Richtung Bernburg zwischen Dreieck Nordharz und Wernigerode Nord stockender Verkehr wegen Bauarbeiten. Und im Landkreis Anhalt-Bitterfeld ist die Straße zwischen Zörbig und Stumsdorf nach Unfall gesperrt. Soweit der Verkehrsdienst, die Zeit 12.48 Uhr.
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2: Jetzt sind Sie gerade bei MDR aktuell im Nachrichtenradio, aber ich bin mir sicher, dass Sie bestimmt auch ganz manchmal zu einem Musiksender rüberschalten, sagen wir mal Jump oder so, und dann würden Sie theoretisch diese Musik hier kennen.

0: Kennt man irgendwie, oder? Das ist Purple Disco Machine. Ein DJ, gefeiert in New York, Singapur, ein internationaler Star. Und jetzt kommt's, seine Heimat, das ist Dresden. Und jetzt am Pfingstwochenende kommt er deshalb für 3 große Konzerte nach Dresden zu einer riesigen Open-Air-Disco vor den Zwinger. Die Tickets waren innerhalb weniger Minuten ausverkauft. Den Veranstalter, die staatlichen Schlösser, Burgen und Gärten Sachsen, dürfte das freuen. Ich habe vor der Sendung mit dem Geschäftsführer, mit Christian Striefler, gesprochen und ihn gefragt. Ich kann mir vorstellen, dass das ein Riesenaufwand war, jetzt hier vor dem Zwinger die Bühne aufzubauen und all das drumherum. Wie muss man sich diese Aufbauten vorstellen? Das ging ja auch einige Tage.
1: Alle schützenswerten Stellen des Zwingers sind umbaut mit Baugerüsten, sodass da keine Möglichkeit ist, die zu beschädigen, zu zerstören gar. Das ist praktisch ausgeschlossen. Ja, in der Mitte am Kronentor steht eine Bühne. Im Kronentor selbst ist so eine Disco-Kugel aufgehangen. Es sind eine ganze Reihe Beleuchtungselemente. Es wird eine ganze Menge mit Beleuchtung gemacht. Natürlich überall auch Lautsprecher. Also sieht anders aus als sonst für die wenigen Tage, wo die Konzerte sind.
0: Das sind ja wirklich eine Menge Menschen, die da reingeströmt kommen pro Abend, um die 9000. Diese Sicherheitsvorkehrungen kann man also entsprechend gut verstehen. Haben Sie trotzdem so ein bisschen bange, ob da wirklich alles gut geht?
1: Also ein bisschen bange, muss ich sagen, ja, das ist so. Wir haben vorher, also vor allem der Veranstalter natürlich, wir sind ja nicht Veranstalter, sondern nur, wenn man so will, Vermieter. Es gibt 12, 13 Konzepte, Brandschutz, Sicherheit, Gastronomie, Logistik, Aufbau, Abbau. Das ist ziemlich ausgeklügelt, aber natürlich weiß man nie, man wird sehen.
0: Wie kam es denn überhaupt zu dieser Verschmelzung aus alter und neuer Kunst?
1: Also die Idee kam wohl Tino Piontek, also landläufig bekannt als Purple Disco Machine, der gesehen hat, der Zwinger lange Zeit Baustelle, 5 Jahre lang, dann Eröffnung im Herbst. Und er sagte, Mensch, das wäre doch eine tolle Idee, das quasi als Eröffnungskonzert zu nehmen. Hat mit uns Kontakt aufgenommen und da waren wir sofort angetan. Gleichwohl haben wir natürlich geguckt, ist das möglich? Und das ist ein langer Prozess, ziemlich aufwendiger Prozess gewesen. Und ich denke, es wird möglich sein.
0: Und was ist denn Tino Piontek so für ein Typ, wenn Sie mit ihm da haben sprechen können?
1: Also man weiß ja nie, wenn man so jemanden kennt aus den Medien, wie ist der wirklich? Ist der bestimmt so ein bisschen abgehoben oder man weiß es nicht? Total unprätentiös. Also man könnte, wenn man den zufällig in der Kneipe sieht und sagt, komm, lass uns ein Bier trinken, würde der ganz, normal klingt ein bisschen albern, aber würde ganz einfach mit einem so quatschen und dann würde man nicht denken, das ist jetzt ein Weltstar, der einen Grammy gewonnen hat. Also ich glaube, mit Taylor Swift wäre es schwieriger.
0: Weil man weiß es nicht, man weiß es ja immer nicht. Haben Sie auch ein bisschen die Hoffnung, dass die Menschen, die jetzt kommen, um ihn zu erleben, vielleicht dann später auch nochmal in den Zwinger kommen?
1: Na, das ist der Zwinger ist ja ohnehin unglaublich stark begangen, belebt. Da sind an einem schönen Tag, tagsüber, werden heute auch 5.000, 6.000, 7.000 Menschen durch den Zwinger laufen. Also das ist nicht das Problem des Zwingers, dass da zu wenig Besucher sind. Aber wir haben ja eine ganz tolle Ausstellung, Zwinger Experience, die schon viele Leute gesehen haben, die ganz multimedial, immersiv die Geschichte des Zwingers, der Feste, der Veranstaltung zeigt. Und da glauben wir haben so eine kleine Aktion, 2 für 1 und so weiter, wir glauben, dass da doch dann einige diese Ausstellung auch nochmal besuchen werden.
0: Irgendwo war bei der Berichterstattung vorab jetzt auch geschrieben, dass mit den Konzerten von Purple Disco Machine der Zwinger jetzt wieder das wird, was er mal war, ein Ort rauschender Feste. Vielleicht können Sie das nochmal einordnen. Was war das denn früher für ein Ort?
1: Naja, ganz ursprünglich, 1719, die große Hochzeit, Sohn von August dem Starken mit der Habsburgerin, 3 Wochen lang ist hier gefeiert worden. Die eigentliche Hochzeit war übrigens in Wien, aber hier wurde dann eben gefeiert. Und Reiterspiele und so weiter. Das genau so etwas werden wir sicherlich heute nicht machen, also Reiterspiele. Aber dass der Zwinger eben auch ein Veranstaltungsort ist, dass er natürlich auch ein Ort ist, wo die Orangenbäume stehen, dass er also eine vielfältige Nutzung gehabt hat und ja, dann doch wieder ist für Veranstaltungen ja auch geplant. Da sind eben Anschlüsse im Boden drin, sogenannte Bodentanks für Versorgungsmedien. Das ist schon unser Ziel, dass so ein Konzert wie jetzt an Pfingsten, das wird es in der gleichen Form nicht nochmal geben. Das ist mit dem Purple Disco Machine besprochen. Das will er auch gar nicht. Es soll gerade bewusst einmalig bleiben.
0: Christian Striefler sagt es, Geschäftsführer von Schlösserland Sachsen. Herr Striefler, vielen Dank und dann ganz viel Spaß jetzt am Wochenende.
1: Ja, vielen Dank. Ihnen ein schönes Pfingstwochenende. Ja?
0: Dankeschön. Tschüss.
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0: Heute vor 25 Jahren, da ging in Frankreich ein aufsehenerregender Prozess zu Ende. Ein deutscher Hooligan wurde zu einer mehrjährigen Haftstrafe verurteilt. Er hatte während der Fußball-WM 1998 zusammen mit anderen Tätern einen französischen Polizisten angegriffen und schwer verletzt. Norbert Kunze über eine Attacke, die das gesamte WM-Turnier überschattete.
3: Juni 1998. Bei sommerlichem Wetter wird im Stade Boulevard de l'Elysée im französischen Lens im Rahmen der Fußball-Weltmeisterschaft das Gruppenspiel zwischen Deutschland und Jugoslawien angepfiffen. Vor dem Stadion in einer engen Seitengasse stehen drei Polizisten, darunter der 43-jährige Hauptfeldwebel Daniel Nivelle.
4: Eine kleine Einkaufsstraße, da sind eben alle zusammengetroffen. Damals gab es diese strikte Fantrennung, wie sie es heute gibt, noch nicht. Und die Atmosphäre war schon sehr aggressiv.
3: So ein damaliger Fanbetreuer, da aufgrund des großen Andrangs deutscher Fußballanhänger ohne Eintrittskarten zentrale Zuwege zum Stadion abgeriegelt sind, sucht eine Gruppe Hooligans den Weg durch die enge Gasse. Sie treffen auf Nivelle und seine Kollegen. Nivelle wird zu Boden gerissen, verliert dabei seinen Schutzhelm. Die Täter schlagen und treten auf ihn ein, zerschmettern ihm den Schädel. Der Blutrausch dauert nur eine Minute. Ein französischer Kollege schildert:
5: Genau hier ist der Polizist niedergeschlagen worden. Die Angreifer kamen von da hinten. Einer trug ein Reklameschild. Sie zerschmetterten das Schild auf dem Kopf des Polizisten. Es ist einfach bestialisch. Sie hatten nur ein Ziel, einen Polizisten zu töten.
6: Empörung und Fassungslosigkeit nach den Gewalttaten deutscher Hooligans. Ein französischer Polizist ringt noch immer mit dem Tode.
3: Die Öffentlichkeit zeigt sich entsetzt. Nivelle kommt nie mehr richtig auf die Beine. Er ist mittlerweile 71 Jahre alt, leidet unter einer halbseitigen Lähmung, kann nur mühsam sprechen, nichts riechen und schmecken, ist auf einem Auge blind. Seine Ehefrau:
7: Sie haben das Leben meines Mannes zerstört und unserer Familie endloses Leid zugefügt.
3: Der Deutsche Fußballbund gründet eine Stiftung, unterstützt Nivelle finanziell. Der Franzose erhält im Laufe der Jahre zahlreiche Einladungen und Ehrungen bis hin zum Bundesverdienstkreuz 2018. Und die Täter? Die Spur führt in die Fanszene von Schalke 04. Auch Hamburger Hooligans waren beteiligt. Einer von ihnen, Christopher Rauch alias Spike, der sich kurz nach der Tat äußert:
8: Es ist passiert und jetzt wird er natürlich erstmal maßlos drauf rumgeritten. Das ist auch dumm gelaufen, nur was sollen wir jetzt machen?
9: Ändert sich für euch irgendetwas?
8: Also mich hat es auch in dem Sinne geschockt, dass für mich die Weltmeisterschaft gelaufen ist. Ja.
3: Sechs Täter werden in Deutschland zu unterschiedlichen Haftstrafen verurteilt. Der einzige in Frankreich vor Gericht stehende Hooligan soll für 5 Jahre ins Gefängnis. Das Urteil verhängt das Gericht in Saint-Omer am 22. Mai 2001, heute vor 25 Jahren. Er hatte Daniel Nivelle niedergeschlagen und anschließend auf den wehrlosen Polizisten eingetreten.
0: Norbert Kunze war das. Wir schauen aufs Wetter mit Diana Weise bei uns im MDR-Wetterstudio. Diana, ich sehe hier, wenn ich aus dem Studio in Leipzig gucke, ganz schön viele große, dicke Wolken. Muss man da noch ein bisschen mit Regen heute rechnen?
10: Heute nicht. Anders als in den vergangenen Tagen hat unser Hochdruckgebiet nun doch so viel Einfluss, dass der Regen ausbleibt. Wolken sind aber schon noch da. In der Altmark sind sie recht dicht, ganz im Norden. Und auch sonst haben wir es mit Schleierwolken und Quellwolken zu tun. Dazu gibt es aber schon meistens die Sonne wenigstens zwischen den Wolken zu sehen. Und im Laufe des Nachmittags werden die Wolken dann immer kleiner, sodass sich die Sonne da noch durchsetzen wird und es auch trocken weitergeht am Abend und die Temperaturen recht hoch heute schon. Am Nachmittag 22 bis 27 Grad.
0: Wie geht's mit den Temperaturen denn am Wochenende weiter?
10: Da gehen die Werte noch deutlich nach oben, sodass wir morgen Richtung 30 Grad gehen. Also 25 bis 30 Grad am Nachmittag sind dann die Werte. Und dazu gibt es erstmal mit Hochdruckeinfluss auch einen sonnigen Start, nachdem einzelne Frühnebelfelder schnell weg sind. Dann kommen wieder ein paar Wolken dazu am Nachmittag, aber weniger als heute und es ist trocken. Diese warme Luft, die bleibt auch an den Feiertagen bei uns. Allerdings werden am Sonntag auch mal dichte Wolken durchziehen und auch Staub aus der Sahara könnte den Eindruck ein bisschen trüben. Schauer werden aber eher vereinzelt nur auftreten und am Montag wird sich die Sonne wieder durchsetzen und auch da sind die Temperaturen meistens zwischen 25 und 30 Grad zu finden.
0: Diana Weiser war das, danke.
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0: Nachrichten haben wir gleich für Sie und im Anschluss schauen wir unter anderem auf folgende Themen. Israel greift trotz Waffenruhe Gesundheitseinrichtungen im Libanon an. Nach staatlichen Informationen wurden mindestens 10 Menschen getötet. Und zu den Ergebnissen des Thüringen-Monitors 2025. Da gibt es heute im Thüringer Landtag eine Regierungserklärung. Wir sind dazu im Gespräch mit unserem Landeskorrespondenten in 15 Minuten.
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14: Um 13 Uhr mit Caroline Vogt. Apotheken sollen künftig mehr Leistungen anbieten können. Der Bundestag hat dazu ein Gesetz beschlossen. Danach können Patienten künftig in Apotheken alle Schutzimpfungen mit Totimpfstoffen bekommen, beispielsweise auch gegen Tetanus. Apotheken sollen in bestimmten Fällen außerdem verschreibungspflichtige Arzneien ohne ein Rezept abgeben können. Auch sollen verschiedene Tests, wie etwa Blutentnahme, nach einer ärztlichen Schulung möglich sein. Ärztevertreter kritisieren die Reform scharf, die Kassen warnen vor Milliardenkosten. Die Stadt Magdeburg verzichtet auf ihr Vorkaufsrecht für das Intel-Grundstück. Wie die Stadt dem MDR bestätigte, hat das der Stadtrat am Abend beschlossen. Die Stadt hofft nun, dass das Land Sachsen-Anhalt die knapp 1000 Hektar von Intel kauft und für ein Industriegebiet erschließt. Nach dem Aus für die Intel-Fabrik wollte Magdeburg zunächst selbst das Gelände erwerben. Die Finanzierungsmodelle wurden der Volksstimme zufolge jedoch vom Landesverwaltungsamt abgelehnt. Nach dem Hauseinsturz in Görlitz ist die Unglücksursache weiter unklar. Wie der Führungsstab mitteilte, mussten die Kriminaltechniker ihre Arbeit zunächst unterbrechen, weil sich die Reste der Giebelwände bewegten. Ermittelt werde in alle Richtungen. Man prüfe Materialversagen, technische Ursachen und auch Fahrlässigkeit. Vermutet wird eine Gasexplosion. Die drei Vermissten konnten nur noch tot geborgen werden. Die britische Polizei prüft mögliche Sexualstraftaten des früheren Prinzen Andrew. Wie die Polizei in London mitteilte, haben die Ermittler Kontakt zu einem mutmaßlichen Opfer aufgenommen. Dem Anwalt der Frau sei mitgeteilt worden, dass man eine mögliche Strafanzeige ernst nehmen und mit Sorgfalt behandeln würde. Mögliche Zeugen seien aufgerufen, sich zu melden. Hintergrund sind Berichte, dass 2010 eine Frau für sexuelle Zwecke nach Windsor gebracht wurde, wo Andrew damals lebte. Pep Guardiola ist nach 10 Jahren als Trainer von Manchester City zurückgetreten. Das teilte der englische Spitzenclub mit. Guardiolas Vertrag wäre noch ein weiteres Jahr gelaufen. Mit dem Spanier hatten die Citizens die Champions League, 6 englische Meisterschaften und 3-mal den englischen Pokal gewonnen. Als Nachfolger ist der Italiener Enzo Maresca im Gespräch. Das waren die Nachrichten. Zum Wetter mit den Temperaturen. Auf dem Brocken 15 Grad, Chemnitz 19, Dresden 20, Eisenach 21, Erfurt 21, Fichtelberg 15 Grad. Gera 21, Görlitz 19, Halle 22, Leipzig 22, Magdeburg 23 und in Meiningen 21 Grad. Am Nachmittag locker bewölkt mit Sonne und trocken bei 22 bis 27 Grad. In der Nacht klar, vereinzelt Nebel 12 bis 8 Grad. Morgen reichlich Sonne und allmählich ein paar Wolken bei 25 bis 30 Grad. MDR Verkehrsdienst. Noch immer ein Falschfahrer auf der B7 Gotha Erfurt zwischen den Abzweigen Tütleben und Nottleben. Bitte fahren Sie hier äußerst rechts und überholen Sie nicht. Wir melden, wenn die Gefahr vorüber ist. A2 Richtung Hannover zwischen Bornstedt und Allerringersleben, 7 Kilometer Stau und 30 Minuten Zeitverlust. A4 Frankfurt Richtung Dresden zwischen Jena Zentrum und Stadt Roda, 4 Kilometer Stau wegen Bauarbeiten plus 15 Minuten. A4 Richtung Frankfurt, Vorsicht zwischen Hermsdorf und Dreieck Dresden Nord. Hier gibt's Behinderungen nach einem Unfall auf der linken Spur und es sind Personen auf der Fahrbahn. A9 Richtung Berlin zwischen Eisenberg und Dreußig, 4 Kilometer stockender Verkehr plus 10 Minuten. A36 Richtung Bernburg zwischen Dreieck Nordharz und Wernigerode Nord, stockender Verkehr wegen Bauarbeiten plus 20 Minuten. Und Blitzer gibt's auf der A4 Richtung Dresden zwischen Wandersleben und Neudietendorf, auf der A9 Richtung Berlin am Schkeuditzer Kreuz in der Überfahrt zur A14 Richtung Dresden und auf der A36 Richtung Braunschweig in Höhe Wernigerode Nord. Soweit der MDR Verkehrsdienst. Die Zeit 13.04 Uhr.
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0: Am Mikrofon ist Maja Fiedler. Schönen Freitag wünsche ich Ihnen. In Görlitz ist gestern Abend auch der dritte Vermisste aus den Trümmern des eingestürzten Hauses geborgen worden. In der Nacht mussten dann Kriminaltechniker ihre Untersuchungen zur Unglücksursache erstmal unterbrechen. Wie es heute dort aussieht, hat sich Reporterin Viola Simmank angeschaut.
15: Dutzende mit Staub bedeckte Mundschutzmasken liegen auf dem Gehweg vor den Trümmern des eingestürzten Hauses in der Moltke Straße. Sie lassen erahnen, wie viel Helferinnen und Helfer hier seit Montagabend im Einsatz waren. Die Einsatzleitung schätzt, dass insgesamt rund 1000 Menschen hier geholfen haben. Zurzeit arbeitet aber niemand in dem riesigen Schuttberg. Es ist nur in regelmäßigen Abständen ein Alarmpiepen zu hören. Was das ist, weiß Polizeisprecher Stefan Heiduck.
16: Also offenbar sind das die Rauchmelder, die im Gebäude angebracht waren, die auch durch Staubverwirbelung alarmiert werden. Die sind natürlich mit starken Batterien ausgestattet, sodass dieser Ton auch noch in den nächsten Tagen wahrnehmbar sein wird.
15: Links und rechts an den Häuserwänden der Ruine sind die Markierungen für die Messsensoren zu sehen, die das THW angebracht hat. Sie registrieren, wenn sich etwas in Bewegung setzt, so wie heute Nacht die Reste eines Giebels, sagt Kriminaldirektor Reik Schulz.
17: Die Arbeit am Ereignisort der Kriminaltechnik musste dann in den Nachtstunden unterbrochen werden. Dank der Technik des THW konnten wir unsere Einsatzkräfte rechtzeitig in Sicherheit bringen. Und das ist der aktuelle Stand. Wir sind derzeit in Befassung mit dem THW, wie wir diese Gefahrenlage beseitigen und möglichst unverzüglich die Arbeit am Ereignisort fortführen können.
15: Denn jeder möchte wissen, wieso es zu diesem Unglück kommen konnte. War es tatsächlich eine Gasexplosion, wie viele vermuten? Man ermittle in alle Richtungen, so die Kriminalpolizei. Materialversagen, eine technische Ursache oder eine fahrlässige Handlung, alles werde in Betracht gezogen. Momentan aber ist es erst einmal ruhig an der Unglücksstelle. Alle THW- und Feuerwehrfahrzeuge sind verschwunden. Nur die Polizei sperrt die Moltke Straße noch ab und lässt nur Anwohner durch. Von denen seien aber bisher nur sehr wenige in ihre Häuser zurückgekehrt, sagt Polizeisprecher Heiduck.
16: Gesperrt sind nach wie vor die Häuser links und rechts neben der Unglücksstelle. Dafür dürfen die anderen Bewohner wieder zurück in ihre Häuser kehren. Nach wie vor besteht immer noch das Problem, dass ja kein Gas angeschlossen ist.
15: In den kommenden Stunden entscheiden Polizei und THW über weitere Sicherungsmaßnahmen für die Hausruine. Nur so können die Trümmer ohne Gefahr beseitigt werden und die Kriminalpolizei weiter auf Spurensuche nach der Unglücksursache gehen.
0: Soweit Viola Simmank aus Görlitz. Kommen wir zurück auf Bundesebene. Da sind im vergangenen Jahr so wenige neue Wohnungen entstanden wie seit 14 Jahren nicht mehr. Nach Berechnungen des Statistischen Bundesamtes waren es rund 206.000. Das sind 18% weniger als im Jahr davor. Oliver Neuroth berichtet.
18: Bundesbauministerin Huberts spricht von schlechten Zahlen. Sie nennt 206.000 neue Wohnungen in einem Jahr zu wenig. Das sei die ehrliche Botschaft an alle, die heute eine Wohnung suchten. Allerdings sieht Huberts einen Hoffnungsschimmer. Die Zahl der Baugenehmigungen ist im vergangenen Jahr stark angestiegen, nämlich um knapp 11%. Bauherren haben also die Erlaubnis, mehr zu bauen und somit mehr Wohnraum zu schaffen. Der Bundesverband Deutscher Wohnungs- und Immobilienunternehmen erklärt, Hunderttausende genehmigte Wohnungen würden wegen hoher Kosten und komplizierter Verfahren nicht realisiert. Laut Statistik gab es Ende vergangenen Jahres rund 760.000 genehmigte, aber noch nicht fertiggestellte Wohnungen. Das Verbändebündnis Wohnungsbau bezeichnet die neuen Zahlen als dramatisch. Deutschland stecke in einer tiefen strukturellen Wohnungsbaukrise. Das Bündnis fordert, dass das Programm der Bundesregierung für einfacheres Bauen mit niedrigeren Standards schneller umgesetzt wird. Außerdem verlangt es eine attraktivere staatliche Bauförderung. In Deutschland mangelt es vor allem an Wohnungen in Ballungsräumen. Nach verschiedenen Schätzungen fehlen bundesweit rund 1 Million Wohnungen.
0: Soweit Oliver Neuroth aus Berlin. In der südschwedischen Stadt Helsingborg beraten die Außenminister der NATO-Staaten über eine Neustrukturierung des Bündnisses. Die USA drängen darauf, dass die europäischen Verbündeten mehr Aufgaben und Lasten übernehmen. Die Europäer erhoffen sich von US-Außenminister Rubio Klarheit darüber, wie der künftige NATO-Kurs der Amerikaner aussehen soll. Christina Nagel berichtet.
19: Die Außenminister der NATO-Staaten sind an diesem Morgen in Helsingborg sichtlich bemüht, Optimismus zu verbreiten. Es gibt viele Bekenntnisse zur NATO, zum transatlantischen Verhältnis. Und immer wieder fällt ein Satz: Europa sei bereit, Verantwortung zu übernehmen. Europa habe nicht einen, sondern 3 Gänge zugelegt, hatte Außenminister Johann Wadephul im Vorfeld betont. NATO-Generalsekretär Mark Rutte unterstreicht das mit Nachdruck. Eine seiner guten Nachrichten: Die Verbündeten hätten nicht nur zugesagt, mehr Geld für Verteidigung auszugeben, sie täten es auch.
20: And the good news here is of course that the money is really coming in.
19: Jetzt gehe es darum, die Rüstungsindustrie ins Laufen zu bekommen, mehr zu produzieren. Denn, so formuliert es der deutsche Außenminister,
21: ein 5%-Ziel allein, das bringt noch keine Abschreckung. Es geht um die Fähigkeiten, die wir aus dieser enormen Investition für unsere Sicherheit auch generieren müssen. Wir brauchen schlagkräftige, kompatible Waffensysteme. Und wir brauchen sie schnell.
19: Dass Europa schneller werden muss, daran lässt US-Außenminister Mark Rubio keinen Zweifel. Er lässt durchblicken, wie enttäuscht US-Präsident Trump über die Reaktionen der NATO-Verbündeten mit Blick auf den Iran-Krieg ist. Die wiederum würden gern wissen wollen, welche Rolle die USA weiter in der Allianz spielen wollen. Die zum Teil widersprüchlichen Aussagen über einen möglichen Abzug oder die Verlegung von US-Truppen sorgen für Verunsicherung, auch wenn sich alle verständnisvoll geben. Die Ankündigung Trumps, 5000 Soldaten nach Polen zu schicken, wird ausdrücklich begrüßt. Das Problem aber ist und bleibt die Unberechenbarkeit. Der deutsche Außenminister drückt es diplomatisch aus.
21: Wir sind bereit, einen stärkeren Pfeiler der NATO in Europa auszubilden. Und wenn der europäische Pfeiler stärker wird, dann können die USA gegebenenfalls auch Umgruppierungen vornehmen, worauf wir Wert legen. Und das geschieht aber auch, dass das in Absprache mit uns geschieht.
19: Der Redebedarf heute hinter verschlossenen Türen ist jedenfalls groß. Es bleibt wenig Zeit, um auch die anderen großen Themen ausführlich zu besprechen. Den Konflikt im Nahen Osten, die Lage in der Straße von Hormuz, die weitere Unterstützung der Ukraine. Auch bei den Ukraine-Hilfen spielt das Thema Lastenteilung eine Rolle. Nur 5, 6 Länder trügen die Hauptlast, kritisiert NATO-Generalsekretär Rutte, darunter Deutschland. Außenminister Wadephul will deshalb heute Vorschläge unterbreiten, wie die Unterstützung auf mehr Schultern verteilt und so auch dauerhaft sichergestellt werden kann. Für ihn ist klar:
21: Wir dürfen gerade jetzt nicht nachlassen, sondern wir müssen nachfassen.
19: Denn Russland sei erkennbar unter Druck. Vielen Außenministern ist es wichtig, dass vom Treffen in Helsingborg auch ein Signal in Richtung Moskau geht. Dass die Allianz weiter geschlossen steht, nicht nur mit Blick auf die Unterstützung der Ukraine, sondern auch mit Blick auf Provokationen und hybride Bedrohungen. Auch durch die Schattenflotte, die hier in Helsingborg jeden Tag zu sehen ist, wenn sie die Meerenge passiert, um aus der Ostsee auszufahren.
0: Soweit der Bericht von Christina Nagel, 13.12 Uhr. Offiziell gilt im Krieg zwischen Israel und der Hisbollah eine Waffenruhe. Aber in der vergangenen Nacht ist im Libanon erneut eine islamische Gesundheitseinrichtung angegriffen worden. Nina Amin dazu.
22: Tag für Tag werden die Trümmer zerstörter Häuser im Südlibanon mit Baggern abgetragen. Die Verlängerung der Waffenruhe vor einer Woche war nur wenige Stunden alt, da gab es wieder Angriffe. Einschläge israelischer Raketen im Süden des Libanons und Drohnenangriffe der Hisbollah auf israelische Soldaten mit mehreren Toten. Auch diese Woche mussten Menschen in südlibanesischen Dörfern wie Deir Kanun in Nahr ihre Angehörigen betrauern. Fernsehbilder der Nachrichtenagentur Reuters zeigen, wie ein kleiner Junge beim Begräbnis mit anpackt. Er trägt mit Erwachsenen ein in die libanesische Flagge gewickeltes Kind zu Grabe. Was soll man dazu noch mehr sagen? Es gibt nichts mehr zu sagen nach all dem, was man heute hier sieht, sagt ein Mann, dessen Bruder mit seiner Familie durch einen israelischen Luftangriff getötet wurde. Die israelische Armee begründet die Angriffe mit der Bekämpfung der pro-iranischen Hisbollah im Süden des Libanon. Ich habe das alles so satt, ich habe die Nase voll. Jeden Tag ein Luftangriff, nachts und tagsüber und nachts, sagt eine alte Frau im selben Dorf gegenüber Reuters und klettert gekrümmt am Stock über die Trümmer der zerstörten Häuser. Seit dem Irankrieg sind im Libanon mehr als 3000 Menschen getötet worden. Das Gesundheitsministerium spricht von Märtyrern. Es ist unklar, wie viele davon Hisbollah-Mitglieder sind und wie viele Zivilisten. Fakt ist, unter ihnen sind viele Kinder. Die Waffenruhe sollte eigentlich eine Atempause für die Menschen sein und die Hoffnung auf eine dauerhafte Stabilität wachsen lassen, hieß es von den libanesischen Verhandlern nach der Verlängerung der Waffenruhe. Davon ist lediglich in Beirut etwas zu spüren, sagt der Leiter der dort ansässigen Heinrich-Böll-Stiftung Christian Brakel.
1: Da hat die Waffenruhe einen Unterschied gemacht, bis auf diese eine israelische Bombardierung vor anderthalb Wochen, glaube ich. Aber was viele Libanesinnen und Libanesen natürlich auch verfolgen, ist, dass der Krieg im Süden des Landes ungebremst weitergeht, dass die Zerstörung großflächiger Landstriche weitergeht, die Zerstörung von Infrastruktur und dass da natürlich auch sehr viele Menschen ihrer Lebensgrundlage wahrscheinlich langfristig beraubt werden. Und das sorgt schon auch für sehr viel Wut und Verbitterung.
22: Auch die wirtschaftliche Last für das eh schon schwer angeschlagene Land ist enorm. Laut Finanzminister Yassin Jabir versorgt der Staat aktuell 1 Million Binnenflüchtlinge und die Hilfe aus dem Ausland werde immer weniger, sagt Jabir. Von der angeblichen Waffenruhe spüren die Menschen auch auf der anderen Seite der Grenze in Nordisrael wenig. Die Hisbollah feuert weiter Geschosse auf israelisches Gebiet ab. Im Libanon wie hier in der Hauptstadt Beirut hoffen die Menschen, dass endlich Ruhe einkehrt. Natürlich bin ich für den Frieden. Niemand liebt den Krieg. All diese Menschen, die gestorben sind, die Kinder. Aber man will einen dauerhaften Frieden. Anfang Juni soll es weitere Gespräche in Washington zwischen Libanon und Israel geben für ein dauerhaftes Ende der Kampfhandlungen.
4: Magdalena Knöller war das. 13.15 Uhr ist es. Wir schauen auf unser Top-Thema hier bei MDR aktuell. Apotheken sollen in Zukunft mehr Leistungen anbieten können. Das hat der Bundestag heute in einem Gesetz beschlossen. So sollen Patienten in Zukunft zum Beispiel sämtliche Schutzimpfungen mit Totimpfstoffen in der Apotheke bekommen können. Weitere Meldungen hat jetzt Caroline Vogt.
5: In Marokko sind beim Einsturz eines Wohnhauses mindestens 9 Menschen ums Leben gekommen. Weitere wurden den Behörden zufolge verletzt. Das Unglück ereignete sich im Norden des Landes in der Stadt Fes. Umliegende Gebäude wurden geräumt. Im Klitzer See sind 2 Panzerminen aus dem Deutschen Reich gefunden worden. Wie der Landkreis Stendal mitteilte, sollen die Minen am 2. Juni entschärft werden. Da sie explodieren könnten, wird für den Tag der Entschärfung eine Sperrzone eingerichtet. Die Weinernte in Sachsen-Anhalt ist im vergangenen Jahr außergewöhnlich gut ausgefallen. Nach Angaben des Statistischen Landesamts kamen mehr als 5 Millionen Liter Weinmost zusammen. 2024 waren es wegen Frostschäden weniger als 1,5 Millionen Liter. Die Anbaufläche sei dabei nur wenig größer geworden. Das Wetter. Am Nachmittag locker bewölkt mit Sonne, 22 bis 27 Grad. In der Nacht klar, vereinzelt Nebel, 12 bis 8 Grad. MDR aktuell Verkehrsdienst. Entwarnung auf der B7 Gotha Erfurt. Hier ist kein Falschfahrer mehr zwischen den Abzweigen Tüttleben und Nottleben unterwegs. A2 Richtung Hannover zwischen Irxleben und Allerengersleben 13 Kilometer Stau, 1 Stunde 45 Zeitverlust. A9 Richtung Berlin zwischen Eisenberg und Streußig 6 Kilometer Stau plus 10 Minuten. Und A36 Richtung Bernburg zwischen Dreieck Nordharz und Wernigerode Nord. Stockender Verkehr wegen Bauarbeiten. Hier dauert es 10 Minuten länger. Soweit der MDR aktuell Verkehrsdienst. Die Zeit 13.17 Uhr.
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23: % der Thüringerinnen und Thüringer halten die Demokratie für die beste Staatsform. Das geht aus dem neuen Thüringen-Monitor der Friedrich-Schiller-Universität Jena hervor. So weit, so gut, könnte man erstmal sagen. Aber an der Praxis, da scheint es offenbar für viele Thüringerinnen zu hapern. Der Landesregierung vertrauen nämlich nur noch 29%. Das sind ganze 9 Prozentpunkte weniger als im Jahr davor. Deshalb gab es heute auch eine Regierungserklärung im Thüringischen Landtag dazu. Darüber kann ich jetzt sprechen mit unserem Korrespondenten Jan Breuer. Jan, wie betreten war man denn da und welche Schlüsse zieht die Landesregierung aus diesen Ergebnissen jetzt?
6: Hallo Maja. Also Staatskanzleiminister Stefan Gruner, der diese Regierungserklärung heute hielt, hat natürlich versucht, die Zahlen in einen größeren Zusammenhang zu stellen, hat natürlich erstmal betont, dass der Glaube an die Demokratie in Thüringen einen Zustimmungswert erfährt, der so hoch ist wie selten, nämlich 90%. Das gab es seit 25 Jahren erst einmal, 2018 nämlich. Und gleichzeitig hat er natürlich auch gesagt, dass nur 44% der Befragten, da komme ich jetzt mit einer anderen Zahl, das Funktionieren der Demokratie als in Ordnung bezeichnen. Das sei ein Phänomen, das man eben nicht nur in Thüringen oder in Deutschland sehen könne, sondern überall in Europa, das geprägt sei von Krisen und Kriegen, die egal wo sie stattfinden, eben Auswirkungen haben auf die ganze Welt. Und man begreift es eben auch als Aufgabe. Du hast es gesagt, 29% der Thüringer sehen oder haben im Moment weniger Vertrauen in die Politik der Landesregierung. Und deshalb will man jetzt die Politik schneller machen. Prozesse sollen beschleunigt werden durch Bürokratieabbau, durch Digitalisierung. Also diese Schlagworte der Tage, die wir immer wieder hören. Politik soll aber auch sichtbarer werden in Thüringen durch mehr Tempo, dass die Menschen eben auch sehen im Land ganz konkret, es wird etwas getan an der Infrastruktur, die sie umgibt, an der Lebensqualität im Ort, egal wie groß der ist, am wirtschaftlichen Aufschwung. Dazu soll einmal im Jahr Bilanz gezogen werden beim sogenannten Thüringen-Plan. Man will nebeneinander stellen, was haben wir uns vorgenommen für dieses Jahr und wo steht denn die Umsetzung im Moment? Und Stefan Gruner hat aber auch gesagt, so düster wie mancher im Landtag die Lage im Land malt, sei sie keineswegs. Auch das würden Zahlen belegen und die können wir uns jetzt mal anhören.
7: 90% fühlen sich mit Thüringen verbunden, 85% sind mit ihrer Lebensqualität zufrieden, 82% sind stolz, hier zu Hause zu sein und 96% kennen das Bild vom grünen Herzen Deutschlands.
6: Das also war Stefan Gruner, der Staatskanzleiminister, der heute diese Regierungserklärung gehalten hat.
23: Und im Anschluss an diese Regierungserklärung gab es noch eine Generalaussprache. Was kam denn da dann vielleicht noch auf den Tisch und was hat sich die Regierung anhören müssen?
6: Da gucken wir heute vielleicht mal nur auf die Redebeiträge von Björn Höcke, das ist der AfD-Fraktionschef, der Oppositionsführer, so wie er sich gern bezeichnet, und auf Andreas Bühl, das ist der Fraktionschef der CDU, denn die beiden sind doch nicht sehr schonend miteinander umgegangen. Björn Höcke erst einmal, er sprach dann gleich nach Stefan Gruner. Er ist kein Fan des Thüringen-Monitors, das hat er auch heute immer wieder betont. Man muss auch noch dazu sagen, die Uni Jena erhebt diese Studie seit 25 Jahren. Sie kostet knapp 150.000 Euro. Befragt werden mehr als 3.800 Thüringer zur Einstellung zu Demokratie, aber eben auch aktuell politisch relevanter Themen. Und Höcke sieht eben in dieser Studie keinen Nutzen, sagt er Jahr für Jahr, lässt er alle wissen. Denn seiner Meinung nach ist die Studie und ist die Debatte darum einfach nur Zeitverschwendung. Und das können wir uns auch hören.
8: Wir werden Befunde ventilieren, die jeder als Ausgangspunkt für seine persönlichen subjektiven Interpretationen hernimmt, während draußen im Land die Not bei Arbeitern, bei Angestellten, bei Unternehmern, bei Rentnern täglich größer wird durch das Komplettversagen der etablierten Politik.
6: So hat also Björn Höcke, das Land habe also andere Probleme, die Studie sei außerdem viel zu linkslastig und überhaupt wisse doch jeder, dass die Menschen kein Vertrauen mehr hätten in die Politik, die seiner Meinung kaum vorankomme, nichts für die Menschen tue, außer sie immer weiter und stärker zu belasten und trotz Knappheit in öffentlichen Kassen immer noch Demokratieprojekte mit Hunderttausenden Euros zu unterfüttern und das Ganze gleiche jetzt mehr und mehr einer Politiksimulation. Und spätestens an diesem Punkt war dann CDU-Fraktionschef Andreas Bühl, wie man so schön sagt, auf der Zinne. Denn die Lage im Land sei doch gar nicht so düster, wie die AfD es gern ausschmücke. Es laufe nicht alles gut, wie man sich's wünscht. Ja, man arbeite auch daran. Und dabei forderte er auch unter anderem ein Umdenken in der Bewertung mancher kritischen Frage, die sehr viele zu schnell in eine bestimmte Ecke stellen würden, ohne sich damit noch näher zu beschäftigen. Das müsse sich ändern. Und dann kam er auf Björn Höcke zu sprechen und auch das können wir uns anhören.
9: Schauen wir auf den Mittwoch dieser Woche. Dort auf dieser Pressekonferenz hat Björn Höcke einen Satz gesagt, das Einzige, was ihn noch davon abhalten könnte, Ministerpräsident in diesem Land zu werden, sei sein eigener Selbstmord. Es ist nicht der Satz eines Politikers, der um Mehrheit wirbt. Es ist der Satz eines Mannes, der sich selbst für das Schicksal hält.
6: Soweit also Andreas Bühler, CDU-Fraktionschef heute im Thüringer Landtag. Also die AfD betreibe seiner Meinung nach die wahre Politik-Simulation.
23: Was sagt das für dich über die aktuelle politische Atmosphäre in Thüringen aus, gerade dieses Spiel gerade?
6: Ja, ja. Also man spürt schon, dass der Ton rauer wird im Landtag. Man spürt auch, dass die AfD die aktuellen Umfragewerte kennt, den deutlichen Vorsprung erkennt vor den anderen Parteien auch hier in Thüringen und dass man dieses Selbstbewusstsein, das man daraus saugt, jetzt auch ins Parlament trägt. Und die anderen Parteien versuchen, nicht nur dagegen zu halten, wohl wissen, die Zahlen sind schlecht, das Vertrauen in die Politik, die gestalten kann, ist derzeit eher gering. Sondern sie versuchen natürlich auch Themen umzusetzen, anzusprechen und immer wieder auch zu setzen, um eben den Leuten zu zeigen nach außen hin, wir tun was, wir erkennen eure Probleme an und tun was, aber ihr müsst auch verstehen, die bürokratischen Mühlen, sie mahlen im Moment noch sehr langsam und das Ganze unter dem Motto, Umfragen sind nur Umfragen, gewählt wird in Thüringen ein neuer Landtag erst im Jahr 2029, wir haben noch Zeit, aber wir haben verstanden, wir müssen tun.
23: Soweit unser Thüringen-Korrespondent Jan Breuer, danke Jan.
6: Sehr gern.
23: 13:24 Uhr. Durch einen Cyberangriff auf den Abrechnungsservice Unimed mit Sitz im Saarland wurden Daten von Zehntausenden Klinikpatientinnen und Patienten in Deutschland gestohlen. Betroffen sind Privatversicherte, Zusatzversicherte und Selbstzahler. Florian Nähert informiert.
3: In den meisten Fällen wurden Stammdaten von Patienten gestohlen, also beispielsweise Name, Adresse und Geburtsdatum. Betroffen vom Diebstahl sind aber auch Daten, aus denen man Informationen und Rückschlüsse zu Behandlungsart und möglicher Erkrankung entnehmen könne, so ein Sprecher des ebenfalls betroffenen Uniklinikums im saarländischen Homburg, wobei hier lediglich von rund 1200 Fällen von Datenklau ausgegangen wird. Wesentlich stärker betroffen sind andere Unikliniken in Deutschland. So sollen allein an der Uniklinik Köln 30.000 Menschen betroffen sein. In Baden-Württemberg erbeuteten die Diebe Daten von mehr als 72.000 Patienten der Universitätskliniken Freiburg, Ulm, Heidelberg und Tübingen. Laut Bundesamt für Sicherheit in der Informationstechnik, BSI, können die erbeuteten Daten für Betrugsmaschen genutzt werden, gerade im digitalen Raum. So könnten beispielsweise Ansprachen an potenzielle Betrugsopfer in sogenannten Phishing-Mails persönlicher gestaltet werden. Auch Erpressungsversuche mit sensiblen medizinischen Daten seien denkbar, so ein BSI-Sprecher. Der Zahlungsdienstleister Unimed reagierte mittlerweile auf den Vorfall, zeigte sich erschüttert und betonte in einer Stellungnahme, das interne System sei zusammen mit Experten abgesichert und gehärtet worden.
23: 13:55 Uhr ist es jetzt. Die Temperaturen, die steigen gerade jeden Tag ein Stückchen weiter nach oben und die Sonne scheint. Da werden die Eisdielen am Pfingstwochenende sicher ordentlich zu tun haben. Doch woran lässt sich eigentlich die Qualität erkennen? Wolfgang Brauer aus der ARD Verbraucherredaktion ist dieser Frage nachgegangen.
10: Hallo.
12: Servus, was haben Sie denn für Eissorten?
10: Ich hätte Vanille, Schokolade, Haselnuss, Stracciatella, Pistazie. Was hätten Sie denn gerne?
12: Ja, dann hätte ich gerne eine Kugel.
10: Gerne, mache ich Ihnen. Das macht dann 1,90 Euro, bitte.
13: Mit diesem Preis für die Kugel Eis liegt diese Konditorei im Trend der mittelgroßen Städte. In Großstädten sind die Preise oft höher, auch weil die Eiscafés dort höhere Mieten zahlen müssen.

0: Kunden gute Qualität. Doch die lässt sich auf den ersten Blick kaum erkennen, weiß Marlene Bär von der Verbraucherzentrale.
1: Hier kann mit Emulgatoren und auch mit Luft, die untergerührt wird, gearbeitet werden. Auch in Eisdielen kann natürlich mit Aromen gearbeitet werden.
0: Hinzu kommt, Eis ist auch ein Impulsartikel. Die Kaufentscheidung fällt oft spontan in der Warteschlange an der Kühltheke. Deshalb hübschen manche Eiskonditoren die kalte Speise gerne auf.
1: Es wird auch gern Rote-Bete-Saft beispielsweise als farbgebendes Mittel eingesetzt. Farbstoffe sind natürlich nicht schädlich für uns. Dennoch bezahlen wir mittlerweile 2 Euro für eine Kugel Eis. Und da möchte ich als Verbraucherin ein Eis bekommen, das einen hohen Anteil an Himbeeren oder Erdbeeren enthält.
0: Wenn dagegen bestimmte Sorten auf den ersten Blick anhand der Farbe gar nicht zu erkennen sind, ist dies ein Indiz für natürliche Zutaten. Aber auch beim Thema Fett sollten Verbraucherinnen und Verbraucher aufpassen. Handwerklich hergestelltes Eis sollte Milchfette enthalten, aber manchmal wird auch billigeres Pflanzenfett eingesetzt.
1: Ein Cremeeis sollte laut Leitsätzen mindestens 50% Milchfett enthalten. Das Fett ist hier geschmacksgebend und natürlich auch konsistenzgebend und erzeugt die Cremigkeit. Wenn Kokosfett in einem Eis eingesetzt wird, dann entspricht es nicht mehr einem hochwertigen Eis, wie wir es bei einem Cremeeis erwarten dürfen. Im Supermarkt lohnt es sich deshalb wirklich auch auf die Zutatenliste zu schauen und zu überprüfen, wurde hier beispielsweise Kokosfett eingesetzt.
0: In der Eisdiele geht das aber nicht so einfach. Ein Indiz für gutes Eis ist, wenn eine Eisdiele häufig die Sorten wechselt und manche Geschmacksrichtungen nicht täglich erhältlich sind. Im Zweifel, so die Empfehlung von Marlene Bär, sollte man sich beim Kauf nach den Zutaten genau erkundigen oder auch mal auf den eigenen Geschmack verlassen.
1: Schmeckt es noch nach der ursprünglichen Frucht oder schmeckt es tatsächlich künstlich? Schmilzt das Eis sehr schnell? Hat es wahrscheinlich auch einen höheren Wasseranteil? Solche kleinen Indizien können uns bei der Eisauswahl helfen und natürlich die Frage bei der Eisdiele selbst.
2: Das sagt Marlene Bär von der Verbraucherzentrale hier im Bericht von Wolfgang Brauer. Ich würde die Recherche gerne nochmal wiederholen. Also ob das jetzt wirklich so die Qualität, ich würde die Qualität gerne nochmal überprüfen. Mit Diana Weise am liebsten zusammen bei uns
3: ja.
2: Im Wetterstudio. Du bist
3: Komm
2: dabei,
3: ich mit,
2: ne?
3: Ja.
2: Super. Die Temperaturen geben es heute auch her, heute Nachmittag, oder?
3: Das lädt zum Eisschlecken ein, ja, denn wir haben es durchaus sehr warm. Also 23 Grad gibt es zum Beispiel in Ilmenau, 24 Grad in Dresden, 25 Grad jetzt schon in Arnstein. Bis 27 Grad sind da noch möglich, also Sommertemperaturen mit viel Sonnenschein, ein paar Wolken, die ab und zu mal Schatten spenden, aber keinen Regen mitbringen. Also da ist so ein Besuch der Eisdiele sicherlich eine sehr gute Idee.
2: Wer heute nicht dazu kommt, morgen, übermorgen, Pfingstmontag?
3: Auf jeden Fall, da brauchen wir es dann auch ein bisschen zur Abkühlung. 25 bis 30 Grad die Lufttemperaturen.
2: Diana Weise, danke. Autoboom in Pyongyang, fragen wir gleich. Die Zulassungszahlen, die sind angeblich angestiegen und die Parkplätze, die werden wohl langsam knapp, beschäftigt uns. Und Städte können Gewitter und Stürme beeinflussen. Eine neue US-Studie analysiert Wetterdaten aus den vergangenen 30 Jahren. Auch das bei uns gleich ein Thema.
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5: Um 13.30 Uhr mit Caroline Vogt. Apotheken sollen künftig mehr Leistungen anbieten können. Der Bundestag hat dazu ein Gesetz beschlossen. Danach können Patienten künftig in Apotheken alle Schutzimpfungen mit Totimpfstoffen bekommen, beispielsweise gegen Tetanus. Apotheken sollen in bestimmten Fällen außerdem verschreibungspflichtige Arzneien ohne ein Rezept abgeben können. Auch sollen verschiedene Tests, wie etwa Blutentnahme, nach einer ärztlichen Schulung möglich sein. Ärztevertreter kritisieren die Reform scharf, die Kassen warnen vor Milliardenkosten. Die Stadt Magdeburg verzichtet auf ihr Vorkaufsrecht für das Intel-Grundstück. Wie die Stadt dem MDR bestätigte, hat das der Stadtrat am Abend beschlossen. Die Stadt hofft nun, dass das Land Sachsen-Anhalt die knapp 1000 Hektar von Intel kauft und für ein Industriegebiet erschließt. Nach dem Aus für die Intel-Fabrik wollte Magdeburg zunächst selbst das Gelände erwerben. Die Finanzierungsmodelle wurden der Magdeburger Volksstimme zufolge jedoch vom Landesverwaltungsamt abgelehnt. Für die neue E-Auto-Prämie sind bereits 23.000 Anträge eingegangen. Umweltminister Carsten Schneider sagte, nachgefragt würden vor allem batterieelektrische Fahrzeuge. Es meldeten sich viele Haushalte mit kleinen und mittleren Einkommen. Das Portal für die neue staatliche E-Auto-Förderung war am Dienstag freigeschaltet.

0: worden. Die Prämienhöhe hängt von Fahrzeug, Einkommen und Familiengröße ab und kann bis zu 6.000 Euro betragen. Die Stimmung in der deutschen Wirtschaft hat sich im Mai trotz des Iran-Kriegs leicht aufgehellt. Das geht aus dem aktuellen IFO-Geschäftsklima-Index hervor. Wie das Münchner Institut mitteilte, sind die Unternehmen mit den laufenden Geschäften etwas zufriedener als im Vormonat. Bei den Verbrauchern hat sich die Krisenstimmung zumindest nicht weiter verschlechtert. Die GfK-Marktforscher erklärten, die Bereitschaft zu größeren Käufen wie Autos und Computer bleibe aber verhalten. In Portugal ist die Mutter der beiden ausgesetzten Jungen festgenommen worden. Wie die Polizei mitteilte, wurden die Französin und ihr Lebensgefährte gestern im Zentrum des Landes gefasst. Das Paar stehe im Verdacht der Kindesmisshandlung und Kindeswohlgefährdung. Die beiden Jungen im Alter von 4 und 5 Jahren waren am Dienstag von einem Autofahrer weinend am Straßenrand entdeckt worden. Das waren die Nachrichten. Zum Wetter mit den Temperaturen von 13 Uhr. In Dresden 21 Grad, Eisenach 22, Erfurt 21, Gardelegen 22, Hoyerswerda 22 Grad. Magdeburg 23, Neuhaus am Rheinweg 19 Grad, Oschatz 22, Plauen 22, Wernigerode 21 und Lutherstadt-Wittenberg 22 Grad. Am Nachmittag locker bewölkt und sonnig bei 22 bis 27 Grad. In der Nacht klar, vereinzelt neblig, 12 bis 8 Grad. Morgen reichlich Sonne und allmählich ein paar Wolken bei 25 bis 30 Grad. MDR aktuell Verkehrsdienst. A2 Richtung Berlin zwischen Marienborn-Helmstedt und Bornstedt. 12 Kilometer Stau an der Baustelle, hier dauert es 1 Stunde 30 länger. A2 Richtung Hannover zwischen Irxleben und Allerengersleben. 13 Kilometer Stau plus 45 Minuten. A4 Richtung Görlitz zwischen Dresden-Hellerau und Hermsdorf. Stau nach einem Unfall plus 20 Minuten. A9 Richtung Berlin zwischen Eisenberg und Dreußig. 6 Kilometer Stau plus 10 Minuten. A36 Richtung Bernburg zwischen Dreieck Nordharz und Wernigerode Nord, stockender Verkehr wegen Bauarbeiten, plus 15 Minuten. Die B87 Richtung Ilmenau ist zwischen Umferstedt und Mellingen nach einem Unfall blockiert. Und Blitzer gibt's auf der A4 Richtung Dresden zwischen Wandersleben und Neudietendorf und auf der A36 Richtung Braunschweig in Höhe Wernigerode Nord. Soweit der MDR aktuell Verkehrsdienst, die Zeit 13.34 Uhr.
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2: Neben der Lebensmittelknappheit plagt offenbar eine neue Sorge die Menschen in Nordkorea. Jetzt werden wohl auch die Parkplätze knapp, zumindest in Teilen der Hauptstadt Pyongyang. Wegen angeblich gestiegener Zulassungszahlen sind auch Verkehrsstaus nicht mehr ausgeschlossen. Das berichtet die Agentur Reuters auf Basis von Satellitenbildern und privaten Aufnahmen. Diktator Kim setzt auch selbst auf die Wirkung solcher Bilder. Sie sollen Fortschritt und Wohlstand signalisieren, dank chinesischer Importe. Was steckt dahinter? Thorsten Effland.
3: Die Farbe des Nummernschilds verrät es. Ist es gelb, handelt es sich um ein Privatfahrzeug. Und von diesen Pkw sind hier, auf den Straßen der nordkoreanischen Hauptstadt Pyongyang, immer mehr unterwegs. In den sozialen Medien und in verifizierten Videos von Nachrichtenagenturen kursieren immer mehr Bilder von Neuwagen und sogar Staus in dem abgeschotteten Land. Lee Sang-yong, Direktor beim auf Nordkorea-Berichterstattung spezialisierten Medienhaus NK News, kann diese Eindrücke bestätigen. In letzter Zeit hat die Zahl der Fahrzeuge so stark zugenommen, dass Themen wie Luftverschmutzung selbst für die nordkoreanischen Behörden zu einem Problem geworden sind. Mit der steigenden Zahl der Autos wird auch immer wieder über Parkplatzmangel diskutiert, also wo all diese Autos geparkt werden sollen. Nicht mal die neueren Hochhäuser in Pyongyang wurden mit Parkflächen für die Anwohner geplant. Es gibt kaum Tankstellen und Sprit. Es existiert praktisch keine Infrastruktur für Ersatzteile oder Werkstätten. Woher aber kommt diese scheinbar plötzliche Flut von Autos in Nordkorea? Ein Grund scheint eine Gesetzesänderung zu sein, sagt der Büroleiter der FDP-nahen Friedrich-Naumann-Stiftung in Seoul, Frederik Spohr.
4: Es hängt auch sehr stark damit zusammen, dass es einfach rechtlich einfacher mittlerweile ist, Autos zu besitzen in Nordkorea. Es gab mehrere Regelungen, die das jetzt vereinfacht haben. Bis vor ein paar Jahren war das fast kaum möglich.
3: Zweiter Grund, obwohl der Export von Autos nach Nordkorea gegen UN-Sanktionen verstößt, scheinen aktuell viele Autos aus und von China den Weg in den isolierten Staat zu finden.
4: Wenn die chinesischen Grenzbeamten da irgendwie ein Auge zudrücken, geschmiert werden, wie auch immer, da gibt es eben Mittel und Wege, wie man die Autos über die Grenze bekommt.
3: Die Forscherin Jong-un Lee vom Koreanischen Institut für nationale Wiedervereinigung hat entlang der 1400 Kilometer langen Grenze Fotos gemacht und analysiert. Wenn ich heutzutage in die Grenzregion zwischen China und Nordkorea fahre, fällt mir auf, dass mehr Taxis und auch mehr Privatwagen auf den Straßen unterwegs sind. Früher konnte man eine bestimmte Marke ausmachen, doch in letzter Zeit sind die Fahrzeugtypen so vielfältig geworden, dass es schwerfällt, eine einzige dominierende Marke zu identifizieren. Was offensichtlicher ist, die normale Nordkoreanerin oder der normale Nordkoreaner können sich weiterhin kein Auto leisten. Ohne enge Beziehungen zum Regime von Machthaber Kim Jong-un geht nichts. Und diese Eliten werden derzeit offenbar besonders umgarnt, glaubt Beobachter Frederik Spohr.
4: Es gibt eben schon Leute, die im Land zu Geld gekommen sind, wie auch immer. Und die verlangen natürlich dann auch nach gewissen Standards. Man muss natürlich seinen Unterstützern auch etwas bieten. Und ein eigenes Auto ist natürlich was.
3: Kim Jong-un weiß, wie sich das anfühlt. Er hatte zuletzt Anfang 2024 ein Luxusauto aus dem Ausland geschenkt bekommen. Der großzügige Gönner damals, Russlands Präsident Wladimir Putin.
2: Thorsten Iffland berichtete. Hamburgs ehemaliger CDU-Justizsenator Roger Kusch ist tot. Das hat der Verein Sterbehilfe mitgeteilt. Er starb im Alter von 71 Jahren. Laut Medienmeldungen beging er offenbar Suizid. Annika Sepheuer.
5: Am Wochenende war der Jurist Kusch als Präsident des von ihm gegründeten Vereins Sterbehilfe Deutschland abgewählt worden, berichtet das Hamburger Abendblatt. Er soll am Morgen leblos im Keller seines Wohnhauses in St. Georg gefunden worden sein. Roger Kusch war ein umstrittener Politiker. 2001 wurde er von CDU-Bürgermeister Ole von Beuys das erste Mal als Justizsenator eingesetzt. Er geriet immer wieder in die Kritik, zum Beispiel, weil er das Jugendstrafrecht abschaffen wollte. Kusch geriet 2003 unfreiwillig in die Schlagzeilen, als der damalige Innensenator Schill Bürgermeister von Beuys ein Verhältnis mit Kusch unterstellte. Er wurde 2006 in seiner zweiten Amtszeit als Justizsenator entlassen, nachdem er in einem Untersuchungsausschuss zu Vorkommnissen in einem geschlossenen Heim für junge Straftäter die Aussage verweigert hatte. Kusch engagierte sich danach dafür, aktive Sterbehilfe zu legalisieren und unterstützte Menschen bei ihrem Sterbewunsch. 2008 wurde ihm weitere Suizidhilfe per Verfügung verboten. 2020 wurde das Verbot der geschäftsmäßigen Sterbehilfe vom Bundesverfassungsgericht gekippt.
2: Annika Sepheuer war das aus Hamburg. 13.39 Uhr.
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6: Maxi Bayer im Studio und da schauen wir schon mal aufs morgige DFB-Pokalfinale, denn an ihren letzten Besuch in Berlin, da können Sie sich beim FC Bayern noch ziemlich gut erinnern, auch wenn der schon 6 Jahre her ist. Morgen wird, Zitat, die Riesensehnsucht des Rekordsiegers nach dem Pokalfinale im Olympiastadion endlich gestillt. Nach 2149 Tagen gegen den Titelverteidiger VfB Stuttgart vor rund 74.000 Zuschauern, statt damals Corona-bedingt nur 700, aber das Ganze eben ohne Manuel Neuer. Denn der neue alte Nationaltorwart fällt nach Clubangaben aufgrund seiner muskulären Probleme in der Wade aus. Taufik Khalil.
7: Kein Tag ohne Neues vom Neuer. Auch nach der Nominierung von Manuel Neuer als deutsche Nummer 1 für die WM bleibt der 40-jährige Kapitän der Münchner in den Schlagzeilen. Diesmal allerdings eher negativ. Sein Name fehlt auf der Kaderliste für das Pokalfinale, die der Meister vor kurzem veröffentlicht hat. Unter Torhütern stehen da Ulreich Bertl und Jonas Urbich, der damit das größte Spiel in seiner jungen Karriere spielen darf. Manuel Neuer hingegen wird seinem Team wegen muskulären Problemen in der linken Wade nicht zur Verfügung stehen. Aus diesem Grund hatte er sich am letzten Bundesligaspieltag gegen Köln in der zweiten Hälfte auswechseln lassen und war anschließend wegen einer Untersuchung deutlich verspätet zur vereinseigenen Meisterfeier gekommen. Man kann davon ausgehen, dass die anstehende Weltmeisterschaft bei dieser Entscheidung auch eine Rolle gespielt hat. Hätte Neuer angeschlagen im Finale gegen Stuttgart gespielt, dann hätte im Zweifelsfall ein längerer Ausfall gedroht.
6: Doch bevor morgen im Berliner Olympiastadion ohne Manuel Neuer der Ball rollt, gibt's die große Bühne für den in Anführungszeichen kleinen Fußball, und zwar am Finaltag der Amateure. Mehr als 6 Stunden Live-Sport am Stück erwarten die Fans. 3 packende Duelle gibt's hier in Mitteldeutschland. In Thüringen trifft Carl Zeiss Jena auf den ZFC Meuselwitz. In Sachsen-Anhalt gibt's das Rematch zwischen dem Hallischen FC und Germania Halberstadt. Ja, und am Nachmittag, da wartet in Sachsen das große Highlight-Derby zwischen Zwickau und Aue. Yannick Schermer blickt schon einmal voraus.
8: Der Finaltag der Amateure startet aus mitteldeutscher Sicht um 11.30 Uhr mit dem Thüringen-Pokal in Jena. Im Endspiel wartet der ZFC Meuselwitz. Die Zipsendorfer müssen immer noch um den Klassenerhalt in der Regionalliga bangen. Trotzdem liegt die Konzentration jetzt erstmal auf dem Pokalkracher, wie René Eckhardt vom ZFC betont.
9: Von daher gilt es natürlich, sich klar zu fokussieren, dass es trotzdem ein anderer Wettbewerb ist, wo die Saison keine Rolle spielt, sondern wo es jetzt in einem Spiel darum geht, sich durchzusetzen und Pokalsieger zu werden.
8: 2 Stunden später geht es im Sachsen-Anhalt-Pokal dann weiter. Regionalligist Hallischer FC trifft vor heimischer Kulisse auf Oberligist Germania Halberstadt. Trotz des Ligaunterschiedes weiß HFC-Keeper Sven Müller, dass dieses Spiel natürlich kein Selbstläufer wird.
10: Man sagt ja so schön, der Pokal hat seine eigenen Gesetze. Das sieht man ja nicht nur jetzt im Landespokal, das sieht man ja auch häufiger mal auch im DFB-Pokal. Wir müssen einfach unsere Hausaufgaben machen, wir müssen auf uns schauen, wir müssen unser Spiel durchsetzen, unsere Intensität bringen an dem Tag. Und dann bin ich mir auch sicher, dass wir das Spiel gewinnen.
8: Der absolute Kracher des Tages steigt beim sächsischen Duell um 15.30 Uhr. Der Regionalligist FSV Zwickau empfängt Drittligist Erzgebirge Aue zum Derby. Aue will nach dem Abstieg zumindest noch für einen versöhnlichen Saisonabschluss sorgen. FSV-Trainer Schmidt gibt sich demütig.
11: Jetzt haben wir eine andere Ausgangslage, Drittligist gegen Regionalligist. Wir müssen an unser Limit gehen, das wissen wir auch, alle gemeinsam. Ja, einen sehr, sehr guten Tag brauchen wir.
8: Ein Spieltag also, vollgestopft mit Fußball.
6: Und diesen Finaltag der Amateure gibt's morgen ab 11.20 Uhr live in der ARD mit allen Spielen in Konferenz. Die 3 mitteldeutschen Finalduelle, die können Sie aber auch einzeln im Livestream verfolgen, entweder in der ARD-Mediathek oder bequem in unserer Sport im Osten-App. Und klar, selbstverständlich werden wir morgen auch hier im Radioprogramm von MDR aktuell ausführlich live von den Spielen berichten. Und damit schauen wir nochmal zum internationalen Fußball, denn seit heute ist es offiziell: nach 10 äußerst erfolgreichen Jahren bei Manchester City tritt Trainer Pep Guardiola trotz noch gültigen Vertrages zurück. Der 55 Jahre alte Spanier, na gut, er würde sich vermutlich eher als Katalane bezeichnen, verkündete heute seinen Rücktritt in diesem Sommer. Guardiolas Vertrag wäre noch ein weiteres Jahr gelaufen. Er holte mit City den Titel in der Champions League, 6 Meisterschaften und gewann 3-mal den englischen Pokal. Weitere Einzelheiten hat Pia Nielsen.
12: Es gebe keinen Grund, er wisse einfach, dass es Zeit sei, sagte Guardiola in der Mitteilung des Clubs. In 10 Jahren mit knapp 600 Pflichtspielen prägte der Spanier das Spiel der Citizens. Gerüchte über seinen Rücktritt kursierten schon länger, jetzt ist es offiziell. Als Nachfolger ist der Italiener Enzo Maresca im Gespräch. Er trainierte zuletzt den FC Chelsea und war einst Co-Trainer von Guardiola. Pep reformierte nicht nur die Spielweise von City, er brachte auch Stars wie Kevin De Bruyne oder Phil Foden auf ein noch höheres Niveau und prägte einige andere erfolgreiche Trainer wie Thomas Tuchel oder Vincent Kompany. Sein Erfolg war aber auch teuer. Es wurde viel investiert. In der abgelaufenen Saison wurde für neue Spieler erstmals die 300-Millionen-Euro-Marke geknackt. Guardiola wird weiterhin mit der City Football Group zusammenarbeiten. Als globaler Botschafter solle er die Vereine der Gruppe fachlich beraten und an spezifischen Projekten und Kooperationen mitarbeiten, heißt es in der City-Mitteilung. Vorher wartet aber noch ein letztes Ligaspiel mit Manchester City auf ihn. Am Sonntag gegen Aston Villa.
6: Soweit Pia Nielsen und soweit der Sport.
2: Mit Maxi Bayer, 13.45 Uhr ist es. Wir schauen auf unser Top-Thema hier bei MDR aktuell. Apotheken sollen in Zukunft mehr Leistungen anbieten können. Der Bundestag hat dazu heute ein Gesetz beschlossen. Patienten sollen zum Beispiel in Zukunft alle Schutzimpfungen mit Totimpfstoffen bekommen. Weitere Meldungen hat Caroline Vogt.
0: Die Initiative Bildungsland Sachsen 2030 bekommt den Bildungspreis der Bertelsmann Stiftung, ebenso wie ein Netzwerkprojekt aus Nordrhein-Westfalen. Nach Angaben der Stiftung wurden bei dem sächsischen Projekt zusammen mit dem Kultusministerium strategische Ziele und mehr als 60 konkrete Maßnahmen erarbeitet. Der Preis wurde erstmals vergeben. In Indien ist der Stromverbrauch auf einen Höchststand gestiegen. Nach Angaben aus dem Energieministerium lag der Bedarf bereits den 4. Tag in Folge deutlich über dem normalen Verbrauch. Die Behörde führt den Anstieg auf einen erhöhten Einsatz von Klimaanlagen zurück. In Indien herrscht derzeit eine Hitzewelle mit Werten über 45 Grad. Im Storchennest auf dem Bohrturm in Bad Salzungen gibt es nur noch 3 Küken. Wie Webcam-Beobachter meldeten, wurde das kleinste Küken gestern aus dem Nest geworfen. Es ist bereits das 2. Jungtier, das von den Eltern aussortiert wurde. Das Wetter am Nachmittag locker bewölkt mit Sonne und trocken, 22 bis 27 Grad. In der Nacht klar, vereinzelt Nebel, 12 bis 8 Grad. MDR aktuell Verkehrsdienst. Vorsicht auf der A9 Richtung Berlin. Zwischen Münchberg Nord und Hof West eine ungesicherte Unfallstelle. A2 Richtung Berlin zwischen Marienborn-Helmstedt und Bornstedt 12 Kilometer Stau an der Baustelle. A2 Richtung Hannover zwischen Irxleben und Allerengersleben 13 Kilometer Stau. A4 Richtung Görlitz zwischen Dresden-Altstadt und Hermsdorf 10 Kilometer Stau nach Unfall. A4 Richtung Frankfurt zwischen Eisenach Ost und West. Hier liegen Fahrzeugteile auf der Fahrbahn. A13 Richtung Dresden zwischen Mittenwalde und Großköris. Stau plus 20 Minuten. A13 Richtung Dresden zwischen Klettwitz und Ortrand. 5 Kilometer Stau wegen Bauarbeiten. A14 Richtung Schwerin zwischen Tangerhütte und Lüderitz. Stau plus 10 Minuten. In Leipzig im Kreuzungsbereich Georg-Schwarz-Ludwig-Hupfeldstraße. Stau nach einem Unfall. Plus 15 Minuten und die B87 Richtung Naumburg ist zwischen Mellingen und Umferstedt nach Unfall blockiert. Zurzeit Stau. Soweit der Verkehrsdienst. Die Zeit 13.48 Uhr.
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2: Kann Deutschland im Sommer Fußball-Weltmeister werden? Das Team dafür hat Bundestrainer Julian Nagelsmann jetzt nominiert. Und das sorgt überall in Deutschland für Diskussionsstoff. Auch auf den Fluren im Deutschen Bundestag. Felix Tenbaum aus dem ARD-Hauptstadtstudium hat sich bei Abgeordneten umgehört, die wissen, worum es geht.
13: Wie kommt Deutschlands WM-Kader bei den Fußball-Europameistern im Bundestag an? Bei wem? Bundestagspräsidentin Julia Klöckner erklärt's.
14: Vermutlich wissen das nicht alle in diesem Saal. Der Deutsche Bundestag hat eine eigene Fußballmannschaft. Und unser FC Bundestag ist Europameister geworden. Herzlichen Glückwunsch dafür.
13: Richtig gehört. Der FC Bundestag hat für Deutschland gerade erst beim Turnier in Lübeck den EM-Titel geholt. Und auf den Fluren der Bundestagsgebäude kann man sie treffen, die Helden von Lübeck, um Kapitän Fritz Günzler von der CDU.
15: Auch wenn wir nicht vielleicht die Besten waren, waren wir dann doch die Stärksten und haben eben zu Null gespielt, kein Tor reinbekommen, verdient Europameister geworden. Und ich hoffe, dass die deutsche Nationalmannschaft ähnlich klug auflaufen wird in den USA, Kanada und Mexiko.
13: Die Bundestagskicker wissen also, wie das geht mit dem Pokale gewinnen. Dem Kanzler haben die Spielerinnen und Spieler die Trophäe auch schon stolz präsentiert. Aber was sagen sie denn nun die Europameister zum deutschen Profi-WM-Kader? Das Comeback von Manuel Neuer und damit die Entscheidung gegen die bisherige Nummer 1, Oliver Baumann, war auch beim FC Bundestag in den letzten Tagen das meistdiskutierte Thema. Abwehrspielerin Tina Winkelmann von den Grünen.
16: Ich hoffe, es bringt keine Unruhe ins Team. Manuel Neuer ist ein überragender Tormann da. Machen wir überhaupt nicht streiten drüber, das ist so. Aber man muss natürlich auch sagen, es war der Rücktritt da und das Team hat sich neu aufgestellt. Und da denke ich auch an Baumann.
15: Ich halte das für eine kluge Entscheidung, den Manuel Neuer mitzunehmen. Ich bin ja auch ein Bayern-Mitglied und Bayern-Fan, aber ich glaube, er hat eine super Saison gespielt. Ich glaube, dass er der Mannschaft auch Halt geben kann.
13: Sagt Fritz Günzler, während Daniel Baldi von der SPD eine Spezialidee für die Torwartfrage hätte.
17: Also als Kind der 2000er, Oliver Kahn natürlich. Ich traue immer noch nach, dass er 2006 nicht aufgestellt wurde. Und also wenn Sie mich fragen, den könnten Sie heute immer noch. Eigentlich würde es ja passen. Also Nagelsmann setzt ja auf Erfahrung. Die kann man Oliver Kahn auf keinen Fall absprechen.
13: Zwischen den Zeilen also leichte Kritik am Bundestrainer, die aber noch ein wenig deutlicher wird.
17: Ich hätte gedacht, Nagelsmann hat ein bisschen mehr Mut, lässt auch vielleicht noch mal ein paar Jüngeren, gibt denen auch die Chance. Hat er jetzt nicht gemacht, trotzdem, er ist ja der Bundestrainer und ich nicht.
13: Ein wenig besser ist die Bewertung von Tina Winkelmann.
16: Ich finde es eine gute Mischung. Der Bundestrainer hat sich was dabei gedacht. Und eins ist wichtig, es muss eine Mannschaftsleistung sein. Es muss eine Teamleistung geben. Und so muss man eine Mannschaft zusammenstellen.
13: Das Erfolgsrezept von der Parlaments-EM ist Ihr Tipp für die DFB-Elf.
16: Also ich glaube, man hat in Lübeck eines gesehen. Da stand ein FC Bundestag. der davon gelebt hat, dass wir ein Team waren. Man hat sich ausgeholfen, man ist für den anderen einfach mitgelaufen auch. Und dieser Teamgeist, den wir in Lübeck ausgestrahlt haben, das muss Deutschland auch sein bei der WM.
13: Und für die erfolgreiche Zu-Null-Defensive hat Bundestagskapitän Günzler auch noch ein paar Tipps.
18: Diszipliniert stehen, sich die Spieler gegenseitig übernehmen, gucken, dass man die Leute auch ins Abseits laufen lässt.
13: Die Daumen für das DFB-Team sind gedrückt, auch bei Daniel Baldi, der als Fan von Bundesligist Mainz 05 bei Offensivspieler Nadim Amiri nochmal besonders ins Schwärmen kommt.
17: Der ist bei Mainz wirklich einer der zentralen Spieler und ich glaube, der kann auch genauso wichtig für die Nationalmannschaft sein. Den darf man nicht unterschätzen, wie alle Mainzer.
2: Aus Berlin kam der Bericht von Felix Tenbaum. Und wir bleiben im Bundestag. Die Bundesregierung hat ein Strategiepapier zur Förderung zukünftiger Schlüsseltechnologien vorgestellt. Wird also nicht nur Fußball gespielt. Und zu den Gebieten, die hier besonders wichtig sind, gehört die Quantensensorik. Quantensensorik kann naturwissenschaftliche Messungen mit einer bisher kaum vorstellbaren Präzision möglich machen. Frank Wittig erklärt die Technik nochmal und auch, wo sie zum Einsatz kommen soll.
19: Von Quantencomputern, die mit Atomen rechnen können, ist schon seit vielen Jahren die Rede. Sie sind in bestimmten Einsatzgebieten so schnell, dass auch aktuelle Supercomputer mit ihrer Leistung im Vergleich wie ein Taschenrechner wirken. Die Quantensensorik soll in der Messtechnik für einen vergleichbaren Durchbruch sorgen. Mit Folgen für Medizin, Wissenschaft und Technik, die sich heute kaum absehen lassen. Joachim Ankehold vom Institut für komplexe Quantensysteme an der Uni Ulm erklärt Quantensensorik in einem ersten Anlauf so.
20: Die zugrunde liegende Idee ist relativ einfach, nämlich die Phänomene und Prinzipien der Quantenphysik technologisch nutzbar zu machen. Und das heißt, Apparate zu bauen, die in bislang unerreichter Präzision Vorgänge messen können.
19: In der Medizin erwarten Forschende in naher Zukunft große Fortschritte durch die Quantensensorik, etwa bei der Erforschung des Gehirns. Ziel ist es, die Funktionsweise unseres Denkorganes besser zu verstehen und Krankheiten wie Alzheimer frühzeitig zu erkennen und zu behandeln. Möglich wird dies durch hochsensible Messungen kleinster Magnetfelder. Denn, so Joachim Ankehold,
20: das wissen vermutlich die meisten, Gehirnaktivität ist verbunden mit dem Fließen winzigster elektrischer Ströme. Und immer dann, wenn ein Strom fließt, dann ist das begleitet von der Entstehung eines Magnetfeldes. Und diese winzigen Magnetfelder zu messen, ist beispielsweise ein Ziel der Quantensensorik.
19: Als die empfindlichsten magnetischen Messführer der Welt nutzt die Quantensensorik einzelne Elektronen. Damit lässt sich die elektromagnetische Aktivität der Nervenzellen im Gehirn messen und abhören. Gesunde und gestörte Funktionsmuster des Gehirns lassen sich so mit höchstmöglicher Genauigkeit erforschen. Doch Quantensensoren können noch viel mehr. In der Quantennavigation machen sie Technik unabhängig vom GPS-Signal. Die Sensoren sollen jede auch noch so winzige Beschleunigung, jede Kurvenfahrt, jedes Bremsmanöver so exakt erfassen, dass sie ohne Hilfe von außen immer die exakte Orientierung beibehalten und auf den Zentimeter genau ihre Position bestimmen können. Eine wichtige Fähigkeit, wenn man bedenkt, dass das Jamming, das Stören von GPS und anderen Funksignalen im zivilen und im militärischen Bereich eine wachsende Herausforderung darstellt. Der Ulmer Quantenphysiker Joachim Ankehold sieht nicht nur das wissenschaftliche Potenzial der Quantensensorik. Er ist überzeugt davon,
20: dass da ein großes Potenzial auch letztlich dann ökonomisch dahinter steckt und für die Hochtechnologieunternehmen der Bundesrepublik, nicht nur die ganz großen Player, sondern auch viele mittelständische Unternehmen sich da ein neues Geschäftsfeld eröffnen.
19: Quantensensorik, eine Zukunftstechnologie, an der gerade auch im Südwesten Deutschlands mit Hochdruck gearbeitet wird.
2: Frank Wittig war das. Aus Sachsen-Anhalt gibt's erfreuliche Nachrichten. Die Großbäckerei Lieken baut ihren Hauptstandort in Wittenberg-Piesteritz deutlich aus. Gleichzeitig wird ein altes Werk in Essen zum Jahresende geschlossen. André Damm berichtet.
21: In Essen gehen für 120 Mitarbeiter die Lichter aus. Im Wittenberg-Piesteritz dagegen wird eine neue Produktionslinie aufgebaut. 70 Millionen Euro will die Großbäckerei investieren. Die Bauarbeiten beginnen dieser Tage. Ende kommenden Jahres soll die Inbetriebnahme gefeiert werden. Laut Werkleiterin Jennifer Staat sollen in Wittenberg dann auch Laugenzöpfe hergestellt werden, die tiefgekühlt ausgeliefert werden. Derartige Produkte liegen im Trend, so verzeichnet der Brezelbäcker Ditsch aus Oranienbaum jährliche Zuwachsraten und hat bereits seine Produktion erweitert. Dagegen stagniert der Absatz von Toast und Sandwich. Gekoppelt an die gestiegenen Energiekosten war das auch der Hauptgrund für die angekündigte Werksschließung in Essen. Dass gleichzeitig in Sachsen-Anhalt Millioneninvestitionen angeschoben werden, kommt aber nicht überraschend. Zum einen handelt es sich bei der Großbäckerei in Wittenberg um eine neue, moderne Fabrik, die sich vergleichsweise leicht ausbauen lässt. Zum anderen ist der tschechische Agrofert-Konzern Liken Eigentümer, dem bereits die SKW-Stickstoffwerke in Wittenberg-Pisteritz gehören.
2: André Damm berichtete. Der Sommer steht vor der Tür und mit ihm auch die Saison für Gewitter. Gerade in den Städten, in denen es mitunter besonders heiß wird, fragen sich die Menschen manchmal, macht der Sturm vielleicht einen Bogen um die Stadt, weil es so heiß ist? Eine neue Studie aus den USA zeigt jetzt, dass Städte tatsächlich Gewitter und andere Unwetter beeinflussen können. Clemens Haug hat sich die Einzelheiten angeschaut.
3: Wetter- und Klimaforscher wissen schon eine Weile, dass Städte sogenannte Wärmeinseln bilden. Das ist auch logisch. Asphalt und Steine heizen sich im Sommer viel stärker auf als Wälder oder Wiesen. Forscher aus den USA haben jetzt Wetterdaten aus den vergangenen 30 Jahren angeschaut und genau analysiert, wie sich Gewitter und andere Stürme über vier großen Metropolen in Texas verhalten haben. Und dabei fanden sie heraus, tatsächlich kann ein solches Häusermeer Gewitter erheblich verstärken. Verglichen mit dem Umland traten die Unwetter zwischen 7% und 31% häufiger in den Städten auf. Der Grund, die Wärme über dem aufgeheizten Beton hat die anströmende feuchte Luft höher in die Atmosphäre hinaufgetrieben. Dadurch haben sich größere Gewitter aufgebaut. Besonders in heißen Sommernächten war dieser Effekt am stärksten. Doch es gibt Unterschiede zwischen verschiedenen Wetterlagen. Kommen die Unwetter im Gepäck einer Kaltluftfront, dann wirkt die Hitze über der Stadt eher wie ein Schild. In diesem Fall haben sich die Wolken häufig vor den Städten abgeregnet. Für städtische Planer bedeuten die Ergebnisse, sie müssen Infrastruktur künftig gezielter auf unterschiedliche Extremereignisse vorbereiten.
2: So, wie sieht's bei uns aus mit dem Wetter? Diana Weise bei uns im MDR-Wetterstudio. Wir haben ja auch wirklich heiße, hohe Temperaturen jetzt am Wochenende. Heiße Temperaturen sagt man wahrscheinlich nicht so geschickt. Haben wir mit Gewittern auch zu rechnen?
4: Die Wahrscheinlichkeit ist sehr gering, dass es Gewitter gibt. Wenn da wirklich mal ein Schauer oder ein Gewitter aufploppen sollte, dann ist das Sonntagnachmittag. Und auch da wird es eher so sein, dass dann mal Wolken sich vor die Sonne schieben. Bis dahin ist es auf jeden Fall trocken und die Wolken werden jetzt immer kleiner. Heute sind das schon 22 bis 27 Grad. Morgen wirklich warme bis heiße 25 bis 30 Grad. Und diese sehr warme Luft, die hält sich auch über die Feiertage. Nur dass dann eben auch mal ein paar Wolken am Sonntag durchziehen. Am Montag verschwinden die eher wieder. Also auch da gibt es reichlich Sonnenschein und auch nochmal so hohe Temperaturen.
2: Wie geht es dann nach den Feiertagen weiter? Bleibt das jetzt erstmal so, das Wetter?
4: Also der Dienstag auch noch extrem warm. Mittwoch, Donnerstag werden die Temperaturen ein bisschen runtergehen, aber freundlich bleibt es dazu trotzdem.
2: Diana Weise, danke.
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2: Wir haben eine Preishoffnung in Cannes, eine Deutsche, die Regisseurin Sandra Wollner, über ihren Film Everytime, der heute Abend womöglich ausgezeichnet werden könnte. Wir haben mit ihr vorab gesprochen. Das Gespräch hören Sie in der kommenden halben Stunde.
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0: Um 14 Uhr mit Caroline Vogt. Apotheken sollen künftig mehr Leistungen anbieten können. Der Bundestag hat dazu ein Gesetz beschlossen. Danach können Patienten künftig in Apotheken alle Schutzimpfungen mit Totimpfstoffen bekommen, beispielsweise gegen Tetanus. Apotheken sollen in bestimmten Fällen außerdem verschreibungspflichtige Arzneien ohne ein Rezept abgeben können. Auch sollen verschiedene Tests, wie etwa Blutentnahme, nach einer ärztlichen Schulung möglich sein. Ärztevertreter kritisieren die Reform scharf. Die Kassen warnen vor Milliardenkosten. Die Stadt Magdeburg verzichtet auf ihr Vorkaufsrecht für das Intel-Grundstück. Wie die Stadt dem MDR bestätigte, hat das der Stadtrat am Abend beschlossen. Die Stadt hofft nun, dass das Land Sachsen-Anhalt die knapp 1000 Hektar von Intel kauft und für ein Industriegebiet erschließt. Nach dem Aus für die Intel-Fabrik wollte Magdeburg zunächst selbst das Gelände erwerben. Die Finanzierungsmodelle wurden der Volksstimme zufolge jedoch vom Landesverwaltungsamt abgelehnt. 8 deutsche Gaza-Aktivisten sind nach ihrer Abschiebung durch Israel in Istanbul eingetroffen. Wie das Auswärtige Amt mitteilte, weisen einige von ihnen Verletzungen auf. Sie würden in der türkischen Metropole medizinisch versorgt. Die Bundesregierung erwarte von Israel eine Aufklärung. Die deutschen Aktivisten hatten sich an der sogenannten Gaza-Hilfsflotte beteiligt, die Hilfsgüter in das Palästinensergebiet bringen sollte. Die Schiffe wurden von der israelischen Armee aufgebracht, die Crew festgesetzt und später ausgeflogen. Die britische Polizei prüft mögliche Sexualstraftaten des früheren Prinzen Andrew. Wie die Polizei in London mitteilte, haben die Ermittler Kontakt zu einem mutmaßlichen Opfer aufgenommen. Dem Anwalt der Frau sei mitgeteilt worden, dass man eine mögliche Strafanzeige ernst nehmen und mit Sorgfalt behandeln würde. Mögliche Zeugen seien aufgerufen, sich zu melden. Hintergrund sind Berichte, dass 2010 eine Frau für sexuelle Zwecke nach Windsor gebracht wurde, wo Andrew damals lebte. Alfred Gislason bleibt Bundestrainer der deutschen Handballnationalmannschaft. Wie der Deutsche Handballbund mitteilte, wurde der Vertrag mit dem Isländer bis zu den Olympischen Spielen 2028 verlängert. Der 66-Jährige ist seit 2020 im Amt. Mit ihm gewann Deutschland Olympia- und EM-Silber. Das waren die Nachrichten. Zum Wetter mit den aktuellen Temperaturen. Auf den Brocken 14 Grad, Chemnitz 20, Dresden 21, Eisenach 22, Erfurt 21 Grad. Fichtelberg 16, Gera 22, Görlitz 21, Halle 21, Leipzig 23, Magdeburg 23 und in Meiningen 22 Grad. Am Nachmittag locker bewölkt mit Sonne und trocken, 22 bis 27 Grad. In der Nacht klar, vereinzelt neblig, 12 bis 8 Grad. Morgen reichlich Sonne und allmählich ein paar Wolken bei 25 bis 30 Grad. MDR Verkehrsdienst. A2 Richtung Berlin zwischen Marienborn, Helmstedt und Bornstedt. 12 Kilometer Stau an einer Baustelle. Hier dauert es 1 Stunde 30 länger. A2 Richtung Hannover zwischen Irxleben und Allerengersleben 13 Kilometer Stau plus 1 Stunde 45 Minuten. A4 Richtung Görlitz zwischen Dresden-Neustadt und Hermsdorf 10 Kilometer Stau und stockender Verkehr an der geräumten Unfallstelle. A4 Richtung Frankfurt zwischen Eisenach Ost und West, hier liegen Fahrzeugteile auf der Fahrbahn. A9 Richtung Berlin zwischen Münchberg Nord und Hof West, Behinderungen nach Unfall. A9 Richtung München zwischen Markt Schorgast und Dreieck Bayreuth-Kulmbach, 4 Kilometer stockender Verkehr. A13 Richtung Dresden zwischen Mittenwalde und Großköris, Stau plus 15 Minuten. A13 Richtung Dresden zwischen Klettwitz und Ortrand, 5 Kilometer Stau wegen Bauarbeiten plus 45 Minuten. A14 Richtung Schwerin zwischen Tangerhütte und Lüderitz Stau plus 10 Minuten. A36 Richtung Bernburg zwischen Dreieck Nordharz und Wernigerode Nord stockender Verkehr wegen Bauarbeiten. Und die B92 ist zwischen Oberloser und der A72 Auffahrt Plauen Süd nach Unfall gesperrt. Geblitzt wird auf der A36 Richtung Braunschweig in Höhe Wernigerode Ost. Soweit der MDR Verkehrsdienst, die Zeit 14.05 Uhr.
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2: Am Mikrofon ist Maja Fiedler. Wir schauen zum Auftakt dieser Stunde nach Berlin. Der Bundestag hat ja die Apothekenreform beschlossen. Die soll die Versorgung sichern und Apotheken stärker in die Gesundheitsversorgung einbinden. Dietrich K. Meurer berichtet.
5: Künftig dürfen Apotheken mehr medizinische Leistungen anbieten, etwa Vorsorgeuntersuchungen, einfache Bluttests und zusätzliche Schutzimpfungen, zum Beispiel gegen Tetanus oder FSME. Außerdem können sie bestimmte verschreibungspflichtige Medikamente ohne neues Rezept abgeben, wenn Patientinnen und Patienten sie bereits länger einnehmen oder wenn es sich um einfache akute Erkrankungen handelt. Für Kundinnen und Kunden bedeutet das oft weniger Arzttermine, kürzere Wege und schnellere Hilfe. Auch bei Lieferengpässen soll es schneller gehen. Fehlt ein Medikament, können Apotheken leichter ein gleichwertiges Präparat aus dem eigenen Bestand abgeben. Um die Versorgung vor allem auf dem Land zu verbessern, wird es einfacher, Zweigapotheken zu eröffnen. Zudem gibt es zusätzliche Unterstützung, etwa für Notdienste. Auch das feste Honorar pro verschreibungspflichtigen Medikament steigt. Mit der Reform reagiert die Bundesregierung auf sinkende Apothekenzahlen und steigende Kosten. Vertreter von Union und SPD haben ihre Ziele dafür in der abschließenden Bundestagsdebatte noch einmal bekräftigt. Opposition und Krankenkassen warnen dagegen vor hohen Mehrkosten. Sie zweifeln an der Wirkung der neuen Regeln.
2: Dietrich Karlmeurer, und wir bleiben im Bundestag. Der Bundestag hat in erster Lesung über die Einführung des antragslosen Kindergeldes beraten. Das Ziel ist offensichtlich weniger Bürokratie und im Idealfall auch die Familien ein Stück weit zu entlasten. Dagmar Peckping berichtet über die Debatte.
7: Mehr Zeit fürs Baby, weniger für Bürokratie, verspricht Finanzminister Klingbeil von der SPD. Das antragslose Kindergeld werde das Leben von hunderttausenden Familien verbessern. Pro Jahr sollen rund 300.000 Erstanträge entfallen. Das helfe nicht nur den Eltern, sondern auch den Mitarbeitern in den Behörden.
9: Die Bundesregierung arbeitet jetzt Schritt für Schritt daran, die Verwaltung einfacher, schneller und digitaler zu machen. Wir machen den Sozialstaat handlungsfähiger.
7: Künftig soll es so laufen. Nach der Geburt eines Kindes geben das Standesamt und das Bundeszentralamt für Steuern den Namen und die Steuer-ID weiter an die Familienkasse. Sie ist zuständig für die Auszahlung des Kindergeldes. Die geschieht dann automatisch. Ein Antrag der Eltern wäre ab Januar nicht mehr notwendig. Das antragslose Kindergeld ist zunächst nur ab dem zweiten Kind geplant. Denn dann liegen die notwendigen Informationen und Daten bei der Familienkasse nämlich bereits vor. Für Erstgeborene soll das antragslose Kindergeld ab Ende 2027 möglich sein. Weniger Bürokratie für Eltern, Lob dafür kommt auch aus der Opposition von Linken und Grünen. Deren Vorsitzende Brandner spricht von einem guten Schritt.
23: Endlich nutzt der Staat, was er längst hat, die Daten, die Strukturen, die Möglichkeiten.
7: Kritik kommt von der AfD. Sie befürchtet Missbrauch der steuerfinanzierten Leistungen, wenn das Kindergeld künftig ohne Antrag ausgezahlt wird.
2: Soweit der Bericht von Dagmar Pepping. Wir kommen zurück zu uns ins Sendegebiet. Die mögliche Ansiedlung eines Rüstungsunternehmens in Sangerhausen, die wird etwas konkreter. Der Stadtrat hat jetzt nach MDR-Informationen für weitere Verhandlungen mit dem Unternehmen gestimmt. Fabian Brenner hat für uns recherchiert und viele Fragen gestellt, allerdings nur wenige Antworten bekommen.
24: Es ist noch viel Stochern im Nebel. Wer ist die Firma? Das weiß so gut wie niemand. Auch die Stadträte wissen das nicht. Offenbar nur ein kleiner Kreis in der Stadtverwaltung, die sich mit den Verhandlungen beschäftigen, ist da eingeweiht. Was stellt die Firma her? Auch dazu gibt es wenig Informationen. Es soll sich um einen deutschen Rüstungszulieferer handeln, dessen Mutterkonzern im Nahen Osten sitzt. Inoffiziell wird von 400 Arbeitsplätzen gesprochen und das in einer eher wirtschaftlich schwachen Region. Also viele sehen das als Glücksfall, sollte es denn so kommen. Was bekannt ist, das ist das Grundstück, um das es gehen soll. Eine 130 Hektar große Fläche westlich von Sangerhausen, aktuell noch Acker, auf dem dann gebaut werden könnte. Und darüber soll jetzt verhandelt werden zwischen dem Unternehmen und der Stadt. Grünes Licht dafür hat die Verwaltung mit deutlicher Mehrheit dafür vom Stadtrat jetzt bekommen.
2: Fabian Brenner war das. US-Präsident Trump sorgt mal wieder für Aufregung mit einer Äußerung. Er will zusätzlich 5000 US-Soldaten nach Polen entsenden. Das hat er auf seiner Plattform Truth Social angekündigt. Wie ist das Ganze einzuschätzen? Ist das schon final oder werden nur Truppen von einem Land ins andere verlegt, also rotieren die einfach? Dazu hat sich der ehemalige NATO-General Erhard Bühler hier bei MDR aktuell geäußert.
25: Also hier gibt es auch weiterhin keine abschließende Entscheidung, welche Truppenteile, welche Fähigkeiten davon betroffen sein werden. Selbst die Spitze der US-Army, also des US-Heeres und die der US-Streitkräfte in Europa, wurde von der im Weißen Haus getroffenen Entscheidung überrascht. Hier wird es jetzt noch viele Diskussionen geben, wie man die Entscheidung jetzt umsetzt. Ich schließe auch nicht aus, dass sie am Ende gar nicht umgesetzt wird. Das soweit zum Thema Unberechenbarkeit. Und jetzt zur Rotation. Diese wurde nach der letzten großen Reduzierung der US-Streitkräfte Anfang der 2010er Jahre in Absprache mit den europäischen Verbündeten eingeführt und wird nach der Annexion der Krim, also bis heute, regelmäßig durchgeführt, um nicht geschlossene Kampfverbände permanent in Osteuropa zu stationieren. Das geht auf die NATO-Russland-Akte zurück, die Grundlagenvereinbarung aus den 90er Jahren. Das vermeidet man also und löst das mit Rotation. Die Dauer der Rotation dauert in der Regel 9 Monate. Sie umfasst die vollständige Verlegung einer Kampfbrigade und ihrer Unterstützungstruppenteile, personell und materiell, mit Flugzeugen, mit Schiffen nach Europa und in diesem Fall nach Nordpolen.
2: Das sagt der ehemalige NATO-General Erhard Bühler. 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Es hat etwas von einem politischen Erdbeben, was da gerade in der Türkei passiert. Ein Berufungsgericht urteilt, dass der Vorsitzende der größten Oppositionspartei, der CHP, nicht rechtmäßig im Amt ist und setzt ihn einfach ab. In der Partei, aber auch darüber hinaus, sorgt das natürlich für großen Unmut. Andere Oppositionsparteien stellen sich an die Seite der CHP. An der Börse brechen die Kurse ein. Für viele passt die Gerichtsentscheidung in das von ihnen vermutete Muster, nämlich die politische Konkurrenz zu zerschlagen. Alles solle auf Präsident Erdogan ausgerichtet sein. Opposition, so die Lesart, unerwünscht. Uwe Lüb.
6: Verräter Kemal rufen CHP-Anhängerinnen und Anhänger am Abend vor der Parteizentrale in Ankara. Immer mehr strömen dorthin. Ihre Wut richtet sich gegen die Gerichtsentscheidung und gegen Kemal. Kemal Kılıçdaroğlu, den früheren und nun per Gerichtsentscheid wieder eingesetzten Vorsitzenden der CHP. Nach der verlorenen Präsidentschaftswahl 2023 wählen ihn die Delegierten nicht erneut, sondern den jetzt abgesetzten Özgür Özel. Den unterstützen die Protestierenden in Ankara. Sie rufen, allein gibt es keine Rettung und entweder alle zusammen oder keiner von uns.

0: Später spricht Özel zur Menge. Es gehe um mehr als um ihn und seine Partei. Die Türkei erlebe einen Putsch. Dieser Kampf gilt nicht uns, sondern dem Volk. Dieser Putsch richtet sich nicht gegen uns, sondern gegen die Menschen im Land. Wir werden diesem Putsch bis zum Ende Widerstand leisten. Eigentlich hatte ein Gericht die Vorwürfe gegen Özels Wahl 2023 schon abgeschmettert. Doch im Berufungsverfahren wurde nun anders entschieden. Der Rechtsstreit geht weiter, aber zunächst gilt das neue Urteil. Danach haben Özel und seine Helfer damals Stimmen gekauft, mit Jobversprechen und sogar mit Bargeld. Zwar ist Özel seitdem mehrfach erneut zum Vorsitzenden gewählt worden, doch die Wahlparteitage zählen nicht, so die Logik, weil sie von einer unrechtmäßigen Parteiführung einberufen worden seien. Das Verfahren gegen die CHP haben Anhänger des Özel unterlegenen Kılıçdaroğlu Darolus angestrengt. Und das spreche für sich, meint Justizminister Akın Gürlek. Besonders hervorzuheben ist, dass dieses Verfahren von Delegierten der CHP selbst eingeleitet wurde und durch Zeugenaussagen von CHP-Delegierten gestützt wurde. Gürlek spricht von Rechtsstaat und von funktionierender Demokratie. Genau das bezweifeln viele in der Türkei und im Ausland. Nach der Absetzung Özels kommen Solidaritätsbekundungen etwa der Sozialistischen Internationalen, einem Zusammenschluss sozialdemokratischer und sozialistischer Parteien. Auch Politikerinnen und Politiker in Deutschland äußern sich besorgt. Sorge kommt auch darüber auf, wie es nun in der Türkei weitergeht, ob es etwa zu Massenkundgebungen kommt. Özel jedenfalls zeigt sich entschlossen. Von nun an werden wir, wenn es sein muss, das Leben zum Stillstand bringen. Wenn es sein muss, werden wir Kaufboykotte machen, aber wir werden niemals aufgeben. Ich übernehme keine Verantwortung für das, was von nun an geschehen wird. Das klingt wie eine Drohung. Wie ernst die zu nehmen ist, zeigen erste Reaktionen der Wirtschaft. Die Börse in Istanbul ist nach Bekanntwerden der Gerichtsentscheidung um 6% eingebrochen. Die Zentralbank soll binnen kurzer Zeit für rund 10 Milliarden Dollar türkische Lira aufgekauft haben, um die eigene Währung zu stützen. Am Morgen hat Finanzminister Mehmet Şimşek eine Krisensitzung einberufen, unter anderem mit Vertretern der Zentralbank.
1: Soweit der Bericht von Uwe Lüb. 14.15 Uhr ist es. Wir schauen auf unser Top-Thema hier bei MDR aktuell. Apotheken sollen in Zukunft mehr Leistungen anbieten können. Der Bundestag hatte dazu ein Gesetz beschlossen. Patienten sollen zum Beispiel in Zukunft alle Schutzimpfungen mit Totimpfstoffen in der Apotheke bekommen. Weitere Meldungen hat Caroline Vogt.
2: In Marokko sind beim Einsturz eines Wohnhauses mindestens 9 Menschen ums Leben gekommen. Weitere wurden den Behörden zufolge verletzt. Das Unglück ereignete sich im Norden des Landes in der Stadt Fes. Umliegende Gebäude wurden geräumt. Die Schleuse Kosputen in Markkleeberg ist ab sofort geschlossen. Grund ist nach Angaben der Stadt Leipzig ein technischer Defekt. Die Ursache sei noch unklar. Erst nach der Behebung könne der Schleusenbetrieb wieder aufgenommen werden. Die Weinernte in Sachsen-Anhalt ist im vergangenen Jahr außergewöhnlich gut ausgefallen. Nach Angaben aus dem Statistischen Landesamt kamen mehr als 5 Millionen Liter Weinmost zusammen. 2024 waren es wegen Frostschäden weniger als 1,5 Millionen Liter. Die Anbaufläche sei dabei nur wenig größer geworden. Das Wetter. Am Nachmittag locker bewölkt und sonnig, 22 bis 27 Grad. In der Nacht klar, vereinzelt neblig, 12 bis 8 Grad. MDR aktuell Verkehrsdienst. A2 Richtung Berlin zwischen Marienborn-Helmstedt und Bornstedt. 12 Kilometer Stau an der Baustelle. A2 Richtung Hannover zwischen Irxleben und Allerengersleben. 13 Kilometer Stau. A4 Frankfurt Richtung Dresden zwischen Bucha und Stadtroda. 6 Kilometer Stau. A4 Richtung Görlitz zwischen Dresden-Neustadt und Hermsdorf. 10 Kilometer Stau und stockender Verkehr an der geräumten Unfallstelle. Die A9 Richtung Berlin ist zwischen Münchberg-Nord und Hof-West nach einem Unfall gesperrt. A13 Richtung Dresden zwischen Klettwitz und Ortrand. 5 Kilometer Stau wegen Bauarbeiten. Die B92 ist zwischen Oberlosa und der A72 Auffahrt Plauen-Süd nach einem Unfall gesperrt. Soweit der MDR aktuell Verkehrsdienst. Die Zeit 14.18 Uhr.
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1: Die Filmfestspiele von Cannes gehen dieses Wochenende zu Ende. Morgen werden die Goldenen Palmen verliehen. Es gibt aber im Süden Frankreichs verschiedene Wettbewerbe. Der zweitwichtigste heißt Der andere Blick, französisch Un certain regard. In diesem wird eine deutsch-österreichische Produktion gerade als Favorit gehandelt. Ein mysteriös-zärtliches Kinowunder, das bis zu seiner letzten Einstellung einfach nicht aufhört, sein Publikum immer und immer wieder zu überraschen. So lautet eine der Kritiken zum Film Everytime. Die Regisseurin lebt in Berlin, kommt aus Österreich, heißt Sandra Wollner. Und mit ihr konnte ich vor der Sendung sprechen. Hallo, Frau Wollner.
4: Ja, schönen guten Tag.
1: Ja, wie ist es denn? Das ist die allererste Einladung für Sie nach Cannes. Sie haben die Premiere inzwischen erlebt. Den ganzen Trubel, ist jetzt so ein bisschen Ruhe eingekehrt oder wie ist das jetzt gerade?
4: Ich muss sagen, es ist tatsächlich fantastisch. Der Film wurde so gut angenommen und es wurde etwas gesehen in diesem Film, was uns natürlich sehr freut. Und das war durchaus beeindruckend, möchte ich sagen.
1: Haben Sie denn auch Zeit, ins Kino zu gehen? Oder wie ist denn gerade Ihr Alltag, der Tagesablauf? Rennen Sie vom einen Interview zum nächsten? Was passiert?
4: Also tatsächlich habe ich es nur geschafft, einen einzigen Film zu sehen, den Eröffnungsfilm der Österreicher. Aber sonst war es einfach zu voll. Also mir wurde das von Freunden auch schon erzählt, die den Film hier hatten, dass es eigentlich kaum möglich ist, wenn man selber sozusagen hier läuft, dann wirklich Zeit zu haben, um etwas zu schauen. Und so war es auch, aber ich kann das ja zum Glück nachholen. Es werden ja viele Filme ins Kino kommen oder auch auf anderen Festivals sein. Da freue ich mich eigentlich schon am meisten drauf.
1: Und so ein bisschen Kontakt zu anderen Filmen machen? Haben Sie da wenigstens die Möglichkeit?
4: Ich bin hier sozusagen auch mit einem kleinen Baby, deswegen kann ich nicht ganz so viel am Trubel teilnehmen. Aber natürlich begegnet man sich und natürlich bin ich einigen der Regisseurinnen begegnet, Marie Kreuzer, Marin Ade und man ist schon im Austausch. Aber ich gucke es mir diesmal sozusagen ich bin viel am Arbeiten, aber den restlichen Trubel gucke ich mir eher so ein bisschen von außen an.
1: Professionelle Distanz dann in dem Moment. Sie sind ja Vertreterin des jungen deutschsprachigen Films. Spüren Sie denn auch eine gewisse weibliche Stärke des Filmemachens jetzt bei diesem altehrwürdigen Filmfestival oder fühlen Sie sich eher so ein bisschen als Exotin?
4: Ich glaube, davon kann man jetzt nicht, also natürlich sind viele tolle Regisseurinnen hier, aber wenn wir uns natürlich den Hauptwettbewerb anschauen, das ist nicht überbordend. Regisseurinnen. Im Öffentlichen Regal sieht es ein bisschen anders aus. Da sind tatsächlich mehrere Regisseurinnen. Und ja, das ist natürlich schön, dass da mehr Regisseurinnen jetzt auch am Start sind. Aber am Ende des Tages ist es das Wichtigste, ob es ein guter Film ist. Mhm. Und mir wurde zugetragen, dass hier sehr viele gute Filme zu sehen sind.
1: Dann schauen wir doch nochmal auf Ihren Film. Er heißt Everytime, handelt von einer Mutter, die um ihre verstorbene Teenager-Tochter trauert. Unerwartet freundet sie sich mit dem Jungen an, der für den Tod ihrer Tochter verantwortlich gemacht wird und flieht mit ihm und ihrer kleineren Tochter auf die Insel Teneriffa. Und was ganz interessant ist, dass die Kritiker sich gar nicht so einig sind, worum es eigentlich so richtig geht und auch ob es ein Fantasy oder Drama ist. Wie würden Sie es einordnen?
4: Ich würde sagen, wir sehen ein ganz geerdetes Drama zu Beginn und sehen drei Menschen dabei zu, wie sie mit dem größtmöglichsten Verlust versuchen umzugehen und wie sie versuchen, das Richtige zu tun, sage ich mal. Wie sie versuchen, sozusagen tatsächlich mit dieser Trauer umzugehen. Und das, was am Ende passiert, ist etwas, was die ganze Zeit unter diesem Film schlummert, das Unausgesprochene, das Reale vielleicht, das sich sozusagen nicht an die Oberfläche drängt und das kommt ganz zum Ende im allerletzten Kapitel dieses Films sozusagen, drängt sich das langsam an die Oberfläche und bekommt eine Gestalt und führt uns in eine neue Realität, sage ich mal.
1: Mhm. Das gibt immer wieder so fantastische Elemente, zum Beispiel soll eine viereckige Sonne aufgehen. Woher kommen diese fantastischen Elemente? Was ist die Idee dafür?
4: Na, die Idee ist sozusagen, es ist wie eine, ehrlich gesagt kann ich das nicht so erklären. Also das ist, ich glaube, dass meine Antwort davor das vielleicht schon am besten erklärt.
1: Okay. Dann wäre jetzt die allerwichtigste Frage natürlich noch für uns am Ende. Wann können wir den Film denn hier in den Kinos sehen?
4: Da sind wir tatsächlich noch am gucken gerade, wann wir ihn starten können. Aber wir werden ihn natürlich am Laufenden halten und freuen uns schon sehr, hoffentlich auf eine schöne deutsche Premiere und dann auf einen Festivalstart. Aber leider wissen wir noch nicht genau, wann das sein wird.
1: Dann vielen Dank für die Einblicke. Wir freuen uns, Everytime dann hoffentlich bald im Kino zu sehen. Und dann toi toi toi heute Abend für die hoffentlich Preisverleihung an Sie. Sandra Wollner, Dankeschön.
4: Herzlichen Dank für das Gespräch.

0: Zbigniew Ziobro war Justizminister in der 2023 abgewählten Regierung der rechtsnationalen Peace-Partei. Die Staatsanwaltschaft verdächtigt ihn unter anderem der Korruption und der Veruntreuung von Geldern. Um sich der Strafverfolgung zu entziehen, floh Ziobro zuerst nach Ungarn und nach der dortigen Parlamentswahl im April dann in die USA. Jetzt plant die polnische Regierung einen Antrag auf Auslieferung. Ein diplomatisch heikles Unterfangen ist das, berichtet Florian Kellermann für das ARD-Studio Warschau.
1: Der polnische private Fernsehsender TV Republika hat einen neuen Korrespondenten in den USA. Es ist Zbigniew Ziobro, ehemaliger Justizminister. Künftig solle er von dort berichten, heißt es bei dem Sender. Ziobro ist aber nicht ganz freiwillig in den USA. Er ist de facto dorthin geflohen. Die Strafverfolgungsbehörden fahnden nach ihm und wollen ihn vor Gericht bringen. Deshalb berichtete Ziobro bei TV Republika in seiner ersten Zuschaltung in eigener Sache. Die Vorwürfe gegen ihn seien vom polnischen Premierminister Donald Tusk in Auftrag gegeben worden, erklärte er. Es ist wahr, wegen verschiedener Rechtsverstöße, die völlig unstrittig sind, hier wurden juristische Prozeduren missachtet, habe ich entschieden, nicht nach den Regeln von Donald Tusk zu spielen. Ich habe mich entschieden, den Kampf mit Hilfe meiner freien Meinungsäußerung fortzusetzen im Ausland. So kann ich auf diese falschen Vorwürfe antworten. Ich kann die Lügen entlarven. Zunächst hatte sich Ziobro in Ungarn aufgehalten. Der frühere dortige Premierminister Viktor Orban stand dem rechtskonservativen Lager in Polen nahe, aus dem Ziobro stammt. Im April verlor Orban die ungarische Parlamentswahl und Ziobro floh weiter in die USA. Ziobro war bis 2023 Justizminister in der Regierung der rechtskonservativen Partei Peace. Er prägte die verschiedenen Justizreformen der Peace maßgeblich. Diese führten nach Ansicht von vielen Verfassungsexperten dazu, dass die Politik erheblichen Einfluss auf die Justiz gewann. Unter Ziobro wurde auch das Amt des Justizministers mit dem des Generalstaatsanwalts zusammengelegt. 2023 verlor die Peace die Parlamentswahl und zwei Jahre später entzog das Parlament Ziobro die Immunität als Abgeordneter. Die Staatsanwaltschaft wirft ihm unter anderem vor, als Justizminister Gelder veruntreut zu haben. Der Sprecher der Staatsanwaltschaft, Przemysław Nowak. Ich möchte anmerken, wenn der verdächtige Zbigniew Ziobro mit europäischem Haftbefehl gesucht würde, dann hätte er nicht ausreisen können. Wir hatten ihn schon ganz am Anfang, am 10. Februar, beantragt. Das heißt nun nicht, dass Zbigniew Ziobro ein freier Mann wäre. Nach Darstellung der Staatsanwaltschaft hätte das Warschauer Kreisgericht den Haftbefehl längst ausstellen sollen. Manche Kommentatoren meinen, die Richter fürchteten sich davor, dass die Peace wieder an die Regierung kommt und sich dann rächen könnte. In den Fokus der Ermittlungen ist nun auch TV Republika geraten.

0: Leiter der Parlamentskanzlei Marek Siwiec im polnischen Radio ein.
1: Boli, tak, oczywiście, że boli. Dlatego, że to jest coś,
0: ja, das tut weh, denn so etwas hat es noch nicht gegeben. Ziobro wird verdächtigt, Straftaten begangen zu haben. Hier geht es auch um Korruption. Wenn ein Staat, den wir als wichtigen Verbündeten betrachten, sich so verhält, dann kann man sich darüber nur wundern und protestieren. Denn eigentlich hätte Ziobro den Schengen-Raum gar nicht verlassen können. Polnische Behörden hatten seinen Reisepass annulliert. Mit welchem Dokument er ausreiste, ist unklar. Die Nachrichtenagentur Reuters berichtet allerdings, das US-Außenministerium habe ihm aktiv geholfen. Es habe die Behörden angewiesen, Ziobro ein Visum auszustellen.
2: Florian Kellermann berichtete. Wir schauen aufs Wetter mit Diana Weise bei uns im MDR-Wetterstudio. Diana, haben wir jetzt kurz vor 2:30 denn schon die Höchstwerte erreicht, was die Temperaturen angeht heute?
3: Ich gehe davon aus, dass da noch durchaus 1-2 Grad dazukommen können. Jetzt sind wir in Görlitz und Tanna zum Beispiel bei 21 Grad, in Dresden bei 24 Grad, Könnern und Jena haben 25 Grad. Also sommerlich ist das schon an manchen Orten. Dazu gibt's auch reichlich Sonnenschein. Die größeren Wolken eher so über den Bergen und auch von der Altmark bis zum Jerichower Land und zur Moskauer Heide. Aber die werden dann im Laufe des Nachmittags auch noch kleiner und am Abend meistens verschwinden. Also auch da gibt's noch Sonne und es ist warm, 19 bis 25 Grad warm.
2: Das heißt, man kann abends auch noch ein bisschen draußen sitzen?
3: Das geht auf jeden Fall sehr gut, weil trocken bleibt's auf jeden Fall. Der Wind ist relativ schwach und in der Nacht, also später dann vielleicht mit was zum Überziehen, 12 bis 8 Grad, sind dann die Tiefstwerte. Es geht sternklar durch die Nacht und auch trocken. Und erst zum Morgen hin gibt es auch ein paar Nebelfelder dazu.
2: Und wie wird dann das Pfingstwochenende?
3: Da gehen die Temperaturen noch weiter hoch. 25 bis 30 Grad erwarten wir schon morgen und das setzt sich dann an den Feiertagen auch sofort. Sonnenschein gibt's morgen und am Montag reichlich. Am Sonntag kommen auch mal ein paar dichtere Wolken durchgezogen und es kann vereinzelt auch mal für ein paar Schauer reichen.
2: Diana Weise war das, danke. Purple Disco Machine im Zwinger Dresden. In gut 15 Minuten hören Sie Fragen zu dieser ungewöhnlichen Kombination an den Veranstalter von Schlösserland Sachsen. Das gleiche ein Thema und die NS-Vergangenheit des Bundesverfassungsgerichts wird uns beschäftigen. Eine neue Studie stellt nämlich die Frage, ist das Gericht historisch tatsächlich unbelastet?
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5: Um 14.30 Uhr mit Caroline Vogt. Apotheken sollen künftig mehr Leistungen anbieten können. Der Bundestag hat dazu ein Gesetz beschlossen. Danach können Patienten künftig in Apotheken alle Schutzimpfungen mit Totimpfstoffen bekommen, beispielsweise gegen Tetanus. Apotheken sollen in bestimmten Fällen außerdem verschreibungspflichtige Arzneien ohne ein Rezept abgeben können. Auch sollen Schnelltests und Blutabnahme nach ärztlicher Schulung möglich sein. Ärztevertreter kritisieren die Reform scharf, die Kassen warnen vor Milliardenkosten. In Sachsen soll es künftig einen Tag dauern, ein Unternehmen zu gründen. Wie das Wirtschaftsministerium in Dresden mitteilte, nimmt der Freistaat an einem Pilotprojekt des Bundesministeriums für Digitales und Staatsmodernisierung teil. Ziel sei ein vollständig digitalisiertes Verfahren, das Nachfragen weitgehend überflüssig mache. Das Projekt soll noch in diesem Sommer starten. Bisher nimmt die Gründung einer Firma mehrere Wochen in Anspruch. Für die neue E-Auto-Prämie sind bereits 23.000 Anträge eingegangen. Umweltminister Carsten Schneider sagte, nachgefragt würden vor allem batterieelektrische Fahrzeuge. Es meldeten sich viele Haushalte mit kleinen und mittleren Einkommen. Das Portal für die neue staatliche E-Auto-Förderung war am Dienstag freigeschaltet worden. Die Prämienhöhe hängt vom Fahrzeug, Einkommen und Familiengröße ab und kann bis zu 6.000 Euro betragen. Bei einem Arbeitsunfall in Wurzen ist ein Mann ums Leben gekommen. Laut Polizei war der Fahrer eines LKW heute Morgen bei der Ausfahrt gegen eine Halle geprallt. Ein Teil der Halle sei auf den Laster gestürzt. Der Mann sei im Führerhaus eingeklemmt und schwerst verletzt worden. Er sei noch an der Unfallstelle gestorben. Die Unglücksursache müsse noch ermittelt werden. In Portugal ist die Mutter der beiden ausgesetzten Jungen festgenommen worden. Wie die Polizei mitteilte, wurden die Französin und ihr Lebensgefährte gestern im Zentrum des

0: Landes gefasst. Das Paar stehe im Verdacht der Kindesmisshandlung und Kindeswohlgefährdung. Die beiden Jungen im Alter von 4 und 5 Jahren waren am Dienstag von einem Autofahrer weinend am Straßenrand entdeckt worden. Das waren die Nachrichten. Zum Wetter mit den Temperaturen. In Dresden 21 Grad, Eisenach 22, Erfurt 22, Gardelegen 23, Hoyerswerda 22 Grad, Magdeburg 23, Neuhaus am Rennweg 19 Grad, Oschatz 22, Plauen 23, Wernigerode 22 und Lutherstadt-Wittenberg 23 Grad. Am Abend kaum Wolken, viel Sonne und trocken bei 19 bis 25 Grad. In der Nacht klar, vereinzelt neblig, 12 bis 8 Grad. Morgen reichlich Sonne und allmählich ein paar Wolken bei 25 bis 30 Grad. MDR aktuell Verkehrsdienst. A2 Richtung Berlin zwischen Marienborn-Helmstedt und Bornstedt, 12 Kilometer Stau an der Baustelle, plus 2 Stunden. A2 Richtung Hannover zwischen Irxleben und Allerengersleben, 13 Kilometer Stau, plus 1 Stunde 45 Minuten. A4 Frankfurt Richtung Dresden zwischen Bucha und Stadtroda, 6 Kilometer Stau, plus 20 Minuten. A4 Richtung Görlitz zwischen Dresden-Neustadt und Hermsdorf. 10 Kilometer Stau und stockender Verkehr an der geräumten Unfallstelle. Die A9 Richtung Berlin zwischen Münchberg Nord und Hof West nach Unfall gesperrt. A9 Richtung München zwischen Markt Schorgast und Dreieck Bayreuth-Kulmbach. 4 Kilometer stockender Verkehr. A13 Richtung Dresden zwischen Klettwitz und Ortrand. 5 Kilometer Stau wegen Bauarbeiten plus 30 Minuten. A36 Richtung Bernburg zwischen Dreieck Nordharz und Wernigerode Nord. 8 Kilometer stockender Verkehr wegen Bauarbeiten plus 20 Minuten. Und geblitzt wird auf der A36 Richtung Braunschweig in Höhe Wernigerode Ost. Soweit der Verkehrsdienst. Die Zeit 14.34 Uhr.
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2: Mit Maja Fiedler. Unsere Verfassung, das Grundgesetz, gilt als historische Antwort auf die NS-Zeit. Und das Bundesverfassungsgericht, das über das Grundgesetz wacht, gilt als Hüter des antifaschistischen und demokratischen Charakters der Bundesrepublik. Im Gegensatz zu vielen anderen oberen Bundesgerichten spricht man beim Verfassungsgericht oft als vom historisch unbelasteten Gericht. Aber stimmt das eigentlich? Jetzt ist eine Studie erschienen, die diese Frage stellt und die genau nachforscht, wie die NS-Vergangenheit der Richterinnen und Richter die Anfangsjahre des Gerichts beeinflusst haben. Max Bauer dazu aus der ARD-Rechtsredaktion.
3: Vor 75 Jahren saßen in vielen deutschen Gerichten, Behörden und Ministerien zahlreiche ehemalige Nazis. In Karlsruhe beim Bundesverfassungsgericht war das etwas anders. Von den ersten 23 Richtern und einer Richterin waren 9 Verfolgte des NS-Regimes. Das schildert die Historikerin Eva Balz. Ein Beispiel: Richter Georg Fröhlich.
4: Georg Fröhlich ist einfach einer der Richter, der auf besonders drastische Weise Verlust in der Zeit des Nationalsozialismus erfahren musste.
3: Georg Fröhlich, Anwalt und Notar in Breslau, wurde als Jude verfolgt und musste mit seiner Familie fliehen, um sein Leben zu retten. Eine Ausreise in die USA scheiterte, die Familie saß in den Niederlanden fest. Die Kinder Sabine und Andreas wurden von ihren Eltern getrennt, bis Georg Fröhlichs Sohn Andreas bei einer Razzia festgenommen wurde. Er wurde ins Konzentrationslager Mauthausen verschleppt und dort ermordet.
4: Und das hat wirklich die Familie auch lebenslang begleitet und belastet. Also Sabine Fröhlich zum Beispiel hat diesen Verlust bis zu ihrem Tod nicht verkraften können.
3: Als Verfassungsrichter traf Georg Fröhlich in Karlsruhe auf Kollegen, die in der NS-Zeit ganz anderes erlebt hatten. Beispielsweise Richter Willi Geiger. Er hatte in der NS-Justiz Karriere gemacht. In seiner Doktorarbeit sprach er sich für einen Arier-Nachweis für Journalisten aus. Ab 1941 war er Staatsanwalt am Sondergericht in Bamberg. Sondergerichte waren keine normalen Gerichte, sondern staatliche Terrorinstrumente, um Menschen, die als Feinde des deutschen Volkes abgestempelt wurden, schnell zu verurteilen.
4: Die Urteile fielen häufig sehr drakonisch aus für eben Menschen, die man als Volksfeinde einstufte. In Willi Geigers Fall betraf etwa ein Urteil einen 18-jährigen polnischen Mann, der wegen einer Liebesbeziehung zu einer deutschen jungen Frau zum Tode verurteilt wurde.
3: Willi Geiger als Staatsanwalt am Sondergericht Teil der NS-Mordmaschine war nun Kollege von Georg Fröhlich, dessen Sohn genau dieser Mordmaschine zum Opfer gefallen war. Dennoch konnten beide in Karlsruhe zusammenarbeiten. Sie sollen sich sogar angefreundet haben.
4: Das verwundert einen wirklich zutiefst, wenn man weiß, wie unterschiedlich diese beiden Männer die Zeit des Nationalsozialismus erfahren haben.
3: Eva Balz glaubt, dass weder Opfer noch Täter ein Interesse hatten, die Konflikte über die Vergangenheit aufbrechen zu lassen.
4: Bei den Opfern handelt es sich also um Personen, die schweres Leid erfahren hatten. Die erkannten aber gleichzeitig, dass sie in eine Gesellschaft zurückkamen, in der an eine Anerkennung der Opfererfahrung kein Interesse bestand. Das heißt, diejenigen, die eine Integration in Angriff nahmen, verstanden, dass sie zwar wieder geduldet wurden, dass aber diese Duldung darauf beruhte, dass sie sich als Opfer nicht so sehr zu erkennen gaben.
3: Die ehemaligen NS-Täter wiederum wollten offenkundig verhindern, dass die deutschen Menschheitsverbrechen und ihr Anteil daran Thema wurden. Die Studie von Eva Balz und Frieda Günther zeigt, dass das Verfassungsgericht die historische Spannung zwischen Opfern und Tätern bewältigt hat. Man konzentrierte sich auf die Arbeit, das Verfassungsgericht zu einer erfolgreichen Institution für den neuen demokratischen Staat zu machen. Lange galt Karlsruhe als das unbelastete Gericht. Ein Mythos, mit dem die Studie nun aufräumt. Historiker Frieda Günther.
5: Das Gericht war stärker belastet, als wir es bisher wussten, als es bisher bekannt gewesen ist. Trotzdem darf man das, glaube ich, auch nicht unterschätzen. Es unterscheidet sich trotzdem von anderen maßgeblichen Institutionen der Nachkriegszeit.
3: Und ein großer Unterschied beim Bundesverfassungsgericht war:
5: Es hat versucht, liberale, freiheitliche, pluralistische Tendenzen in seiner Rechtsprechung zu bestärken. Und das ist eine besondere Rolle, die wir für die Nachkriegszeit, für die 1950er und die 1960er Jahre herausgearbeitet haben.
3: Verbunden mit der Besonderheit: NS-Opfer und Täter arbeiteten gemeinsam an wegweisenden Urteilen, die Grundrechte und Rechtsstaat in den 1950er und 60er Jahren geprägt haben. Auch das ein Kapitel der belasteten deutschen Demokratiegeschichte.
2: Soweit Max Bauer aus der ARD-Rechtsredaktion. Die Studie über die NS-Vergangenheit des Bundesverfassungsgerichts, sie erscheint übrigens auch als Buch. Verwandlung durch Recht, so ist der Titel. 14.39 Uhr ist es jetzt.
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6: Maxi Bayer im Studio, schönen guten Tag. Und wir schauen jetzt schon einmal gemeinsam aufs morgige DFB-Pokalfinale. Denn an Ihren letzten Besuch in Berlin, da können Sie sich beim FC Bayern noch ziemlich gut erinnern, auch wenn er schon 6 Jahre her ist. Morgen wird die, Zitat, Riesensehnsucht des Rekordsiegers nach dem Pokalfinale im Olympiastadion endlich gestillt. Nach genau 2149 Tagen gegen den Titelverteidiger VfB Stuttgart vor rund 74.000 Zuschauern statt damals Corona-bedingt nur 700. Aber das Ganze eben ohne Manuel Neuer. Denn der neue alte Nationaltorwart fällt nach Clubangaben aufgrund seiner muskulären Probleme in der Wade aus. Taufik Khalil.
7: Kein Tag ohne Neues vom Neuer. Auch nach der Nominierung von Manuel Neuer als deutsche Nummer 1 für die WM bleibt der 40-jährige Kapitän der Münchner in den Schlagzeilen. Diesmal allerdings eher negativ. Sein Name fehlt auf der Kaderliste für das Pokalfinale, die der Meister vor kurzem veröffentlicht hat. Unter Torhütern stehen da Ulreich Bertl und Jonas Urbich, der damit das größte Spiel in seiner jungen Karriere spielen darf. Manuel Neuer hingegen wird seinem Team wegen muskulären Problemen in der linken Wade nicht zur Verfügung stehen. Aus diesem Grund hatte er sich am letzten Bundesligaspieltag gegen Köln in der zweiten Hälfte auswechseln lassen und war anschließend wegen einer Untersuchung deutlich verspätet zur vereinseigenen Meisterfeier gekommen. Man kann davon ausgehen, dass die anstehende Weltmeisterschaft bei dieser Entscheidung auch eine Rolle gespielt hat. Hätte Neuer angeschlagen im Finale gegen Stuttgart gespielt, dann hätte im Zweifelsfall ein längerer Ausfall gedroht.
6: Bevor dann morgen im Berliner Olympiastadion ohne Manuel Neuer der Ball rollt, gibt's die große Bühne für den in Anführungszeichen kleinen Fußball, und zwar am Finaltag der Amateure. Mehr als 6 Stunden Live-Sport am Stück erwarten die Fans. 3 packende Duelle gibt es dabei hier bei uns in Mitteldeutschland. In Thüringen trifft Carl Zeiss Jena auf den ZFC Meuselwitz. In Sachsen-Anhalt gibt's das Rematch zwischen dem Halleschen FC und Germania Halberstadt. Und am Nachmittag, ja, da wartet in Sachsen das große Highlight-Derby zwischen Zwickau und Aue. Jannik Schermer blickt schon einmal voraus.
8: Der Finaltag der Amateure startet aus mitteldeutscher Sicht um 11.30 Uhr mit dem Thüringen-Pokal in Jena. Im Endspiel wartet der ZFC Meuselwitz. Die Zipsendorfer müssen immer noch um den Klassenerhalt in der Regionalliga bangen. Trotzdem liegt die Konzentration jetzt erstmal auf dem Pokalkracher, wie René Eckert vom ZFC betont.
9: Von daher gilt es natürlich, sich klar zu fokussieren, dass es trotzdem ein anderer Wettbewerb ist, wo die Saison keine Rolle spielt, sondern wo es jetzt in einem Spiel darum geht, sich durchzusetzen und Pokalsieger zu werden.
8: 2 Stunden später geht es im Sachsen-Anhalt-Pokal dann weiter. Regionalligist Hallescher FC trifft vor heimischer Kulisse auf Oberligist Germania Halberstadt. Trotz des Ligaunterschiedes weiß HFC-Keeper Sven Müller, dass dieses Spiel natürlich kein Selbstläufer wird.
10: Man sagt ja so schön, der Pokal hat seine eigenen Gesetze. Das sieht man ja nicht nur jetzt im Landespokal, das sieht man ja auch häufiger mal auch im DFB-Pokal. Wir müssen einfach unsere Hausaufgaben machen, wir müssen auf uns schauen, wir müssen unser Spiel durchsetzen, unsere Intensität bringen an dem Tag. Und dann bin ich mir auch sicher, dass wir das Spiel gewinnen.
8: Der absolute Kracher des Tages steigt beim sächsischen Duell um 15.30 Uhr. Der Regionalligist FSV Zwickau empfängt Drittligist Erzgebirge Aue zum Derby. Aue will nach dem Abstieg zumindest noch für einen versöhnlichen Saisonabschluss sorgen. FSV-Trainer Schmidt gibt sich demütig.
11: Jetzt haben wir eine andere Ausgangslage, Drittligist gegen Regionalligist. Wir müssen an unser Limit gehen, das wissen wir auch, alle gemeinsam. Ja, einen sehr, sehr guten Tag brauchen wir.
8: Ein Spieltag also, vollgestopft mit Fußball.
6: Und diesen Finaltag der Amateure, den gibt's morgen ab 11.20 Uhr live im Fernsehen in der ARD mit allen Spielen in Konferenz. Die 3 mitteldeutschen Finalduelle, die können Sie aber auch einzeln im Livestream verfolgen. Entweder in der ARD-Mediathek oder bequem in unserer Sport im Osten-App. Und klar, selbstverständlich werden wir morgen auch hier im Radioprogramm von MDR aktuell ausführlich von diesen Spielen berichten. Jetzt schauen wir aber nochmal zum internationalen Fußball, denn nach 10 äußerst erfolgreichen Jahren bei Manchester City tritt Trainer Pep Guardiola trotz noch gültigen Vertrages zurück. Der 55 Jahre alte Spanier, er würde sich vermutlich eher selbst als Katalane bezeichnen, verkündete heute seinen Rücktritt in diesem Sommer. Guardiolas Vertrag wäre noch ein weiteres Jahr gelaufen. Guardiola holte mit City den Titel in der Champions League, 6 Meisterschaften und gewann 3-mal den englischen Pokal. Weitere Einzelheiten hat Pia Nielsen.
12: Es gebe keinen Grund, er wisse einfach, dass es Zeit sei, sagte Guardiola in der Mitteilung des Clubs. In 10 Jahren mit knapp 600 Pflichtspielen prägte der Spanier das Spiel der Citizens. Gerüchte über seinen Rücktritt kursierten schon länger, jetzt ist es offiziell. Als Nachfolger ist der Italiener Enzo Maresca im Gespräch. Er trainierte zuletzt den FC Chelsea und war einst Co-Trainer von Guardiola. Pep reformierte nicht nur die Spielweise von City, er brachte auch Stars wie Kevin De Bruyne oder Phil Foden auf ein noch höheres Niveau und prägte einige andere erfolgreiche Trainer wie Thomas Tuchel oder Vincent Kompany. Sein Erfolg war aber auch teuer. Es wurde viel investiert. In der abgelaufenen Saison wurde für neue Spieler erstmals die 300-Millionen-Euro-Marke geknackt. Guardiola wird weiterhin mit der City Football Group zusammenarbeiten. Als globaler Botschafter solle er die Vereine der Gruppe fachlich beraten und an spezifischen Projekten und Kooperationen mitarbeiten, heißt es in der City-Mitteilung. Vorher wartet aber noch ein letztes Ligaspiel mit Manchester City auf ihn. Am Sonntag gegen Aston Villa.
6: Und eine Trainermeldung haben wir noch vom Handball, denn Alfred Gislason bleibt auch über die Heimweltmeisterschaft hinaus Bundestrainer der deutschen Handballnationalmannschaft. Der Deutsche Handballbund hat den Vertrag mit dem Isländer bis zu den Olympischen Spielen 2028 verlängert.
2: Soweit der Sport mit Maxi Bayer. Wir schauen auf unser Top-Thema hier bei MDR aktuell. Apotheken sollen in Zukunft mehr Leistungen anbieten können. Das hat der Bundestag heute beschlossen. Patienten sollen in Zukunft zum Beispiel alle Schutzimpfungen mit Totimpfstoffen bekommen. Soweit das Top-Thema. Weitere Meldungen jetzt mit Caroline Vogt.
13: In Sachsen-Anhalt können ab Juni rund 50.000 Beschäftigte der Landesverwaltung Diensträder leasen. Das Finanzministerium teilte mit, die Regelung gelte für Tarifbeschäftigte, Beamte und Richter. Dazu sei ein Vertrag mit dem Freiburger Unternehmen Jobrad unterzeichnet worden. Im US-Bundesstaat Tennessee haben Justizbeamte eine Hinrichtung abgebrochen. Nach Behördenangaben gelang es nicht, bei dem Verurteilten eine zweite Vene für die Giftspritze zu finden. Das Hinrichtungsprotokoll schreibe aber 2 Zugänge vor. Der Gouverneur von Tennessee gewährte dem 57 Jahre alten Verurteilten nun einen einjährigen Hinrichtungsaufschub. In Mecklenburg-Vorpommern ist eine Erkrankung durch das seltene Borna-Virus nachgewiesen worden. Betroffen ist nach Behördenangaben eine Person im südwestlichen Landkreis Ludwigslust-Parchim. Borna-Virus-Erkrankungen verlaufen den Angaben zufolge in der Regel tödlich. Das Virus verursache beim Menschen schwere Entzündungen des Gehirns. Das Wetter. Am Abend wenig Wolken, viel Sonne und trocken bei 19 bis 25 Grad. In der Nacht klar, vereinzelt neblig, 12 bis 8 Grad. MDR aktuell Verkehrsdienst. Vorsicht auf der A9 Richtung Berlin. Zwischen Kleinmarzehns und Niemegk gibt es eine ungesicherte Unfallstelle. A2 Richtung Berlin zwischen Marienborn-Helmstedt und Bornstedt 12 Kilometer Stau an der Baustelle. A2 Richtung Hannover zwischen Irxleben und Allerengersleben 13 Kilometer Stau. A4 Frankfurt Richtung Dresden zwischen Bucha und Stadtroda 6 Kilometer Stau. A4 Richtung Görlitz zwischen Dresden-Neustadt und Hermsdorf 10 Kilometer Stau und stockender Verkehr. Die A9 Richtung Berlin zwischen Münchberg Nord und Hof West nach Unfall gesperrt. A13 Richtung Dresden zwischen Klettwitz und Ortrand 5 Kilometer Stau wegen Bauarbeiten. A72 Richtung Hof zwischen Chemnitz Süd und Stolberg Nord. Hier liegt nach einem Unfall Glas auf der Fahrbahn. Soweit der Verkehrsdienst, die Zeit 14.48 Uhr.
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2: Sie hören ja gerade MDR aktuell, Ihr Nachrichtenradio, aber ich bin mir ganz sicher, dass Sie bestimmt auch manchmal rüberschalten zu irgendeinem Musiksender, Jump vielleicht. Und dann kennen Sie auf jeden Fall auch diese Musik hier, oder? 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

0: Bestimmt schon mal irgendwie gehört, oder? Das ist Purple Disco Machine, ein DJ, gefeiert in New York, in Singapur, ein internationaler Star. Und jetzt kommt's, seine Heimat ist Dresden. Und jetzt am Pfingstwochenende kommt er für drei große Konzerte nach Dresden, zu einer riesigen Open-Air-Disco vor dem Zwinger. Die Tickets waren innerhalb weniger Minuten ausverkauft. Den Veranstalter, die staatlichen Schlösser, Burgen und Gärten Sachsen, dürfte das Ganze freuen. Ich habe vor der Sendung mit dem Geschäftsführer Christian Striefler gesprochen und ihn gefragt, ich kann mir vorstellen, dass das ein Riesenaufwand ist. Wie sieht denn das jetzt gerade aus im Zwinger und wie muss man sich die Aufbauarbeiten vorstellen? Es ging ja einige Tage.
1: Alle schützenswerten Stellen des Zwingers sind umbaut mit Baugerüsten, sodass da keine Möglichkeit ist, die zu beschädigen, zu zerstören gar. Das ist praktisch ausgeschlossen. Ja, in der Mitte am Kronentor steht eine Bühne. Im Kronentor selbst ist so eine Disco-Kugel aufgehangen. Es sind eine ganze Reihe Beleuchtungselemente. Es wird eine ganze Menge mit Beleuchtung gemacht. Natürlich überall auch Lautsprecher. Also es sieht anders aus als sonst für die wenigen Tage, wo die Konzerte sind.
0: Das sind ja wirklich eine Menge Menschen, die da reingeströmt kommen pro Abend, um die 9000. Diese Sicherheitsvorkehrungen kann man also entsprechend gut verstehen. Haben Sie trotzdem so ein bisschen bange, ob da dann wirklich alles gut geht?
1: Also ein bisschen bange, muss ich sagen, ja, das ist so. Wir haben vorher, also vor allem der Veranstalter natürlich, wir sind ja nicht Veranstalter, sondern nur, wenn man so will, Vermieter. Es gibt 12, 13 Konzepte, Brandschutz, Sicherheit, Gastronomie, Logistik, Aufbau, Abbau. Das ist ziemlich ausgeklügelt, aber natürlich weiß man nie, man wird sehen.
0: Wie kam es denn überhaupt zu dieser Verschmelzung aus alter und neuer Kunst?
1: Also die Idee kam wohl Tino Piontek, also landläufig bekannt als Purple Disco Machine, der gesehen hat, der Zwinger lange Zeit Baustelle, 5 Jahre lang, dann Eröffnung im Herbst. Und er sagte, Mensch, das wäre doch eine tolle Idee, das quasi als Eröffnungskonzert zu nehmen. Hat mit uns Kontakt aufgenommen und da waren wir sofort angetan. Gleichwohl haben wir natürlich geguckt, ist das möglich? Und das ist ein langer Prozess, ziemlich aufwendiger Prozess gewesen. Und ich denke, es wird möglich sein.
0: Und was ist denn Tino Piontek so für ein Typ, wenn Sie mit ihm da haben sprechen können?
1: Also man weiß ja nie, wenn man so jemanden kennt aus den Medien, wie ist der wirklich? Ist der bestimmt so ein bisschen abgehoben oder man weiß es nicht? Total unprätentiös. Also man könnte, wenn man den zufällig in der Kneipe sieht und sagt, komm, lass uns ein Bier trinken, würde der ganz, normal klingt ein bisschen albern, aber würde ganz einfach mit einem so quatschen und dann würde man nicht denken, das ist jetzt ein Weltstar, der einen Grammy gewonnen hat. Also ich glaube, mit Taylor Swift wäre es schwieriger.
0: Man weiß es ja immer nicht. Haben Sie auch ein bisschen die Hoffnung, dass die Menschen, die jetzt kommen, um ihn zu erleben, vielleicht dann später auch nochmal in den Zwinger kommen?
1: Na, das ist der Zwinger ist ja ohnehin unglaublich stark begangen, belebt. Da sind an einem schönen Tag tagsüber werden heute auch 5.000, 6.000, 7.000 Menschen durch den Zwinger laufen. Also das ist nicht das Problem des Zwingers, dass da zu wenig Besucher sind. Aber wir haben ja eine ganz tolle Ausstellung, Zwinger Experience, die schon viele Leute gesehen haben, die ganz multimedial, immersiv die Geschichte des Zwingers, der Feste, der Veranstaltung zeigt. Und da glauben wir haben so eine kleine Aktion, 2 für 1 und so weiter, wir glauben, dass da doch dann einige diese Ausstellung auch nochmal besuchen werden.
0: Irgendwo war bei der Berichterstattung vorab jetzt auch geschrieben, dass mit den Konzerten von Purple Disco Machine der Zwinger jetzt wieder das wird, was er mal war. Ein Ort rauschender Feste. Vielleicht können Sie das nochmal einordnen. Was war das denn früher für ein Ort?
1: Naja, ganz ursprünglich, 1719, die große Hochzeit, Sohn von August dem Starken mit der Habsburgerin, 3 Wochen lang ist hier gefeiert worden. Die eigentliche Hochzeit war übrigens in Wien, aber hier wurde dann eben gefeiert. Und Reiterspiele und so weiter. Das genau so etwas werden wir sicherlich heute nicht machen. Also Reiterspiele. Aber dass der Zwinger eben auch ein Veranstaltungsort ist, dass er natürlich auch ein Ort ist, wo die Orangenbäume stehen, dass er also eine vielfältige Nutzung gehabt hat und ja, dann doch wieder ist für Veranstaltungen ja auch geplant. Da sind eben Anschlüsse im Boden drin, sogenannte Bodentanks für Versorgungsmedien. Das ist schon unser Ziel. dass so ein Konzert wie jetzt an Pfingsten, das wird es in der gleichen Form nicht nochmal geben. Weder, das ist mit dem Purple Disco Machine besprochen. Das will er auch gar nicht. Es soll gerade bewusst einmalig bleiben.
0: Christian Striefler sagt es, Geschäftsführer von Schlösserland Sachsen. Herr Striefler, vielen Dank und dann ganz viel Spaß jetzt am Wochenende.
1: Ja, vielen Dank. Ihnen schönes Pfingstwochenende. Ja.
0: Dankeschön. Tschüss.
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0: Heute vor 25 Jahren ging in Frankreich ein aufsehenerregender Prozess zu Ende. Ein deutscher Hooligan wurde zu einer mehrjährigen Haftstrafe verurteilt. Er hatte während der Fußball-WM 1998 zusammen mit anderen Tätern einen französischen Polizisten angegriffen und schwer verletzt. Norbert Kunze über eine Attacke, die das gesamte WM-Turnier überschattete.
3: Juni 1998. Bei sommerlichem Wetter wird im Stade Bolliard de l'Élysée im französischen Lens im Rahmen der Fußball-Weltmeisterschaft das Gruppenspiel zwischen Deutschland und Jugoslawien angepfiffen. Vor dem Stadion in einer engen Seitengasse stehen drei Polizisten, darunter der 43-jährige Hauptfeldwebel Daniel Nivelle.
4: Eine kleine Einkaufsstraße, da sind eben alle zusammengetroffen. Damals gab es diese strikte Fantrennung, wie sie es heute gibt, noch nicht. Und die Atmosphäre war schon sehr aggressiv.
3: So ein damaliger Fanbetreuer, da aufgrund des großen Andrangs deutscher Fußballanhänger ohne Eintrittskarten zentrale Zuwege zum Stadion abgeriegelt sind, sucht eine Gruppe Hooligans den Weg durch die enge Gasse. Sie treffen auf Nivelle und seine Kollegen. Nivelle wird zu Boden gerissen, verliert dabei seinen Schutzhelm. Die Täter schlagen und treten auf ihn ein, zerschmettern ihm den Schädel. Der Blutrausch dauert nur eine Minute. Ein französischer Kollege schildert:
5: Genau hier ist der Polizist niedergeschlagen worden. Die Angreifer kamen von da hinten. Einer trug ein Reklameschild. Sie zerschmetterten das Schild auf dem Kopf des Polizisten. Es ist einfach bestialisch. Sie hatten nur ein Ziel, einen Polizisten zu töten.
6: Empörung und Fassungslosigkeit nach den Gewalttaten deutscher Hooligans. Ein französischer Polizist ringt noch immer mit dem Tode.
3: Die Öffentlichkeit zeigt sich entsetzt. Nivelle kommt nie mehr richtig auf die Beine. Er ist mittlerweile 71 Jahre alt, leidet unter einer halbseitigen Lähmung, kann nur mühsam sprechen, nichts riechen und schmecken, ist auf einem Auge blind. Seine Ehefrau:
7: Sie haben das Leben meines Mannes zerstört und unserer Familie endloses Leid zugefügt.
3: Der Deutsche Fußballbund gründet eine Stiftung, unterstützt Nivelle finanziell. Der Franzose erhält im Laufe der Jahre zahlreiche Einladungen und Ehrungen bis hin zum Bundesverdienstkreuz 2018. Und die Täter? Die Spur führt in die Fanszene von Schalke 04. Auch Hamburger Hooligans waren beteiligt. Einer von ihnen, Christopher Rauch alias Spike, der sich kurz nach der Tat äußert:
8: Es ist passiert und jetzt wird da natürlich erstmal maßlos drauf rumgeritten. Es ist auch dumm gelaufen, nur was sollen wir jetzt machen?
9: Ändert sich für euch irgendetwas?
8: Also mich hat es auch in dem Sinne geschockt, dass für mich die Weltmeisterschaft gelaufen ist. Ja.
3: Sechs Täter werden in Deutschland zu unterschiedlichen Haftstrafen verurteilt. Der einzige in Frankreich vor Gericht stehende Hooligan soll für 5 Jahre ins Gefängnis. Das Urteil verhängt das Gericht in Saint-Omer am 22. Mai 2001, heute vor 25 Jahren. Er hatte Daniel Nivelle niedergeschlagen und anschließend auf den wehrlosen Polizisten eingetreten.
0: Norbert Kunze hat in diesem Kalenderblatt dran erinnert. Themenwechsel zum schönen Wetter jetzt mit Diana Weise bei uns im MDR Wetterstudio. Diana, es ist ordentlich warm und der ein oder andere denkt bestimmt schon dran, mal seinen großen Zeh in den See reinzustecken. Kann man da inzwischen schon mehr reinstecken? Was sagen denn die Seetemperaturen?
10: Also ich würde erstmal mit dem großen Zeh anfangen, denn Ahrensee 15 Grad, Talsperre Pöhl auch 15 Grad, reicht vielleicht wirklich noch nicht für mehr. Allerdings 17 Grad gibt es auch schon im Kosputner See oder auch in der Havel und im Paner See. Also die nächsten Tage bringen ja auch noch reichlich Sonnenschein und Wärme. Da wird das jetzt so angenehm, mal reinzuspringen. Die Lufttemperaturen heute erstmal so zwischen 22 und 27 Grad zu finden. Sonne gibt es reichlich, auch noch Wolken. Aber die werden am Abend immer mehr verschwinden. Und morgen haben wir dann schon Lufttemperaturen zwischen 25 und 30 Grad. Also da lohnt es dann schon zum Abkühlen mal weiter zu testen, ob das Wasser im See jetzt schon gut ist. Sonnig ist es erstmal. Am Nachmittag gibt es auch ein paar Wolken und trotzdem bleibt es auch morgen trocken.
0: Und Sonntag auch nochmal 25 bis 30 Grad?
10: Die Temperaturspanne wird auch da sein. Im südlichen Thüringen die 30 Grad, sonst bleiben wir wahrscheinlich ein bisschen hinter diesem Wert zurück, weil mal ein paar dickere Wolken durchziehen. Vielleicht reicht es auch für den ein oder anderen Schauer, aber viel Regen kommt da Sonntagnachmittag auch nicht zusammen. Montag setzt sich wieder die Sonne durch und auch da erwarten wir es sehr warm bis heiß mit 25 bis 30 Grad.
0: Diana Weise, danke.
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0: Ihre Nachrichten gibt's gleich und im Anschluss schauen wir unter anderem nach Israel. Israel greift trotz Waffenruhe Gesundheitseinrichtungen im Libanon an. Nach staatlichen Informationen wurden mindestens 10 Menschen getötet. Das wird uns beschäftigen. Außerdem die Regierungserklärung zu den Ergebnissen des Thüringen-Monitors 2025. Auch das ein Thema.
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14: Um 15 Uhr mit Caroline Vogt. Apotheken sollen künftig mehr Leistungen anbieten können. Der Bundestag hat dazu ein Gesetz beschlossen. Danach können Patienten künftig in Apotheken alle Schutzimpfungen mit Totimpfstoffen bekommen, beispielsweise gegen Tetanus. Apotheken sollen in bestimmten Fällen außerdem verschreibungspflichtige Arzneien ohne ein Rezept abgeben können. Auch sollen Schnelltests und Blutabnahme nach ärztlicher Schulung möglich sein. Ärztevertreter kritisieren die Reform scharf, die Kassen warnen vor Milliardenkosten. Die Ostbeauftragte Elisabeth Kaiser hat vor wachsenden Rentenproblemen in Ostdeutschland gewarnt. Die SPD-Politikerin sagte dem MDR, 73% der Ostrentner seien auf die gesetzliche Rente angewiesen. Umso wichtiger sei es, das Rentenniveau stabil zu halten. Kaiser erinnerte an viele gebrochene Erwerbsbiografien und geringe Löhne im Osten. Das müsse man bedenken, wenn man über Altersvorsorge am Kapitalmarkt diskutiere. Nach dem Hauseinsturz in Görlitz bleibt der Bereich um den Unglücksort vorerst gesperrt. Wie die Stadt und Polizei mitteilten, dürfen Bewohner umliegender Häuser nur zeitweise in ihre Wohnungen. Für den Verkehr bestünden weiterhin Einschränkungen. Die Suche nach der Unglücksursache wurde zunächst unterbrochen, weil sich die Reste der Giebelwände bewegt hatten. Das Haus war am Montag eingestürzt, 3 Menschen kamen ums Leben. Vermutet wird eine Gasexplosion. Hunde und Katzen müssen in der EU künftig gechippt werden. Die EU-Staaten gaben dafür in Brüssel abschließend grünes Licht. Für die Chippflicht gelten lange Übergangsfristen. Für privat gehaltene Hunde greift sie 10 Jahre nach Inkrafttreten und für Katzen erst nach 15 Jahren. Bauernhofkatzen sind davon ausgenommen. Für Händler gelten die neuen Regeln dagegen bereits nach 4 Jahren. Die Chippflicht soll helfen, den illegalen Tierhandel einzudämmen. Pep Guardiola ist nach 10 Jahren als Trainer von Manchester City zurückgetreten. Das teilte der englische Spitzenklub mit. Guardiolas Vertrag wäre noch ein weiteres Jahr gelaufen. Mit dem Spanier hatten die Citizen die Champions League, 6 englische Meisterschaften und 3-mal den englischen Pokal gewonnen. Als Nachfolger ist der Italiener Enzo Maresca im Gespräch. Das waren die Nachrichten. Zum Wetter mit den Temperaturen. Auf dem Brocken 16 Grad, Chemnitz 21, Dresden 21, Eisenach 22, Erfurt 22, Fichtelberg 17 Grad. Gera 22, Görlitz 21, Halle 22, Leipzig 23, Magdeburg 23 und Meiningen 22 Grad. Am Abend wenige Wolken, viel Sonne und trocken bei 19 bis 25 Grad. In der Nacht klar, vereinzelt neblig, 12 bis 8 Grad. Morgen reichlich Sonne und allmählich ein paar Wolken, 25 bis 30 Grad. MDR Verkehrsdienst. A2 Richtung Berlin zwischen Marienborn-Helmstedt und Bornstedt. 12 Kilometer Stau an der Baustelle. A2 Richtung Hannover zwischen Irxleben und Allerengersleben. 13 Kilometer Stau. A4 Frankfurt Richtung Dresden zwischen Bucher und Stadtroda. 6 Kilometer Stau an der Baustelle. A4 Richtung Görlitz zwischen Dresden-Neustadt und Hermsdorf. 10 Kilometer Stau und stockender Verkehr an der geräumten Unfallstelle. Vorsicht auf der A4 Richtung Frankfurt zwischen Nora und Erfurt-Fieselbach liegt ein Metallteil auf der Fahrbahn. Die A9 Richtung Berlin ist zwischen Münchberg Nord und Hof West nach Unfall gesperrt. Vorsicht auf der A9 Richtung Berlin zwischen Kleinmarzehns und Niemeck, hier gibt es eine ungesicherte Unfallstelle. A9 Richtung München zwischen Markt Schorgast und Dreieck Bayreuth-Kulmbach, 4 Kilometer stockender Verkehr. A13 Richtung Dresden zwischen Klettwitz und Ortrand, 5 Kilometer Stau wegen Bauarbeiten. A36 Richtung Bernburg zwischen Dreieck Nordharz und Wernigerode Nord, 8 Kilometer stockender Verkehr. A72 Richtung Hof zwischen Chemnitz Süd und Stolberg Nord, hier liegt nach einem Unfall Glas auf der Fahrbahn und geblitzt wird auf der A36 Richtung Braunschweig in Höhe Wernigerode Nord. Soweit der MDR Verkehrsdienst. Die Zeit 15.05 Uhr.
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0: Am Mikrofon ist Maja Fiedler. Ich wünsche Ihnen einen schönen Freitagnachmittag. Der Bundestag hat die Apothekenreform beschlossen. Sie soll die Versorgung sichern und Apotheken stärker in die Gesundheitsversorgung mit einbinden. Dietrich Karl-Meurer berichtet.
15: Mit der Reform reagiert die Koalition auf sinkende Apothekenzahlen und steigende Kosten. Künftig sollen Apotheken mehr Aufgaben übernehmen. Sie dürfen zusätzliche Impfungen anbieten, einfache Bluttests durchführen und in bestimmten Fällen bekannte Medikamente auch ohne neues Rezept abgeben. Die gesundheitspolitische Sprecherin der Unionsfraktion, Simone Burchardt von der CDU, sagt in der abschließenden Debatte:
16: Wir wollen die Apotheken weiterentwickeln. Wir wollen ihre Kompetenz stärker in Prävention, Medikationssicherheit und in die Versorgung chronisch kranker Menschen einbringen.
15: Für Kundinnen und Kunden bringt die Reform oft kürzere Wege und weniger Wartezeit. So soll bei Lieferproblemen die Versorgung schneller werden, weil Apotheken leichter ein gleichwertiges Medikament abgeben können. Die Gründung von Zweigapotheken, vor allem auf dem Land, wird erleichtert und der Notdienst besser unterstützt. Außerdem wird das feste Honorar pro verschreibungspflichtigen Medikament erhöht. Die Opposition kritisiert das Gesetz deutlich. AfD-Gesundheitspolitiker Martin Sichert sagt:
17: Dieses Gesetz löst keines der bestehenden Probleme, sondern es schafft neue.
15: Die Linke spricht von einer Verschiebung der Probleme. Und die Grünen warnen vor steigenden Beiträgen. Deren Gesundheitspolitikerin Paula Piechotta erklärt:
18: Sie machen in der Zeit, wo die Sozialversicherungen bezahlbarer werden müssen, mit diesem Gesetzentwurf die Sozialversicherung noch mal mit einem Gesetz 4 Milliarden teurer, ohne Gegenfinanzierung.
15: Auch Krankenkassen rechnen mit mehr Kosten. Und Patientenschützer sehen zwar Vorteile für den Zugang zu medizinischer Versorgung, warnen aber vor zusätzlichen Belastungen für Versicherte.
0: Dietrich Karl-Meurer war das. In Görlitz ist gestern Abend auch der dritte Vermisste aus den Trümmern des eingestürzten Hauses geborgen worden. In der Nacht mussten dann Kriminaltechniker ihre Untersuchungen zur Unglücksursache erstmal unterbrechen. Wie es heute dort aussieht, hat sich Reporterin Viola Simmank angeschaut.
19: Dutzende mit Staub bedeckte Mundschutzmasken liegen auf dem Gehweg vor den Trümmern des eingestürzten Hauses in der Moltkestraße. Sie lassen erahnen, wie viel Helferinnen und Helfer hier seit Montagabend im Einsatz waren. Die Einsatzleitung schätzt, dass insgesamt rund 1000 Menschen hier geholfen haben. Zurzeit arbeitet aber niemand in dem riesigen Schuttberg. Es ist nur in regelmäßigen Abständen ein Alarmpiepen zu hören. Was das ist, weiß Polizeisprecher Stefan Heiduck.
20: Also offenbar sind das die Rauchmelder, die im Gebäude angebracht waren, die auch durch Staubverwirbelung alarmiert werden. Die sind natürlich mit starken Batterien ausgestattet, sodass dieser Ton auch noch in den nächsten Tagen wahrnehmbar sein wird.
19: Links und rechts an den Häuserwänden der Ruine sind die Markierungen für die Messsensoren zu sehen, die das THW angebracht hat. Sie registrieren, wenn sich etwas in Bewegung setzt, so wie heute Nacht die Reste eines Giebels, sagt Kriminaldirektor Reik Schulz.
21: Die Arbeit am Ereignisort der Kriminaltechnik musste dann in den Nachtstunden unterbrochen werden. Dank der Technik des THW konnten wir unsere Einsatzkräfte rechtzeitig in Sicherheit bringen. Und das ist der aktuelle Stand. Wir Wir sind derzeit in Befassung mit dem THW, wie wir diese Gefahrenlage beseitigen und möglichst unverzüglich die Arbeit am Ereignisort fortführen können.
19: Denn jeder möchte wissen, wieso es zu diesem Unglück kommen konnte. War es tatsächlich eine Gasexplosion, wie viele vermuten? Man ermittle in alle Richtungen, so die Kriminalpolizei. Materialversagen, eine technische Ursache oder eine fahrlässige Handlung, alles werde in Betracht gezogen. Momentan aber ist es erst einmal ruhig an der Unglücksstelle. Alle THW- und Feuerwehrfahrzeuge sind verschwunden. Nur die Polizei sperrt die Moltke-Straße noch ab und lässt nur Anwohner durch. Von denen seien aber bisher nur sehr wenige in ihre Häuser zurückgekehrt, sagt Polizeisprecher Heiduck.
20: Gesperrt sind nach wie vor die Häuser links und rechts neben der Unglücksstelle. Dafür dürfen die anderen Bewohner wieder zurück in ihre Häuser kehren. Nach wie vor besteht immer noch das Problem, dass ja kein Gas angeschlossen ist.
19: In den kommenden Stunden entscheiden Polizei und THW über weitere Sicherungsmaßnahmen für die Hausruine. Nur so können die Trümmer ohne Gefahr beseitigt werden und die Kriminalpolizei weiter auf Spurensuche nach der Unglücksursache gehen.
0: Viola Simmank war das aus Görlitz. Wir schauen nach Südschweden. In der südschwedischen Stadt Helsingborg, da beraten im Moment die Außenminister der NATO-Staaten über eine Neustrukturierung des Bündnisses. Die USA drängen darauf, dass die europäischen Verbündeten mehr Aufgaben und Lasten übernehmen. Die Europäer erhoffen sich von US-Außenminister Rubio Klarheit darüber, über den künftigen NATO-Kurs der Amerikaner. Christina Nagel berichtet.
1: Die Außenminister der NATO-Staaten sind an diesem Morgen in Helsingborg sichtlich bemüht, Optimismus zu verbreiten. Es gibt viele Bekenntnisse zur NATO, zum transatlantischen Verhältnis. Und immer wieder fällt ein Satz: Europa sei bereit, Verantwortung zu übernehmen. Europa habe nicht einen, sondern drei Gänge zugelegt, hatte Außenminister Johann Wadephul im Vorfeld betont. NATO-Generalsekretär Mark Rutte unterstreicht das mit Nachdruck. Eine seiner guten Nachrichten: Die Verbündeten hätten nicht nur zugesagt, mehr Geld für Verteidigung auszugeben, sie täten es auch.
4: And the good news here is of course that the money is really coming in.
1: Jetzt gehe es darum, die Rüstungsindustrie ins Laufen zu bekommen, mehr zu produzieren. Denn, so formuliert es der deutsche Außenminister,
22: ein 5%-Ziel allein, das bringt noch keine Abschreckung. Es geht um die Fähigkeiten, die wir aus dieser enormen Investition für unsere Sicherheit auch generieren müssen. Wir brauchen schlagkräftige, kompatible Waffensysteme. Und wir brauchen sie schnell.
1: Dass Europa schneller werden muss, daran lässt US-Außenminister Mark Rubio keinen Zweifel. Er lässt durchblicken, wie enttäuscht US-Präsident Trump über die Reaktionen der NATO-Verbündeten mit Blick auf den Iran-Krieg ist. Die wiederum würden gern wissen wollen, welche Rolle die USA weiter in der Allianz spielen wollen. Die zum Teil widersprüchlichen Aussagen über einen möglichen Abzug oder die Verlegung von US-Truppen sorgen für Verunsicherung, auch wenn sich alle verständnisvoll geben. Die Ankündigung Trumps, 5000 Soldaten nach Polen zu schicken, wird ausdrücklich begrüßt. Das Problem aber ist und bleibt die Unberechenbarkeit. Der deutsche Außenminister drückt es diplomatisch aus.
22: Wir sind bereit, einen stärkeren Pfeiler der NATO in Europa auszubilden. Und wenn der europäische Pfeiler stärker wird, dann können die USA gegebenenfalls auch Umgruppierungen vornehmen, worauf wir Wert legen. Und das geschieht aber auch, dass das in Absprache mit uns geschieht.
1: Der Redebedarf heute hinter verschlossenen Türen ist jedenfalls groß. Es bleibt wenig Zeit, um auch die anderen großen Themen ausführlich zu besprechen. Den Konflikt im Nahen Osten, die Lage in der Straße von Hormuz, die weitere Unterstützung der Ukraine. Auch bei den Ukraine-Hilfen spielt das Thema Lastenteilung eine Rolle. Nur 5, 6 Länder trügen die Hauptlast, kritisiert NATO-Generalsekretär Rutte, darunter Deutschland. Außenminister Wadephul will deshalb heute Vorschläge unterbreiten, wie die Unterstützung auf mehr Schultern verteilt und so auch dauerhaft sichergestellt werden kann. Für ihn ist klar:
22: Wir dürfen gerade jetzt nicht nachlassen, sondern wir müssen nachfassen.
1: Denn Russland sei erkennbar unter Druck. Vielen Außenministern ist es wichtig, dass vom Treffen in Helsingborg auch ein Signal in Richtung Moskau geht. Dass die Allianz weiter geschlossen steht, nicht nur mit Blick auf die Unterstützung der Ukraine, sondern auch mit Blick auf Provokationen und hybride Bedrohungen. Auch durch die Schattenflotte, die hier in Helsingborg jeden Tag zu sehen ist, wenn sie die Meerenge passiert, um aus der Ostsee auszufahren.
0: Soweit Christina Nagel aus Helsingborg. Offiziell gilt im Krieg zwischen Israel und der Hisbollah eine Waffenruhe. Aber in der vergangenen Nacht ist im Libanon erneut eine islamische Gesundheitseinrichtung angegriffen worden. Nina Amin berichtet.
10: Tag für Tag werden die Trümmer zerstörter Häuser im Südlibanon mit Baggern abgetragen. Die Verlängerung der Waffenruhe vor einer Woche war nur wenige Stunden alt, da gab es wieder Angriffe. Einschläge israelischer Raketen im Süden des Libanons und Drohnenangriffe der Hisbollah auf israelische Soldaten mit mehreren Toten. Auch diese Woche mussten Menschen in südlibanesischen Dörfern wie Deir Kanun in Nachr ihre Angehörigen betrauern. Fernsehbilder der Nachrichtenagentur Reuters zeigen, wie ein kleiner Junge beim Begräbnis mit anpackt. Er trägt mit Erwachsenen ein in die libanesische Flagge gewickeltes Kind zu Grabe. Was soll man dazu noch mehr sagen? Es gibt nichts mehr zu sagen nach all dem, was man heute hier sieht, sagt ein Mann, dessen Bruder mit seiner Familie durch einen israelischen Luftangriff getötet wurde. Die israelische Armee begründet die Angriffe mit der Bekämpfung der pro-iranischen Hisbollah im Süden des Libanon. Ich habe das alles so satt. Ich habe die Nase voll. Jeden Tag ein Luftangriff, nachts und tagsüber und nachts, sagt eine alte Frau im selben Dorf gegenüber Reuters und klettert gekrümmt am Stock über die Trümmer der zerstörten Häuser. Seit dem Irankrieg sind im Libanon mehr als 3000 Menschen getötet worden. Das Gesundheitsministerium spricht von Märtyrern. Es ist unklar, wie viele davon Hisbollah-Mitglieder sind und wie viele Zivilisten. Fakt ist, unter ihnen sind viele Kinder. Die Waffenruhe sollte eigentlich eine Atempause für die Menschen sein und die Hoffnung auf eine dauerhafte Stabilität wachsen lassen, hieß es von den libanesischen Verhandlern nach der Verlängerung der Waffenruhe. Davon ist lediglich in Beirut etwas zu spüren, sagt der Leiter der dort ansässigen Heinrich-Böll-Stiftung Christian Brakel.
5: Da hat die Waffenruhe einen Unterschied gemacht, bis auf diese eine israelische Bombardierung vor anderthalb Wochen, glaube ich. Aber was viele Libanesinnen und Libanesen natürlich auch verfolgen, ist, dass der Krieg im Süden des Landes ungebremst weitergeht, dass die Zerstörung großflächiger Landstriche weitergeht, die Zerstörung von Infrastruktur und dass da natürlich auch sehr viele Menschen ihrer Lebensgrundlage wahrscheinlich langfristig beraubt werden. Und das sorgt schon auch für sehr viel Wut und Verbitterung.
10: Auch die wirtschaftliche Last für das eh schon schwer angeschlagene Land ist enorm. Laut Finanzminister Yassin Jabir versorgt der Staat aktuell 1 Million Binnenflüchtlinge und die Hilfe aus dem Ausland werde immer weniger, sagt Jabir. Von der angeblichen Waffenruhe spüren die Menschen auch auf der anderen Seite der Grenze in Nordisrael wenig. Die Hisbollah feuert weiter Geschosse auf israelisches Gebiet ab. Im Libanon wie hier in der Hauptstadt Beirut hoffen die Menschen, dass endlich Ruhe einkehrt. Natürlich bin ich für den Frieden. Niemand liebt den Krieg. All diese Menschen, die gestorben sind, die Kinder. Aber man will einen dauerhaften Frieden. Anfang Juni soll es weitere Gespräche in Washington zwischen Libanon und Israel geben für ein dauerhaftes Ende der Kampfhandlungen.
6: 15.16 Uhr ist es. 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Apotheken sollen in Zukunft mehr Leistungen anbieten können, Impfungen zum Beispiel. Der Bundestag hat dazu jetzt ein Gesetz beschlossen. Das ist im Moment unser Top-Thema. Caroline Vogt hat weitere Meldungen.
7: Die Europäische Arzneimittelagentur hat die Zulassung der neuen Wegovy-Abnehmpille des dänischen Pharmakonzerns Novo Nordisk empfohlen. Die Pille dürfte damit das erste neue Schlankheitsmittel auf dem europäischen Markt werden. In den USA wird die Wegovy-Pille seit Anfang des Jahres verkauft. Die Schleuse Kospuden in Markkleeberg ist ab sofort geschlossen. Grund ist nach Angaben der Stadt Leipzig ein technischer Defekt. Die Ursache sei noch unklar. Erst nach der Behebung könne der Schleusenbetrieb wieder aufgenommen werden. Nach dem Diebstahl von teuren E-Bikes und Fahrrädern hat die Staatsanwaltschaft Dresden 2 Männer angeklagt. Nach Angaben der Behörden werden sie verdächtigt, Räder im Wert von mehr als 210.000 Euro gestohlen zu haben. Die beiden sollen in Geschäfte in Borna, Dresden, Pirna und Freital eingebrochen sein. Das Wetter am Abend, kaum Wolken, viel Sonne und trocken bei 19 bis 25 Grad. In der Nacht vereinzelt Nebel, 12 bis 8 Grad. MDR aktuell Verkehrsdienst. Vorsicht auf der A13 Richtung Berlin. Zwischen Baruth-Mark und Teupitz liegt ein Metallteil auf der rechten Spur. A2 Richtung Berlin zwischen Marienborn-Helmstedt und Bornstedt 12 Kilometer Stau. A2 Richtung Hannover zwischen Irxleben und Allerengersleben 13 Kilometer Stau. A4 Frankfurt Richtung Dresden zwischen Bucha und Stadtroda 6 Kilometer Stau an der Baustelle. A4 Richtung Görlitz zwischen Dresden-Neustadt und Hermsdorf 10 Kilometer Stau und stockender Verkehr. Die A9 Richtung Berlin zwischen Münchberg-Nord und Hof-West nach Unfall gesperrt und zwischen Kleinmarzehns und Niemegk Stau nach Unfall.
14: A13 Richtung Dresden zwischen Klettwitz und Ortrand 5 Kilometer Stau wegen Bauarbeiten. Und A36 Richtung Bernburg zwischen Dreieck Nordharz und Wernigerode Nord 8 Kilometer stockender Verkehr. Soweit der MDR Aktuell Verkehrsdienst, die Zeit 15.18 Uhr.
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8: Prozent der Thüringerinnen und Thüringer halten die Demokratie für die beste Staatsform. Das geht aus dem neuen Thüringen-Monitor der Friedrich-Schiller-Universität Jena hervor. Soweit so gut. An der Praxis allerdings hapert es offenbar für viele Thüringer. Der Landesregierung vertrauen nur noch 29%. Das sind ganze 9 Prozentpunkte weniger als im Jahr davor. Deshalb gab es heute auch eine Regierungserklärung im Thüringischen Landtag. Jan Breuer, unser Landeskorrespondent, hat zugehört. Jan, wie betreten war man denn da und welche Schlüsse zieht die Landesregierung aus diesen Ergebnissen jetzt?
9: Hallo Maja. Also Staatskanzleiminister Stefan Gruner, der diese Regierungserklärung heute hielt, hat natürlich versucht, die Zahlen in einen größeren Zusammenhang zu stellen, hat natürlich erstmal betont, dass der Glaube an die Demokratie in Thüringen einen Zustimmungswert erfährt, der so hoch ist wie selten, nämlich 90%. Das gab es seit 25 Jahren erst einmal, 2018 nämlich. Und gleichzeitig hat er natürlich auch gesagt, dass nur 44% der Befragten, da komme ich jetzt mit einer anderen Zahl, das Funktionieren der Demokratie als in Ordnung bezeichnen, das sei ein Phänomen, das man eben nicht nur in Thüringen oder in Deutschland sehen könne, sondern überall in Europa, das geprägt sei von Krisen und Kriegen, die egal wo sie stattfinden, eben Auswirkungen haben auf die ganze Welt. Und man begreift es eben auch als Aufgabe. Du hast es gesagt, 29% der Thüringer haben im Moment weniger Vertrauen in die Politik der Landesregierung. Und deshalb will man jetzt die Politik schneller machen. Prozesse sollen beschleunigt werden durch Bürokratieabbau, durch Digitalisierung, also diese Schlagworte der Tage, die wir immer wieder hören. Politik soll aber auch sichtbarer werden in Thüringen durch mehr Tempo, dass die Menschen eben auch sehen im Land ganz konkret, es wird etwas getan an der Infrastruktur, die sie umgibt, an der Lebensqualität im Ort, egal wie groß der ist, am wirtschaftlichen Aufschwung. Dazu soll einmal im Jahr Bilanz gezogen werden beim sogenannten Thüringen-Plan. Man will nebeneinander stellen, was haben wir uns vorgenommen für dieses Jahr und wo steht denn die Umsetzung im Moment. Und Stefan Gruner hat aber auch gesagt, so düster wie mancher im Landtag die Lage im Land malt, sei sie keineswegs. Auch das würden Zahlen belegen und die können wir uns jetzt mal anhören.
11: 90% fühlen sich mit Thüringen verbunden, 85% sind mit ihrer Lebensqualität zufrieden, 82% sind stolz, hier zu Hause zu sein und 96% kennen das Bild vom grünen Herzen Deutschland.
9: Das also war Stefan Gruner, der Staatskanzleiminister, der heute diese Regierungserklärung gehalten hat.
8: Und im Anschluss an diese Regierungserklärung gab es noch eine Generalaussprache. Was kam denn da dann vielleicht noch auf den Tisch und was hat sich die Regierung anhören müssen?
9: Da gucken wir heute vielleicht mal nur auf die Redebeiträge von Björn Höcke. Das ist der AfD-Fraktionschef, der Oppositionsführer, so wie er sich gern bezeichnet. Und auf Andreas Bühl, das ist der Fraktionschef der CDU, denn die beiden sind doch nicht sehr schonend miteinander umgegangen. Björn Höcke erst einmal, er sprach dann gleich nach Stefan Gruner. Er ist kein Fan des Thüringen-Monitors, das hat er auch heute immer wieder betont. Man muss auch noch dazu sagen, die Uni Jena erhebt diese Studie seit 25 Jahren. Sie kostet knapp 150.000 Euro. Befragt werden mehr als 3.800 Thüringer zur Einstellung zu Demokratie, aber eben auch aktuell politisch relevanter Themen. Und Höcke sieht eben in dieser Studie keinen Nutzen, sagt er Jahr für Jahr, lässt er alle wissen. Denn seiner Meinung nach ist die Studie und ist die Debatte darum einfach nur Zeitverschwendung. Und das können wir uns auch anhören.
23: Wir werden Befunde ventilieren, die jeder als Ausgangspunkt für seine persönlichen subjektiven Interpretationen hernimmt, während draußen im Land die Not bei Arbeitern, bei Angestellten, bei Unternehmern, bei Rentnern täglich größer wird durch das Komplettversagen der etablierten Politik.
9: So hat also Björn Höcke, das Land habe also andere Probleme, die Studie sei außerdem viel zu linkslastig und überhaupt wisse doch jeder, dass die Menschen kein Vertrauen mehr hätten in die Politik, die seiner Meinung kaum vorankomme, nichts für die Menschen tue, außer sie immer weiter und stärker zu belasten und trotz Knappheit in öffentlichen Kassen immer noch Demokratieprojekte mit Hunderttausenden Euros zu unterfüttern und das Ganze gleiche jetzt mehr und mehr einer Politiksimulation. Und spätestens an diesem Punkt war dann CDU-Fraktionschef Andreas Bühl, wie man so schön sagt, auf der Zinne, denn die Lage im Land sei doch gar nicht so düster, wie die AfD es gern ausschmücke. Es laufe nicht alles gut, wie man sich's wünscht. Ja, man arbeite auch daran. Und dabei forderte er auch unter anderem ein Umdenken in der Bewertung mancher kritischen Frage, die sehr viele zu schnell in eine bestimmte Ecke stellen würden, ohne sich damit noch näher zu beschäftigen. Das müsse sich ändern. Und dann kam er auf Björn Höcke zu sprechen.
24: Schauen wir
3: auf den Mittwoch dieser Woche. Dort auf dieser Pressekonferenz hat Björn Höcke einen Satz gesagt: Das Einzige, was ihn noch davon abhalten könnte, Ministerpräsident in diesem Land zu werden, sei sein eigener Selbstmord. Es ist nicht der Satz eines Politikers, der um Mehrheit wirbt. Es ist der Satz eines Mannes, der sich selbst für das Schicksal hält.
9: Soweit also Andreas Bühler, CDU-Fraktionschef, heute im Thüringer Landtag. Also die AfD betreibe seiner Meinung nach die wahre Politik-Simulation.
10: Was sagt das für dich über die aktuelle politische Atmosphäre in Thüringen aus, gerade dieses Spiel gerade?
9: Ja. Also man spürt schon, dass der Ton rauer wird im Landtag. Man spürt auch, dass die AfD die aktuellen Umfragewerte kennt, den deutlichen Vorsprung erkennt vor den anderen Parteien auch hier in Thüringen und dass man dieses Selbstbewusstsein, das man daraus saugt, jetzt auch ins Parlament trägt. Und die anderen Parteien versuchen, nicht nur dagegen zu halten, wohl wissen, die Zahlen sind schlecht, das Vertrauen in die Politik, die gestalten kann, ist derzeit eher gering, sondern sie versuchen natürlich auch Themen umzusetzen, anzusprechen und immer wieder auch zu setzen, um eben den Leuten zu zeigen nach außen hin, wir tun was, wir erkennen eure Probleme an und tun was, aber ihr müsst auch verstehen, die bürokratischen Mühlen, sie mahlen im Moment noch sehr langsam und das Ganze unter dem Motto, Umfragen sind nur Umfragen, gewählt wird in Thüringen ein neuer Landtag erst im Jahr 2029, wir haben noch Zeit, aber wir haben verstanden, wir müssen tun.
10: Soweit unser Thüringen-Korrespondent Jan Breuer, danke Jan.
9: Sehr gern.
10: 15.24 Uhr ist es. Die erfolgreichste Comedy-Show im US-Fernsehen ist Geschichte. Zum letzten Mal wurde in der vergangenen Nacht die Late Show mit Stephen Colbert ausgestrahlt. Vergangenes Jahr hatte der Sender CBS das Ende verkündet. Martin Ganselmeier hat verfolgt, wie sich Stephen Colbert von seinen Zuschauerinnen und Zuschauern verabschiedet hat.
12: Am Ende wurden Stephen Colbert, seine Mitarbeiter und die gesamte Deko von einem gigantischen schwarzen Loch verschluckt. Doch damit die Ära Colbert nicht ganz so traurig endete, gab es noch einen heiter stimmenden Abschiedssong vom Überraschungsgast, über den in den vergangenen Tagen viel gerätselt worden war. Beatles-Legende Paul McCartney war der Stargast der letzten Colbert-Show. Beim Abschiedssong unterstützten ihn noch Elvis Costello und John Batiste. McCartney war insofern ein passender Abschiedsgast, hatte er doch an gleicher Stelle 1964 in der damaligen Ed Sullivan-Show seinen ersten großen Auftritt im US-Fernsehen. McCartney und nicht etwa Stephen Colbert war es auch, der die einzige indirekte Kritik an Donald Trump übte. Er schilderte, dass er Amerika immer als Land der Freiheit und als größte Demokratie wahrgenommen habe und fügte dann hinzu, hoffentlich ist es das immer noch.
13: America was just the land of the free, the greatest democracy.
16: Yes.
13: That was what it was.
16: Yep. That was it, yeah.
13: And still is, hopefully. Yeah.
12: Donald Trump und den Managern der CBS-Mutter Paramount geben viele in den USA die Schuld am Ende der erfolgreichsten Late-Night-Show im US-Fernsehen. Stephen Colbert hatte im Schnitt 2,5 Millionen Zuschauer, war damit klarer Marktführer vor Jimmy Kimmel von ABC und Jimmy Fallon von NBC. Die offizielle Begründung im vergangenen Juli, es sei eine rein finanzielle Entscheidung gewesen, hielten viele für vorgeschoben. Letztlich sei Paramount mit dem Aus für Colbert einer Forderung von US-Präsident Trump nachgekommen. Denn nur so bekam Paramount grünes Licht für die gewünschte Fusion mit der Produktionsfirma Skydance. Colbert teilte in seiner letzten Sendung weder gegen den eigenen Sender noch gegen Trump aus. Wir können uns glücklich schätzen, dass wir 11 Jahre hier sein durften, sagte Colbert seinem enttäuschten Publikum.
24: Tonight is our final broadcast from the Ed Sullivan Theater, where... No, we were lucky enough to be here for the

0: mehr im Sender CBS zu sehen ist, von der Bildfläche wird Stephen Colbert nicht verschwinden.
1: Martin Ganselmeier berichtete. Wir schauen aufs Wetter mit Grit Krämer bei uns im MDR-Wetterstudio. Grit, wir hatten richtig, richtig viele Wolken, aber ich habe den Eindruck, die scheinen sich immer mehr zu verziehen. Haben wir jetzt gegen Spätnachmittag noch richtig klaren Sonnenschein?
2: Wir haben schon richtig viel Sonnenschein, wo kaum noch Wolken mit dabei sind. In der Westhälfte von Thüringen auch, im Süden und in der Mitte von Sachsen-Anhalt. Hier im Norden in der Altmark sind kleine Wölkchen unterwegs. Und das, was du mit richtig viele Wolken meinst, das ist genau bei uns unterwegs, auch im Osten von Thüringen, geht rüber zum Thüringer Wald. Das verzieht sich aber nach und nach. Da bilden sich auch keine Schauer aus. Dazu ist die Luft, die da folgt, aus Westen schon zu trocken. Aber insgesamt liegen wir eben schon auf der Vorderseite eines Hochs und das Hoch rutscht immer dichter heran. Morgen werden wir diese Wolken so nicht mehr erleben.
1: Und wird es jetzt am Spätnachmittag dann nochmal wärmer durch die Sonne?
2: Nicht wirklich. Wir haben ja schon fast die Höchstwerte erreicht. 25 Grad jetzt im Maximum. Viele haben so 22 bis 23 Grad. Und da wir ja im Tagesverlauf doch schon Richtung Abend unterwegs sind, wird nicht mehr nach oben gehen mit den Werten, auch wenn hier bei uns im Leipziger Raum durchaus noch mal Sonne mit dazukommt zum Abend. Und der Abend ist ja ein langer, jetzt mit der Sommerzeit ist ja die Sonne lange bei uns. Da haben wir also lange Zeit einfach so 18 bis 22 Grad, bevor es in der Nacht dann kühler wird. 13 bis 9 Grad in freien Lagen und in den Innenstädten kühlt es weniger ab. Da rechnen wir mit 15 Grad.
1: Und morgen starten wir direkt in den Sonnenschein.
2: Viel Sonne morgen und viel Temperatur, viel Hitze, 25 bis 30 Grad.
1: Dankeschön, Grit Krämer. Autoboom in Pyongyang. Die Zulassungszahlen sind angeblich angestiegen und die Parkplätze sollen wohl jetzt knapp werden. Das wird uns beschäftigen, Nordkorea also. Und Städte können Gewitter und Stürme beeinflussen. Eine neue US-Studie analysiert Wetterdaten aus den vergangenen 30 Jahren. Auch das in ungefähr 20 Minuten hier ein Thema bei uns. Unter anderem jetzt erstmal die ausführlichen Meldungen im Überblick.
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4: Um 15.30 Uhr mit Caroline Vogt. Apotheken sollen künftig mehr Leistungen anbieten können. Der Bundestag hat dazu ein Gesetz beschlossen. Danach können Patienten künftig in Apotheken alle Schutzimpfungen mit Totimpfstoffen bekommen, beispielsweise gegen Tetanus. Apotheken sollen in bestimmten Fällen außerdem verschreibungspflichtige Arzneien ohne ein Rezept abgeben können. Auch sollen Schnelltests und Blutabnahme nach ärztlicher Schulung möglich sein. Ärztevertreter kritisieren die Reform scharf. Die Kassen warnen vor Milliardenkosten. Das Bundesverwaltungsgericht in Leipzig muss sich mit einer Klage zum Status von Georgien als sicheres Herkunftsland befassen. Nach Angaben der Behörde ist es das erste Verfahren seit der Änderung des Asylgesetzes im Februar. Nach dem Gesetz werden unter anderem Georgien, Albanien, Ghana oder der Kosovo als sichere Herkunftsländer eingestuft. Dort seien keine Verfolgung, Folter oder sonstige Bedrohung zu befürchten. Das Verwaltungsgericht Lüneburg will jetzt von den Leipziger Richtern prüfen lassen, ob das für Georgien zutrifft. In Sachsen soll es künftig einen Tag dauern, ein Unternehmen zu gründen. Wie das Wirtschaftsministerium in Dresden mitteilte, nimmt der Freistaat an einem Pilotprojekt des Bundesministeriums für Digitales und Staatsmodernisierung teil. Ziel sei ein vollständig digitalisiertes Verfahren, das Nachfragen weitgehend überflüssig mache. Das Projekt soll noch in diesem Sommer starten. Bisher nimmt die Gründung einer Firma mehrere Wochen in Anspruch. Für die neue E-Auto-Prämie sind bereits 23.000 Anträge eingegangen. Umweltminister Carsten Schneider sagte, nachgefragt würden vor allem batterieelektrische Fahrzeuge. Es meldeten sich viele Haushalte mit kleinen und mittleren Einkommen. Das Portal für die neue staatliche E-Auto-Förderung war am Dienstag freigeschaltet worden. Die Prämienhöhe hängt von Fahrzeug, Einkommen und Familiengröße ab und kann bis zu 6.000 Euro betragen. Bei einem Arbeitsunfall in Wurzen ist ein Mann ums Leben gekommen. Laut Polizei war der Fahrer eines LKW heute Morgen bei der Ausfahrt gegen eine Halle geprallt. Ein Teil der Halle sei auf den Laster gestürzt. Der Mann sei im Führerhaus eingeklemmt und schwerst verletzt worden. Er sei noch an der Unfallstelle gestorben. Die Ursache müsse noch ermittelt werden. Das waren die Nachrichten. Zum Wetter mit den Temperaturen. In Dresden 21 Grad, Eisenach 23, Erfurt 22, Gardelegen 24 Grad. Hoyerswerda 23, Magdeburg.

0: Burg 24, Neuhaus am Rennweg 20 Grad, Oschatz 22, Plauen 23, Wernigerode 22, Lutherstadt-Wittenberg 23 Grad. Am Abend wenig Wolken, viel Sonne und trocken bei 19 bis 25 Grad. In der Nacht klar, vereinzelt neblig, 12 bis 8 Grad. Morgen reichlich Sonne und allmählich ein paar Wolken, 25 bis 30 Grad. MDR Aktuell Verkehrsdienst. A2 Richtung Berlin zwischen Marienborn-Helmstedt und Bornstedt, 12 Kilometer Stau. A2 Richtung Hannover zwischen Irxleben und Allerengersleben, 13 Kilometer Stau. A4 Frankfurt Richtung Dresden zwischen Bucher und Stadtroda, 6 Kilometer Stau an der Baustelle. Bitte nicht Jena Zentrum Richtung Stadtroda abfahren, die Ortsdurchfahrt Quirla ist gesperrt. A4 Richtung Görlitz zwischen Dresden-Neustadt und Hermsdorf, 10 Kilometer Stau und stockender Verkehr. Die A9 Richtung Berlin zwischen Münchberg Nord und Hof West nach einem Unfall gesperrt, letzte freie Abfahrt Gefrees. A9 Richtung Berlin zwischen Kleinmarzins und Niemeck, Stau nach Unfall. Vorsicht auf der A9 Richtung München zwischen Niemeck und Kleinmarzins, eine ungesicherte Unfallstelle. A13 Richtung Dresden zwischen Klettwitz und Ortrand, 5 Kilometer Stau wegen Bauarbeiten. Und A36 Richtung Bernburg zwischen Dreieck Nordharz und Wernigerode Nord, 8 Kilometer stockender Verkehr. Soweit der MDR Aktuell Verkehrsdienst, die Zeit 15.34 Uhr.
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2: Mit Maja Fiedler. Neben der Lebensmittelknappheit plagt offenbar eine neue Sorge die Menschen in Nordkorea. Jetzt werden auch die Parkplätze knapp. Zumindest in Teilen der Hauptstadt Pyongyang. Wegen angeblich gestiegener Zulassungszahlen sind auch Verkehrsstaus nicht mehr ausgeschlossen. Das berichtet die Agentur Reuters auf Basis von Satellitenbildern und privaten Aufnahmen. Diktator Kim setzt auch selbst auf die Wirkung solcher Bilder. Sie sollen Fortschritt und Wohlstand signalisieren, dank chinesischer Importe. Was steckt da jetzt dahinter? Thorsten Iffland.
3: Die Farbe des Nummernschilds verrät es. Ist es gelb, handelt es sich um ein Privatfahrzeug. Und von diesen Pkw sind hier auf den Straßen der nordkoreanischen Hauptstadt Pyongyang immer mehr unterwegs. In den sozialen Medien und in verifizierten Videos von Nachrichtenagenturen kursieren immer mehr Bilder von Neuwagen und sogar Staus in dem abgeschotteten Land. Lee Sang-yong, Direktor beim auf Nordkorea-Berichterstattung spezialisierten Medienhaus NK News, kann diese Eindrücke bestätigen. In letzter Zeit hat die Zahl der Fahrzeuge so stark zugenommen, dass Themen wie Luftverschmutzung selbst für die nordkoreanischen Behörden zu einem Problem geworden sind. Mit der steigenden Zahl der Autos wird auch immer wieder über Parkplatzmangel diskutiert, also wo all diese Autos geparkt werden sollen. Nicht mal die neueren Hochhäuser in Pyongyang wurden mit Parkflächen für die Anwohner geplant. Es gibt kaum Tankstellen und Sprit. Es existiert praktisch keine Infrastruktur für Ersatzteile oder Werkstätten. Woher aber kommt diese scheinbar plötzliche Flut von Autos in Nordkorea? Ein Grund scheint eine Gesetzesänderung zu sein, sagt der Büroleiter der FDP-nahen Friedrich-Naumann-Stiftung in Seoul, Frederik Spohr.
4: Es hängt auch sehr stark damit zusammen, dass es einfach rechtlich einfacher mittlerweile ist, Autos zu besitzen in Nordkorea. Es gab mehrere Regelungen, die das jetzt vereinfacht haben. Bis vor ein paar Jahren war das fast kaum möglich.
3: Zweiter Grund, obwohl der Export von Autos nach Nordkorea gegen UN-Sanktionen verstößt, scheinen aktuell viele Autos aus und von China den Weg in den isolierten Staat zu finden.
4: Wenn die chinesischen Grenzbeamten da irgendwie ein Auge zudrücken, geschmiert werden, wie auch immer, da gibt es eben Mittel und Wege, wie man die Autos über die Grenze bekommt.
3: Die Forscherin Jong-un Lee vom Koreanischen Institut für nationale Wiedervereinigung hat entlang der 1400 Kilometer langen Grenze Fotos gemacht und analysiert. Wenn ich heutzutage in die Grenzregion zwischen China und Nordkorea fahre, fällt mir auf, dass mehr Taxis und auch mehr Privatwagen auf den Straßen unterwegs sind. Früher konnte man eine bestimmte Marke ausmachen, doch in letzter Zeit sind die Fahrzeugtypen so vielfältig geworden, dass es schwerfällt, eine einzige dominierende Marke zu identifizieren. Was offensichtlicher ist, die normale Nordkoreanerin oder der normale Nordkoreaner können sich weiterhin kein Auto leisten. Ohne enge Beziehungen zum Regime von Machthaber Kim Jong-un geht nichts. Und diese Eliten werden derzeit offenbar besonders umgarnt, glaubt Beobachter Frederik Spohr.
4: Es gibt eben schon Leute, die im Land zu Geld gekommen sind, wie auch immer. Und die verlangen natürlich dann auch nach gewissen Standards. Man muss natürlich seinen Unterstützern auch etwas bieten. Und ein eigenes Auto ist natürlich was.
3: Kim Jong-un weiß, wie sich das anfühlt. Er hatte zuletzt Anfang 2024 ein Luxusauto aus dem Ausland geschenkt bekommen. Der großzügige Gönner damals, Russlands Präsident Wladimir Putin.
2: Thorsten Iffland berichtete. Hamburgs ehemaliger CDU-Justizsenator Roger Kusch ist tot. Das hat der Verein Sterbehilfe mitgeteilt. Er starb im Alter von 71 Jahren. Laut Medienmeldungen beging er offenbar Suizid. Annika Sepol.
5: Am Wochenende war der Jurist Kusch als Präsident des von ihm gegründeten Vereins Sterbehilfe Deutschland abgewählt worden, berichtet das Hamburger Abendblatt. Er soll am Morgen leblos im Keller seines Wohnhauses in St. Georg gefunden worden sein. Roger Kusch war ein umstrittener Politiker. 2001 wurde er von CDU-Bürgermeister Ole von Beuys das erste Mal als Justizsenator eingesetzt. Er geriet immer wieder in die Kritik, zum Beispiel, weil er das Jugendstrafrecht abschaffen wollte. Kusch geriet 2003 unfreiwillig in die Schlagzeilen, als der damalige Innensenator Schill Bürgermeister von Beuys ein Verhältnis mit Kusch unterstellte. Er wurde 2006 in seiner zweiten Amtszeit als Justizsenator entlassen, nachdem er in einem Untersuchungsausschuss zu Vorkommnissen in einem geschlossenen Heim für junge Straftäter die Aussage verweigert hatte. Kusch engagierte sich danach dafür, aktive Sterbehilfe zu legalisieren und unterstützte Menschen bei ihrem Sterbewunsch. 2008 wurde ihm weitere Suizidhilfe per Verfügung verboten. 2020 wurde das Verbot der geschäftsmäßigen Sterbehilfe vom Bundesverfassungsgericht gekippt.
2: Soweit Annika Sepheuer aus Hamburg. 15.40 Uhr wird es.
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6: Im Studio Ramo Hinsdorf. 4 Spiele, 4 Niederlagen gab es bislang für die deutsche Eishockey-Nationalmannschaft bei der WM in der Schweiz. Das ist keine Zwischenbilanz, mit der du gestärkt in den Rest des Turniers gehen willst. Heute Versuch Nummer 5 gegen die Ungarn. Burkhard Hupe verfolgt für uns die Eishockey-WM. Burkhard, der ein oder andere wird sich wundern, dass das WM-Viertelfinale für die Deutschen noch möglich ist. Aber da ist jetzt wirklich Druck da, oder?
7: Ja, 3 Spiele sind es noch für die Deutschen und sie müssen jedes dieser Spiele in der regulären Spielzeit gewinnen. Sonst ist es vorbei mit dem Traum vom Viertelfinale. Und dass dieser Traum überhaupt noch lebt, hat natürlich damit zu tun, dass die Deutschen etwas überraschend angesichts der Vorleistungen gegen den Titelverteidiger aus den USA ein sehr respektables Spiel gezeigt haben und dann eben auch diesen einen Punkt geholt haben in einem Spiel, das sie durchaus auch hätten gewinnen können. Also es ist noch Hoffnung da, aber es ist ein komplizierter Weg.
6: 3 Spiele nach regulärer Spielzeit sind also Pflicht. Was kommt da heute mit den Ungarn auf die deutsche Mannschaft zu?
7: Ja, ein Pflichtsieg und das wäre es auch, wenn die Deutschen hier schon mehr Punkte geholt hätten. Ungarn ist klar in der Außenseiterrolle, aktuell auf dem 20. Platz in der Weltrangliste. Die Deutschen zum Vergleich stehen auf 7 und so furchtbar viele Verschiebungen gibt es da nicht. Die ungarische Mannschaft ist nichtsdestotrotz sehr eingespielt und das ungarische Eishockey hat sich in den vergangenen Jahren schon auch nach vorne entwickelt, hat maßgeblich damit zu tun, dass 2 Clubs aus Ungarn in der ICE-Liga spielen. Die wird nicht etwa von der Deutschen Bahn gesponsert, sondern das ist die Liga, die die Alpenanrainerstaaten unter sich vereint und da wird ganz ordentliches Hockey gespielt, unter anderem natürlich auch in Österreich und davon hat das ungarische Hockey sehr profitiert. Ein Verein aus Székesfehérvár spielt in dieser Liga und ein Verein aus Budapest und die bilden dann auch das Gerüst dieser Mannschaft heute Nachmittag.
6: Also nicht zu unterschätzen, diese Ungarn. 16.20 Uhr geht's los. MDR aktuell wird immer wieder live bei unserem Reporter Burkhard Hupe sein, einstweilen. Dankeschön, Burkhard. Alfred Gislason bleibt auch über die Heimweltmeisterschaft hinaus Bundestrainer der deutschen Handballer. Der Deutsche Handballbund hat den Vertrag mit dem Isländer bis zu den Olympischen Spielen 2028 verlängert. Pia Nielsen.
8: DHB-Sportvorstand Ingo Meckes lobte Gislason sowohl menschlich als auch als Trainer und bezeichnete ihn als Fels in der Brandung. Bundestrainer zu sein, sei für ihn mehr als ein Beruf, sagte Gislason. Er sei dankbar, dass er diese Arbeit fortsetzen dürfe und sei überzeugt, nach den Silbermedaillen bei den Olympischen Spielen 2024 und der Europameisterschaft 2026 den nächsten Schritt gehen zu können. Damit setzte er ein klares Ziel. Weitere Medaillen und möglichst bald ein erster Titel seit dem EM-Triumph 2016. Gislason hatte zuletzt immer wieder seinen Wunsch bekräftigt, über das WM-Turnier hinaus mit der Mannschaft weiterarbeiten zu wollen. Ein Argument dafür dürfte die Mannschaft gewesen sein, die sich öffentlich stets hinter ihren Trainer stellte. Dennoch sorgte die Personalie in der jüngeren Vergangenheit für Diskussionen. Obwohl die Ergebnisse zuletzt für sich sprachen, kam zwischendurch ein ums andere Mal Kritik an der Spielweise des Teams auf, an der Aufstellung und am Coaching. Gislason hatte dabei stets bekräftigt, ganz sicher nicht ans Aufhören zu denken und kündigte auch jetzt an. Unsere Geschichte ist noch lange nicht auserzählt.
6: Magdeburgs Oberbürgermeisterin Simone Borries lässt dem neuen deutschen Handballmeister SC Magdeburg hohe Ehren zukommen. Die Mannschaft, die Stadt wird die Mannschaft sowie Trainer und Betreuungsteam zum Saisonende am 8. Juni wieder im Alten Rathaus empfangen und mit einer Eintragung ins Goldene Buch der Landeshauptstadt würdigen. Dabei werden sich die Handballer auch wieder auf dem Rathausbalkon den Fans präsentieren, sagte die parteilose Oberbürgermeisterin der Landeshauptstadt. Das Team von Bennett Wiegert hatte mit dem Sieg gegen Flensburg gestern Abend die 11. Trophäe in einem Wettbewerb in den letzten 10 Jahren perfekt gemacht. Der Trainer über das Erfolgsrezept des SCM.
9: Das ist die Mannschaft, das ist die Region Magdeburg. Das ist ganz viel, was dort hinter passiert, was diesen Club auszeichnet, welche Werte dieser Club vertritt, wo ich mich sehr, sehr gut identifizieren kann. Und ich glaube, dass Spieler, Fans, Mitarbeiter das genauso gut können und dass das vielleicht eines der vielen Erfolgsrezepte sein könnte.
6: Meistertrainer Bennett Wiegert. Nun geht's auf den Tennisplatz nach Hamburg, wo beim ATP-Turnier heute hoffentlich niemand seinen Schläger wütend Richtung Tribüne kickt. Ina Kast ist für uns am roten Baum. Ina, heute ist Halbfinaltag. Daniel Altmaier hatte ja gestern für den Schläger-Eklat gesorgt. Nun steht sein gestriger Bezwinger im ersten Halbfinale auf dem Platz. Die Tennisschläger sind hoffentlich noch da, wo sie hingehören, oder?
10: Die sind noch da, wo sie hingehören. Bislang gibt's auch noch keinen Grund, hier irgendwie auszurasten oder so. Aber das erste Halbfinale zwischen Alexander Kovacevic und Ignacio Buster hat auch wirklich gerade erst begonnen, nämlich vor 3 Minuten, wenn ich jetzt mal hier drauf gucke. Der Altmaier-Bezwinger Tommy Paul, der ist dann erst nachher dran im zweiten Halbfinale gegen Alex de Minaur. Das ist sicherlich vom Namen her das hochklassigere Halbfinale. Denn die beiden Herren, die jetzt gerade schon dran sind, die sind wirklich völlig überraschend im Halbfinale. Darauf hat im Vorfeld des Turniers wohl niemand getippt, auf diese Konstellation. Ganz kurz nur, Kovacevic, der ist über ein Nachrückerverfahren überhaupt erst ins Hauptfeld des Turniers gerückt und der Ignacio Buse hat schon die Qualifikation gespielt, hat dann in der ersten Runde den Titelverteidiger rausgehauen. Also das wird spannend. Die beiden Außenseiter treffen hier aufeinander.
6: 2 Überraschungsgäste im ersten Halbfinale bei Ina Kast am Hamburger Roten Baum. Dankeschön.
2: Und das war Raimo Hinsdorf mit dem Sport hier bei uns bei MDR aktuell. 15.45 Uhr ist es. Wir schauen auf unser Top-Thema. Apotheken sollen in Zukunft mehr Leistungen anbieten können. Impfungen zum Beispiel. Das hat der Bundestag jetzt mit einem Gesetz beschlossen. Weitere Meldungen mit Caroline Vogt.
11: In Sachsen-Anhalt können ab Juni rund 50.000 Beschäftigte der Landesverwaltung Diensträder leasen. Das Finanzministerium teilte mit, die Regelung gelte für Tarifbeschäftigte, Beamte und Richter. Dazu sei ein Vertrag mit dem Freiburger Unternehmen Jobrad unterzeichnet worden. Im US-Bundesstaat Tennessee haben Justizbeamte eine Hinrichtung abgebrochen. Nach Behördenangaben gelang es nicht, bei dem Verurteilten eine zweite Vene für die Giftspritze zu finden. Das Hinrichtungsprotokoll schreibe aber 2 Zugänge vor. Der Gouverneur von Tennessee gewährte dem 57 Jahre alten Verurteilten nun einen einjährigen Hinrichtungsaufschub. In Mecklenburg-Vorpommern ist eine Erkrankung durch das seltene Borna-Virus nachgewiesen worden. Betroffen ist nach Behördenangaben eine Person im südwestlichen Landkreis Ludwigslust-Parchim. Borna-Virus-Erkrankungen verlaufen den Angaben zufolge in der Regel tödlich. Das Virus verursache beim Menschen schwere Entzündungen des Gehirns. Das Wetter. Am Abend kaum Wolken, viel Sonne und trocken bei 19 bis 25 Grad. In der Nacht klar, vereinzelt neblig, 12 bis 8 Grad. MDR aktuell Verkehrsdienst. A2 Richtung Berlin zwischen Marienborn-Helmstedt und Bornstedt, 12 Kilometer Stau. A2 Richtung Hannover zwischen Irxleben und Allerringersleben, 13 Kilometer Stau. Auf der B1 Umleitung gab es einen Unfall, hier ebenfalls Stau. A4 Frankfurt Richtung Dresden zwischen Bucher und Stadtroda, 6 Kilometer Stau an der Baustelle. A4 Frankfurt Richtung Dresden zwischen Siebenlehn und Wilsdruff, Stau. A9 München-Berlin zwischen Bad Berneck-Himmelkron und Markt Schorgast, Stau nach Unfällen in beiden Richtungen. Die A9 Richtung Berlin ist zwischen Münchberg Nord und Hof West nach Unfall gesperrt. Letzte freie Abfahrt Gefrees. A9 Richtung München, Stau
0: zwischen Niemeck und Kleinmarzehns nach einem Unfall. A13 Richtung Dresden zwischen Klettwitz und Ortrand 5 Kilometer Stau wegen Bauarbeiten. A72 Richtung Hof zwischen Hartmannsdorf und Stolberg Nord Stau plus 20 Minuten. Soweit der MDR Aktuell Verkehrsdienst. Die Zeit 15.48 Uhr.
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12: Kann Deutschland im Sommer Fußballweltmeister werden? Das Team dafür hat Bundestrainer Julian Nagelsmann jetzt nominiert. Und das sorgt überall in Deutschland für Diskussionsstoff, auch auf den Fluren im Deutschen Bundestag. Felix Tenbaum aus dem ARD-Hauptstadtstudio hat sich bei Abgeordneten umgehört. Die wissen, worum es geht.
13: Wie kommt Deutschlands WM-Kader bei den Fußball-Europameistern im Bundestag an? Bei wem? Bundestagspräsidentin Julia Klöckner erklärt's.
14: Vermutlich wissen das nicht alle in diesem Saal. Der Deutsche Bundestag hat eine eigene Fußballmannschaft. Und unser FC-Bundestag ist Europameister geworden. Herzlichen Glückwunsch dafür.
13: Richtig gehört. Der FC-Bundestag hat für Deutschland gerade erst beim Turnier in Lübeck den EM-Titel geholt. Und auf den Fluren der Bundestagsgebäude kann man sie treffen, die Helden von Lübeck, um Kapitän Fritz Günzler von der CDU.
15: Auch wenn wir nicht vielleicht die Besten waren, waren wir dann doch die Stärksten und haben eben zu Null gespielt, kein Tor reinbekommen, verdient Europameister geworden. Und ich hoffe, dass die deutsche Nationalmannschaft ähnlich klug auflaufen wird in den USA, Kanada und Mexiko.
13: Die Bundestagskicker wissen also, wie das geht mit dem Pokale gewinnen. Dem Kanzler haben die Spielerinnen und Spieler die Trophäe auch schon stolz präsentiert. Aber was sagen sie denn nun die Europameister zum deutschen Profi-WM-Kader? Das Comeback von Manuel Neuer und damit die Entscheidung gegen die bisherige Nummer 1, Oliver Baumann, war auch beim FC-Bundestag in den letzten Tagen das meistdiskutierte Thema. Abwehrspielerin Tina Winkelmann von den Grünen.
16: Ich hoffe, es bringt keine Unruhe ins Team. Manuel Neuer ist ein überragender Tormann. Da machen wir überhaupt nicht streiten drüber. Das ist so. Aber man muss natürlich auch sagen, es war der Rücktritt da und das Team hat sich neu aufgestellt. Und da denke ich auch an Baumann.
15: Ich halte das für eine kluge Entscheidung, den Manuel Neuer mitzunehmen. Ich bin ja auch ein Bayern-Mitglied und Bayern-Fan, aber ich glaube, er hat eine super Saison gespielt. Ich glaube, dass er der Mannschaft auch Halt geben kann.
13: Sagt Fritz Günzler, während Daniel Baldi von der SPD eine Spezialidee für die Torwartfrage hätte.
17: Also als Kind der 2000er, Oliver Kahn natürlich. Ich traue immer noch nach, dass er 2006 nicht aufgestellt wurde. Und also wenn Sie mich fragen, den könnten Sie heute immer noch. Eigentlich würde es ja passen. Also Nagelsmann setzt ja auf Erfahrung. Die kann man Oliver Kahn auf keinen Fall absprechen.
13: Zwischen den Zeilen also leichte Kritik am Bundestrainer, die aber noch ein wenig deutlicher wird.
17: Ich hätte gedacht, Nagelsmann hat ein bisschen mehr Mut, lässt auch vielleicht noch mal ein paar Jüngeren, gibt denen auch die Chance. Hat er jetzt nicht gemacht. Trotzdem, er ist ja der Bundestrainer und ich nicht.
13: Ein wenig besser ist die Bewertung von Tina Winkelmann.
16: Ich finde es eine gute Mischung. Der Bundestrainer hat sich was dabei gedacht. Und eins ist wichtig, es muss eine Mannschaftsleistung sein. Es muss eine Teamleistung geben. Und so muss man eine Mannschaft zusammenstellen.
13: Das Erfolgsrezept von der Parlaments-EM ist Ihr Tipp für die DFB-Elf.
16: Also ich glaube, man hat in Lübeck eines gesehen. Da stand ein FC-Bundestag. Der davon gelebt hat, dass wir ein Team waren. Man hat sich ausgeholfen, man ist für den anderen einfach mitgelaufen auch. Und dieser Teamgeist, den wir in Lübeck ausgestrahlt haben, das muss Deutschland auch sein bei der WM.
13: Und für die erfolgreiche Zu-Null-Defensive hat Bundestagskapitän Günzler auch noch ein paar Tipps.
15: Diszipliniert stehen, sich die Spieler gegenseitig übernehmen, gucken, dass man die Leute auch ins Abseits laufen lässt.
13: Die Daumen für das DFB-Team sind gedrückt, auch bei Daniel Baldi, der als Fan von Bundesligist Mainz 05 bei Offensiv Spieler Nadim Amiri noch mal besonders ins Schwärmen kommt.
17: Der ist bei Mainz wirklich einer der zentralen Spieler und ich glaube, der kann auch genauso wichtig für die Nationalmannschaft sein. Den darf man nicht unterschätzen, wie alle Mainzer.
12: Felix Tenbaum berichtete, 15.51 Uhr. Und wir bleiben im Bundestag. Die Bundesregierung hat ein Strategiepapier zur Förderung zukünftiger Schlüsseltechnologien vorgestellt. Zu den Gebieten, die hier besonders wichtig sind, gehört die Quantensensorik. Quantensensorik kann naturwissenschaftliche Messungen mit einer bisher kaum vorstellbaren Präzision möglich machen. Frank Wittig erklärt die Technik nochmal und wo sie zum Einsatz kommen soll.
18: Von Quantencomputern, die mit Atomen rechnen können, ist schon seit vielen Jahren die Rede. Sie sind in bestimmten Einsatzgebieten so schnell, dass auch aktuelle Supercomputer mit ihrer Leistung im Vergleich wie ein Taschenrechner wirken. Die Quantensensorik soll in der Messtechnik für einen vergleichbaren Durchbruch sorgen, mit Folgen für Medizin, Wissenschaft und Technik, die sich heute kaum absehen lassen. Joachim Ankerholt vom Institut für komplexe Quantensysteme an der Uni Ulm erklärt Quantensensorik in einem ersten Anlauf so.
19: Die zugrunde liegende Idee ist relativ einfach, nämlich die Phänomene und Prinzipien der Quantenphysik technologisch nutzbar zu machen. Und das heißt, Apparate zu bauen, die in bislang unerreichter Präzision Vorgänge messen können.
18: In der Medizin erwarten Forschende in naher Zukunft große Fortschritte durch die Quantensensorik, etwa bei der Erforschung des Gehirns. Ziel ist es, die Funktionsweise unseres Denkorganes besser zu verstehen und Krankheiten wie Alzheimer frühzeitig zu erkennen und zu behandeln. Möglich wird dies durch hochsensible Messungen kleinster Magnetfelder. Denn, so Joachim Ankerholt,
19: das wissen vermutlich die meisten, Gehirnaktivität ist verbunden mit dem Fließen winzigster elektrischer Ströme. Und immer dann, wenn ein Strom fließt, dann ist das begleitet von der Entstehung eines Magnetfeldes. Und diese winzigen Magnetfelder zu messen, ist beispielsweise ein Ziel der Quantensensorik.
18: Als die empfindlichsten magnetischen Messführer der Welt nutzt die Quantensensorik einzelne Elektronen. Damit lässt sich die elektromagnetische Aktivität der Nervenzellen im Gehirn messen und abhören. Gesunde und gestörte Funktionsmuster des Gehirns lassen sich somit höchstmöglicher Genauigkeit erforschen. Doch Quantensensoren können noch viel mehr. In der Quantennavigation machen sie Technik unabhängig vom GPS-Signal. Die Sensoren sollen jede auch noch so winzige Beschleunigung, jede Kurvenfahrt, jedes Bremsmanöver so exakt erfassen, dass sie ohne Hilfe von außen immer die exakte Orientierung beibehalten und auf den Zentimeter genau ihre Position bestimmen können. Eine wichtige Fähigkeit, wenn man bedenkt, dass das Jamming, das Stören von GPS und anderen Funksignalen im zivilen und im militärischen Bereich eine wachsende Herausforderung darstellt. Der Ulmer Quantenphysiker Joachim Ankerholt sieht nicht nur das wissenschaftliche Potenzial der Quantensensorik. Er ist überzeugt davon,
19: dass da ein großes Potenzial auch letztlich dann ökonomisch dahinter steckt und für die Hochtechnologieunternehmen der Bundesrepublik, nicht nur die ganz großen Player, sondern auch viele mittelständische Unternehmen, sich da ein neues Geschäftsfeld eröffnen.
18: Quantensensorik, eine Zukunftstechnologie, an der gerade auch im Südwesten Deutschlands mit Hochdruck gearbeitet wird.
12: Frank Wittig war das. Es gibt erfreuliche Nachrichten aus Sachsen-Anhalt. Die Großbäckerei Lieken baut ihren Hauptstandort in Wittenberg-Piesteritz weiter deutlich aus. Gleichzeitig wird ein altes Werk in Essen zum Jahresende geschlossen. André Damm berichtet.
20: In Essen gehen für 120 Mitarbeiter die Lichter aus. In Wittenberg-Piesteritz dagegen wird eine neue Produktionslinie aufgebaut. 70 Millionen Euro will die Großbäckerei investieren. Die Bauarbeiten beginnen dieser Tage. Ende kommenden Jahres soll die Inbetriebnahme gefeiert werden. Laut Werkleiterin Jennifer Staat sollen in Wittenberg dann auch Laugenzöpfe hergestellt werden, die tiefgekühlt ausgeliefert werden. Derartige Produkte liegen im Trend, so verzeichnet der Brezelbäcker Ditsch aus Oranienbaum jährliche Zuwachsraten und hat bereits seine Produktion erweitert. Dagegen stagniert der Absatz von Toast und Sandwich. Gekoppelt an die gestiegenen Energiekosten war das auch der Hauptgrund für die angekündigte Werksschließung in Essen. Dass gleichzeitig in Sachsen-Anhalt Millionen Investitionen angeschoben werden, kommt aber nicht überraschend. Zum einen handelt es sich bei der Großbäckerei in Wittenberg um eine neue, moderne Fabrik, die sich vergleichsweise leicht ausbauen lässt. Zum anderen ist der tschechische Agrofert-Konzern Lieken Eigentümer, dem bereits die SKW-Stickstoffwerke in Wittenberg-Piesteritz gehören.
12: André Damm war das. Der Sommer steht vor der Tür und mit ihm die Saison für Gewitter. Gerade in den Städten, in denen es mitunter besonders heiß wird, fragen sich Menschen manchmal, macht der Sturm vielleicht einen Bogen um die Stadt, weil es so heiß ist? Eine neue Studie aus den USA zeigt jetzt, dass Städte tatsächlich Gewitter und andere Unwetter beeinflussen können. Clemens Haug hat sich die Einzelheiten angeschaut.
21: Wetter- und Klimaforscher wissen schon eine Weile, dass Städte sogenannte Wärmeinseln bilden. Das ist auch logisch. Asphalt und Steine heizen sich im Sommer viel stärker auf als Wälder oder Wiesen. Forscher aus den USA haben jetzt Wetterdaten aus den vergangenen 30 Jahren angeschaut und genau analysiert, wie sich Gewitter und andere Stürme über 4 großen Metropolen in Texas verhalten haben. Und dabei fanden sie heraus, tatsächlich kann ein solches Häusermeer Gewitter erheblich verstärken. Verglichen mit dem Umland traten die Unwetter zwischen 7% und 31% häufiger in den Städten auf. Der Grund: die Wärme über dem aufgeheizten Beton hat die anströmende feuchte Luft höher in die Atmosphäre hinaufgetrieben. Dadurch haben sich größere Gewitter aufgebaut. Besonders in heißen Sommernächten war dieser Effekt am stärksten. Doch es gibt Unterschiede zwischen verschiedenen Wetterlagen. Kommen die Unwetter im Gepäck einer Kaltluftfront, dann wirkt die Hitze über der Stadt eher wie ein Schild. In diesem Fall haben sich die Wolken häufig vor den Städten abgeregnet. Für städtische Planer bedeuten die Ergebnisse, sie müssen Infrastruktur künftig gezielter auf unterschiedliche Extremereignisse vorbereiten.
3: Clemens Haug war das. Und wir schauen direkt mal aufs Wetter mit Grit Krämer bei uns im MDR-Wetterstudio. Grit, diese Wärmeinseln, die da gerade angesprochen wurden, trifft das jetzt uns auch
4: mit den
3: Temperaturen?
4: Genau, in den letzten Jahren können wir das wirklich bestätigen. Und wenn wir mal diese Nacht reingucken, da werden wir in diesen Großstädten bei uns in Mitteldeutschland, so viele große gibt es nicht, aber die, die wir haben, die werden nicht so doll abkühlen, wie es auf dem freien Land passiert. Das ist also auch ganz typisch. In den Sommernächten merken wir es vor allem, da haben wir dann laue Sommernächte mit 20 Grad und mehr, vor allem in den Innenstadtbereichen der großen Städte. Und diese Nacht geht es hier runter auf 15 Grad, während wir in freien Lagen Temperaturen zwischen 13 und 9 Grad erwarten. In Gipfellagen des Erzgebirges geht es sogar noch mal runter auf 4 Grad. Noch aber ist es überall mit 20 Grad und mehr recht warm. Und wir haben vorhin über die Wolken geredet. Auch die rutschen weiter nach Osten, nach Süden raus. Der Leipziger Raum ist jetzt mit auf der Sonnenseite. Und morgen kriegen wir alle viel Sonne. Da gibt es nur wenige Wolken, auch kein Regen. Die Luft ist trocken. Und es wird warm morgen mit 25 bis 30 Grad und 13 bis 15 Stunden lang Sonnenschein.
3: Grit Krämer war das mit den Wetteraussichten. Vielen Dank.
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3: Hier übernimmt gleich meine Kollegin Uta Georgi und offensichtlich gab es da eine Debatte im Bundestag, die heiß hergegangen ist rund ums Kindergeld. Die ist irgendwie aus dem Ruder gelaufen. Dazu gleich mehr bei meiner Kollegin. Ich sage tschüss, mein Name ist Maja Fiedler. Vielen Dank fürs Zuhören bis hierhin. Haben Sie noch einen schönen Nachmittag. Tschüss.
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24: Um 16 Uhr mit Caroline Vogt. Sachsens Energieminister Dirk Panther hat sich für den Bau von Gaskraftwerken im Osten ausgesprochen. Der SPD-Politiker sagte nach einem Treffen der Energieminister von Bund und Ländern, der Osten brauche diese Energiequelle. Man habe einstimmig beschlossen, dass 2/3 der Kraftwerke im Süden gebaut werden sollten. Jedoch müsse es auch einen Nordbonus geben, vor allem mit Standorten im Osten als Ersatz für Braunkohleanlagen. Mit der Gaskraftwerkstrategie muss sich der Bundestag noch befassen. Apotheken sollen künftig mehr Leistungen anbieten können. Der Bundestag hat dazu ein Gesetz beschlossen. Danach können Patienten künftig in Apotheken alle Schutzimpfungen mit Totimpfstoffen bekommen, beispielsweise gegen Tetanus. Apotheken sollen in bestimmten Fällen außerdem verschreibungspflichtige Arzneien ohne ein Rezept abgeben können. Auch sollen Schnelltests und Blutabnahmen nach ärztlicher Schulung möglich sein. Ärztevertreter kritisieren die Reform scharf, die Kassen warnen vor Milliardenkosten. Flixtrain will sein Angebot in Deutschland in den nächsten 2 Jahren verdoppeln. Unternehmenschef André Schwemmlein sagte dem Spiegel, man plane eine höhere Taktung und den Einsatz längerer Züge. Man werde die Zahl der wöchentlichen Züge zwischen Berlin und Leipzig sowie Hamburg und Köln verdoppeln. Zwischen Hamburg und Berlin soll Flixtrain bis zu 10-mal täglich fahren. Ab 2028 werde auch München angefahren. Flix hatte zuletzt beim spanischen Hersteller Talgo 65 Hochgeschwindigkeitszüge bestellt. Das Kunstmuseum Moritzburg in Halle soll im Herbst 2028 vorübergehend in das ehemalige Galeria-Kaufhof-Gebäude am Markt umziehen. Das teilte die Kulturstiftung Sachsen-Anhalt mit. Demnach soll das Interim 4 Jahre dauern. Grund ist die umfassende Sanierung der denkmalgeschützten Moritzburg. Das Bauvorhaben und das Interim kosten rund 25 Millionen Euro. Alfred Gislason bleibt Bundestrainer der deutschen Handballnationalmannschaft. Wie der Deutsche Handballbund mitteilte, wurde der Vertrag mit dem Isländer bis zu den Olympischen Spielen 2028 verlängert. Der 66-Jährige ist seit 2020 im Amt. Mit ihm gewann Deutschland Olympia- und EM-Silber. Das waren die Nachrichten. Zum Wetter mit den Temperaturen. Auf dem Brocken 16 Grad, Chemnitz 22, Dresden 21, Eisenach 23, Erfurt 22 Grad. Fichtelberg 17 Grad, Gera 22, Görlitz 22, Halle 23, Leipzig 23, Magdeburg 24 Grad und in Meiningen 22 Grad. Am Abend kaum Wolken, viel Sonne und trocken bei 19 bis 25 Grad. In der Nacht klar, vereinzelt neblig, 12 bis 8 Grad. MDR Verkehrsdienst. A2 Richtung Berlin zwischen Marienborn-Helmstedt und Bornstedt, 12 Kilometer Stau an der Baustelle. A2 Richtung Hannover zwischen Irxleben und Allerringersleben, 13 Kilometer Stau. Die Umleitung über die B1 ist derzeit nach Unfall gesperrt. Vorsicht auf der A2 Richtung Hannover. Zwischen Lehrte und Kreuz Hannover Ost eine ungesicherte Unfallstelle. A4 Frankfurt Richtung Dresden, zwischen Bucher und Stadtroda 6 Kilometer Stau. Bitte nicht in Jena Zentrum Richtung Stadtroda abfahren, die Ortsdurchfahrt Quirla ist gesperrt. A4 Frankfurt Richtung Dresden, zwischen Siebenlehn und Wilsdruff, Stau plus 15 Minuten. A9 München-Berlin, zwischen Bad Berneck-Himmelkron und Marktschorgast, Stau nach Unfällen in beiden Richtungen. Die A9 Richtung Berlin, zwischen Münchberg-Nord und Hof-West, nach Unfall gesperrt, letzte freie Abfahrt, Gefries. A9 in beiden Richtungen, zwischen Kleinmarzens und Niemek, Stau nach Unfall. A13 Richtung Dresden, zwischen Klettwitz und Ortrand, 5 Kilometer Stau wegen Bauarbeiten. A14 Richtung Dresden zwischen Döbeln Nord und Ost, Stau wegen eines defekten Fahrzeuges. A72 Richtung Hof zwischen Hartmannsdorf und Stolberg Nord, Stau. Und auf der B71 Richtung Gardelegen zwischen den Abzweigen Born und Letzlingen, Behinderungen nach einem Unfall. Soweit der MDR-Verkehrsdienst, die Zeit 16.05 Uhr.
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7: Und da begrüßt Sie jetzt hier im Studio Uta Georgi. Ich wünsche Ihnen einen schönen Nachmittag. Herzlich willkommen. Heute ist die 3-tägige Energieministerkonferenz auf Norderney zu Ende gegangen. Den Vorsitz hatte Niedersachsen und ein Schwerpunkt war natürlich die Energiewende. Katharina Seiler fasst die Ergebnisse der Tagung zusammen.
8: Die Energiewende müsse weiter vorangetrieben werden. Da seien sich die Energieministerin und Minister parteiübergreifend einig gewesen. So fasste der niedersächsische Energieminister Christian Meyer von den Grünen die Konferenz auf Norderney zusammen. Die geplanten Energiegesetze des Bundes betrachten die Länder dagegen eher so wörtlich als Bremsen und Stoppschilder der Energiewende. Die Kritik der Länder richtet sich zum Beispiel gegen die geplante neue Regel des Bundeswirtschaftsministeriums für sogenannte Stromengpassgebiete, wo mehr erneuerbarer Strom erzeugt wird, als von den Stromnetzen aufgenommen werden kann. Konkret sollen Betreiber von erneuerbaren Energienanlagen, wie zum Beispiel von Windparks, keine finanzielle Entschädigung mehr bekommen, wenn sie ihre Anlagen abregeln müssen, damit die Stromnetze nicht überlastet werden. Das lehnen die Energieministerin und Minister ab. Genauso wie die Pläne, kleine erneuerbare Anlagen nicht mehr fördern zu wollen. Und Kritik gab es von den Ländern auch dafür, dass die Bundeswirtschaftsministerin Reiche ihre Teilnahme an dieser Konferenz abgesagt hatte. Aber trotz aller Kritik, die Hand bleibe ausgestreckt, sagte der Konferenzvorsitzende Meyer.
7: Der Bundestag hat eine Apothekenreform beschlossen. Damit soll das Apothekensterben gestoppt werden. Frage dazu an Jan Zimmermann im ARD-Hauptstadtstudio. Was bereitet den Apotheken denn so enorme Schwierigkeiten, dass viele Betriebe schließen müssen?
9: Die Apotheken leiden unter diversen Kostensteigerungen, wie viele von uns. Vor allem kleinere Apotheken sind von steigenden Mieten, Personalkosten, hohen Energiepreisen betroffen. Und deshalb sei der wirtschaftliche Druck groß, sagt die Branche. Die Apotheken Kollegenhonorare wurden lange nicht mehr angehoben, trotz der seit Jahren steigenden Kosten. Betroffen sind kleine Apotheken, Apotheken auf dem Land. Die größeren Apotheken mit mehreren Filialen, die tun sich da leichter, höre ich aus der Branche und von Experten.
7: Und die Apothekenreform soll da helfen. Die Apotheker können in Zukunft mehr Leistungen anbieten. Welche sind das?
9: Ja, das ist richtig. Die Kompetenzen, die Befugnisse der Apotheken werden erweitert. Die dürfen künftig mehr machen. Zum Beispiel sind mehr Impfungen möglich. Schon jetzt können sich Erwachsene in Apotheken gegen Grippe und alle über 12 Jahre gegen Corona impfen lassen. In Zukunft kann man sich beispielsweise auch gegen Tetanus und Hepatitis in der Apotheke impfen lassen und weitere Impfungen. Auch sollen Kunden mehr Vorsorge, Tests und Beratungen in Apotheken erhalten. Und in bestimmten Fällen sollen auch verschreibungspflichtige Medikamente ohne ärztliches Rezept abgegeben werden, kann man die dort bekommen, etwa bei chronischen Krankheiten oder einfachen Beschwerden.
7: Und wie schauen denn Ärztinnen und Ärzte auf diese Reform?
9: Kritisch, weil die Reform dazu führt, dass Dinge, die bislang nur Ärztinnen und Ärzte machen durften, jetzt auch Apotheker machen können. Es werden also Kompetenzen verlagert, verschoben und die Mediziner warnen vor Qualitätseinbußen. Ein Apotheker ist halt eben kein Arzt, so ihr Argument.
7: Die Krankenkassen, die sehen ja die Reform ebenfalls kritisch und warnen vor Mehrkosten in Milliardenhöhe. Warum das?
9: Weil diese Reform in der Folge Kosten produziert. Zum Beispiel gibt es für bestimmte Notdienste höhere Zuschüsse, auch Teil der Reform. Und im weiteren Verlauf sollen die Apothekenhonorare, das Apothekenfixum, angehoben werden. Das ist ein Pauschalbetrag, den die Apotheke von der Krankenkasse bekommt zum Ausgleich ihrer Fixkosten. Das Geld bekommt sie pro abgegebener Packung eines verschreibungspflichtigen Medikaments. Und die gesetzlichen Krankenkassen rechnen mit zusätzlichen Kosten von über 1 Milliarde Euro. Im Gesamten. Und ja, da stellt sich natürlich die Frage, wie passt das eigentlich zu den geplanten Einsparungen im Gesundheitswesen? Viele Milliarden sollen mit einer Gesundheitsreform gespart werden. Alle müssen ran, die Versicherten, die Kliniken, die Krankenkassen. Und die Kassen sagen jetzt, das heute beschlossene Apothekengesetz, das ist ein teures Geschenk an die Apotheker zulasten der Beitragszahler.
7: Frage noch zum Schluss, ab wann gilt das Gesetz?
9: Das Gesetz geht wie alle Gesetze in den Bundesrat, braucht dort aber keine Zustimmung. Die nächste Bundesratssitzung, die ist im Juni und dann soll die Apothekenreform so schnell wie möglich in Kraft treten, heißt es aus dem Gesundheitsministerium. Womöglich schon vor der Sommerpause, zumindest die ersten Teile der Reform.
7: Informationen waren das von Jan Zimmermann aus Berlin. Dort in Berlin hat heute der Bundestag in erster Lesung auch über das Kindergeld debattiert. Die antragslose Auszahlung ist im Koalitionsvertrag vereinbart worden und sie entspricht einer Empfehlung der Kommission zur Sozialstaatsreform. Das Gesetz soll nun mit Wirkung zum 1. Januar 2027 in Kraft treten. Dagmar Pepping berichtet.
0: Es war mal wieder einer dieser Momente im Deutschen Bundestag.
2: Nein, nein, nein, Leute, jetzt ist mal ganz gut, ich diskutiere nicht.
0: Bundestagspräsidentin Julia Klöckner hat alle Hände voll zu tun, die Sitzung zu leiten.
2: Wir haben uns hier Regeln gegeben.
0: Eigentlich hatte die Debatte über die Einführung des antragslosen Kindergeldes ruhig und sachlich begonnen. Mehr Zeit fürs Baby, weniger Zeit für Bürokratie und Papierkram. So das Versprechen von Finanzminister Lars Klingbeil von der SPD.
6: Die Eltern erhalten künftig das Kindergeld automatisch. Sie erhalten es unbürokratisch und sie erhalten es schnell.
0: Selbst von der Opposition kam Lob. Doris Achelwilm von der Linksfraktion.
10: Das Kindergeld wird antragslos. Sehr gut. Danke dafür. Das ist was Sinnvolles. Passiert ja selten genug.
0: Eine Fraktion will sich aber nicht an der fachlichen Diskussion über die Details des Gesetzentwurfs beteiligen. Die AfD. Ihre Redner wie René Springer kritisieren, dass hunderte Millionen Euro Kindergeld ins Ausland überwiesen werden, obwohl die Kinder gar nicht in Deutschland leben. Die Bundesregierung tue nichts gegen Einwanderung in die Sozialsysteme.
11: Wie kann es eigentlich sein, dass das Kindergeld in 15 Sprachen beworben wird, darunter in Farsi, Türkisch und Arabisch? Haben wir nicht schon genug Afghanen, Türken und Syrer in unseren Sozialsystemen?
0: Aufregung im Plenarsaal. Der SPD-Abgeordnete Jürgen Kosse wirft der AfD gruppenbezogene Menschenfeindlichkeit vor.
25: Und ich glaube, ich spreche im Namen der meisten Kolleginnen und Kollegen. Ich finde das unverschämt.
26: Entschuldigung, ganz kurz. Der Kollege hat jetzt das Wort für eine
2: Zwischenfrage oder Zwischenstatement? Nein, nein, es gibt eine neue Geschäftsordnung, die wir uns... Moment, das kriege ich schon geregelt.
0: Irgendwann platzt auch Bundestagspräsidentin Julia Klöckner der Kragen. Sie knüpft sich den AfD-Abgeordneten Martin Reichert vor. Der hatte zuvor Heidi Reicheneck, die Fraktionsvorsitzende der Linken, für ihre Rede attackiert.
13: Da fängt zum Beispiel Frau Reicheneck, eine kinderlose A8-Fahrerin, die einmal ihre Rente durch die Arbeit meiner Kinder erhalten wird, davon an, wir würden ihr hetzen.
0: Klöckner greift ein.
2: Sie haben Frau Reicheneck angesprochen und zwar sehr persönlich. Erstens ist das untersagt und zweitens finde ich sehr bemerkenswert, wenn Männer hier gerade mal über Frauenschicksale drüber hinweg flanieren.
0: Die Bundestagspräsidentin, die wie Reicheneck keine Kinder hat, wirkt angefasst.
2: Ich will das jetzt hier auch sagen. Ja, das können Sie jetzt mögen oder nicht, aber Frauen hier in eine Ecke zu stellen, ob sie Kinder haben oder nicht, es gibt verschiedene Gründe. Es gibt auch Frauen, die hätten gerne Kinder und haben keine Kinder bekommen können. Und ich finde nicht, dass Sie das hier zum Thema machen müssen in diesem Plenarsaal.
0: Heidi Reicheneck hatte die Debatte über das antragslose Kindergeld allerdings auch für eine Spitze gegen die AfD genutzt. Kindergeld aus Deutschland werde deshalb ins Ausland überwiesen.
14: Weil die Eltern hier arbeiten und ich sage Ihnen, ich überweise lieber im Monat 259 Euro an ein Kind in Polen als 22.000 an Ihre Fraktionsvorsitzende in die Schweiz. Also kümmern Sie sich darum doch mal.
0: Der Ton im Deutschen Bundestag ist ruppig geworden, quer durch alle Fraktionen. Frauke Heiligenstadt, Finanzexpertin der SPD-Fraktion, wirft der AfD vor, zu hetzen, zu spalten und Unwahrheiten zu verbreiten und geht zum Gegenangriff über.
15: Natürlich gibt es Missbrauch in allen Sozialgesetzbuchen, aber es gibt auch Missbrauch hier im Parlament, wenn Abgeordnete der AfD Verwandte beschäftigen und die noch nicht mal Tätigkeiten ausführen lassen.
0: Es war mal wieder einer dieser Momente im Deutschen Bundestag. Ein guter war es nicht.
16: Der Bericht kam dazu von Dagmar Pepping. Im vergangenen Jahr sind so wenige neue Wohnungen gebaut worden wie seit 14 Jahren nicht mehr. Nach Berechnungen des Statistischen Bundesamtes waren das rund 206.000. Das sind 18% weniger als im Jahr davor. Mehr dazu von Oliver Neuroth.
17: Bundesbauministerin Huberts spricht von schlechten Zahlen. Sie nennt 206.000 neue Wohnungen in einem Jahr zu wenig. Das sei die ehrliche Botschaft an alle, die heute eine Wohnung suchten. Allerdings sieht Huberts einen Hoffnungsschimmer. Die Zahl der Baugenehmigungen ist im vergangenen Jahr stark angestiegen, nämlich um knapp 11%. Bauherren haben also die Erlaubnis, mehr zu bauen und somit mehr Wohnraum zu schaffen. Der Bundesverband Deutscher Wohnungs- und Immobilienunternehmen erklärt, hunderttausende genehmigte Wohnungen würden wegen hoher Kosten und komplizierter Verfahren nicht realisiert. Laut Statistik gab es Ende vergangenen Jahres rund 760.000 genehmigte, aber noch nicht fertiggestellte Wohnungen. Das Verbändebündnis Wohnungsbau bezeichnet die neuen Zahlen als dramatisch. Deutschland stecke in einer tiefen strukturellen Wohnungsbaukrise. Das Bündnis fordert, dass das Programm der Bundesregierung für einfacheres Bauen mit niedrigeren Standards schneller umgesetzt wird. Außerdem verlangt es eine attraktivere staatliche Bauförderung. In Deutschland mangelt es vor allem an Wohnungen in Ballungsräumen. Nach verschiedenen Schätzungen fehlen bundesweit rund 1 Million Wohnungen.
16: Es ist genau 16.15 Uhr. 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Sachsens Energieminister Dirk Panther hat sich für den Bau von Gaskraftwerken im Osten ausgesprochen. Der SPD-Politiker sagte nach einem Treffen der Energieminister von Bund und Ländern, der Osten brauche diese Energiequelle. Man habe einstimmig beschlossen, dass 2/3 der Kraftwerke im Süden gebaut werden sollten. Was sich sonst getan hat, das erfahren Sie jetzt von Caroline Vogt.
19: In Niedersachsen wird ab dem kommenden Schuljahr das Schulfach Christliche Religion eingeführt. Kultusministerin Julia Willi, Hamburg, sagte, der Unterricht werde von evangelischer und katholischer Kirche gemeinsam verantwortet und sei bundesweit einmalig. Das neue Fach wird ab August zunächst in den Klassen 1 bis 5 unterrichtet. Die Europäische Arzneimittelagentur hat die Zulassung der neuen Wegovy-Abnehmpille des dänischen Pharmakonzerns Novo Nordisk empfohlen. Die Pille dürfte damit das erste neue Schlankheitsmittel auf dem europäischen Markt werden. In den USA wird die Wegovy-Pille seit Anfang des Jahres verkauft. Nach dem Diebstahl von teuren E-Bikes und Fahrrädern hat die Staatsanwaltschaft Dresden 2 Männer angeklagt. Nach Angaben der Behörde werden sie verdächtigt, Räder im Wert von mehr als 210.000 Euro gestohlen zu haben. Die beiden sollen in Geschäfte in Borna, Dresden, Pirna und Freital eingebrochen sein.
24: Das Wetter? Am Abend kaum Wolken, viel Sonne und trocken, 19 bis 25 Grad. In der Nacht klar, vereinzelt neblig, 12 bis 8 Grad. MDR aktuell Verkehrsdienst. A2 Richtung Berlin zwischen Marienborn-Helmstedt und Bornstedt 12 Kilometer Stau. A2 Richtung Hannover zwischen Irxleben und Allerengersleben 13 Kilometer Stau. Vorsicht auf der A2 Richtung Hannover zwischen Lehrte und Kreuz Hannover Ost eine ungesicherte Unfallstelle. A4 Frankfurt Richtung Dresden zwischen Bucha und Stadtroda 6 Kilometer Stau. A4 Frankfurt Richtung Dresden zwischen Siebenlehn und Wilsdruff Stau. A9 München Berlin zwischen Bad Berneck-Himmelkron und Marktschorgast Stau nach Unfällen in beiden Richtungen. Die A9 Richtung Berlin zwischen München Berg Nord und Hof West nach Unfall gesperrt, letzte freie Abfahrt Gefrees. A9 in beiden Richtungen zwischen Kleinmarzehns und Niemeck mehrere Kilometer Stau. A13 Richtung Dresden zwischen Klettwitz und Ortrand 5 Kilometer Stau wegen Bauarbeiten. A14 Richtung Dresden zwischen Döbeln Nord und Ost Stau wegen eines defekten Fahrzeugs. Und A72 Richtung Hof zwischen Hartmannsdorf und Stolberg Nord ebenfalls Stau. Soweit der Verkehrsdienst, die Zeit 16.18 Uhr.
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12: In einer Stunde von Dresden nach Prag. Das wäre doch was, oder? Bisher braucht man von der sächsischen Landeshauptstadt bis in die Moldau-Metropole mehr als 2 Stunden. Aber dass es irgendwann schneller geht, dieses Ziel ist ein Stück näher gerückt. Der Bundestag nämlich hat den Weg freigemacht für den Neubau einer Bahntrasse. Die soll Teil einer Hochgeschwindigkeitstrasse zwischen Berlin, Prag und Wien werden. Und für diese Trasse wiederum muss ein 30 Kilometer langer Tunnel durch das Erzgebirge gebaut werden. Das wirft einige Fragen auf und die habe ich besprochen mit einem Experten und zwar mit Ulf Kirsten. Er ist Professor für Bohrtechnik an der TU Bergakademie Freiberg.
18: Ja, guten Tag.
12: Herr Kirsten, das klingt nach einem Mammutprojekt. Was muss denn dafür alles auf die Beine gestellt werden, um so einen Tunnel durchs Erzgebirge zu bauen?
18: Nun ja, Sie können sich vorstellen, so ein Tunnel ist nicht ein ganz triviales Bauwerk, sondern das ist ein Bauwerk, was Sie praktisch in der bestehenden Geologie herstellen müssen und somit gibt das natürlich ein paar Herausforderungen, wenn man sich darauf bezieht, was man dort eigentlich antrifft an verschiedenen Gesteinen, aber auch schon allein bei der Streckenfindung ist das natürlich eine große Herausforderung, erstmal vor allem von einem Land zum nächsten Land dort einen geeigneten Korridor zu finden, wo der Tunnel nicht mit irgendwelchen anderen Infrastrukturprojekten zum Beispiel kollidiert.
12: Und wie geht man da vor, um zum Beispiel die Trasse im Erzgebirge, also im Gestein zu finden? Wird da das Gestein durchleuchtet? Können Sie uns das mal beschreiben?
18: Ja, im Normalfall gibt es also eine Planfeststellungsverfahren erstmal für solche Tunnelbauten, vor allem auch in Deutschland, wo man erstmal feststellt, mit einer Umweltverträglichkeitsprüfung zum Beispiel, wie bezieht sich das auf das Naturschutzrecht? Gibt es Naturschutzgebiete? Dann natürlich aufs Bergrecht. Gibt es zum Beispiel Altbergbau oder gibt es dort auch schon Störungen, die bekannt sind? Und dann geht es natürlich schon in die geologischen Untersuchungen, die man dort herstellen muss. Das heißt, man würde dort Bohrungen abteufen und würde Bohrkerne ziehen, um erstmal zu ermitteln, wo eine geeignete Trasse zum Beispiel wäre.
12: Und wie tief muss denn so ein Tunnel gebaut werden? Gibt es da so eine Richtgröße?
18: Also es hängt natürlich ein bisschen davon ab, wie Ihre Bahnstrecke verläuft. Das heißt also, wenn man einen Tunnel unterm Erzgebirge Richtung Prag bauen würde, sind das also Tunnelstrecken, die eine sehr geringe Neigung haben. Das heißt, die Überdeckung, das ist das Gestein, was über dem Tunnel dann liegt, ergibt sich so ein bisschen daraus, wo die Bahnstrecke ansetzt und wo sie am Ende wieder herauskommt. Man kann jetzt ungefähr sagen, dass man dort bis in Tiefen von ungefähr 600 Meter Überdeckung vordringen würde. Das heißt also, das Gestein, was sich darüber aufbaut und die Bohrungen, die dafür angefertigt werden, die werden also auch so 400-500 Meter tief maximal vorangetrieben, um zu ermitteln, ob man dann im kristallinen Festgestein das antrifft, was man eigentlich schon vorher vermutet hat.
12: Ist denn das Erzgebirge überhaupt an allen Stellen so beschaffen, dass man da ohne weiteres einen Tunnel bauen kann? Oder gibt es da auch Einschränkungen?
18: Nun ja, natürlich gibt es da Einschränkungen. Je nachdem, welche Gesteinsarten dort sind, ob sie Klüfte haben, ob sie Verwerfungen haben, gibt es natürlich immer so eine Trasse, die man favorisieren würde. Das heißt, wo es möglichst homogen ist. Im Erzgebirge ist das nicht unbedingt der Fall. Das heißt, sie werden also dort von Norden nach Süden unterschiedliche Schichten antreffen und anhand der Bohrungen, die jetzt dort gemacht wurden, kann man also schon so einen ersten Vorschlag machen, wo die Trasse lang geht. Und das ist ja jetzt auch beschlossen. Also wird sich dafür entschieden, wo man eigentlich das homogenste Material erwartet, um das zum Beispiel mit einem Maschinenvortrieb auffahren zu können.
12: Wenn man dann all diese Vorbereitungen abgeschlossen hat, die Sie jetzt gerade so schön beschrieben haben, ich hatte eingangs erwähnt, 30 Kilometer lang soll dieser Tunnel werden, das sind 30.000 Meter. Wie lange braucht man denn für einen Meter Tunnel so, bis der fertig ist?
18: Also das ist immer eine sehr interessante Frage. Das hängt natürlich vom Gestein ab. Sie müssen sich erstmal vor Augen halten, dass natürlich der Durchmesser immer ein wichtiger Faktor ist, denn daraus ergibt sich natürlich der abgebaute Boden plus den Auflockerungsfaktor, wie viel Sie also praktisch rausschaffen müssen, wenn Sie einen Meter Tunnel auffahren. Und so ein üblicher Bahnquerschnitt ist also so um die 10 Meter, den Sie herstellen müssten. Vielleicht so als Randwert könnte man sagen, dass Sie durchaus auch 20 Meter pro Tag mit so einer Maschine fahren können, bei geeigneter Geologie natürlich.
12: Nun lassen Sie uns jetzt auch nochmal darüber sprechen, was so ein Bauprojekt für die Natur bedeutet und auch für die Anwohner. Worauf müssen sich die Anwohner einstellen? Was wird es für Einschränkungen auch für die Natur geben?
18: Also Sie werden natürlich erstmal Bauwerke an den Ein- und Ausgangsstellen der Tunnelröhren benötigen, wo Sie das Material und die Logistik handeln. Das heißt also, wo Sie auch mit den Zügen reinfahren. Am Ende wird es aber so sein, dass wenn die Maschinen erstmal unter Tage im Einsatz sind, werden sie nicht mehr viel davon merken, außer eben an diesen Randbebauungen, wo sie rein- und rausfahren.
12: Nun sind schon so die Eckdaten für den Zeitablauf genannt worden. Also Baubeginn soll 2032 sein, die Trasse selbst soll dann 2044 fertig sein. Das Ganze bei geschätzten Gesamtkosten von rund 5,6 Milliarden Euro. Sind es in Ihren Augen realistische Größen oder muss man davon ausgehen, dass sich das nochmal alles ändert?
18: Also Sie wissen natürlich nie, auf was Sie treffen unter Tage. Das sagt schon der alte Bergmann, ne? Vor der Hacke ist es duster. Aber vom Zeithorizont ist das durchaus realistisch, obwohl man jetzt nicht allein nur auf den Tunnelvortrieb schauen darf. Man muss natürlich auch noch an die technische Ausrüstung im Tunnel mit denken, die dann im Nachhinein natürlich eingebaut werden muss. Das heißt also auch die Fahrbahn und Ähnlichem. Zu den Kosten, da kann man immer relativ viel vorher annehmen. Natürlich ist es immer die Frage, wie effizient ist der Vortrieb dann, wie schnell und dann muss man eben sehen, ob man diese Ziele direkt erreichen kann.
12: Die Einschätzung von Ulf Kirsten, Professor für Bohrtechnik an der TU Bergakademie Freiberg zum geplanten Bahntunnel durchs Erzgebirge. 16.24 Uhr ist es damit. 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Wir schauen nach Halle. Die Stadt mäht ihre Grünflächen zunächst nicht mehr, zumindest jetzt in diesem Monat Mai. Die Idee hinter diesem alljährlichen mähfreien Mai ist es, die Artenvielfalt zu fördern und zu erhalten. Denn was auf den ersten Blick ungewohnt erscheint, das hat einen großen Nutzen für die Natur. Mehr dazu von Anne Seiler.
1: Kniehoch sind Rasen und Gräser, es duftet nach Kräutern. Es ist nicht der erste mähfreie Mai, bestätigt Rüdiger Franz vom Grünflächenamt Halle.
3: Um allen Insekten die Möglichkeit zu geben, Nahrung zu finden, gerade jetzt in den letzten Jahren, wo es immer sehr trocken war, ist es wichtig, dass man überall in der Stadt Flächen stehen lässt, um ein breites Nahrungsangebot zu haben.
1: Im nahegelegenen Stadtteil Halle-Neustadt ist der Rasenraspel kurz. Das gefällt nicht allen Bewohnern.
20: Es ist ja gut für die Insekten, für die Bienen, dass nicht gemäht wird, nur.
1: Oder doch?
21: Wenn das Gras hochgewachsen ist und wird dann gemäht, da ist alles gelb. Das sieht schlimm aus.
1: Katrin Kaufold-Thürer von der GWG, also der Gesellschaft für Wohn- und Gewerbeimmobilien Halle-Neustadt, sagt, der Gesellschaft bleibt keine Wahl. Der Rasen in Wohngebieten wie diesen muss kurz sein.
22: Weil wir auch quasi ja die Maat über die Betriebskosten abrechnen. Und man hat natürlich auch eine bessere Übersicht, wo jetzt zum Beispiel, weiß ich nicht, Vermüllungshotspots sind.
1: Kosten verursacht zum Beispiel die Entsorgung des Rasens. Wird er regelmäßig getrimmt, kann er als Dünger liegen bleiben. Beim mähfreien Mai kann also jeder mitmachen, der eigene Rasenflächen besitzt und sei es nur ein ganz kleines Stück, was er stehen lässt, meint Rüdiger Franz vom Grünflächenamt Halle.
3: Wir haben also auch in der Stadt hier Beispiele, wo wir dann auf Flächen, die intensiv genutzt werden, einzelne Blühflächen stehen lassen, so als Insel. Und dort haben die Insekten dann das gleiche Nahrungsangebot wie hier auf so einer großen zusammenhängenden Fläche.
1: Beim mähfreien Mai in Halle kann man wieder im nächsten Jahr mitmachen.
5: Der Bericht von Anne Seiler. Was den einen ein gut gepflegtes Grün ist, ist den anderen die glatte Eisfläche. Bei der Eishockey-WM steht die deutsche Eishockey-Nationalmannschaft heute unter Siegzwang gegen Ungarn. Das erste Drittel läuft. Burkhard Hube, wie ist es losgegangen?
6: Ja, ganz gut aus deutscher Sicht, aber noch ohne Tor. 5 Minuten sind vorbei. Die ersten beiden Möglichkeiten hat es gegeben. Die beste hatte der Nürnberger Samuel Duff McForce, scheiterte mit einem Handgelenkschuss aus kürzester Entfernung am ungarischen Torhüter Bence Balic. Das ist ein ganz erfahrener Mann, der an sehr guten Tagen auch ein sehr guter Torhüter ist. Und das beim vermeintlich zweitklassigen Ungarn. Die Ungarn kommen jetzt zum ersten Mal gefährlich vors Tor. Grubauer ist da, hat seinen Stock verloren, aber seine Vorderleute haben aufgepasst. Und Seider fällt jetzt den Konter für die deutsche Mannschaft. Und dann Scheibe zum Tor der Ungarn, dann doch leicht vorbeigezogen. Keiner da, der in der Mitte irgendwie Unheil anrichten könnte. Also diese Anfangsphase ist noch relativ verhalten, vor allen Dingen von der deutschen Mannschaft, die jetzt zwar versucht, möglichst viel Druck zu entwickeln, aber noch halten die Ungarn auch körperlich voll dagegen. Die Deutschen jetzt mit dem nächsten Angriffsspiel an der blauen Linie und dann ein Fehlpass von Erik Mick. Denn die Scheibe geht zunächst raus aus der Angriffszone und dann spielt er sie gleich wieder rein. Und das Ergebnis ist dann eine Abseitsposition. Folglich geht es weiter mit einem Anspiel in der neutralen Zone.

0: Ansonsten haben wir in allen drei Bundesländern vereinzelt die 25 Grad erreicht. Im Thüringer Becken, im Leipziger Raum, auch im Burgenlandkreis. Die meisten haben es so bei 21 bis 24 Grad, trotzdem warm. Und die Wolken vom Nachmittag, die rutschen immer mehr rüber nach Sachsen, sind jetzt hier unterwegs, weiter nach Südosten, werden dann am Abend rausgezogen sein, sodass es in der Nacht verbreitet aufklart. Die Temperaturen in den Innenstädten bei 15 Grad, in freien Lagen 13 bis 8 Grad.
1: Und der Samstagmorgen, was bringt der so mit im Gepäck?
0: Noch mehr Sonne, da sind dann gar keine Wolken mehr mit dabei. Da sind wir mittendrin im Hochdruckwetter von Hoch Zeno, das dann am Sonntag, Montag übergibt an Hoch Alexander. Also es geht in den nächsten Tagen so weiter. Viel trockene Luft, viel Sonnenschein, vor allem morgen 13 bis 15 Stunden lang. Und dann steigen die Temperaturen natürlich an. Wir kriegen Mittelmeerluft rein. Wir erwarten morgen überall Sommer mit 25 bis 30 Grad.
1: Wunderbare Aussichten. Danke dafür, Grit Krämer. Auf Norderney ist heute die Energieministerkonferenz von Bund und Ländern zu Ende gegangen. Mit dabei war Sachsens Energieminister Dirk Panter. Mit ihm habe ich gesprochen über die Zukunft möglicher neuer Gaskraftwerke in Ostdeutschland. Das Gespräch können Sie hören bei uns gleich nach den Nachrichten.
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3: Um 16.30 Uhr mit Caroline Vogt. Sachsens Energieminister Dirk Panter hat die Forderung nach Gaskraftwerken im Osten bekräftigt. Der SPD-Politiker sagte nach einem Treffen der Energieminister von Bund und Ländern, der Osten brauche diese Energiequelle. Man habe einstimmig beschlossen, dass zwei Drittel der Kraftwerke im Süden gebaut werden sollten. Jedoch müsse es auch einen Nordbonus geben, vor allem mit Standorten im Osten als Ersatz für Braunkohleanlagen. Mit der Gaskraftwerkstrategie muss sich noch der Bundestag befassen. Das Bundesverwaltungsgericht in Leipzig muss sich mit einer Klage zum Status von Georgien als sicheres Herkunftsland befassen. Nach Angaben der Behörde ist es das erste Verfahren seit der Änderung des Asylgesetzes im Februar. Nach dem Gesetz werden unter anderem Georgien, Albanien, Ghana oder der Kosovo als sichere Herkunftsländer eingestuft. Dort seien keine Verfolgung, Folter oder sonstige Bedrohung zu befürchten. Das Verwaltungsgericht Lüneburg will jetzt von den Leipziger Richtern prüfen lassen, ob das für Georgien zutrifft. Das Oberlandesgericht München hat drei Anhänger der sogenannten Kaiserreichsgruppe verurteilt. Die drei Männer wurden der Vorbereitung eines hochverräterischen Unternehmens oder der Beihilfe dazu schuldig gesprochen. Das Gericht verhängte Haftstrafen zwischen einem Jahr und vier Monaten und zwei Jahren und drei Monaten. Die Gruppe hatte während der Corona-Pandemie einen Umsturz und die Entführung des damaligen Gesundheitsministers Karl Lauterbach geplant. Die Stadtwerke Jena können eine Geothermieanlage umsetzen. Wie das Thüringer Landesamt für Umwelt, Bergbau und Naturschutz mitteilte, darf das Unternehmen im Raum Jena nach Erdwärme suchen. Damit könnten die Stadtwerke geologische Karten und bereits erhobene Daten auswerten. Es gehe um ein mehr als 260 Quadratkilometer großes Gebiet zwischen Apolda, Dorndorf, Steudnitz, Margersdorf und Milda. Der Schuss auf ein Einfamilienhaus in Teutschenthal im Saalekreis ist vermutlich von einem Hochstand aus abgegeben worden. Laut Polizei gibt es bisher keine Hinweise auf eine vorsätzliche Tat. Ein Jäger könnte den Schuss aus rund 500 Metern Entfernung abgegeben haben. Die Bewohner des Hauses hatten gestern eine beschädigte Schlafzimmertür entdeckt. Nach den bisherigen Ermittlungen durchschlug das Geschoss auch die Haustür und eine Kommode im Wohnbereich. Verletzt wurde niemand. Das waren die Nachrichten. Zum Wetter mit den Temperaturen. Dresden 22 Grad, Eisenach 24, Erfurt 23, Gardelegen 24, Hoyerswerda 23 Grad. Magdeburg 24, Neuhaus am Rennweg 20, Oschatz 22, Plauen 23, Wernigerode 22, Lutherstadt-Wittenberg 24 Grad. Am Abend kaum Wolken, viel Sonne und trocken bei 19 bis 25 Grad. In der Nacht klar, vereinzelt Nebel 12 bis 8 Grad. MDR aktuell Verkehrsdienst. A2 Richtung Berlin zwischen Marienborn-Helmstedt.

0: und Bornstedt 12 Kilometer Stau an der Baustelle. A2 Richtung Hannover zwischen Irxleben und Allerengersleben 13 Kilometer Stau. Die Umleitung über die B1 ist derzeit nach Unfall gesperrt. Vorsicht auf der A2 Richtung Hannover zwischen Lehrte und Kreuz Hannover Ost, eine ungesicherte Unfallstelle. A4 Frankfurt Richtung Dresden zwischen Bucha und Stadtroda 6 Kilometer Stau an der Baustelle. A4 Frankfurt Richtung Dresden zwischen Siebenlehn und Wilsdruf Stau. A9 Richtung Berlin zwischen Bitterfeld-Wolfen und Thurland stockender Verkehr nach Unfall. Bitte hier eine Rettungsgasse bilden. A9 Richtung Berlin zwischen Köselitz und Niemegk Stau. A9 Richtung München zwischen Brück und Kleinmarzehns Stau nach einem Unfall. A13 Richtung Dresden zwischen Schönefelder Kreuz und Großköris Stau. A13 Richtung Dresden zwischen Klettwitz und Ortrand 5 Kilometer Stau wegen Bauarbeiten. Bitte hier auf der Autobahn bleiben. A14 Richtung Dresden zwischen Döbeln Nord und Döbeln Ost Stau wegen eines defekten Fahrzeugs. Und A72 Richtung Leipzig zwischen Zwickau West und Ost Stau wegen eines defekten PKW im Baustellenbereich. Soweit der MDR Aktuell Verkehrsdienst. Die Zeit 16.35 Uhr.
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2: Und da sagt noch einmal Hallo hier im Studio Uta Georgi. Einen schönen Nachmittag wünsche ich. Auf Norderney haben heute die Energieminister von Bund und Ländern ihre dreitägige Konferenz beendet. Im Kern ging es bei der Tagung um die Zukunft der Energiewende. Ein Bestandteil dabei der Bau neuer Gaskraftwerke. Nach einem Gesetzentwurf des Bundeswirtschaftsministeriums sollen 2/3 der geplanten neuen Gaskraftwerke im Süden und Westen Deutschlands gebaut werden. Der Osten könnte hier möglicherweise leer ausgehen. Das befürchtet unter anderem der sächsische Wirtschafts- und Energieminister Dirk Panther. Er war heute Nachmittag auf dem Rückweg von der Konferenz und dabei haben wir ihn am Telefon erreicht.
3: Schönen guten Tag.
2: Herr Minister, welche Signale sind denn von der Konferenz ausgegangen? Wie stehen die Chancen, dass der Osten beim Bau neuer Gaskraftwerke nicht leer ausgeht?
3: Also erstmal waren es sehr positive Signale, weil wir uns als Energieministerin, Energieminister in ganz, ganz weiten Teilen einig sind. Und das waren generell in vielen Bereichen schöne Zeichen. Und was die Kraftwerkstrategie angeht, ist es so, dass wir es geschafft haben. Wir haben ein Einstimmigkeitsprinzip bei dieser Konferenz. Deshalb ist es nicht so einfach, aber wir haben es geschafft, dass wir auch einen Beschluss dazu gemeinsam gefasst haben und sind zuversichtlich, dass der durch die Einstimmigkeit auch in Berlin wirken wird.
2: Das heißt, Sie sehen hier durchaus noch Chancen, dass auch das Bundeswirtschaftsministerium an diesem Gesetzentwurf Korrekturen vornimmt?
3: Ich will es hoffen, weil wir können es nicht hinnehmen, dass wir leer ausgehen im sogenannten netztechnischen Norden oder um es ganz salopp zu sagen, im Osten. Das darf nicht passieren, weil wir genauso Versorgungssicherheit brauchen, weil wir große Abnehmer, Industrie und große Unternehmen haben und weil wir auch sicherstellen müssen, dass das Netz auch wieder aufgebaut werden kann, wenn es mal doch, was wir nicht hoffen wollen, zu einem Blackout kommt. Also wir haben da Bedarf und deshalb muss das passieren.
2: Reden wir mal über die Regionen, die da am ehesten auf so ein Gaskraftwerk hoffen könnten. Wo könnte denn ein Standort sein? Wir reden hier über die Lausitz zum Beispiel, die ja im Strukturwandel weg von der Kohle sich befindet. Wie ist es mit den großen Chemieindustriezentren?
3: Also was wir beschlossen haben, ist einerseits erstmal, dass wir sagen, wir sind völlig d'accord, dass 2/3 der Kapazität in den Süden und in den Westen gehen sollen. Das ist okay, aber 1/3 muss dann auch in den Norden und in den Osten, also zu uns. Und das am allerbesten, dort wo schon Kraftwerkstandorte für Braunkohle bisher waren, weil das sind die Anschlüsse, das sind die Kolleginnen und Kollegen, die Fachleute. Und das bedeutet eben in der Lausitz, Region Schwarze Pumpe, Boxberg, im mitteldeutschen Revier in Lippendorf, dort haben wir gute Chancen, das sind gute Voraussetzungen und das haben wir auch mit aufgenommen in den Beschluss, dass diese Standorte, die bisher Braunkohle verstromt haben, ganz besonders gut geeignet sind.
2: Und wie geht es jetzt weiter in dieser Angelegenheit? Was werden die nächsten Schritte sein?
3: Ja, erstmal ist es gut, dass wir uns da einig waren auf der Konferenz. Wie gesagt, ist nicht unbedingt immer so, aber in dem Fall war es so, da sind wir auch sehr dankbar dafür, bin ich auch sehr froh. Da haben Armin Willingmann und ich, der Energieminister von Sachsen-Anhalt, sehr gekämpft und eben das auch hinbekommen und jetzt müssen wir schauen. Das Gesetz geht in Berlin in den Bundestag, dass wir mit so einem einstimmigen Beschluss jetzt und auch mit dem, was wir sonst noch so an Argumenten im Köcher haben, dass wir da auch die Abgeordneten überzeugen können, dass das Gesetz noch geändert wird. Es ist ja auch so, dass das Strucksche Gesetz gilt. Also kaum ein Gesetz geht so aus dem Bundestag raus, wie es reingegangen ist.
2: Und welche Argumente, Sie hatten gesagt, die Sie noch im Köcher haben, sind das?
3: Das ist vor allem die Versorgungssicherheit und die Notwendigkeit auch, man nennt es Schwarzstartfähigkeit. Also wenn zum Beispiel mal ein Blackout gut vorkommen sollte, wenn ein Stromnetz mal zusammenbricht, in Teilen oder gesamt. Bisher war das zum Beispiel für Berlin Jenschwalde, das Kraftwerk, das sichergestellt hat, dass man auch aus dem Kalten heraus ein Stromnetz wieder aufbauen kann. Wenn Jenschwalde in 2-3 Jahren vom Netz geht, dann brauchen wir eine Alternative. Und das wird noch ein Weilchen funktionieren mit anderen Braunkohlekraftwerken, aber das ist endlich. Und deshalb brauchen wir Gaskraftwerke. Es geht da wirklich auch um ganz klassisch die Versorgungssicherheit in ganz Deutschland. Und das ist, glaube ich, das allerwichtigste Argument, neben der Tatsache, dass wir große Abnehmer haben, dass wir auch Industrie haben, dass wir die Netze schon liegen haben, dass es dann auch günstiger wird für die Verbraucherinnen und Verbraucher, weil irgendjemand muss es ja auch bezahlen, wenn man neue Netze baut. Das ist bei uns gar nicht notwendig, denn wir haben die Standorte schon und die Infrastruktur.
2: Sagt der sächsische Wirtschafts- und Energieminister Dirk Panther mit Blick auf den Bau möglicher neuer Gaskraftwerke auch in Ostdeutschland. Es ist 16.39 Uhr und jetzt schauen wir, was sich sportlich getan hat oder tut.
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4: Mit Raimo Hinsdorf. Ja, gerade tut sich was, nämlich bei der Eishockey-WM. Die deutsche Nationalmannschaft in ihrem 5. WM-Spiel in Zürich gegen Ungarn. Und es gab den ersten Treffer, Burkhard Hupe.
5: Ja, und zwar für Deutschland. Erik Mick, der Verteidiger vom Meister aus Berlin, hat getroffen mit einem Schuss links von der Bande, Handgelenkschuss, ansatzlos abgegeben. Und entscheidend war aber, dass Nico Kremmer, dem Torhüter der Ungarn, die Sicht nahm und im entscheidenden Moment, genau im richtigen Augenblick, einen Schritt zur Seite machte, so dass die Scheibe hoch hineinfliegen konnte. Davor ein wirklich wieder mal ziemlich bemerkenswert schlechtes Powerplay der deutschen Mannschaft. Also das Überzahlspiel kommt überhaupt nicht in die Gänge. Nach wie vor hat Deutschland in keinem der bislang erlebten 4 Spiele und ein paar Minuten hier in diesem Spiel ein Powerplay-Tor erzielt. Und so hast du natürlich international überhaupt gar keine Chance, irgendwo mitzureden und auch mal die Großen nachhaltig zu ärgern. Und ehrlich gesagt fehlt mir im Moment auch so ein bisschen die Fantasie, wie sich das noch ändern soll im Laufe dieser Weltmeisterschaft. Mittlerweile die Scheibe hinterm deutschen Tor bei Philipp Grubauer und immer wieder auch defensive Nachlässigkeiten im deutschen Team. Also das Ergebnis ist gut, aber das deutsche Spiel ist es noch lange nicht. Da sind schon viele Unkonzentriertheiten. Manchmal fehlt so ein bisschen der Fokus im Passspiel und dann fehlt auch aktuell zumindest die Bereitschaft von dem einen oder anderen Spieler auch mal ein paar dreckige Meter zu machen, die richtig wehtun, wenn die Scheibe einfach nicht gut gespielt worden ist. Sie spüren, dass sie besser sind, aber sie machen noch zu wenig draus, die Deutschen. Immerhin der Zwischenstand stimmt 1-0.
4: Also trotz der Führung muss sich einiges ändern und einiges besser werden bei den deutschen Eishockey-Cracks. Burkhard Hupe live von der Eishockey-WM. Alfred Gislason bleibt auch über die Heim-WM hinaus Bundestrainer der deutschen Handballer. Der Deutsche Handballbund hat den Vertrag mit dem Isländer bis zu den Olympischen Spielen 2028 verlängert. In der Öffentlichkeit waren zuletzt immer wieder Meistertrainer Bennett Wiegert vom SC Magdeburg und Florian Kehrmann vom TBV Lemgo Lippe als mögliche Gislason-Nachfolger gehandelt worden. Doch der Verband setzte in der wichtigsten Personalie auf Kontinuität. Wir haben Trainer Bennett Wiegert gerade erwähnt. Gestern durfte er mit dem Team vom SCM die Meisterschaft feiern. Und Magdeburgs Oberbürgermeisterin Simone Borris lässt dem neuen deutschen Handballmeister hohe Ehren zukommen. Die Stadt wird die Mannschaft sowie Trainer und Betreuungsteam zum Saisonende am 8. Juni wieder im alten Rathaus empfangen und mit einer Eintragung ins Goldene Buch der Landeshauptstadt würdigen. Dabei werden sich die Handballer auch wieder auf dem Rathausbalkon den SCM Franz präsentieren. Das Team von Bennett Wiegert hatte ja mit dem Sieg gegen Flensburg gestern Abend die 11. Trophäe in einem Wettbewerb in den letzten 10 Jahren perfekt gemacht. Der Trainer über das Erfolgsrezept.
6: Das ist die Mannschaft, das ist die Region Magdeburg. Das ist ganz viel, was dort hinter passiert, was diesen Club auszeichnet, welche Werte dieser Club vertritt, wo ich mich sehr, sehr gut identifizieren kann. Und ich glaube, dass Spieler, Fans, Mitarbeiter das genauso gut können und dass das vielleicht eines der vielen Erfolgsrezepte sein könnte.
4: SCM-Meistertrainer Bennett Wiegert. Wir kommen zum Fußball, bevor morgen im Berliner Olympiastadion der Ball beim DFB-Pokalfinale Stuttgart gegen Bayern München rollt, gibt's die große Bühne für den kleinen Fußball am Finaltag der Amateure. Mehr als 6 Stunden Live-Sport am Stück erwarten die Fans. 3 packende Duelle gibt es dabei hier bei uns in der Region in Thüringen. Trifft Karl Sazien auf den ZFC Meuselwitz schon ab 11.30 Uhr. Ab 15.30 Uhr geht es in Sachsen rund beim Endspiel zwischen dem FSV Zwickau und Erzgebirge Aue und den Sachsen-Anhalt Uhrzeit gibt's das Rematch zwischen dem Halleschen FC und Germania Halberstadt. Spielbeginn dann 13.30 Uhr. Was würde Halberstadts Trainer Manuel Rost ein Erfolg gegen den HFC bedeuten?
7: In allererster Linie geht's vor allem um die Jungs und um den Verein. Und ich glaube, wir haben jetzt vor allem nach dem Abstieg eine lange Zeit mit einer hohen Intensität gefahren. Und wir sind, glaube ich, schon auch jetzt mal dran, uns dafür zu belohnen. Und der Weg war nicht einfach. Und deswegen, mich würde es für die Menschen, für den Club, für den Verein und für die Mannschaft vor allem sehr freuen. Und damit würde es sich für mich selber auch persönlich einen Kreis schließen, ja.
4: Und dieses Spiel morgen natürlich auch live hier bei MDR aktuell. Wer belohnt sich im ersten Halbfinale beim Tennisturnier in Hamburg beim Duell? Wie wir vorhin erfahren haben, zweier Außenseiter. Ina Kast meldet sich live.
2: Ja, es sieht gut aus für Ignacio Buse aus Peru, ins Finale am Roten Baum einzuziehen. Den ersten Satz hat er mit 6:1 gewonnen, im zweiten Satz führt er mit 5:4, aber sein US-amerikanischer Gegner Kovacevic, der hat jetzt Aufschlag und kann gleich wieder auf 5:5 vielleicht stellen. Ja, dieser Ignacio Buse, das ist der neue Publikumsliebling hier am Hamburger Roten Baum, kann man nicht anders sagen, der hat sich richtig in die Herzen gespielt. Über die Qualifikation ist er hier ins Hauptfeld gekommen, hat dann in der ersten Runde völlig überraschend den Titelverteidiger aus Italien, Cobolli, glatt in 2 Sätzen geschlagen. Und dann hat er hier dem Publikum schon mehrfach erzählt, dass er deutsche Wurzeln hat und überlegt, einen deutschen Pass zu beantragen. Sein Urgroßvater nämlich, der wurde auf einem Auswandererschiff Richtung Südamerika geboren. Also das kann auch nicht jeder von sich behaupten. Er ist sehr stolz auf seine deutschen Gene, dieser 22-jährige Ignacio Buse. Und er wäre sicherlich auch sehr, sehr stolz, wenn er hier ins Finale morgen einzieht.
4: Ina Kast live vom Hamburger Roten Baum.
2: Und das war Raimo Hinsdorf hier im Studio. Dankeschön dafür. Es wird genau 16.45 Uhr. 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Sachsens Energieminister Dirk Panther hat die Forderungen nach Gaskraftwerken im Osten bekräftigt. Der SPD-Politiker sagte nach einem Treffen der Energieminister von Bund und Ländern, der Osten brauche diese Energiequelle. Weitere Meldungen, die hat jetzt Kerstin Hoffmann für Sie.
8: Bei einem russischen Luftangriff auf die ukrainische Stadt Dnipro ist ein Depot der Flüchtlingshilfe zerstört worden. Das UN-Flüchtlingshilfswerk UNHCR teilte mit, es seien Hilfsgüter im Wert von mehr als 1 Million Dollar vernichtet worden. Der Treffer auf das Lagerhaus sei vor dem Hintergrund einer allgemeinen Eskalation der Angriffe im Land passiert. Der frühere französische Premierminister Gabriel Attal will bei den anstehenden Präsidentschaftswahlen kandidieren. Das verkündete er nach einer Bürgerdebatte in Südfrankreich. Attal war von Januar bis September 2024 französischer Regierungschef. In Frankreich wird im kommenden Jahr ein neuer Präsident gewählt. Ein Forschungsteam hat im peruanischen Bergland ein rund 600 Jahre altes Grab mit den Überresten von 5 Menschen entdeckt. Dem peruanischen Kulturministerium zufolge bestand die hufeisenförmige Grabstätte aus Steinen und enthielt mehrere Opfergaben. Es wird der Kultur der Chachapoya zugeschrieben. Das Wetter am Abend. Viel Sonne und trocken, 19 bis 25 Grad. In der Nacht klar, vereinzelt Nebel, 12 bis 8 Grad. Und morgen reichlich Sonne, allmählich ein paar Wolken bei 25 bis 30 Grad. MDR aktuell Verkehrsdienst. Vorsicht auf der A4 Frankfurt Richtung Dresden. Zwischen Nora und Weimar liegt ein Rad auf der Fahrbahn. A2 Richtung Berlin zwischen Marienborn-Helmstedt und Bornstedt 12 Kilometer Stau. A2 Richtung Hannover, zwischen Irxleben und Allerinnersleben 13 Kilometer Stau. Die Umleitung über die B1 ist zurzeit nach einem Unfall gesperrt. A4 Frankfurt Richtung Dresden, zwischen Siebenlehen und Wilsdruf Stau. A9 Richtung Berlin, zwischen Münchberg Nord und Hof West ebenfalls Stau. A9 Richtung Berlin, zwischen Bitterfeld-Wolfen und Turland Stau. A9 ebenfalls Richtung Berlin zwischen Köselitz und Niemeck Stau. A13 Richtung Dresden zwischen Schönefelder Kreuz und Großköris ebenfalls Stau. Soweit der MDR Aktuell Verkehrsdienst, 16.47 Uhr.
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9: Es ist Freitag und damit gucken wir wieder zurück auf diese Woche aus Sicht der Länder. Sachsen, Sachsen-Anhalt und Thüringen sitzen hier versammelt um unseren virtuellen Redaktionstisch und ich begrüße an diesem Tisch den Kollegen aus Sachsen, das ist in dieser Woche.
10: Robin Hartmann, hallo.
9: Hallo Robin, und auch der Kollege aus Sachsen-Anhalt ist dabei.
11: André Seifert, hallo.
9: Das heißt, wir sind jetzt hier eine Männerrunde, denn ich bin ja, ja Bäuer und ich bin zuständig für Thüringen. So, liebe Kollegen, was habt ihr erlebt in dieser Woche?
11: Robin, fang du noch mal an.
10: Wir waren so ein bisschen zwischen den Feiertagswochenenden. Es ging gediegen, es gab viele Pressekonferenzen. Unter anderem haben wir auf Schülerzahlen geblickt. Es werden immer weniger Schüler und Schülerinnen im Freistaat. Man rechnet bis 2040 mit 80.000 weniger Schülern. Und die Schlussfolgerung, und das ist eigentlich die Sorge, die unser Kultusminister hat, ja, wie geht man da jetzt um mit den Lehrern und welche Bedarfe gibt es denn da? Weil wir sind ja eigentlich die ganze Zeit dran, immer zu sagen, es gibt zu wenig Lehrer, es fallen zu viele Stunden aus. Jetzt ist es natürlich für einen Kultusminister dann blöd, sich hinzustellen und sagen, naja, eigentlich so perspektivisch müssten wir mal drüber sprechen, wir bräuchten weniger Lehrer. Es sollen nämlich auch bis 2040 etwa 4.600 Lehrerstellen dann auch abgebaut werden. Aber die gute Nachricht, wer jetzt hier schon wieder Panik kriegt und sagt, wie sollen das dann in den nächsten Jahren werden, bis 2032 soll es erstmal stabil bleiben und dann soll erst der Stellenabbau losgehen.
9: Diese Diskussion haben wir in Thüringen auch. Und ich habe jetzt auch Statistiken gesehen, dass es diesen Geburtenrückgang gibt, diesen Knick, aber dass dieser Knick irgendwann auch wieder ausgeglichen wird, beziehungsweise die Zahl der Geburten auch wieder zunimmt. Und dann hat man ja in absehbarer Zeit nicht nur das Problem des fehlenden Personals in den Kindergärten, sondern dann auch wieder des fehlenden Personals in den Schulen. Also sollte man nicht einfach versuchen, diese Zeit in irgendeiner Form zu überbrücken, also die Leute im System zu lassen, um dann auch reagieren zu können, wenn die Schüler wieder mehr werden?
10: Naja, also es ist, wie du sagst, es ist ja eine Prognose und das sind die Zahlen des Statistischen Landesamtes. Da ist natürlich nicht eingerechnet Zuwanderung, wenn es da wieder einen Anstieg zum Beispiel gäbe oder andere Entwicklungen. Aber da will man jetzt auch, sag ich mal, so einen Puffer einbauen. Und eigentlich die spannendere Frage, die ging nicht unter, weil der Minister hat es angesprochen, aber das große Problem, was man trotzdem hat, ist, es ist attraktiv für die Lehrer und Lehrerinnen in den Großstädten zu arbeiten. Das große Problem, Lehrer aufs Land zu bekommen, das hat man jetzt, das wird man auch in Zukunft haben. Und er hat auch gesagt, es ist nicht davon auszugehen, dass dann auf dem Land es keinen Schulausfall mehr gibt. Nicht, weil wir zu wenig Lehrer haben, sondern weil es schwer ist, die Lehrer dahin zu bekommen.
9: Ja, Schulthema in Sachsen wie auch in Sachsen-Anhalt und in Thüringen ein großes Thema. Was war denn ein großes Thema in Sachsen-Anhalt, André?
11: Ja, ich war gestern noch im Landtag und vorgestern gab es ja auch eine Landtagssitzung. Darf ich euch beide da mal was fragen?
9: Natürlich.
11: Und zwar, also wie würdet ihr so zurzeit in Dresden und Erfurt die Stimmung, das politische Klima einschätzen, wenn Landtagssitzungen sind? Geht es da aggro zu im Plenum? Ist es respektvoll? Hat sich vielleicht noch was verändert in den letzten Jahren oder ist alles wie immer?
9: Also da muss ich jetzt ganz tief Luft holen, ja. Weil ich komme ja gerade aus einer Landtagssitzung und ich habe jetzt festgestellt, also das Klima wird wieder rauer. Die AfD hat sichtlich und hörbar Oberwasser bekommen, wahrscheinlich auch, weil man eben diese Umfragewerte kennt, die es ja nicht nur gab für Sachsen-Anhalt, weil da gewählt wurde in diesem Jahr, sondern auch, es wurden auch immer wieder Umfragen erhoben in Sachsen und in Thüringen und da ist sie eben ganz weit vorn vor den anderen und das lassen sie jetzt die anderen im Landtag auch spüren. Heute gerade gab es ja die Regierungserklärung mit dann der Generalaussprache und dann haben wir da einen Björn Höcke erlebt, der davon sprach, dass er, wenn er Ministerpräsident sein wird, also er stellt jetzt gar nicht mehr in Konjunktiv, sondern für ihn ist es jetzt klar, er ist jetzt Ministerpräsident demnächst, wie er dann zum Beispiel mit dem Thüringen-Monitor umgehen wird, das ist diese Politikstudie, die 25 Jahre inzwischen es inzwischen gibt und die eben guckt, wie halten es denn die Thüringer mit der Politik, die sieht er als überflüssig an und das wäre eine seiner ersten Amtshandlungen, dann diesen Thüringen-Monitor abzuschaffen.
11: Aber wie gehen die denn untereinander um? Also das verstehe ich ja noch, das kann man ja sagen, okay, das ist trotzdem noch irgendwie sachlich.
9: Ja.
11: Aber wird es auch emotional und
9: also ich habe also das so, jetzt nur beschönigt. Ich habe das nur beschönigt, was wir da heute gehört haben.
11: Okay, ja, aber trotzdem wird da auch ausgeteilt. Wird ausgeteilt, beleidigt vielleicht nicht, das wäre vielleicht auch strafrechtlich relevant, aber dass man einfach so ein grundsätzliches, permanentes Pöbeln hat im Plenum?
10: Also es wird auf jeden Fall nicht unbedingt auf Zusammenarbeit oder um Zusammenarbeit geworben, vor allen Dingen nicht von der AfD, vielleicht Richtung CDU schon noch ein bisschen, aber gestern kam auch dann die Pressemitteilung der AfD-Fraktion, wir wollen alleine regieren. Also auch sie sind natürlich in Sachsen durch die neuesten Umfragewerte durchaus bestärkt und versuchen jetzt so ein bisschen die anderen Parteien vor sich herzutreiben. Das hat man ja auch, vergangene Woche hatten wir die Landtagssitzungen gesehen, dieses Manöver, das dann AfD und BSW dem grünen Antrag dazugestimmt hatten. Das kommt auch aus einer gewissen, wir brauchen euch eigentlich nicht, wir müssen nicht auf Kooperation setzen. Aber das macht die AfD ja schon eigentlich seit Regierungsbeginn der Minderheitskoalition. Die hatten sich ja von Anfang an diesem Konsultationsmechanismus auch verschlossen, haben gesagt, da machen wir nicht mit. Die Frage ist eher, wie sich das BSW jetzt eigentlich verhält, weil da merkt man schon, die sind uneins. Wollen sie jetzt eigentlich konstruktiv zusammenarbeiten? Hm. Wollen sie, sagen sie, wir machen unser eigenes, wir ziehen auch unseren eigenen Stiefel so ein bisschen à la AfD durch und schauen nicht nach links oder rechts. Aber es geht, glaube ich, weniger um die Pöbeleien, aber es zerfällt da so ein bisschen gerade sehr viel in sehr viele Splittergruppen. So würde ich das wahrnehmen.
12: Das ist jetzt, ihr habt ja auch ein paar mehr Parteien jetzt im Sächsischen Landtag, im Thüringer Landtag ist es ja anders. Da ist auch das BSW ja in einer anderen Rolle. Man ist ja hier Regierungspartei und die halten schon zusammen, die Brombeer-Koalitionäre, okay, und versuchen das Beste draus zu machen, obwohl wir vom BSW auch immer wieder hört, wenn es qualitativ hochwertige Anträge gäbe von der AfD, dann würde man sich mit denen auch beschäftigen. Und wenn es auch Gesprächsbedarf gäbe, würde man sich auch einem Gespräch mit der AfD nicht verschließen. Sigrid Hubach, die neue Fraktionsvorsitzende, hat dann aber auch gleich gesagt, es gab diese Gespräche noch nicht und sie sieht im Moment auch überhaupt keine Notwendigkeit für diese Gespräche. Aber André, du fragst doch bestimmt aus einem ganz bestimmten Grund.
11: Ja, na ja, schon. Also ich muss gestehen, ich bin ja nur die Vertretung in Magdeburg für unsere Landeskorrespondentin Doreen.
12: Die vom Rat gefallen ist und an dieser Stelle mal schöne Grüße.
11: Ja, weiterhin gute Besserung. Ich war vielleicht vor 2 Jahren das letzte Mal im Parlament. Das war womöglich sogar auch der Bundestag. Und das, was ich da gestern im Plenum in Sachsen-Anhalt erlebt habe, das kannte ich so einfach noch nicht. Da liegt über dem gesamten Plenarsaal einfach irgendwie eine permanente Wolke der Aggressivität. Es ist laut, es gibt Zwischenrufe, ständig wildes Gestikulieren. Die Landtagspräsidenten oder Vize-Landtagspräsidenten, die Sitzungen leiten, die haben alle Hände voll zu tun, da irgendwie mal Ruhe reinzukriegen. Und was mir auch aufgefallen ist, und das ist dann jetzt so abseits der Pöbeleien, wenn eine Frau ans Rednerpult tritt, dann schalten irgendwie alle ab. Ne? Also bis auf die Fraktion, zu der die Frau gehört natürlich, ne? Aber der politische Gegner schaltet ab. Und das ist einfach so eine,
12: und das geht über
11: auch
12: alle
11: so eine
12: Fraktionen?
11: Kultur. Das geht
12: hinweg.
11: Das
12: oder?
11: Geht, würde ich sagen, über alle Fraktionen. Ja, also wie gesagt, wenn die Person aus der eigenen Fraktion spricht, dann hört man zu, klar.
12: Aber ich glaube, das ist symptomatisch für einen Landtag, der kurz vorm Ende der Legislatur steht.
11: Das kann ich auch sein.
12: Und wo der Wahlkampf gerade in die heiße Phase läuft. Also ich kenne das in vergleichbarer Situation auch in Thüringen. Das war bis Juni, Juli 2024 war das ähnlich. Wobei dieses, wir hören Frauen nicht zu, das gab es in Thüringen nicht. Ich weiß nicht, wie es in Sachsen ist.
10: Ja, da ging es dann wirklich eher um die Parteigrenzen. Mir ist dann ja nur aufgefallen, dass dann, damals war ja noch die Grünen auch mit CDU und SPD zusammen in der Koalition, dass da auch teilweise untereinander man festgestellt hat, die Koalition steht jetzt auch nicht mehr.
11: Ja, danke für eure Eindrücke. Dankeschön.
12: Ja, also nicht, dass du dich jetzt wunderst, das ist wahrscheinlich ganz normal. Und wenn dann gewählt ist und dann je nachdem, wie diese Wahl ausgegangen ist, wird es dann vielleicht auch ein bisschen ruhiger im Landtag von Sachsen-Anhalt.
11: Ich bin gespannt.
10: Ich hätte nochmal eine vorwärtsgerichtete Frage. Germania Halberstadt oder Hallischer FC?
11: Ach. Worum geht's denn da? Was wolltest du mich eigentlich fragen?
10: Am Samstag ist nämlich der Landespokalfinale. Okay, nicht nur Sachsen-Anhalt, auch Thüringen. Da steht ja Carl Zeiss Jena gegen den CFC Meuselwitz im Finale. Hast du eine Präferenz oder bist du Wandern?
12: Also ich bin Wandern, werde mich natürlich auch, wie der Ministerpräsident auch gesagt hat, der ja bei Carl Zeiss Jena im Vorstand mal saß, hat aber auch gesagt, ich halte mich raus, ich bin für beide, der möge der bessere gewinnen. Und so sehe ich es auch, wobei ich glaube schon, dass die einen gewinnen werden und die anderen nicht. Und in Sachsen heißt das, glaube ich, dieses Landesfinale, ich bin politisch neutral und auch fußballtechnisch neutral. Und in Sachsen heißt es doch, glaube ich, Erzgebirge Aue gegen den FSV Zwickau. Also Erzgebirge gegen fast Erzgebirge.
10: Genau, und da hieß es auch, je nachdem, wen man gefragt hat, Erzgebirge Aue spricht von einem 50-50-Spiel in Zwickau, die ja noch eine Liga unter Erzgebirge Aue sind, heißt es, wir haben eine 1%-Chance zu gewinnen. Insofern kann man sich jetzt überlegen, hält man dem Underdog die Daumen, FSV Zwickau wird vielleicht sogar ein bisschen mehr Unterstützung bekommen, die haben ja schließlich eine Fanfreundschaft mit Dynamo Dresden und die Dresdner sind ja wanderfreundlich. Insofern schauen wir mal, es wird auf jeden Fall morgen auch in der ARD diese Spiele zu sehen geben, auch bei uns im Radio kann man da immer wieder einschalten, da wird es Live-Reportagen geben und dann am Abend das große DFB-Pokalfinale. Aber Robin, du hast, glaube ich, die falsche Frage gestellt an André. Du hättest ihn fragen sollen, wie dieses Spiel ausgeht zwischen Erzgebirge Aue und dem FSV Zwickau, weil André, wir wissen es seit der letzten Woche.
11: Er lässt keine Sekunde aus, das haben wir wieder zu betonen.
10: Aus dem Erzgebirge kommt.
11: Ich kenne natürlich auch als Auer diese extreme Fanrivalität zwischen Aue und Zwickau und am Ende bin ich dann doch für Aue. Aber wenn du mich nächste Woche fragst, wie die gespielt haben, weiß ich es vermutlich nicht.
10: Und wir können nochmal darauf hinweisen, André Seifert hat keine Ahnung von Fußball.
11: Danke.
10: Das war unser Schlusspunkt für heute. Liebe Kollegen, es hat wieder Spaß gemacht. Ich bedanke mich beim Landeskorrespondenten von MDR Aktuell für Sachsen, bei Robin Hartmann.
12: Es war mir eine Freude.
10: Und ich bedanke mich bei André Seifert, im Moment Landeskorrespondent für Sachsen-Anhalt.
11: Vielen Dank auch euch.
10: Und ich bin Herr Beuer, bin zuständig für Thüringen und wünsche Ihnen ein schönes, langes Pfingstwochenende.
2: Na dann, vielen Dank an die Herren und wir schalten jetzt gleich weiter zu Krit Krämer im MDR-Wetterstudio. Krit, jetzt ist es sehr freundlich in Leipzig schon den ganzen Tag über. Hängt dann irgendwo noch Wolken am Himmel in unserem Sendegebiet oder ist es überall so schön?
13: Nein, wir haben tatsächlich noch Wolken, vor allem jetzt in der Südhälfte von Sachsen, auch in der Oberlausitz. Das sind so diese hohen Schleierwolken, da scheint die Sonne ein bisschen hindurch. Es bleibt auch trocken, aber so uneingeschränkt sonnig ist es da eben nicht wie bei den anderen. Trotzdem Temperaturen überall ganz ähnlich, zwischen 22 und 25 Grad haben wir noch. Jetzt ist es um 5, also wärmer wird es nicht mehr. Die 26, die einzige, haben wir geschafft in Sachsen-Anhalt. Die Temperaturen gehen jetzt langsam runter und in der Nacht landen wir bei rund 15 Grad in den Innenstädten. Da kühlt es nicht so schnell durch und bei den anderen in freien Lagen kriegen wir 13 bis 8 Grad.
2: Und das Pfingstwochenende morgen, wie startet das?
13: Ja, es wird sommerlich warm morgen mit vielen, vielen Sonnenstunden. Zwischen 13 und 15 kommen zusammen. Man merkt, ein paar Wolken sind dann doch unterwegs. Und die Temperaturen steigen weit an auf 25 bis 30 Grad. Also alle haben einen sommerlichen Tag vor sich. Und dann am Pfingstsonntag wird es ein bisschen weniger warm, maximal 28 Grad. Das liegt daran, dass wir doch Spuren einer Kaltfront von Skandinavien abkriegen. Das heißt, da ziehen wir ein paar Wolken durch. Nachmittags, es könnte vereinzelt mal ein bisschen trocken. Tröpfeln, vorwiegend im Thüringer Wald, im Erzgebirge, kann man nicht ganz ausschließen. Aber schon am Pfingstmontag ist es wieder trocken, heiter und wieder 28 Grad warm.
2: Dankeschön, Krit Krämer. Nach dem Rettungseinsatz in Görlitz sind die Untersuchungen zur Unglücksursache dort zunächst unterbrochen worden. Wir werden darüber berichten, gleich nach den Nachrichten in der nächsten halben Stunde.
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14: Um 17 Uhr mit Kerstin Hoffmann. Zalando und der Erfurter Betriebsrat haben sich auf Verhandlungen über einen Sozialplan verständigt. Wie das Unternehmen mitteilte, wurde der wochenlange Streit über eine Einigungsstelle beigelegt. Das laufende gerichtliche Verfahren werde durch einen Vergleich beigelegt. Der Betriebsrat bestätigte das. Zalando zufolge könnten die Gespräche schon kommende Woche beginnen. Sollte es bis zum 20. Juni keine Einigung geben, komme die Einigungsstelle zum Zug. Bohrtechnik-Experte Ulf Kirsten hält den Zeitplan für ein Tunnelprojekt im Osterzgebirge für durchaus realistisch. Der Professor an der Bergakademie Freiberg sagte dem MDR, wie schnell man vorankomme, hänge vom Gestein ab. Bei geeigneter Geologie seien bis zu 20 Meter pro Tag möglich. Der 30 Kilometer lange Tunnel ist Teil der geplanten Bahnneubaustrecke Dresden-Prag. Die Bauarbeiten sollen Ende 2032 beginnen. Der Bundestag hat dem Vorhaben zugestimmt. Die Finanzierung ist allerdings noch offen. Sachsens Energieminister Dirk Panther hält die Forderung nach Gaskraftwerken im Osten für realistisch. Der SPD-Politiker sagte nach einem Treffen der Energieminister von Bund und Ländern, der Osten brauche diese Energiequelle. Man habe einstimmig beschlossen, dass 2/3 der Kraftwerke im Süden gebaut werden sollten. Jedoch müsse es auch einen Nordbonus geben, vor allem mit Standorten im Osten als Ersatz für Braunkohleanlagen. Mit der Gaskraftwerkstrategie muss sich noch der Bundestag befassen. Der Verein Mehr Demokratie fordert eine Absenkung der Sperrklausel bei Landtagswahlen von 5% auf 3%. Vorstandssprecher Ralf-Uwe Beck sagte der Nachrichtenagentur EPD, die ostdeutschen Parlamente könnten die Änderung zeitnah beschließen. Dann würden Hunderttausende Menschen endlich parlamentarisch vertreten. Die bisherige 5%-Hürde führe dazu, dass viele Stimmen unberücksichtigt blieben. Allein bei der letzten Bundestagswahl seien 6,8 Millionen Stimmen unter den Tisch gefallen. Das belaste das Vertrauen in die Demokratie. Das Kunstmuseum Moritzburg in Halle soll im Herbst 2028 vorübergehend in das ehemalige Galeria Kaufhofgebäude am Markt umziehen. Das teilte die Kulturstiftung Sachsen-Anhalt mit. Demnach soll das Interim 4 Jahre dauern. Grund ist die umfassende Sanierung der denkmalgeschützten Moritzburg. Das Bauvorhaben und das Interim kosten rund 25 Millionen Euro. Das waren die Nachrichten. Das Wetter, die Temperaturen von 16 Uhr. Auf dem Brocken 15 Grad, Chemnitz leicht bewölkt 22, Dresden leicht bewölkt 22, Eisenach wolkenlos 24, Erfurt wolkenlos 23, Fichtelberg leicht bewölkt 17 Grad. Gera meldet 22, Görlitz stark bewölkt 22, Halle wolkenlos 23, Leipzig wolkenlos 23, Magdeburg wolkenlos 24 und Meiningen wolkenlos 23 Grad. Am Abend viel Sonne und trocken, 19 bis 25 Grad. In der Nacht klar, vereinzelt Nebel, 12 bis 8 Grad. Und morgen reichlich Sonne, allmählich ein paar Wolken bei 25 bis 30 Grad. MDR Verkehrsdienst, A2 Richtung Berlin zwischen Marienborn-Helmstedt und Bornstedt, 12 Kilometer Stau. A2 Richtung Hannover zwischen Irxleben und Allerringersleben, 13 Kilometer Stau. Die Umleitung über die B1 ist derzeit nach einem Unfall gesperrt. A4 Frankfurt Richtung Dresden zwischen Bucha und Stadtroda, 6 Kilometer Stau an einer Baustelle. A4 Frankfurt Richtung Dresden zwischen Siebenlehn und Wilsdruf Stau. A9 Richtung Berlin zwischen Münchberg Nord und Hof West 7 Kilometer Stau. A9 Richtung Berlin zwischen Bitterfeld-Wolfen und Turland ebenfalls Stau. A9 Richtung Berlin zwischen Köselitz und Niemeck Stau. A13 Richtung Dresden zwischen Schönefelder Kreuz und Großköris Stau. A13 Richtung Dresden zwischen Klettwitz und Ortrand 5 Kilometer Stau. A36 Richtung Bernburg zwischen Dreieck Nordharz und Wernigerode Nord 8 Kilometer stockender Verkehr. A38 Richtung Leipzig zwischen Eisleben und Querfurt stockender Verkehr. Und im Landkreis Jerichoer Land ist die Straße zwischen Leitzkau und Ladeburg nach einem Unfall gesperrt. Soweit der MDR-Verkehrsdienst, 17.05 Uhr.
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2: Und er sagt noch einmal Hallo hier im Studio Uta Georgi. Einen schönen Nachmittag wünsche ich. Willkommen. Auf Norderney ist heute die 3-tägige Energieministerkonferenz zu Ende gegangen. Den Vorsitz hatte Niedersachsen inne. Ein Schwerpunkt war die Energiewende. Katharina Seiler fasst die Ergebnisse des Treffens zusammen.
15: Die Energiewende müsse weiter vorangetrieben werden. Da seien sich die Energieministerin und Minister parteiübergreifend einig gewesen. So fasst der niedersächsische Energieminister Christian Meyer von den Grünen die 3-tägige Konferenz auf Norderney zusammen. Die geplanten Energiegesetze des Bundes betrachten die Länder eher als Hindernis. Und deshalb sagte Minister Meyer, der den Vorsitz der Energieministerkonferenz hat:
16: Wir wollen eine erfolgreiche Energiewende haben, wo alle Seiten zu Kompromissen bereit sind. Und da danke ich eben auch allen Beteiligten, dass wir klar gesagt haben, wir wollen nicht ein Stoppschild, wir wollen keine Bremsen, sondern wir wollen eine erfolgreiche, resiliente und preisstabile Energiewende in ganz Deutschland haben, die uns am Ende auch nützt und dazu beiträgt, Kurs bei den Klimazielen zu halten, bei den Ausbauzielen zu halten und damit auch uns ein Stück weit unabhängiger von fossilen Erpressungen zu machen.
15: Die Kritik der Länder richtet sich zum Beispiel gegen die geplante neue Regel des Bundeswirtschaftsministeriums für sogenannte Stromengpassgebiete, wo mehr erneuerbarer Strom erzeugt wird, als von den Stromnetzen aufgenommen werden kann. Konkret sollen Betreiber von erneuerbaren Energienanlagen, wie zum Beispiel von Windparks, keine finanzielle Entschädigung mehr bekommen, wenn sie ihre Anlagen abregeln müssen, damit die Stromnetze nicht überlastet werden. Auch die Pläne, kleine erneuerbare Anlagen nicht mehr fördern zu wollen, wird von den Energieministerinnen und Ministern abgelehnt. Und Kritik gab es von den Ländern auch dafür, dass die Bundeswirtschaftsministerin ihre Teilnahme an der Konferenz abgesagt hatte. Das sei nicht förderlich, sagte Armin Willingmann, SPD-Energieminister aus Sachsen-Anhalt.
17: Es ist auch nicht klug, wenn der Bund an diesen Versammlungen und an diesen Konferenzen nicht durchgängig prominent teilnimmt. Warum? Weil wir über den Bundesrat auf Gedeih und Verderb versuchen müssen, das Thema Energiewende und zahllose Themen aus dem Bereich der Energiepolitik gemeinsam zu lösen. Nicht eben wenige Gesetze sind zustimmungspflichtig, aber selbst dort, wo es Einspruchsgesetze sind, braucht man den Konsens mit den Ländern. Jedenfalls sollte man keinen Widerstand provozieren.
15: Darüber hinaus sind sich die Länder einig, dass die Energiewende sozial besser abgefedert werden müsse. Das heißt, der Bund solle, wie versprochen, den Strompreis für alle endlich senken. Aber trotz aller Kritik und Forderungen der Länder an den Bund, die Hand, so der Konferenzvorsitzende Mayer, bleibe ausgestreckt.
2: Elisabeth Kaiser, sie ist die Ostbeauftragte der Bundesregierung und im Podcast Wahlkreis hat sie über die Herausforderungen ihres Amtes gesprochen. Unter anderem ging es auch um ihre Sicht auf die Rentendebatte, die in der Koalition und in Deutschland geführt wird. Kaiser verwies auf die besonderen Erwerbsbiografien im Osten und sie wandte sich gegen Kürzungen des Rentenniveaus. Dazu sagte sie,
18: 73% der Rentnerinnen und Rentner in Ostdeutschland sind auf die gesetzliche Rente angewiesen, als die Säule der Altersvorsorge. Und von daher ist das für mich auch nach wie vor ein sehr, sehr relevantes Thema, dass wir, wenn wir darüber sprechen, und wir haben eben auch demografisch, der größte Teil auch der Menschen in Deutschland sind ältere Menschen und viele davon auch Rentner und Rentner, dass wir die sehen müssen und dass da die gesetzliche Rente auf jeden Fall wichtig bleibt. Aber gerade auch mit Blick auf die jüngeren Generationen, die auch, wie gesagt, momentan vielleicht in Erwerbsverhältnissen sind, die keine enorme Löhne mit sich bringen, müssen wir auch überlegen, wie können wir eigentlich dafür sorgen, dass auch die später eine Altersvorsorge haben, die ihrer Lebensleistung gerecht wird. Und das wird jetzt die große Herausforderung sein. Wir haben uns mit der Koalition, jetzt in der Koalition, die wir haben, vereinbart, zu sagen, alle drei Säulen des Renten, der Altersvorsorge zu stärken. Aber ich glaube, auf solche Instrumente mit Blick auf den Osten kann man sich das auch nicht nur verlassen. Man muss dann schon auch, wie gesagt, die gesetzliche Rente in den Blick nehmen. Und das wird dann auch die Aufgabe sein, wie wir auch mit den Beschlüssen der oder den Empfehlungen der Rentenkommission umgehen, dass wir auch immer diese Perspektiven mit einbringen. Und deswegen ist es ja auch so wichtig, dass wir nicht nur schauen, grundsätzlich schauen, was können wir tun, sondern wirklich auch mal mit den Lebenssituationen vor Ort. Und gerade in Ostdeutschland ist das eben nach wie vor so geprägt. Und Sie hatten es erwähnt mit den Erwerbsbiografien, die wir jetzt sehen, umso wichtiger, dass wir da auch perspektivisch für die Menschen, die wirklich ihr Leben lang versucht haben, sich einzubringen, erwerbstätig waren und trotzdem dann eben nicht immer die Möglichkeiten hatten oder eben, wie gesagt, mit geringen Löhnen nur rausgegangen sind, dass die trotzdem im Alter ein gutes Auskommen haben.
2: Sagt die Ostbeauftragte der Bundesregierung Elisabeth Kaiser im MDR-Podcast Wahlkreis Ost. Zu hören gibt es diesen Podcast kostenlos und werbefrei in der ARD-Sounds-App. Jetzt schauen wir nach Görlitz. Dort ist gestern Abend auch der dritte Vermisste aus den Trümmern des eingestürzten Hauses geborgen worden. In der Nacht mussten dann Kriminaltechniker ihre Untersuchungen zur Unglücksursache erst einmal unterbrechen. Wie es heute dort am Ort des Einsturzes von dem Haus aussieht, hat sich Reporterin Viola Siemang angeschaut.
19: Dutzende mit Staub bedeckte Mundschutzmasken liegen auf dem Gehweg vor den Trümmern des eingestürzten Hauses in der Moltke Straße. Sie lassen erahnen, wie viel Helferinnen und Helfer hier seit Montagabend im Einsatz waren. Die Einsatzleitung schätzt, dass insgesamt rund 1000 Menschen hier geholfen haben. Zurzeit arbeitet aber niemand in dem riesigen Schuttberg. Es ist nur in regelmäßigen Abständen ein Alarmpiepen zu hören. Was das ist, weiß Polizeisprecher Stefan Heiduck.
20: Also offenbar sind das die Rauchmelder, die im Gebäude angebracht waren, die auch durch Staubverwirbelung alarmiert werden. Die sind natürlich mit starken Batterien ausgestattet, sodass dieser Ton auch noch in den nächsten Tagen wahrnehmbar sein wird.
19: Links und rechts an den Häuserwänden der Ruine sind die Markierungen für die Messsensoren zu sehen, die das THW angebracht hat. Sie registrieren, wenn sich etwas in Bewegung setzt, so wie heute Nacht die Reste eines Giebels, sagt Kriminaldirektor Reik Schulz.
21: Die Arbeit am eigenen Ort der Kriminaltechnik musste dann in den Nachtstunden unterbrochen werden. Dank der Technik, des THW konnten wir unsere Einsatzkräfte rechtzeitig in Sicherheit bringen. Und das ist der aktuelle Stand. Wir sind derzeit in Befassung mit dem THW, wie wir diese Gefahrenlage beseitigen und möglichst unverzüglich die Arbeit am eigenen Ort fortführen können.
19: Denn jeder möchte wissen, wieso es zu diesem Unglück kommen konnte. War es tatsächlich eine Gasexplosion, wie viele vermuten? Man ermittle in alle Richtungen, so die Kriminalpolizei. Materialversagen, eine technische Ursache oder eine fahrlässige Handlung, alles werde in Betracht gezogen. Momentan aber ist es erst einmal ruhig an der Unglücksstelle. Alle THW- und Feuerwehrfahrzeuge sind verschwunden. Nur die Polizei sperrt die Moltkestraße noch ab und lässt nur Anwohner durch. Von denen seien aber bisher nur sehr wenige in ihre Häuser zurückgekehrt, sagt Polizeisprecher Heiduck.
20: Gesperrt sind nach wie vor die Häuser links und rechts neben der Unglücksstelle. Dafür dürfen die anderen Bewohner wieder zurück in ihre Häuser kehren. Nach wie vor besteht immer noch das Problem, dass ja kein Gas angeschlossen ist.
19: In den kommenden Stunden entscheiden Polizei und THW über weitere Sicherungsmaßnahmen für die Hausruine. Nur so können die Trümmer ohne Gefahr beseitigt werden und die Kriminalpolizei weiter auf Spurensuche nach der Unglücksursache gehen.
2: Aus Görlitz war das der Bericht von Viola Simank. Die mögliche Ansiedlung eines Rüstungsunternehmens in Sangerhausen, sie wird etwas konkreter. Der Stadtrat hat jetzt nach MDR-Informationen für weitere Verhandlungen mit dem Unternehmen gestimmt. Fabian Brenner hat recherchiert und viele Fragen gestellt, aber nur wenige Antworten bekommen.
0: Es ist noch viel Stochern im Nebel. Wer ist die Firma? Das weiß so gut wie niemand. Auch die Stadträte wissen das nicht. Offenbar nur ein kleiner Kreis in der Stadtverwaltung, die sich mit den Verhandlungen beschäftigen, ist da eingeweiht. Was stellt die Firma her? Auch dazu gibt es wenig Informationen. Es soll sich um einen deutschen Rüstungszulieferer handeln, dessen Mutterkonzern im Nahen Osten sitzt. Inoffiziell wird von 400 Arbeitsplätzen gesprochen und das in einer eher wirtschaftlich schwachen Region. Also viele sehen das als Glücksfall, sollte es denn so kommen. Was bekannt ist, das ist das Grundstück, um das es gehen soll. Eine 130 Hektar große Fläche westlich von Sangerhausen, aktuell noch Acker, auf dem dann gebaut werden könnte. Und darüber soll jetzt verhandelt werden zwischen dem Unternehmen und der Stadt. Grünes Licht dafür hat die Verwaltung mit deutlicher Mehrheit dafür vom Stadtrat jetzt bekommen.
2: Informationen von Fabian Brenner. Bisher spielt die Rüstungsindustrie in Sachsen-Anhalt keine große Rolle. Nur wenige Unternehmen stellen militärische Güter her. Ein Überblick dazu von Matthias Lindner.
3: Reine Rüstungshersteller gibt es in Sachsen-Anhalt kaum. In Silberhütte im Landkreis Harz produziert Rheinmetall Signalmunition. Und auch in Schönebeck im Salzlandkreis wird Munition hergestellt, allerdings überwiegend für Sportschützen. Ansonsten werden Produkte aus dem Maschinenbau oder aus der Chemie auch in Rüstungsgütern verbaut. Mit der Krise der Automobilindustrie setzen Zulieferer verstärkt auf Kunden aus der Verteidigungswirtschaft. So stellt die Firma Groppblech Ilsenburg nun auch sogenannten Sicherheitsstahl her. Dieser Stahl wird für Panzer verwendet und muss schussfest sein. Auch die Dessauer Firma Thürolf und Uhle, ein Metallbauer, hat hier Kunden in der Rüstungsindustrie. Die ostdeutschen Ministerpräsidenten fordern schon länger eine stärkere Beteiligung ihrer Bundesländer an den Rüstungsmilliarden der Bundesregierung und am Ausbau der Bundeswehr. Bislang sind etwa 90% der Rüstungsindustrie in Westdeutschland angesiedelt.
2: Soweit Matthias Lindner. Es wird 17.15 Uhr. 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Und das hier ist die Spitzenmeldung bei den Nachrichten. Zalando und der Erfurter Betriebsrat haben sich auf Verhandlungen über einen Sozialplan verständigt. Wie das Unternehmen mitteilte, wurde der wochenlange Streit über eine Einigungsstelle beigelegt. Zalando will ja sein Logistikzentrum in Erfurt im September schließen. Aktuell sind dort 2000 Menschen beschäftigt. Was sich sonst getan hat, das sagt Ihnen jetzt Kerstin Hoffmann.
22: Die Niederlande haben eine weitere Hantavirus-Infektion gemeldet. Der Chef der Weltgesundheitsorganisation WHO, Tedros Adhanom Ghebreyesus, sagte, die Infektion sei bei einem Besatzungsmitglied des Kreuzfahrtschiffes Hondius bestätigt worden. Die Person habe sich bereits in Isolation befunden. Damit steigt die Zahl der Ansteckungen auf 12. Die Stadtwerke Magdeburg übernehmen das regionale Kommunikationsunternehmen MDCC komplett. Das hat der Stadtrat beschlossen. Damit sollen die digitale Infrastruktur in der Region gestärkt und Investitionen effizienter gestaltet werden. Bisher hielten die Stadtwerke 49% an dem Unternehmen. In Niedersachsen wird ab dem kommenden Schuljahr das Fach christliche Religion eingeführt. Kultusministerin Julia Willi-Hamburg sagte, der Unterricht werde von evangelischer und katholischer Kirche gemeinsam verantwortet und sei bundesweit einmalig. Das neue Fach wird ab August zunächst in den Klassen 1 bis 5 unterrichtet. Das Wetter am Abend, viel Sonne und trocken, 19 bis 25 Grad. In der Nacht klar, vereinzelt auch Nebel, 12 bis 8 Grad. Und morgen reichlich Sonne, allmählich dann ein paar Wolken bei 25 bis 30 Grad. MDR Aktuell Verkehrsdienst, A2 Richtung Berlin. Zwischen Marienborn-Helmstedt und Bornstedt 12 Kilometer Stau. A2 Richtung Hannover, zwischen Irxleben und Allerengersleben 13 Kilometer Stau. A4 Frankfurt Richtung Dresden, zwischen Bucha und Stadtroda 6 Kilometer Stau an einer Baustelle. A4 Frankfurt Richtung Dresden, zwischen Siebenlin und Wilsdruf Stau. A9 Richtung Berlin, zwischen Münchberg Nord und Hof West 7 Kilometer Stau. A9 Richtung Berlin, zwischen Bitterfeld-Wolfen und Turland Stau nach einem Unfall. A9 Richtung Berlin zwischen Köselitz und Niemeck Stau. A9 Richtung München zwischen Münchberg Süd und Gefries gibt es Behinderungen. A9 Richtung München Vorsicht zwischen Markt Schorgast und Bad Berneck-Himmelkron. Hier befindet sich eine ungesicherte Unfallstelle. A13 Richtung Dresden zwischen Schönefelder Kreuz und Großköris Stau. A13 Richtung Dresden zwischen Klettwitz und Ortrand 5 Kilometer Stau. A36 Richtung Bernburg zwischen Dreieck Nordharz und Wernigerode Nord 8 Kilometer stockender Verkehr. A38 Richtung Leipzig zwischen Eisleben und Querfurt ebenfalls stockender Verkehr. Soweit der MDR Aktuell Verkehrsdienst, 17.18 Uhr.
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6: Heute ist der internationale Tag der biologischen Vielfalt. Der Tag soll aufmerksam machen, dass viele Tier- und Pflanzenarten verschwinden. Das Problem betrifft auch Arten direkt vor unserer Haustür. Doch Städte und Gemeinden, die können auch was tun, je nachdem, wie sie zum Beispiel ihre Parks oder Schulhöfe gestalten. Da können sie die biologische Vielfalt erhalten oder auch fördern. Ulrike Brandt hat sich das in einer Stadt in Rheinland-Pfalz mal angeschaut. Dort arbeitet seit einigen Monaten eine kommunale Biodiversitätsmanagerin.
7: Ich gucke dann auch gerne mal genauer hin, was da jetzt so für Pflanzen gepflanzt wurden. Man kann ja auch ganz viel hören, ob irgendwie Vögel unterwegs sind oder Insekten summen.
23: Ines Schmauderer arbeitet seit Februar als erste kommunale Biodiversitätsmanagerin der Stadt Germersheim. Sie soll das Artensterben in der Stadt im südlichen Rheinland-Pfalz aufhalten. Gerade sitzt Schmauderer auf dem kleinen Platz vor der Stadtverwaltung. Stauden blühen, ein kleiner Fluss fließt vorbei. Dazwischen stehen Spielgeräte für Kinder. Könnte hier noch mehr für Tiere und Pflanzen getan werden?
7: Mehr geht immer, aber da muss man eben auch im Blick behalten, dass die Flächen eben auch für andere Dinge noch zur Verfügung stehen müssen.
23: Damit bringt Ines Schmauderer eine Herausforderung ihres Jobs als Biodiversitätsmanagerin schon auf den Punkt. Die Stadt Germersheim ist dicht besiedelt. Platz für mehr Artenreichtum zu schaffen, schwierig. In rund 1,5 Jahren soll Schmauderer eine Strategie vorlegen.
7: Ich denke, dass es auch immer wichtig ist, dass es nicht nur bei so einzelnen schönen Flächen bleibt, sondern dass man eben versucht, dass die Tiere die Möglichkeit haben zu wandern, also solche Wanderkorridore. Und dass die privaten Gärten damit einbezogen werden, da kann man, denke ich, auch noch viel machen.
23: Die Arbeit von Ines Schmauderer wird vom Bundesamt für Naturschutz gefördert. Die Stadt Germersheim bekommt dafür 250.000 Euro. Einige wenige andere Kommunen in Deutschland kriegen auch Geld über den Förderschwerpunkt Stadtnatur. Zum Beispiel Osnabrück in Niedersachsen oder Schwabach in Franken. Geld, das ist für Robert Barth ein wichtiger Faktor, um die Artenvielfalt in Städten zu steigern. Barth arbeitet beim Bündnis Kommunen für biologische Vielfalt. Doch in Zeiten von oft leeren Kassen rutscht das Thema laut Barth nach hinten.
24: So eine Strategie, das ist ja nicht, was man irgendwie mal so an einem Nachmittag zusammenschreibt. Im Idealfall ist das ein Prozess, bei dem ganz viele Stakeholder, also Interessensvertreter aus der Bevölkerung, aber auch aus verschiedenen Fachverwaltungen letztendlich an einen Tisch gebracht werden müssen. Man braucht eine Person, die sich darum kümmert und das kostet natürlich.
23: Wenn sich Kommunen dann entscheiden, mehr für die biologische Vielfalt zu tun, kann das auch mal zu Beschwerden führen, sagt Robert Barth. Zum Beispiel, wenn Grünflächen seltener gemäht werden als früher und Wiesen oder Beete wilder aussehen.
24: Die Leute sehen das ja und die erste Assoziation ist, oh, jetzt kümmern sie sich nicht mal mehr darum. Das ist ein dickes Brett, was da für viele zu bohren ist, weil es einfach mit herkömmlichen Sehgewohnheiten bricht.
23: Das müsse man den Menschen gut erklären, sagt Ines Schmauderer, die kommunale Biodiversitätsmanagerin von Germersheim. Auch, dass mehr Artenvielfalt in einer Stadt hilft, mit den Auswirkungen des Klimawandels besser zurechtzukommen.
7: Die sorgt für Kühlung, die sorgt dafür, dass Wasser gespeichert wird. Und wenn diese ganzen Sachen wegfallen, dann wird das Leben in der Stadt greifbar schlechter für die Menschen. Also die Aufenthaltsqualität sinkt. Und das ist eben was, das ganz konkret im Alltag dann spürbar wird.
23: 2 Jahre hat Ines Schmauderer Zeit, die Menschen in Germersheim für mehr biologische Vielfalt zu begeistern und eine Biodiversitätsstrategie für die Stadt zu schreiben. Ob danach Geld da ist, diese Strategie auch umzusetzen, steht noch nicht fest.
4: Das war Ulrike Brandt über eine Kommune, die eine Biodiversitätsmanagerin eingestellt hat. Fast Food, nein, Slow Food. Mitte der 1980er Jahre hat der Italiener Carlo Petrini seine Genussbewegung aus der Taufe gehoben. Es sollte ein Gegenmodell sein zum Schnellimbiss-Trend in den USA. Inzwischen ist die Organisation rund um die Welt in vielen Ländern vertreten. Nun aber ist ihr Gründer Petrini nach langer Krankheit im Alter von 76 Jahren gestorben. Anna Giordano mit einem Nachruf.
8: Alles begann hier an einem der heute touristischsten Orte Roms. Im Jahr 1986 organisierte Carlo Petrini einen Protest gegen die Eröffnung der ersten McDonald's-Filiale an der Spanischen Treppe. An die Anwesenden wurden Macaroni verteilt, um ein Zeichen zu setzen gegen die Burger der Fastfood-Kette. Entsprechend nannte Carlo Petrini seine Bewegung, die heute weltweit aktiv ist, Slow Food. Im Jahr 2013 erklärte er dazu rückblickend: Die Bewegung ist entstanden mit dem Ziel, das kulinarische Erbe zu verteidigen, das Ausdruck ist der Regionen und der verschiedenen Kulturen. Slow Food bedeutet nicht nur, dass Essen in Ruhe und mit Genuss am Tisch stattfinden soll, statt hektisch und unterwegs, sondern auch, dass man Lebensmittel nicht losgelöst von ihrer Herkunft betrachten kann, dass Essen auch politisch ist. Immer wieder hat Carlo Petrini das betont, so auch 2015 in einem Interview. Das Essen, das mir am meisten schmeckt, ist die Neugier. Also erkennen, verstehen, dass hinter dem Essen eine Gemeinschaft steckt. Menschen, Landschaften, Geschichte. Das ist das Leckerste am Essen. Buono, pulito e giusto, also gut, sauber und fair. Das war das Leitmotiv seiner Slow-Food-Bewegung, die mittlerweile in über 160 Ländern weltweit aktiv ist. Das bedeutet, Lebensmittel müssen gut schmecken, sie müssen ökologisch und sauber produziert sein, die Erzeuger müssen fair dafür bezahlt werden. Was Petrini am meisten kritisierte, war nicht das schlechte Essen an sich, sondern dass es meist die Folge sei der wirtschaftlichen Systeme dahinter.
9: Allora, il nostro sforzo non è della crescita infinita.
8: Das Ziel unserer Bemühungen darf nicht unendliches wirtschaftliches Wachstum sein, sondern es muss dahin führen, dass wir mehr in Harmonie mit der Natur leben, dass wir die Ökosysteme nicht zerstören, die Mutter Erde. Das ist die logischste Wirtschaft, die der Mensch anwenden sollte.
9: Logica che l'uomo dovrebbe applicare.
8: Carlo Petrini war ein Vorreiter der Nachhaltigkeit, kritisierte zugleich aber auch den Missbrauch dieses Wortes, verurteilte Tendenzen wie Greenwashing. Seine Visionen machte er konkret. 2004 gründete er in seiner Heimatregion Piemont die erste Universität für gastronomische Wissenschaften. Eine Einrichtung, auf die er rückblickend besonders stolz sei, wie er in seinem letzten Interview mit der Tageszeitung Corriere della Sera vor 6 Monaten verriet. Ebenfalls im Jahr 2004 rief er Terra Madre ins Leben, ein globales Netzwerk, das Erzeuger, Bauern, Fischer und Köche zusammenbringt, um den großen Lebensmittelkonzernen eine Stimme entgegenzusetzen.
9: Perdiamo il senso.
8: Wir haben den Sinn dafür verloren, dass die Biodiversität sich erhält, wenn man die vielen kleinen Bauern und Produzenten schützt. Petrini hatte großen Einfluss darauf, dass heute in vielen Ländern auf eine bessere Ernährung geachtet wird. Sein Buch, ebenfalls mit dem Titel Terra Madre aus dem Jahr 2011, verkaufte sich gut. Auch Papst Franziskus bekam es in die Hände und bat Carlo Petrini daraufhin, ein Vorwort für die Buchausgabe seiner Umweltenzyklika Laudato Si zu schreiben. Als gläubig hat sich Petrini aber selbst nie bezeichnet. In seinem letzten Interview mit dem Corriere della Sera wurde er gefragt, ob er manchmal an sein Ende denke. Darauf sagte er, ja, das tue er, und er hoffe, dass er die Basis dafür gelegt habe, dass die Arbeit weitergehe.
4: Der Slowfood-Gründer Carlo Petrini ist tot. Ein Nachruf war das von Anna Giordano. Und jetzt gehen wir wieder live zum Eishockey. Raimo Hinsdorf sagt Ihnen mehr dazu.
10: Mit 2:0 gegen die Ungarn ging es für die deutsche Eishockey-Nationalmannschaft in Zürich in die Drittelpause bei der WM. Burkhardt-Huppe, welches Menü servieren Mo Seider und Co. im zweiten Drittel?
11: Ja, bislang ein auf jeden Fall kohlenhydratreiches Essen. Ob es so richtig schmackhaft ist, weiß ich nicht. Deutschland führt noch mit 2:0, obwohl die 14 Minuten, die jetzt im Mittelabschnitt auch schon wieder vorbei sind, mit einer wirklich großen Überlegenheit ausgetragen worden sind. Deutschland hat jetzt schon 20 Mal aufs Tor geschossen und die Ungarn erst 4-mal. Aber bislang ist der ungarische Torhüter Bence Balisch mit Abstand der beste ungarische Spieler und hat eine ganze Reihe guter Möglichkeiten der deutschen Mannschaft zunichte gemacht. Man muss aber auch sagen, manchmal habe ich den Eindruck, die Deutschen brauchen noch ein bisschen mehr Ernsthaftigkeit, auch vorm gegnerischen Tor, ein bisschen mehr Handlungsschnelligkeit, denn da werden gute Chancen dann doch zu leicht und locker vergeben. Und das kann dann gegen einen schwierigeren Gegner, und der wird ja auf jeden Fall mit Österreich noch kommen, schon wieder ganz anders aussehen. Also Deutschland ist hier auf Kurs Richtung 3 Punkte, ohne ganz großes Eishockey zu zeigen. Spielstand ist 2:0 für die deutsche Mannschaft, die unbedingt heute diesen Dreier einfahren muss, um in Richtung Viertelfinale zumindest noch ein paar Asse im Ärmel zu behalten. Aktuell sieht's gut aus.
10: Burkhardt-Huppe live von der Eishockey-WM in der Schweiz.
4: Dankeschön, Raimo Hinsdorf, dafür. Wir schalten jetzt gleich weiter ins Wetterstudio zu Krit Krämer, denn wir wollen mal wissen, Krit, das scheint ein sehr freundlicher, milder Auftaktabend zu werden ins Pfingstwochenende, oder?
12: In der Tat, sommerlich immer noch. Wir haben 25 Grad in allen drei Bundesländern ab und zu erreicht. Zweimal immer noch 26 Grad. Ich meine, es ist jetzt 5:30 am Abend. Einmal in Zwenkau in Sachsen und die andere 26 kommt aus Arnstein, Welpsleben in Sachsen-Anhalt. Wir haben die Wolken, die wir den ganzen Tag haben ziehen sehen, jetzt

0: Wir kriegen aus Südwesten immer mehr warme Luft und morgen dann 25 bis 30 Grad bei sehr viel Sonnenschein. Auch die Nächte bleiben mild. Und am Sonntag dann haben wir 24 bis 28 Grad zu erwarten, weil mal ein paar Wolken durchziehen. Vor allem nachmittags ziehen die so von Nord nach Süd durch. Da könnte es im Süden von Thüringen und Sachsen auch mal ein paar Schauer geben. Viel ist es nicht. Am Montag ist es schon wieder vorbei. Da dann Sonne und Wolken im Wechsel. Es bleibt trocken. Am Montag ebenso 24 bis 28 Grad.
1: Dankeschön, Grit Krämer. Und 20 Wohnhäuser, die sollten angehoben werden, um sie vor Hochwasser zu schützen. Aber das Projekt in Brockwitz bei Coswig ist jetzt an der Bürokratie gescheitert. Die ganze Geschichte können Sie erfahren bei uns in der nächsten halben Stunde.
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3: Um 17.30 Uhr mit Kerstin Hoffmann. Zalando und der Erfurter Betriebsrat haben sich auf Verhandlungen über einen Sozialplan verständigt. Wie das Unternehmen mitteilte, wurde der wochenlange Streit über eine Einigungsstelle beigelegt. Das laufende gerichtliche Verfahren werde durch einen Vergleich beigelegt. Der Betriebsrat bestätigte das. Zalando zufolge könnten die Gespräche nun schon kommende Woche beginnen. Sollte es bis zum 20. Juni keine Einigung geben, komme die Einigungsstelle zum Zug. Zalando will sein Logistikzentrum in Erfurt im September schließen. Aktuell sind es noch 2000 Beschäftigte. US-Außenminister Marco Rubio dringt darauf, dass die NATO auch für die USA von Nutzen sein sollte. Rubio sagte beim Außenministertreffen der Allianz in Helsingborg, die USA hätten weltweite Verpflichtungen und überprüften ständig ihre Truppenpräsenz. Veränderungen bei der Stationierung der Soldaten würden in Abstimmung mit den Verbündeten vorgenommen und seien keine politische Entscheidung. Über mögliche Truppenverlegungen in Europa äußerte sich Rubio nicht. Deutschland und weitere europäische Länder haben Israels Siedlungspolitik scharf kritisiert. In einer gemeinsamen Erklärung fordern sie, die Ausweitung von Siedlungen im Westjordanland zu stoppen. Unterzeichnet haben die Regierungschefs von Deutschland, Frankreich, Italien und dem Vereinigten Königreich. In der Mitteilung warnen die vier Länder Unternehmen davor, sich an Ausschreibungen für Bauprojekte zu beteiligen. Außerdem forderten sie die israelische Regierung auf, gegen Siedlergewalt vorzugehen und Vorwürfe gegen israelische Soldaten in diesem Zusammenhang zu untersuchen. Die Stadtwerke Jena können ein Geothermie-Vorhaben umsetzen. Wie das Thüringer Landesamt für Umwelt, Bergbau und Naturschutz mitteilte, darf das Unternehmen im Raum Jena nach Erdwärme suchen. Damit könnten die Stadtwerke geologische Karten und bereits erhobene Daten auswerten. Es gehe um ein mehr als 260 Quadratkilometer großes Gebiet zwischen Apolda, Dorndorf-Steudnitz, Magersdorf und Milda. Der Schuss auf ein Einfamilienhaus in Teutschenthal im Saale-Kreis ist vermutlich von einem Hochstand aus abgegeben worden. Laut Polizei gibt es bisher keine Hinweise auf eine vorsätzliche Tat. Ein Jäger könnte den Schuss aus rund 500 Metern Entfernung abgegeben haben. Die Bewohner des Hauses hatten gestern eine beschädigte Schlafzimmertür entdeckt. Nach den bisherigen Ermittlungen durchschlug das Geschoss auch die Haustür und eine Kommode im Wohnbereich. Verletzt wurde niemand. Das waren die Nachrichten. Das Wetter, die Temperaturen: Dresden wolkig 22 Grad, Eisenach wolkenlos 24, Erfurt wolkenlos 23, Gardelegen stark bewölkt 23, Hoyerswerda wolkig 23, Magdeburg wolkenlos 24, Neuhaus wolkig 20, Oschatz leicht bewölkt 23, Plauen wolkig 24 Grad, Wernigerode wolkenlos 23 und Wittenberg meldet 24 Grad. In der Nacht klar, vereinzelt Nebel, 13 bis 8 Grad, morgen reichlich Sonne, nur selten ein paar Wolken, bei 25 bis 30 Grad. MDR Aktuell Verkehrsdienst, A2 Richtung Berlin zwischen Marienborn-Helmstedt und Bornstedt, 12 Kilometer Stau. A2 Richtung Hannover zwischen Irxleben und Allerингersleben, 13 Kilometer Stau. A4 Frankfurt Richtung Dresden zwischen Bucha und Stadtroda, 6 Kilometer Stau. A4 Frankfurt Richtung Dresden zwischen Siebenlehn und Wilsdruf Stau. A9 Richtung Berlin zwischen Münchberg Nord und Hof West Stau. A9 Richtung Berlin, Vorsicht zwischen Lederhose und Hermsdorf

0: Süd liegt ein LKW-Rad auf der Fahrbahn. A9 Richtung Berlin zwischen Bitterfeld-Wolfen und Torland Stau. A9 Richtung Berlin zwischen Köselitz und Niemeck Stau. A9 Richtung München zwischen Marktschorgast und Bad Berneck-Himmelkron gibt es Behinderungen. A13 Richtung Dresden zwischen Klettwitz und Ortrand 5 Kilometer Stau. A13 Richtung Dresden zwischen Schönefelder Kreuz und Groß-Köberis Stau. A36 Richtung Bernburg zwischen Dreieck Nordharz und Wernigerode Nord 8 Kilometer stockender Verkehr. Und A72 Richtung Leipzig zwischen Zwickau West und Zwickau Ost ebenfalls Stau. Soweit der MDR Aktuell Verkehrsdienst, 17.35 Uhr.
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2: Und er sagt noch einmal Hallo hier im Studio Uta Georgi. Kommen bald 5000 zusätzliche US-Soldaten nach Polen. Eine entsprechende Ankündigung von US-Präsident Trump sorgt bei den NATO-Partnern und in Polen selbst für Verwirrung. Denn eigentlich hatten die USA zuletzt von Abzug einer Panzerbrigade gesprochen, die nicht ersetzt werden sollte. Aus Warschau dazu Florian Kellermann.
3: Die Ankündigung von Donald Trump sorgte für Erleichterung in Polen. Die USA würden zusätzliche 5000 Soldaten in das östliche EU-Land entsenden, erklärte der US-Präsident in einer Mitteilung in den sozialen Medien. Der polnische Außenminister Radosław Sikorski sagte am Rand des NATO-Außenministertreffens in Schweden: Ende gut, alles gut. Ich möchte Präsident Trump danken und auch dem US-Außenminister Marco Rubio, mit dem ich in dieser Sache im Kontakt stand, und allen, die auf diese Entscheidung hingewirkt haben. Dabei klang durch, wie sehr die vergangenen knapp 2 Wochen die Nerven in Polen strapaziert hatten. Aus den USA war die Nachricht durchgedrungen, das Pentagon werde eine Panzerbrigade mit 4000 Soldaten aus Polen abziehen und nicht durch eine neue ersetzen. Die Brigade war bisher im Rotationsprinzip in Polen. Alle 9 Monate wurden die Truppen ausgetauscht. Diesmal stoppte das US-Verteidigungsministerium die Entsendung neuer Soldaten. Die allermeisten Politiker in Polen wünschen sich eine starke US-Militärpräsenz in ihrem Land. Die Befürchtung war groß, die USA würden ihre derzeitige Präsenz von rund 10.000 Soldaten reduzieren. Das scheint nun vom Tisch. Was Trump jedoch mit zusätzlichen 5.000 Soldaten meinte, bleibt zunächst unklar. Wird die Panzerbrigade nun einfach, wie bisher üblich, ersetzt? Oder wird sie ersetzt und es kommen weitere Soldaten hinzu? Rätselraten in Warschau. Die Politologin Ewa Pietrzek-Ziemiewicz: Wir haben etwas bekommen, das uns beruhigen soll. Aber ich würde hier sagen, an den Taten sollt ihr sie erkennen. Erst wenn die US-Soldaten tatsächlich gekommen sind, werde ich es auch wirklich glauben. Militärexperten weisen darauf hin, dass die Infrastruktur für die US-Truppen in Polen in den vergangenen Jahren ausgebaut wurde. Das könnte darauf hindeuten, dass künftig möglicherweise nicht wesentlich mehr US-Soldaten in Polen sein könnten als bisher, dass jedoch mehr von ihnen dauerhaft stationiert und nicht mehr in so kurzen Abständen ausgetauscht würden. Darüber würden die USA schon bald informieren, meint Michał Stella, Journalist beim Militärbranchenportal Defense24. Dafür müssen die US-Streitkräfte auch erst einmal Soldaten finden, die bereit sind, bei uns zu wohnen, mit ihren Familien. Das wird zunächst einmal keine große Zahl sein, aber das wird trotzdem ein bedeutender Schritt. Für andere Standorte des US-Militärs in Europa, etwa in Deutschland, wäre das allerdings keine gute Nachricht. Denn insgesamt wollen die USA, so die wiederholte Aussage, ihre Präsenz in Europa verringern. Die knappe Aussage von Trump heizte in Polen ganz nebenbei auch den innenpolitischen Streit an. Denn der US-Präsident begründete seine für Polen positive Entscheidung mit seinem guten Verhältnis zum rechtskonservativen Präsidenten Karol Nawrocki. Dessen Kanzlei nutzt dies nun für eine Breitseite gegen die Regierung von Premierminister Donald Tusk. Was diese kaputt gemacht habe, habe Nawrocki gerichtet, so die Aussage dort.
2: Aus Warschau war das der Bericht von Florian Kellermann. Nach dem Anschlag von Solingen im August 2024 ist nun die Verurteilung des Attentäters rechtskräftig. Der Bundesgerichtshof in Karlsruhe hat die Revision des radikalen Islamisten verworfen. Christian Kehlbach mit Details.
4: Im August 2024 hatte Issa Al-Ha, ein aus Syrien stammender Flüchtling, beim Solinger Festival der Vielfalt mit einem Messer auf Besucher eingestochen. Er tötete eine Frau und zwei Männer. Das folgende Strafverfahren ergab, dass Al-Ha die radikal-islamistische Ideologie der Terrorvereinigung Islamischer Staat verinnerlicht habe. Die freiheitlich geprägte Lebensweise westlicher Gesellschaften lehnte er ab. Aufgrund dieser Gesinnung wollte er gewaltsam den Kampf gegen seiner Meinung nach Ungläubige führen. Das Oberlandesgericht Düsseldorf sprach Al-Ha schließlich unter anderem wegen dreifachen Mordes und Mitgliedschaft in einer terroristischen Vereinigung schuldig, verurteilte ihn zu lebenslanger Haft, stellte die besondere Schwere der Schuld fest und ordnete die Unterbringung des Mannes in der Sicherungsverwahrung an. Gegen dieses Urteil legte Al-Ha Revision ein, die nun vor dem Bundesgerichtshof scheiterte. Deutschlands oberstes Strafgericht sah keinerlei Rechtsfehler im Urteil des OLG Düsseldorf. Dessen Urteil hat also Bestand.
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5: Mit Ramo Hinsdorf zurück zur Eishockey-WM in der Schweiz. Im fünften Spiel ist das deutsche Team voll auf Kurs Richtung erster Sieg. Es ist Drittelpause in der Partie gegen die Ungarn. Burkhard Hupe meldet sich live.
6: Super souverän die deutsche Mannschaft, führt mit 4:0 nach 40 Minuten, hat 28 Mal aufs ungarische Tor geschossen und nur 4 Torschüsse des Gegners zugelassen. Ein Doppelschlag kurz vor Ende eines über weite Strecken wirklich erdrückend überlegen geführten Mittelabschnittes. Lukas Reiche zunächst einmal mit dem 3:0, 50 Sekunden vor der Pausensirene. Und dann hat Samuel Duff McFalls noch einen nachgelegt, der in Montreal groß geworden ist, also in Kanada, der aber dann mit der Familie, als er ein Teenager war, nach Berlin gekommen ist, aber den Eisbären gespielt hat, weil sein Vater als Professor studiert hat und geforscht hat, nämlich in der Geschichte der DDR hat er geforscht und hat dann seine Familie mit rübergenommen. Und dann ging es zurück nach Kanada. Die Großmutter hat deutsche Wurzeln. Also das nur zur Erklärung, warum ein Spieler mit so einem Vornamen und so einem Nachnamen, vor allen Dingen Samuel Duff McFalls, auf einmal als Torschütze für die deutsche Eishockey-Nationalmannschaft auftaucht. Ein super netter Typ, hab gestern länger mit ihm sprechen können, spricht ausgezeichnetes, fast akzentfreies Deutsch. Und jetzt hat er sich belohnt mit seinem ersten WM-Treffer hier. Und so führt Deutschland nach 40 Minuten gegen phasenweise völlig überforderte Ungarn mit 4:0.
5: Burkhard Huber, unser Mann bei der Eishockey-WM in der Schweiz. Bevor morgen im Berliner Olympiastadion der Ball beim DFB-Pokalfinale Stuttgart gegen Bayern München rollt, gibt's die große Bühne für den kleinen Fußball am Finaltag der Amateure. Mehr als 6 Stunden Live-Sport am Stück erwarten die Fans. 3 packende Duelle gibt es dabei hier bei uns in der Region. In Thüringen trifft Carl Zeiss Jena am Mittag auf den ZFC Meuselwitz. Ab 15.30 Uhr geht es in Sachsen rund. Beim Endspiel zwischen dem FSV Zwickau und Erzgebirge Aue und in Sachsen-Anhalt treffen der Hallische FC und Germania Halberstadt aufeinander. Spiel beginnt da 13.30 Uhr. Klare Zielvorgabe beim höherklassigen HFC. Trainer Robert Schröder.
7: Wir stehen in einem Finale. Wir wollen dieses Finale gewinnen. Wir wollen den Pokal in die Höhe halten, weil wir damit die Möglichkeit haben, die Saison mit etwas in den Händen zu beenden. Und das ist unser großes Ziel. Es geht darum, ein Tor mehr zu schießen als der Gegner mindestens. In 90 Minuten, wenn es notwendig ist, in 120 oder im Elfmeterschießen. Wir nehmen den Gegner ernst. Wir sind sehr fokussiert auf unsere Aufgabe und haben das große Ziel, diesen Pokal zu gewinnen. Das Wie steht in einem Pokalspiel immer erstmal hinten dran, weil es darum geht, zu gewinnen.
5: Zum Fußball heute Abend. Rot-Weiß Essen steht vor dem größten Spiel seit Jahren. Im Relegationshinspiel gegen Greuther Fürth geht es für den Drittligisten um den ersten Schritt Richtung zweite Bundesliga. Sarah Schwedmann blickt voraus.
8: Die Hafenstraße ist bereit für den Ausnahmezustand. Rot-Weiß Essen hätte nach eigenen Angaben rund 85.000 Tickets verkaufen können. Ins Stadion passen aber keine 20.000 Zuschauer. RWE-Trainer Uwe Koschinat setzt ganz bewusst auf die Fans und die Wucht des Stadions, die sein Team tragen sollen. Und die Essener kommen mit Rückenwind. Erst in der Nachspielzeit am letzten Spieltag hat RWE in Ulm den Sprung auf Platz 3 perfekt gemacht. Aber auch die Spielvereinigung Greuther Fürth reist mit neuem Selbstvertrauen an. Die Franken mit Zweitliga-Torschützenkönig Noel Futkoy haben sich mit einem 3:0 gegen Fortuna Düsseldorf überhaupt erst in die Relegation gerettet. Für Essen geht's um die Rückkehr in die zweite Liga nach 19 Jahren. Greuther Fürth will verhindern, erstmals seit fast 30 Jahren wieder in die Drittklassigkeit abzurutschen.
5: Ein Peruaner überrascht beim Tennisturnier am Roten Baum. Ignacio Buse hat sich vor der Qualifikation in das Finale beim ATP-Turnier in Hamburg gespielt. Der 22 Jahre alte Südamerikaner gewann heute sein Halbfinale gegen den Amerikaner Alexander Kovacevic mit 6:1 und 6:4. Im Finale am Samstag trifft Buse entweder auf Tommy Paul aus den USA oder auf den Australier Alex de Minaur. Vor der ersten Alpenbergankunft beim Giro d'Italia ließen es die Klassementfahrer heute etwas ruhiger angehen. Abschnitt Nummer 13 endete am schönen Lago Maggiore. Wer sich im Ziel in Verbania durchsetzen konnte, weiß Holger Gersker.
9: Ein harter, unwiderstehlicher Antritt an der letzten kleinen Bergwertung und die Weichen zum Heimsieg waren gestellt. Alberto Bettiol hat aus einer Ausreißergruppe heraus dieses eher leichte Teilstück mit Ziel am Lago Maggiore gewonnen. Für den routinierten Italiener einer der größten Erfolge der Karriere, sein allergrößter Größter war der Triumph bei der Flandern-Rundfahrt vor 7 Jahren. Auf dieser Giro-Etappe hatten sich früh 15 Fahrer abgesetzt und weit über 10 Minuten Vorsprung herausgefahren. Keiner der deutschen Radprofis war dabei und auch niemand mit ernsthaften Ambitionen in der Gesamtwertung. Am letzten Anstieg sah der norwegische Meister Andreas Leknessund schon wieder Sieger aus, bevor Bettiol mit einem harten Antritt vorbeizog und bis zum Zielstrich nicht mehr einzuholen war. Bettiol also vor Leknessund. Und im Hauptfeld keinerlei Aktionen. So geht der Portugiese Afonso Eulal mit 33 Sekunden Vorsprung auf den dänischen Topfavoriten Jonas Vingegaard in die nächste schwere Bergetappe, gekrönt von einer Bergankunft.
5: Der Bericht von Holger Gersker.
2: Dankeschön, Raimo Hinsdorf, für diese Sportmeldungen. 17.45 Uhr ist es damit. 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Zalando und der Erfurter Betriebsrat haben sich auf Verhandlungen über einen Sozialplan verständigt. Wie das Unternehmen mitteilte, wurde der wochenlange Streit über eine Einigungsstelle beigelegt. Zalando will ja sein Logistikzentrum in Erfurt im September schließen. Aktuell arbeiten dort 2000 Menschen. Weitere Meldungen, die hat jetzt für Sie Kerstin Hoffmann.
10: Bei einem russischen Luftangriff auf die ukrainische Stadt Dnipro ist ein Depot der Flüchtlingshilfe zerstört worden. Das UN-Flüchtlingshilfswerk UNHCR teilte mit, es seien Hilfsgüter im Wert von mehr als $1 Million vernichtet worden. Der Treffer auf das Lagerhaus sei vor dem Hintergrund einer allgemeinen Eskalation der Angriffe im Land passiert. Der frühere französische Premierminister Gabriel Attal will bei den anstehenden Präsidentschaftswahlen kandidieren. Das verkündete er nach einer Bürgerdebatte in Südfrankreich. Attal war von Januar bis September 2024 französischer Regierungschef. In Frankreich wird im kommenden Jahr ein neuer Präsident gewählt. Ein Forschungsteam hat im peruanischen Bergland ein rund 600 Jahre altes Grab mit den Überresten von 5 Menschen entdeckt. Dem peruanischen Kulturministerium zufolge bestand die hufeisenförmige Grabstätte aus Steinen und enthielt mehrere Opfergaben. Sie wird der Kultur der Chachapoya zugeschrieben. Das Wetter in der Nacht, vereinzelt Nebel, sonst auch klar, 13 bis 8 Grad. Morgen viel Sonne, nur selten ein paar Wolken, Temperaturen bis 30 Grad. MDR Aktuell Verkehrsdienst, A2 Richtung Berlin zwischen Marienborn-Helmstedt und Bornstedt, 12 Kilometer Stau. A2 Richtung Hannover zwischen Irxleben und Alleringersleben, 13 Kilometer Stau. A4 Frankfurt Richtung Dresden zwischen Bucha und Stadtroda 6 Kilometer Stau an einer Baustelle. A4 Frankfurt Richtung Dresden zwischen Siebenlehn und Wilsdruff Stau. A9 Richtung Berlin zwischen Münchberg Nord und Hof West Stau. A9 Richtung Berlin zwischen Eisenberg und Dreußig ebenfalls Stau. A9 Richtung Berlin zwischen Bitterfeld Wolfen und Turland Stau nach einem Unfall. A9 Richtung Berlin zwischen Köselitz und Niemeck Stau. A9 Richtung München zwischen Marktschorgast und Bad Berneck-Himmelkron Stau. A13 Richtung Dresden zwischen Klettwitz und Ortrand 5 Kilometer Stau. A13 Richtung Dresden zwischen Schönefelder Kreuz und Großköris Stau. A36 Richtung Bernburg zwischen Dreieck Nordharz und Wernigerode Nord 8 Kilometer stockender Verkehr. Soweit der MDR Aktuell Verkehrsdienst, 17.48 Uhr.
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2: 24 Wohnhäuser Stück für Stück um wenige Meter anheben, um diese vor dem nächsten Hochwasser zu schützen. Genau das war der Plan in Brockwitz, einem Ortsteil im sächsischen Coswig. Doch das Projekt, das ist jetzt krachend gescheitert, und zwar laut Verwaltung am deutschen Bürokratie-Dschungel. Die Stadt erhebt schwere Vorwürfe gegen eine Bundesbehörde. Statt Innovation zu fördern, habe man das Projekt mit starren Vorschriften, monatelangem Schweigen und systematischem administrativen Blockieren regelrecht abgewürgt. Florian Glatter erzählt die ganze Geschichte.
11: Peter Marek wohnt seit knapp 30 Jahren in Brockwitz, nur wenige hundert Meter von der Elbe entfernt. An das Hochwasser 2013 kann er sich schmerzhaft erinnern.
12: Das Wasser stand im Prinzip auf der Hälfte der Raumhöhe im Wohnzimmer, also praktisch im Erdgeschoss des Wohnhauses. Und damit ist natürlich dann da alles kaputt, was man nicht halt vorher ausräumen können.
11: Der Schaden damals allein bei ihm rund 100.000 Euro. Weil ein Deichbau in dem Ortsteil aus Landschafts- und Platzgründen jedoch unmöglich ist, entstand aus der Not eine revolutionäre Idee. Die am stärksten gefährdeten Häuser sollen um bis zu 3 Meter angehoben werden. Olaf Lier, der Leiter des Ordnungsbereichs in Coswig, erinnert sich an den Moment, als der Plan für alle 24 betroffenen Häuser stand.
13: Dann haben wir die Kosten zusammengerechnet, sind auf 10,5 Millionen gekommen und gesagt, wenn wir die irgendwo herkriegen, dann fangen wir an.
11: 2019 gab der Bundestag grünes Licht, doch dann begann das bürokratische Drama. Denn es gab schlicht kein passendes Förderprogramm für die Haushebungen. Das Bundesbauministerium presste das Hochwasserprojekt kurzerhand in ein Programm zur Städtebauförderung. Anfang 2022 kam der Zuwendungsbescheid über 10,5 Millionen Euro. Es hätte losgehen können, doch das Programm war laut Bürgermeisterin Friederike Trommer völlig ungeeignet.
14: Das ist leider, das muss man ganz klar so sagen, das Problem im deutschen Förderrecht. Ich brauche einen Fördermittelantrag, der von vorne bis hinten jeden einzelnen Schritt beschreibt. Und das konnten wir nicht, weil wir eben nicht alle Schritte kannten.
11: Denn das Projekt war als Modellvorhaben angelegt. Der Plan der Stadt sah stattdessen vor, mit einem einzigen Haus zu beginnen, Erfahrungen zu sammeln und erst dann die nächsten Gebäude zu heben. Doch anstatt die nötige Flexibilität zu zeigen, mauerte die zuständige Bundesbehörde. Es folgten monatelange Schweigen, immer neue Auflagen und schließlich der Schock, der Widerruf der Fördermittel. Auch der darauf folgende Widerspruch der Stadt wurde nun endgültig abgeschmettert. Für die betroffenen Anwohner wie Peter Marek ist das eine Katastrophe.
12: Wir sind jetzt ernsthaft am Überlegen, ob wir hier wegziehen. Dass man versucht, halt das Objekt, was ja jetzt gut in Schuss ist und so weiter und schön gelegen ist, dass wir das versuchen zu verkaufen, ja, und dann irgendwo hinziehen, wo wir eben halt sicherer sind.
11: Die Hoffnung ruht nun notgedrungen auf dem Freistaat Sachsen, der eigentlich für den Hochwasserschutz zuständig ist. Die Stadtverwaltung Coswig will weiter kämpfen, um zumindest einen Funken Sicherheit für die Brockwitzer zu retten.

0: Von der Schule auf die Bühne. Schülerinnen und Schüler nutzen den Wettbewerb Jugend musiziert schon seit vielen Jahren, um sich in ihrer klassischen Musikpraxis zu beweisen. Dieses Jahr kommen über 2000 junge Musikerinnen und Musiker aus ganz Deutschland nach Bayern. Der Bundeswettbewerb ist die Königsdisziplin des Wettbewerbsangebots. Gestern ging es los und Konstanze Baumann hat einige Teilnehmer getroffen.
1: Beatrice 15, Cornelius 17 und Mathilda Fink 17 sind zwar noch in der Schule, aber auf der Bühne schon fast so routiniert wie Profis. Schon viermal haben sie am Bundeswettbewerb Jugend musiziert teilgenommen. Mal solo, mal als Duo, mal als Trio. So wie heute. Trotz der Erfahrung ist jeder Auftritt immer mit viel Vorbereitung verbunden. Selbst das frühe Aufstehen für das Vorspiel um 9 Uhr haben sie geübt.
2: Also es ist natürlich immer was Tolles, bei sowas spielen zu dürfen. Aber es war auch schon ziemlich viel Aufwand.
1: Am Wettbewerbstag hilft den dreien ein festes Ritual gegen die Aufregung.
2: Es gibt auch so ein Meditationsprogramm, so 10 Minuten, dass man sich nochmal richtig entspannen kann. Und genau, Banane essen, Klo gehen, also das Übliche.
1: Die drei Geschwister gehören zu den rund 2000 jungen Musikerinnen und Musikern, die in diesen Tagen aus ganz Deutschland und von deutschen Schulen im Ausland nach Bayern kommen. Für sie alle ist es der Höhepunkt eines langen Weges. Erst regional, dann Landeswettbewerb. Nur wer dort überzeugen kann, schafft es bis zum Bundeswettbewerb. Dieses Jahr in München und in Regensburg. Dass der Bundeswettbewerb dieses Jahr in 2 Städten ausgetragen wird, ist neu. Und eine echte Veränderung in der mehr als 6 Jahrzehnte langen Geschichte des Wettbewerbs. Lydia Grün, Präsidentin des Deutschen Musikrats, ist gespannt, ob sich das Modell bewährt.
3: Also ich glaube, wenn wir jetzt hier positive Erfahrungen in Bayern sammeln, und ich gehe davon stark aus, dann sehe ich das auf jeden Fall auch für die Zukunft. Andere Großveranstaltungen machen uns das ja auch vor. Gucken Sie einfach in den Sport, da läuft das auch schon erfolgreich.
1: Für sie hat das neue Format viele Vorteile. Organisation und Kosten verteilen sich und?
3: Es profitieren zweimal Bürgerinnen und Bürger von 2 Städten. Einfach von dem großen Event, was Jugend musiziert einfach auch ist. Es ist ja ein riesiges Konzertevent. Man kann wahnsinnig viele spannende junge Künstlerinnen und Künstler erleben.
1: Ein riesiges Konzertevent. Das ist ja wirklich der Bundeswettbewerb von Jugend musiziert. Über 900 Wertungsspiele gibt es, also Auftritte, bei denen die jungen Musikerinnen und Musiker bewertet werden. Sie können alle kostenlos besucht werden. Worauf die Jury bei der Bewertung achtet, erklärt der Beiratsvorsitzende von Jugend musiziert, Ulrich Rademacher.
4: Wir wollen hören, was sie zu erzählen haben. Wir werden natürlich den Klang beurteilen, unabhängig von technischen Fertigkeiten. Wir werden beurteilen, wie unterschiedlich ist das, was sie uns da zeigen. Spielen die nur schnelle Sätze oder gefallen die sich in Langsamkeit und Verträumtheit und Melancholie?
1: Aber egal, ob es am Ende für einen Preis reicht oder nicht, schon allein die Teilnahme bei Jugend musiziert kann ein echter Gewinn sein. Für Beatrice, Mathilda und Cornelius bedeutet das, dabei sein, Feedback von der Jury bekommen und die eigene Musik auf die Bühne bringen. Ob am Ende dabei auch ein Preis herausspringt, das wird sich zeigen.
0: Konstanze Baumann war das vom Wettbewerb Jugend musiziert 2026. Und von der Musik kommen wir jetzt zum Sport live, zum Eishockey. Raimo Hinsdorf.
5: Ja, nicht mehr musiziert wird in der Eishockeyhalle in Zürich. Die Pausenmusik ist verklungen, denn das dritte Drittel hat vor wenigen Sekunden begonnen zwischen Deutschland und Ungarn. Deutschland muss gewinnen und Deutschland ist auf dem Weg zum ersten Sieg bei dieser WM und das deutlich. Burkhard Hupe meldet sich live aus der Schweiz.
6: Der erste von 3 Pflichtsiegen für die deutsche Mannschaft ist noch nicht unter Dach und Fach, aber er steht unzweifelhaft fest für mich. 4:0 für Deutschland zu Beginn des letzten Drittels gegen phasenweise völlig überforderte Ungarn, die nur 4 Torschüsse zustande gebracht haben und die liegen schon sehr, sehr lange zurück. Also Philipp Grubauer im deutschen Tor verlebt einen vergleichsweise ruhigen Nachmittag. Die Deutschen im zweiten Drittel phasenweise wie im Powerplay unterwegs in der gegnerischen Zone, spielten sich minutenlang fest und die Ungarn kamen einfach nicht an die Scheibe. Immerhin, sie haben einen richtig starken Torhüter, der auch jetzt wieder eingreifen muss. Bence Balic, ein Schuss aus kürzester Entfernung. Lukas Reichel hat getroffen, erst dann ein Turniertreffer für ihn. Und Samuel Duff McFalls, der Nürnberger, hat auch einmal die Scheibe übers Tor, über die Torlinie bekommen, hat den Schoner des gegnerischen Torhüters, der ein bisschen aus der Position gerutscht war, als Bande benutzt und dann im Fallen seinen ersten WM-Treffer erzielt. Gestern habe ich noch länger mit ihm gesprochen. Ein total sympathischer Kerl, spricht fast akzentfreies Deutsch, war der beste deutsche Torschütze in der abgelaufenen Hauptrunde und nun also hat er hier auch seinen ersten WM-Treffer erzielt. Deutschland führt mit 4:0 gegen die Ungarn. Jetzt geht es eigentlich nur noch in Anführungszeichen darum, dass der Grubauer hinten den Kasten sauber hält, dass er sich über ein 0-Spiel freuen kann und vielleicht vorne noch das ein oder andere Tor. Das wäre schon ganz schön.
7: Burkhard Hupe sieht die deutschen Eishockey-Cracks heute auf Kurs.
0: Und wir schalten jetzt gleich weiter ins Wetterstudio zu Krit Krämer. Krit, das ist ein sonniger Tag, der zu Ende geht, so ganz langsam. Also das wird ein lauer Abend, oder?
8: Das wird ein lauer Abend, genau. Wir haben immer noch 20 bis 25 Grad. Wenn die Sonne dann untergegangen ist nach 21 Uhr, wird es natürlich ein bisschen kühler, aber es dauert lange. Erst in den frühen Morgenstunden erreichen wir dann die Tiefstwerte. Die liegen in den Städten so bei 15, 14 Grad. Außerhalb wird es ein bisschen frischer, 13 bis 9 Grad. Und in Gipfelhang des Erzgebirges geht es auch runter Richtung 4 Grad. Morgen dann für alle sehr viel Sonne. Da sind die Wolken verschwunden, die wir heute Nachmittag in Sachsen noch hatten. Und da wird es 25 bis 30 Grad für alle geben, denn wir haben erstens trockene Luft dank des Hochs Zeno, das dann am Sonntag an das nächste Hoch Alexander übergibt. Mit gleichem Wetter wird also weitergemacht. Und aus Südwesten kommt richtig warme Luft rein aus subtropischen Breiten. Deshalb wird es auch am Pfingstsonntag nochmal mild sein mit 24 bis 28 Grad. Also wieder sommerliche Werte. Aber da gibt es nicht ganz so viel Sonne. Da ziehen im Laufe des Tages von Nord nach Süd kommen doch ein paar dichte Wolken durch. Es könnte mal ein bisschen tröpfeln, vielleicht im Thüringer Wald, im Erzgebirge. Ist also nicht ganz ausgeschlossen. Viele werden aber trotzdem einen trockenen Sonntag haben.
0: Dankeschön für diesen Ausblick, Krit Krämer. Wie geht's weiter bei uns in der nächsten halben Stunde? Wir werden unter anderem berichten vom Treffen der NATO-Außenminister in Helsingborg. Das Bündnis bemüht sich um ein Bild der Geschlossenheit. Und dann sind wir im Gespräch, denn es soll einen 30 Kilometer langen Tunnel durchs Erzgebirge bauen. Die Bahn will eine Hochgeschwindigkeitstrasse zwischen Dresden und Paris bauen. Und wir wollen mal wissen, wie machbar ist so ein Tunnel durchs Erzgebirge. Darüber habe ich gesprochen mit Ulf Kirsten. Er ist Professor für Bohrtechnik an der TU Bergakademie Freiberg. Das Gespräch können Sie hören in der nächsten halben Stunde. Zunächst aber jetzt die Nachrichten.
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10: Um 18 Uhr mit Kerstin Hoffmann. Zalando und der Erfurter Betriebsrat haben sich auf Verhandlungen über einen Sozialplan verständigt. Wie das Unternehmen mitteilte, wurde der wochenlange Streit über eine Einigungsstelle beigelegt. Das laufende gerichtliche Verfahren werde durch einen Vergleich beigelegt. Der Betriebsrat bestätigte das. Zalando zufolge könnten die Gespräche schon kommende Woche beginnen. Sollte es bis zum 20. Juni keine Einigung geben, komme die Einigungsstelle zum Zug. Zalando will sein Logistikzentrum in Erfurt im September schließen. US-Außenminister Marco Rubio hat beim NATO-Treffen in Helsingborg die Interessen seines Landes betont. Rubio sagte, das Bündnis müsse auch für die USA von Nutzen sein. Sein Land habe weltweite Verpflichtungen und überprüfe ständig die Truppenpräsenz. Das geschehe in Abstimmung mit den Verbündeten. Zu konkreten Truppenverlegungen äußerte sich Rubio nicht. Zuletzt hatte Präsident Donald Trump angekündigt, zusätzlich 5000 US-Soldaten nach Polen zu schicken. Wo sie abgezogen werden, blieb offen. Bohrtechnik-Experte Ulf Kirsten hält den Zeitplan für ein Tunnelprojekt im Osterzgebirge für durchaus realistisch. Der Professor an der Bergakademie Freiberg sagte dem MDR, wie schnell man vorankomme, hänge vom Gestein ab. Bei geeigneter Geologie seien bis zu 20 Meter pro Tag möglich. Der 30 Kilometer lange Tunnel ist Teil der geplanten Bahnneubaustrecke Dresden-Prag. Die Bauarbeiten sollen Ende 2032 beginnen. Der Bundestag hat dem Vorhaben zugestimmt. Die Finanzierung ist allerdings noch offen. In Slowenien hat das Parlament den Rechtsnationalisten Janez Janša zum Ministerpräsidenten gewählt. Für ihn stimmten 51 der 90 Abgeordneten. Janša will eine Minderheitsregierung bilden, die von einer pro-russischen Bewegung unterstützt wird. Janša löst den linksliberalen Regierungschef Robert Golob ab. Dessen Freiheitsbewegung hatte im März zwar die Parlamentswahl knapp gewonnen, hat aber mit seinen bisherigen Koalitionspartnern keine Mehrheit mehr. Das Kunstmuseum Moritzburg in Halle soll im Herbst 2028 vorübergehend in das ehemalige Galeria Kaufhofgebäude am Markt umziehen. Das teilte die Kulturstiftung Sachsen-Anhalt mit. Demnach soll das Interim 4 Jahre dauern. Grund ist die umfassende Sanierung der denkmalgeschützten Moritzburg. Das Bauvorhaben und das Interim kosten rund 25 Millionen Euro. Das waren die Nachrichten. Das Wetter, die Temperaturen von 17 Uhr. Auf dem Brocken 15 Grad, Chemnitz wolkig 21, Dresden wolkig 22, Eisenach wolkenlos 24, Erfurt wolkenlos 23, Fichtelberg wolkig 17 Grad. Gera meldet 23, Görlitz wolkig 23, Halle leicht bewölkt 24 Grad, Leipzig wolkenlos 24, Magdeburg wolkenlos 24 und Meiningen wolkenlos 25 Grad. In der Nacht klar, vereinzelt Nebel, 13 bis 8 Grad, morgen viel Sonne und nur selten ein paar Wolken, Temperaturen bis 30 Grad. MDR Verkehrsdienst, A2 Richtung Berlin zwischen Marienborn-Helmstedt und Bornstedt, 12 Kilometer Stau. A2 Richtung Hannover zwischen Irxleben und Allerингersleben, 13 Kilometer Stau. A4 Frankfurt Richtung Dresden zwischen Bucha und Stadtroda, 6 Kilometer Stau. A4 Frankfurt Richtung Dresden zwischen Siebenlehn und Wilsdruff Stau. A9 Richtung Berlin zwischen Münchberg Nord und Hof West Stau. A9 Richtung Berlin zwischen Eisenberg und Dreußig 3 Kilometer Stau. Zwischen Bitterfeld-Wolfen und Turland Stau. A9 Richtung München zwischen Markt Czorgast und Bad Berneck-Himmelkron Stau. Vorsicht auf der A13 Richtung Dresden zwischen Duben und Lübbenau liegt ein Reifen auf der Fahrbahn. A13 Richtung Dresden zwischen Klettwitz und Ortrand 5 Kilometer Stau. A13 Richtung Dresden zwischen Schönefelder Kreuz und Großköris Stau. A36 Richtung Bernburg zwischen Dreieck Nordharz und Wernigerode Nord 8 Kilometer stockender Verkehr. A72 Richtung Leipzig zwischen Zwickau West und Zwickau Ost Stau wegen eines defekten PKWs. Soweit der MDR Verkehrsdienst, 18.05 Uhr.
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0: Und da wünscht schon mal einen guten Start in dieses Wochenende und in diesen Feierabend Uta Georgi. Hallo und herzlich willkommen. Heute ist die dreitägige Energieministerkonferenz auf Norderney zu Ende gegangen. Den Vorsitz hatte Niedersachsen inne und ein Schwerpunkt war die Energiewende. Katharina Seiler fasst die Tagung zusammen.
11: Die Energiewende müsse weiter vorangetrieben werden. Da seien sich die Energieministerin und Minister parteiübergreifend einig gewesen. So fasste der niedersächsische Energieminister Christian Meyer von den Grünen die Konferenz auf Norderney zusammen. Die geplanten Energiegesetze des Bundes betrachten die Länder dagegen eher so wörtlich als Bremsen und Stoppschilder der Energiewende. Die Kritik der Länder richtet sich zum Beispiel gegen die geplante neue Regel des Bundeswirtschaftsministeriums für sogenannte Stromengpassgebiete, wo mehr erneuerbarer Strom erzeugt wird, als von den Stromnetzen aufgenommen werden kann. Konkret sollen Betreiber von erneuerbaren Energienanlagen, wie zum Beispiel von Windparks, keine finanzielle Entschädigung mehr bekommen, wenn sie ihre Anlagen abregeln müssen, damit die Stromnetze nicht überlastet werden. Das lehnen die Energieministerin und Minister ab. Genauso wie die Pläne, kleine erneuerbare Anlagen nicht mehr fördern zu wollen. Und Kritik gab es von den Ländern auch dafür, dass die Bundeswirtschaftsministerin Reiche ihre Teilnahme an dieser Konferenz abgesagt hatte. Aber trotz aller Kritik, die Hand bleibe ausgestreckt, sagte der Konferenzvorsitzende Meyer.
0: Die parteiübergreifende Taskforce der Bundesregierung, die sich mit Energiefragen beschäftigt, sie hat sich heute Mittag zum 5. Mal getroffen. Sie war nach Beginn des Irankriegs hier eingesetzt worden, um aktuell auf Sprit- und Energiemangel reagieren zu können. Georg Schwarte zu den Ergebnissen der Beratungen.
12: Die erste gute Botschaft von Unionsfraktionsvize Sepp Müller an alle Deutschen.
13: Die Versorgungslage in Deutschland ist stabil, die Versorgungssicherheit ist gewährleistet. Und eines ist wichtig, der Sommerurlaub, der ist sicher. Das ist eine gute Botschaft, die wir in dieser Taskforce-Sitzung heute feststellen konnten.
12: Soll heißen, es wird auf absehbare Zeit auch genügend Kerosin für den Flug in den Sommerurlaub geben. Nächster Punkt, Tankrabatt. Die Energiesteuersenkung werde zu 90-95% an den Tankstellen weitergegeben. Die Entlastung hatte die Bundesregierung bisher bis zum 30. Juni befristet. SPD und Union teilten heute mit, sollten weitere Maßnahmen danach notwendig werden, sei die Koalition handlungsfähig. Konkret saß die Taskforce, bestehend aus Experten mehrerer Ministerien sowie des Bundeskartellamtes, mit Vertretern der Logistik, der Chemie- und der Luftfahrtbranche zusammen. Kernbotschaft laut SPD-Fraktionsvize Zorn.
14: Im Moment haben wir kein Problem mit der Versorgungssicherheit. Wir haben eine Preisfrage, aber keine Mengenfrage. Das ist gut so.
12: Die Weitergabe des Tankrabatts werde weiterhin genau überprüft, wie auch die Versorgungslage einzelner Branchen. Ein nächstes Treffen hat die Taskforce für die kommende Sitzungswoche des Bundestages anberaumt.
0: Georg Schwarte war das vom Treffen der Energietaskforce der Bundesregierung. Der Bundestag in Berlin hat heute auch die Apothekenreform beschlossen. Damit soll das Apothekensterben gestoppt werden. Frage dazu an Jan Zimmermann im ARD-Hauptstadtstudio. Was bereitet den Apotheken denn so enorme Schwierigkeiten, dass viele Betriebe schließen müssen?
15: Die Apotheken leiden unter diversen Kostensteigerungen, wie viele von uns. Vor allem kleinere Apotheken sind von steigenden Mieten, Personalkosten, hohen Energiepreisen betroffen. Und deshalb sei der wirtschaftliche Druck groß, sagt die Branche. Die Apothekenhonorare wurden lange nicht mehr angehoben, trotz der seit Jahren steigenden Kosten. Betroffen sind kleine Apotheken, Apotheken auf dem Land. Die größeren Apotheken mit mehreren Filialen, die tun sich da leichter, höre ich aus der Branche und von Experten.
0: Die Apothekenreform, die soll ja nun helfen. Die Apotheker können in Zukunft mehr Leistungen anbieten. Welche sind das?
15: Ja, das ist richtig. Die Kompetenzen, die Befugnisse der Apotheken werden erweitert. Die dürfen künftig mehr machen. Zum Beispiel sind mehr Impfungen möglich. Schon jetzt können sich Erwachsene in Apotheken gegen Grippe und alle über 12 Jahre gegen Corona impfen lassen. In Zukunft kann man sich beispielsweise auch gegen Tetanus und Hepatitis in der Apotheke impfen lassen und weitere Impfungen. Auch sollen Kunden mehr Vorsorge, Tests und Beratungen in Apotheken erhalten und in bestimmten Fällen sollen auch verschreibungspflichtige Medikamente ohne ärztliches Rezept abgegeben werden, kann man die dort bekommen, etwa bei chronischen Krankheiten oder einfachen Beschwerden.
0: Wie schauen denn die Ärztinnen und Ärzte auf diese Reform?
15: Kritisch, weil die Reform dazu führt, dass Dinge, die bislang nur Ärztinnen und Ärzte machen durften, jetzt auch Apotheker machen können. Es werden also Kompetenzen verlagert, verschoben und die Mediziner warnen vor Qualitätseinbußen. Ein Apotheker ist halt eben kein Arzt, so ihr Argument.
0: Die Krankenkassen, die sehen ja die Reform ebenfalls kritisch und sie warnen vor Mehrkosten in Milliardenhöhe. Warum?
15: Weil diese Reform in der Folge Kosten produziert. Zum Beispiel gibt es für bestimmte Notdienste höhere Zuschüsse, auch Teil der Reform. Und im weiteren Verlauf sollen die Apothekenhonorare, das Apothekenfixum, angehoben werden. Das ist ein Pauschalbetrag, den die Apotheke von der Krankenkasse bekommt zum Ausgleich ihrer Fixkosten. Das Geld bekommt sie pro abgegebener Packung eines verschreibungspflichtigen Medikaments. Und die gesetzlichen Krankenkassen rechnen mit zusätzlichen Kosten von über 1 Milliarde Euro. Im Gesamten. Und ja, da stellt sich natürlich die Frage, wie passt das eigentlich zu den geplanten Einsparungen im Gesundheitswesen? Viele Milliarden sollen mit einer Gesundheitsreform gespart werden. Alle müssen ran, die Versicherten, die Kliniken, die Krankenkassen. Und die Kassen sagen jetzt, das heute beschlossene Apothekengesetz, das ist ein teures Geschenk an die Apotheker zulasten der Beitragszahler.
0: Frage noch zum Schluss, ab wann gilt dieses Gesetz?
15: Das Gesetz geht wie alle Gesetze in den Bundesrat, braucht dort aber keine Zustimmung. Die nächste Bundesratssitzung, die ist im Juni und dann soll die Apothekenreform so schnell wie möglich in Kraft treten, heißt es aus dem Gesundheitsministerium. Womöglich schon vor der Sommerpause, zumindest die ersten Teile der Reform.
0: Informationen waren das von Jan Zimmermann zur Apothekenreform, die heute im Bundestag beschlossen worden ist.

0: Die Außenminister der NATO-Mitgliedstaaten haben sich in der schwedischen Hafenstadt Helsingborg getroffen. Die Themen sind vielfältig. Vor allem bemühen sich die Außenminister um Geschlossenheit. Aus Helsingborg meldet sich Thomas Spickhofen.
1: Seit Tagen schon ist Mark Rutte, der NATO-Generalsekretär, vor allem mit einer Botschaft unterwegs. Fast klingt sie schon beschwörend. Die NATO ist geschlossen und sie arbeitet daran, noch stärker zu werden. Das sei auch das, sagt Rutte, was heute bei den Außenministern in Helsingborg diskutiert wurde.
2: Eine stärkere NATO ist, was wir hier in Helsingborg heute.
1: Manche hätten zuletzt sogar den Zusammenhalt der NATO in Zweifel gezogen. Er wolle deshalb noch mal ganz klar sagen:
2: Allies' commitment to Article 5.
1: Das Bekenntnis der Verbündeten zu Artikel 5 ist unerschütterlich. Unsere Fähigkeit, jeden Alliierten zu verteidigen, ist absolut. Wenn irgendjemand so irregeleitet sein sollte, uns anzugreifen, wäre die Antwort zerstörerisch.
2: The response would be devastating.
1: Mehrfach erinnert Rutte daran, dass man ja nicht nur im vergangenen Jahr beim NATO-Gipfel in Den Haag den berühmten 5%-Beschluss gefasst habe, sondern dass man nun auch liefern müsse. Heißt, das Geld ist da, aber die Umsetzung in echte Verteidigungsfähigkeit noch längst nicht. Rutte fordert mehr Tempo.
2: We know that today our industries are not able.
1: Wir wissen, dass unsere Industrie heute nicht das produzieren kann, was wir brauchen. Deshalb drängen die Außenminister darauf, dass wir die industrielle Produktion hochfahren im gesamten Bündnis. Wir müssen schneller und in größerem Umfang produzieren, und zwar auf beiden Seiten des Atlantiks. Da hat der NATO-Generalsekretär viele Außenminister auf seiner Seite, auch den deutschen Johann Wadephul. Die Einigkeit zeigt allerdings Risse, wenn es um den Informationsfluss von der einen zur anderen Seite des Atlantiks geht. Per Social Media Post kündigte US-Präsident Donald Trump in der vergangenen Nacht an, 5000 US-Soldaten zusätzlich nach Polen zu schicken, nachdem es zuletzt geheißen hatte, die routinemäßige Rotation von 4000 verzögere sich. Unklar auch, ob und wie weit das im Zusammenhang mit dem angekündigten Abzug von 5000 Soldaten aus Deutschland steht. Wer auf mehr Klarheit durch Außenminister Rubio gehofft hatte, erfuhr nur dies. Die USA haben weltweite Verpflichtungen, deshalb müssen wir unser militärisches Engagement regelmäßig überprüfen. Das hat nichts mit Bestrafung zu tun, sondern ist ein andauernder Prozess. Auch NATO-Chef Rutte will sich dazu nicht weiter äußern. Nur so viel. Derzeit würden Pläne zur US-Beteiligung an den NATO-Kräften entwickelt, die im Krisenfall eingesetzt werden sollen. Diese Pläne seien geheim, sagt Rutte. Das sei ein Prozess, der gerade laufe, nichts Neues, und das habe damit zu tun, dass die Amerikaner nicht überall gleichzeitig sein könnten.
2: This is a process in place. This is nothing new. Everybody knew this was happening and it has nothing to do with the fact that the US wants to equalize the burden. It has to do with the fact that they cannot be everywhere at the same time.
1: Weil das so ist, so viel ist auch klar, müssen sich die Europäer im Ukraine-Krieg noch mehr engagieren. Finanziell, militärisch, wahrscheinlich auch diplomatisch. Dass die Lasten gleichmäßiger verteilt werden sollen, haben alle Teilnehmer versprochen, sagt Rutte nach dem Außenministertreffen. Jetzt aber müsse man sehen, was tatsächlich geschehe. Der ukrainische Präsident Zelensky wird mit besonderem Interesse zuhören. Zum NATO-Gipfel im Juli in Ankara ist er übrigens eingeladen und wird, nach Angaben von NATO-Chef Rutte, auch kommen.
0: Das war Thomas Spickhofen vom Treffen der NATO-Außenminister. 18.15 Uhr ist es damit. 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Zalando und der Erfurter Betriebsrat haben sich auf Verhandlungen über einen Sozialplan verständigt. Wie das Unternehmen mitteilte, wurde der wochenlange Streit über eine Einigungsstelle beigelegt. Zalando will ja sein Logistikzentrum in Erfurt im September schließen. Soweit diese Spitzenmeldung bei den Nachrichten. Weitere Meldungen, die hat jetzt Kerstin Hoffmann für Sie.
3: Die Niederlande haben eine weitere Hantavirus-Infektion gemeldet. Der Chef der Weltgesundheitsorganisation WHO, Tedros Adhanom Ghebreyesus, sagte, die Infektion sei bei einem Besatzungsmitglied des Kreuzfahrtschiffes Hondius bestätigt worden. Die Person habe sich bereits in Isolation befunden. Damit steigt die Zahl der Ansteckungen auf 12. Die Europäische Arzneimittelagentur hat die Zulassung der neuen Wegovy-Abnehmpille des dänischen Pharmakonzerns Novo Nordisk empfohlen. Die Pille dürfte damit das erste der neuen Schlankheitsmittel auf dem europäischen Markt werden. In den USA wird die Wegovy-Pille seit Anfang des Jahres verkauft. Die Stadtwerke Magdeburg übernehmen das regionale Kommunikationsunternehmen MDCC komplett. Das hat der Stadtrat beschlossen. Damit sollen die digitale Infrastruktur in der Region gestärkt und Investitionen effizienter gestaltet werden. Bisher hielten die Stadtwerke 49% an dem Unternehmen. Das Wetter in der Nacht klar, vereinzelt Nebel, 13 bis 8 Grad. Morgen viel Sonne und nur selten ein paar Wolken, Temperaturen bis 30 Grad. MDR aktuell Verkehrsdienst, A2 Richtung Berlin zwischen Marienborn-Helmstedt und Bornstedt, 12 Kilometer Stau. A2 Richtung Hannover zwischen Irxleben und Allerringersleben noch 10 Kilometer Stau. A4 Frankfurt Richtung Dresden zwischen Bucha und Stadtroda 6 Kilometer Stau. A4 Frankfurt Richtung Dresden zwischen Siebenlehn und Wilsdruff Stau. Vorsicht auf der A71 Richtung Sangerhausen. Zwischen Ilmenau Ost und Stadt Ilm liegen Holzteile auf der rechten Fahrspur. A9 Richtung Berlin zwischen Münchberg Nord und Hof Weststau. A9 Richtung Berlin zwischen Eisenberg und Dreußig 3 Kilometer Stau. A9 Richtung Berlin zwischen Bitterfeld, Wolfen und Turland ebenfalls Stau. A9 Richtung München zwischen Markt Schorgast und Bad Berneck Himmelkron Stau. Vorsicht auf der A13 Richtung Dresden zwischen Duben und Lübbenau liegt ein Reifen auf der Fahrbahn. A13 Richtung Dresden zwischen Klettwitz und Ortrand 5 Kilometer Stau. A13 Richtung Dresden zwischen Schönefelder Kreuz und Großköris Stau. A36 Richtung Bernburg zwischen Dreieck Nordharz und Bernigerode Nord 8 Kilometer stockender Verkehr. Soweit der MDR aktuell Verkehrsdienst, 18.18 Uhr.
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5: Zunächst mit Raimo Hinsdorf und dem Sport. Nur ganz kurz, durften die Ungarn bei der Eishockey-WM gegen Deutschland darauf hoffen, das Ergebnis noch ein bisschen knapper zu gestalten. Da stand es nämlich kurzzeitig 2-5 aus ungarischer Sicht, aber das Tor wurde ihnen aberkannt wegen eines Fouls am deutschen Torhüter. Und dann hat Deutschland noch einen draufgelegt. 6-1, 8 Minuten noch regulär im dritten Drittel zu spielen. Also die deutsche Eishockey-Nationalmannschaft auf dem Weg zu einem souveränen Sieg gegen die Ungarn, dem ersten bei dieser WM, und den brauchen sie auch noch, um darauf zu hoffen, doch noch ins Viertelfinale zu kommen. Die nächste Einblendung, die wir eigentlich geplant hatten, live bei Burkhard Hupe, die können wir jetzt nicht aus technischen Gründen durchführen. Jetzt geht's wieder zu Uta Georgi hier bei MDR aktuell.
0: Dankeschön, Raimo, für diesen Moment. In einer Stunde von Dresden nach Prag, das soll uns jetzt beschäftigen, das wäre durchaus was, ne? Bisher braucht man ja von der sächsischen Landeshauptstadt bis in die Moldau-Metropole mehr als 2 Stunden. Aber dass es irgendwann schneller geht, dieses Ziel ist ein Stück näher gerückt, denn der Bundestag hat den Weg freigemacht für den Neubau einer Bahnstrecke. Die soll Teil einer Hochgeschwindigkeitstrasse zwischen Berlin, Prag und Wien werden. Für diese Trasse wiederum muss ein 30 Kilometer langer Tunnel durch das Erzgebirge gebaut werden. Und das wirft einige Fragen auf. Über die habe ich gesprochen mit einem Experten, und zwar mit Ulf Kirsten. Er ist Professor für Bohrtechnik an der TU Bergakademie Freiberg.
6: Ja, guten Tag.
0: Herr Kirsten, das klingt nach einem Mammutprojekt. Was muss denn dafür alles auf die Beine gestellt werden, um so einen Tunnel durchs Erzgebirge zu bauen?
6: Nun ja, Sie können sich vorstellen, so ein Tunnel ist nicht ein ganz triviales Bauwerk, sondern das ist ein Bauwerk, was Sie praktisch in der bestehenden Geologie herstellen müssen. Und somit gibt das natürlich ein paar Herausforderungen, wenn man sich darauf bezieht, was man dort eigentlich antrifft an verschiedenen Gesteinen. Aber auch schon allein bei der Streckenfindung ist das natürlich eine große Herausforderung, erstmal vor allem von einem Land zum nächsten Land dort einen geeigneten Korridor zu finden, wo der Tunnel nicht mit irgendwelchen anderen Infrastrukturprojekten zum Beispiel kollidiert.
0: Und wie geht man da vor, um zum Beispiel die Trasse im Erzgebirge, also im Gestein, zu finden? Wird da das Gestein durchleuchtet? Können Sie uns das mal beschreiben?
6: Ja, im Normalfall gibt es also eine Planfeststellungsverfahren erstmal für solche Tunnelbauten, vor allem auch in Deutschland, wo man erstmal feststellt, mit einer Umweltverträglichkeitsprüfung zum Beispiel, wie bezieht sich das auf das Naturschutzrecht, gibt es Naturschutzgebiete, dann natürlich aufs Bergrecht, gibt es zum Beispiel Altbergbau oder gibt es dort auch schon Störungen, die bekannt sind. Und dann geht es natürlich schon in die geologischen Untersuchungen, die man dort herstellen muss. Das heißt, man würde dort Bohrungen abteufen und würde Bohrkerne ziehen, um erstmal zu ermitteln, wo eine geeignete Trasse zum Beispiel wäre.
0: Und wie tief muss denn so ein Tunnel gebaut werden? Gibt es da so eine Richtgröße?
6: Also es hängt natürlich ein bisschen davon ab, wie Ihre Bahnstrecke verläuft. Das heißt also, wenn man einen Tunnel unterm Erzgebirge Richtung Prag bauen würde, sind das also Tunnelstrecken, die eine sehr geringe Neigung haben. Das heißt, die Überdeckung, das ist das Gestein, was über dem Tunnel dann liegt, ergibt sich so ein bisschen daraus, wo die Bahnstrecke ansetzt und wo sie am Ende wieder herauskommt. Man kann jetzt ungefähr sagen, dass man dort bis in Tiefen von ungefähr 600 Meter Überdeckung vordringen würde. Das heißt also, das Gestein, was sich darüber aufbaut und die Bohrungen, die dafür angefertigt werden, die werden also auch so 400-500 Meter tief maximal vorangetrieben, um zu ermitteln, ob man dann im kristallinen Festgestein das antrifft, was man eigentlich schon vorher vermutet hat.
0: Ist denn das Erzgebirge überhaupt an allen Stellen so beschaffen, dass man da ohne weiteres einen Tunnel bauen kann? Oder gibt es da auch Einschränkungen?
6: Nun ja, natürlich gibt es da Einschränkungen, je nachdem, welche Gesteinsarten dort sind, ob sie Klüfte haben, ob sie Verwerfungen haben, gibt es natürlich immer so eine Trasse, die man favorisieren würde, das heißt, wo es möglichst homogen ist. Im Erzgebirge ist das nicht unbedingt der Fall, das heißt, sie werden also dort von Norden nach Süden unterschiedliche Schichten antreffen und anhand der Bohrungen, die jetzt dort gemacht wurden, kann man also schon so einen ersten Vorschlag machen, wo die Trasse lang geht. Und das ist ja jetzt auch beschlossen. Also wird sich dafür entschieden, wo man eigentlich das homogenste Material erwartet, um das zum Beispiel mit einem Maschinenvortrieb auffahren zu können.
0: Wenn man dann all diese Vorbereitungen abgeschlossen hat, die Sie jetzt gerade so schön beschrieben haben, ich hatte eingangs erwähnt, 30 Kilometer lang soll dieser Tunnel werden, das sind 30.000 Meter. Wie lange braucht man denn für einen Meter Tunnel so, bis der fertig ist?
6: Also das ist immer eine sehr interessante Frage. Das hängt natürlich vom Gestein ab. Sie müssen sich erstmal vor Augen halten, dass natürlich der Durchmesser immer ein wichtiger Faktor ist, denn daraus ergibt sich natürlich der abgebaute Boden plus den Auflockerungsfaktor, wie viel Sie also praktisch rausschaffen müssen, wenn Sie einen Meter Tunnel auffahren. Und so ein üblicher Bahnquerschnitt ist also so um die 10 Meter, den Sie herstellen müssten. Vielleicht so als Randwert könnte man sagen, dass Sie durchaus auch 20 Meter pro Tag mit so einer Maschine fahren können, bei geeigneter Geologie natürlich.
0: Nun lassen Sie uns jetzt auch nochmal darüber sprechen, was so ein Bauprojekt für die Natur bedeutet und auch für die Anwohner. Worauf müssen sich die Anwohner einstellen? Was wird es für Einschränkungen auch für die Natur geben?
6: Also Sie werden natürlich erstmal Bauwerke an den Ein- und Ausgangsstellen der Tunnelröhren benötigen, wo Sie das Material und die Logistik handeln. Das heißt also, wo Sie auch mit den Zügen reinfahren. Am Ende wird es aber so sein, dass wenn die Maschinen erstmal unter Tage im Einsatz sind, werden sie nicht mehr viel davon merken, außer eben an diesen Randbebauungen, wo sie rein- und rausfahren.
0: Nun sind schon so die Eckdaten für den Zeitablauf genannt worden. Also Baubeginn soll 2032 sein. Die Trasse selbst soll dann 2044 fertig sein. Das Ganze bei geschätzten Gesamtkosten von rund 5,6 Milliarden Euro. Sind es in Ihren Augen realistische Größen oder muss man davon ausgehen, dass sich das nochmal alles ändert?
6: Also Sie wissen natürlich nie, auf was Sie treffen unter Tage. Das sagt schon der alte Bergmann, ne? Vor der Hacke ist es duster. Aber vom Zeithorizont ist das durchaus realistisch, obwohl man jetzt nicht allein nur auf den Tunnelvortrieb schauen darf. Man muss natürlich auch noch an die technische Ausrüstung im Tunnel mit denken, die dann im Nachhinein natürlich eingebaut werden muss. Das heißt also auch die Fahrbahn und Ähnlichem. Zu den Kosten, da kann man immer relativ viel vorher annehmen. Natürlich ist es immer die Frage, wie effizient ist der Vortrieb dann, wie schnell und dann muss man eben sehen, ob man diese Ziele direkt erreichen kann.
0: Die Einschätzung von Ulf Kirsten, Professor für Bohrtechnik an der TU Bergakademie Freiberg zum geplanten Bahntunnel durchs Erzgebirge. 18.26 Uhr wird es damit, Sie hören MDR aktuell. 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Jetzt schauen wir nach Halle. Die Stadt Halle mäht ihre Grünflächen nicht mehr, zumindest jetzt im Monat Mai. Die Idee dahinter, Hinter dem alljährlichen mähfreien Mai ist es, die Artenvielfalt zu erhalten und zu fördern. Denn was auf den ersten Blick ungewohnt erscheint, das hat einen großen Nutzen für die Natur, wie Anne Seiler berichtet.
7: Kniehoch sind Rasen und Gräser, es duftet nach Kräutern. Es ist nicht der erste mähfreie Mai, bestätigt Rüdiger Franz vom Grünflächenamt Halle.
8: Um allen Insekten die Möglichkeit zu geben, Nahrung zu finden, gerade jetzt in den letzten Jahren, wo es immer sehr trocken war, ist es wichtig, dass man überall in der Stadt Flächen stehen lässt, um ein breites Nahrungsangebot zu haben.
7: Im nahegelegenen Stadtteil Halle-Neustadt ist der Rasenraspel kurz. Das gefällt nicht allen Bewohnern.
9: Es ist ja gut für die Insekten, für die Bienen, dass nicht gemäht wird, ne?
7: Oder doch?
10: Wenn das Gras hochgewachsen ist und wird dann gemäht, da ist alles gelb. Das sieht schlimm aus.
7: Katrin Kaufold-Thürer von der GWG, also der Gesellschaft für Wohn- und Gewerbeimmobilien Halle-Neustadt, sagt, der Gesellschaft bleibt keine Wahl. Der Rasen in Wohngebieten wie diesen muss kurz sein.
11: Weil wir auch quasi ja die Maat über die Betriebskosten abrechnen. Und man hat natürlich auch eine bessere Übersicht, wo jetzt zum Beispiel, weiß ich nicht, Vermüllungshotspots sind.
7: Kosten verursacht zum Beispiel die Entsorgung des Rasens. Wird er regelmäßig getrimmt, kann er als Dünger liegen bleiben. Beim mähfreien Mai kann also jeder mitmachen, der eigene Rasenflächen besitzt und sei es nur ein ganz kleines Stück, was er stehen lässt, meint Rüdiger Franz vom Grünflächenamt Halle.
8: Wir haben also auch in der Stadt hier Beispiele, wo wir dann auf Flächen, die intensiv genutzt werden, einzelne Blühflächen stehen lassen, so als Insel. Und dort haben die Insekten dann das gleiche Nahrungsangebot wie hier auf so einer großen zusammenhängenden Fläche.
7: Beim mähfreien Mai in Halle kann man wieder im nächsten Jahr mitmachen.
0: Und das war aus Halle der Bericht von Anne Seiler. Wir schauen jetzt auf die Wetterkarten und fragen Grit Krämer bei uns im Wetterstudio zunächst mal, wo liegen denn die Temperaturen jetzt am frühen Abend?
12: Immer noch im Tiefland, überall über 20 Grad, 23 bis einmal 26 Grad. Zwenkau am Kospudener See ist jetzt gerade der wärmste Ort. Und auch im Gebirge haben wir 20 Grad zum Teil erreicht. Es geht erst so nach 9 Uhr, wenn die Sonne wirklich untergegangen ist, auch mit den Temperaturen runter. In der zweiten Nachthälfte erreichen wir dann die Tiefstwerte und die liegen bei 15 Grad in den großen Städten im Innenraum.

0: Nachrichten sind wir im Gespräch mit Sachsens Energieminister Panther, der bei der Konferenz der Energieminister der Länder heute auf Norderney mit dabei war.
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2: Um 18.30 Uhr mit Kerstin Hoffmann. Zalando und der Erfurter Betriebsrat haben sich auf Verhandlungen über einen Sozialplan verständigt. Wie das Unternehmen mitteilte, wurde der wochenlange Streit über eine Einigungsstelle beigelegt. Das laufende gerichtliche Verfahren werde durch einen Vergleich beigelegt. Der Betriebsrat bestätigte das. Zalando zufolge könnten die Gespräche nun schon kommende Woche beginnen. Sollte es bis zum 20. Juni keine Einigung geben, komme die Einigungsstelle zum Zug. Zalando will sein Logistikzentrum in Erfurt im September schließen. Aktuell sind es noch 2000 Beschäftigte. US-Außenminister Marco Rubio dringt darauf, dass die NATO auch für die USA von Nutzen sein sollte. Rubio sagte beim Außenministertreffen der Allianz in Helsingborg, die USA hätten weltweite Verpflichtungen und überprüften ständig ihre Truppenpräsenz. Veränderungen bei der Stationierung der Soldaten würden in Abstimmung mit den Verbündeten vorgenommen und seien keine politische Entscheidung. Über mögliche Truppenverlegungen in Europa äußerte sich Rubio nicht. Deutschland und weitere europäische Länder haben Israels Siedlungspolitik scharf kritisiert. In einer gemeinsamen Erklärung fordern sie, die Ausweitung von Siedlungen im Westjordanland zu stoppen. Unterzeichnet haben die Regierungschefs von Deutschland, Frankreich, Italien und dem Vereinigten Königreich. In der Mitteilung warnen die vier Länder Unternehmen davor, sich an Ausschreibungen für Bauprojekte zu beteiligen. Außerdem forderten sie die israelische Regierung auf, gegen Siedlergewalt vorzugehen und Vorwürfe gegen israelische Soldaten in diesem Zusammenhang zu untersuchen. Das Oberlandesgericht München hat drei Anhänger der sogenannten Kaiserreichsgruppe verurteilt. Die drei Männer wurden der Vorbereitung eines hochverräterischen Unternehmens oder der Beihilfe dazu schuldig gesprochen. Das Gericht verhängte Haftstrafen zwischen einem Jahr und 4 Monaten und 2 Jahren und 3 Monaten. Die Gruppe hatte während der Corona-Pandemie einen Umsturz und die Entführung des damaligen Gesundheitsministers Karl Lauterbach geplant. Thüringens Landesregierung will Kommunen besser beim Schutz vor Starkregen unterstützen. Der Landtag nahm einen Antrag der Regierungsfraktionen von CDU, BSW und SPD an, bei dem es unter anderem um ein verbessertes Risikomanagement geht. Die Fraktionen forderten ein ressortübergreifendes Vorgehen. Infrastrukturminister Steffen Schütz sagte, es habe in den vergangenen 25 Jahren mehr als 400 Starkregenereignisse im Freistaat mit örtlich hohen Schäden gegeben. Das waren die Nachrichten. Das Wetter, die Temperaturen: Dresden wolkenlos 22, Eisenach wolkenlos 24, Erfurt wolkenlos 23, Gardelegen stark bewölkt 23, Hoyerswerda wolkenlos 23, Magdeburg wolkenlos 25, Neuhaus wolkenlos 20 Grad, Oschatz wolkenlos 24, Plauen wolkenlos 23, Wernigerode wolkenlos 23 und Wittenberg meldet 24 Grad. In der Nacht klar, vereinzelt Nebel 13 bis 8 Grad, morgen viel Sonne, nur selten ein paar Wolken, Temperaturen bis 30 Grad. MDR Aktuell Verkehrsdienst, A2 Richtung Berlin, zwischen Marienborn-Helmstedt und Bornstedt 12 Kilometer Stau. A2 Richtung Hannover, zwischen Irxleben und Allerengersleben 10 Kilometer Stau. A4 Frankfurt Richtung Dresden, zwischen Bucha und Stadtroda stockender Verkehr. A4 Frankfurt Richtung Dresden, zwischen Siebenlehn und Wilsdruff Stau. A9 Richtung Berlin, zwischen Münchberg Nord und Hof Weststau. Zwischen Eisenberg und Dreußig 3 Kilometer Stau. Zwischen Bitterfeld-Wolfen und Turland ebenfalls Stau. A9 Richtung München, zwischen Markt Schorgast und Bad Berneck-Himmelkron Stau. Vorsicht auf der A13 Richtung Dresden, zwischen Duben und Lübbenau liegt ein Reifen auf der Fahrbahn. A13 Richtung Dresden, zwischen Klettwitz und Ortrand 5 Kilometer Stau. Und A13 Richtung Dresden, zwischen Schönefelder Kreuz und Großköris Stau. Soweit der MDR Aktuell Verkehrsdienst, 18.35 Uhr.

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1: Noch bis 19 Uhr für Sie im Studio Uta Georgi. Hallo und herzlich willkommen nochmal. Auf Norderney, da haben heute die Energieminister der Länder ihre dreitägige Konferenz beendet. Im Kern ging es bei der Tagung um die Zukunft der Energiewende. Ein Bestandteil dabei der Bau neuer Gaskraftwerke. Nach einem Gesetzentwurf des Bundeswirtschaftsministeriums sollen 2/3 der geplanten neuen Gaskraftwerke im Süden und im Westen Deutschlands gebaut werden. Der Osten könnte hier möglicherweise leer ausgehen. Das befürchtet unter anderem der sächsische Wirtschafts- und Energieminister Dirk Panter. Er war am Nachmittag auf dem Rückweg von der Konferenz und dabei haben wir ihn am Telefon erreicht.
2: Schönen guten Tag.
1: Herr Minister, welche Signale sind denn von der Konferenz ausgegangen? Wie stehen die Chancen, dass der Osten beim Bau neuer Gaskraftwerke nicht leer ausgeht?
2: Also erstmal waren es sehr positive Signale, weil wir uns als Energieministerin und Energieminister in ganz, ganz weiten Teilen einig sind. Und das waren generell in vielen Bereichen schöne Zeichen. Und was die Kraftwerkstrategie angeht, ist es so, dass wir es geschafft haben. Wir haben ein Einstimmigkeitsprinzip bei dieser Konferenz. Deshalb ist es nicht so einfach, aber wir haben es geschafft, dass wir auch einen Beschluss dazu gemeinsam gefasst haben und sind zuversichtlich, dass der durch die Einstimmigkeit auch in Berlin wirken wird.
1: Das heißt, Sie sehen hier durchaus noch Chancen, dass auch das Bundeswirtschaftsministerium an diesem Gesetzentwurf Korrekturen vornimmt?
2: Ich will es hoffen, weil wir können es nicht hinnehmen, dass wir leer ausgehen im sogenannten netztechnischen Norden oder um es ganz salopp zu sagen, im Osten. Das darf nicht passieren, weil wir genauso Versorgungssicherheit brauchen, weil wir große Abnehmer, Industrie und große Unternehmen haben und weil wir auch sicherstellen müssen, dass das Netz auch wieder aufgebaut werden kann, wenn es mal doch, was wir nicht hoffen wollen, zu einem Blackout kommt. Also wir haben da Bedarf und deshalb muss das passieren.
1: Reden wir mal über die Regionen, die da am ehesten auf so ein Gaskraftwerk hoffen könnten. Wo könnte denn ein Standort sein? Wir reden hier über die Lausitz zum Beispiel, die ja im Strukturwandel weg von der Kohle sich befindet. Wie ist es mit den großen Chemieindustriezentren?
2: Also was wir beschlossen haben, ist einerseits erstmal, dass wir sagen, wir sind völlig d'accord, dass 2/3 der Kapazität in den Süden und in den Westen gehen sollen. Das ist okay, aber 1/3 muss dann auch in den Norden und in den Osten, also zu uns. Und das am allerbesten, dort wo schon Kraftwerkstandorte für Braunkohle bisher waren, weil das sind die Anschlüsse, das sind die Kolleginnen und Kollegen, die Fachleute. Und das bedeutet eben in der Lausitz, Region Schwarze Pumpe, Boxberg, im mitteldeutschen Revier in Lippendorf, dort haben wir gute Chancen, das sind gute Voraussetzungen und das haben wir auch mit aufgenommen in den Beschluss, dass diese Standorte, die bisher Braunkohle verstromt haben, ganz besonders gut geeignet sind.
1: Und wie geht es jetzt weiter in dieser Angelegenheit? Was werden die nächsten Schritte sein?
2: Ja, erstmal ist es gut, dass wir uns einig waren auf der Konferenz. Wie gesagt, ist nicht unbedingt immer so, aber in dem Fall war es so. Da sind wir auch sehr dankbar dafür, bin ich auch sehr froh. Da haben Armin Willingmann und ich, der Energieminister von Sachsen-Anhalt, ja gekämpft und eben das auch hinbekommen. Und jetzt müssen wir schauen. Das Gesetz geht in Berlin in den Bundestag, dass wir mit so einem einstimmigen Beschluss jetzt und auch mit dem, was wir sonst noch so an Argumenten im Köcher haben, dass wir da auch die Abgeordneten überzeugen können, dass das Gesetz noch geändert wird. Es ist ja auch so, dass das Strucksche Gesetz gilt. Also kaum ein Gesetz geht so aus dem Bundestag raus, wie es reingegangen ist.
1: Und welche Argumente, Sie hatten gesagt, die Sie noch im Köcher haben, sind das?
2: Das ist vor allem die Versorgungssicherheit und die Notwendigkeit auch, man nennt es Schwarzstartfähigkeit. Also wenn zum Beispiel mal ein Blackout vorkommen sollte, wenn ein Stromnetz mal zusammenbricht, in Teilen oder gesamt. Bisher war das zum Beispiel für Berlin Jenschwalde, das Kraftwerk, das sichergestellt hat, dass man auch aus dem Kalten heraus ein Stromnetz wieder aufbauen kann. Wenn Jenschwalde in 2-3 Jahren vom Netz geht, dann brauchen wir eine Alternative. Und das wird noch ein Weilchen funktionieren mit anderen Braunkohlekraftwerken, aber das ist endlich. Und deshalb brauchen wir Gaskraftwerke. Es geht da wirklich auch um ganz klassisch die Versorgungssicherheit in ganz Deutschland. Und das ist, glaube ich, das allerwichtigste Argument, neben der Tatsache, dass wir große Abnehmer haben, dass wir auch Industrie haben, dass wir die Netze schon liegen haben, dass es dann auch günstiger wird für die Verbraucherinnen und Verbraucher, weil irgendjemand muss es ja auch bezahlen, wenn man neue Netze baut. Das ist bei uns gar nicht notwendig, denn wir haben die Standorte schon und die Infrastruktur.
1: Sagt der sächsische Wirtschafts- und Energieminister Dirk Panter mit Blick auf den Bau möglicher Gaskraftwerke auch in Ostdeutschland. 18.39 Uhr ist es damit. Sie hören MDR aktuell und es geht sportlich weiter.
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3: Im Studio Raimo Hinsdorf. Die deutsche Eishockey-Nationalmannschaft hat erstmals bei dieser WM in der Schweiz gewonnen und darf weiter auf die Viertelfinalteilnahme hoffen. Gegen Außenseiter Ungarn setzte sich das Team von Bundestrainer Harold Kreis in Zürich klar durch. Burkhard Hupe.
4: Pflicht erfüllt, phasenweise sogar geglänzt und ein Verteidiger war der Mann des Nachmittages, Leon Gawanke von den Adlern aus Mannheim. Mit 3 Toren beim 6:2 Erfolg der deutschen Mannschaft gegen teilweise überforderte Ungarn. Nach 20 Minuten 2:0, nach 40 Minuten 4:0. Und als Gawanke dann zum 5:0 getroffen hatte, ließen die Deutschen ein bisschen nach. Die Ungarn kamen zum ersten Tor. Aber Gawanke hatte noch was vor, schoss das 6:1. Die Ungarn trafen auch noch einmal. Es war dann ein buntes Hin und Her im letzten Abschnitt. Am Ende aber sicherte sich Deutschland einen nie gefährdeten 6:2 Erfolg gegen Ungarn und darf weiterhin auf das Viertelfinale spekulieren.
3: Das war Burkhard Hupe vom Eishockey. Wir kommen zum Fußball. Morgen ja zunächst der große Tag der Amateure, die Finals in sozusagen den unteren Klassen und morgen Abend dann in Berlin im Olympiastadion das große DFB-Pokalfinale. Eine 6-jährige Durststrecke gab es für den Rekordsieger, den FC Bayern München, in Sachen Pokalgewinn. Morgen sind sie wieder mal im Berliner Olympiastadion ohne den angeschlagenen Torhüter Manuel Neuer. Soll einen Erfolg geben gegen den Pokalverteidiger, gegen den VfB Stuttgart. Angesichts der Umstände, Stefanie Batschek, wie selbstbewusst präsentierten sich die Bayern heute und auch bei der Pressekonferenz?
5: Na, sie können natürlich selbstbewusst sein. Hier geht's um das Double in dieser Saison. Die Bayern spielen eine überragende Spielzeit. Sie hätten ja gerne in der Champions League auch das Finale erreicht. Da hat's nicht ganz geklappt dann im Halbfinale. Aber um es mit den Worten von Trainer Vincent Kompany zu sagen, die Mannschaft träumt von Beginn an dieser Saison schon von diesem Titel, von diesem DFB-Pokalfinale. Und weil du ja Manuel Neuer gerade angesprochen hast, gestern gab's die Nominierung von Bundestrainer Julian Nagelsmann und damit das Go, dass Neuer als Nummer 1 zur WM fährt und Joshua Kimmich, den konnten wir heute fragen, was er von der ganzen Geschichte hält.
6: Gut, wir spielen jetzt seit 11 Jahren zusammen. Ist für mich klar, wenn der Manu hinten drin steht, dass man sich erstmal sicher und wohl fühlt auf dem Platz. Zum einen natürlich, weil er der beste Torhüter aller Zeiten ist, zum anderen auch, weil er natürlich diese Ausstrahlung und diese Persönlichkeit mitbringt. Deswegen ist es natürlich sehr schade, dass er morgen nicht dabei ist.
5: Er wird dann von Jonas Urbich vertreten und nur mal so. Der hat schon 2-mal gegen Stuttgart in dieser Saison gespielt und er hat das gut gemacht und wird es mit Sicherheit morgen auch gut machen.
3: Die Stuttgarter können auch durchaus mit Auftrieb in dieses Pokalfinale gehen. Immerhin, glaube ich, 4 Stuttgarter auch im WM-Kader von Bundestrainer Julian Nagelsmann. Wie präsentieren sich denn die Schwaben vor diesem Pokalendspiel?
5: Ja, das ist ganz spannend. Sebastian Hoeneß, der Coach, wurde gefragt, sehen Sie sich so ein bisschen als etwas besserer Herausforderer, obwohl da ja der Titelverteidiger saß? Und er hat dem zugestimmt, gesagt, na, es ist halt einfach keine leichte Aufgabe, gegen Bayern München zu spielen. Und dass sie aber Blut geleckt haben, dass sie sich erinnern, wie das war im vergangenen Jahr gegen Bielefeld, hier den Pokal geholt zu haben. Und dass sie entsprechend dann auch reingehen. Und auch da gab es eine schöne Geschichte. Es gab nämlich heute einen Kinderreporter, der da war und der Kapitän Atakan Karasor gefragt hat, wie es sich denn anfühlt, den Pokal in die Höhe zu stemmen. Und das hat er gesagt.
7: Ja, der ist auf jeden Fall schon ein bisschen schwerer. Also ich hatte ein paar Tage noch Muskelkater danach. Und aber trotz allem habe ich das mit sehr viel Freude nach oben gehebt.
5: Ja, und er wird es wahrscheinlich, wenn es nach ihm geht, auf jeden Fall machen wollen. Unterstützung haben beide Teams dabei. Morgen das Olympiastadion dann auch wieder ausverkauft. Über 74.000 werden da sein. Pokalfinale immer was ganz Besonderes in Berlin.
3: Stefanie Batschek live von der Pressekonferenz im DFB-Pokal. Nicht ganz so viele Zuschauer wie das große Berliner Olympiastadion, fast das Tennisstadion am Hamburger Roten Baum. Ina Kaste sitzt dort für uns und beobachtet das zweite Halbfinale bei diesem ATP-Turnier. Ina Kaste, wie sieht's denn da aus?
8: Ja, ich bin ein bisschen überrascht, um ehrlich zu sein, denn viele hatten ein enges Halbfinale erwartet zwischen den beiden Top-Leuten, Tommy Paul aus den USA und Alex de Minaur aus Australien. Aber das geht bislang relativ glatt durch für den Australier de Minaur. Der führt nach etwas mehr als einer Stunde Spielzeit schon mit 6:2 und 3:0, ist also schon wieder mit einem Break vorne im zweiten Satz. Und irgendwie ist er heute in allen Belangen überlegen und dann ist manchmal auch noch, wenn er da mal einen Netzroller macht oder so, wenn der Ball die Netzkante berührt, ist das auch noch zu seinen Gunsten. Also der US-Amerikaner Tommy Jeremy Paul tut mir mittlerweile ein bisschen leid, weil bei ihm wirklich gar nichts zusammenläuft. So oder so würde im Finale ein krasser Außenseiter warten. Ignacio Buse aus Peru, der steht hier sensationell im Finale. Er hat eine ganz tolle Woche gespielt, muss man ihm echt lassen. Er hat ja die Qualifikation schon überstanden, 2 Matches da gewonnen, dann in der ersten Runde direkt den Titelverteidiger Corbolli ausgeschaltet und hat gerade eben auf der Pressekonferenz auch gesagt, das ist bislang die schönste Woche meines Lebens. Also der 22-Jährige ist ganz beseelt und strotzt vor Selbstbewusstsein und kann sein Finale morgen wahrscheinlich kaum erwarten, indem er sehr wahrscheinlich auf Alex de Minaur treffen wird.
3: Ina Kast, unsere Reporterin beim Tennisturnier im Hamburger Rotenbaum. Dankeschön.
1: Und das war der Sport mit Raimo Hinsdorf. 18.45 Uhr ist es. 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Und das hier ist die Spitzenmeldung an diesem frühen Abend. Zalando und der Erfurter Betriebsrat haben sich auf Verhandlungen über einen Sozialplan verständigt. Wie das Unternehmen mitteilte, wurde der wochenlange Streit über eine Einigungsstelle beigelegt. Zalando will ja sein Logistikzentrum in Erfurt im September schließen. Betroffen davon sind rund 2000 Beschäftigte. Was sich sonst getan hat, das sagt Ihnen jetzt Kerstin Hoffmann.
9: Das UN-Flüchtlingshilfswerk UNHCR hat einen russischen Raketenangriff auf eines seiner Lagerhäuser in der Ukraine verurteilt. Wie die dortige UNHCR-Repräsentantin Bernadette Castell-Hollingworth sagte, hat es bei der Attacke in der Stadt Dnipro mindestens 2 Tote gegeben. Weitere Menschen seien verletzt und eine beträchtliche Menge an Hilfsgütern zerstört worden. Nach dem Ebola-Ausbruch im Kongo steigen die Fallzahlen weiter an. Wie die Weltgesundheitsorganisation mitteilte, gibt es inzwischen fast 750 Verdachtsfälle und 177 mutmaßliche Todesfälle. Im Nachbarland Uganda seien keine weiteren 9 Fälle gemeldet worden. Die Stadt Wernigerode will eine Ehrenamtskarte einführen, das hat der Stadtrat beschlossen. Mit der Karte sollen Ehrenamtliche künftig verschiedene Vergünstigungen bekommen, etwa freien oder ermäßigten Eintritt in städtische Einrichtungen wie Schwimmbad, Museum oder Planetarium. Beantragt werden kann die Karte ab Juli, starten soll sie Anfang 2027. Das Wetter in der Nacht klar, vereinzelt Nebel, 13 bis 8 Grad. Morgen viel Sonne, nur selten ein paar Wolken. Temperaturen bis 30 Grad. MDR aktuell Verkehrsdienst. A2 Richtung Berlin zwischen Marienborn-Helmstedt und Bornstedt, 12 Kilometer Stau. A4 Frankfurt Richtung Dresden zwischen Bucha und Stadtroda, stockender Verkehr. A4 Frankfurt Richtung Dresden zwischen Siebenlehn und Wilsdruf, Stau. A4 Richtung Frankfurt, am Dreieck Dresden-West in der Überfahrt zur A17 liegen Fahrzeugteile auf der Fahrbahn. A9 Richtung Berlin zwischen Münchberg-Nord und Hof-West stockender Verkehr. A9 Richtung Berlin zwischen Bitterfeld-Wolfen und Dessau-Süd ebenfalls stockender Verkehr. A9 Richtung München zwischen Marktorgast und Bad Berneck-Himmelkron Stau. Soweit der MDR aktuell Verkehrsdienst, 18.48 Uhr.
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10: Es ist Freitag und damit gucken wir wieder zurück auf diese Woche aus Sicht der Länder. Sachsen, Sachsen-Anhalt und Thüringen sitzen hier versammelt um unseren virtuellen Redaktionstisch und ich begrüße an diesem Tisch den Kollegen aus Sachsen, das ist in dieser Woche.
11: Robin Hauptmann, hallo.
10: Hallo Robin und auch der Kollege aus Sachsen-Anhalt ist dabei.
12: André Seifert, hallo.
10: Das heißt, wir sind jetzt hier eine Männerrunde, denn ich bin ja, ja Breuer und ich bin zuständig für Thüringen. So, liebe Kollegen, was habt ihr erlebt in dieser Woche?
12: Robin, fang du noch mal an.
10: Wir waren so ein bisschen zwischen den Feiertagswochenenden. Es ging gediegen, es gab viele Pressekonferenzen. Unter anderem haben wir auf Schülerzahlen geblickt. Es werden immer weniger Schüler und Schülerinnen im Freistaat. Man rechnet bis 2040 mit 80.000 weniger Schülern. Und die Schlussfolgerung, und das ist eigentlich die Sorge, die unser Kultusminister hat, ja, wie geht man da jetzt um mit den Lehrern und welche Bedarfe gibt es denn da? Weil wir sind ja eigentlich die ganze Zeit dran, immer zu sagen, es gibt zu wenig Lehrer, es fallen zu viele Stunden aus. Jetzt ist es natürlich für einen Kultusminister dann blöd, sich hinzustellen und sagen, naja, eigentlich so perspektivisch müssten wir mal drüber sprechen, wir bräuchten weniger Lehrer. Es sollen nämlich auch bis 2040 etwa 4.600 Lehrerstellen dann auch abgebaut werden. Aber die gute Nachricht, wer jetzt hier schon wieder Panik kriegt und sagt, wie sollen das dann in den nächsten Jahren werden, bis 2032 soll es erstmal stabil bleiben und dann soll erst der Stellenabbau losgehen.
11: Diese Diskussion haben wir hier in Thüringen auch und ich habe jetzt auch Statistiken gesehen, dass es diesen Geburtenrückgang gibt, diesen Knick, aber dass dieser Knick irgendwann auch wieder ausgeglichen wird, beziehungsweise die Zahl der Geburten auch wieder zunimmt und dann hat man ja in absehbarer Zeit nicht nur das Problem des fehlenden Personals in den Kindergärten, sondern dann auch wieder das fehlenden Personals in den Schulen. Also sollte man nicht einfach versuchen, diese Zeit in irgendeiner Form zu überbrücken, also die Leute im System zu lassen, um dann auch reagieren zu können, wenn die Schüler wieder mehr werden?
10: Naja, also es ist, wie du sagst, es ist ja eine Prognose und das sind die Zahlen des Statistischen Landesamtes. Da ist natürlich nicht eingerechnet Zuwanderung, wenn es da wieder einen Anstieg zum Beispiel gäbe oder andere Entwicklungen. Aber da will man jetzt auch, sag ich mal, so einen Puffer einbauen. Und eigentlich die spannendere Frage, die ging nicht unter, weil der Minister hat es angesprochen, aber das große Problem, was man trotzdem hat, ist, es ist attraktiv für die Lehrer und Lehrerinnen in den Großstädten zu arbeiten. Das große Problem, Lehrer aufs Land zu bekommen, das hat man jetzt, das wird man auch in Zukunft haben. Und er hat auch gesagt, es ist nicht davon auszugehen, dass dann auf dem Land es keinen Schulausfall mehr gibt. Nicht, weil wir zu wenig Lehrer haben, sondern weil es schwer ist, die Lehrer dahin zu bekommen.
11: Ja, Schulthema in Sachsen, wie auch in Sachsen-Anhalt und in Thüringen, ein großes Thema. Was war denn ein großes Thema in Sachsen-Anhalt, André?
13: Ja, ich war gestern noch im Landtag und vorgestern gab es ja auch eine Landtagssitzung. Darf ich euch beide da mal was fragen?
11: Natürlich.
13: Und zwar, also wie würdet ihr so zurzeit in Dresden und Erfurt die Stimmung, das politische Klima einschätzen, wenn Landtagssitzungen sind? Geht es da aggro zu im Plenum? Ist es respektvoll? Hat sich vielleicht noch was verändert in den letzten Jahren oder ist alles wie immer?
11: Also da muss ich jetzt ganz tief Luft holen, ja. Weil ich komme ja gerade aus einer Landtagssitzung und ich habe jetzt festgestellt, also das Klima wird wieder rauer. Die AfD hat sichtlich und hörbar Oberwasser bekommen, wahrscheinlich auch, weil man eben diese Umfragewerte kennt, die es ja nicht nur gab für Sachsen-Anhalt, weil da gewählt wurde in diesem Jahr, sondern auch es wurden auch immer wieder Umfragen erhoben in Sachsen und in Thüringen und da ist sie eben ganz weit vorn vor den anderen und das lassen sie jetzt die anderen im Landtag auch spüren. Heute gerade gab es ja die Regierungserklärung mit dann der Generalaussprache und dann haben wir da einen Björn Höcke erlebt, der davon sprach, dass er, wenn er Ministerpräsident sein wird, also er stellt jetzt gar nicht mehr in Konjunktiv, sondern für ihn ist es jetzt klar, er ist jetzt Ministerpräsident demnächst, wie er dann zum Beispiel mit dem Thüringen-Monitor umgehen wird. Das ist diese Politikstudie, die 25 Jahre inzwischen es inzwischen gibt und die eben guckt, wie halten es denn die Thüringer mit der Politik. Die sieht er als überflüssig an und das wäre eine seiner ersten Amtshandlungen, dann diesen Thüringen-Monitor abzuschaffen.
13: Aber wie gehen die denn untereinander um? Also das verstehe ich ja noch, das kann man ja sagen, okay, das ist trotzdem noch irgendwie sachlich.
11: Ja.
13: Aber wird es auch emotional und
11: also ich habe also das so, jetzt nur beschönigt. Ich habe das nur beschönigt, was wir da heute gehört haben.
13: Okay, ja, aber trotzdem wird da auch ausgeteilt.
11: Wird ausgeteilt,
13: beleidigt vielleicht nicht, das wäre vielleicht auch strafrechtlich relevant, aber dass man einfach so ein grundsätzliches, permanentes Pöbeln hat im Plenum?
10: Also es wird auf jeden Fall nicht unbedingt auf Zusammenarbeit oder um Zusammenarbeit geworben, vor allen Dingen nicht von der AfD, vielleicht Richtung CDU schon noch ein bisschen, aber gestern kam auch dann die Pressemitteilung der AfD-Fraktion, wir wollen alleine regieren. Also auch sie sind natürlich in Sachsen durch die neuesten Umfragewerte durchaus bestärkt und versuchen jetzt so ein bisschen die anderen Parteien vor sich herzutreiben. Das hat man ja auch, vergangene Woche hatten wir die Landtagssitzungen gesehen, dieses Manöver, das dann AfD und BSW dem grünen Antrag dazugestimmt hatten. Das kommt auch aus einer gewissen, wir brauchen euch eigentlich nicht, wir müssen nicht auf Kooperation setzen. Aber das macht die AfD ja schon eigentlich seit Regierungsbeginn der Minderheitskoalition. Die hatten sich ja von Anfang an diesem Konsultationsmechanismus auch verschlossen, haben gesagt, da machen wir nicht mit. Die Frage ist eher, wie sich das BSW jetzt eigentlich verhält, weil da merkt man schon, die sind uneins, wollen sie jetzt eigentlich konstruktiv zusammenarbeiten, wollen sie, sagen sie, wir ziehen auch unseren eigenen Stiefel so ein bisschen à la AfD durch und schauen nicht nach links oder rechts. Aber es geht, glaube ich, weniger um die Pöbeleien, aber es zerfällt da so ein bisschen gerade sehr viel in sehr viele Splittergruppen, so würde ich das wahrnehmen.
11: Gut, ihr habt ja auch ein paar mehr Parteien jetzt im Sächsischen Landtag, im Thüringer Landtag ist es anders, da ist auch das BSW ja in einer anderen Rolle, man ist ja hier Regierungspartei und die halten schon zusammen, die Brombeer-Koalitionäre und versuchen das Beste draus zu machen, obwohl wir vom BSW auch immer wieder hört, wenn es qualitativ hochwertige Anträge gäbe von der AfD, dann würde man sich mit denen auch beschäftigen und wenn es auch Gesprächsbedarf gäbe, würde man sich auch einem Gespräch mit der AfD nicht verschließen. Sigrid Hubach, die neue Fraktionsvorsitzende, hat dann aber auch gleich gesagt, es gab diese Gespräche noch nicht und sie sieht im Moment auch überhaupt keine Notwendigkeit für diese Gespräche. Aber André, du fragst doch bestimmt aus einem ganz bestimmten Grund.
13: Ja, na ja, schon. Also ich muss gestehen, ich bin ja nur die Vertretung in Magdeburg für unsere Landeskorrespondentin Doreen.
11: Die vom Rad gefallen ist und an dieser Stelle mal schöne Grüße.
13: Ja, weiterhin gute Besserung. Ich war vielleicht vor 2 Jahren das letzte Mal im Parlament. Das war womöglich sogar auch der Bundestag. Und das, was ich da gestern im Plenum in Sachsen-Anhalt erlebt habe, das kannte ich so einfach noch nicht. Da liegt über dem gesamten Plenarsaal einfach irgendwie eine permanente Wolke der Aggressivität. Es ist laut, es gibt Zwischenrufe, ständig wildes Gestikulieren. Die Landtagspräsidenten oder Vize-Landtagspräsidenten, die Sitzungen leiten, die haben alle Hände voll zu tun, da irgendwie mal Ruhe reinzukriegen. Und was mir auch aufgefallen ist, und das ist dann jetzt also so abseits der Pöbeleien, wenn eine Frau ans Rednerpult tritt, dann schalten irgendwie alle ab. Ne? Also bis auf die Fraktion, zu der die Frau gehört natürlich, ne? Aber der politische Gegner schaltet ab. Und das ist einfach so eine,
11: und das geht über
13: auch
11: alle
13: so eine
11: Fraktionen?
13: Kultur. Das geht
11: hinweg.
13: Das
11: oder?
13: Geht, würde ich sagen, über alle Fraktionen. Ja, also wie gesagt, wenn die Person aus der eigenen Fraktion spricht, dann hört man zu, klar.
11: Aber ich glaube, das ist symptomatisch für einen Landtag, der kurz vorm Ende der Legislatur steht.
13: Das kann ich auch sein.
11: Und wo der Wahlkampf gerade in die heiße Phase läuft. Also ich kenne das in vergleichbarer Situation auch in Thüringen. Das war bis Juni, Juli 2024 war das ähnlich. Wobei dieses, wir hören Frauen nicht zu, das gab es in Thüringen nicht. Ich weiß nicht, wie es in Sachsen ist.
10: Ja, da ging es dann wirklich eher um die Parteigrenzen. Mir ist dann ja nur aufgefallen, dass dann damals war ja noch die Grünen auch mit CDU und SPD zusammen in der Koalition, dass da auch teilweise untereinander man festgestellt hat, die Koalition steht jetzt auch nicht mehr.
13: Ja, danke für eure Eindrücke. Dankeschön.
11: Ja, also nicht, dass du dich jetzt wunderst. Das ist wahrscheinlich ganz normal. Und wenn dann gewählt ist und dann je nachdem, wie diese Wahl ausgegangen ist, wird es dann vielleicht auch ein bisschen ruhiger im Landtag von Sachsen-Anhalt.
13: Ich bin gespannt.
10: Ich hätte noch mal eine vorwärtsgerichtete Frage. Germania Halberstadt oder Hallischer FC?
13: Ach. Worum geht's denn da? Was wolltest du mich eigentlich fragen?
10: Am Samstag ist nämlich der Landespokalfinale. Okay, nicht nur Sachsen-Anhalt, auch Thüringen. Da steht ja Carl Zeiss Jena gegen den CFC Meuselwitz im Finale. Hast du eine Präferenz oder bist du wandern?
11: Also ich bin wandern, werde mich natürlich auch, wie der Ministerpräsident auch gesagt hat, der ja bei Carl Zeiss Jena im Vorstand mal saß, hat aber auch gesagt, ich halte mich raus, ich bin für beide, der möge der bessere gewinnen. Und so sehe ich es auch, wobei ich glaube schon, dass die einen gewinnen werden und die anderen nicht. Und in Sachsen heißt es, glaube ich, dieses Landesfinale, ich bin politisch neutral und auch fußballtechnisch neutral. Und in Sachsen heißt es doch, glaube ich, Erzgebirge Aue gegen den FSV Zwickau. Also Erzgebirge gegen fast Erzgebirge.
10: Genau, und da hieß es auch, je nachdem, wen man gefragt hat, Erzgebirge Aue spricht von einem 50-50-Spiel in Zwickau, die ja noch eine Liga unter Erzgebirge Aue sind, heißt es, wir haben eine 1%-Chance zu gewinnen. Insofern kann man sich jetzt überlegen, hält man dem Underdog die Daumen, FSV Zwickau wird vielleicht sogar ein bisschen mehr Unterstützung bekommen. Die haben ja schließlich eine Fanfreundschaft mit Dynamo Dresden und die Dresdner sind ja wanderfreundlich. Insofern schauen wir mal, es wird auf jeden Fall morgen auch in der ARD diese Spiele zu sehen geben. Auch bei uns im Radio kann man da immer wieder einschalten, da wird es Live-Reportagen geben und dann am Abend das große DFB-Pokalfinale.
11: Aber Robin, du hast, glaube ich, die falsche Frage gestellt an André. Du hättest ihn fragen sollen, wie dieses Spiel ausgeht zwischen Erzgebirge Aue und dem FSV Zwickau, weil André, wir wissen es seit der letzten Woche.
13: Er lässt keine Sekunde aus, das immer wieder zu betonen.
11: Aus dem Erzgebirge kommt.
13: Ich kenne natürlich auch als Auer diese extreme Fanrivalität zwischen Aue und Zwickau und am Ende bin ich dann doch für Aue. Aber wenn du mich nächste Woche fragst, wie die gespielt haben, weiß ich es vermutlich nicht.
11: Und wir können nochmal darauf hinweisen, André Seifert hat keine Ahnung von Fußball.
13: Danke.
11: Das war unser Schlusspunkt für heute. Liebe Kollegen, es hat wieder Spaß gemacht. Ich bedanke mich beim Landeskorrespondenten von MDR Aktuell für Sachsen, bei Robin Hartmann.
10: Es war mir eine Freude.
11: Und ich bedanke mich bei André Seifert, im Moment Landeskorrespondent für Sachsen-Anhalt.
13: Vielen Dank auch euch.
11: Und ich bin Jan Breuer, bin zuständig für Thüringen und wünsche Ihnen ein schönes, langes Pfingstwochenende.
14: Und danke an die Herren für diese Einblicke aus dem Reporterleben in dieser Woche. Wir schalten jetzt zu Krit Krämer ins MDR-Wetterstudio. Das macht heute richtig Freude, aufs Wetter zu schauen. Wie wird denn der Abend? Lohnt sich draußen zu sitzen?
15: Ja, unbedingt. Es ist sommerlich. Wir haben noch nicht die Mücken, die man dann im Hochsommer hat. Und die Nacht wird relativ lau sein, zumindest bis Mitternacht. Da werden wir immer noch so 14, 15 Grad haben. Erst dann geht's weiter runter mit den Werten. In den frühen Morgenstunden, wenn es ja am kältesten ist, landet man dann so bei 13 bis bis 9 Grad und morgen geht es ganz schnell wieder los mit sehr viel Sonnenschein, 13 bis 15 Stunden lang. Man merkt also, viele Wolken passen da gar nicht mehr rein und die Temperaturen steigen auf 25 bis 30 Grad. Wir haben also überall sommerliche Temperaturen, auch Pfingstsonntag und Montag bleibt es warm, aber da gibt es auch mal ein paar Wolken.
14: Dankeschön für diesen Ausblick, Grit Krämer. Und das war der Nachmittag hier bei MDR Aktuell. Ich verabschiede mich für heute. Mein Name ist Uta Georgi. Hier im Studio übernimmt dann gleich nach den Nachrichten mein Kollege Stefan Kloss. Unter anderem wird es einen Bericht geben aus dem Bundestag, wo heute die Debatte über das Kindergeld aus dem Ruder gelaufen ist. Und einen Nachruf, denn der Slowfood-Gründer Carlo Petrini ist tot. Ihnen wünsche ich ein schönes Pfingstwochenende und machen Sie was draus.

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1: Um 19 Uhr mit Kerstin Hoffmann. Zalando und der Erfurter Betriebsrat haben sich auf Verhandlungen über einen Sozialplan verständigt. Wie das Unternehmen mitteilte, wurde der wochenlange Streit über eine Einigungsstelle beigelegt. Das laufende gerichtliche Verfahren werde durch einen Vergleich beigelegt. Der Betriebsrat bestätigte das. Zalando zufolge könnten die Gespräche schon kommende Woche beginnen. Sollte es bis zum 20. Juni keine Einigung geben, komme die Einigungsstelle zum Zug. Zalando will sein Logistikzentrum in Erfurt im September schließen. US-Außenminister Marco Rubio hat beim NATO-Treffen in Helsingborg die Interessen seines Landes betont. Rubio sagte, das Bündnis müsse auch für die USA von Nutzen sein. Sein Land habe weltweite Verpflichtungen und überprüfe ständig die Truppenpräsenz. Das geschehe in Abstimmung mit den Verbündeten. Zu konkreten Truppenverlegungen äußerte sich Rubio nicht. Zuletzt hatte Präsident Donald Trump angekündigt, zusätzlich 5000 US-Soldaten nach Polen zu schicken. Wo sie abgezogen werden, blieb offen. In Slowenien hat das Parlament den Rechtsnationalisten Janez Janša zum Ministerpräsidenten gewählt. Für ihn stimmten 51 der 90 Abgeordneten. Janša will eine Minderheitsregierung bilden, die von einer pro-russischen Bewegung unterstützt wird. Janša löst den linksliberalen Regierungschef Robert Golob ab. Dessen Freiheitsbewegung hatte im März zwar die Parlamentswahl knapp gewonnen, hat aber mit seinen bisherigen Koalitionspartnern keine Mehrheit mehr. Der Verein Mehr Demokratie fordert eine Absenkung der Sperrklausel bei Landtagswahlen von 5% auf 3%. Vorstandssprecher Ralf-Uwe Beck sagte der Nachrichtenagentur EPD, die ostdeutschen Parlamente könnten das zeitnah beschließen. Dann würden Hunderttausende Menschen endlich parlamentarisch vertreten. Bei der letzten Bundestagswahl seien 6,8 Millionen Stimmen unter den Tisch gefallen. Das belaste das Vertrauen in die Demokratie. Der Verein setzt sich für direkte Demokratie und eine stärkere Bürgerbeteiligung ein. Die 5%-Hürde war eingeführt worden, um eine Zersplitterung des Parlaments zu verhindern. Die deutsche Eishockey-Nationalmannschaft hat bei der WM in der Schweiz erstmal gewonnen. Gegen Ungarn setzte sich das DEB-Team mit 6:2 durch und hat damit weiter die Chance auf die K.O.-Runde. Die nächsten Gegner sind Österreich und Großbritannien. Das waren die Nachrichten. Das Wetter, die Temperaturen von 18 Uhr auf dem Brocken 14 Grad, Chemnitz wolkenlos 22, Dresden wolkenlos 22, Eisenach wolkenlos 24, Erfurt wolkenlos 23, Fichtelberg wolkig 16, Gera meldet 23 Grad, Görlitz wolkig 22, Halle wolkenlos 24, Leipzig wolkenlos 24, Magdeburg wolkenlos 25 und Meiningen wolkenlos 24 Grad. Sonnenuntergang in Halle ist heute 21.07 Uhr, Sonnenaufgang morgen 5.09 Uhr. In der Nacht klar, vereinzelt Nebel 13 bis 8 Grad. Morgen viel Sonne, nur selten ein paar Wolken, Temperaturen bis 30 Grad. MDR-Verkehrsdienst, A2 Richtung Berlin, zwischen Marienborn-Helmstedt und Bornstedt 12 Kilometer Stau. A2 Richtung Berlin zwischen Ziesa und Wollin ist die linke Fahrspur nach einem Unfall blockiert. A4 Frankfurt Richtung Dresden zwischen Bucha und Stadtroda stockender Verkehr. Zwischen Siebenlehn und Wilsdruf Stau. A4 Richtung Frankfurt am Dreieck Dresden-West in der Überfahrt zur A17 liegen Fahrzeugteile auf der Fahrbahn. A9 Richtung Berlin zwischen Münchberg Nord und Hof West stockender Verkehr. Zwischen Bitterfeld-Wolfen und Dessau-Süd ebenfalls stockender Verkehr. A9 Richtung München zwischen Markt Schorgast und Bad Berneck-Himmelkron Stau. Soweit der MDR-Verkehrsdienst, 19.04 Uhr.
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2: Im Studio jetzt Stefan Kloss, einen schönen guten Abend. Auf Norderney ist heute die dreitägige Energieministerkonferenz zu Ende gegangen. Den Vorsitz hatte Niedersachsen. Ein Schwerpunkt war die Energiewende. Katharina Seiler fasst die Ergebnisse des Treffens zusammen.
3: Die Energiewende müsse weiter vorangetrieben werden. Da seien sich die Energieministerin und Minister parteiübergreifend einig gewesen. So fasst der niedersächsische Energieminister Christian Meyer von den Grünen die dreitägige Konferenz auf Norderney zusammen. Die geplanten Energiegesetze des Bundes betrachten die Länder eher als Hindernis. Und deshalb sagte Minister Meyer, der den Vorsitz der Energieministerkonferenz hat:
4: Wir wollen eine erfolgreiche Energiewende haben, wo alle Seiten zu Kompromissen bereit sind. Und da danke ich eben auch allen Beteiligten, dass wir klar gesagt haben, wir wollen nicht ein Stoppschild, wir wollen keine Bremsen, sondern wir wollen eine erfolgreiche, resiliente und preisstabile Energiewende in ganz Deutschland haben, die uns am Ende auch nützt und dazu beiträgt, Kurs bei den Klimazielen zu halten, bei den Ausbauzielen zu halten und damit auch uns ein Stück weit unabhängiger von fossilen Erpressungen zu machen.
3: Die Kritik der Länder richtet sich zum Beispiel gegen die geplante neue Regel des Bundeswirtschaftsministeriums für sogenannte Stromengpassgebiete, wo mehr erneuerbarer Strom erzeugt wird, als von den Stromnetzen aufgenommen werden kann. Konkret sollen Betreiber von erneuerbaren Energienanlagen, wie zum Beispiel von Windparks, keine finanzielle Entschädigung mehr bekommen, wenn sie ihre Anlagen abregeln müssen, damit die Stromnetze nicht überlastet werden. Auch die Pläne, kleine erneuerbare Anlagen nicht mehr fördern zu wollen, wird von den Energieministerinnen und Ministern abgelehnt. Und Kritik gab es von den Ländern auch dafür, dass die Bundeswirtschaftsministerin ihre Teilnahme an der Konferenz abgesagt hatte. Das sei nicht förderlich, sagte Armin Willingmann, SPD-Energieminister aus Sachsen-Anhalt.
5: Es ist auch nicht klug, wenn der Bund an diesen Versammlungen und an diesen Konferenzen nicht durchgängig prominent teilnimmt. Warum? Weil wir über den Bundesrat auf Gedeih und Verderb versuchen müssen, das Thema Energiewende und zahllose Themen aus dem Bereich der Energiepolitik gemeinsam zu lösen. Nicht eben wenige Gesetze sind zustimmungspflichtig, aber selbst dort, wo es Einspruchsgesetze sind, braucht man den Konsens mit den Ländern. Jedenfalls sollte man keinen Widerstand provozieren.
3: Darüber hinaus sind sich die Länder einig, dass die Energiewende sozial besser abgefedert werden müsse. Das heißt, der Bund solle, wie versprochen, den Strompreis für alle endlich senken. Aber trotz aller Kritik und Forderungen der Länder an den Bund, die Hand, so der Konferenzvorsitzende Meyer, bleibe ausgestreckt.
2: Soweit der Bericht von Katharina Seiler. Elisabeth Kaiser ist die Ostbeauftragte der Bundesregierung. Im Podcast Wahlkreis hat sie über die Herausforderungen ihres Amtes gesprochen. Unter anderem ging es auch um ihre Sicht auf die Rentendebatte, die in der Koalition und in Deutschland geführt wird. Kaiser verwies auf die besonderen Erwerbsbiografien im Osten und wandte sich gegen Kürzungen des Rentenniveaus. Dazu sagte sie:
6: 73% der Rentnerinnen und Rentner in Ostdeutschland sind auf die gesetzliche Rente angewiesen, als die Säule der Altersvorsorge. Und von daher ist das für mich auch nach wie vor ein sehr, sehr relevantes Thema, dass wir, wenn wir darüber sprechen, wir haben eben auch demografisch, der größte Teil auch der Menschen in Deutschland sind ältere Menschen und viele davon auch Rentner und Rentner, dass wir die sehen müssen und dass da die gesetzliche Rente auf jeden Fall wichtig bleibt. Aber gerade auch mit Blick auf die jüngeren Generationen, die auch, wie gesagt, momentan vielleicht in Erwerbsverhältnissen sind, die keine enormen Löhne mit sich bringen, müssen wir auch überlegen, wie können wir eigentlich dafür sorgen, dass auch die später eine Altersvorsorge haben, die ihrer Lebensleistung gerecht wird. Und das wird jetzt die große Herausforderung sein. Wir haben uns mit der Koalition, jetzt in der Koalition, die wir haben, vereinbart zu sagen, alle drei Säulen des Renten, der Altersvorsorge zu stärken. Aber ich glaube, auf solche Instrumente mit Blick auf den Osten kann man sich das auch nicht nur verlassen. Man muss dann schon auch, wie gesagt, die gesetzliche Rente in den Blick nehmen. Und das wird dann auch die Aufgabe sein, wie wir auch mit den Beschlüssen der oder den Empfehlungen der Rentenkommission umgehen, dass wir auch immer diese Perspektiven mit einbringen. Und deswegen ist es ja auch so wichtig, dass wir nicht nur schauen, grundsätzlich schauen, was können wir tun, sondern wirklich auch mal mit den Lebenssituationen vor Ort. Und gerade in Ostdeutschland ist das eben nach wie vor so geprägt. Und Sie hatten es erwähnt mit den Erwerbsbiografien, die wir jetzt sehen, umso wichtiger, dass wir da auch perspektivisch für die Menschen, die wirklich ihr Leben lang versucht haben, sich einzubringen, erwerbstätig waren und trotzdem dann eben nicht immer die Möglichkeiten hatten oder eben, wie gesagt, mit geringen Löhnen nur rausgegangen sind, dass die trotzdem im Alter ein gutes Auskommen haben.
2: Sagt die Ostbeauftragte der Bundesregierung Elisabeth Kaiser im MDR-Podcast Wahlkreis Ost. Zu hören gibt es diesen Podcast kostenlos und werbefrei in der ARD Sounds App. Jetzt ein ganz anderes Thema. Der Bundestag hat die Apothekenreform beschlossen. Sie soll die Versorgung sichern und Apotheken stärker in die Gesundheitsversorgung einbinden. Dietrich Karl Meurer berichtet aus Berlin.
7: Mit der Reform reagiert die Koalition auf sinkende Apothekenzahlen und steigende Kosten. Kosten. Künftig sollen Apotheken mehr Aufgaben übernehmen. Sie dürfen zusätzliche Impfungen anbieten, einfache Bluttests durchführen und in bestimmten Fällen bekannte Medikamente auch ohne neues Rezept abgeben. Die gesundheitspolitische Sprecherin der Unionsfraktion, Simone Burchardt von der CDU, sagt in der abschließenden Debatte:
8: Wir wollen die Apotheken weiterentwickeln. Wir wollen ihre Kompetenz stärker in Prävention, Medikationssicherheit und in die Versorgung chronisch kranker Menschen einbringen.
7: Für Kundinnen und Kunden bringt die Reform oft kürzere Wege und weniger Wartezeit. So soll bei Lieferproblemen die Versorgung schneller werden, weil Apotheken leichter ein gleichwertiges Medikament abgeben können. Die Gründung von Zweigapotheken, vor allem auf dem Land, wird erleichtert und der Notdienst besser unterstützt. Außerdem wird das feste Honorar pro verschreibungspflichtigen Medikament erhöht. Die Opposition kritisiert das Gesetz deutlich. AfD-Gesundheitspolitiker Martin Sichert sagt:
9: Dieses Gesetz löst keines der bestehenden Probleme, sondern es schafft neue.
7: Die Linke spricht von einer Verschiebung der Probleme. Und die Grünen warnen vor steigenden Beiträgen. Deren Gesundheitspolitikerin Paula Picciotta erklärt:
10: Sie machen in der Zeit, wo die Sozialversicherungen bezahlbarer werden müssen, mit diesem Gesetzentwurf die Sozialversicherung noch mal mit einem Gesetz 4 Milliarden teurer, ohne Gegenfinanzierung.
7: Auch Krankenkassen rechnen mit Mehrkosten. Und Patientenschützer sehen zwar Vorteile für den Zugang zu medizinischer Versorgung, warnen aber vor zusätzlichen Belastungen für Versicherte.
2: Soweit Dietrich Karl Meurer. Der Bundestag hat heute auch in erster Lesung über das Kindergeld debattiert. Die antragslose Auszahlung ist im Koalitionsvertrag vereinbart und entspricht einer Empfehlung der Kommission zur Sozialstaatsreform. Das Gesetz soll mit Wirkung zum 1. Januar 2027 in Kraft treten. Dagmar Pepping berichtet.
11: Es war mal wieder einer dieser Momente im Deutschen Bundestag.
12: Nein, nein, nein, Leute, jetzt ist mal ganz gut, ich diskutiere nicht.
11: Bundestagspräsidentin Julia Klöckner hat alle Hände voll zu tun, die Sitzung zu leiten.
12: Wir haben uns hier Regeln gegeben.
11: Eigentlich hatte die Debatte über die Einführung des antragslosen Kindergeldes ruhig und sachlich begonnen. Mehr Zeit fürs Baby, weniger Zeit für Bürokratie und Papierkram, so das Versprechen von Finanzminister Lars Klingbeil von der SPD.
13: Die Eltern erhalten künftig das Kindergeld automatisch, sie erhalten es unbürokratisch und sie erhalten es schnell.
11: Selbst von der Opposition kam Lob. Doris Achelwilm von der Linksfraktion.
14: Das Kindergeld wird antragslos. Sehr gut. Danke dafür. Das ist was Sinnvolles. Passiert ja selten genug.
11: Eine Fraktion will sich aber nicht an der fachlichen Diskussion über die Details des Gesetzentwurfs beteiligen. Die AfD. Ihre Redner wie René Springer kritisieren, dass hunderte Millionen Euro Kindergeld ins Ausland überwiesen werden, obwohl die Kinder gar nicht in Deutschland leben. Die Bundesregierung tue nichts gegen Einwanderung in die Sozialsysteme.
15: Wie kann es eigentlich sein, dass das Kindergeld in 15 Sprachen beworben wird, darunter in Farsi, Türkisch und Arabisch? Haben wir nicht schon genug Afghanen, Türken und Syrer in unseren Sozialsystemen?
11: Aufregung im Plenarsaal. Der SPD-Abgeordnete Jürgen Kosse wirft der AfD gruppenbezogene Menschenfeindlichkeit vor.
16: Und ich glaube, ich spreche im Namen der meisten Kolleginnen und Kollegen. Ich finde das unverschämt.
17: Ganz kurz. Der Kollege hat jetzt das Wort für eine Zwischenfrage oder Zwischenstatement. Nein, es gibt eine neue Geschäftsordnung, die wir uns... Moment, das kriege ich schon geregelt.
11: Irgendwann platzt auch Bundestagspräsidentin Julia Klöckner der Kragen. Sie knüpft sich den AfD-Abgeordneten Martin Reichert vor. Der hatte zuvor Heidi Reicheneck, die Fraktionsvorsitzende der Linken, für ihre Rede attackiert.
18: Da fängt zum Beispiel Frau Reicheneck, eine kinderlose A8-Fahrerin, die einmal ihre Rente durch die Arbeit meiner Kinder erhalten wird, davon an, wir würden ihr hetzen.
11: Klöckner greift ein.
17: Sie haben Frau Reicheneck angesprochen und zwar sehr persönlich. Erstens ist das untersagt und zweitens finde ich sehr bemerkenswert, wenn Männer hier gerade mal über Frauenschicksale drüber hinweg flanieren.
11: Die Bundestagspräsidentin, die wie Reicheneck keine Kinder hat, wirkt angefasst.
17: Ich will das jetzt hier auch sagen. Ja, das können Sie jetzt mögen oder nicht, aber Frauen hier in eine Ecke zu stellen, ob sie Kinder haben oder nicht, es gibt verschiedene Gründe. Es gibt auch Frauen, die hätten gerne Kinder und haben keine Kinder bekommen können. Und ich finde nicht, dass Sie das hier zum Thema machen müssen in diesem Plenarsaal.
11: Heidi Reicheneck hatte die Debatte über das antragslose Kindergeld allerdings auch für eine Spitze gegen die AfD genutzt. Kindergeld aus Deutschland werde deshalb ins Ausland überwiesen.
19: Weil die Eltern hier arbeiten und ich sage Ihnen, ich überweise lieber im Monat 259 Euro an ein Kind in Polen als 22.000 an Ihre Fraktionsvorsitzende in die Schweiz. Also kümmern Sie sich darum doch mal.
11: Der Ton im Deutschen Bundestag ist ruppig geworden, quer durch alle Fraktionen. Frauke Heiligenstadt, Finanzexpertin der SPD-Fraktion, wirft der AfD vor, zu hetzen, zu spalten und Unwahrheiten zu verbreiten und geht zum Gegenangriff über.
20: Natürlich gibt es Missbrauch in allen Sozialgesetzbuchen, aber es gibt auch Missbrauch hier im Parlament, wenn Abgeordnete der AfD Verwandte beschäftigen und die noch nicht mal Tätigkeiten ausführen lassen.
11: Es war mal wieder einer dieser Momente im Deutschen Bundestag. Ein guter war es nicht.
2: Der Bericht kam von Dagmar Pepping aus Berlin. Damit ist es 19.15 Uhr, Viertel 8. 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Zalando und der Erfurter Betriebsrat haben sich auf Verhandlungen über einen Sozialplan verständigt. Wie das Unternehmen mitteilte, wurde der wochenlange Streit über eine Einigungsstelle beigelegt. Weitere Meldung ist mit Kerstin Hoffmann.
1: Die nach dem Beginn des Iran-Kriegs eingesetzte Taskforce der Bundesregierung bewertet die aktuelle Versorgungslage mit Kerosin als stabil. Der Co-Vorsitzende Sepp Müller sagte, der Sommerurlaub sei sicher. Vertreter der Taskforce hatten sich darüber mit der Logistik-, Chemie- und Luftverkehrsbranche ausgetauscht. Die Niederlande haben eine weitere Hantavirus-Infektion gemeldet. Der Chef der Weltgesundheitsorganisation WHO, Tedros Adhanom Ghebreyesus, sagte, die Infektion sei bei einem Besatzungsmitglied des Kreuzfahrtschiffes Hondius bestätigt worden. Die Person habe sich bereits in Isolation befunden. Damit steigt die Zahl der Ansteckungen auf 12. Die Handballer vom neuen deutschen Meister SC Magdeburg werden am 8. Juni im Alten Rathaus empfangen. Das hat Oberbürgermeisterin Simone Borris mitgeteilt. Dann wird sich die Mannschaft auch ins Goldene Buch der Stadt eintragen und auf dem Rathausbalkon den Fans präsentieren. Der SCM hatte sich gestern vorzeitig den Meistertitel gesichert. Das Wetter in der Nacht, klar, vereinzelt Nebel, 13 bis 8 Grad. Morgen viel Sonne, nur selten ein paar Wolken, bei Temperaturen bis 30 Grad. MDR aktuell Verkehrsdienst, A2 Richtung Berlin zwischen Marienborn-Helmstedt und Bornstedt, 12 Kilometer Stau. A2 Richtung Berlin zwischen Ziesa und Wohlin, Stau nach einem Unfall. A4 Frankfurt Richtung Dresden zwischen Siebenlehn und Wilsdruf, Stau. A9 Richtung Berlin zwischen Neila-Selbitz und Rudolfstein stockender Verkehr. Zwischen Turland und Dessau-Ost 5 Kilometer Stau und stockender Verkehr. Soweit der MDR aktuell Verkehrsdienst, 19.17 Uhr.
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2: Heute ist Internationaler Tag der biologischen Vielfalt. Der Tag soll aufmerksam machen, dass viele Tier- und Pflanzenarten verschwinden. Das Problem betrifft auch Arten direkt vor unserer Haustür. Doch Städte und Gemeinden können auch was tun. Je nachdem, wie sie zum Beispiel ihre Parks oder Schulhöfe gestalten, können auch sie biologische Vielfalt fördern. Ulrike Brandt hat sich das in einer Stadt in Rheinland-Pfalz angeschaut. Dort arbeitet seit einigen Monaten eine kommunale Biodiversitätsmanagerin.
21: Ich gucke dann auch gerne mal genauer hin, was da jetzt so für Pflanzen gepflanzt wurden. Man kann ja auch ganz viel hören, ob irgendwie Vögel unterwegs sind oder Insekten summen.
22: Ines Schmauderer arbeitet seit Februar als erste kommunale Biodiversitätsmanagerin der Stadt Germersheim. Sie soll das Artensterben in der Stadt im südlichen Rheinland-Pfalz aufhalten. Gerade sitzt Schmauderer auf dem kleinen Platz vor der Stadtverwaltung. Stauden blühen, ein kleiner Fluss fließt vorbei. Dazwischen stehen Spielgeräte für Kinder. Könnte hier noch mehr für Tiere und Pflanzen getan werden?
21: Mehr geht immer, aber da muss man eben auch im Blick behalten, dass die Flächen eben auch für andere Dinge noch zur Verfügung stehen müssen.
22: Damit bringt Ines Schmauderer eine Herausforderung ihres Jobs als Biodiversitätsmanagerin schon auf den Punkt. Die Stadt Germersheim ist dicht besiedelt. Platz für mehr Artenreichtum zu schaffen, schwierig. In rund 1,5 Jahren soll Schmauderer eine Strategie vorlegen.
21: Ich denke, dass es auch immer wichtig ist, dass es nicht nur bei so einzelnen schönen Flächen bleibt, sondern dass man eben versucht, dass die Tiere die Möglichkeit haben zu wandern, also solche Wanderkorridore. Und dass die privaten Gärten damit einbezogen werden, da kann man, denke ich, auch noch viel machen.
22: Die Arbeit von Ines Schmauderer wird vom Bundesamt für Naturschutz gefördert. Die Stadt Germersheim bekommt dafür 250.000 Euro. Einige wenige andere Kommunen in Deutschland kriegen auch Geld über den Förderschwerpunkt Stadtnatur. Zum Beispiel Osnabrück in Niedersachsen oder Schwabach in Franken. Geld. Das ist für Robert Barth ein wichtiger Faktor, um die Artenvielfalt in Städten zu steigern. Barth arbeitet beim Bündnis Kommunen für biologische Vielfalt. Doch in Zeiten von oft leeren Kassen rutscht das Thema laut Barth nach hinten.
3: So eine Strategie, das ist ja nicht, was man irgendwie mal so an einem Nachmittag zusammenschreibt. Im Idealfall ist das ein Prozess, bei dem ganz viele Stakeholder, also Interessensvertreter aus der Bevölkerung, aber auch aus verschiedenen Fachverwaltungen letztendlich an einen Tisch gebracht werden müssen. Man braucht eine Person, die sich darum kümmert und das kostet natürlich.
22: Wenn sich Kommunen dann entscheiden, mehr für die biologische Vielfalt zu tun, kann das auch mal zu Beschwerden führen, sagt Robert Barth. Zum Beispiel, wenn Grünflächen seltener gemäht werden als früher und Wiesen oder Beete wilder aussehen.
3: Die Leute sehen das ja und die erste Assoziation ist, oh, jetzt kümmern sie sich nicht mal mehr darum. Das ist ein dickes Brett, was da für viele zu bohren ist, weil es einfach mit herkömmlichen Sehgewohnheiten bricht.
22: Das müsse man den Menschen gut erklären, sagt Ines Schmauderer, die kommunale Biodiversitätsmanagerin von Germersheim. Auch, dass mehr Artenvielfalt in einer Stadt hilft, mit den Auswirkungen des Klimawandels besser zurechtzukommen.
21: Die sorgt für Kühlung, die sorgt dafür, dass Wasser gespeichert wird. Und wenn diese ganzen Sachen wegfallen, dann wird das Leben in der Stadt greifbar schlechter für die Menschen. Also die Aufenthaltsqualität sinkt. Und das ist eben was, das ganz konkret im Alltag dann spürbar wird.
22: 2 Jahre hat Ines Schmauderer Zeit, die Menschen in Germersheim für mehr biologische Vielfalt zu begeistern und eine Biodiversitätsstrategie für die Stadt zu schreiben. Ob danach Geld da ist, diese Strategie auch umzusetzen, steht noch nicht fest.
2: Soweit der Bericht von Ulrike Brandt. Jetzt ein ganz anderes Thema. Kann Deutschland im Sommer Fußball-Weltmeister werden? Großes Fragezeichen. Das Team dafür hat Bundestrainer Julian Nagelsmann jetzt nominiert. Und das sorgt überall in Deutschland für Diskussionsstoff, auch auf den Fluren im Deutschen Bundestag. Felix Tenbaum aus dem ARD-Hauptstadtstudio hat sich bei Abgeordneten umgehört, die wissen, worum es geht.
4: Wie kommt Deutschlands WM-Kader bei den Fußball-Europameistern im Bundestag an? Bei wem? Bundestagspräsidentin Julia Klöckner erklärt's.
5: Vermutlich wissen das nicht alle in diesem Saal. Der Deutsche Bundestag hat eine eigene Fußballmannschaft. Und unser FC-Bundestag ist Europameister geworden. Herzlichen Glückwunsch dafür.
4: Richtig gehört. Der FC-Bundestag hat für Deutschland gerade erst beim Turnier in Lübeck den EM-Titel geholt. Und auf den Fluren der Bundestagsgebäude kann man sie treffen, die Helden von Lübeck, um Kapitän Fritz Günzler von der CDU.
23: Auch wenn wir nicht vielleicht die Besten waren, waren wir dann doch die Stärksten und haben eben zu Null gespielt, kein Tor reinbekommen, verdient Europameister geworden. Und ich hoffe, dass die deutsche Nationalmannschaft ähnlich klug auflaufen wird in den USA, Kanada und Mexiko.
4: Die Bundestagskicker wissen also, wie das geht mit dem Pokale gewinnen. Dem Kanzler haben die Spielerinnen und Spieler die Trophäe auch schon stolz präsentiert. Aber was sagen sie denn nun die Europameister zum deutschen Profi-WM-Kader? Das Comeback von Manuel Neuer und damit die Entscheidung gegen die bisherige Nummer 1, Oliver Baumann, war auch beim FC-Bundestag in den letzten Tagen das meist diskutierte Thema. Abwehrspielerin Tina Winkelmann von den Grünen.
24: Ich hoffe, es bringt keine Unruhe ins Team. Manuel Neuer ist ein überragender Tormann. Da machen wir überhaupt nicht streiten drüber. Das ist so. Aber man muss natürlich auch sagen, es war der Rücktritt da und das Team hat sich neu aufgestellt. Und da denke ich auch an Baumann.
23: Ich halte das für eine kluge Entscheidung, den Manuel Neuer mitzunehmen. Ich bin ja auch ein Bayern-Mitglied und Bayern-Fan, aber ich glaube, er hat eine super Saison gespielt. Ich glaube, dass er der Mannschaft auch Halt geben kann.
4: Sagt Fritz Günzler, während Daniel Baldi von der SPD eine Spezialidee für die Torwartfrage hätte.
25: Also als Kind der 2000er Oliver Kahn natürlich. Ich traue immer noch nach, dass er 2006 nicht aufgestellt wurde. Und also wenn Sie mich fragen, den könnten Sie heute immer noch. Eigentlich würde es ja passen. Also Nagelsmann setzt ja auf Erfahrung. Die kann man Oliver Kahn auf keinen Fall absprechen.
4: Zwischen den Zeilen also leichte Kritik am Bundestrainer, die aber noch ein wenig deutlicher wird.
25: Ich hätte gedacht, Nagelsmann hat ein bisschen mehr Mut, lässt auch vielleicht noch mal ein paar Jüngeren, gibt denen auch die Chance. Hat er jetzt nicht gemacht, trotzdem, er ist ja der Bundestrainer und ich nicht.
4: Ein wenig besser ist die Bewertung von Tina Winkelmann.
24: Ich finde, es ist eine gute Mischung. Der Bundestrainer hat sich was dabei gedacht. Und eins ist wichtig, es muss eine Mannschaftsleistung sein. Es muss eine Teamleistung geben. Und so muss man eine Mannschaft zusammenstellen.
4: Das Erfolgsrezept von der Parlaments-EM ist Ihr Tipp für die DFB-Elf.
24: Also ich glaube, man hat in Lübeck eines gesehen. Da stand ein FC-Bundestag. der davon gelebt hat, dass wir ein Team waren. Man hat sich ausgeholfen, man ist für den anderen einfach mitgelaufen auch. Und dieser Teamgeist, den wir in Lübeck ausgestrahlt haben, das muss Deutschland auch sein bei der WM.
4: Und für die erfolgreiche Zu-Null-Defensive hat Bundestagskapitän Günzler auch noch ein paar Tipps.
23: Diszipliniert stehen, sich die Spieler gegenseitig übernehmen, gucken, dass man die Leute auch ins Abseits laufen lässt.
4: Die Daumen für das DFB-Team sind gedrückt, auch bei Daniel Baldi, der als Fan von Bundesligist Mainz 05 bei Offensivspieler Nadim Amiri nochmal besonders ins Schwärmen kommt.
25: Der ist bei Mainz wirklich einer der zentralen Spieler und ich glaube, der kann auch genauso wichtig für die Nationalmannschaft sein. Den darf man nicht unterschätzen, wie alle Mainzer.
2: Soweit diese Stimme im Bericht aus Berlin von Felix Tienbaum. Fast Food, nein, Slow Food. Mitten der 1980er Jahre hob der Italiener Carlo Petrini seine Genussbewegung aus der Taufe, ein Gegenmodell zum Schnellimbiss-Trend aus den USA. Inzwischen ist die Organisation rund um die Welt in vielen Ländern vertreten. Nun ist Gründer Petrini nach langer Krankheit im Alter von 76 Jahren gestorben. Anna Giordano berichtet.
6: Alles begann hier an einem der heute touristischsten Orte Roms. Im Jahr 1986 organisierte Carlo Petrini einen Protest gegen die Eröffnung der ersten McDonald's-Filiale an der Spanischen Treppe. An die Anwesenden wurden Macaroni verteilt, um ein Zeichen zu setzen gegen die Burger der Fastfood-Kette. Entsprechend nannte Carlo Petrini seine Bewegung, die heute weltweit aktiv ist, Slow Food. Im Jahr 2013 erklärte er dazu rückblickend: Die Bewegung ist entstanden mit dem Ziel, das kulinarische Erbe zu verteidigen, das Ausdruck ist der Regionen und der verschiedenen Kulturen. Slow Food bedeutet nicht nur, dass Essen in Ruhe und mit Genuss am Tisch stattfinden soll, statt hektisch und unterwegs, sondern auch, dass man Lebensmittel nicht losgelöst von ihrer Herkunft betrachten kann, dass Essen auch politisch ist. Immer wieder hat Carlo Petrini das betont, so auch 2015 in einem Interview. Das Essen, das mir am meisten schmeckt, ist die Neugier. Also erkennen, verstehen, dass hinter dem Essen eine Gemeinschaft steckt. Menschen, Landschaften, Geschichte. Das ist das Leckerste am Essen. Buono, pulito e giusto, also gut, sauber und fair. Das war das Leitmotiv seiner Slow-Food-Bewegung, die mittlerweile in über 160 Ländern weltweit aktiv ist. Das bedeutet, Lebensmittel müssen gut schmecken, sie müssen ökologisch und sauber produziert sein, die Erzeuger müssen fair dafür bezahlt werden. Was Petrini am meisten kritisierte, war nicht das schlechte Essen an sich, sondern dass es meist die Folge sei der wirtschaftlichen Systeme dahinter.
7: Allora, il nostro sforzo non è della crescita infinita.
6: Das Ziel unserer Bemühungen darf nicht unendliches wirtschaftliches Wachstum sein, sondern es muss dahin führen, dass wir mehr in Harmonie mit der Natur leben, dass wir die Ökosysteme nicht zerstören, die Mutter Erde. Das ist die logischste Wirtschaft, die der Mensch anwenden sollte.
7: Logica che l'uomo dovrebbe applicare.
6: Carlo Petrini war ein Vorreiter der Nachhaltigkeit, kritisierte zugleich aber auch den Missbrauch dieses Wortes, verurteilte Tendenzen wie Greenwashing. Seine Visionen machte er konkret. 2004 gründete er in seiner Heimatregion Piemont die erste Universität für gastronomische Wissenschaften. Eine Einrichtung, auf die er rückblickend besonders stolz sei, wie er in seinem letzten Interview mit der Tageszeitung Corriere della Sera vor 6 Monaten verriet. Ebenfalls im Jahr 2004 rief er Terra Madre ins Leben, ein globales Netzwerk, das Erzeuger, Bauern, Fischer und Köche zusammenbringt, um den großen Lebensmittelkonzernen eine Stimme entgegenzusetzen.
7: Perdiamo il senso.
6: Wir haben den Sinn dafür verloren, dass die Biodiversität sich erhält, wenn man die vielen kleinen Bauern und Produzenten schützt. Petrini hatte großen Einfluss darauf, dass heute in vielen Ländern auf eine bessere Ernährung geachtet wird. Sein Buch, ebenfalls mit dem Titel Terra Madre aus dem Jahr 2011, verkaufte sich gut. Auch Papst Franziskus bekam es in die Hände und bat Carlo Petrini daraufhin, ein Vorwort für die Buchausgabe seiner Umweltenzyklika Laudato Si zu schreiben. Als gläubig hat sich Petrini aber selbst nie bezeichnet. In seinem letzten Interview mit dem Corriere della Sera wurde er gefragt, ob er manchmal an sein Ende denke. Darauf sagte er, ja, das tue er und er hoffe, dass er die Basis dafür gelegt habe, dass die Arbeit weitergehe.
2: Der Bericht kam von Anna Giordano. Dann blicken wir auf zwei Themen in der kommenden halben Stunde hier bei MDR aktuell. Rätselraten in Polen nach der Trump-Aussage zu US-Truppen. Kommen nun zusätzliche Soldaten oder wird nur eine Brigade ersetzt? Und ein anderes Thema. 24 Wohnhäuser anheben und vor dem Hochwasser schützen. Das war ein

0: Norderney hätten sich die Länder einstimmig zur Energiewende und zum Ausbau der erneuerbaren Energien bekannt. Kritisiert wurde der Plan Reiches, Betreibern neuer Ökostromanlagen keine Entschädigung mehr zu zahlen, wenn sie ihre Anlagen wegen drohender Netzüberlastung abschalten müssen. Außerdem forderten die Energieminister, dass kleine Dachsolaranlagen weiter gefördert werden. Zalando und der Erfurter Betriebsrat haben sich auf Verhandlungen über einen Sozialplan verständigt. Wie das Unternehmen mitteilte, wurde der wochenlange Streit über eine Einigungsstelle beigelegt. Das laufende gerichtliche Verfahren werde durch einen Vergleich beigelegt. Der Betriebsrat bestätigte das. Zalando zufolge könnten die Gespräche nun schon kommende Woche beginnen. Zalando will sein Logistikzentrum in Erfurt im September schließen. Aktuell sind es noch 2000 Beschäftigte. US-Außenminister Marco Rubio dringt darauf, dass die NATO auch für die USA von Nutzen sein sollte. Rubio sagte beim Außenministertreffen der Allianz in Helsingborg, die USA hätten weltweite Verpflichtungen und überprüften ständig ihre Truppenpräsenz. Veränderungen bei der Stationierung der Soldaten würden in Abstimmung mit den Verbündeten vorgenommen und seien keine politische Entscheidung. Über mögliche Truppenverlegungen in Europa äußerte sich Rubio nicht. Deutschland und weitere europäische Länder haben Israels Siedlungspolitik scharf kritisiert. In einer gemeinsamen Erklärung fordern sie, die Ausweitung von Siedlungen im Westjordanland zu stoppen. Unterzeichnet haben die Regierungschefs von Deutschland, Frankreich, Italien und dem Vereinigten Königreich. In der Mitteilung warnen die vier Länder Unternehmen davor, sich an Ausschreibungen für Bauprojekte zu beteiligen. Außerdem forderten sie die israelische Regierung auf, gegen Siedlergewalt vorzugehen und Vorwürfe gegen israelische Soldaten in diesem Zusammenhang zu untersuchen. Thüringens Landesregierung will Kommunen besser beim Schutz vor Starkregen unterstützen. Der Landtag nahm einen Antrag der Regierungsfraktionen von CDU, BSW und SPD an, bei dem es unter anderem um ein verbessertes Risikomanagement geht. Die Fraktionen forderten ein ressortübergreifendes Vorgehen. Infrastrukturminister Steffen Schütz sagte, es habe in den vergangenen 25 Jahren mehr als 400 Starkregenereignisse im Freistaat mit örtlich hohen Schäden gegeben. Das waren die Nachrichten. Das Wetter, die Temperaturen: Dresden wolkenlos 22, Eisenach wolkenlos 23, Erfurt wolkenlos 22, Gardelegen leicht bewölkt 23, Hoyerswerda wolkenlos 23, Magdeburg wolkenlos 25, Neuhaus wolkig 19 Grad, Oschatz wolkenlos 23, Plauen wolkenlos 23, Wernigerode wolkenlos 22 und Wittenberg meldet 24 Grad. In der Nacht klar, vereinzelt Nebel, 13 bis 8 Grad. Morgen viel Sonne, nur selten ein paar Wolken, Temperaturen bis 30 Grad. MDR Aktuell Verkehrsdienst, A2 Richtung Berlin zwischen Kreuz Hannover Ost und Lehrte Ost, 7 Kilometer Stau. A2 Richtung Berlin zwischen Marienborn-Helmstedt und Irxleben, 12 Kilometer Stau und stockender Verkehr. Zwischen Ciesa und Wohlin, Stau nach einem Unfall. A9 Richtung Berlin zwischen Neila-Selbitz und Rudolfstein, stockender Verkehr. Zwischen Turland und Dessau-Ost, 5 Kilometer Stau. Soweit der MDR Aktuell Verkehrsdienst, 19.34 Uhr.
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2: Kommen bald 5000 zusätzliche US-Soldaten nach Polen. Eine entsprechende Ankündigung von US-Präsident Trump sorgt bei den NATO-Partnern und in Polen für Verwirrung. Denn eigentlich hatten die USA zuletzt von Abzug einer Panzerbrigade gesprochen, die nicht ersetzt werden sollte. Aus Warschau berichtet Florian Kellermann.
3: Die Ankündigung von Donald Trump sorgte für Erleichterung in Polen. Die USA würden zusätzliche 5000 Soldaten in das östliche EU-Land entsenden, erklärte der US-Präsident in einer Mitteilung in den sozialen Medien. Der polnische Außenminister Radosław Sikorski sagte am Rand des NATO-Außenministertreffens in Schweden: Ende gut, alles gut. Ich möchte Präsident Trump danken und auch dem US-Außenminister Marco Rubio, mit dem ich in dieser Sache im Kontakt stand, und allen, die auf diese Entscheidung hingewirkt haben. Dabei

0: klang durch, wie sehr die vergangenen knapp 2 Wochen die Nerven in Polen strapaziert hatten. Aus den USA war die Nachricht durchgedrungen, das Pentagon werde eine Panzerbrigade mit 4000 Soldaten aus Polen abziehen und nicht durch eine neue ersetzen. Die Brigade war bisher im Rotationsprinzip in Polen. Alle 9 Monate wurden die Truppen ausgetauscht. Diesmal stoppte das US-Verteidigungsministerium die Entsendung neuer Soldaten. Die allermeisten Politiker in Polen wünschen sich eine starke US-Militärpräsenz in ihrem Land. Die Befürchtung war groß, die USA würden ihre derzeitige Präsenz von rund 10.000 Soldaten reduzieren. Das scheint nun vom Tisch. Was Trump jedoch mit zusätzlichen 5.000 Soldaten meinte, bleibt zunächst unklar. Wird die Panzerbrigade nun einfach, wie bisher üblich, ersetzt? Oder wird sie ersetzt und es kommen weitere Soldaten hinzu? Rätselraten in Warschau. Die Politologin Ewa Pietrzek-Ziemiewicz. Wir haben etwas bekommen, das uns beruhigen soll. Aber ich würde hier sagen, an den Taten sollt ihr sie erkennen. Erst wenn die US-Soldaten tatsächlich gekommen sind, werde ich es auch wirklich glauben. Militärexperten weisen darauf hin, dass die Infrastruktur für die US-Truppen in Polen in den vergangenen Jahren ausgebaut wurde. Das könnte darauf hindeuten, dass künftig möglicherweise nicht wesentlich mehr US-Soldaten in Polen sein könnten als bisher, dass jedoch mehr von ihnen dauerhaft stationiert und nicht mehr in so kurzen Abständen ausgetauscht würden. Darüber würden die USA schon bald informieren, meint Michał Stella, Journalist beim Militärbranchenportal Defense24. Dafür müssen die US-Streitkräfte auch erst einmal Soldaten finden, die bereit sind, bei uns zu wohnen, mit ihren Familien. Das wird zunächst einmal keine große Zahl sein, aber das wird trotzdem ein bedeutender Schritt. Für andere Standorte des US-Militärs in Europa, etwa in Deutschland, wäre das allerdings keine gute Nachricht. Denn insgesamt wollen die USA, so die wiederholte Aussage, ihre Präsenz in Europa verringern. Die knappe Aussage von Trump heizte in Polen ganz nebenbei auch den innenpolitischen Streit an. Denn der US-Präsident begründete seine für Polen positive Entscheidung mit seinem guten Verhältnis zum rechtskonservativen Präsidenten Karol Nawrocki. Dessen Kanzlei nutzt dies nun für eine Breitseite gegen die Regierung von Premierminister Donald Tusk. Was diese kaputt gemacht habe, habe Nawrocki gerichtet, so die Aussage dort.
1: Der Bericht kam von Florian Kellermann. Durch einen Cyberangriff auf den Abrechnungsservice Unimed mit Sitz in Saarland wurden Daten von zehntausenden Klinikpatienten in Deutschland gestohlen. Betroffen sind Privatversicherte, Zusatzversicherte und Selbstzahler. Florian Rachbari-Nejad berichtet.
2: In den meisten Fällen wurden Stammdaten von Patienten gestohlen, also beispielsweise Name, Adresse und Geburtsdatum. Betroffen vom Diebstahl sind aber auch Daten, aus denen man Informationen und Rückschlüsse zu Behandlungsart und möglicher Erkrankung entnehmen könne, so ein Sprecher des ebenfalls betroffenen Uniklinikums im saarländischen Homburg, wobei hier lediglich von rund 1200 Fällen von Datenklau ausgegangen wird. Wesentlich stärker betroffen sind andere Unikliniken in Deutschland. So sollen allein an der Uniklinik Köln 30.000 Menschen betroffen sein. In Baden-Württemberg erbeuteten die Diebe Daten von mehr als 72.000 Patienten der Universitätskliniken Freiburg, Ulm, Heidelberg und Tübingen. Laut Bundesamt für Sicherheit in der Informationstechnik, BSI, können die erbeuteten Daten für Betrugsmaschen genutzt werden, gerade im digitalen Raum. So könnten beispielsweise Ansprachen an potenzielle Betrugsopfer in sogenannten Phishing-Mails persönlicher gestaltet werden. Auch Erpressungsversuche mit sensiblen medizinischen Daten seien denkbar, so ein BSI-Sprecher. Der Zahlungsdienstleister Unimed reagierte mittlerweile auf den Vorfall, zeigte sich erschüttert und betonte in einer Stellungnahme, das interne System sei zusammen mit Experten abgesichert und gehärtet worden.
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4: Mit Raimo Hinsdorf. Der erste Sieg bei der WM ist perfekt. Die Chance aufs Viertelfinale intakt. Mit einem klaren Erfolg gegen Ungarn hat die deutsche Eishockey-Nationalmannschaft den ersten Schritt für die K.O.-Runde bei den Titelkämpfen in der Schweiz gemacht. Burkhard Hupe.
5: Pflicht erfüllt, phasenweise sogar geglänzt und ein Verteidiger war der Mann des Nachmittages, Leon Gawanke von den Adlern aus Mannheim. Mit 3 Toren beim 6:2 Erfolg der deutschen Mannschaft gegen teilweise überforderte Ungarn. Nach 20 Minuten 2:0, nach 40 Minuten 4:0 und als Gawanke dann zum 5:0 getroffen hatte, ließen die Deutschen ein bisschen nach. Die Ungarn kamen zum ersten Tor. Aber Gawanke hatte noch was vor, schoss das 6:1. Die Ungarn trafen auch noch einmal. Es war dann ein buntes Hin und Her im letzten Abschnitt. Am Ende aber sicherte sich Deutschland einen nie gefährdeten 6:2 Erfolg gegen Ungarn und darf weiterhin auf das Viertelfinale spekulieren.
4: Er prägte den ersten FC Köln und die deutsche Nationalmannschaft. Mit 40 Jahren ist nun Schluss mit Fußball für Lukas Podolski. Die Köln-Ikone und Kultfigur beendet ihre aktive Karriere. Das teilten Podolski und sein aktueller Club Górnik Zabrze auf Instagram mit. Morgen steht für Zabrze das letzte Ligaspiel gegen Radomiak Radom an. Dabei dürfte Lukas Podolski gewürdigt werden. Der Weltmeister von 2014 absolvierte bis zu seinem Abschied im DFB-Team 2017 insgesamt 130 Länderspiele. Von der Kultfigur zu einem Kultstadion. Wer spielt nächste Saison in der zweiten Liga und wer drittklassig? Zwei Mannschaften kämpfen heute und am Dienstag um den letzten Startplatz für Liga 2. Rot-Weiß Essen baut heute im Relegationshinspiel gegen Greuther Fürth auf die lautstarke Unterstützung im legendären Stadion an der Hafenstraße. Jan Wochner wird die Partie hier auf der Frequenz bei Sportschau Live, dem ARD Sportabend, kommentieren. Jan, wie groß ist die Sehnsucht auf zweite Liga nach 19 Jahren und was ist in dem Stadion heute davon zu spüren?
6: Da ist eine Menge zu spüren. Also Vorfreude könnte nicht größer sein. Anspannung bei den Fans, ehrlich gesagt, ist auch da, habe ich klar vernommen, vor dem Stadion, wo übrigens unheimlich viele Fans mit selbstgebastelten kleinen Plakaten unterwegs waren. Suche Ticket oder suche Tickets. Also auch gerne in der Mehrzahl war da immer zu lesen. Aber alle Tickets sind weg. Das Stadion, zumindest im Heimbereich, sowas von ausverkauft. Also es gibt ja nur 16.700 Plätze für Essener Fans. 85.000 Tickets hätte der Verein an den Mann oder an die Frau bringen können nach eigener Auskunft. Also das zeigt, glaube ich, wie groß die Vorfreude ist. Und die Essener Fans dort drüben in der Essener Fankurve im Übrigen, die stehen hier schön in der Abendsonne, also hat auch so einen leicht romantischen Touch jetzt.
4: Beide Mannschaften haben ja Drama pur erlebt am letzten regulären Spieltag in ihren jeweiligen Ligen, retteten sich auf den Platz, der für die Relegation reicht. Erst in diesem letzten Spiel, gibt's überhaupt einen Favorit in dieser Partie?
6: Also in meinen Augen nicht. Statistisch kann man schon sagen, ist das ja ein bisschen anders als in der Relegation zwischen Bundesliga und zweiter Liga. Zwischen zweiter und dritter Liga hat meistens der Drittligist die Nase vorn. Da kann man dann sagen, okay, das spricht dann dafür, dass der Drittligist als Dritter der dritten Liga vielleicht so mit viel Selbstvertrauen im Rücken eben dann in diese Relegation reinstartet. Aber das sind schon ein bisschen verkehrte Rollen, denn Essen hat jetzt mal abgesehen von dem Happy End am letzten Spieltag der regulären Saison zuletzt eine wirkliche Schwächephase gehabt. Bei Greuther Fürth sieht es ganz genau andersherum aus. Also die Mannschaft hat eigentlich die meiste Zeit der Saison auf einem Abstiegsplatz gestanden, aber dann zum Ende eben doch noch die Kurve bekommen. Insofern ist die Formkurve vielleicht gegenläufig zum Saisontrend. Ich finde, es sind zwei Mannschaften komplett auf Augenhöhe. Vielleicht mit dem Erfahrungsvorteil auf vierter Seite, aber heute Abend spricht auf jeden Fall die Kulisse für RWE.
4: Heute Abend die erste Relegationspartie zwischen Essen und Fürth. Vielen Dank an unseren Reporter Jan Wochner. Wir machen gleich weiter mit Live-Berichterstattung und sind beim Tennis. Beim Turnier am Hamburger Roten Baum wird der Endspielgegner des Überraschungsfinalisten Ignacio Busa aus Peru gesucht. Und dabei duellieren sich im zweiten Halbfinale Tommy Paul aus den USA und der Australier Alex Di Minaur, Ina Kast in Hamburg. Wer folgt dem Südamerikaner Busa aus jetziger Sicht am ehesten ins Endspiel?
7: Naja, aus jetziger Sicht ist das ganz klar der US-Amerikaner Tommy Paul. Danach sah es aber anderthalb Sätze überhaupt nicht aus. Ganz kurioses Tennismatch. Es zeigt mal wieder, dass ein Tennismatch eben erst vorbei ist, wenn es vorbei ist. Denn Alex Di Minaur, der Australier, der führte mit 6:2 und 3:0, hat dann erstmal 9 Spiele in Serie verloren. Darunter auch der zweite Satz mit 3:6. Und jetzt im dritten entscheidenden Durchgang führt Tommy Paul aus den USA mit 4:1, ist also auch mit einem Break vorn. Ich kann bei Alex Di Minaur nicht erkennen, ob er eine Verletzung hat, ob ihm übel ist, ob sonst irgendwie er nicht im Vollbesitz seiner Kräfte ist. Danach sieht es eigentlich nicht aus. Tommy Paul hat sich einfach wahnsinnig gesteigert dann zu Beginn des zweiten Satzes. Trifft fast alles. Spielt Slice, spielt eine tolle beidhändige Rückhand, schlägt gut auf. Da stimmt alles beim US-Amerikaner. Er dann, sollte er ins Finale kommen, sicherlich der Favorit morgen gegen den Peruaner Ignacio Busa.
4: Dina Kast live aus Hamburg. Unser letzter Blick gilt in der Handball-Bundesliga. Der TSV Eisenach empfängt heute die TBV Lemgo Lippe und liegt zur Pause mit 14-15 hinten. Also noch nichts entschieden in diesem Handball-Bundesliga-Duell.
1: Vielen Dank an Raimo Hinsdorf und damit ist es 7:45 an diesem Freitagabend, 19.45 Uhr. Sie hören MDR aktuell das Nachrichtenradio und das ist unser Top-Thema zur Stunde. Die Energieminister der Länder haben sich geschlossen gegen die Reformpläne von Bundeswirtschaftsministerin Katharina Reiche gestellt. Da geht es ja um den Ausbau der erneuerbaren Energien und Reiche hat ja gesagt, dass also gewisse Anlagen keine Entschädigung mehr gezahlt bekommen sollen. So, das war richtig so. Und jetzt weitere Meldungen mit Kerstin Hoffmann.
8: Das UN-Flüchtlingshilfswerk UNHCR hat einen russischen Raketenangriff auf eines seiner Lagerhäuser in der Ukraine verurteilt. Wie die dortige UNHCR-Repräsentantin Bernadette Castell-Hollingworth sagte, hat es bei der Attacke in der Stadt Dnipro mindestens 2 Tote gegeben. Weitere Menschen seien verletzt und eine beträchtliche Menge an Hilfsgütern zerstört worden. Nach dem Ebola-Ausbruch im Kongo steigen die Fallzahlen weiter an. Wie die Weltgesundheitsorganisation mitteilte, gibt es inzwischen fast 750 Verdachtsfälle und 177 mutmaßliche Todesfälle. Im Nachbarland Uganda seien keine weiteren 9 Fälle gemeldet worden. Die Stadt Wernigerode will eine Ehrenamtskarte einführen. Das hat der Stadtrat beschlossen. Mit der Karte sollen Ehrenamtliche künftig verschiedene Vergünstigungen bekommen, etwa freien oder ermäßigten Eintritt in städtische Einrichtungen wie Schwimmbad, Museum oder Planetarium. Beantragt werden kann die Karte ab Juli, starten soll sie Anfang 2027. Das Wetter in der Nacht, klar, vereinzelt Nebel, 13 bis 8 Grad. Morgen viel Sonne, nur selten ein paar Wolken. Temperaturen bis 30 Grad. MDR aktuell Verkehrsdienst. Vorsicht auf der A72 Richtung Leipzig. In der Abfahrt Plauen Süd liegen Metallteile auf der Fahrbahn. A2 Richtung Berlin zwischen Kreuz Hannover Ost und Lehrte Ost. 7 Kilometer Stau. A2 Richtung Berlin zwischen Marienborn-Helmstedt und Irxleben, 12 Kilometer Stau und stockender Verkehr. Zwischen Thesen und Wolin Stau nach einem Unfall. Soweit der MDR Aktuell Verkehrsdienst, 19.48 Uhr.
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1: Heute ist der internationale Tag der biologischen Vielfalt. Passend dazu beraten über 150 Fachleute aus europäischen Zoos und Aquarien im hessischen Kronberg im Taunus über modernen Artenschutz. Ein Schwerpunkt sind dabei bedrohte Feuchtgebiete, also Moore, Auen, Seen oder Mangroven. Denn mit seiner neuen Kampagne Wetlands for Life, also Feuchtgebiete fürs Leben, will der Europäische Zooverband zeigen, die Zoos von heute sind mehr als nur reine Tierparks. Stefan Hübner berichtet.
9: In der begehbaren Wasservogelvoliere des Opel-Zoos in Kronberg im Taunus. Zusammen mit anderen Entenarten schwimmen Marmelenten über das Wasser. Die braunbeigen Vögel stammen aus Feuchtgebieten rund ums Mittelmeer. Dort sind sie selten geworden, denn viele Sümpfe und Lagunen wurden trockengelegt oder überbaut.
10: Und da sind wir an einem Wiederansiedlungsprojekt beteiligt vom Opel Zoo. Das heißt, wir züchten diese Art ganz gezielt und die werden auch an Orte dann wieder ausgewildert und sorgen dafür, dass eben im Freiland da die Population wieder wächst.
9: Unter anderem auf Mallorca wurden Marmelenten aus Kronberg ausgewildert, so die Zoopädagogin des Opel-Zoos Tanja Spengler. Für den Dänen Simon Brusslund vom Europäischen Zooverband EASA stehen diese Enten exemplarisch für ein viel größeres Problem.
11: Feuchtgebiete sind wichtige Lebensräume weltweit. Das ist der Übergang zwischen Land und Wasser und es leidet überall, weil wir Menschen Platz brauchen für unser Leben, unsere Landwirtschaft etc.
9: Feuchtgebiete wie Moore, Seen oder Mangrovenwälder gehören zu den weltweit am stärksten bedrohten Lebensräumen. Dabei beherbergen sie eine große Artenvielfalt und helfen, das Klima zu regulieren. Europas Zoos und Aquarien wollen deshalb nun auf den Schutz der Feuchtgebiete aufmerksam machen. Mit der Kampagne Wetlands for Life. Mitentwickelt wurde sie vom Opel Zoo.
10: Da geht es darum, dass man eben den Schutz der Feuchtgebiete in den Vordergrund stellt, dass man informiert, was sind Feuchtgebiete, wie wichtig sind die. Und vom Opel Zoo, wir sind von der Seite der Zoo Educator, also sozusagen von der Bildung, mit dabei.
9: Die Kampagne ist auch Thema beim Artenschutzkongress der EASA. Er findet aktuell ebenfalls in Kronberg statt. Fachleute aus Zoos, Forschung und Naturschutz beraten dort gemeinsam über Artenschutzstrategien. Für Opel-Zoo-Direktor Thomas Kaufels ein Symbol,
12: dass die Arbeit zwischen den zoologischen Gärten und den Naturschutzverbänden sich in den letzten Jahrzehnten nicht nur verbessert hat, sondern auch, dass der gegenseitige Respekt gewachsen ist.
9: Und das zeigt sich jetzt auch darin, wie viele Institutionen das Thema Feuchtgebiete auf ihre Agenda setzen. Im Zoo Frankfurt etwa wurde unlängst eine Mangrovenanlage eröffnet. Mangrovenwälder schützen tropische Küsten vor Sturmfluten und dienen vielen Fischarten als Kinderstube, erklärt der Artenschutzreferent des Zoos Marco Dinter.
13: Mangroven sind wirklich effektive Wellenbrecher und auch global gesehen sind die ein wichtiger Kohlenstoffspeicher. Speichern viel, viel mehr Kohlenstoff als einzelne Wälder.
9: Doch weltweit wurden bereits mehr als 40% der ursprünglichen Mangrovenwälder zerstört, etwa für Garnelenfarmen oder für Bauprojekte.
13: Wir hoffen natürlich, dass von den über 750.000 Besuchenden jedes Jahr viele davon dann eben mit nach Hause nehmen, okay, das ist ein Ökosystem, das ist bedroht und das hat auch was mit meinem Konsum zu tun.
9: Und auch die Kampagne Wetlands for Life soll zeigen, warum Feuchtgebiete geschützt werden müssen und dass das gelingen kann. Simon Brusslund.
11: Wenn viele wissen, dass Feuchtgebiete bedroht sind, haben wir auch eine Möglichkeit, was dagegen zu tun. Und es ist nicht sehr schwierig, Feuchtgebiete wieder herzustellen und die Lebensräume zu schützen.
9: Beispielsweise durch Wiedervernässung. Der Einsatz lohnt, denn intakte Feuchtgebiete schützen Artenvielfalt, Klima und am Ende auch Menschen.
1: Der Bericht kam von Stefan Hübner. 24 Häuser Stück für Stück um wenige Meter anheben, um diese vor dem nächsten Hochwasser zu schützen. Genau das war der Plan in Brockwitz, einem Ortsteil im sächsischen Coswig. Doch das Projekt ist jetzt krachend gescheitert. Und zwar laut Verwaltung am deutschen Bürokratiedschungel. Die Stadt erhebt schwere Vorwürfe gegen eine Bundesbehörde. Statt Innovation zu fördern, habe man das Projekt mit starren Vorschriften, monatelangem Schweigen und systematischen administrativen Blockaden regelrecht abgewürgt. Florian Glatter berichtet.
14: Peter Marek wohnt seit knapp 30 Jahren in Brockwitz, nur wenige hundert Meter von der Elbe entfernt. An das Hochwasser 2013 kann er sich schmerzhaft erinnern.
15: Das Wasser stand im Prinzip auf der Hälfte der Raumhöhe im Wohnzimmer, also praktisch im Erdgeschoss des Wohnhauses. Ja, und damit ist natürlich dann da alles kaputt, was man nicht halt vorher ausräumen kann.
14: Der Schaden damals allein bei ihm rund 100.000 Euro. Weil ein Deichbau in dem Ortsteil aus Landschafts- und Platzgründen jedoch unmöglich ist, entstand aus der Not eine revolutionäre Idee. Die am stärksten gefährdeten Häuser sollen um bis zu 3 Meter angehoben werden. Olaf Lier, der Leiter des Ordnungsbereichs in Coswig, erinnert sich an den Moment, als der Plan für alle 24 betroffenen Häuser stand.
16: Dann haben wir die Kosten zusammengerechnet, sind auf 10,5 Millionen gekommen und gesagt, wenn wir die irgendwo herkriegen, dann fangen wir an.
14: 2019 gab der Bundestag grünes Licht, doch dann begann das bürokratische Drama. Denn es gab schlicht kein passendes Förderprogramm für die Haushebungen. Das Bundesbauministerium presste das Hochwasserprojekt kurzerhand in ein Programm zur Städtebauförderung. Anfang 2022 kam der Zuwendungsbescheid über 10,5 Millionen Euro. Es hätte losgehen können, doch das Programm war laut Bürgermeisterin Friederike Trommer völlig ungeeignet.
17: Das ist leider, das muss man ganz klar so sagen, das Problem im deutschen Förderrecht. Ich brauche einen Fördermittelantrag, der von vorne bis hinten jeden einzelnen Schritt beschreibt. Und das konnten wir nicht, weil wir eben nicht alle Schritte kannten.
14: Denn das Projekt war als Modellvorhaben angelegt. Der Plan der Stadt sah stattdessen vor, mit einem einzigen Haus zu beginnen, Erfahrungen zu sammeln und erst dann die nächsten Gebäude zu heben. Doch anstatt die nötige Flexibilität zu zeigen, mauerte die zuständige Bundesbehörde. Es folgten monatelange Schweigen, immer neue Auflagen und schließlich der Schock, der Widerruf der Fördermittel. Auch der darauf folgende Widerspruch der Stadt wurde nun endgültig abgeschmettert. Für die betroffenen Anwohner wie Peter Marek ist das eine Katastrophe.
15: Wir sind jetzt ernsthaft am Überlegen, ob wir hier wegziehen. Dass man versucht, halt das Objekt, was ja jetzt gut in Schuss ist und so weiter und schön gelegen ist, dass wir das versuchen zu verkaufen. Ja, und dann irgendwo hinziehen, wo wir eben halt sicherer sind.
14: Die Hoffnung ruht nun notgedrungen auf dem Freistaat Sachsen, der eigentlich für den Hochwasserschutz zuständig ist. Die Stadtverwaltung Coswig will weiter kämpfen, um zumindest einen Funken Sicherheit für die Brockwitzer zu retten.
1: Soweit der Bericht von Florian Glatter. Tja, zumindest gibt es erfreuliche Nachrichten aus Sachsen-Anhalt. Die Großbäckerei Lieken baut ihren Hauptstandort in Wittenberg-Piesteritz weiter deutlich aus. Gleichzeitig wird ein altes Werk in Essen zum Jahresende geschlossen. André Damm berichtet.
18: In Essen gehen für 120 Mitarbeiter die Lichter aus. In Wittenberg-Piesteritz dagegen wird eine neue Produktionslinie aufgebaut. 70 Millionen Euro will die Großbäckerei investieren. Die Bauarbeiten beginnen dieser Tage. Ende kommenden Jahres soll die Inbetriebnahme gefeiert werden. Laut Werkleiterin Jennifer Staat sollen in Wittenberg dann auch Laugenzöpfe hergestellt werden, die tiefgekühlt ausgeliefert werden. Derartige Produkte liegen im Trend, so verzeichnet der Brezelbäcker Ditsch aus Oranienbaum jährliche Zuwachsraten und hat bereits seine Produktion erweitert. Dagegen stagniert der Absatz von Toast und Sandwich. Gekoppelt an die gestiegenen Energiekosten war das auch der Hauptgrund für die angekündigte Werksschließung in Essen. Dass gleichzeitig in Sachsen-Anhalt Millionen Investitionen angeschoben werden, kommt aber nicht überraschend. Zum einen handelt es sich bei der Großbäckerei in Wittenberg um eine neue, moderne Fabrik, die sich vergleichsweise leicht ausbauen lässt. Zum anderen ist der tschechische Agrofert-Konzern Lieken Eigentümer, dem bereits die SKW-Stickstoffwerke in Wittenberg-Piesteritz gehören.
1: Soweit André Damm. In Bayern beginnt an diesem Wochenende oder hat schon begonnen der Wettbewerb Jugend musiziert. Den gibt es seit vielen Jahren schon und diesmal sind wieder über 2000 junge Musiker dabei und wollen die Trophäen gewinnen. Constanze Baumann hat einige Teilnehmer getroffen.
19: Beatrice 15, Cornelius 17 und Mathilda Fink 17 sind zwar noch in der Schule, aber auf der Bühne schon fast so routiniert wie Profis. Schon viermal haben sie am Bundeswettbewerb Jugend musiziert teilgenommen. Mal solo, mal als Duo, mal als Trio. So wie heute. Trotz der Erfahrung ist jeder Auftritt immer mit viel Vorbereitung verbunden. Selbst das frühe Aufstehen für das Vorspiel um 9 Uhr haben sie geübt.
20: Also es ist natürlich immer was Tolles, bei sowas spielen zu dürfen. Aber es war auch schon ziemlich viel Aufwand.
19: Am Wettbewerbstag hilft den dreien ein festes Ritual gegen die Aufregung.
20: Es gibt auch so ein Meditationsprogramm, so 10 Minuten, dass man sich nochmal richtig entspannen kann. Und genau, Banane essen, Klo gehen, also das Übliche.
19: Die drei Geschwister gehören zu den rund 2000 jungen Musikerinnen und Musikern, die in diesen Tagen aus ganz Deutschland und von deutschen Schulen im Ausland nach Bayern kommen. Für sie alle ist es der Höhepunkt eines langen Weges. Erst regional, dann Landeswettbewerb. Nur wer dort überzeugen kann, schafft es bis zum Bundeswettbewerb. Dieses Jahr in München und in Regensburg. Dass der Bundeswettbewerb dieses Jahr in zwei Städten ausgetragen wird, ist neu. Und eine echte Veränderung in der mehr als 6 Jahrzehnte langen Geschichte des Wettbewerbs. Lydia Grün, Präsidentin des Deutschen Musikrats, ist gespannt, ob sich das Modell bewährt.
21: Also ich glaube, wenn wir jetzt hier positive Erfahrungen in Bayern sammeln und ich gehe davon stark aus, dann sehe ich das auf jeden Fall auch für die Zukunft. Andere Großveranstaltungen machen uns das ja auch vor. Gucken Sie einfach in den Sport, da läuft das auch schon erfolgreich.
19: Für sie hat das neue Format viele Vorteile. Organisation und Kosten verteilen sich und?
21: Es profitieren zweimal Bürgerinnen und Bürger von zwei Städten. Einfach von dem großen Event, was Jugend musiziert einfach auch ist. Es ist ja ein riesiges Konzertevent. Man kann wahnsinnig viele spannende junge Künstlerinnen und Künstler erleben.
19: Ein riesiges Konzertevent. Das ist ja wirklich der Bundeswettbewerb von Jugend musiziert. Über 900 Wertungsspiele gibt es, also Auftritte, bei denen die jungen Musikerinnen und Musiker bewertet werden. Sie können alle kostenlos besucht werden. Worauf die Jury bei der Bewertung achtet, erklärt der Beiratsvorsitzende von Jugend musiziert, Ulrich Rademacher.
22: Wir wollen hören, was sie zu erzählen haben. Wir werden natürlich den Klang beurteilen, unabhängig von technischen Fertigkeiten. Wir werden beurteilen, wie unterschiedlich ist das, was sie uns da zeigen. Spielen die nur schnelle Sätze oder gefallen die sich in Langsamkeit und Verträumtheit und Melancholie?
19: Aber egal, ob es am Ende für einen Preis reicht oder nicht. Schon allein die Teilnahme bei Jugend musiziert kann ein echter Gewinn sein. Für Beatrice, Mathilda und Cornelius bedeutet das dabei sein, Feedback von der Jury bekommen und die eigene Musik auf die Bühne bringen. Ob am Ende dabei auch ein Preis herausspringt, das wird sich zeigen.
1: Der Bericht kam von Constanze Baumann. Kurzer Blick auf zwei Themen in der kommenden Viertelstunde. Danach geht es ja zum ARD-Infoabend. Treffen der NATO-Außenminister in Schweden ist ein Thema noch. Dann nach den Nachrichten und Attacken und Empörung. Im Bundestag läuft die Debatte über das Kindergeld aus dem Ruder. Jetzt erst einmal die aktuellen Meldungen um 8 an diesem Abend.
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0: Um 20 Uhr mit Kerstin Hoffmann. Die Energieminister der Länder haben sich geschlossen gegen die Reformpläne von Bundeswirtschaftsministerin Katharina Reiche gestellt. Niedersachsens Energieminister Christian Meyer sagte, bei der Energieministerkonferenz auf Norderney hätten sich die Länder einstimmig zur Energiewende und zum Ausbau der erneuerbaren Energien bekannt. Kritisiert wurde der Plan Reiches, Betreibern neuer Ökostromanlagen keine Entschädigung mehr zu zahlen, wenn sie ihre Anlagen wegen drohender Netzüberlastung abschalten müssen. Außerdem forderten die Energieminister, dass kleine Dachsolaranlagen weiter gefördert werden. Zalando und der Erfurter Betriebsrat haben sich auf Verhandlungen über einen Sozialplan verständigt. Wie das Unternehmen mitteilte, wurde der wochenlange Streit über eine Einigungsstelle beigelegt. Das laufende gerichtliche Verfahren werde durch einen Vergleich beigelegt. Der Betriebsrat bestätigte das. Zalando zufolge könnten die Gespräche schon kommende Woche beginnen. Sollte es bis zum 20. Juni keine Einigung geben, komme die Einigungsstelle zum Zug. Zalando will sein Logistikzentrum in Erfurt im September schließen. US-Außenminister Marco Rubio hat beim NATO-Treffen in Helsingborg die Interessen seines Landes betont. Rubio sagte, das Bündnis müsse auch für die USA von Nutzen sein. Sein Land habe weltweite Verpflichtungen und überprüfe ständig die Truppenpräsenz. Das geschehe in Abstimmung mit den Verbündeten. Zu konkreten Truppenverlegungen äußerte sich Rubio nicht. Zuletzt hatte Präsident Donald Trump angekündigt, zusätzlich 5000 US-Soldaten nach Polen zu schicken, wo sie abgezogen werden, blieb offen. Nach dem Fund von Ampullen mit Chemikalien ist im Chemnitzer Stadtteil Ebersdorf ein Waldgebiet gesperrt worden. Das hat die Stadtverwaltung mitgeteilt. Das Betreten außerhalb markierter oder ausgewiesener Wege sei untersagt. Seit Anfang Mai waren den Angaben zufolge dort immer wieder Glasgefäße mit teils giftigen, ätzenden oder explosiven Chemikalien gefunden worden. Die Herkunft sei unklar. Die Gefäße seien teilweise kyrillisch beschriftet gewesen. Ein Zusammenhang mit der früheren Nutzung der Fläche durch die Sowjetarmee sei möglich. Lukas Podolski beendet seine Karriere als Profifußballer. Wie der 40-Jährige bei Instagram mitteilte, hört er nach der aktuellen Saison auf. Seit 2021 spielt er in Polen bei Górnik Zabrze. Mit der deutschen Nationalmannschaft war Podolski 2014 in Brasilien Weltmeister geworden. Das waren die Nachrichten. Das Wetter in der Nacht klar, vereinzelt Nebel, 13 bis 8 Grad. Morgen viel Sonne, nur selten Wolken und Temperaturen bis 30 Grad. Die Zeit, es ist 20.03 Uhr. MDR Verkehrsdienst, A2 Richtung Berlin zwischen Kreuz Hannover Ost und Lehrte Ost, 6 Kilometer Stau nach einem Unfall. Zwischen Marienborn-Helmstedt und Irxleben 12 Kilometer Stau und stockender Verkehr. A2 Richtung Berlin zwischen Thesen und Wohlin Stau nach einem Unfall. Soweit der MDR Verkehrsdienst.
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1: Heute ist die dreitägige Energieministerkonferenz auf Norderney zu Ende gegangen. Den Vorsitz hatte Niedersachsen. Ein Schwerpunkt war die Energiewende. Katharina Seiler fasst zusammen.
2: Die Energiewende müsse weiter vorangetrieben werden. Da seien sich die Energieministerin und Minister parteiübergreifend einig gewesen. So fasste der niedersächsische Energieminister Christian Meyer von den Grünen die Konferenz auf Norderney zusammen. Die geplanten Energiegesetze des Bundes betrachten die Länder dagegen eher so wörtlich als Bremsen und Stoppschilder der Energiewende. Die Kritik der Länder richtet sich zum Beispiel gegen die geplante neue Regel des Bundeswirtschaftsministeriums für sogenannte Stromengpassgebiete, wo mehr erneuerbarer Strom erzeugt wird, als von den Stromnetzen aufgenommen werden kann. Konkret sollen Betreiber von erneuerbaren Energienanlagen, wie zum Beispiel von Windparks, keine finanzielle Entschädigung mehr bekommen, wenn sie ihre Anlagen abregeln müssen, damit die Stromnetze nicht überlastet werden. Das lehnen die Energieministerin und Minister ab. Genauso wie die Pläne, kleine erneuerbare Anlagen nicht mehr fördern zu wollen. Und Kritik gab es von den Ländern auch dafür, dass die Bundeswirtschaftsministerin Reiche ihre Teilnahme an dieser Konferenz abgesagt hatte. Aber trotz aller Kritik, die Hand bleibe ausgestreckt, sagte der Konferenzvorsitzende Meyer.
1: Soweit Katharina Seiler. Die Außenminister der NATO-Mitgliedstaaten haben sich in der schwedischen Hauptstadt Helsingborg getroffen. Die Themen sind vielfältig und schwierig. Vor allem bemühen sich die Außenminister um Geschlossenheit. Aus Helsingborg berichtet Thomas Spickhofen.
5: Seit Tagen schon ist Mark Rutte, der NATO-Generalsekretär, vor allem mit einer Botschaft unterwegs. Fast klingt sie schon beschwörend. Die NATO ist geschlossen und sie arbeitet daran, noch stärker zu werden. Das sei auch das, sagt Rutte, was heute bei den Außenministern in Helsingborg diskutiert wurde.
6: And a stronger NATO is what we have been discussing here in Helsingborg today.
5: Manche hätten zuletzt sogar den Zusammenhalt der NATO in Zweifel gezogen. Er wolle deshalb noch mal ganz klar sagen:
6: Allies' commitment to Article 5.
5: Das Bekenntnis der Verbündeten zu Artikel 5 ist unerschütterlich. Unsere Fähigkeit, jeden Alliierten zu verteidigen, ist absolut. Wenn irgendjemand so irregeleitet sein sollte, uns anzugreifen, wäre die Antwort zerstörerisch.
6: The response would be devastating.
5: Mehrfach erinnert Rutte daran, dass man ja nicht nur im vergangenen Jahr beim NATO-Gipfel in Den Haag den berühmten 5%-Beschluss gefasst habe, sondern dass man nun auch liefern müsse. Heißt, das Geld ist da, aber die Umsetzung in echte Verteidigungsfähigkeit noch längst nicht. Rutte fordert mehr Tempo.
6: We know that today our industries are not able.
5: Wir wissen, dass unsere Industrie heute nicht das produzieren kann, was wir brauchen. Deshalb drängen die Außenminister darauf, dass wir die industrielle Produktion hochfahren im gesamten Bündnis. Wir müssen schneller und in größerem Umfang produzieren, und zwar auf beiden Seiten des Atlantiks. Da hat der NATO-Generalsekretär viele Außenminister auf seiner Seite, auch den deutschen Johann Wadephul. Die Einigkeit zeigt allerdings Risse, wenn es um den Informationsfluss von der einen zur anderen Seite des Atlantiks geht. Per Social Media Post kündigte US-Präsident Donald Trump in der vergangenen Nacht an, 5000 US-Soldaten zusätzlich nach Polen zu schicken, nachdem es zuletzt geheißen hatte, die routinemäßige Rotation von 4000 verzögere sich. Unklar auch, ob und wie weit das im Zusammenhang mit dem angekündigten Abzug von 5000 Soldaten aus Deutschland steht. Wer auf mehr Klarheit durch Außenminister Rubio gehofft hatte, erfuhr nur dies. Die USA haben weltweite Verpflichtungen, deshalb müssen wir unser militärisches Engagement regelmäßig überprüfen. Das hat nichts mit Bestrafung zu tun, sondern ist ein andauernder Prozess. Auch NATO-Chef Rutte will sich dazu nicht weiter äußern. Nur so viel. Derzeit würden Pläne zur US-Beteiligung an den NATO-Kräften entwickelt, die im Krisenfall eingesetzt werden sollen. Diese Pläne seien geheim, sagt Rutte. Das sei ein Prozess, der gerade laufe, nichts Neues, und das habe damit zu tun, dass die Amerikaner nicht überall gleichzeitig sein könnten.
6: This is a process in place. This is nothing new. Everybody knew this was happening and it has nothing to do with the fact that the US wants to equalize the burden. It has to do with the fact that they cannot be everywhere at the same time.
5: Weil das so ist, so viel ist auch klar, müssen sich die Europäer im Ukraine-Krieg noch mehr engagieren. Finanziell, militärisch, wahrscheinlich auch diplomatisch. Dass die Lasten gleichmäßiger verteilt werden sollen, haben alle Teilnehmer versprochen, sagt Rutte nach dem Außenministertreffen. Jetzt aber müsse man sehen, was tatsächlich geschehe. Der ukrainische Präsident Zelensky wird mit besonderem Interesse zuhören. Zum NATO-Gipfel im Juli in Ankara ist er übrigens eingeladen und wird, nach Angaben von NATO-Chef Rutte, auch kommen.
1: Soweit Thomas Spickhofen. Der Bundestag hat heute in erster Lesung über das Kindergeld debattiert. Die antragslose Auszahlung ist im Koalitionsvertrag vereinbart und entspricht einer Empfehlung der Kommission zur Sozialstaatsreform. Das Gesetz soll mit Wirkung zum 1. Januar 2027 in Kraft treten. Dagmar Pepping berichtet.
7: Es war mal wieder einer dieser Momente im Deutschen Bundestag.
23: Nein, nein, nein, Leute, jetzt ist mal ganz gut, ich diskutiere nicht.
7: Bundestagspräsidentin Julia Klöckner hat alle Hände voll zu tun, die Sitzung zu leiten.
23: Wir haben uns hier Regeln gegeben.
7: Eigentlich hatte die Debatte über die Einführung des antragslosen Kindergeldes ruhig und sachlich begonnen. Mehr Zeit fürs Baby, weniger Zeit für Bürokratie und Papierkram, so das Versprechen von Finanzminister Lars Klingbeil von der SPD.
24: Die Eltern erhalten künftig das Kindergeld automatisch, sie erhalten es unbürokratisch und sie erhalten es schnell.
7: Selbst von der Opposition kam Lob. Doris Achelwilm von der Linksfraktion.
25: Das Kindergeld wird antragslos. Sehr gut. Danke dafür. Das ist was Sinnvolles. Passiert ja selten genug.
7: Eine Fraktion will sich aber nicht an der fachlichen Diskussion über die Details des Gesetzentwurfs beteiligen. die AfD. Ihre Redner wie René Springer kritisieren, dass hunderte Millionen Euro Kindergeld ins Ausland überwiesen werden, obwohl die Kinder gar nicht in Deutschland leben. Die Bundesregierung tue nichts gegen Einwanderung in die Sozialsysteme.
4: Wie kann es eigentlich sein, dass das Kindergeld in 15 Sprachen beworben wird, darunter in Farsi, Türkisch und Arabisch? Haben wir nicht schon genug Afghanen, Türken und Syrer in unseren Sozialsystemen?
7: Aufregung im Plenarsaal. Der SPD-Abgeordnete Jürgen Kosse wirft der AfD gruppenbezogene Menschenfeindlichkeit vor.
8: Und ich glaube, ich spreche im Namen der meisten Kolleginnen und Kollegen. Ich finde das unverschämt.
10: Ganz kurz. Der Kollege hat jetzt das Wort für eine Zwischenfrage oder Zwischenstatement. Nein, es gibt eine neue Geschäftsordnung, die wir uns... Moment, das kriege ich schon geregelt.
7: Irgendwann platzt auch Bundestagspräsidentin Julia Klöckner der Kragen. Sie knüpft sich den AfD-Abgeordneten Martin Reichert vor. Der hatte zuvor Heidi Reicheneck, die Fraktionsvorsitzende der Linken, für ihre Rede attackiert.
11: Da fängt zum Beispiel Frau Reicheneck, eine kinderlose A8-Fahrerin, die einmal ihre Rente durch die Arbeit meiner Kinder erhalten wird, davon an, wir würden ihr hetzen.
7: Klöckner greift ein.
10: Sie haben Frau Reicheneck angesprochen und zwar sehr persönlich. Erstens ist das untersagt und zweitens finde ich sehr bemerkenswert, wenn Männer hier gerade mal über Frauenschicksale drüber hinweg flanieren.
7: Die Bundestagspräsidentin, die wie Reicheneck keine Kinder hat, wirkt angefasst.
10: Ich will das jetzt hier auch sagen. Ja, das können Sie jetzt mögen oder nicht, aber Frauen hier in eine Ecke zu stellen, ob sie Kinder haben oder nicht, es gibt verschiedene Gründe. Es gibt auch Frauen, die hätten gerne Kinder und haben keine Kinder bekommen können. Und ich finde nicht, dass Sie das hier zum Thema machen müssen in diesem Plenarsaal.
7: Heidi Reicheneck hatte die Debatte über das antragslose Kindergeld allerdings auch für eine Spitze gegen die AfD genutzt. Kindergeld aus Deutschland werde deshalb ins Ausland überwiesen.
12: Weil die Eltern hier arbeiten und ich sage Ihnen, ich überweise lieber im Monat 259 Euro an ein Kind in Polen als 22.000 an Ihre Fraktionsvorsitzende in die Schweiz. Also kümmern Sie sich darum doch mal.
7: Der Ton im Deutschen Bundestag ist ruppig geworden, quer durch alle Fraktionen. Frauke Heiligenstadt, Finanzexpertin der SPD-Fraktion, wirft der AfD vor, zu hetzen, zu spalten und Unwahrheiten zu verbreiten und geht zum Gegenangriff über.
13: Natürlich gibt es Missbrauch in allen Sozialgesetzbuchen, aber es gibt auch Missbrauch hier im Parlament, wenn Abgeordnete der AfD Verwandte beschäftigen und die noch nicht mal Tätigkeiten ausführen lassen.
7: Es war mal wieder einer dieser Momente im Deutschen Bundestag. Ein guter war es nicht.
1: Der Bericht kam von Dagmar Pepping. Die mögliche Ansiedlung eines Rüstungsunternehmens in Sangerhausen wird etwas konkreter. Der Stadtrat hat jetzt nach MDR-Informationen für weitere Verhandlungen mit dem Unternehmen gestimmt. Bisher spielt die Rüstungsindustrie in Sachsen-Anhalt keine große Rolle. Nur wenige Unternehmen stellen militärische Güter her. Matthias Lindner mit einem Überblick.
26: Reine Rüstungshersteller gibt es in Sachsen-Anhalt kaum. In Silberhütte im Landkreis Harz produziert Rheinmetall Signalmunition. Und auch in Schönebeck im Salzlandkreis wird Munition hergestellt. Allerdings überwiegend für Sportschützen. Ansonsten werden Produkte aus dem Maschinenbau oder aus der Chemie auch in Rüstungsgütern verbaut. Mit der Krise der Automobilindustrie setzen Zulieferer verstärkt auf Kunden aus der Verteidigungswirtschaft. So stellt die Firma Groppblech Ilsenburg nun auch sogenannten Sicherheitsstahl her. Dieser Stahl wird für Panzer verwendet und muss schussfest sein. Auch die Dessauer Firma Thürolf und Uhle, ein Metallbauer, hat hier Kunden in der Rüstungsindustrie. Die ostdeutschen Ministerpräsidenten fordern schon länger eine stärkere Beteiligung ihrer Bundesländer an den Rüstungsmilliarden der Bundesregierung und am Ausbau der Bundeswehr. Bislang sind etwa 90% der Rüstungsindustrie in Westdeutschland angesiedelt.
1: Soweit Matthias Lindner. Wir blicken nochmal ins Ausland. Die Ebola-Epidemie in der Demokratischen Republik Kongo breitet sich weiter aus. Laut WHO-Generaldirektor Tedros gibt es fast 750 Verdachtsfälle. Mehr als 175 Menschen sind mutmaßlich an dem Virus gestorben. Tobias Haller berichtet.
27: Für die gesamte Demokratische Republik Kongo gelte neu die sehr hohe Risikostufe. Auch regional sei das Risiko hoch. Die Gefahr einer globalen Ebola-Ausbreitung ist laut WHO aber weiter gering. Er habe 3,9 Millionen US-Dollar aus dem Notfallfonds freigegeben, um den Ausbruch einzudämmen. Zudem werde das Personal vor Ort aufgestockt, so der WHO-Chef. Ein infizierter amerikanischer Patient wird weiterhin in Deutschland in der Berliner Charité behandelt. Ein weiterer US-Bürger, der als Hochrisikokontaktperson gilt, wurde nach Tschechien gebracht. Beim Ebola-Ausbruch in der ostkongolesischen Region Ituri handelt es sich um die seltene Bundibugyo-Variante. Die WHO prüft derzeit mögliche Impfstoffe und medizinische Behandlungen gegen das Virus.
1: Zweiter Bericht von Tobias Haller. Ja, und das war das Programm von MDR Aktuell. Vielen Dank für Ihre Aufmerksamkeit. Hier beginnt gleich der ARD-Infoabend und MDR Aktuell gibt's wieder morgen ab 6 Uhr. Bitte schalten Sie ein. Vielen Dank und kommen Sie gut durch den Abend und durch die Nacht.

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1: Hallo Fußballfans, hallo Sportsfreunde, wo immer Sie uns in Deutschland hören. Schön, dass Sie dabei sind. Zu Sportschau live aus Berlin begrüßt Sie Thomas Kroh. Guten Abend. Und wer jetzt denkt, nach dem Saisonfinale in der Fußball-Bundesliga hat im Sport die saure Gurkenzeit begonnen, der liegt falsch wie Zwiebelmett im vegetarischen Einkaufsparadies. Unsere Sendung platzt mal wieder aus allen Nähten. Relegation in der zweiten Fußball-Bundesliga. Die Eishockey-Weltmeisterschaft, der Giro d'Italia, das Viertelfinale der deutschen Basketballmeisterschaft, Schwergewichtsboxen vor den Pyramiden von Gizeh und Startrainer Pep Guardiola verlässt vorzeitig Manchester City. Womit wir wieder beim Fußball wären. Gestern das erste Spiel in der Relegation, der VfL Wolfsburg als Drittletzter der Bundesliga gegen den Dritten der Zweiten, gegen den SC Paderborn, 0:0. Eine Überraschung in der VW Arena. Und jetzt geht's in eines der traditionsreichsten Stadien in Deutschland. Das steht an der Hafenstraße in Essen, Jan Wochner.
2: Schönen guten Abend.
1: Ich lese mal vor. Volker Abramczyk, Mario Basler, Horst Rubisch, Willi Ente-Lippens, Werner Loran, Frank Mill. Und ich könnte das immer weitermachen. Eine unendliche Liste bekannter Fußballer, die mal für Rot-Weiß Essen gespielt haben. Heute Abend nun das Relegationsspiel gegen die Spielvereinigung Greuther Fürth. Wie ist die Stimmung an der Hafenstraße?
2: Sie könnte nicht besser sein. Und ja, das ist so eine Reporterfloskel, aber heute Abend trifft es auf jeden Fall zu. Das Setting ist malerisch, fast schon kitschig. Die tiefstehende Abendsonne hier im Ruhrgebiet, sie scheint auf die Westtribüne, wo die hartgesottenen Essener Fans stehen, eben noch das Steigerlied geschmettert, nicht gesungen, nein, geschmettert haben. Vor dem Stadion habe ich Dutzende Fans mit selbstgemalten Plakaten gesehen, auf denen stand nur eine Message: Suche Ticket oder Suche Tickets, war da zu lesen. Das Stadion im Heimbereich ist sowas von ausverkauft. Es sind nur 16.700 Tickets an Essener Fans gegangen. Anfragen gab es für mehr als 85.000. Das zeigt, dieser Verein, er ist nicht nur traditionsreich, er wird immer noch gelebt. Trotz, sagen wir mal, des Fehlens in der Bundesliga und in der zweiten Liga in den letzten zwei Jahrzehnten.
1: Und was glaubst du, wozu sind die Rot-Weißen aus Essen heute gegen Fürth in der Lage?
2: Also heute mit dieser Atmosphäre und diesem Publikum im Rücken zu einigem Essen ist sehr heimstark, vor allem auch durchaus offensivstark. Und das gegen die schwächste Defensive der abgelaufenen Zweitligasaison, das ist die der Spielvereinigung Greuther Fürth. Essen kommt allerdings aus so einem kleinen Tief, also gab zum Saisonende dann durchaus ein paar Probleme, 3 Spiele in Folge ohne Sieg, aber am letzten Spieltag hat die Mannschaft es dann doch noch hingebogen, in sprichwörtlich letzter Sekunde mit dem Tor in Ulm in der Nachspielzeit zum 3:2 Auswärtssieg, der überhaupt erst ermöglicht hat, dass Essen hier heute Abend spielen darf.
1: Und was spricht aus deiner Sicht dann vielleicht letztendlich doch für Fürth, ausschließlich die Tatsache, dass die Mannschaft aus der zweiten Liga kommt?
2: Es gibt zwei Punkte, die, finde ich, für die Spielvereinigung sprechen. Zum einen ist diese Mannschaft zweite Liga pur. Also die ist seit Ewigkeiten in der zweiten Liga vertreten, seit 1997. In 2 Jahren nicht. Das war aber durchaus positiv zu sehen, denn in 2 Jahren ging es hoch bis in die Bundesliga. Ansonsten immer in der zweiten Liga vertreten. Und die Mannschaft, die auch heute da auf dem Rasen steht, ist unglaublich erfahren. Viel, viel erfahrener als die Gegenüber im Essener Trikot. Ist vor allem in der Offensive sehr, sehr viel Bundesliga-Erfahrung mit dabei. Rigota, Klaus oder auch Srebeni, die haben alle schon höher gespielt, im wahrsten Sinne des Wortes. Also das spricht auf jeden Fall für Fürth.
1: Jan Wochner, unser Reporter, heute Abend im Stadion an der Hafenstraße. Rot-Weiß Essen gegen die Spielvereinigung Greuther Fürth, das Hinspiel in der Relegation. Und nun geht's weiter mit Basketball. Das Viertelfinale im Kampf um die deutsche Meisterschaft läuft. Heute Abend das dritte Spiel zwischen Alba Berlin und Rasta Vechta. Nach 2 Partien steht es 1:1. 5 Begegnungen werden maximal gespielt. Also das ist schon ein Fingerzeig heute Abend, Tide Tedinger. Und das Spiel dürfte zu Ende sein.
3: Nein, noch nicht ganz. Diese Partie lässt nichts aus, aber die Party, die ist schon in vollem Gange, denn der Favorit, er wankt und er wird ein weiteres Mal umfallen. Berlin liegt hinten, eine Sekunde vor dem Ende dieses Spiels mit 82-90. Du hast es gesagt, in einer Partie, die so richtungsweisend sein kann für diese Serie. Tevin Brown darf jetzt nochmal an die Linie für Fechter, verschießt den ersten, aber es fällt nicht mehr ins Gewicht, obwohl gerade nochmal hier alle zusammengezuckt sind. Fechter lag schon mit 14 vorne, dann 6 schnelle Punkte der Berliner, garniert noch mit einem Ballverlust von Fechter, aber es war einfach nicht mehr genug Zeit für Berlin. Fechter hat ja die besseren Nerven im Schlussviertel. Tevin Brown mit dem Schlusspunkt von der Linie und jetzt ist das Spiel aus. Fechter gewinnt Spiel 3 mit 91-82. Wer hätte das gedacht? Obwohl die Berliner einen super Start hatten, aber Fechter hat sich reingebissen in diese Partie mit starker Verteidigung und dann offensiv teilweise wie aus einem Guss gespielt. Donnerwetter, Berlin mit dem Rücken zur Wand. Wer hätte das gedacht?
1: Tide, die Fechter-Truppe hatte ja auch schon den Auftakt in Berlin in der großen Uber-Arena gewinnen können. Und Alba Berlin damit ziemlich geschockt. Was zeichnet Rasta Fechter aus?
3: Also Rasta ist ja auf den ersten Eindruck ein Team, das in der Offensive seine Stärken hat. Das hat man heute auch wieder gesehen. Also phasenweise 60%, mehr als 60% aus dem Feld hat diese Mannschaft geworfen. Am Ende stehen 58%, das ist eine magische Quote aufs Spiel. Aber diese Mannschaft ist an beiden Enden des Spielfeldes super fokussiert. Diese Offensive, die speist sich nämlich aus der Verteidigungsleistung, die dieses Team immer wieder erbringt. Und da machen alle mit, auch die Topwerfer, auch die Männer wie Alonzo Verge, heute mit 24 der Beste, oder Tevin Brown, die normalerweise fürs Punkten zuständig sind. Und dieser Druck, den Fechter da erzeugt hat gegen die Berliner, die am Anfang klasse waren, die in den ersten knapp 5 Minuten nicht einmal daneben geworfen haben aus dem Feld, der ist immer größer geworden. Und dann hast du Ballgewinne, dann hast du Schnellangriffe, einfache Korbleger, dann geht so ein Spiel auf, dann triffst du auch von draußen. Und Berlin war nicht in der Lage, diesem Druck standzuhalten, obwohl diese Mannschaft Hauptrundenzweiter gewesen ist in dieser Saison und so tief besetzt ist und auch einiges an Erfahrung mitbringt. Aber jetzt heißt es 2-1 für Fechter in dieser Serie und Matchball Fechter übermorgen wieder hier an gleicher Stelle. Man höre sich das mal an im Hintergrund, was hier los ist. Ein Wahnsinn.
1: Was würde das den Basketballfans in Fechter bedeuten, wenn Rasta tatsächlich das Halbfinale erreichen würde?
3: Es wäre der größte Erfolg in der Geschichte dieses Vereins. Einmal hat es schon geklappt mit dem Halbfinale. Übrigens unter dem alten Bekannten, der heute auf der Gegenseite an der Seitenlinie steht. Pedro Calles nämlich ist damals der Trainer gewesen bei Rasta 2019. Da scheiterte man dann klar am FC Bayern Basketball. Aber dieser Coup gegen Berlin, damals war es Bamberg im Viertelfinale, dieser Coup gegen Berlin, das wäre sicherlich der größte Playoff-Coup, den ein Team von Rasta Fechter je geschafft hat. Und man merkt das hier, eine Riesenparty hier. Aber ganz wichtig, mindestens 40 Minuten Basketball muss dieses Team nochmal in dieser Art und Weise zeigen. Und ich bin mir sicher, dass Alba Berlin noch was im Köcher hat übermorgen.
1: Sagt Tide Tedinger, unser Reporter im Viertelfinale der deutschen Basketballmeisterschaft. Rasta Fechter schlägt zum zweiten Mal Alba Berlin und geht in Führung in dieser Playoff-Serie und benötigt jetzt noch einen Erfolg. Wie Sie haben es gehört, das nächste Spiel dann am Sonntag wieder bei Rasta Fechter. Nun waren wir beim Fußball, hatten Basketball, die entscheidenden Sekunden live im Programm. Und jetzt geht's weiter zum Eishockey, die Weltmeisterschaft. ARD-Reporter Burkhard Hupe, der berichtet für Sportschau live von dieser WM. Grüezi nach Zürich.
4: Grüezi nach Berlin, Thomas.
1: Zuerst 3 Pleiten am Stück für die deutsche Mannschaft, dann einen Punkt gewonnen gegen Olympiasieger und Titelverteidiger USA und heute nun der erste Sieg für die deutsche Mannschaft bei dieser WM. 6-2 gegen Ungarn. Wie ist der zustande gekommen, dieser Erfolg?
4: Naja, sie haben es ganz solide gespielt, die Deutschen. Sie haben ein gutes Vorchecking gehabt. Sie haben den Ungarn wenig Luft zum Atmen gegeben und haben es immer wieder geschafft, sich festzusetzen in der Offensivzone. Haben gut geschossen, haben vor allem neben den gegnerischen Torhüter ab und zu auch die Sicht nehmen können. Und sie hatten einen Verteidiger in ihren Reihen mit Leon Gavanka aus Mannheim, dem heute das Kunststück gelungen ist, 3 Tore zu erzielen. Das hat noch nie ein deutscher Verteidiger bei einer Weltmeisterschaft geschafft.
1: Weil die Ungarn eben nur Durchschnitt sind, maximal, oder haben die Deutschen heute an die Leistung gegen die USA auch anknüpfen können?
4: Ich finde, das kann man nicht damit vergleichen. Also die haben wirklich nicht die Sterne vom Himmel gespielt, die Deutschen. Ungarn war für mich bestenfalls ein Sparringspartner. Und Moritz Seider, der deutsche Kapitän, hat das nachher in der Mixzone, also da, wo Spieler und Journalisten sich treffen nach dem Spiel, auch so bestätigt, dass man die ungarische Mannschaft beispielsweise nicht mit Österreich vergleichen kann. Morgen im Spiel gegen Österreich, da wird sich weisen, ob Deutschland wirklich noch gute Karten in Richtung Viertelfinale auf der Hand hat.
1: Das ist der nächste Stichpunkt auf meinem Zettel. Was geht jetzt noch für die deutsche Auswahl?
4: Ja, sie brauchen auf jeden Fall jetzt in den ausstehenden zwei Spielen gegen Österreich und gegen Großbritannien jeweils einen Sieg nach 60 Minuten, also selbst ein Gewinn in der Overtime oder nach Penalty-Schießen bringt nichts. Dann ist das Viertelfinale weg und die Gegner, die unmittelbaren Konkurrenten aus Österreich und aus Lettland dürfen eben auch nicht noch unerwartet punkten, um es mal so zu sagen. Beispielsweise die Letten morgen gegen die USA oder die Österreicher im letzten Spiel gegen die USA. Dann könnte es nachher ganz bitter werden, dann könnten 10 Punkte am Ende nicht reichen. Geht alles nach Plan auf und nach Weltrangliste auf, dann würde Deutschland tatsächlich das Viertelfinale noch erreichen, aber da sind so viele Konjunktive dabei. Ich weigere mich jetzt schon, die Fahrkarte nach Fribourg zu buchen, auf jeden Fall. Da würde das Viertelfinale stattfinden.
1: Warum standen nach den ersten drei Spielen drei Niederlagen zu Buche?
4: Weil die Mannschaft keine Struktur hatte, weil die Mannschaft nicht genau wusste, welches Eishockey sie spielen sollte, weil ich finde, auch nicht so furchtbar viel gecoacht worden ist von der Bank, weil die Reihen vielleicht nicht optimal zusammengestellt waren und weil man eben auf sehr, sehr gute Gegner getroffen ist. Die finnische Mannschaft spielt hier alles in Grund und Boden, das war der Auftaktgegner der Deutschen. Die Schweizer sind ja einfach eine emotionale Klasse für sich bei diesem Heimturnier. Das macht einfach unfassbar viel Spaß, hier in der Halle dabei zu sein, wenn die Schweizer Eishockeyspieler bislang alles gewonnen. Auch die Finnen, die jetzt gerade im Hintergrund spielen, führen schon wieder mit 1-0 gegen Großbritannien. Das ist auch so ein Eishockey-Zwerg. Und ja, das waren eben zwei sehr vorhersehbare Niederlagen. Eigentlich schmerzhaft war das Spiel gegen Lettland. Da ging überhaupt gar nichts zusammen. Und dann brauchten die Jungs von Bundestrainer Harry Kreis, glaube ich, einfach mal einen freien Tag und eine teaminterne Aussprache, wo viele Dinge benannt worden sind. Etwa, dass man ganz konsequent arbeiten muss, dass man die Scheibe einfach nicht so lange halten kann wie beispielsweise in der deutschen Eishockeyliga, weil das Tempo einfach höher ist. All das kam auf den Tisch und dann hat man gegen die USA, finde ich, eine deutliche Leistungssteigerung gesehen. Eine Steigerung übrigens, Thomas, die ich nicht für möglich gehalten habe. Ich war so enttäuscht nach den ersten drei Spielen, dass ich am liebsten sofort meinen Koffer gepackt hätte.
1: Gott sei Dank hast du es nicht getan. Die Schweiz möchte endlich den Weltmeistertitel erringen. Wie groß ist deiner Meinung nach die Wahrscheinlichkeit, dass das vor eigenem Publikum gelingt?
4: Also ganz ehrlich, ich glaube nicht daran, dass sie es schaffen. Und das wäre irgendwie auch echt traurig, weil sie es wirklich verdient haben. Sie sind jetzt 4-mal Vize-Weltmeister geworden. Aber zur Wahrheit gehört auch, dass bei den Schweizern sich so etwas eingenistet hat in den vergangenen Jahren. Immer dann, wenn es darauf ankam, wenn man kurz davor war, das ganz große Ding zu stemmen und den Pokal nach Hause zu holen oder den Pokal zu gewinnen, den Weltpokal, dann versagten die Nerven. Erst im letzten Jahr bei der WM in Dänemark in Herning verlor man gegen die USA nach Verlängerung mit 0-1. Das ist natürlich im Eishockey die denkbar dramatischste Niederlage, die man kassieren kann. Aber auch davor hat man auf Weltmeisterschaften gespielt, in denen die Vorrunde einfach einem Spaziergang gleichkam. Und dann in den Spielen, do or die, sagen sie in Amerika. Ich finde es ein bisschen zu martialisch, aber ich glaube, jeder weiß, was gemeint ist. Da versagen den Schweizern zu oft die Nerven. Und ich weiß nicht, ob das hier vor der eigenen Kulisse sich irgendwie ändern könnte.
1: Burkhard Hupe live von der Eishockey-Weltmeisterschaft in Zürich in der Schweiz. Jetzt gleich die nächsten Nachrichten hier bei Sportschau live aus Berlin mit Werner Schoninger. Und anschließend geht's dann los mit der Relegation. Rot-Weiß Essen im Stadion an der Hafenstraße gegen Fürth und Boxen-Weltmeisterschaft vor den Pyramiden in Gizeh. Dazu Axel Schulz im Gespräch.

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1: Um 20.30 Uhr. Die Versorgung mit Benzin, Diesel und Kerosin ist in Deutschland weiter gesichert. Das hat die Taskforce der Bundesregierung für Energiefragen heute noch einmal betont. Aus dem Hauptstadtstudio Georg Schwarte.
2: Es wird auf absehbare Zeit auch genügend Kerosin für den Flug in den Sommerurlaub geben.

0: Die Krankenkassen äußern sich kritisch und warnen vor milliardenschweren Folgekosten. Der Ebola-Ausbruch in der Demokratischen Republik Kongo breitet sich weiter aus. Inzwischen gäbe es 117 Tote und 750 Verdachtsfälle, wie der Generaldirektor der Weltgesundheitsorganisation Tedros sagte. Vom Sitz der WHO in Genf, Tobias Haller.
1: Für die gesamte Demokratische Republik Kongo gelte neu die sehr hohe Risikostufe, auch regional sei das Risiko hoch. Die Gefahr einer globalen Ebola-Ausbreitung ist laut WHO aber weiter gering. Ein infizierter amerikanischer Patient wird weiterhin in Deutschland in der Berliner Charité behandelt. Ein weiterer US-Bürger, der als Hochrisikokontaktperson gilt, wurde nach Tschechien gebracht.
0: In den USA hat Geheimdienstkoordinatorin Gabbard ihren Rücktritt angekündigt. Sie begründet den Schritt damit, dass ihr Ehemann schwer krank sei. Die Geheimdienstkoordinatorin steht an der Spitze der US-Nachrichtendienste und berät den Präsidenten in nachrichtendienstlichen Fragen. Gabbard ist das vierte Kabinettsmitglied, das in der Amtszeit von Präsident Trump ausscheidet. Zwischen beiden hatte es zuletzt öffentliche Meinungsverschiedenheiten gegeben. Die deutsche Eishockey-Nationalmannschaft hat ihre Chance auf einen Einzug ins WM-Viertelfinale gewahrt. Bei dem Turnier in der Schweiz schlug das DEB-Team Ungarn mit 6:2. Um in die nächste Runde einzuziehen, muss die Mannschaft morgen noch gegen Österreich gewinnen und am Montag gegen Großbritannien. Das Wetter für Deutschland: in der Nacht oft sternenklar, im Nordosten örtlich Nebel. Tiefstwerte zwischen 16 Grad an der Saar und 6 Grad an den Alpen. Morgen verbreitet sonnig, nach Norden hin ein paar Wolkenfelder mit einzelnen Schauern am Nachmittag. Höchstwerte zwischen 21 Grad an der nordfriesischen Küste und 32 Grad am Oberrhein. Über Pfingsten viel Sonne, im Osten auch ein paar Wolken mit einzelnen Schauern am Sonntag, örtlich Werte über 30 Grad. Die Zeit 20.33 Uhr.
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3: Heute mit Thomas Kroh am Mikrofon, schön, dass Sie dabei sind. Und das ging ja schon recht dramatisch los. Rasterfechter hat im Basketball-Viertelfinale um die deutsche Meisterschaft gegen Alba Berlin den zweiten Sieg eingefahren. Die deutschen Eishockey-Cracks haben bei der Weltmeisterschaft gewonnen. Da waren wir eben live in Zürich und jetzt geht's los mit der Relegation. Gestern Abend ja in der VW Arena das 0:0 des VfL Wolfsburg gegen den SC Paderborn. Da geht's darum, ob die Wölfe absteigen müssen aus der Bundesliga und Paderborn aufsteigen kann oder ob alles beim Alten bleibt. Heute nun das Ganze eine Etage tiefer mit Rot-Weiß Essen und der Spielvereinigung Greuther Fürth. Und der Reporter im Stadion an der Hafenstraße, Sie haben ihn vorhin gehört, ist Jan Wochner. Der muss gegen 20.000 Fans anschreien.
4: 4 Minuten gleich gespielt. Noch steht's 0-0 zwischen Rot-Weiß Essen und der Spielvereinigung aus Greuther Fürth. Die hat jetzt aber einen Freistoß nahe der linken Strafraumecke. Felix Klaus steht bereit. Dreimannmauer der Essener. Ball vors Tor gezogen. Abgewehrt von Golz im Essener Kasten. Und in der Folge gibt es einen Freistoß für Rot-Weiß Essen direkt vorm eigenen 16er. Das war sie, die erste Torchance in diesem Spiel. Anfangsphase geht ganz klar an das Team aus der zweiten Liga, an den noch Zweitligisten, womöglich nur noch Zweitligisten, Greuther Fürth. Die Mannschaft spielt hier in Grün und tatsächlich gegen ein entfesselndes und entfesseltes Publikum. Denn die Essener sind sowas von heiß auf den Aufstieg in die zweite Liga. Knapp 20.000 sind da, 1.500 mitgereist aus Fürth. Die machen auch Alarm, aber kommen nicht an gegen das Essener Heimpublikum. 16.700 Tickets sind in Essen, aber sowas von rasant über die Ladentheke gegangen. 85.000 hätte der Verein nach eigenen Angaben verkaufen können. Das zeigt, wie groß die Begeisterung ist. Und die wird tatsächlich auch heute hörbar. Ball ist im Mittelfeld wieder am Fuß eines Fürthers, der schlägt ihn lang in Richtung Essener 16er. RWE erstmal darauf bedacht, hinten den Laden dicht zu machen, gut zu verteidigen. Nach vorne ging noch gar nichts. Also bislang der Zweitligist oben auf, aber nicht ergebnistechnisch. Hier steht's 0-0.
3: Neben diesem Relegationsspiel wird in dieser halben Stunde dann auch die Kadernominierung von Bundestrainer Julian Nagelsmann eine Rolle spielen. Aber es gibt nicht nur Fußball, liebe Hörer. Die Pyramiden von Gizeh, die stehen seit rund

0: 4.500 Jahren. Aber dass sie die Kulisse für einen Profi-Boxkampf um die Weltmeisterschaft im Schwergewicht bilden, das hat es noch nicht gegeben. Aber bekanntlich gibt's für alles ein erstes Mal, so auch in diesem Fall. Denn morgen Abend verteidigt Alexander Usyk einen seiner drei WM-Gürtel, den der WBC, gegen Rico Verhoeven, einen Kickboxer aus den Niederlanden. Vor den Pyramiden von Gizeh. Alles nur Show oder richtiger Boxsport? Darüber spreche ich jetzt mit einem Mann, der dreimal um die Weltmeisterschaft im Schwergewicht gekämpft hat. Axel Schulz, guten Abend.
1: Schönen guten Abend. Also Show gibt's im Boxen. Klar, wir haben Showkämpfer, aber ich glaube, da steht jetzt einfach viel zu viel auf dem Spiel bei dem Kampf.
0: Herr Schulz, ich dachte erst, ach, guck an, da muss es irgendwo in den USA auch so ein Gizeh geben, vielleicht irgendwo in der Nähe von Las Vegas oder Atlantic City. Aber nein, der Ring steht in der Tat vor den Pyramiden und je nach Kameraperspektive werden die Zuschauer dann morgen Abend bei der Übertragung auch tatsächlich die Pyramiden sehen und auch die Sphinx. Was sagen Sie zum Austragungsort?
1: Ich finde es einfach unglaublich, wie sich Boxen entwickelt hat. Es sind halt nicht nur Boxen, sondern auch viel Show dabei. Du hast es gesehen bei den ganzen Showkämpfen in Anführungsstrichen. Jay Paul gegen Mike Tyson und was das alles gab schon. Und jetzt muss ich sagen, Alexander Usyk ist wirklich einer der stärksten Boxer unserer Zeit, unserer Epoche jetzt, die jetzt gerade aktuell ist. Und boxt jetzt gegen den Kickbox-Weltmeister, der, glaube ich, in 13 Jahren ungeschlagen ist. In so einer Kulisse, das ist schon der Knaller, wie sich das alles entwickelt hat. Also ist mit natürlich mit Show, aber eben halt für Alexander Usyk steht viel, viel auf dem Spiel. Also nicht nur der Weltmeisterschaftstitel, sondern auch der Ruf. Also klar ist ein Kickboxer auch ein starker Fighter, aber ja, mal gucken, wo es hingeht. Der hatte, glaube ich, Mohammed Ali mal in den 70er Jahren schon gegen so einen Wrestler gekämpft. Vielleicht landen wir da irgendwann auch mal wieder.
0: Sie haben Usyk schon beschrieben. Er ist unter den schweren Jungs seit mehr als 10 Jahren die Nummer 1, zuerst im Cruisergewicht, inzwischen auch längst im Schwergewicht. Der Ukrainer hat unter anderem Anthony Joshua zweimal geschlagen und auch Tyson Fury. Wie gefährlich kann nun dieser Rico Verhoeven, the King of Kickboxing, dem Ukrainer werden? Was glauben Sie?
1: Also er muss wahrscheinlich in den ersten Runden aufpassen und er wird sich was dabei denken. Also das ist natürlich ohne Frage des Geldes, aber da einen Titel gleich aufs Spiel zu setzen. Ich sag mal, der Verhoeven hat ja einen Boxkampf gemacht, den er gewonnen hat. Und das heißt, im zweiten Kampf kann der gleich Weltmeister werden im Schwergewicht, also eben der bedeutende Titel der Welt. Unglaublich. Also da ist jetzt schon ein großes Risiko für Alexander Usyk.
0: Bei wem liegen generell die Vorteile, wenn ein Boxer auf einen Kickboxer trifft?
1: Ich denke, der Boxer hat die Vorteile, weil du einfach in deiner Geschichte zu Hause bist. Kickboxer stehen weiter weg, sind so weit zwar beweglich mit den Beinen, dass sie an den Kopf schlagen können und wie auch immer. Aber ich glaube, durch das Boxen, das ständige Boxen, was wir gelernt haben, bist du einfach schneller im Rückwärtsgang, bist du schneller auch im Vorwärtsgang und die Schlagtechnik ist auch ein bisschen ausgereifter, weil du einfach anders stehst. Beim Kickboxen hast du den rechten Fuß ganz weit rum, also ganz weit hinten. Und beim Boxen holst du die Kraft ja aus der Hüfte raus, da muss der Fuß weiter vorne stehen.
0: Zuletzt haben die beiden britischen Schwergewichtler Fabio Wardley und Daniel Dubois in Manchester um den Weltmeistergürtel der WBC geboxt. Das war ein blutiger Kampf, den Herausforderer Dubois durch technischen K.O. in der 11. Runde gewann. Es heißt, diese beiden seien derzeit die härtesten Puncher, also Schläger im Schwergewichtsboxen. Warum hat sich jedoch Usyk bislang gegen alle durchgesetzt, egal ob ein Gegner härter schlagen konnte oder deutlich größer war, wie zum Beispiel Tyson Fury?
1: Ja, das war gegen Tyson Fury, hätte ich auch alles gesetzt, dass er da verliert, also dass Usyk da verliert. Aber er bewegt sich stark, er hatte Gefühl für die Distanz, für die Schläge, wann setzt er die Schläge, wann bringt er die. Ist einfach, ich sag mal, ein sehr guter Konterboxer, aber auch im Angriff kann er nach vorne gehen und muss auch einen unheimlich harten Punch haben.
0: Und offensichtlich auch eine gute Kondition.
1: Ja.
0: Verhoeven, Dubois, Und in die Röhre schaut Agit Kabayel, Deutschlands bester Schwergewichtler, der sauer ist, weil Usyk nicht gegen ihn antritt. Kabayel hat alle seine 27 Kämpfe gewonnen. Gut, am Anfang waren da auch leichtere Gegner dabei. Er ist inzwischen 33 Jahre alt. Wie schwer muss es dem Bochumer fallen, immer und immer wieder vertröstet zu werden?
1: Ja, das ist wirklich eine Angelegenheit, wo du denkst, Mann, jetzt müsste er aber dran sein. Er ist ja wohl immer wieder eng dran und du merkst es ja auch in den Gesprächen, sind immer wieder irgendwelche Vorkommnisse. Jetzt will er im Stadion boxen, irgendwann im Juni, Juli, August, ich weiß nicht genau, September, in Gelsenkirchen oder wo auch immer im Stadion. Jetzt wollen die Veranstalter natürlich erstmal die Geschichte festmachen. Sprich, also die Weltmeisterschaft drückt wieder einen Schritt nach hinten. Und man muss auch einfach sagen, im Schwergewicht ist das Alter, spielt natürlich auch eine Rolle. Aber auch wenn du so lange wartest, kriegst du auch einen Hals und einen Frust eben halt. Und du willst um die Weltmeisterschaft boxen und ja, schwierig für Agit.
0: Ich habe Agit Kabayel vor einigen Jahren bei einem Kampf in Berlin gesehen. Und auch damals sagte er bereits, er wolle Weltmeister werden im Schwergewicht. Da habe ich mir gedacht, Junge, du bist nicht schlecht, aber ich glaube, das ist eine Nummer zu groß für dich. Inzwischen hat er sich zu einem ernsthaften Herausforderer gemausert. Die Gegner haben großen Respekt vor ihm, soweit ich das mitbekommen habe. Sollte es nun irgendwann doch zu einem Kampf gegen Usyk kommen, was trauen Sie Kabayel dann zu?
1: Also Agit ist ein feiner Junge, was seine große Stärke ist. Er setzt viele Körpertreffer, dadurch wird er auch Leberking genannt. Also versucht über den Körper den Gegner zu zermürben, über die Distanz dann. Er hat die letzten drei Kämpfe einfach sensationell geboxt. Also obwohl er auch mal runtergegangen ist, hat er sich wieder zurückgekämpft, hat den Kampf dann gewonnen. Die letzten drei Kämpfe waren wirklich stark gemacht von ihm. Aber ich glaube, gegen Usyk ist einfach eine Ausnahme. Also da glaube ich nicht, dass er da gewinnen würde.
0: Sagt Axel Schulz, der Mann, der dreimal um die Weltmeisterschaft im Schwergewicht gekämpft hat, vor dem WM-Kampf morgen in Gizeh vor den Pyramiden zwischen Titelverteidiger Alexander Usyk aus der Ukraine und dem niederländischen Kickboxer Rico Verhoeven. Vielen Dank für das Gespräch und einen schönen Abend noch.
1: Sehr gern, ebenso. Tschüss. Ciao.
0: Und aus dem Boxring geht's wieder sofort ins Stadion an der Hafenstraße. Essen gegen Fürth, Jan Wochner in der Relegation. Die erste Viertelstunde müsste in Kürze vorbei sein. Wie sieht's aus?
2: Total ausgeglichen, Spielstand 0-0, Partie ist unterbrochen. Hier gab es keine Boxeinlage, aber einen zünftigen Bodycheck von Torjäger in vorderster Front bei Greuther Fürth. Noel Futkoy war da gerade nicht auf Torjagd, sondern hat den Ellbogen ausgefahren und ist dann voll eingestiegen in den Rücken von Essens Abwehrchef Hüning hinein und der sitzt jetzt angeschlagen auf dem Hosenboden. Futkoy hat großes Glück, dass er ohne gelbe Karte davon gekommen ist. Für mich war das eigentlich ein klarer Fall. Blick auf den Rasen in dieser Anfangsviertelstunde. Ja, gab es so ein leichtes Hoch von der Spielvereinigung Greuther Fürth in den ersten Minuten. Da waren die Gäste tonangebend. Danach kam Essen auf, angefeuert von diesem fantastischen und unglaublich lauten Publikum, das jede Aktion wirklich abfeiert. Und die Spieler machen voll mit. Angesprochener Hüning, der mittlerweile wieder steht und jetzt vom Platz gegangen ist und gleich vermutlich weitermachen werden wird. Der hat eben einen Zweikampf gewonnen an der Seitenauslinie. Eigentlich ein völlig belangloser, harmloser Zweikampf. Aber danach ist er los in Richtung Essener Fans, trommelt sich auf die Brust und macht klar, ey Leute, das geht hier heute nur über uns. Also Rot-Weiß Essen ist emotional voll da. Auf dem Rasen gestaltet sich das sehr ausgeglichen. Spielstand weiterhin 0-0, aber immerhin, Ball rollt wieder und Hüning ist zurück auf dem Platz.
0: So, nun zu dem Thema, das seit gestern ganz Fußball Deutschland am meisten beschäftigen dürfte. Rolle rückwärts von Julian Nagelsmann bei der Bekanntgabe seines Kaders für die Fußball-Weltmeisterschaft. Der Bundestrainer hat Ex-Kapitän Manuel Neuer zurück ins Tor der deutschen Nationalelf beordert, 2 Jahre nach dessen Rücktritt. Über den DFB-Kader habe ich mit ARD-Reporter Holger Dahl gesprochen, der die deutsche Mannschaft zur WM begleiten wird. Und ich habe ihn gefragt, warum Julian Nagelsmann von seiner verlautbarten Nummer 1 Oliver Baumann abgerückt ist und den 40-jährigen Neuer als ersten Torwart zur WM mitnimmt.
3: Ich weiß nicht, ob der irgendwie eine Vorliebe für diese Hollywood-Schnulzen hat. Ich finde, das passt so vom Drehbuch passt das ganz gut. Mal schauen, ob es am Ende auch Richtung Happy End läuft. Ja, also ich glaube tatsächlich, dass man sich beim DFB nicht so ganz sicher war, wie entwickelt sich das mit Manuel Neuer weiter. Also verlängert er seine Karriere? Hätte ja auch sein können, dass Neuer den Vertrag bei den Bayern nicht verlängert und das dann quasi einfach mit dem letzten Bundesligaspieltag oder dem Champions-League-Finale, das wusste man ja länger nicht, quasi einfach Karriereende gewesen wäre. Dann wusste man auch nicht, dass Manuel Neuer ja wirklich streckenweise in der Champions League, ich erinnere mich an die Spiele gegen Real Madrid und gegen Paris Saint-Germain, trotz kleiniger Lapsi, wenn das der Plural von Lapsus ist.
0: Was sollte es sonst sein?
3: Dann hat er wirklich eine Weltklasse-Leistung gezeigt. Und Nagelsmann hat ja immer gesagt, Qualität geht vor, also vor allem anderen. Und dann wäre ich auf seiner Seite zu sagen, jo, Manuel Neuer ist die Nummer eins und das ist eine gute Entscheidung.
0: Aber Neuer fällt seit längerem regelmäßig mit Muskelblessuren aus. Kein Wunder, der Mann ist 40 und hat mehr als 2 Jahrzehnte Leistungssport in den Knochen. Er wird auch morgen beim Pokalfinale der Bayern gegen Stuttgart nicht im Tor stehen, wegen einer maladen Wade. Wie soll er da eine Weltmeisterschaft durchhalten, die im günstigsten Fall rund 6 Wochen dauert? Nun kann man, wenn man böse ist, sagen, für die Deutschen wird es auf gar keinen Fall 6 Wochen dauern, dieses Turnier.
3: Also was ich gerade dargestellt habe in meiner ersten Antwort, war so eine Art Plausibilitätskette. So, und jetzt komme ich mit was anderem. Oliver Baumann ist, wie ich finde, ein sehr guter Torwart. Und so überraschend kommt es am Ende nicht, dass Manuel Neuer nochmal eine Saison bei den Bayern dranhängt. Dementsprechend hätte Julian Nagelsmann nach seiner klaren Entscheidung, Oliver Baumann ist meine Nummer 1, auch sagen können, also so viel besser als Baumann ist Neuer dann am Ende auch nicht, weil er immer mal wieder kleinere Aussätze hat. Dazu kommt die Verletzungsanfälligkeit. Ich nominiere den jetzt nicht, weil ich bleibe bei meinem Wort und sage, Oliver Baumann ist die Nummer 1. Damit hätte er aus meiner Sicht keinen Fehler gemacht und wäre nicht in so eine Art Kommunikationschaos gestolpert, das ihm jetzt, wie ich finde, zu Recht vorgeworfen wird. Und deswegen, wenn ich in seiner Rolle gewesen wäre und ich hätte dann irgendwann mal diese klare Äußerung getan, Baumann ist die Nummer 1, wäre ich genau bei diesem Weg geblieben. Aber wir alle wissen nicht, was in der Mannschaft passiert ist. Also hat vielleicht ein Joshua Kimmich oder ein Leon Goretzka oder andere Führungsspieler in der Mannschaft, haben die nicht gesagt, hey, wir brauchen unbedingt Manuel Neuer, der ist für uns total wichtig und so viele Führungsspieler haben wir auch nicht. Das können wir alles nicht beurteilen und deswegen werden wir erst schlauer sein, wenn Deutschland aus den USA wieder zurückreist. Und wenn ich das gerade richtig rausgehört habe, stimme ich leicht zu. Ich glaube, es wird nicht ganz am Turnierende sein.
0: Wäre es jetzt übertrieben zu fragen, was das Wort des Bundestrainers noch wert ist?
3: Nee, das wäre nicht übertrieben, weil wir kommen ja gleich auch noch zu einzelnen Mannschaftsteilen. Ich nehme mal vorweg, Leroy Sané ist für mich dann auch so eine Art kommunikative Bankrotterklärung. Denn da habe ich auch noch die Worte des Bundestrainers im Ohr aus dem vergangenen Herbst, als er nach dem Wechsel nach Istanbul sagte, naja, die türkische Liga, so super ist die nicht. Also da muss er jetzt schon richtig viele Tore schießen und ein wichtiger Mann sein. Am Ende hat er in der Crunch-Time der Champions League nicht gespielt, war eben nicht so ein Unterschiedsspieler. Und warum der dann jetzt im Kader steht nach diesen Äußerungen, damit macht sich Julian Nagelsmann unglaubwürdig, so ähnlich wie bei der Diskussion um die Nummer 1.
0: Also, schauen wir auf den Rest von Sianze. Wie findest du die Abwehr?
3: Ja, also erwartungsgemäß, wenn wir das so festhalten, also wir haben uns ja, glaube ich, inzwischen alle damit angefreundet, dass Joshua Kimmich Außenverteidiger spielt. Das ist in Ordnung, denn
0: ich
3: da wird
0: nicht.
3: Er okay, also ich habe mich damit angefreundet, dass Kimmich Außenverteidiger spielt, mangels anderer Weltklasse Außenverteidiger. Dann haben wir in der Innenverteidigung, wenn wir über die erste Elf sprechen, natürlich Jonathan Tah, der bei den Bayern wirklich eine super Saison hingelegt hat. Und das ist für mich dann schon auch irgendwie was, womit ich irgendwo ganz gut leben kann. Nico Schlotterbeck bringt alles mit, um vielleicht auch mal ein Top 5 Weltklasse Innenverteidiger zu werden, wenn er so die Fehler ausblendet. Ja gut, dann haben wir auf der anderen Außenverteidigerposition David Raum, wahrscheinlich, würde ich zumindest mal tippen. Der ist auch eher ein bisschen limitiert, aber das ist für mich, da kann man dann immer noch mal über die anderen sprechen, die dann ergänzungsmäßig mit dazukommen, aber das Beste, was wir in Deutschland haben.
0: Und nun könnte man ja auch darüber nachgedacht haben, anstelle des Bundestrainers Matthias Ginter mitzunehmen.
3: Ja.
0: Der spielt oder hat eine hervorragende Saison gespielt, seine beste in seiner Karriere beim SC Freiburg und der könnte auch Rechtsverteidiger spielen. Mhm. Ich hätte ihn mitgenommen. Was hättest du gemacht?
3: Ich hätte ihn auch mitgenommen. Ich hätte zum Beispiel Antonio Rüdiger auch nicht mit in den Kader genommen, weil ich finde, dass der so seine große Zeit hinter sich hat und sich in der Saison ja auch einige Aussetzer geleistet hat bei Real Madrid, die mich zumindest darüber nachdenken hätten lassen, ob er da seinen Kaderplatz verdient hat. Das hat der Bundestrainer anders entschieden. Und ja, Waldemar Anton ist auch so ein Fall bei Borussia Dortmund. Ordentliche Saison gespielt, aber auch da würde ich den Sportkameraden Ginter so ein Stückchen davor sehen. Aber wir reden da ja nicht über die erste Elf. Das glaube ich zumindest nicht. Klar, also wenn er diese Rechtsverteidiger-Option gezogen hätte, aber da hat er sich ganz klar auf Joshua Kimmich kapriziert, dann ist es halt so.
0: Bester Mannschaftsteil nach wie vor, finde ich, das Mittelfeld bei den Deutschen. Wen hättest du dort möglicherweise zu Hause gelassen und vielleicht dafür einen anderen Spieler mitgenommen?
3: Ja, also wie, wenn wir über die ausgelassenen Stuttgart-Spieler sprechen, also zum Beispiel Chris Führich oder so, ne, dann wären die für mich schon auch ziemlich klar im Kader mit dabei gewesen. Und dann reden wir aber auch immer nur über Ergänzungspersonal, denn er hat sich ja festgelegt auf Leon Goretzka auf der 6 und auf Pavlovic, die das bei den Bayern ja auch häufiger so gespielt haben. Das kann man so machen. Ob es dann am Ende nochmal ein Angelo Stiller gewesen wäre, das kann man alles machen, aber im Grundsatz bin ich bei der Mittelfeldbesetzung im Prinzip zufrieden. Für mich hätte es da durchaus noch ein bisschen mehr Stuttgart-Fokus geben können.
0: So, und nun der Angriff. Und da stelle ich dir die Frage: Wieso Maximilian Bayer von Borussia Dortmund, bei allem Respekt, aber doch ein ziemlich limitierter Stürmer und nicht der Kölner Said Elmaler, eines der größten Talente, die der deutsche Fußball in den letzten Jahren hervorgebracht hat?
3: Ja, also ich wäre da eher bei Elmaler statt Sané, habe ich ja gerade schon mal ausgeführt. Aber klar, Maxi Bayer, ähnliche Kategorie, bei Borussia Dortmund übrigens auch nicht immer Stammspieler gewesen, ne, sondern eher so von der Bank gekommen, in der Saison auch jetzt nicht total überzeugt. Ja, also bin ich dabei, wäre für mich auch ein Kandidat gewesen, den man ganz gut draußen gelassen hätte. Ich habe ja auch immer zum Beispiel mit einem in Deutschland ja eher unbekannten Namen gerechnet, mit Nicolo Tresoldi, der in Belgien Torschützenkönig ist aktuell in der Liga, die allerdings noch unterwegs ist, U21-Nationalspieler, auch ein hochentwicklungsfähiger Spieler. Und ja, bei Said Elmaler, ja, das verstehe ich nicht. Also ich habe zwischendurch auch mal die Kritik des Bundestrainers nicht verstanden, warum er zwischendurch den quasi offiziell angezählt hat, einen 19-Jährigen, der beim 1. FC Köln wirklich zum Teil auch Wunderdinge gemacht hat. Keine Ahnung, ob da noch irgendetwas anderes vorliegt, was man vielleicht auch charakterlich oder sonst wie gegen ihn haben kann, aber Said Elmaler wäre in meinem Kader auch dabei gewesen.
0: Der Kommentator der Süddeutschen Zeitung hat sinngemäß geschrieben, entscheidend in einem Kader seien nicht die Plätze 16 bis 26, das hast du ja auch deutlich gemacht, sondern die Plätze 1 bis 16. Wie ist es da um die DFB-Auswahl bestellt im Vergleich zu den Top-Nationen aus deiner Sicht, Argentinien, Spanien und Frankreich?
3: Also gegen Curaçao wird's reichen. Und ja, gut, aber ich weiche der Frage nicht aus. Gegen die anderen glaube ich nicht. Also wenn wir tatsächlich darüber sprechen, dass es dann irgendwann in fortgeschrittener K.O.-Runde, und das kann ja schon früh sein, laut Turnierbaum, gegen Nationen, gegen Frankreich oder Spanien.
0: Ich habe gelesen, im Achtelfinale könnte das schon möglich sein.
3: Ja, und sehe ich Deutschland schwächer. Also wir alle wissen natürlich auch, dass in einem K.O.-Spiel immer alles möglich ist. Man weiß ja auch nie, was da dann passiert. Hitze, rote Karte, Probleme, Sperren im Turnier, Verletzungen.
0: Die Franzosen streiten sich wieder.
3: Ja, genau. Aber Deutschland muss auf jeden Fall deutlich über sich hinauswachsen, um eine französische Mannschaft in Normalform zu schlagen. Und deswegen ist mein Turnier aus für die deutsche Fußballnationalmannschaft auch so in etwa Achtelfinale, vielleicht Viertelfinale. Mehr traue ich ihr nicht zu.
0: Sonntag in einer Woche in Mainz gegen Finnland und 6 Tage später in Chicago gegen die USA. Du wirst dabei sein. Was erwartest du noch von diesen beiden Testspielen?
3: Ich erhoffe mir keine neue Verletzung, denn das wäre ja nur wirklich eine Diskussion, die jetzt keiner braucht. Mein erstes Worst-Case-Szenario war eigentlich, dass Chris Führich im Pokalfinale aus 30 Metern irgendwie Manuel Neuer mit so einer Art schlitzohrigem Tor überrascht. Dann hätten wir da schon wieder eine große Torwartdiskussion gehabt. Jetzt ist Manuel Neuer verletzt, kann also nicht passieren. Aber jedes kleine Problemchen jetzt in einem Vorbereitungsspiel wird diese Torwartdiskussion wieder entfachen. Deswegen tut die Nationalmannschaft ganz gut daran, beide Spiele möglichst dann auch deutlich zu gewinnen. Denn beide Mannschaften stehen ja auch in der Weltrangliste ein Stückchen hinter Deutschland, dürften andere Erwartungen haben an große Turniere, wenn sie denn überhaupt dabei sind. Deswegen hoffe ich im Sinne einer ruhigen Vorbereitung, die, glaube ich, sehr wichtig ist, dass Deutschland zweimal klar gewinnt. Pause? Ich glaube nicht.
0: Sagt ARD-Reporter Holger Dahl über den WM-Kader von Bundestrainer Julian Nagelsmann. Ein gewisser Lukas Podolski hat 130 Länderspiele für Deutschland bestritten. Er gehört zu jenen Fußballern, denen wirklich niemand irgendetwas übel nehmen kann. Die gibt's in allen Jahrzehnten und ich denke da nur an das Jahr 2010. Da hat Lukas Podolski den Capitano Michael Ballack auf dem Spielfeld eine Ohrfeige verpasst und wurde dafür vom Bundestrainer, vom damaligen Joachim Löw, nicht gerügt, jedenfalls nicht in der Öffentlichkeit. Und jetzt ist aber Schluss. Nach 4 Jahrzehnten ist endgültig Schluss. Lukas Podolski hängt bei Górnik Zabrze die Töppen an den Nagel.
4: Lukas Podolski, Weltmeister von 2014, beendet mit 40 Jahren seine Karriere. Anfang Mai hatte er mit seinem aktuellen Club Górnik Zabrze noch zum ersten Mal in seiner langen Karriere den polnischen Pokal gewonnen. Jetzt verkündete Podolski seinen Rücktritt. Seine lange Karriere begann Poldi beim 1. FC Köln und das schon 1995 in der Jugend der Geißböcke. Auch beim FC Bayern und beim frisch gekürten englischen Meister Arsenal stand er unter Vertrag. Beim sogenannten Sommermärchen der Weltmeisterschaft in Deutschland war er einer der Leistungsträger und prägte nach dem Aus im Halbfinale gegen Italien den legendären Spruch: Manchmal gewinnt im Fußball der Bessere. 2014 wurde Podolski dann mit dem DFB-Team in Brasilien Weltmeister.
0: Soweit Armin Lehmann. Und inzwischen soll er sich ja 86% von Górnik Zabrze gekauft haben. Die Stadtverwaltung hat da zugestimmt in dieser Woche. Sie hören Sportschau live aus Berlin und jetzt auch gleich wieder Jan Wochner aus Essen. Rot-Weiß in der Relegation gegen Fürth.
2: Nach wie vor 0:0. Gerade eben beste Torchance für Rot-Weiß Essen. Freistoß aus dem linken Halbfeld mit Zug zum Tor getreten. Und Abwehrchef Ben Hüning verpasst den Ball ganz knapp. Der wäre aber auch so fast ins Tor gegangen. Am Ende rutscht er knapp am rechten Pfosten vorbei. So bleibt es beim 0:0. 28 Minuten gespielt. Und einer hat besonders viel zu tun. Das ist der Schiedsrichter, das ist Daniel Schlager, denn die Atmosphäre auf dem Feld unten, die ist giftig, es ist nicklig, es gibt so viele harte Fouls auf beiden Seiten, immer wieder auch mal ein fieses Einsteigen, Bodycheck hier, Ellenbogen im Gesicht dort, aktuell hat er 3 gelbe Karten gezeigt, der Daniel Schlager, jetzt liegt schon wieder einer unten auf dem Boden. Es ist Noel Futkoy, der liefert sich mit dem Essener Abwehrspieler Hüning ein Privatduell. Also was die gegeneinander austeilen, das ist tatsächlich an der Grenze, wenn nicht sogar ein Stück weit drüber. Schiedsrichterbeobachter sitzt neben mir und hat eben schon vor ein paar Minuten gesagt, die beiden dürfen sich gar nichts mehr erlauben. Aber interessiert die überhaupt nicht. Geht ja um viel. Es geht um den Aufstieg in die zweite Liga für Rot-Weiß Essen und um den Verbleib in der zweiten Liga für die Spielvereinigung Greuther Fürth. Fußball wird auch gespielt. Aktuell Ball im Mittelfeld, Spielstand 0:0.
0: Da brauchst du als Schiedsrichter auch gute Nerven. Nach den Nachrichten geht's dann weiter im Stadion an der Hafenstraße. Wir sprechen auch natürlich über das DFB-Pokalfinale morgen Abend im Berliner Olympiastadion. Die Bayern gegen Titelverteidiger VfB Stuttgart. Und Tennis wird dann ein Thema sein. Zum einen haben wir das Turnier in Hamburg. Da gab es heute die Halbfinale. Und dann natürlich Ausblick auf die French Open in Paris.

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1: Um 21 Uhr mit Kerstin Hoffmann. Die Energieminister der Länder haben sich geschlossen gegen die Reformpläne von Bundeswirtschaftsministerin Katharina Reiche gestellt. Niedersachsens Energieminister Christian Meyer sagte, bei der Energieministerkonferenz auf Norderney hätten sich die Länder einstimmig zur Energiewende und zum Ausbau der erneuerbaren Energien bekannt. Kritisiert wurde der Plan Reiches, Betreibern neuer Ökostromanlagen keine Entschädigung mehr zu zahlen, wenn sie ihre Anlagen wegen drohender Netzüberlastung abschalten müssen. Außerdem forderten die Energieminister, dass kleine Dachsolaranlagen weiter gefördert werden. US-Geheimdienstchefin Tulsi Gabbard hat ihren Rücktritt angekündigt. Die 45-Jährige veröffentlichte ihr Rücktrittsschreiben im Online-Dienst X. Darin begründet sie den Schritt mit einer schweren Krebserkrankung ihres Mannes. Gabbard hat das Amt seit Anfang 2025 inne. Sie fungiert als Hauptberaterin des Präsidenten in nachrichtendienstlichen Angelegenheiten. Zalando und der Erfurter Betriebsrat haben sich auf Verhandlungen über einen Sozialplan verständigt. Wie das Unternehmen mitteilte, wurde der wochenlange Streit über eine Einigungsstelle beigelegt. Das laufende gerichtliche Verfahren werde durch einen Vergleich beigelegt. Der Betriebsrat bestätigte das. Sollte es bis zum 20. Juni keine Einigung geben, komme die Einigungsstelle zum Zug. Zalando will sein Logistikzentrum in Erfurt im September schließen. Nach dem Fund von Ampullen mit Chemikalien ist im Chemnitzer Stadtteil Ebersdorf ein Waldgebiet gesperrt worden. Das hat die Stadtverwaltung mitgeteilt. Das Betreten außerhalb markierter oder ausgewiesener Wege sei untersagt. Seit Anfang Mai waren den Angaben zufolge dort immer wieder Glasgefäße mit teils giftigen, ätzenden oder explosiven Chemikalien gefunden worden. Die Herkunft sei unklar. Die Gefäße seien teilweise kyrillisch beschriftet gewesen. Ein Zusammenhang mit der früheren Nutzung der Fläche durch die Sowjetarmee sei möglich. Die deutsche Eishockey-Nationalmannschaft hat bei der WM in der Schweiz erstmals gewonnen. Gegen Ungarn setzte sich das DEB-Team mit 6:2 durch und hat damit weiter die Chance auf die K.O.-Runde. Die nächsten Gegner sind Österreich und Großbritannien. Lukas Podolski beendet seine Karriere als Profifußballer. Wie der 40-Jährige bei Instagram mitteilte, hört er nach der aktuellen Saison auf. Seit 2021 spielt er in Polen bei Górnik Zabrze. Mit der deutschen Nationalmannschaft war Podolski 2014 in Brasilien Weltmeister geworden. Das waren die Nachrichten. Das Wetter in der Nacht, klar, vereinzelt Nebel, 13 bis 8 Grad. Morgen viel Sonne, Temperaturen bis 30 Grad. Die Zeit, es ist 21.03 Uhr.
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2: Weiter geht's mit Thomas Groh am Mikrofon. Ich hatte Ihnen ja schon vor den Nachrichten gesagt, Tennis wird auch ein Thema sein in dieser Sendung. In aller Ausführlichkeit der Ausblick auf die French Open in Paris. Am Sonntag geht's los, das zweite Grand Slam Turnier des Jahres. Und da gibt's natürlich im Vorfeld auch noch das eine oder andere kleinere Turnier, beispielsweise das der Männer auf der ATP-Tour in Hamburg. Und da standen heute die Halbfinale auf dem Programm. Ina Kast.
3: Viele hatten ein enges Halbfinale zwischen Alex de Minaur und Tommy Paul erwartet. Danach sah es aber zunächst gar nicht aus. Der Australier de Minaur war anderthalb Sätze in fast allen Belangen überlegen und brach dann auf unerklärliche Weise ein, gab 6 Spiele in Folge ab im zweiten Satz. Tommy Paul gewann den zweiten Durchgang mit 6:3. Auf dieser Welle spielte der US-Amerikaner weiter. Ein schnelles Break im entscheidenden dritten Satz war der Grundstein für seinen Finaleinzug in Hamburg. Nun wartet im Endspiel der neue Publikumsliebling Ignacio Busse. Der Peruaner mit deutschen Wurzeln spielte auch in seinem Halbfinale wie die Runden zuvor beeindruckend konstant und offensiv. Der verdiente Lohn? Ein klarer 6:1 und 6:4 Erfolg über den US-Amerikaner Alexander Kovacevic. Für Busse ist es die erste Finalteilnahme bei einem ATP 500 Turnier. In der Doppelkonkurrenz kommt es nicht zu einem rein deutschen Endspiel. Jakob Schneider und Marc Wallner verloren nämlich ihr Halbfinale gegen ein französisches Duo. Der Titel kann trotzdem nach Deutschland gehen, denn Kevin Krawitz und Tim Pütz stehen im Endspiel.
2: Ina Kast berichtete aus Hamburg vom Tennis. Wir hatten ja vorher Axel Schulz gehört zum bevorstehenden Boxkampf um die Schwergewichtsweltmeisterschaft in Gizeh. Und Jan Wochner, unser Reporter in der Relegation zwischen Rot-Weiß Essen und Fürth, hat gerade geschildert, dass es auch im Stadion an der Hafenstraße sehr hemdsärmlich zur Sache geht. Sind noch alle 22 auf dem Platz?
4: Ja, sind noch da. 3 gelbe Karten gab es. Mittlerweile 14 Fouls, wenn mein Statistiktool hier nicht völlig rumspinnt. Das passt zu den Eindrücken. Spielstand auch nicht ganz unwichtig. 0-0, 10 Minuten noch bis zur Pause und dann wird vielleicht in den Kabinen die Vaseline ausgepackt und die ein oder andere Wunde nochmal verschlossen. Also da geht schon tatsächlich ordentlich zur Sache auf dem Rasen. Das ist weiterhin der Fall. Beste Chance im Spiel nach etwas mehr als einer Viertelstunde für die Spielvereinigung Greuther Fürth. Außenverteidiger Dehm mit einem Kracher an die Querlatte. Ansonsten ja, Fürth mit etwas mehr Ballbesitz. Das ja, aber ohne die ganz großen, wirklich zielführenden Vorstöße. Essen steht defensiv auch jetzt wieder mit 11 Spielern in der eigenen Hälfte. Lässt Fürth erstmal machen, aber Fürth macht zu wenig aus der optischen Überlegenheit. Und Essen, da ist die Marschroute klar erkennbar beim Team von Trainer Uwe Koschinat. Der möchte hier mit Tempo-Gegenstößen zum Erfolg kommen, mit schnellem Umschalten, so wie das eben Koschinat-Teams auch in der Vergangenheit par excellence geschafft haben. Der Essener Trainer, der ist unter kompletter Anspannung, das sieht man. Der trippelt so ein bisschen durch seine Coaching-Zone, beide Arme ein Stück weit von sich gestreckt und in kompletter Starre. Auch vielleicht jetzt, weil Fürth wieder in Vorwärtsgang ist. Über die linke Seite, Flanke vors Tor, Footgoal verpasst. Die Sturmspitze kommt nicht ran, aber Ball ist noch im Spiel. Nahe der rechten Eckfahne jetzt. Fürth setzt nach mit dem emsigen Klaus. Der passt zurück zu dem. Der könnte flanken, spielt aber wieder zurück für Klaus. Damit sind wir wieder in Richtung rechte Eckfahne unterwegs. Und dort gibt es dann den Einwurf für die Fürther beim Spielstand von nach wie vor 0-0.
2: Berlin, wir fahren nach Berlin. Im Grunde genommen, liebe Hörer, müssten Sie es schon hören aus den Lautsprechern, denn Zehntausende Bayern und Schwaben sind auf dem Weg in die Bundeshauptstadt. Morgen Abend Berliner Olympiastadion, das alljährliche DFB-Pokalfinale, FC Bayern München gegen Titelverteidiger VfB Stuttgart. Das Abschlusstraining der Bayern, heute ohne Torhüter Manuel Neuer, der kann ja morgen wegen einer Wadenblessur nicht spielen. Soll nun aber während der Weltmeisterschaft den Kasten der deutschen Nationalelf hüten, denn Neuer will sein Comeback in der DFB-Auswahl geben nach 2 Jahren Pause und Bundestrainer Nagelsmann hat ihn gestern in seinen WM-Kader berufen. Wir haben darüber schon gesprochen. Wie das wohl heute in Berlin diskutiert wurde, ARD-Reporterin Steffi Batschig hat aufmerksam zugehört.
5: Da hat sich der ein oder andere Spieler und auch der ein oder andere Trainer dazu geäußert, weil es natürlich das Thema ist, was alles beherrscht, Manuel Neuer und die Rückkehr in die Nationalmannschaft. Und ich möchte vielleicht anfangen mit Joshua Kimmich, der ja schon wirklich viele, viele Jahre mit Neuer zusammenspielt, ihn in- und auswendig kennt. Und der wurde gefragt, wie er sich denn fühlt mit dem Wissen, dass Neuer jetzt hinten zwischen den Pfosten steht bei der WM und da den Rücken frei hält. Und das hat er gesagt.
6: Gut, wir spielen jetzt seit 11 Jahren zusammen. Ist für mich klar, wenn der Manu hinten drin steht, dass man sich erstmal sicher und wohl fühlt auf dem Platz. Zum einen natürlich, weil er der beste Torhüter aller Zeiten ist, zum anderen auch, weil er natürlich diese Ausstrahlung, diese Persönlichkeit mitbringt. Deswegen ist es natürlich sehr schade, dass er morgen nicht dabei ist.
5: Hast du schon mal so eine Liebeserklärung bekommen, Thomas?
2: Ich glaube, solche freundlichen Worte habe ich von Joshua Kimmich noch nie gehört.
5: Ja,
2: egal in welcher Hinsicht.
5: Das stimmt. Aber sagt natürlich auch sehr viel über den Stellenwert von Manuel Neuer aus und diese Diskussion, er oder Oliver Baumann im Tor der deutschen Nationalmannschaft, die schwellt ja auch relativ hoch. Und ganz spannend war dann auch die Meinung von Vincent Kompany, denn der ist ja dafür bekannt, bei solchen Themen oft diplomatisch zu sein. Und das hat er zu der Causa Neuer gesagt.
7: Ich habe einfach Respekt für wie dieses Prozess sein muss. Ich glaube, das ist eine Geschichte zwischen dem Spieler und dem Nationalteamtrainer. Sind keine leichte Entscheidungen und deswegen aus Respekt bleibe ich lieber raus und so soll es auch sein und deswegen es freut mich von Manu. Ich glaube, er hat sich das verdient über seine Leistungen und das ist schön auf diese Art, dass man dann das noch bringen kann.
2: Also Steffi, pass mal auf, der kann sich ja rausreden da, der Herr Kompanie. Aber bei allem Respekt vor dem großartigen Manuel Neuer, ein 40-Jähriger mit Muskelproblemen als Nummer 1 in der DFB-Auswahl für die Weltmeisterschaft und dazu noch ein gebrochenes Wort des Bundestrainers, der dem Hoffenheimer Oliver Baumann, du hast ihn erwähnt, den Nummer 1-Status zugesichert hatte. Kompanie kann sich rausreden, aber was sagst du dazu?
5: Wenn ich ehrlich bin, ich finde die Art und Weise, wie da mit Oliver Baumann umgegangen worden ist, auch in der Öffentlichkeit, nicht okay. Ich finde, Julian Nagelsmann hat sich gerade in den vergangenen Wochen so ein paar Fauxpas geleistet. Also das ist ja nicht nur die Causa Neuer Baumann, auch die ganze Geschichte rund um Dennis Undav. Und da würde ich mir wünschen, dass er ein bisschen reflektierter ist und auch ein bisschen besseres Gespür entwickelt. Denn was mein Eindruck ist, die Fans gehen in diese Weltmeisterschaft und sagen sich, wir wissen gar nicht mehr, was wir von diesem Bundestrainer halten sollen. Und Oliver Baumann, der hat ja nach dem letzten Spiel der Hoffenheimer noch ein Interview gegeben für die Sportschau, wo er gesagt hat, laut meinem Stand ist alles fein. Und ich bin dabei. Und dann kam bei der Kadernominierung raus, also diese Gespräche mit Neuer, die laufen ja schon seit einigen Wochen und Monaten. Und ich finde, es ist alles andere als glücklich. Und man kann das Oliver Baumann sehr hoch anrechnen, dass er sagt, okay, dann gehe ich als Nummer 2 in dieses Turnier und wenn ihr mich braucht, dann bin ich da.
2: Die Bayern-Kombo fliegt beinahe komplett zur WM. Neben den deutschen Nationalspielern gibt es da ja auch noch Diaz und Olise oder Kane. Von den Stuttgartern müssen 2 zu Hause bleiben, die auf eine Nominierung durch den Bundestrainer gehofft hatten, Führig und Mittelstädt. Vielleicht hast du die beiden heute gesehen. Wie haben die beiden das verkraftet?
5: Ja, also auf Maximilian Mittelstädt habe ich beim Abschlusstraining, wir dürfen ja immer 15 Minuten zuschauen bei dieser Einheit, so ein bisschen geachtet. Und der wirkte sehr gefestigt. Ich glaube, das muss man doch natürlich immer einordnen. Er ist ja Berliner, er hat seine Vergangenheit bei Hertha BSC. Als Berliner hat man ja immer davon geträumt, auch mal mit Hertha BSC im Pokalfinale zu stehen. Nun, das hat er nicht geschafft, dafür jetzt zum zweiten Mal in Folge mit dem VfB Stuttgart. Und er hat sich sichtlich wohlgefühlt. Als er da auf den Rasen raufging, hat sich nochmal umgeguckt nach links und nach rechts. Morgen werden ja über 74.000 Zuschauer wieder da sein. Also der wirkte recht gefestigt. Aber sein Trainer Sebastian Hoeneß, der ist darauf angesprochen worden, sowohl auf ihn als auch auf Chris Führig. Und hat gesagt, ähnlich wie Kompanie, er will sich da eigentlich ein bisschen raushalten. Aber er findet halt schon, dass die Leistung natürlich für die beiden spricht und dass es umso bitterer ist und dass Nagelsmann sich die Entscheidung da nicht leicht gemacht hat.
2: Was soll er auch als Trainer des VfB anderes sagen? Für Neuer morgen also Jonas Obig im Bayern-Tor. Steffi, was ändert das an der Rollenverteilung in diesem Pokalfinale?
5: Ja, eigentlich gar nicht so viel, denn man muss dazu wissen, 3 Duelle hat es ja schon gegeben zwischen dem Bayern und dem VfB Stuttgart. 3-mal haben die Bayern übrigens gewonnen, zuletzt mit 4-2 und 5-0. Musste ich auch erstmal nachschauen. Und 2-mal stand Jonas Obig schon im Tor. Und Vincent Kompany hat in höchsten Tönen heute geschwärmt von seiner Entwicklung. Auch das fällt jetzt so hinten unter, weil wir über Oliver Baumann sprechen und auch über Manuel Neuer sprechen, dass Jonas Obig ja als Nummer 4 quasi mitfährt und das ganze Turnier begleitet, im Training noch eine Option ist, obwohl er dann noch neben Kader stehen wird, aber der fährt ja auch mit. Also auch der hat seine Leistung gebracht, der hat sich entwickelt, seit er vom 1. FC Köln zu den Bayern gekommen ist und ich bin mir sicher, da wird man keinen großen Unterschied merken, denn diese Bayern-Mannschaft ist über alle Maßen erhaben und spielt eine überragende Saison und alles andere als ein Sieg wäre morgen auch eine große Überraschung.
2: Obwohl der VfB Stuttgart, falls es jemand vergessen haben sollte, der Titelverteidiger ist. In welcher Verfassung befinden sich beide Mannschaften deiner Meinung nach?
5: Nur der FC Bayern ist richtig gut drauf. Vincent Kompany hat gesagt, die Mannschaft träume angeblich schon die ganze Saison davon, im Finale, im DFB-Pokalfinale zu stehen und dann auch zu performen. Ich meine, die Bayern-Fans sind das ja gar nicht gewohnt. Die mussten richtig leiden. 6 Jahre sind sie nicht im Endspiel dabei gewesen. Also die werden richtig Spaß haben, wenn sie sich dann morgen am Theodor-Heuss-Platz in Berlin treffen und dann irgendwann Richtung Stadion losstiefeln. Und der VfB Stuttgart, du hast es schon gesagt, Titelverteidiger und Sebastian Hoeneß wurde gefragt, ob er eigentlich auch damit einverstanden wäre, wenn er so der bisschen bessere Herausforderer ist in diesem Spiel. Und meinte er auf jeden Fall, denn man braucht gegen die Bayern einfach Mut und ein überragendes Auftreten und muss dann auch leiden. Und das kennt, glaube ich, jeder Gegner, der gegen die Bayern in dieser Saison antreten musste. Und was ich ganz spannend fand, und das hat so ein bisschen dieses Knistern nochmal zum Vorschein gebracht, es waren Kinderreporter da. Und der hat Atakan Karasor gefragt, den Kapitän vom VfB Stuttgart, wie es sich denn angefühlt hat, den Pokal in die Höhe zu stemmen. Und das hat er gesagt.
8: Ja, der ist auf jeden Fall schon ein bisschen schwerer. Also ich hatte ein paar Tage noch Muskelkater danach. Und aber trotz allem habe ich das mit sehr viel Freude nach oben gehebt.
5: Ja, und würde es wahrscheinlich gerne wieder machen, aber der Weg dahin ist sehr, sehr steinig. Und ich habe es ja schon gesagt, Favorit ganz klar sind die Bayern.
2: Steffi Batschig zum DFB-Pokalfinale. Die Bayern gegen Titelverteidiger VfB Stuttgart morgen Abend im Berliner Olympiastadion live zu verfolgen in der Sportschau-App. Und im Moment läuft im Stade de France in Paris das französische Pokalfinale zwischen Nizza und Lens. Da steht es nach 10 Minuten noch 0-0. Das ist aber nicht so interessant wie das, was gestern Abend da in Paris passierte. Es hat nämlich Krawalle gegeben, bei denen 6 Menschen verletzt wurden. Die Polizei nahm 65 Randalierer fest. Laut Angaben der Sicherheitskräfte hatten etwa 100 Nizza-Fans eine massive Schlägerei mit Anhängern aus der Pariser Ultraszene angezettelt. Die Beamten stellten unter anderem Stichwaffen sicher. Bei dem als Risiko eingestuften Pokalfinale im Stade de France sind heute Abend rund 2000 Polizisten im Einsatz. So viele braucht's in Essen nicht. Rot-Weiß in der Relegation gegen Fürth. Kurz vor der Pause steht's nach wie vor 0-0. Jan Wochner, bitteschön.
4: Kleiner Exkurs ins Reporter einmal eins. Willst du ein Spiel beschreiben? Nutze Adjektive. Also kommen hier meine drei Adjektive zu diesem Relegations-Hinspiel zwischen Rot-Weiß Essen und der Spielvereinigung Greuther Fürth. Es läuft die Nachspielzeit der ersten Hälfte, steht 0-0. Und dieses Hinspiel ist bislang stimmungsvoll, rustikal und vor allem spannend. Dass es stimmungsvoll ist, das ist unüberhörbar. Knapp 20.000 hier, 1.500 mitgereist aus Fürth. Aber Alarm machen vor allem die Heimfans, die Fans von Rot-Weiß Essen, das schon weit vor Anpfiff alle in Rot-Weiß gekleidet. Wie sollte es anders sein? Und alle wollen sie heute hier gemeinsam einen großen Schritt in Richtung Zweitliga-Aufstieg machen. Rustikal ist es auf dem Rasen. Beide Mannschaften schenken sich nichts. Gab viele harte Fouls, 3 gelbe Karten. Jetzt das nächste Foul eines Essners gegen einen Fürther. Freistoß nahe der Mittellinie. Und spannend ist es allemal beim Spielstand von 0-0. Die bessere Mannschaft trägt grün, ist der Zweitligist aus Greuther Fürth, der die Latte traf mit einem wuchtigen Fernschuss von Außenverteidiger Dehm nach einer knappen Viertelstunde. Und auch die zweite richtige Top-Möglichkeit gab es für Fürth. Fallrückzieher von Zweitliga-Torschützenkönig Futkoy knapp am Winkel vorbei. Essen aufopferungsvoll kämpfend, aber nach vorne ging wenig. Jetzt ist Pause. Mittlerweile gab es den Pausenpfiff vom schwer beschäftigten Schiedsrichter Daniel Schlager. Der hatte viel zu tun bei all den harten Zweikämpfen, hat aber in meinen Augen alles richtig entschieden. Hier also Vollspannung auch für Durchgang 2. Pause in Essen, 0-0 der Spielstand.
2: Soweit Jan Wochner. Und in 3 Wochen beginnt dann die Weltmeisterschaft in Mexiko, Kanada und den USA. Und die Meteorologen warnen vor den klimatischen Bedingungen bei dieser Weltmeisterschaft. Ein großes Turnier, das erstmals über rund 6 Wochen ausgetragen wird. Bereits bei der Weltmeisterschaft 1994, die nur in den USA damals ausgetragen wurde, gab es Spiele bei 40 Grad Celsius im Schatten. Und nun sagen einige, es könnte noch schlimmer werden. Das sind jedenfalls Ergebnisse aus einer aktuellen Studie des Internationalen Wissenschaftsverbundes World Weather Attribution. Und Frank Bäumer aus der ARD Wissenschaftsredaktion hat sich das Ganze angesehen.
9: Der Wissenschaftsverbund World Weather Attribution berechnet den Einfluss des Klimawandels auf konkrete Wetterereignisse. In der aktuellen Studie untersuchen die Forscherinnen und Forscher, welche Belastungen durch Extremhitze bei der anstehenden Fußball-WM auf die Spieler und auch auf das Publikum zukommen werden. Für ihre Berechnungen haben die Wissenschaftlerinnen Wetterdaten genommen von der WM in den USA vor 32 Jahren, 1994. Diese realen Wetterdaten kalkulierten sie mit den Berechnungen zum Klimawandel neu. Klimaforscherin Joyce Kimutai:
10: Das Klima war vor 32 Jahren etwa 0,7 Grad kühler als heute. Unsere Berechnungen zeigen, dass sich die Bedingungen verschärft haben. Die Wahrscheinlichkeit, dass es zu Hitzestress kommt, ist sehr viel größer als während der letzten Weltmeisterschaft im Jahr 1994. Die Ursache für diese Veränderungen ist der vom Menschen verursachte Klimawandel.
9: Für die WM jetzt sagen die Forscherinnen und Forscher vorher, dass jedes vierte Spiel unter problematischen und sogar unter gefährlichen Hitzebedingungen stattfinden wird. Um besser zu bestimmen, wie groß die tatsächliche Belastung durch Hitze für den menschlichen Körper ist, benutzen sie einen Indexwert, der neben der Lufttemperatur auch Wind, Wärmestrahlung und die Luftfeuchtigkeit berücksichtigt, erklärt Studienautor Chris Mullington.
11: Hohe Luftfeuchtigkeit hemmt die Schweißverdunstung. Direkte Sonneneinstrahlung und heiße Stadionböden erhöhen die Belastung durch Strahlungswärme. Und schwacher Wind verringert die Kühlung.
9: Aufgrund dieser Berechnungen erwarten die Wissenschaftlerinnen und Wissenschaftler beispielsweise beim Viertelfinale in Miami oder dem Halbfinale in Dallas extreme Bedingungen, die nach medizinischen Standards sogar einen Spielabbruch notwendig machen würden. In einem offenen Brief an die FIFA fordern nun Mediziner, veraltete Grenzwerte für Hitzeschutz anzupassen an aktuelle medizinische Standards. So erlaubt die FIFA derzeit noch einen Spielbetrieb bei einer Hitzebelastung, die nach dem neuen Index bei einer Luftfeuchtigkeit von 20% etwa 45 Grad im Schatten entspricht. Einen deutlich niedrigeren Wert, 38 Grad im Schatten, sehen die Forscher und der Verband der professionellen Fußballspieler FIFPro als absolute Obergrenze. Anders als für Spieler gibt es für die Zuschauerinnen und Zuschauer der Spiele in den Stadien und bei den Public Viewings gar keine Grenzwerte. Der Umweltmediziner Thomas Lobgorzilius warnt vor den Folgen der in einer Kombination mit der hohen Luftfeuchtigkeit extremen und teils gefährlichen Hitze.
12: Mundtrockenheit ist auf jeden Fall ein wichtiges Zeichen dafür, ich muss trinken. Also wenn ich nur Wasser habe, trinke ich erstmal nur Wasser, möglichst aber eben auch eine Lösung, wo ein bisschen Salz drin ist. Wenn mir nicht nur ein bisschen schwindelig ist, sondern schwarz vor Augen und ich merke, ich bin kurzzeitig eben nicht da, muss ich mich hinsetzen und die, wenn es irgend geht, die Beine nach oben nehmen oder gegen jemand anders lehnen oder gegen eine Mauer lehnen, sodass dann das Blut wieder in den Körper und damit in den Kopf zurücklangt.
9: Spätestens bei Übelkeit und Kopfschmerzen ist der dringende Rat, sofort in den Schatten und den Kopf kühlen. Denn dann hat man vermutlich bereits einen Sonnenstich erlitten. Den Berechnungen der Forscherinnen und Forscher der World Weather Attribution zufolge wird diese WM für Spieler und Publikum eine außergewöhnliche Hitzeschlacht.
2: Soweit Frank Bäumer. Los geht's für die deutsche Mannschaft dann am 14. Juni gegen Curaçao. Und darauf folgt die Begegnung mit der Elfenbeinküste, deren Kader inzwischen auch bekannt ist. Und Nicole Seifert hat sich diese Truppe angesehen.
13: DFB-Gruppengegner Elfenbeinküste hat seinen WM-Kader bekannt gegeben. Mit dabei ist Bundesliga-Shootingstar Jan Diomande, der 19-Jährige von RB Leipzig, gehört zum 26-köpfigen Aufgebot, genauso wie Basomana Touré von der TSG Hoffenheim. Bei der WM dabei ist außerdem Gela Doué, der ältere Bruder des französischen Nationalspielers Désiré Doué von Paris Saint-Germain. Zum ersten Mal nominiert wurde der ehemalige französische U21-Nationalspieler Ange Bonny von Inter Mailand. Er hatte seine Spielberechtigung für die Afrikaner erst vor einer Woche erhalten. Nicht im Kader steht dagegen der Ex-Dortmunder Sebastian Haller. Er spielt inzwischen beim niederländischen Club FC Utrecht und gehört zu den 5 Reservisten. Deutschland und die Elfenbeinküste spielen bei der WM in den USA, Mexiko und Kanada am 2. Gruppenspieltag gegeneinander, am 20. Juni in Toronto. Ihre Auftaktpartie bestreitet die DFB-Auswahl am 14. Juni gegen Curaçao.
2: Soweit Nicole Seifert, und mit Bonny haben die Ivorer dann einen starken Mittelstürmer, der flankiert wird von 2 blitzschnellen Außenstürmern. Diomande von RB Leipzig, da kann sich nämlich Joshua Kimmich schon mal drauf einstellen, noch ein paar Sprints üben. Und dann die dritte Partie in der Gruppenphase gegen Ecuador, dazu Anne Herberg.
14: Sie ist Ecuadors unbestrittene Zaubersuppe. Pure Power, direkt von der Pazifikküste. Für alle, die eine WM gewinnen wollen oder nach einem zu heftig gefeierten Etappensieg wieder zu Kräften kommen müssen, encebollado. Eine mega kräftige heiße Fischbrühe, deren Wurzel einst der Mangel eines Kühlschrankes war. Die Küstenfischer nahe der Stadt Guayaquil haben dann einfach alles in den Topf geworfen, was da war. Fangfrischer Thunfisch, nahrhafte Maniokwurzel und massenweise eingelegte Zwiebeln, die der Suppe auch ihren Namen gegeben haben. Und bis heute wird leidenschaftlich darüber gestritten, ob man den Encebollado besser mit salzigen Bananenchips oder mit Popcorn serviert. Ja, beides schmeckt großartig. Unbestritten ist, für Ecuadors Topkicker wie Moises Caicedo ist der Encebollado ein absolutes Sehnsuchtsessen. Und die Encebollado wurde inzwischen auch ganz offiziell zum Kulturerbe Ecuadors erklärt.
2: Ja, und sollten Sie sich auf den Weg machen zur Weltmeisterschaft, vielleicht finden Sie ja dann vor dem Spiel gegen Ecuador irgendwo in der Nähe des Stadions einen Stand, an dem Encebollado ausgeschenkt wird. Soweit der Ausblick auf die Weltmeisterschaft. 21.25 Uhr ist es. Sie hören Sportschau live aus Berlin und Pause im Stadion an der Hafenstraße. Jan Wochner ist unser Reporter beim Spiel von Rot-Weiß Essen gegen die Spielvereinigung Greuther Fürth. Immerhin, Jan, zwar keine Tore, aber erfreulich, dass doch beide Mannschaften vollzählig in die Kabinen gehen konnten.
4: Ja, hatte ich so zwischenzeitlich meine Zweifel dran, also weil es so viel auf die Knochen gab in beide Richtungen. 3 gelbe Karten, knapp 20 Fouls, ja, gut verteilt auf beide Seiten. Und im Übrigen hier, also kulinarisch jetzt betrachtet, gibt es zur Pause übrigens ganz klassisch Pilz und Currywurst. Also nicht für mich, ne, aber für die meisten Essener Zuschauer.
2: Wie gut ist die im Stadion an der Hafenstraße? Ich weiß, dass in Bochum an der Kostrupper Straße exzellente Currywurst ausgegeben wird.
4: Ja, da muss ich jetzt tatsächlich meine Lücken preisgeben. Bei mir gab's Pommes vor Anpfiff. Die waren wirklich herausragend. Und was ich eben auch noch, das ist, also ich glaube, die Geschichte wird dir auch gefallen. Die habe ich auch also hier eben gesehen. In Essener Fanblock ist eben ein Torpfosten gefeiert worden und einmal quer durch die komplette und über die komplette Westtribüne gewandert. Und allem Anschein nach handelt es sich dabei um den Torpfosten aus der Arena des MSV Duisburg. Hintergrund ist einfach erklärt, Duisburg war der Favorit auf den Einzug in die Relegation vor dem letzten Spieltag in der dritten Liga, hatte in der Nachspielzeit die Mega-Chance, um das Relegationsticket abzustauben, aber schoss freistehend aus wenigen Metern an den Pfosten. Und mein Eindruck ist, dass die Essener Fans genau diesen Torpfosten aus der Duisburger Arena entwendet haben und hier hochleben lassen haben. Also das finde ich mal sehr kreativ, auch wenn es natürlich streng genommen Diebstahl ist. Aber also mit einem Augenzwinkern, großartige Story.
2: Aber nur streng genommen. Aber wirklich nur streng genug. Also Fußball, wie man sich ihn im Ruhrpott vorstellt, auch in der modernen Fußballzeit. So, nur noch ein Wort zum Spiel selbst. Inwiefern kann das sein, dass, du hast es ja am Anfang geschildert, der Erwartungsdruck oder die Erwartungshaltung der Essener Fans riesengroß, dass das die Mannschaft dann vielleicht doch mit zunehmender Spielzeit ohne Treffer anfängt zu hemmen?
4: Das kann durchaus sein, denn klar ist auch, Fürth hat den Heimvorteil im Rückspiel kommenden Dienstag. Und ja klar, vor allem als klassentieferes Team willst du da unbedingt mit einem Vorsprung, sprich mit einem Heimsieg hinfahren an den Rohnhof. Und die erste Hälfte geht schon, also ganz klar an Greuther Fürth. Es war jetzt kein wirklich turmhohes Übergewicht, aber es war ein deutlich erkennbares Übergewicht für Greuther Fürth. 2 Top-Chancen, dem nach 16 Minuten wuchtig an die Querlatte mit einem Schuss aus 20 Metern. Und Noel Futkoy, der Torschützenkönig der zweiten Liga, mit einem Fallrückzieher knapp am Torwinkel vorbei. Das waren die besten Möglichkeiten. Auch ansonsten mehr Vorwärtsdrang auf Seiten der Gäste. Und bei Essen, ja, das war sehr aufopferungsvoll verteidigt, aber nach vorne komplett einfallslos und wenig überzeugend. Da fehlte der Punch und vor allem hat es Essen nicht geschafft, die große Schwäche von Greuther Fürth in dieser ersten Hälfte offenzulegen. Das sind tiefe Bälle hinter die letzte Abwehrkette, Tempoläufe über die Außen. Da ist Essen überhaupt nicht ins Rollen gekommen. Und da wären die Jungs von Trainer Uwe Koschinat gut beraten, genau das zu probieren, weil das hat sich in dieser Saison immer wieder gezeigt.
15: da ist Greuther Fürth verwundbar.
2: Jan Wochner, unser Reporter im Stadion an der Hafenstraße. Wir warten auf den Beginn der zweiten Hälfte hier bei Sportschau live aus Berlin. Es folgen dann um 21.30 Uhr gleich wieder die nächsten Nachrichten und anschließend geht's weiter mit der Relegation und mit dem Giro d'Italia, mit den French Open und in Manchester herrscht Trauer in Anführungszeichen. Pep Guardiola verlässt vorzeitig Man City.

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1: Um 21.30 Uhr mit Kerstin Hoffmann. Die Energieminister der Länder haben sich geschlossen gegen die Reformpläne von Bundeswirtschaftsministerin Katharina Reiche gestellt. Niedersachsens Energieminister Christian Meyer sagte, bei der Energieministerkonferenz auf Norderney hätten sich die Länder einstimmig zur Energiewende und zum Ausbau der erneuerbaren Energien bekannt. Kritisiert wurde der Plan Reiches, Betreibern neuer Ökostromanlagen keine Entschädigung mehr zu zahlen, wenn sie ihre Anlagen wegen drohender Netzüberlastung abschalten müssen. Außerdem forderten die Energieminister, dass kleine Dachsolaranlagen weiter gefördert werden. US-Außenminister Marco Rubio dringt darauf, dass die NATO auch für die USA von Nutzen sein sollte. Rubio sagte beim Außenministertreffen der Allianz in Helsingborg, die USA hätten

0: an Ausschreibungen für Bauprojekte zu beteiligen. Außerdem forderten sie die israelische Regierung auf, gegen Siedlergewalt vorzugehen und Vorwürfe gegen israelische Soldaten in diesem Zusammenhang zu untersuchen. Der Schuss auf ein Einfamilienhaus in Teutschenthal im Saalekreis ist vermutlich von einem Hochstand aus abgegeben worden. Laut Polizei gibt es bisher keine Hinweise auf eine vorsätzliche Tat. Ein Jäger könnte den Schuss aus rund 500 Metern Entfernung abgegeben haben. Die Bewohner des Hauses hatten gestern eine beschädigte Schlafzimmertür entdeckt. Nach den bisherigen Ermittlungen durchschlug das Geschoss auch die Haustür und eine Kommode im Wohnbereich. Verletzt wurde niemand. Thüringens Landesregierung will Kommunen besser beim Schutz vor Starkregen unterstützen. Der Landtag nahm einen Antrag der Regierungsfraktionen an, bei dem es unter anderem um ein verbessertes Risikomanagement geht. Die Fraktionen forderten ein ressortübergreifendes Vorgehen. Infrastrukturminister Steffen Schütz sagte, es habe in den vergangenen 25 Jahren mehr als 400 Starkregenereignisse im Freistaat mit hohen Schäden gegeben. Das waren die Nachrichten. Das Wetter in der Nacht klar, vereinzelt Nebel, 13 bis 8 Grad. Morgen viel Sonne, nur selten Wolken, Temperaturen bis 30 Grad. Es ist 21.33 Uhr.
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2: Heute mit der Relegation in der zweiten Fußball-Bundesliga, mit den French Open der Tennisprofis in Paris und mit dem Giro d'Italia. Am Wochenende geht's für die Radprofis in die Alpen. Und die Formel 1, die macht an diesem Wochenende in Kanada Station. Heute das Training in Montreal auf der Île Notre-Dame. Und Mercedes hat den Hoffnungen der Konkurrenz auf einen schnellen Machtwechsel in der Formel 1 einen schweren Schlag versetzt. Zum Auftakt des Grand Prix waren die Silberpfeile im Training hoch überlegen. WM-Spitzenreiter Kimi Antonelli auf der 1 und hinter ihm Teamkollege George Russell. So, und jetzt kommt's. Es gibt Dinge, da glaubt man, nein, das kann alles gar nicht möglich sein, aber egal wie lange man hier am Mikrofon sitzt, wie viele Jahrzehnte, es kommt immer etwas Neues. Das Training musste heute unterbrochen werden. Unter anderem gab es rote Flaggen, nachdem, und ich scherze jetzt nicht, Alex Albon eines der zahlreichen Murmeltiere überfahren hatte, die auf der Insel im St. Lorenz-Strom leben und anschließend die Kontrolle über seinen Williams verloren hatte. Das Training wurde um insgesamt 20 Minuten verlängert. Das Murmeltier auf der Île de Notre Dame. Soweit die Formel 1. Dann gibt's nämlich ein Sprintrennen, die Qualifikation heute Abend 22.30 Uhr deutscher Zeit und das Rennen selbst dann am Sonntag. Und nun wieder Fußball aus dem Stadion an der Hafenstraße. Jan Wochner hat Pommes Schranke zur Seite gelegt, die Pommes, und ist wieder bereit.
3: Zweite Hälfte läuft in diesem Relegationshinspiel zwischen Essen und Fürth. 0:0 der Spielstand und Essen im Vorwärtsgang. Gab keine Wechsel in der Pause, aber jetzt die Abschlussmöglichkeit womöglich für RWE. Leichtes Schubserchen an einem Essener. Spiel läuft weiter und der Pass dann ins Abseits hinein. Fahne geht hoch und so Ballbesitz für Greuther Fürth. Murmeltierfrei haben wir übrigens hier in der zweiten Hälfte in Essen begonnen. Und ja, die Fürther waren die bessere Mannschaft in der ersten Hälfte mit mehr Vorwärtsdrang, mit den besseren Tormöglichkeiten, mit einem Lattenknaller und einem Fallrückzieher knapp am Torpfosten vorbei. Auch jetzt schon wieder flüssiges Direktspiel nach vorne, aber Essen verteidigt gut nach hinten und organisiert sich den Ball, schaltet dann jetzt schnell um, ist schon über der Mittellinie. Auf der rechten Seite nimmt man ein bisschen Tempo raus, geht dann ins Dribbling, wird zu Boden gerungen, aber wieder bleibt die Pfeife des Schiedsrichters still. Der steht hier heute wirklich im Fokus, Schiedsrichter Daniel Schlager, der mit seinen Entscheidungen immer wieder gefragt ist und sehr häufig gefragt ist. Also ein Schiedsrichter ist natürlich immer gefragt, muss immer entscheiden, aber es gibt viele Aktionen, bei denen die Pfeife nicht stillstand in der ersten Hälfte, besonders als es teilweise über rustikal zuging. Ball

0: ist im Mittelfeld und Essen wirkt sehr, sehr kämpferisch. Auch zum Start in diese zweite Hälfte. Kommt gut rein in die Zweikämpfe. Erneut Ballgewinn für die Essener. Erneut der Versuch, sofort steil in die Spitze auf die Außen zu spielen. Das ist tatsächlich die große Schwachstelle im Spiel von der Spielvereinigung Greuther Fürth. Und genau diese Schwachstellen hat Essen in der ersten Hälfte zu wenig attackiert. Versuch ist da zum Start in die zweite Hälfte. Aber es folgt der nächste Fehlpass ins Seitenaus. So bleibt es beim 0-0 zwischen Essen und Fürth.
1: Und nun zum Ende einer Ära. Denn nach 10 Jahren verlässt Trainer Pep Guardiola Manchester City. Und zwar vorzeitig. Das hat der Club aus Englands Premier League heute bekannt gegeben. Warum verlässt der Katalane, der mit Man City unter anderem die Champions League einmal und 6-mal die englische Meisterschaft gewonnen hat, den Verein ein Jahr vor Ablauf seines Vertrages? Viele Leute rätseln auf der Insel, auch ARD-Korrespondentin Franziska Hoppen in London. Meine Kollegin hat aber zumindest hören können, was die Spatzen vom Dach des Etihad Stadium pfeifen, der Heimstätte von Manchester City.
2: Ja, Guardiola hat ja heute am Nachmittag eine Pressekonferenz gegeben vor dem letzten Saisonspiel gegen Aston Villa am Sonntag, was ja dann auch sein letztes wird. Und da hat er gesagt, 10 Jahre waren einfach eine lange Zeit. Die ganzen Reisen, die zig Spiele. Er habe jetzt das Gefühl, nicht mehr die Energie zu haben, die es täglich dafür brauche. Er findet, der Verein brauche deshalb ein neues Gesicht und neue Energie. Und ich fand aber, dass er dabei gar nicht bitter klang, sondern er meinte noch, er gehe mit, Zitat, unfassbarem Frieden in der Seele, weil er für diesen Club alles gegeben habe.
1: Wie nehmen die englischen Medien die Ankündigung auf?
2: Jetzt nicht mit so viel Überraschung, weil es ist ja schon seit Tagen gemunkelt worden, dass er früher gehen könnte, aber mit umso mehr Wehmut würde ich sagen. Es war die Rede vom Ende einer Ära, von der glanzvollsten Ära, von dem größten Fußballtrainer aller Zeiten. Guardiola sei eine Legende, weil er eben nicht nur Spiele gewonnen hat, sondern hier hieß es, er habe das Fußballspielen an sich regelrecht revolutioniert.
1: Ja, vor allen Dingen auf der Insel mit dem Kick and Rush. Wie genau hat Guardiola die Premier League geprägt?
2: Also vor ihm war ja englischer Fußball eher so bekannt für Intensität, für Direktheit, für schnellen Angriff. Und er hat aber viel Einfluss auf die Spielphilosophie genommen. Also eher so Aufbau von hinten, Fokus auf Ballbesitz als Kontrollinstrument. Er hat die Torhüter viel mehr mit einbezogen und dadurch das Niveau auch 10 Jahre lang einfach sehr hoch gehalten. Er hat damit andere Trainer beeinflusst. Ich finde, man kann fast schon von so einem spanischen Einfluss hier sprechen. Also Arteta bei Arsenal, Emery bei Aston Villa, Iraola bei Bournemouth, die alle so einen ähnlich modernen und taktisch geprägten Fußball vertreten.
1: Und ziemlich erfolgreich sind. Arteta ist gerade englischer Meister geworden mit Arsenal. Ja. Emery hat die Europa League gewonnen, überzeugend mit Aston Villa gegen den SC Freiburg. In England, da heißen die Trainer Teammanager, weil sie eben auch als Manager gefordert sind. Guardiola hat in seinen 10 Jahren bei Man City umgerechnet rund 2 Milliarden Euro für neue Spieler ausgegeben. 2 Milliarden Euro in einer Dekade. Jetzt könnte man sagen, ja klar, Geld schießt Tore. Kein Wunder, dass der Mann auf diese Weise erfolgreichster Trainer des Vereins werden konnte mit 20 Titeln. Inwiefern spielt diese Summe von 2 Milliarden Euro in England eine Rolle?
2: Also dieses Argument, Geld schießt Tore, das gibt sie natürlich auch. Aber ich glaube, dass sich das auch relativieren lässt, weil Liverpool und Chelsea und Manchester United auch ganz ähnliche Summen ausgegeben haben oder mehr, aber nicht denselben Erfolg hatten. Also Geld allein erklärt den Erfolg nicht. Ich würde sagen, anderer Punkt, wenn wir über das Geld reden, ist, dass die Premier League jetzt einfach das reichste Ligasystem der Welt ist. Alle Top-Clubs sind Milliardenprojekte. Es geht um völlig astronomische Summen. Der finanzielle Abstand zur Zweitliga, der war noch nie so enorm und wir hatten jetzt den Fall diese Woche mit FC Southampton, die in der zweiten Liga spielen. Die sind aus dem Aufstiegsfinale in die Premier League an diesem Wochenende ausgeschlossen worden, weil die den Gegner ausspioniert haben, wo man einfach sieht, dass diese Summen in der Premier League auch gefährliche Anreize schaffen können.
1: Und der Fairness halber soll angemerkt werden, dass Manchester City in diesen 10 Jahren unter Pep Guardiola eben auch Spieler verkauft hat für rund 1 Milliarde Euro. Insofern war das dann gar nicht so viel. Wie geht's weiter bei Man City? Wer wird Guardiolas Nachfolger?
2: Der Italiener Enzo Maresca, der scheint im Gespräch zu sein, den Namen lese ich immer wieder, der ist 46 Jahre alt und hat zuletzt den FC Chelsea trainiert, war auch Co-Trainer von Guardiola und er hat ihn mal als den besten Trainer aller Zeiten genannt.
1: So, nun stellt sich natürlich allen die Frage, was macht Pep Guardiola künftig? Real Madrid sucht einen neuen Trainer, ich vermute mal als Katalane, wird er das heiße Eisen auf gar keinen Fall anfassen. Außerdem ist José Mourinho dort im Gespräch im Bernabeu-Stadion. Also, was hörst du in London, in England über die Zukunft von Pep Guardiola?
2: Also er selber hat ja gesagt, er will erstmal Pause machen kurz und mal kürzer treten. Und danach will er aber Manchester City verbunden bleiben. Und zwar in der City Football Group. Das ist ein Netzwerk aus Vereinen weltweit, wo auch Talent aufgebaut wird. Und da will er dann nämlich als globaler Botschafter unterwegs sein.
1: Sagt ARD-Korrespondentin Franziska Hoppen zum vorzeitigen Abschied von Pep Guardiola bei Manchester City. Grüße auf die Insel.
2: Danke.
1: Ja, und auf jeden Fall wird Real Madrid einen neuen Trainer benötigen, denn Alvaro Arbeloa hat nach 4 Monaten im Amt heute seinen Rücktritt offiziell bekannt gegeben. Arbeloa verabschiedet sich ohne Titel vom spanischen Rekordmeister, bei dem er Mitte Januar ja die Nachfolge von Xabi Alonso angetreten hatte. Und Sie haben es schon gehört, als Favorit auf den vakanten Trainerposten bei Real gilt nun der Portugiese José Mourinho, der schon einmal für Real Madrid gearbeitet hat. Und noch einer wird Real Madrid verlassen, nämlich David Alaba, früher mal beim FC Bayern München. Für den österreichischen Innenverteidiger ist nach 5 Jahren ebenfalls Schluss im Bernabeu-Stadion. Er wird dann aber mit der österreichischen Nationalelf zur WM nach Frankreich reisen. Ja, das ist das nächste Thema, Frankreich. Also zur WM in die USA, Mexiko und Kanada. Und jetzt kommen wir tatsächlich zum Tennis in Frankreich. Wir hatten schon über die Halbfinalspiele in Hamburg am heutigen Tage berichtet und am Sonntag beginnen nun in Paris die French Open, das zweite Grand Slam Turnier des Tennisjahres. Die Vorfreude unter den Fans ist wie immer groß, aber über dem Tennisparadies Roland Garros sind Wolken aufgezogen. Den Ärger entfacht hat, wie so oft, ein Streit um das liebe Geld. Darüber habe ich mit unserem Kollegen Guido Ringel gesprochen, der dann für Sportschau Live von diesen French Open berichten wird. Die Stars um Jannik Sinner, die sind auf die Barrikaden gegangen im übertragenen Sinne des Wortes und prominente Experten wie Boris Becker mischen sich ein. Wer fürchtet da zu kurz zu kommen?
3: Kurz gesagt alle. Ja, es geht darum, mehr Geld zu bekommen aus dem, was ein Grand-Slam-Turnier verdient. Also mit anderen Worten, das, was an die Spieler ausgeschüttet wird, an Preisgeld, soll erhöht werden. Nach Ansicht vieler Spieler der Elite. Das ist insofern nachvollziehbar, als dass es darum geht, vor allem auch die kleineren Spielerinnen und Spieler zu unterstützen. Also die, die in den ersten, sagen wir mal, 3 Runden ausscheiden, die nicht so hoch platziert sind in der Weltrangliste. Aber eben nicht nur. Das Preisgeld soll generell erhöht werden. Und da liegt dann für meine Begriffe auch so ein bisschen die Ambivalenz oder das Anrüchige, dass die, die sowieso weit kommen und viel verdienen, noch mehr haben wollen. Also es hat 2 Seiten, aber klar ist auch, ein Grand Slam Turnier wie die French Open verdient seit Jahren immer mehr Geld, vor allem natürlich auch durch Fernsehübertragungsrechte. Und das Preisgeld steigt nicht im gleichen Maße. Insofern ist das schon eine etwas ungleiche Rechnung.
1: Wie reagiert der Veranstalter um Turnierdirektorin Amélie Mauresmo, die ja bis 2009 selbst auf der Damentour unterwegs war und die einmal die Australian Open und Wimbledon gewinnen konnte?
3: Hart und unnachgiebig. In diesem Jahr wird es keine Erhöhung der Gelder geben. Das, was vereinbart worden ist, hat Gültigkeit. Wie das im nächsten Jahr aussieht, muss man abwägen, gegebenenfalls neu verhandeln. Aber in diesem Jahr wird da niemand sich erweichen lassen und diesem, sagen wir mal, Protest der Spieler nachkommen.
1: Nun aber zum Sportlichen. Wer sind in diesem Jahr die Favoriten?
3: Na, das ist bei den Männern ganz leicht, denn es ist Jannik Sinner, den wirst sogar du kennen. Der ist nicht nur die Nummer 1, ja, der ist nicht nur die Nummer 1 der Welt, sondern gewinnt in den letzten Monaten praktisch alles. Hat eine Serie von ungeschlagenen Matches hinter sich gebracht, ist geradezu unantastbar. Und sein schärfster Konkurrent, Carlos Alcaraz, fehlt in diesem Jahr aufgrund einer Verletzung. Der Spanier kann nicht dabei sein. Insofern ist die Bahn praktisch frei für Yannick Sinner. Kaum einer kann sich vorstellen, wer ihn stoppen soll, wenn er nicht durch eine, sagen wir mal, Verletzung aufgehalten wird. Bei den Frauen sieht das schon ein bisschen anders aus. Da gibt es nicht den großen Namen, die Favoritin, sondern das teilt sich auf 4, 5, vielleicht sogar 6 Namen. Natürlich muss man Aryna Sabalenka auf der Rechnung haben. Natürlich eine Iga Świątek, die das Turnier schon einige Male gewonnen hat. Elena Rybakina ist zu nennen. Aber es gibt nicht die klare Nummer 1, die hier vermeintlich alles in Grund und Boden spielt. Wird. Also das Damenfeld scheint im ersten Moment attraktiver, weil spannender zu sein.
1: Und täglich grüßt das Murmeltier. Wie stehen die Chancen von Alexander Zverev, endlich seinen ersten Grand-Slam-Titel zu gewinnen? Aber im Grunde genommen hast du die Frage schon beantwortet.
3: Ja, vielleicht ist die Chance nie so gut wie in diesem Jahr, weil eben auch Alcaraz fehlt. Zverev ist an Nummer 2 gesetzt, hat also, sagen wir mal, in Anführungsstrichen nur Jannik Sinner vor sich.
1: Aber gegen den hat er zuletzt heftige Niederlagen einstecken müssen.
3: Richtig. Jannik Sinner ist momentan eine Nummer für sich und ein Alexander Zverev muss über sich hinauswachsen, um den schlagen zu können. Ob ihm das ausgerechnet in Paris gelingt, wo er schon gute Ergebnisse erzielt hat, ja auch schon im Finale gestanden hat, das ist noch mit Fragezeichen zu versehen. Aber viele sagen, er ist Ende 20, jetzt ist die Chance da. Sand ist ein Belag, auf dem er ausgezeichnet zurechtkommt. Teilweise gegebenenfalls sogar sein Lieblingsbelag. Wie immer sind sich Experten einig, dass man Zverev das zutrauen muss. Der große Rafael Nadal hat sich gemeldet und hat gesagt, wenn Zverev an seine Leistungsgrenze und darüber hinausgeht, kann er das schaffen in diesem Jahr. Boris Becker, ein großer Unterstützer der Tenniskunst von Alexander Zverev, hat sich ähnlich geäußert. Und vielleicht ist ja auch was dran. Oft scheitert er an sich selbst, Zverev, aber in letzter Zeit eben auch ein bisschen an körperlichen Schwierigkeiten. Da hat Hamburg ja jetzt zurückgezogen aufgrund einer Rückenverletzung, um sich besser vorzubereiten auf Paris. Das kann schon Wirkung zeigen.
1: Was unterscheidet die French Open von den anderen drei Grand Slam Turnieren, abgesehen davon, dass es das einzige ist, der vier großen Turniere, das auf Sand gespielt wird?
3: Ja, es ist schon eine einzigartige Atmosphäre, weil es auch sehr eng ist. Es ist die kleinste Anlage der vier Grand Slam Turniere, alles dicht gedrängt. In den letzten Jahren sind umfangreiche Bauarbeiten über die Bühne gegangen. Man hat einiges verändert, vor allem verbessert, hat auch für mehr Raum gesorgt, hat einen zusätzlichen Platz geschaffen im benachbarten Botanischen Garten, ohne in den zu sehr einzugreifen. Das ist architektonisch und logistisch sehr gelungen alles. Und das Turnier ist wie die anderen Grand Slam Turniere auch nahezu ausverkauft. Menschen aus aller Welt kommen zusammen und Paris strahlt bei vorausgesetzt gutem Wetter natürlich einen gewissen Charme aus, den auch die Pariser gerne aufnehmen und verbreiten. Es ist schon so ein bisschen so ein Familientreffen auch, weil auch bei Eintrittspreisen, die teilweise zwar gepfeffert sind, aber auch andere Möglichkeiten bestehen, zumindest die Anlage zu besuchen, ohne den Center Court zu sehen, also sogenannte Ground Tickets. Da geht es schon bei wenigen Euro los, dann kann man die ganz große Tennisluft atmen und das macht es so ein bisschen, ja, eben nicht so eine geschlossene Gesellschaft, sondern ein bisschen familiärer. Und das ist abseits des großen Trubels von Paris, im Bois de Boulogne ja gelegen, also vor den Toren der Stadt, im großen Stadtwald, schon zu einem sehr, sehr attraktiven Turnier.
1: Soweit Guido Ringel. Von Sonntag an wird er von den French Open berichten. Und jetzt kommen wir, glaube ich, genau richtig, Jan Wochner im Stadion an der Hafenstraße.
0: Das Stadion bebt, wackelt, ruckelt. 1-0 RWE. Tor in Essen, Tor für Essen. Mein Laptop gebadet in Bier. Mein Handy gebadet in Bier. Ich selbst auch komplett die Haare nass, Bier durchtränkt. Hier ist alles hochgeflogen nach einem Freistoß für Rot-Weiß Essen und dem Tor von Torben Müsel. Mal kurz reinhören. Ja, da macht das Stadion genau die Pause. Aha, so hört sich das an. Ein Freistoß, hinter den ich ein dickes Fragezeichen setze. Ein Müh von Foul vor dem Fürther 16er. Und Müsel legt sich den Ball zurecht und hämmert ihn dann oben rechts ins Torwart-Eck. Prüfrock ist nicht zur Stelle, Fürth Schlussmann. schaut den Ball, der sehr gut und sehr hart getreten war, nur hinterher. Er geht vorbei an der Fünf-Mann-Mauer und dann oben rechts in den Torwinkel. Der Drittligist liegt vorne gegen den Zweitligisten. Etwas mehr als eine Stunde um. Die Stimmung, sie ist am vorläufigen Höhepunkt.
1: Womit wir beim Radsport wären, der Giro d'Italia, heute mit der 13. Etappe von Alessandria. Das liegt im Piemont, so in der Mitte unterhalb von Mailand und Turin. Und ist die Heimatstadt übrigens von Gianni Rivera, dem Fußballidol des AC Mailand, Europameister 1968 geworden. Und auch die Heimatstadt des weltberühmten Schriftstellers Umberto Eco. Also da ging es los in Alessandria. Und die 13. Etappe endete dann in Verbania am Lago Maggiore. Holger Gerska verfolgt seit vielen Jahren für den ARD-Hörfunk Tour de France und auch den Giro d'Italia. Gestern hatte der belgische Außenseiter Alec Sechard die Konkurrenz düpiert. Und dann stellt sich die Frage, wie ging es heute aus?
4: Ja, Verbania, um da anzuschließen, ist die Heimat der Freundin von Alberto Bettiol. Und er hat da inzwischen auch seinen Lebensmittelpunkt gewählt am Lago Maggiore, sehr malerisch. Und deswegen hat er heute gewonnen. Vielleicht ist das ja die Geschichte dieses Tages. Alberto Bettiol ist 32, ein Italiener, der normalerweise bei Frühjahrsklassikern auftrumpft. Er hat die Flandernrundfahrt gewonnen 2019. Das ist sein mit Abstand größter Erfolg. Und er war der Stärkste aus einer 15-köpfigen Ausreißergruppe, den man eine ganz lange Leine gelassen hat, nämlich am Ende 13 Minuten Vorsprung. Und von diesen 15 war er der Beste vor dem norwegischen Meister Andreas Leknessund.
1: In der Gesamtwertung führt weiterhin Afonso Eulalio, ein Portugiese. Was ist von dem noch zu erwarten? Was ist das für ein Fahrer?
4: Er hat sich auf der 5. Etappe 7 Minuten Vorsprung herausgefahren, weil man ihn so ein bisschen, glaube ich, unterschätzt hat. Ist einer, der jetzt nicht das Übertalent ist, aber der in seinem jungen Alter, er ist 24, doch schon mit vielen guten Ergebnissen aufgewartet hat bei besonders schweren Rennen. War zum Beispiel bei der wirklich sehr schweren WM im vergangenen Jahr in Ruanda, in Kigali, 9. Das muss man erstmal werden, ohne große Unterstützung aus den eigenen Reihen. Eine portugiesische Nationalmannschaft ist ja nicht so gut, aber sie hatten mal einen Weltmeister namens Rui Costa, das war 2013, und dessen Fahrt zum WM-Triumph damals in Italien hat Afonso Eulalio auf das Straßenrad gebracht, und seitdem hat er diese Entwicklung genommen. 7 Minuten Vorsprung halt nach der 5. Etappe, schmilzt mehr oder minder von Tag zu Tag. Immer wenn es in die Berge geht, verliert er 1-2 Minuten. Jetzt sind es noch 33 Sekunden auf Jonas Vingegaard aus Dänemark. Der wird ihn sicherlich am Wochenende ablösen im rosa Trikot, aber unter den ersten 10 kann er durchaus bleiben, denn er wächst tatsächlich über sich hinaus, der Portugiese.
1: Du hast Jonas Vingegaard erwähnt. Der Däne möchte natürlich bei der Tour de France Tadej Pogacar schlagen. Welchen Eindruck hast du von Vingegaard bei diesem Giro?
4: Ja, ist ein bisschen schwierig, ehrlich gesagt. Vingegaard war im Frühjahr bei seinen Triumphen, vor allem bei dieser berühmten Frühjahrsfernfahrt Paris-Nizza, wirklich extrem dominant. Davon ist nicht sonderlich viel geblieben. Wir haben ja hier vor 2 Wochen an der Stelle mal drüber gesprochen, dass im Prinzip seine Konkurrenz sehr überschaubar ist. Sein wichtigster Gegner Giulio Pellizzari quält sich mit einem Magen-Darm-Infekt herum, hat sehr viel Zeit verloren. Und da bleibt der Österreicher Felix Gall, und so richtig distanzieren konnte er den bisher nicht. An den beiden Bergankünften waren es einmal 13 und einmal 11 Sekunden. Das Zeitfahren, das hat so ein bisschen für ihn gesprochen, aber da war er auch 13. Jonas Vingegaard hat auch schon Zeitfahren bei der Tour de France gewonnen. Er wirkt auch so ein bisschen angenockt. Ich glaube eher, dass er nicht in Vollbesitz seiner Kräfte ist, weil viele Fahrer so ein bisschen krank sind, als der These, dass er wirklich sich schont und schon die Tour de France im Hinterkopf hat und den Giro so mit Standgas und 90% gewinnen will. Aber ich glaube, mehr wissen wir morgen. Dann kommt eine wirklich schwere Bergetappe, die erste in den Alpen, und ein 16 Kilometer langer Schlussanstieg. Also wenn er da allen anderen davonstiefelt, dann ist er der Alte. Wenn er wieder nur ein paar Sekunden Vorsprung hat, dann gibt's wirklich ein Problem. Aber er führt eben noch, und er wird es auch mit 80% gewinnen können.
1: Du hast das Hochgebirge angesprochen. Es war vor 2 Jahren, da führten auch natürlich einige Etappen des Giro durch die Alpen. Und da mussten diese Etappen geändert werden, weil in den Bergen noch Meter hoch Schnee gelegen hatte. Wie sieht das in diesem Jahr aus?
4: Deutlich besser. Es gibt da keine Einschränkungen. Sie werden sicherlich, und es ist ja in ganz Europa jetzt angekündigt, dass es deutlich wärmer wird, am Wochenende den Originalkurs nehmen können. Es waren heute zum ersten Mal 30 Grad. Und demzufolge kann auch in Italien der Schnee nicht mehr überleben. Es gab genug gesundheitliche Probleme aufgrund von Witterungsunbilden und es gab auch Stürze aufgrund von sehr nassen Straßen, vor allem in Neapel, als man sich entschlossen hat, einen Massensprint, der zum Massensturz führte, mit einer Haarnadelkurve 400 Meter vor dem Ziel auf Kopfsteinpflaster in den Kurs aufzunehmen. Also von dieser Sorte Unbilden, die auch mit dem Wetter zu tun haben, ist jetzt wirklich erstmal gut. So gesehen sieht das zumindest für die nächsten Tage richtig gut aus, wenn es in die Alpen geht. Gibt eigentlich jetzt nur noch Kletterpartien, immer abgewechselt von Flachetappen an den beiden Sonntagen, also am Sonntag jetzt und dann am letzten Sonntag in jetzt 9 Tagen gibt es dann nochmal Sprintetappen nach Mailand beziehungsweise dann am letzten Tag nach Rom.
1: Holger Gersker vom Giro d'Italia, dann sind wir so gut wie durch mit allem. Wir hatten die Schwergewichtsweltmeisterschaft im Boxen, den Giro d'Italia, die Tennisprofis in Paris und viel Fußball und natürlich noch das Spiel in der Relegation. Wie hat Fürth auf die 1:0 Führung von Essen geantwortet, Jan Wochner?
0: Noch gar nicht. Essen ist drauf und dran gewesen, hier das 2:0 zu machen. Es steht aber nach wie vor 1:0. Nach diesem Freistoßtor direkt verwandelt aus 19 Metern halblinker Position von Torben Müsel, dem Mittelfeldspieler des Drittligisten aus Essen. Stimmung im Stadion nach wie vor exzellent. Gerade war das Spiel kurz unterbrochen. Doppelwechsel auf Seiten von Rot-Weiß Essen. Aber Fürth, oh, sind die auf einmal wackelig hinten, die Fürther. Da war das 2:0 mehrfach möglich für den Drittligisten, der jetzt spektakulär gefoult wird. Vorteil läuft. Und dann gibt es den nächsten Pfiff vom Schiedsrichter Schlager. Da ist wieder einer abgeräumt worden und zwar in die Werbebande hinein. Bin gespannt, ob es die nächste gelbe gibt. Sieht nicht so aus. Jetzt nestelt er an der Brusttasche der Schlager. Auflösung gleich. Aber erstmal zu den Chancen. Zweimal war der Prüfgott, der Keeper, der Vierter, weit raus aus seinem 16er, weil er klären musste, teilweise wirklich mit dem allerhöchsten Risiko, den Beinen voraus, 20, 30 Meter raus aus seinem Tor. Und das war bitter nötig, ansonsten hätte Essen hier das 2:0 erzielt. Es geht ohne gelbe Karte weiter, aber mit dem Spielstand von 1:0 für Essen gegen Fürth.
1: Hier in Sportschau live gleich die nächsten Nachrichten um 22 Uhr. Und ich habe ja gesagt, wir sind so gut wie durch, aber einen haben wir dann noch. Nämlich den Sportvorstand des VfB Stuttgart vor dem Pokalfinale morgen gegen den FC Bayern München. Gleich danach die Nachrichten im Interview Fabian Wohlgemuth.

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1: Um 22 Uhr mit Werner Schoninger. Guten Abend. Die Versorgung mit Benzin, Diesel und Kerosin ist in Deutschland weiter gesichert. Das hat die Taskforce der Bundesregierung für Energiefragen heute noch einmal betont. Aus dem Hauptstadtstudio Georg Schwarte.
2: Es wird auf absehbare Zeit auch genügend Kerosin für den Flug in den Sommerurlaub geben. Nächster Punkt, Tankrabatt. Die Energiesteuersenkung werde zu 90-95% an den Tankstellen weitergegeben. Die Entlastung hatte die Bundesregierung bisher bis zum 30. Juni befristet. Die Weitergabe des Tankrabatts wird weiterhin genau überprüft, wie auch die Versorgungslage einzelner Branchen.
1: Der Bundestag hat eine Reform verabschiedet, die mehr Befugnisse für Apotheken vorsieht. Sie können künftig Impfungen anbieten, Blut abnehmen und bestimmte verschreibungspflichtige Medikamente ohne Rezept abgeben. Ziel der Reform ist, die Apothekenversorgung vor allem auf dem Land zu sichern. Die Opposition und die gesetzlichen Krankenkassen äußern sich kritisch und warnen vor milliardenschweren Folgekosten. In den USA scheidet ein weiteres Mitglied aus dem Kabinett von Präsident Trump aus. Geheimdienstkoordinatorin Gabbard hat jetzt ihren Rücktritt angekündigt, aus familiären Gründen, wie sie sagt. Aus Washington Samuel Jakisch.
3: Außenpolitisch gilt Gabbard als Kritikerin von Auslandseinsätzen des US-Militärs. Der Director of National Intelligence ist der ranghöchste Berater des US-Präsidenten und des Nationalen Sicherheitsrates in allen Fragen der Geheimdienste und der nationalen Sicherheit. Ein Nachfolger für den nun vakanten Posten ist noch nicht bekannt.
1: Der Ebola-Ausbruch in der Demokratischen Republik Kongo breitet sich weiter aus. Die Weltgesundheitsorganisation in Genf spricht von 177 Toten und 750 Verdachtsfällen. Ein Patient, ein US-Bürger, wird weiter in der Berliner Charité behandelt. Laut dem Klinikum ist der Zustand des Mannes nicht kritisch. Er sei aber stark geschwächt. Seine Frau und 4 Kinder werden als Hochrisikokontaktpersonen ebenfalls in der Charité beobachtet. Die deutsche Eishockey-Nationalmannschaft hat ihre Chance auf einen Einzug ins WM-Viertelfinale gewahrt. Bei dem Turnier in der Schweiz schlug das DEB-Team Ungarn mit 6:2. Um in die nächste Runde einzuziehen, muss die Mannschaft morgen noch gegen Österreich gewinnen und am Montag gegen Großbritannien. Soweit die Nachrichten, das Wetter für Deutschland. In der Nacht oft sternenklar, im Nordosten örtlich Nebel, Tiefstwerte zwischen 16 Grad an der Saar und 6 Grad an den Alpen. Morgen verbreitet sonnig, nach Norden hin ein paar Wolkenfelder mit einzelnen Schauern am Nachmittag. Höchstwerte zwischen 21 Grad an der nordfriesischen Küste und 32 Grad am Oberrhein. Über Pfingsten viel Sonne, im Osten auch ein paar Wolken mit einzelnen Schauern am Sonntag. Örtliche Werte über 30 Grad, die Zeit 22.03 Uhr.
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4: Die letzte halbe Stunde mit Thomas Kroh am Mikrofon. Essen führt in der Relegation immer noch 1:0 gegen die Spielvereinigung Greuther Fürth. 75 Minuten sind absolviert im Stadion an der Hafenstraße. Dazu gleich mehr live aus Essen von unserem Reporter Jan Wochner. Aber natürlich schauen wir noch einmal auf das Pokalfinale, auf das Endspiel um den DFB-Pokal. Morgen Abend im Berliner Olympiastadion. Die Bayern fordern natürlich den Titelverteidiger heraus, so ist das nun einmal, sind aber der haushohe Favorit. Erst recht sollte Jamal Musiala wieder Bestform erreichen. Vor einem Jahr eine schwere Verletzung bei der Clubweltmeisterschaft und für den jungen Mann vom FC Bayern ist der Weg zurück zur Spitze wirklich ein schwerer. Taufik Khalil.
5: Bekommst du eine Wachsfigur bei Madame Tussauds, dann ist das
6: eine große Ehre für mich und meine Familie, da dabei zu sein.
5: In einem illustren Kreis. Nur wenige werden ausgewählt, in Wachs gegossen zu werden. Kylian Mbappé zum Beispiel und Jamals Münchner Teamkollegen Manuel Neuer und Joe Kimmich.
6: Ja, ein cooler Kreis. Ich würde auch mal gern sehen, wie Jo und Manu da aussehen. Vielleicht, hoffentlich sehe ich ein bisschen besser als Jo, ist cool. Die haben auch so viel schon erreicht und daneben zu stehen, nehme ich zum Herz.
5: Zumindest haben Kimmich und Neuer etwas, was Jamal noch fehlt. den DFB-Pokal.
6: Die Freude ist ganz hoch, ich glaube, von jedem von uns, auch die, wo schon gewonnen haben. Wir sehen das im Training und alles. Wir müssen da einfach reingehen mit einem vollen Fokus, 100% Energie. Ich glaube, wir haben es lange nicht gewonnen wollen.
5: Doch damit das gelingt, braucht es einen Musiala in Bestform, so wie vor dem verhängnisvollen Tritt von Paris Torwart Donnarumma vor fast einem Jahr bei der Club-WM. Die Fans zumindest hoffen.
7: Der ist auf einem guten Weg. Und ich denke mir mal, er wird immer besser. Und jetzt am Samstag beim Pokalfinale werden wir es ja sehen. Irgendwann ist der Jamal Musiala, wieder zum Weltstar geworden ist.
5: Mit einem Marktwert von über 120 Millionen, mit erst 23, einer, der sich blitzschnell drehen kann, dribbeln, täuschen, übersteigen und...
8: Tor in Mainz! Jamal Musiala hat's gemacht!
9: Musiala, ein Schritt zurück, ein Schritt zur Seite, geht auf den Ball, stoppt und Tor!
10: Wenn man schaut auf seine Aktionen im 16-Meter-Raum, wie oft er in die gefährliche Räume kommt.
5: Der größte Musiala-Fan sitzt bei den Bayern auf jeden Fall auf der Bank. Sein Trainer Vincent Kompany hat nie daran gezweifelt, dass er wieder der alte, junge Musiala werden wird.
10: Was für mich super ist, ist, wenn irgendwann dieses Freiheit wiederkommt und das wird zurückkommen, weil die Verletzung, das ist, wie es ist, dann hast du vielleicht eine entwickelte Version von Jamal Musiala.
6: Geduld ist sehr wichtig, habe ich jetzt über die Zeit auch richtig gelernt. So, das ist auch eine Sache, was nicht Spaß macht. Man will immer, dass alles schnell geht, aber manchmal muss man einfach ruhig bleiben und einfach weiter die Arbeit machen, hoffen und den Geduld haben, dass die guten Zeiten kommen.
7: Jamal, auf geht's.
4: Jamal Musiala vor dem Pokalfinale mit den Bayern morgen Abend gegen den VfB Stuttgart. Gleich das Interview mit Fabian Wohlgemuth, dem Sportvorstand des Titelverteidigers. Aber vorher natürlich Jan Wochner im Stadion an der Hafenstraße. Was ist los beim Spiel der Essener gegen Fürth?
11: Wer steht, der steht. Oder die steht. Also wer stehen kann. Hier in Essen im Stadion an der Hafenstraße. Das Ganze rund 12 Minuten vor dem Ende. Stimmung weiterhin prächtig. Die Gästefans mal ausgenommen. Rot-Weiß Essen, der Drittligist, führt nach wie vor 1:0 in diesem Relegations-Hinspiel gegen den Zweitligisten. Spielvereinigung Greuther Fürth, das Ganze nach diesem wirklich tollen Freistoßtreffer aus der 62. Minute. Torben Müsel mit voller Überzeugung und mit Vollspeed oben rechts in den Winkel rein aus 19 Metern. Halblinker Position. Man versteht sein eigenes Wort kaum noch. Und das, obwohl es keine 20.000 Zuschauer hier sind. Aber die, die da sind, haben so viel Lust auf die zweite Liga, vor allem die von Rot-Weiß Essen heute, denn die sind richtig laut, richtig euphorisiert. Mannschaft ist seit diesem Führungstreffer deutlich besser drin. Aktuell Ballbesitz für Greuther Fürth, das Ganze aber auf Höhe der Mittellinie. Essen steht hinten stabil und führt 1:0.
4: Vor 3 Jahren ist der VfB Stuttgart in der Relegation, dem Abstieg aus der Bundesliga, gerade noch einmal so von der Schippe gesprungen. Seitdem hat er sich zweimal für die Champions League qualifiziert und den DFB-Pokal gewonnen. Morgen will der VfB diesen Pokal erfolgreich verteidigen, was angesichts des Gegners Bayern München zwar schwer werden dürfte, aber die Vorfreude auf dieses Spiel keineswegs trüben sollte. Mitverantwortlich für die sportliche Auferstehung des 5-maligen deutschen Meisters ist Sportvorstand Fabian Wohlgemuth, geboren in Berlin. Und den habe ich gefragt, wie groß die Sehnsucht nach der Heimatstadt sei.
12: Ehrlicherweise, ich habe ja seit im Grunde 2005 beruflich in Berlin nicht mehr zu tun gehabt, bis auf einige Auswärtsspiele oder auf viele Auswärtsspiele, besser gesagt. Aber dennoch ist es so natürlich, dass noch viele Verwandte, Bekannte dort in Berlin leben. Und dennoch ist es so, dass eher das emotionale Ereignis DFB-Pokal mich antreiben, mit dem VfB Stuttgart da zum zweiten Mal in dem Stadion dieses Finale spielen zu dürfen, ist schon was Besonderes. Und klar, der DFB-Pokal und das Finale hat seine Geschichte nun mal in Berlin. Aber das ist das, was mich jetzt am meisten in Bezug auf das Ereignis in Berlin verbindet.
4: Für wie viele Leute sollten Sie Karten besorgen?
12: Für viele allerdings, die sind ja auch hier für mich als Vorstand beschränkt. Ist auch völlig normal, weil ich genau die Tickets dann auch in Anspruch nehme, die alle anderen Mitarbeiter auch in Anspruch nehmen können. Aber dennoch ist natürlich so, man konnte trotzdem über den einen oder anderen Weg noch Karten ergattern. Aber ich glaube, am allerwichtigsten ist, dass unsere Fans die Tickets kriegen, weil sonst nämlich auch in Berlin, wie auch in Stuttgart, wahrscheinlich wieder ja sehr euphorisch und laut und einfach unterstützen werden.
4: Sie wirken oft entspannt, Herr Wohlgemuth. Und in einem Interview vor einigen Monaten hier bei Sportschau Live, da haben Sie dann hinterher so sinngemäß gesagt, Sie würden auch gern mal aus dem Nähkästchen plaudern, zum Beispiel über Ihre absurden Erlebnisse als Manager. Aber in der heutigen Medienwelt sei das nicht mehr möglich, unter anderem, weil das alles immer sofort aufgebauscht werde und jedes Wort auf die Goldwaage gelegt werde. Das ist so sinngemäß. Und das konnte ich auch nachvollziehen. Das spricht aber auch für eine gewisse Gelöstheit, die Ihnen innewohnt. Ist das der Berliner Junge in Ihnen, der sagt, Leute, macht euch mal locker?
12: Ich bin in einer Zeit in Berlin aufgewachsen. Ich wurde gerade volljährig. Die Wende, der Mauerfall war noch gar nicht so lange vorbei. Und da ist einfach viel passiert. Berlin hat sich tagtäglich verändert. Ich war in einer Situation, ich will gar nicht sagen, mich beruflich zu finden, weil ich Fußball gespielt habe, weil ich zur Schule ging, und trotzdem hat sich die Stadt bewegt. Man hatte jeden Tag, auch außersportlich, immer neue Erlebnisse. Auch meine Eltern in der Zeit waren beruflich auf neuen Wegen unterwegs. Und natürlich ist es so, dass man dann selbst auch gelernt hat, anpassungsfähig zu sein und die Dinge auch zu nehmen, wie sie auf einen zukommen, und dann für sich selbst einen Weg zu finden. Und von daher war es eine bewegende Zeit damals in Berlin. Und ich glaube schon, dass man da auch persönlich einiges mitnehmen konnte.
4: Es heißt, vergangenes Wochenende nach dem 2:2 bei Eintracht Frankfurt seien ein paar Kästen Bier in die VfB-Kabine gekarrt worden. Die Champions League hat die Mannschaft erreicht. Wie lange hat die Truppe gefeiert?
12: Also die Truppe hat, glaube ich, lange gefeiert, und ab einem bestimmten Zeitpunkt, also nachdem man dann in Stuttgart angekommen ist, schaut man auch nicht mehr so genau hin. aber wichtig war, dass wir was zu feiern hatten, weil wir natürlich nach dieser Qualifikation auch die Gewissheit hatten, beziehungsweise ist die Gewissheit dann auch in den letzten Tagen gewachsen, dass wir sportlich nach wie vor weiterhin auf dem richtigen Weg sind.
4: Wie lief danach dann die Vorbereitung auf das Pokalfinale?
12: Also klar, erstmal muss man diesen Einzug, Sie haben es eingangs gesagt, wir waren vor 3 Jahren kurz vor dem Abstieg, oder vor 3,5 Jahren kurz vor dem Abstieg in die Zweitklassigkeit und konnten ihn nur durch eine erfolgreiche Relegation abwenden. Jetzt sind wir zum zweiten Mal in der Champions League, zum dritten Mal international dabei. Also erstmal braucht man die Zeit zu genießen, zu konservieren und dann in Richtung Pokalfinale zu schauen. Und wir sind gut vorbereitet, bereiten uns gut vor. Beide Mannschaften haben etwas zu verlieren, und die Voraussetzungen sind im Vergleich zur Liga andere. Wir werden einen ganz besonderen, einen historischen Tag brauchen, und die Bayern sind Favorit, ganz klarer Favorit.
4: Herr Wohlgemuth, sind die Bayern nur besser als alle anderen in der Bundesliga oder sind sie übermächtig?
12: Na, sie sind ja Branchenprimus, sind die Klassenbesten, sind am, glaube ich, 26. Spieltag schon deutscher Meister geworden, mit, glaube ich, 16 Punkten Vorsprung. Also heißt, die Bayern haben die Liga nach Belieben dominiert, haben das Niveau in der Liga nicht nur mitbestimmt, sondern haben es vorgegeben, und das mit weitem Abstand. Und deshalb brauchte man innerhalb der Bundesliga einen guten Tag, um überhaupt Paroli bieten zu können, und wir werden auch am Samstag einen sehr, sehr guten Tag brauchen, den man an so einem Finaltag schon mal haben darf, aber müssen viele Dinge zusammenkommen, dass wir das Spiel erfolgreich gestalten können, aber wir fahren dahin, selbstverständlich, um, ich würde jetzt so salopp sagen, was mitzunehmen, aber um den Pokal zu gewinnen.
4: Dennis Unlauf hat ja schon gesagt, Ihr Stürmer, wenn er was von Harry Kane, der Nummer 1 im Angriff der Bayern, übernehmen könnte, dann dessen Ruhe am Ball, bevor er das Ding in Kasten zimmert. Undaf hat gesagt, so sinngemäß, der wirke immer so, als ob er sich dann noch eine Sekunde Zeit nehme. Eine wichtige Verkehrsmeldung. Achtung Autofahrer auf der A1 Münster Richtung Osnabrück. Zwischen Ladbergen und Kreuz Lotte Osnabrück werden Holzbretter auf die Fahrbahn geworfen. Achtung auf der A1 Münster Richtung Osnabrück. Zwischen Ladbergen und Kreuz Lotte Osnabrück werden Holzbretter auf die Fahrbahn geworfen. Undaf hat gesagt, so sinngemäß, der wirke immer so, als ob er sich dann noch eine Sekunde Zeit nehme. Vielleicht hat ja Dennis Undav, morgen diese Zeit. Egal welche Anstrengungen Vereine wie Dortmund, Leipzig oder Stuttgart auch unternehmen, die Kluft scheint nicht kleiner zu werden. Oder täusche ich mich?
12: Ja, die Kluft, zumindest in diesem Jahr, ist auf jeden Fall größer geworden. Auf der anderen Seite haben wir vor 2 Jahren auch die Bayern erlebt, wie wir sie hinter uns lassen konnten, wo wir Vizemeister hinter Leverkusen.
4: Stimmt, habe ich ganz vergessen.
12: Ja, wo wir sie hinter uns lassen konnten, das ist jetzt gerade mal 2 Jahre her. Aber dennoch, in diesem Jahr waren sie übermächtig, haben die Liga nach Belieben, Sie sagen es gerade, dominiert. Und zu Dennis Undav muss ich sagen, er hat jetzt ist in den WM-Kader berufen. Ihm steht eine WM bevor, er hat eine überragende Saison gespielt. Also von daher, vielleicht kann er zumindest in dem Finale den Harry Kane überflügeln. Auf jeden Fall traue ich ihm das zu.
4: Und dafür kriegt er dann auch einen neuen Vertrag?
12: Ja, das ist ja viel zu lesen. Ja, wir sind im Austausch mit ihm, wir sind im Austausch mit seinem Management. Nach dem Pokalfinale wollen wir dann zügig zu konkreten Schritten kommen. Und wir haben es gerade besprochen, eine exzellente Visitenkarte abgegeben. Jetzt in der abgelaufenen Saison, er hat einen besonderen Wert für uns und ja, wir werden alles dafür tun und was möglich ist, um zusammen in die Zukunft zu gehen.
4: Morgen also das Finale im Berliner Olympiastadion. Was steht danach an? Urlaub oder ein arbeitsreicher Sommer?
12: Also der Sommer ist erfahrungsgemäß immer arbeitsreich, obwohl wir eine gute Mannschaft zusammen haben, aber es passieren immer Dinge, mit denen man gar nicht rechnet, die einfach unerwartet auf uns zukommen, aber auch das lassen wir auf uns zukommen, weil auch da lasst uns erstmal die abgelaufene Saison genießen und dann schauen wir auf den kommenden Transfermarkt.
4: Wie muss sich das ein VfB-Fan vorstellen? Schaut sich Ihr Manager jedes Spiel der Weltmeisterschaft an, um möglicherweise einen Spieler zu entdecken vor allen anderen?
12: Das ist ja eine falsche Vorstellung, weil natürlich die Spieler, die dort in den WM-Kadern auftauchen, die sind unserer Scouting-Abteilung bekannt. Inzwischen gibt es Software, ja, die berechnet, welcher Stürmertyp ist der richtige, welcher Rechtsaußen der richtige, welcher Innenverteidiger der richtige. Aber wenn man es zur WM schafft, in den Kader einer Mannschaft, die daran teilnimmt, dann ist der Spieler im Normalfall auch bekannt. Allerdings muss man schon auch sagen, jetzt natürlich nach der Qualifikation für die Champions League liegen die Karten schon nochmal anders. Heißt, unser Sichtungsfeld hat sich schon auch nochmal auf eine andere Spielerkategorie ausgeweitet.
4: Sagt der Ur-Berliner Fabian Wohlgemut, der als Sportvorstand mit dem VfB Stuttgart morgen zu Gast ist im Berliner Olympiastadion. Dort will der VfB seinen Titel gegen die Bayern erfolgreich verteidigen. Noch einmal der Sendehinweis an dieser Stelle hier bei Sportschau Live. Dieses Pokalfinale können Sie sich anhören, Anpfiff 20 Uhr in der Sportschau-App. Und jetzt wird's wieder spannend in Essen, Jan Wochner.
11: 1:0, die Führung für Drittligist Essen gegen Zweitligist Greuther Fürth. Es läuft die 90. Minute und ein Konter von Rot-Weiß Essen unterbunden durch ein Foulspiel gibt die gelbe Karte für Ceraes, den Abwehrspieler der Spielvereinigung Greuther Fürth. Boah, ist nichts für schwache Nerven hier in den Schlussminuten. Es wird 4 Minuten Nachspielzeit geben, die jetzt beginnen. Und Essen war eben drauf und dran. Die nächste Großchance, sich zu erspielen, wurde gestoppt durch ein hartes Einsteigen im 16er. Gab kurz die Frage, Elfer, ja oder nein? Am Ende die Antwort, nein. So bleibt spannend hier.
4: Wir sind dann gleich wieder zur Schlussphase im Stadion an der Hafenstraße. Ja, wie geht's denn danach weiter mit dem Fußball-DFB-Pokalfinale noch? Morgen Abend, dann in der kommenden Woche das Endspiel in der Conference League. Vorher sogar noch die beiden Rückspiele in der Relegation. Am Montagabend, Pfingstmontag, Paderborn, der Zweitligist gegen den VfL Wolfsburg. Hinspiel 0:0, nur die Wölfe in der VW-Arena. Und dann natürlich am Dienstagabend das Rückspiel im Rohnhof, im traditionsreichen Fürther Stadion gegen Rot-Weiß Essen. Dann, wie gesagt, das Finale in der Conference League. Und dann am 30. Mai, am nächsten Sonnabend, also in einer Woche, das Champions League-Finale in Budapest. Der FC Arsenal, der englische Meister, gegen den Titelverteidiger, gegen Paris Saint-Germain, den französischen Meister. So. Und dann heißt es noch dreimal wach werden und schon steht da Weltmeisterschaft auf dem Zettel. Also keine Sommerpause möglich für alle Fußballfans, auch jetzt nicht. Rot-Weiß Essen gegen die Spielvereinigung Greuther Fürth fällt da in der Nachspielzeit. Womöglich noch der Ausgleich oder erzielt Essen noch das 2:0? Fragen, die Jan Wochner beantworten kann.
11: Hier kommt Rot-Weiß Essen in der Nachspielzeit im 16er der Spielvereinigung Greuther Fürth mit der Schusschance. 16 Meter zentral vom Tor, verdaddelt. Und damit willkommen in einem sowas von spannenden Fußballspiel. Es ist das Relegationshinspiel und die Essener Hafenstraße, sie bebt, sie brodelt. Und klar ist auch, heute steigt niemand auf, niemand ab. Vielleicht gilt das dann auch beim Rückspiel Dienstag in Fürth. Aber aktuell die besseren Karten auf Seiten des Drittligisten, auf Seiten von Rot-Weiß Essen. 1:0 die Führung für RWE seit dem Freistoßtor von Torben Müsel in der 62. Minute. 4 Minuten Nachspielzeit sind angezeigt worden, 2,5 davon abgelaufen. Und es gibt einen Einwurf für Rot-Weiß Essen von der rechten Seite. Lang in den Strafraum geschleudert, per Kopf verlängert, aber keine Abschlussmöglichkeit für die Essener. Greuther Fürth war hier lange Zeit, rund eine Stunde, die bessere Mannschaft mit besseren Tormöglichkeiten. Der Zweitligist drauf und dran, die Führung zu erzielen, beispielsweise in der 16. Minute. Ganz, ganz nah dran beim Lattenknaller des mittlerweile ausgewechselten Außenverteidigers Dehm. Und dann kam Rot-Weiß Essen. Ein zweifelhafter Freistoßpfiff nach 62 Minuten, 19 Metern. Zentrale Position, leicht nach links versetzt, gab zuvor eine minimale Berührung, aber dem Pfiff des Schiedsrichters Daniel Schlager und dann der Freistoß für Rot-Weiß Essen. Torben Müsel mit voller Überzeugung und mit voller Wucht rechts oben in den Giebel rein. Es folgte die Bierdusche nahezu fürs ganze Stadion. Knapp 20.000 sind hier und alle, die es mit Essen halten. Sowas von begeistert, die RWE-Fans sehnen sich dem Aufstieg entgegen. Es wäre der erste in die zweite Liga nach 2 Jahrzehnten für diesen traditionsreichen Verein. Aber der Weg bis in die zweite Liga, er ist noch weit und dieses Spiel noch nicht vorbei. Fürth kommt nochmal in der letzten Minute der Nachspielzeit über die rechte Seite, über die Mittellinie hinweg. Aber Essen ist dazwischen, fängt den Ball ab, bekommt einen letzten Konter, nicht mehr. Denn jetzt ist Schluss. Essen gewinnt das Relegationshinspiel gegen Greuther Fürth mit 1:0 durch das Freistoßtor von Torben Müsel. Schafft sich damit eine sehr, sehr gute Ausgangsposition. Macht die Essener Fans hier für heute Abend richtig glücklich. Aber natürlich hat Greuther Fürth am Dienstag dann im Rückspiel noch alle Möglichkeiten. Für heute heißt es Rot-Weiß Essen 1, Spielvereinigung Greuther Fürth 0.
4: Jan Wochner aus dem Stadion an der Hafenstraße und auch das Rückspiel ist dann live zu hören in der Sportschau-App. Und nun versetzen Sie sich bitte 20 Jahre zurück. Der Sommer 2006, er ist märchenhaft. 4 Wochen lang scheint die Sonne. Bei der Fußballweltmeisterschaft in Deutschland ist die Welt zu Gast bei Freunden. Ein Sommermärchen. Vor 20 Jahren eben im neuen ARD-Podcast das Geld zu Gast bei Freunden, die wirklich wahre Geschichte, wie Deutschland WM-Gastgeber 2006 wurde, erzählt Sportschau-Moderatorin Esther Sedlacek, wie diese WM überhaupt nach Deutschland kam und warum aus dem Sommermärchen ein Skandal wurde. Holger Kühner.
13: Franz Beckenbauer sitzt in der ersten Reihe. In der Zürcher Messehalle steht an diesem 6. Juli 2000 nur noch Sepp Blatter vor ihm. Der Präsident des Weltfußballverbandes FIFA schaut in die Runde. Kurzer Blickkontakt mit Beckenbauer, dann öffnet Blatter den Umschlag und verkündet, in welchem Land die Fußball-WM 2006 stattfindet. And the winner is... Blatter macht eine Pause. In diesem Sekundenbruchteil rauschen bei den Kandidaten aus Deutschland, England, Marokko und Südafrika nochmal die vergangenen Jahre der Vorbereitung vorbei. Im ARD-Podcast Das Geld zu Gast bei Freunden, die wirklich wahre Geschichte, wie Deutschland WM-Gastgeber 2006 wurde, erzählt Sportschau-Moderatorin Esther Sedlacek, wie Franz Beckenbauer und sein Team mehrmals um die Welt reisten, um Stimmen zu sammeln und zu kaufen.
14: Ein Lächeln hier, ein Handshake dort, gemeinsame Golfspiele, tonnenweise Fußbälle und Trikots, aber zugesicherte Stimmen für die deutsche Bewerbung am Ende der Asienreise? Null.
13: Seit 1992 war die Bewerbung nur so für sich hingedümpelt, bis den Funktionären beim DFB zwei Jahre vor der Entscheidung klar wird:
14: Es geht darum, möglichst viele der 24 FIFA-Wahlmänner von der deutschen Bewerbung zu überzeugen. Da muss der Kaiser die Lichtgestalt seinen Charme persönlich spielen lassen.
13: Beckenbauer, Franz Beckenbauer, Lichtgestalt. Der Weltmeister als Spieler und Trainer holt sich mit Fedor Radmann einen Schattenmann an die Seite, über den ein ehemaliger FIFA-Mitarbeiter sagt:
15: Fedor Radmann war der Mann fürs Grobe. Dann hat mir einer vom DFB gesagt, Radmann ist das Grobe.
13: Wie grob es wirklich zugehen musste, erfährt man erst hinterher.
15: Aber dann kann ganz plötzlich etwas ganz Seltsames. Ein Mitglied des Exekutivkomitees ist abgereist.
16: Es war klar, dass durch Nichtabstimmen die Mehrheiten sich verändern.
13: Und auch deshalb sagt Sepp Blatter am 6. Juli 2000:
17: The winner is Deutschland.
13: Und Franz Beckenbauer erklärt, woran es gelegen hat.
18: Wir wussten, es wird sehr, sehr knapp, aber man braucht auch im Leben ein bisschen Glück.
13: Bisschen Glück haben auch Redakteure des Spiegel, dass ihnen allerdings erst 9 Jahre nach der WM ein anonymer Informant steckt. Es habe schwarze Kassen gegeben. Stimmen von Wahlmännern im Jahr 2000 gekauft. Der Skandal hatte da auch schon die FIFA erfasst, meldet die Tagesschau.
19: Die Schweizer Bundesanwaltschaft durchsucht die FIFA-Zentrale, stellt etliche Dokumente sicher.
13: In Deutschland geraten Beckenbauer und Radmann und die späteren DFB-Präsidenten Theo Zwanziger und Wolfgang Niersbach ins Visier der Frankfurter Staatsanwaltschaft. Juristisch liegt ein Schatten auf der WM 2006. Für die Menschen, die das Sommermärchen in den Stadien und auf den Straßen feierten, bleibt, was Sepp Blatter sagte:
17: The winner is Deutschland.
4: 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Und vorhin haben wir ja schon einen Blick auf die kommende Weltmeisterschaft geworfen, sowohl sportlich als auch kulinarisch. Die Ecuadorianer, Gruppengegner der deutschen Mannschaft, lieben Encebollado. Und jetzt geht's nach Südamerika noch einmal, und zwar nach Argentinien und Brasilien. Und ARD-Korrespondentin Anne Herberg, die weiß, was zum Beispiel die Argentinier für ihr Leben gerne essen.
20: Sie macht hungrige Fans und ausgelaugte Sportler satt, weckt Kindheitserinnerungen und ist der heimliche Star der einfachen argentinischen Küche. Die Milanesa. Klar, italienische Einwanderer haben das Rezept einst an den Rio de la Plata gebracht. Im Grunde ist es eine Art Schnitzel, aber das greift zu kurz. Die besondere Magie einer jeden Milanesa ist, dass sich ganz Argentinien einig, dass sie von der eigenen Oma oder Mama zubereitet wird und immer dann knusprig dampfend auf dem Tisch steht, wenn einem der Magen bis zu den Kniekehlen hängt. Dünne Stücke vom Rind oder Huhn in einer Empanade aus Paniermehl, Petersilie und Knoblauch, ein bisschen Zitrone drauf, lecker. Am besten noch bepackt mit Schinken und Käse und Tomatensauce, dann ist das Ganze à la Napolitana. Eine Version, die übrigens einmal aus der Not heraus erfunden wurde, um unter dem Pizzabelag zu kaschieren, dass die Milanesa ziemlich angebrannt war. Das passiert nämlich ziemlich leicht. Aber Argentinier wären nicht Argentinier, wenn sie nicht auch darauf stolz wären. Die Milanapo, die Milanesa Napolitana, ist inzwischen unbestrittenes nationales Nostalgiegericht.
4: Es wird 10:30, ich krieg Hunger. Vielleicht etwas Brasilianisches?
20: Wenn in Brasilien die Mittagsglocke läutet, dann zählt nur eins, der Prato Feito. Im Volksmund auch ganz einfach PFI genannt. Für die Millionen hart arbeitenden Menschen und Millionen Schulkinder zwischen Sao Paulo und Salvador ist dieser prall gefüllte Teller die kulinarische Lebensversicherung jedes Mittages. Die goldene Regel lautet Arroz, Feijão, Reis und Bohnen als feste Basis, dazu ein Stück Fleisch oder Fisch, Pommes und Salat und natürlich Farofa, Maniokmehl. Es kursiert die Anekdote, dass ein brasilianischer Bauarbeiter eher ohne Helm als ohne seinen geliebten PFI auf die Baustelle geht, denn ohne Brasiliens national gefeiertes Almuerzo, das Mittagessen, würde das Land wirklich stillstehen. Doch, der PFI schmeckt nicht nur gut, er ist auch ein knallharter Wirtschaftsindikator. Ökonomen nutzen den eigens kreierten Índice Prato Feito als geheime Messlatte für die Inflation. Wenn der Preis für die täglichen Teller die magische Marke von 30 Reais knackt, dann schlagen in Brasilien die Alarmglocken schriller als bei jedem Aktiencrash. Denn am Ende zeigt eben nicht der offizielle Regierungsindex, sondern die Portionen Reis und Bohnen auf dem Teller, wie viel Kaufkraft dem Arbeiter im Portemonnaie bleibt.
4: Also wer da nicht auf den Geschmack kommt, auf den WM-Geschmack. Das war Sportschau live aus Berlin am heutigen Freitagabend. Thomas Kroh dankt Ihnen für Ihr Interesse. Kommen Sie gut ins Wochenende. Hier geht's weiter mit den Kollegen vom Norddeutschen Rundfunk und der ARD Infonacht.
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1: Um 22.30 Uhr mit Emily Seidel. Außenminister Wadephul sieht in den USA einen verlässlichen NATO-Partner. Dass die USA zusätzliche 5.000 Soldaten in Polen stationieren wollen, sei eine gute Nachricht, sagte Wadephul in den Tagesthemen.
2: Als deutscher Außenminister begrüße ich jeden NATO-Soldaten, der in Polen stationiert ist, der östlich von uns stationiert ist. Die Gefahr für Europa ist bedauerlicherweise Russland. Wir sehen das in dem Aggressionskrieg gegen die Ukraine. Wir sehen das in vielen Maßnahmen gerade der letzten Tage, die offensichtlich auch auf Russland zurückzuführen sind, die das Baltikum betreffen. Und deswegen brauchen wir NATO-Präsenz. Und deswegen, wenn es so eine Aussage gibt, dann ist das eine gute Aussage. Sie stärkt Polen, sie stärkt die Allianz, sie stärkt die NATO und ist auch gut für Deutschland.
1: Außenminister Wadephul. Die Weltgesundheitsorganisation hält den Ebola-Ausbruch in Zentralafrika weiter für regional begrenzt. Die Risikowarnung für die Demokratische Republik Kongo hat die WHO aber auf sehr hoch gesetzt. Aus Genf, Tobias Haller.
3: Laut WHO-Generaldirektor Tedros gibt es fast 750 Verdachtsfälle. 177 Menschen sind mutmaßlich an dem Virus gestorben. Für die gesamte Demokratische Republik Kongo gelte neu die sehr hohe Risikostufe, auch regional sei das Risiko hoch. Die Gefahr einer globalen Ebola-Ausbreitung ist laut WHO aber weiter gering. Er habe 3,9 Millionen US-Dollar aus dem Notfallfonds freigegeben, um den Ausbruch einzudämmen. Zudem werde das Personal vor Ort aufgestockt, so der WHO-Chef.
1: Nachdem die Justiz in der Türkei die Führungsspitze der Opposition

0: 1:0 gegen Greuther Fürth durch. Der Zweitligist hat dann Heimrecht im Rückspiel. Das findet am kommenden Dienstag statt. Und das Wetter in Deutschland? Nachts oft sternenklar, etwas Nebel, Tiefstwerte 15 bis 7 Grad. Morgen heiter, später zur Nordsee mehr Wolken und einzelne Schauer oder Gewitter, Höchstwerte 25 bis 33 Grad, an den Küsten kühler. Und am Pfingstsonntag viel Sonne, in der Mitte und im Osten einzelne Schauer oder Gewitter, 17 Grad auf den Nordseeinseln bis 34 Grad in Hessen. Das waren die Nachrichten.
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2: Einiges los vor dem langen Pfingstwochenende. Die A2 Hannover Richtung Berlin zwischen Lehrte und Hämeler Wald. 7 Kilometer stockender Verkehr nach einem Unfall. A3 Köln Richtung Frankfurt zwischen Lohma und Siebengebirge. 5 Kilometer Stau, der Grund sind Bauarbeiten. Autobahn 4 Richtung Görlitz zwischen Görlitz und Grenzübergang Ludwigsdorf. 3 Kilometer Stau. Die A5 Karlsruhe Richtung Basel zwischen Dreieck Weil am Rhein und dem Grenzübergang Weil am Rhein Basel staut es sich auf einer Länge von 7 Kilometern. A8 Karlsruhe Richtung Stuttgart zwischen Dreieck Karlsruhe und Karlsbad 3 Kilometer Stau. Die A9 München Richtung Nürnberg ist in Höhe Ingolstadt Nord nach einem Unfall gesperrt, dadurch Stau ab Ingolstadt Ost. Die A23 Hamburg Richtung Heide ist zwischen Eidelstedt und Pinneberg Süd wegen Bauarbeiten bis Dienstag 5 Uhr gesperrt. Die Umleitung führt ab Hamburg-Eidelstedt über die B4 bis Pinneberg Mitte oder weichen Sie großräumig über die A7 aus. Die A40 Duisburg Richtung Essen ist zwischen Kreuz Duisburg und Duisburg-Kaiserberg wegen Bauarbeiten bis Dienstag früh gesperrt. Die A44 Düsseldorf Richtung Essen ist zwischen Kreuz Düsseldorf Nord und Ratingen-Schwarzbach wegen Tunnelwartungsarbeiten bis Dienstag gesperrt. Dann die A67 Mannheim Richtung Darmstadt zwischen dem Viernheimer Dreieck und Lorsch. Dort wird gebaut. Bis Dienstag 5 Uhr ist hier gesperrt. Umleitungsempfehlung für Sie ab dem Kreuz Mannheim über die A656 zum Kreuz Heidelberg. Von dort weiter über die A5 in Richtung Frankfurt. Berlin, der Stadtring A100 ist zwischen Detmolder Straße und Schmargendorf bis ca. 5 Uhr früh in Richtung Wedding gesperrt. Die A620 Saarlouis Richtung Saarbrücken ist zwischen Völklingen Ost und Klarental wegen Reinigungsarbeiten gesperrt. Die A861 Dreieck Hochrhein Grenzübergang Rheinfelden ist zwischen Dreieck Hochrhein und Rheinfelden Mitte im Nollinger Bergtunnel gesperrt und das in beiden Richtungen. Und noch eine Meldung aus Hamburg B3 Neuhof, Waltershof. Die Köhlbrandbrücke ist wegen Brückenarbeiten in beiden Richtungen bis Montag 5 Uhr gesperrt. Eine Umleitung in Richtung Westen führt über die U30. In Richtung Osten ist es die U40. Kommen Sie gut an Ihr Ziel.
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2: Und damit übernehmen wir jetzt aus Hamburg, aus den Studios von NDR Info, begrüßt Sie an diesem Freitagabend Philipp Kaver. Es ist das erste Zusammentreffen der NATO-Außenminister seit Beginn des Iran-Kriegs und auch das erste Treffen seit diverse Ankündigungen der USA, das Engagement in Europa zurückfahren zu wollen. Die Vereinigten Staaten sind die stärkste Macht im Verbund der NATO und sie nutzen das. Ihr Präsident zieht Soldaten aus Bündnisländern ab oder stationiert sie neu. Zusammen mit der ebenso unkalkulierbaren Zollpolitik entsteht so ein Handlungsmuster, das viele an Erpressung erinnert. Es ist tatsächlich verwirrend und nicht immer leicht zu durchschauen, das sagte die Gastgeberin, Schwedens Außenministerin Maria Malmer Stenergard, zum Auftakt des Treffens. Ob es Klärungen gab, weiß unser Korrespondent Thomas Spickhofen.
3: Seit Tagen schon ist Mark Rutte, der NATO-Generalsekretär, vor allem mit einer Botschaft unterwegs. Fast klingt sie schon beschwörend. Die NATO ist geschlossen und sie arbeitet daran, noch stärker zu werden. Das sei auch das, sagt Rutte, was heute bei den Außenministern in Helsingborg diskutiert wurde.
4: And a stronger NATO is what we have been discussing here in Helsingborg today.
3: Manche hätten zuletzt sogar den Zusammenhalt der NATO in Zweifel gezogen. Er wolle deshalb noch mal ganz klar sagen:
4: Allies' commitment to Article 5.
3: Das Bekenntnis der Verbündeten zu Artikel 5 ist unerschütterlich. Unsere Fähigkeit, jeden Alliierten zu verteidigen, ist absolut. Wenn irgendjemand so irregeleitet sein sollte, uns anzugreifen, wäre die Antwort zerstörerisch.
4: The response would be devastating.
3: Mehrfach erinnert Rutte daran, dass man ja nicht nur im vergangenen Jahr beim NATO-Gipfel in Den Haag den berühmten 5%-Beschluss gefasst habe, sondern dass man nun auch liefern müsse. Heißt, das Geld ist da, aber die Umsetzung

0: Umsetzung in echte Verteidigungsfähigkeit noch längst nicht. Rütte fordert mehr Tempo.
1: We know that today our industries are not able.
0: Wir wissen, dass unsere Industrie heute nicht das produzieren kann, was wir brauchen. Deshalb drängen die Außenminister darauf, dass wir die industrielle Produktion hochfahren im gesamten Bündnis. Wir müssen schneller und in größerem Umfang produzieren, und zwar auf beiden Seiten des Atlantiks. Da hat der NATO-Generalsekretär viele Außenminister auf seiner Seite, auch den deutschen Johann Wadephul. Die Einigkeit zeigt allerdings Risse, wenn es um den Informationsfluss von der einen zur anderen Seite des Atlantiks geht. Per Social Media Post kündigte US-Präsident Donald Trump in der vergangenen Nacht an, 5000 US-Soldaten zusätzlich nach Polen zu schicken, nachdem es zuletzt geheißen hatte, die routinemäßige Rotation von 4000 verzögere sich. Unklar auch, ob und wie weit das im Zusammenhang mit dem angekündigten Abzug von 5000 Soldaten aus Deutschland steht. Wer auf mehr Klarheit durch Außenminister Rubio gehofft hatte, erfuhr nur dies. Die USA haben weltweite Verpflichtungen, deshalb müssen wir unser militärisches Engagement regelmäßig überprüfen. Das hat nichts mit Bestrafung zu tun, sondern ist ein andauernder Prozess. Auch NATO-Chef Rutte will sich dazu nicht weiter äußern. Nur so viel. Derzeit würden Pläne zur US-Beteiligung an den NATO-Kräften entwickelt, die im Krisenfall eingesetzt werden sollen. Diese Pläne seien geheim, sagt Rutte. Das sei ein Prozess, der gerade laufe, nichts Neues, und das habe damit zu tun, dass die Amerikaner nicht überall gleichzeitig sein könnten.
1: This is a process in place. This is nothing new. Everybody knew this was happening and it has nothing to do with the fact that the US wants to equalize the burden. It has to do with the fact that they cannot be everywhere at the same time.
0: Weil das so ist, so viel ist auch klar, müssen sich die Europäer im Ukraine-Krieg noch mehr engagieren. Finanziell, militärisch, wahrscheinlich auch diplomatisch. Dass die Lasten gleichmäßiger verteilt werden sollen, haben alle Teilnehmer versprochen, sagt Rutte nach dem Außenministertreffen. Jetzt aber müsse man sehen, was tatsächlich geschehe. Der ukrainische Präsident Zelensky wird mit besonderem Interesse zuhören. Zum NATO-Gipfel im Juli in Ankara ist er übrigens eingeladen und wird, nach Angaben von NATO-Chef Rutte, auch kommen.
2: Und über das NATO-Außenministertreffen hat mein NDR-Kollege Markus Schubert mit der Vorsitzenden des Verteidigungsausschusses im Europäischen Parlament gesprochen, mit der FDP-Politikerin Marie-Agnes Strack-Zimmermann. Ist sie beruhigt, dass die USA offenbar die Präsenz in Europa womöglich nicht nur halten, sondern hier und da auch ausbauen? Oder stört sie das Unberechenbare daran?
3: Also ich bin nicht beruhigt, ich bin verwirrt. Ich glaube, ich bin nicht die Einzige. Auf der anderen Seite 5000 Soldaten abzuziehen aus Deutschland, gleichzeitig 5000 Soldaten in Polen anzukündigen, handelt es sich da möglicherweise um dieselben. Das ist alles völlig unklar. Ich glaube, wir sollten uns lösen von dem, ich sag mal, Wirrwarr, die der Präsident der Vereinigten Staaten bedauerlicherweise auslöst, weil er sich eben immer über soziale Netzwerke äußert und offensichtlich seine eigenen Leute sich jetzt auch am Kopf kratzen. Was geht da los? Wir müssen und sollten uns lösen. Und ich glaube, was sehr, sehr interessant ist zurzeit, dass Mark Rutte, der ja noch vor wenigen Monaten bei mir im Verteidigungsausschuss im Europäischen Parlament war, und wir darauf gedrungen haben, selbstständiger als Europäer innerhalb der NATO zu werden, hat uns ja attestiert, wir sollten weiter träumen, das würden wir nie auf die Kette bekommen. Jetzt sind 4 Monate, und ich schätze Herrn Rutte sehr, vergangen. Und er betont heute, dass ein weiterer Schritt entstanden ist, dass die EU innerhalb der NATO stärker wird. Also auch bei ihm ist angekommen, dass mit diesem Präsidenten kein Staat zu machen ist. Und deswegen sollten wir uns auf unsere Stärke konzentrieren. Also das ist alles nicht lustig, verwirrend. Und wir tappen da, glaube ich, alle etwas im Dunkeln.
4: Welche Rolle spielt dabei die Europäische Union? Ist sie ein Finanzier der europäischen Aufrüstung und flankiert die NATO somit? Oder ist sie sogar eine Rückfallposition für die Europäer, wenn die NATO scheitert?
3: Nein, die NATO ist unser Rückgrat. Die NATO ist unser militärisches Rückgrat und das seit über 70 Jahren. Daran soll sich auch nichts ändern. Aber die Europäische Union, die Aufgabe ist, dass die Staaten in der Europäischen Union, die eben Teil der NATO sind, das sind ja nicht alle, dass die eben ihren Verpflichtungen nachkommen. Die NATO hat einen Verteidigungsplan. Man muss ja immer wieder betonen, es ist ein Verteidigungsbündnis. Und dort hat jedes Land, je nach Geografie, je nach Größe, je nach wirtschaftlicher Stärke, Aufgaben zu erfüllen. Und unsere Aufgabe in der Europäischen Union, und daran arbeiten wir, ist, gemeinsam in die Beschaffung zu gehen, dass es eben nicht 17 verschiedene Panzer gibt und mehrere verschiedene Flugzeuge, sondern dass man gemeinsam beschafft, dass man Europa ganz denkt, übrigens auch mit den Partnern, beispielsweise Norwegen, Großbritannien, mit denen wir eng zusammenarbeiten, die nicht in der EU sind. Also es geht um den Schutz des Kontinentes und da muss man den Amerikanern natürlich jetzt auch recht geben. Das ist ja kein neues Szenario. Europa und vor allen Dingen auch Deutschland hat sich ja mal weggeduckt, das ja schon unter Obama klar gemacht wurde. Der große Herausforderer der Amerikaner ist, das sind die Chinesen. Man hat uns schon vor 20 Jahren gesagt, Leute, kümmert euch mal um euren Kontinent. Das wurde ja kollektiv, egal wer regiert hat, weggedrängt nach dem Motto, war ja auch super bequem. Und die Geschichte ist gelesen. Das heißt, so oder so sind wir gefordert, und zwar europäisch, aber im Rahmen der NATO. Wir sind keine Konkurrenzveranstaltung der NATO.
4: So oder so, je mehr sich NATO und EU Außen- und Verteidigungspolitik um sich selbst drehen und um transatlantische Verwerfungen, umso eher kann die Ukraine aus dem Fokus geraten. Was muss dabei das Ziel des NATO-Gipfels in Ankara sein, der ansteht?
3: Naja, vor allen Dingen klar machen, wo sitzt eigentlich der Feind der freien Welt? Und der Feind der freien Welt sitzt in Moskau. Es ist eine Tragödie, dass Trump offensichtlich fasziniert ist von der Macht und dem Gehabe von Putin. Aber dort sitzt der Feind. Man darf auch nicht aus dem Auge verlieren, dass Russland massiv unterstützt wird von China durch Lieferungen von Rüstungskomponenten, durch den Iran. Die ersten Drohnen, die auf die Ukraine abgefeuert wurden, waren Shahed-Drohnen, die der Iran geliefert hat. Wir haben Nordkorea, das heißt, wir haben Schurkenstaaten beziehungsweise ein Reich wie China, mit dem wir ja eigentlich friedlich zusammenleben wollen, sehen aber auch, dass China mitverantwortlich ist für Cyberangriffe, übrigens auch für hybride Angriffe, nicht nur im Indopazifik, sondern auch bei uns. Also ich glaube, wer, ich darf das mal so sagen, die Guten sind und wer unser Leben verändern will oder zerstören will, um es auf den Punkt zu bringen, das wissen wir. Und dem müssen wir uns stellen. Auf der einen Seite natürlich versuchen, auf diplomatischem Weg Zugang zu finden, was bei einigen Ländern schwer sein dürfte. Putin ist überhaupt nicht interessiert an Europa. Im Gegenteil, er will uns spalten. Und auch die Chinesen sind natürlich nicht wirklich interessiert, dass Europa in seiner wirtschaftlichen Kraft in Gänze auftritt, weil China weiß, welche Power wir letztendlich haben. Aber was wir machen müssen, ist die Wirtschaft entlasten. Wir müssen wirklich unsere Kraft, die wir haben, im Bilde zu bleiben, auf die Schiene bringen. Und dann werden wir auch weiter in Frieden und Freiheit leben können. Aber ich glaube, wer der Verursacher ist, das ist eindeutig, das ist Russland, die 2014 die Krim annektiert haben. Keine Reaktion von der westlichen Welt. Und daraufhin war für Putin klar, er kann es nochmal versuchen. Und das hat er gemacht und das macht er seit über 4 Jahren. Er tötet und er jagt Zivilisten in der Ukraine. Also das ist unser Hauptfokus. Und ich bin sicher, dass die Außenminister das in Schweden auch gerade auf dem Schirm haben. Ich empfehle es Ihnen ansonsten dringend.
2: Sagt Marie-Agnes Strack-Zimmermann, Vorsitzende des Verteidigungsausschusses im EU-Parlament.
5: Wirtschaft.
2: Über Pfingsten ein paar Tage Urlaub oder im Sommer in die Ferien fahren. Wer das mit dem eigenen oder dem Mietauto macht, sollte sich vorher informieren. Denn in vielen Städten gelten inzwischen Zufahrtsbeschränkungen. Und wer die nicht kennt, riskiert hohe Bußgelder. Davor warnt das Europäische Verbraucherzentrum. Tamara Land berichtet.
6: Ein Trip mit dem Auto nach Paris oder Mailand kann richtig teuer werden. Denn in vielen Metropolen Europas gelten bestimmte Regeln für die Einfahrt. So sollen Lärm und Abgase reduziert werden. Das Problem für Touristen, wo welche Beschränkungen gelten, erkennt man oft nicht ohne weiteres. Denn meist gibt es weder Schranken noch Mautstationen, warnt Peter Koop vom Europäischen Verbraucherzentrum.
7: In vielen Städten ist es so, dass es halt schrankenlos ist und digitale Vignetten gibt. Und da muss man sich schon vorher informieren, damit man da also bloß keinen Verstoß macht.
6: Dabei setzen die Städte auf unterschiedliche Kontrollsysteme.
8: Kfz-Kennzeichen online registrieren.
6: Wer zum Beispiel in der Sommersaison mit dem Auto in die Altstadt von Dubrovnik will, muss sich vorher anmelden. Auf der Webseite der Stadt kann man das Kennzeichen registrieren, kostenlos. Wer das aber nicht weiß oder versäumt, riskiert hohe Bußgelder, 260 € für jede unangemeldete Ein- oder Durchfahrt. Ähnlich ist es auch in Belgien. Wer mit dem Auto in die Umweltzonen von Brüssel, Antwerpen oder Gent einfahren will, muss sich vorher kostenlos anmelden.
8: Automatische Kennzeichenerfassung.
6: In Schweden hingegen ist keine Anmeldung nötig. In Stockholm und Göteborg werden die Umweltzonen von Kameras überwacht, die die Kennzeichen automatisch erfassen. Die Rechnung kommt dann ein paar Wochen später per Post nach Hause.
8: Digitale City-Maut.
6: In Italien erheben einige Städte eine City-Maut. Für Mailand, Palermo und Bologna benötigen Autofahrer ein digitales Ticket, das man vorher online kaufen muss. Daneben gibt es in vielen Städten auch verkehrsbeschränkte Bereiche, in die nur Anwohner oder Lieferanten einfahren dürfen, erklärt Verbraucherschützer Coop.
7: In Italien, das ist also ein sehr großes Ärgernis bei den Urlaubern, diese sogenannten Zona Traffico Limitato, kurz ZTL heißen die. Und wenn man als Urlauber dort mit seinem privaten PKW einfährt, ja, dann muss man damit rechnen, dass man ein Bußgeld bezahlen muss. Das kostet so circa 100 Euro.
6: Solche Zonen gibt es zum Beispiel in Rom, Mailand oder Florenz.
8: Einfahrt nur mit Umweltplakette.
6: Wer wiederum nach Frankreich fährt, braucht für viele Innenstädte eine klassische Umweltplakette, die an die Windschutzscheibe geklebt wird. Die bestellt man beim französischen Umweltministerium. Bis sie kommt, kann es allerdings 3 Wochen dauern. Da überall verschiedene Regeln gelten, ist es ratsam, sich vorab zu informieren. Eine gute Übersicht bietet zum Beispiel die Webseite des ADAC. Unter Reise und Freizeit findet man nach Ländern sortiert alle Mautinfos und Links zu den digitalen Verkaufsstellen.
2: Auch wenn die Mitglieder der Rentenkommission inzwischen klargemacht haben, dass man sich auf die Rente mit 70 noch gar nicht festgelegt hat, Kritiker sagen, wie sollte das denn gehen für Leute in körperlich anspruchsvollen Jobs, Pflege zum Beispiel oder Handwerk? Wie sollen die denn noch länger arbeiten? Sebastian Moritz hat sich in Nordrhein-Westfalen umgehört, wie das bei Unternehmern und Beschäftigten ankommt.
5: Die Reform des Rentensystems ist eine einigermaßen undankbare Aufgabe. So richtig beliebt machen kann man sich damit nicht. Die Anhebung des Renteneintrittsalters ist unter all den diskutierten Maßnahmen wohl einer der unbeliebtesten Vorschläge. Im ARD-Deutschland-Trend hatten sich Ende des vergangenen Jahres gut 80% gegen die Rente mit 70 ausgesprochen. Ein Stimmungsbild, das sich mit unserer zufälligen Stichprobe in der Dortmunder Innenstadt deckt.
9: Ich habe 50 Jahre auf dem Bau gearbeitet und da braucht mir keiner ankommen zu sagen, ob ich ein Jahr oder 2 Jahre länger arbeite. Alles kaputt. Knie, Arme, Schultern, alles kaputt.
10: Wir sind also Pflegekräfte, wahrscheinlich sind wir total körperlich ruiniert. Und das kommt also auch erstmal darauf an, ob man gesundheitlich, körperlich fit ist.
5: Berthold Schröder kennt diese Sorgen und Bedenken. Der Tischlermeister führt in Hamm eine Schreinerei. Er selbst ist 65 Jahre alt und meint, an der Rente mit 70 kommen wir, über kurz oder lang, nicht vorbei.
11: Ich bin der festen Überzeugung, wir müssen alle länger arbeiten. Ohne eine Veränderung an dieser Stelle läuft unser System wirklich völlig aus dem Ruder. Und das ist die große Sorge, die wir im Handwerk haben. Wir sind ein sehr lohnintensiver Wirtschaftsbereich und wenn Löhne und Lohnnebenkosten immer weiter steigen, ist das für uns ein Riesenproblem. Das führt am Ende dazu, dass Handwerksleistung nicht mehr finanzierbar ist.
5: Als Präsident der Dortmunder Handwerkskammer spricht Schröder für einen bedeutenden Teil des nordrhein-westfälischen Handwerks. Aber ist das Arbeiten bis 70 wirklich realistisch, gerade im körperlich oft anstrengenden Handwerk? Damit das funktioniert, müssen Betriebe und Beschäftigte flexibler werden, meint Schröder.
11: Wir haben Mitarbeiter gehabt, die hier nach 40 Jahren mir gesagt haben, wir können das jetzt nicht mehr. Und wir haben uns gemeinsam um eine Umschulung bemüht. Der Mitarbeiter hat viele Jahre dann bei uns noch, bis er 45 Jahre bei uns war, hat er bei uns im Betrieb noch in der Arbeitsvorbereitung gearbeitet. Also keine körperliche Belastung mehr, sondern hat einen Schreibtischjob da gekriegt. Diese Anpassungsmaßnahmen brauchen wir vermutlich in Zukunft häufiger.
5: Gerade im Handwerk könnte die Rente mit 70 also bedeuten, dass Beschäftigte in den letzten Jahren ihres Jobs noch einmal etwas Neues lernen, damit sie bis zum Ruhestand durchhalten. Leichter könnte es hingegen für diejenigen sein, die keinen körperlich anstrengenden Job haben. Hartmut Kleeschulte etwa arbeitet im Innendienst einer Versicherung. Eigentlich soll er mit 66 in Rente gehen, doch er könnte sich durchaus vorstellen, noch ein paar Jahre dran zu hängen. Nicht, weil es dem Rentensystem hilft, sondern weil ihm der Job Spaß macht.
12: Das ist so zwiespältig eigentlich. Weil einerseits überlegt man, ich mache meinen Job ganz gerne. Andererseits sagt man, okay, Aufwand ist auch schön, aber was kommt danach?
5: Marie Kaiser ist schon seit knapp 2 Jahren in Rente. Die 68-Jährige hatte Freude an ihrer Arbeit in einem Modehaus und hätte gerne noch etwas länger gearbeitet.
13: Wenn die jetzt vielleicht sagen würden, wo ich war, ich meine, da war ich unheimlich gerne. Ob ich wieder käme, dann würde ich, glaube ich, nicht Nein sagen.
5: Wenn der Job zu den Beschäftigten passt, ist die Rente mit 70 also gar nicht so unbeliebt.
2: Es ist 22.52 Uhr. Ein konsequenterer Ausbau der erneuerbaren Energien. Darauf dringen die Bundesländer und sie stellen sich damit gegen zentrale Reformpläne von Bundeswirtschaftsministerin Katharina Reiche. Bei der Energieministerkonferenz auf Norderney hätten sich die Länder einstimmig zur Energiewende bekannt. Da sagte Niedersachsens Energieminister und Gastgeber der Konferenz Christian Mayer.
14: Warum wir hier nach Norderney gegangen sind, ist ja nicht nur, weil es so schön ist.
15: Große Zufriedenheit beim niedersächsischen Energieminister Christian Mayer von Bündnis 90 Die Grünen. Niedersachsen hat in diesem Jahr den Vorsitz der Energieministerkonferenz inne, eines der Bundesländer, in dem vor allem durch Windenergie inzwischen mehr erneuerbare Energie erzeugt, als insgesamt verbraucht wird. Erst recht, wenn wie in den vergangenen Tagen die Sonne scheint und der Wind weht und die Erneuerbaren Deutschland so unabhängig machten von Importen, betont Minister Mayer.
14: Und hier läuft sozusagen unter dieser Insel so viel Ökostrom, wie für ganz Berlin ist, also für 2-3 Millionen Haushalte.
15: Doch der Wind von der Küste kommt nicht immer an im Süden. Weil die Leitungen nicht ausreichend ausgebaut sind, müssen die Erzeuger immer wieder ihre Windräder stoppen. Entschädigt werden sie bisher trotzdem. Das will Bundesenergieministerin Reiche von der CDU ändern und stößt damit bei den Ländern auf Widerstand.
14: Und wir haben nochmal gesagt, diese sogenannten Sperren, Netzengpassgebiete, die man genannt hat, die gerade Niedersachsen, aber auch Bayern und viele Regionen treffen, da wo man viel erneuerbare, kostengünstige Energie erzeugt, dass wir gesagt haben, das lehnen wir einmütig ab. Einstimmig haben wir gesagt, dieser Vorschlag ist für uns nicht zielführend. Wir wollen eine erfolgreiche Energiewende.
15: Bundesministerin Katharina Reiche hatte ihre Teilnahme auf Norderney krankheitsbedingt abgesagt. Dass ihr Staatssekretär sich lediglich für 1,5 Stunden zuschalten ließ, kritisierte bei der Abschlusspressekonferenz der Energieminister von Sachsen-Anhalt, Armin Willingmann von der SPD. Er ist Sprecher der Ahrländer.
16: Es ist auch nicht klug, wenn der Bund an diesen Versammlungen und an diesen Konferenzen nicht durchgängig prominent teilnimmt. Warum? Weil wir über den Bundesrat auf Gedeih und Verderb versuchen müssen, das Thema Energiewende und zahllose Themen aus dem Bereich der Energiepolitik gemeinsam zu lösen. Nicht eben wenige Gesetze sind zustimmungspflichtig, aber selbst dort, wo es Einspruchsgesetze sind, braucht man den Konsens mit den Ländern.
15: So gab es lediglich Konsens unter den Ländern, in denen in Brandenburg die CDU das Energieministerium besetzt. Auch das BSW und die Freien Wähler sind in dem Gremium vertreten, in dem die Grünen die meisten Minister stellen. So auch in Schleswig-Holstein. Minister Tobias Goldschmidt ist Sprecher der grünregierten Länder. Die Länder wollen, anders als Katharina Reiche, auch kleine Photovoltaikanlagen weiter fördern.
17: Auch das ist 16-0 so entschieden worden. Wir haben begrüßt, dass der Bund Sonderausschreibungen gemacht hat für mehr Windkraft an Land, aufsetzend auf einer Länderinitiative, auch das 16-0. Und wir haben 16-0 nochmal deutlich gemacht, dass verdammt nochmal das Versprechen aus dem Bundeskoalitionsvertrag, dass wir die Menschen entlasten, indem wir die Stromsteuer für alle senken, dass dieses Versprechen eingelöst werden muss. Denn nichts ist schlechter in der Demokratie als gebrochene Versprechen.
2: Die Energieministerkonferenz auf Norderney, ein Bericht von Bastian Brandau.
18: Kultur.
2: Auf dem Podium bei der Republika in Berlin passierte in diesen Tagen Erstaunliches. Es wurde über Geld gesprochen. Honorare sind ja in der Buchbranche ansonsten eher was, über das geschwiegen oder höchstens spekuliert wird. Seit der Diskussion zwischen zwei Schreibenden, die offenbar sehr unterschiedliche Vorschusshonorare von ihren Verlagen bekommen, debattiert die Branche und das Netz. Juliane Bergmann fasst die Diskussion zusammen.
19: Ein Podium, zwei Sachbuchautoren, Mareike Kaiser und Hanno Sauer, sprechen über Schreiben von Büchern und über die Frage, wie viel bzw. wie wenig Geld sich damit verdienen lässt.
20: Besonders lukrativ ist es ja in der Regel nicht. Deswegen, wenn man sozusagen als finanzielle Entscheidung, ist es jetzt nicht das Klügste, würde man jetzt nicht als Ratgeber sagen, schreib doch mal ein Buch, wenn du gerade knapp bei Kasse bist.
21: Müssten wir mal unsere Vorschüsse vergleichen, die wir bekommen haben für unsere Bücher. Könnten wir ja mal machen jetzt.
20: Ja, können wir machen. Sollen wir?
19: Die Leute im Republika-Saal spitzen die Ohren. Denn über Geld wird auch im Literaturbetrieb selten gesprochen.
20: Also ich habe 160.000 dafür bekommen als Vorschuss.
21: Ich 15.000.
19: Bezeichnenderweise geht es bei diesem Panel um Klassismus in unserer Gegenwart. Beide Gäste haben darüber geschrieben. Die Diskrepanz ihrer Vorschusssummen ist groß. Der Mann, ein promovierter Philosoph, erhält exorbitant mehr als eine Frau, die Journalistin. Der Auftritt stößt eine Diskussion an. Die einen nennen es Neiddebatte, die anderen Enttarnung von Strukturen. Was sagen diese Summen aus? Den Vorschuss zahlt ein Verlag als Vorleistung für einen erwarteten Gewinn. Verschiedene Faktoren spielen für den Verlag dabei eine Rolle.
1: Hanno Sauer stand mit seinem letzten Buch Moral auf der Shortlist zum Deutschen Sachbuchpreis. Er ist ein wirklich sehr, sehr renommierter Autor. Er schreibt wirklich ausgezeichnete Bücher. Und all diese Dinge fließen ein in der Einschätzung, die sich in dem Vorschuss ausdrückt,
19: erklärt Felicitas von Lofenberg, die Geschäftsführerin des Piper Verlags, der Hanno Sauer verlegt. Im Fall von Hanno Sauer betont sie, die Summe von 160.000 Euro beziehe sich auf einen Paketpreis für 2 Bücher. Der Autor oder die Autorin bekommt vom verkauften Buch dann Prozente, die gegen den Vorschuss gegengerechnet werden. Die meisten Bücher bringen laut Lofenberg jedoch weniger ein als ihre Vorschusssumme. Warum es sich trotzdem lohnt?
1: Es ist bekannt, dass Verlage ja eine sogenannte Mischkalkulation haben. Das heißt, dass der weitaus überwiegende Teil der Titel in praktisch allen Verlagsprogrammen die Vorschüsse nicht einspielt. Man macht de facto damit Verlust, und dass die wenigen erfolgreichen Titel, bei denen das anders ist, die sozusagen helfen, ein ganzes Programm zu ermöglichen.
19: Die Spanne bei Honoraren im Literaturbetrieb ist groß und sie wird immer größer, sagt die Autorin und Bloggerin Berit Glanz.
18: Also es ist tatsächlich so, dass sich die Situation in den letzten Jahren verschärft hat. Das liegt einmal daran, dass die Zahl der Buchkäufe insgesamt geringer wird. Aber es liegt auch daran, dass sich die Aufmerksamkeitsökonomie ganz, ganz extrem auf eine ganz kleine Zahl an Hype-Titeln fokussiert. Und diese Leute können alle hervorragend leben im Literaturbetrieb, aber die anderen eben nicht mehr. Wir sehen ein ganz krasses Auseinanderfallen in Gewinner und Verlierer eigentlich im Literaturbetrieb.
19: Viele Schreibende verdienen wenig Geld und wenige viel. Als der Literaturpopstar Caroline Wahl im vergangenen Jahr von zum Rowohlt Verlag gewechselt ist, lagen die Spekulationen für die Höhe ihres Romanvorschusses im Millionenbereich. Derart hohe Summen würden in Deutschland tatsächlich vereinzelt gezahlt, bestätigt die Piper-Geschäftsführerin. Die Autorin Berit Glanz hat eine Theorie.
18: So ein Vorschuss ist gebunden an die Karriere der Person, die dieses Buch schreibt. Und für manche Leute sind die Erwartungen, die so ein Verlag dann stellt, halt höher. Die erwarten dann eine lange, erfolgreiche Karriere und hoffen, dass sie mit diesen hohen Zahlungen eben den Autor, die Autorin an sich binden können.
19: Bei Geld hört der Spaß auf. Oder er fängt erst an. Die Autorin Jasmin Schreiber, deren Bücher eigentlich im Eichborn Verlag erscheinen, stellt sich schon mal an beim Piper Verlag. Mit Augenzwinkern hat sie ein Bewerbungsvideo gepostet. Für 160.000 Euro würde sie dem Verlag jedes Buch schreiben. Inzwischen hat sie ihr Video wieder gelöscht.
2: Juliane Bergmann war das über eben doch sehr unterschiedliche Vorauszahlungen in der Buchbranche.

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1: Um 23 Uhr mit Emily Seidel. Bundesaußenminister Wadephul hält die NATO trotz Meinungsverschiedenheiten mit den USA nicht für geschwächt. Die Vereinigten Staaten seien nach wie vor ein verlässlicher Partner, sagte Wadephul in den ARD-Tagesthemen. Aus der NDR-Nachrichtenredaktion Ulf Hilbert.
2: Der Außenminister betonte, das Treffen mit seinen NATO-Kollegen im schwedischen Helsingborg habe gezeigt, dass das Verteidigungsbündnis größer und stärker sei als je zuvor. Es sei eine gute Nachricht, wenn die USA zusätzliche 5000 Soldaten in Polen stationieren wollen. Die Gefahr für Europa gehe von Russland aus, so Wadephul. Deswegen müsse die NATO vor allem im Osten Präsenz zeigen. Das sei auch gut für Deutschland. Auf dem Außenministertreffen der NATO sind sich die Teilnehmer einig gewesen, dass die Europäer künftig mehr Verantwortung im Verteidigungsbündnis übernehmen müssen.
1: Die Koordinatorin der US-Geheimdienste Gabbard hat ihren Rücktritt angekündigt. Sie habe US-Präsident Trump mitgeteilt, dass sie in nächster Zeit ihren krebskranken Ehemann unterstützen wolle, schrieb Gabbard in sozialen Medien. Aus Washington Samuel Jakisch.
3: Als koordinierende Direktorin der US-Nachrichtendienste legte Tulsi Gabbard eine hohe Priorität auf innenpolitische Themen. Sie setzte Ressourcen der Geheimdienste im Kampf gegen illegale Grenzübertritte und Einwanderung ein. Außerdem ließ sie mehrere Berichte über die Arbeit der früheren US-Regierungen unter Joe Biden und Barack Obama anfertigen und veröffentlichen. Der Director of National Intelligence ist der ranghöchste Berater des US-Präsidenten und des Nationalen Sicherheitsrates in allen Fragen der Geheimdienste und der nationalen Sicherheit. Ein Nachfolger für den nun vakanten Posten ist noch nicht bekannt.
1: Apotheken dürfen in Deutschland künftig mehr Leistungen anbieten. Der Bundestag verabschiedete ein entsprechendes Gesetz aus dem Haus von Gesundheitsministerin Waken. Apotheken können verschreibungspflichtige Medikamente künftig in bestimmten Fällen auch ohne ärztliches Rezept abgeben. Patienten müssen sie dann selbst bezahlen. Auch Impfungen gegen Tetanus- oder Virusinfektionen, die Zecken übertragen, sind in Apotheken künftig möglich. Erlaubt werden ferner Leistungen zur Früherkennung von Diabetes oder Herz-Kreislauf-Erkrankungen. In der Relegation zur zweiten Fußball-Bundesliga hat Rot-Weiß Essen das Hinspiel für sich entschieden. Der Drittligist setzte sich vor eigenem Publikum mit 1:0 gegen Greuther Fürth durch. Der Zweitligist hat dann Heimrecht im Rückspiel. Das findet am kommenden Dienstag statt. Das waren die Nachrichten. Das Wetter in Deutschland. Heute Nacht oft sternenklar, etwas Nebel, Tiefstwerte 15 bis 7 Grad. Morgen heiter, später zur Nordsee mehr Wolken und einzelne Schauer oder Gewitter, Höchstwerte 25 bis 33 Grad, an den Küsten kühler. Am Pfingstsonntag viel Sonne, in der Mitte und im Osten einzelne Schauer oder Gewitter, 17 Grad auf den Nordseeinseln bis 34 Grad in Hessen und Montag meist trocken, auch bei 18 bis 34 Grad. Es ist 23.03 Uhr.
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4: Die A2 Hannover Richtung Berlin zwischen Lehrte und Hämeler Wald, 7 Kilometer stockender Verkehr nach einem Unfall. A4 Richtung Görlitz zwischen Görlitz und Grenzübergang Ludwigsdorf staute sich auf einer Länge von 3 Kilometern. A5 Karlsruhe Richtung Basel zwischen Dreieck Weil am Rhein und dem Grenzübergang Weil am Rhein-Basel, 7 Kilometer Stau. A8 Karlsruhe Richtung Stuttgart zwischen Dreieck Karlsruhe und Karlsbad, 3 Kilometer Stau. Die A9 München Richtung Nürnberg ist in Höhe Ingolstadt Nord nach einem Unfall gesperrt, dadurch Stau ab Ingolstadt Ost. Die A23 Hamburg Richtung Heide ist zwischen Eidelstedt und Pinneberg Süd wegen Bauarbeiten bis Dienstag 5 Uhr gesperrt. Die Umleitung führt ab Hamburg-Eidelstedt über die B4 bis Pinneberg Mitte oder weichen Sie großräumig über die A7 aus. Die A40 Duisburg Richtung Essen ist zwischen Kreuz Duisburg und Duisburg-Kaiserberg wegen Bauarbeiten bis Dienstag früh gesperrt. Autobahn 44 Düsseldorf Richtung Essen ist zwischen Kreuz Düsseldorf Nord und Ratingen-Schwarzbach wegen Tunnelwartungsarbeiten bis Dienstag ebenfalls gesperrt. Dann die A67 Mannheim Richtung Darmstadt ist zwischen Vierheimer Dreieck und Lorsch wegen einer Baustelle bis Dienstag 5 Uhr gesperrt. Umleitungen ab dem Kreuz Mannheim über die A656 zum Kreuz Heidelberg, von dort weiter über die A5 in Richtung Frankfurt. Berlin, der Stadtring A100 ist zwischen Detmolder Straße und Schmargendorf bis ca. 5 Uhr früh in Richtung Wedding gesperrt. Die A115 Dreieck Nutetal Richtung Dreieck Funkturm ist zwischen Dreieck Nutetal und Saarmund nach einem Unfall gesperrt. Autobahn 620 Saarlouis Richtung Saarbrücken ist zwischen Völklingen Ost und Klarental wegen Reinigungsarbeiten gesperrt. Die A861 Dreieck Hochrhein, Grenzübergang Rheinfelden, ist zwischen Dreieck Hochrhein und Rheinfelden Mitte im Nollinger Bergtunnel gesperrt und das in beiden Richtungen. Eine Meldung noch aus Hamburg, die B3 Neuhof Richtung Waltershof. Die Kühlbrandbrücke ist wegen Brückenarbeiten in beiden Richtungen bis Montag 5 Uhr gesperrt. Eine Umleitung führt sie in Richtung Westen über die U30. In Richtung Osten ist es die U40. Jetzt haben wir es geschafft. Ihnen eine gute und sichere Fahrt.
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4: Mit Philipp Kaber von NDR Info in Hamburg. Ich wünsche Ihnen einen guten Abend. Noch kurz vor Pfingsten hat es wegweisende Bundestagsentscheidungen gegeben. Zum einen die Apothekenreform, über die wir gleich noch berichten. Zum anderen, und das ist unser Thema jetzt, das Kindergeld. In manchen nordischen Ländern werden neugeborene Kinder nicht nur registriert, sondern wirklich willkommen geheißen. In Finnland wird eine Babybox überreicht, die als Kinderbett taugt, aber auch mit vielen praktischen Utensilien gefüllt ist. Und in Estland fließt das Kindergeld, sobald die Hebamme das Kind digital ins staatliche Melde- und Gesundheitssystem eingibt. Antrag nicht nötig. Einen Abglanz davon wird man ab dem kommenden Jahr auch in Deutschland erleben. Mehr Zeit für das Baby und weniger für die Bürokratie, sagt Finanzminister Klingbeil. Und der Bundestag hat darüber heute erstmals beraten. Dagmar Pepping schildert, wie es künftig von der Wiege bis zum Girokonto laufen soll und warum man über Kinder, Mütter, Väter im In- und auch im Ausland heftig gestritten hat.
5: Es war mal wieder einer dieser Momente im Deutschen Bundestag.
6: Nein, nein, nein, Leute, jetzt ist mal ganz gut, ich diskutiere nicht.
5: Bundestagspräsidentin Julia Klöckner hat alle Hände voll zu tun, die Sitzung zu leiten.
6: Nein, nein, Leute, jetzt ist mal ganz gut, ich diskutiere nicht, wir haben uns hier Regeln gegeben.
5: Eigentlich hatte die Debatte über die Einführung des antragslosen Kindergeldes ruhig und sachlich begonnen. Mehr Zeit fürs Baby, weniger Zeit für Bürokratie und Papierkram, so das Versprechen von Finanzminister Lars Klingbeil von der SPD.
7: Die Eltern erhalten künftig das Kindergeld automatisch, sie erhalten es unbürokratisch und sie erhalten es schnell.
5: Selbst von der Opposition kam Lob. Doris Achelwilm von der Linksfraktion.
8: Das Kindergeld wird antragslos. Sehr gut. Danke dafür. Das ist was Sinnvolles. Passiert ja selten genug.
5: Eine Fraktion will sich aber nicht an der fachlichen Diskussion über die Details des Gesetzentwurfs beteiligen. Die AfD. Ihre Redner wie René Springer kritisieren, dass hunderte Millionen Euro Kindergeld ins Ausland überwiesen werden, obwohl die Kinder gar nicht in Deutschland leben. Die Bundesregierung tue nichts gegen Einwanderung in die Sozialsysteme.
9: Wie kann es eigentlich sein, dass das Kindergeld in 15 Sprachen beworben wird, darunter in Farsi, Türkisch und Arabisch? Haben wir nicht schon genug Afghanen, Türken und Syrer in unseren Sozialsystemen?
5: Aufregung im Plenarsaal. Der SPD-Abgeordnete Jürgen Kosse wirft der AfD gruppenbezogene Menschenfeindlichkeit vor.
10: Und ich glaube, ich spreche im Namen der meisten Kolleginnen und Kollegen. Ich finde das unverschämt.
11: Ganz kurz. Der Kollege hat jetzt das Wort für eine Zwischenfrage oder Zwischenstatement. Nein, nein, es gibt eine neue Geschäftsordnung, die wir uns... Moment, das kriege ich schon geregelt.
5: Irgendwann platzt auch Bundestagspräsidentin Julia Klöckner der Kragen. Sie knüpft sich den AfD-Abgeordneten Martin Reichert vor. Der hatte zuvor Heidi Reicheneck, die Fraktionsvorsitzende der Linken, für ihre Rede attackiert.
12: Da fängt zum Beispiel Frau Reicheneck, eine kinderlose A8-Fahrerin, die einmal ihre Rente durch die Arbeit meiner Kinder erhalten wird, davon an, wir würden ihr hetzen.
5: Klöckner greift ein.
11: Sie haben Frau Reicheneck angesprochen und zwar sehr persönlich. Erstens ist das untersagt und zweitens finde ich sehr bemerkenswert, wenn Männer hier gerade mal über Frauenschicksale drüber hinweg flanieren.
5: Die Bundestagspräsidentin, die wie Reicheneck keine Kinder hat, wirkt angefasst.
11: Ich will das jetzt hier auch sagen. Ja, das können Sie jetzt mögen oder nicht. Aber Frauen hier in eine Ecke zu stellen, ob sie Kinder haben oder nicht, es gibt verschiedene Gründe. Es gibt auch Frauen, die hätten gerne Kinder und haben keine Kinder bekommen können. Und ich finde nicht, dass Sie das hier zum Thema machen müssen in diesem Plenarsaal.
5: Heidi Reicheneck hatte die Debatte über das antragslose Kindergeld allerdings auch für eine Spitze gegen die AfD genutzt. Kindergeld aus Deutschland werde deshalb ins Ausland überwiesen.
13: Weil die Eltern hier arbeiten und ich sage Ihnen, ich überweise lieber im Monat 259 Euro an ein Kind in Polen als 22.000 an Ihre Fraktionsvorsitzende in die Schweiz. Also kümmern Sie sich darum doch mal.
5: Der Ton im Deutschen Bundestag ist ruppig geworden, quer durch alle Fraktionen. Frauke Heiligenstadt, Finanzexpertin der SPD-Fraktion, wirft der AfD vor, zu hetzen, zu spalten und Unwahrheiten zu verbreiten und geht zum Gegenangriff über.
14: Natürlich gibt es Missbrauch in allen Sozialgesetzbuchen, aber es gibt auch Missbrauch hier im Parlament, wenn Abgeordnete der AfD Verwandte beschäftigen und die noch nicht mal Tätigkeiten ausführen lassen.
5: Es war mal wieder einer dieser Momente im Deutschen Bundestag. Ein guter war es nicht.
4: So viel zum Kindergeld. Kommen wir zur Apothekenreform. Fragen Sie Ihre Ärztin, Ihren Arzt oder in Ihrer Apotheke. Dieser Hinweis in der Werbung, der zeigt schon, wie eng diese medizinischen Berufe verwandt sind. Kein Wunder, dass die Politik jetzt den Ärztemangel in vielen Regionen einerseits nutzt, um andererseits Apotheken neue Tätigkeitsfelder zu verschaffen. Das soll das Versorgungsangebot erweitern und neue Umsätze ermöglichen. Was sich die Regierungsfraktionen von der Reform versprechen und warum die Opposition vor politischen Risiken und Nebenwirkungen warnt, das fasst Dietrich Karl Meurer zusammen.
15: Apotheker Bastian Schlotmann in Pfalzdorf am Niederrhein versorgt rund 7000 Menschen. Seine Lage beschreibt er so.
16: Das Honorar ist fast 20 Jahre jetzt nicht angepasst worden für uns in den Apotheken. Die Sachen, die wir bekommen, sind nicht mal inflationsbeglichen, noch sind irgendwelche steigenden Energiekosten, die wir ja gerade in den letzten 3-4 Jahren und jetzt auch gerade eben wieder sehen, überhaupt gar nicht bei uns berücksichtigt.
15: Steigende Kosten, Personalmangel und Bürokratie setzen Apotheken unter Druck. Vor allem auf dem Land wird die Versorgung schwieriger. Genau hier setzt die Reform von Bundesgesundheitsministerin Nina Warken an, die der Bundestag jetzt mit den Stimmen der schwarz-roten Koalition beschlossen hat. Die Reform soll Apotheken stärken.
17: Habemus, Apothekenversorgungsweiterentwicklungsgesetz, Apothekenreform, Halleluja!
15: So jubelt in der abschließenden Bundestagsdebatte die Vorsitzende des Gesundheitsausschusses Tanja Machelet von der SPD. Auch die gesundheitspolitische Sprecherin der Unionsfraktion, Simone Burchardt von der CDU, lobt die Reform.
18: Dieses Gesetz ist ein Erfolg. Es stärkt die pharmazeutischen Dienstleistungen. Wir wollen die Apotheken weiterentwickeln. Wir wollen ihre Kompetenz stärker in Prävention, Medikationssicherheit und in die Versorgung chronisch kranker Menschen einbringen.
15: Gemeint ist damit, Apotheken dürfen künftig mehr Aufgaben übernehmen, etwa Impfungen, Schnelltests und in bestimmten Fällen die Abgabe verschreibungspflichtiger Medikamente auch ohne Rezept. Zugleich verändern sich die Rahmenbedingungen. Zweigapotheken lassen sich leichter gründen, Notdienste werden gestärkt und das feste Honorar pro verschreibungspflichtigen Medikament steigt. Kritik kommt von der Opposition. AfD-Gesundheitspolitiker Martin Sichert stellt grundsätzlich in Frage, dass die Reform wirksam ist.
19: Dieses Gesetz löst keines der bestehenden Probleme, sondern es schafft neue. Es wurde die Chance vertan, das Apothekensterben aufzuhalten.
15: Atesh Gürpinar von der Linken kritisiert das Gesetzgebungsverfahren und wirft der Koalition handwerkliche Mängel vor.
20: Bis Montag war dieses so weitreichende Gesetz noch nicht einmal auf der Tagesordnung und noch am Mittwoch mussten in Ausschussberatungen Tischvorlagen nachgereicht werden, um offensichtliche Fehler zu korrigieren.
15: Und die Grünen bemängeln die Finanzierung und warnen vor steigenden Beiträgen. Grüne Gesundheitspolitikerin Paula Pichotta erklärt:
18: Sie machen in der Zeit, wo die Sozialversicherungen bezahlbarer werden müssen, mit diesem Gesetzentwurf die Sozialversicherung noch mal mit einem Gesetz 4 Milliarden teurer, ohne Gegenfinanzierung.
15: Mit Mehrkosten rechnen auch die Krankenkassen, allerdings in geringerer Höhe. Auch von ärztlicher Seite kommt Kritik. Der Chef der Kassenärztlichen Bundesvereinigung, Andreas Gassen, sagt:
21: Dass Apotheken jetzt in Grunddiagnostik einsteigen, das geht bis zum Blutabnehmen. Und das ist natürlich schon schräg, weil die Apothekerinnen und Apotheker dafür schlicht nicht ausgebildet sind. Das ist noch nicht mal Inhalt ihres Studiums.
15: Apotheker Bastian Schlotmann weist die Kritik zurück. Er betont, Apotheken würden nur Aufgaben übernehmen, für die sie auch entsprechend vorbereitet seien.
16: Also ich habe ein Seminar zum Impfen besucht, extra Erste-Hilfe-Kurse besucht, um auch bei möglichen Allergieproblemen bei so einer Impfung auch reagieren zu können.
15: Seine Kundinnen und Kunden hoffen, dass die Apotheken Reform Verbesserungen bringt. Vor allem weniger Wartezeit und kürzere Wege.
4: Der Bundestag verabschiedet die Apothekenreform, Dietrich Karl Meurer berichtete.

0: Und die Zeit jetzt 23.15 Uhr.
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0: Die USA sind die mächtigste Macht im Staatenverbund der NATO. Und sie nutzen das. Präsident Trump zieht Soldaten aus Bündnisländern ab oder stationiert sie neu. Dieser Umstand war ein großes Thema jetzt beim NATO-Außenministertreffen im schwedischen Helsingborg. Über die unklare Lage, wie viele US-Truppen Europa verlassen oder woher die 5000 Soldaten für Polen kommen sollen, darüber hat Ingo Zamperoni in den ARD-Tagesthemen mit dem deutschen Außenminister Johann Wadewohl gesprochen. Und er hat ihn gefragt, wie die Rechnung denn nun genau laute.
2: Na, das wird von unseren Militärs im Einzelnen ausgeplant werden und dann werden auch entsprechende Einsatzpläne umgesetzt werden. Dazu haben wir eine wirklich gute Truppe in der NATO, die das alles kann und die das macht. Ich kann Ihnen nur sagen, als deutscher Außenminister begrüße ich jeden NATO-Soldaten, der in Polen stationiert ist, der östlich von uns stationiert ist. Die Gefahr für Europa ist bedauerlicherweise Russland. Wir sehen das in dem Aggressionskrieg gegen die Ukraine. Wir sehen das in vielen Maßnahmen gerade der letzten Tage, die offensichtlich auch auf Russland zurückzuführen sind, die das Baltikum betreffen. Und deswegen brauchen wir NATO-Präsenz. Und deswegen, wenn es so eine Aussage gibt, dann ist das eine gute Aussage. Sie stärkt Polen, sie stärkt die Allianz, sie stärkt die NATO und ist auch gut für Deutschland.
3: Das ist ja unbenommen, aber es geht immer um die Zahl, wie viele Soldaten jetzt abgezogen werden. Sind die Deutschen in Deutschland stationierten US-Soldaten für Polen vorgesehen oder wie geht das hin und her? Haben Sie da von Marco Rubio, dem US-Außenminister, Klarheit bekommen?
2: Nein, aber das entscheiden natürlich auch nicht Außenminister, sondern wie gesagt, das wird auf militärischer Ebene entschieden und da ist es in sehr guten Händen. Ich kann Ihnen nur sagen, dass diese Zahl im Verhältnis zu den Soldatinnen und Soldaten, die wir insgesamt als NATO in Europa stationiert haben, keine große Größenordnung ist. Wir allein, Deutschland, wird ja eine Brigade in Litauen stationieren, die eine ähnliche Größenordnung hat. Also, nochmal, das ist eine gute Nachricht. Wir haben ein gutes Treffen der Außenministerinnen und Außenminister der NATO hier gehabt. Viel Zusammenhalt. Wir konzentrieren uns auf die Zukunft. Wir haben im letzten Jahr 5% beschlossen. Deutschland hat in den letzten 4 Jahren seine Verteidigungsausgaben verdoppelt. Viele andere Staaten machen Ähnliches. Polen insbesondere, die baltischen Staaten, Skandinavien sind sehr ambitioniert. Andere müssen noch etwas nachlegen. Frankreich hat in der letzten Woche eine sehr große Entscheidung getroffen. Also die NATO ist auf einem richtig guten Weg, Europa sicherer zu machen und insofern auch einen Beitrag dazu zu leisten, dass dieser Ukraine-Konflikt möglichst bald beendet werden kann.
3: Ja, und doch war das doch irgendwie ganz schön verwirrend, was die USA da machen. Und die Frage bleibt, verhält sich so ein verlässlicher Partner und sind die Zweifel auch am US-Bekenntnis zur NATO für Sie jetzt ausgeräumt?
2: Ja, ernsthafte Zweifel daran habe ich nicht gehabt. Klar, es gibt immer wieder Äußerungen, die alle irritieren, auch mich. Das steht ja außer jeder Frage. Aber das, was wir erleben, was wir in NATO-Strukturen erleben, und zwar in zivilen wie in militärischen, was ich im Gespräch mit Marco Rubio, meinem Außenministerkollegen, erlebe, das ist alles verlässlich. Das ist kalkuliert und das ist darauf ausgerichtet, dass wir als Bündnis sehr erfolgreich miteinander sind, dass wir wesentliche Interessen teilen. Nicht jede Maßnahme, nicht jede politische Entscheidung und nicht jede politische Äußerung finden wir richtig, die wir jetzt auch aus Washington hören. Das gehört dazu. Dazu äußern wir uns ja auch. Dazu können wir auch unter Partnern unsere Meinung sagen. Aber wenn ich zusammensitze mit meinen Kolleginnen und Kollegen im NATO-Außenministerrat, dann stelle ich fest, wir gehören zusammen, ob wir aus Island kommen, aus der Türkei kommen, aus Deutschland kommen oder aus den USA. Das ist das erfolgreichste Verteidigungsbündnis der Welt. Wir haben ja jetzt in Schweden getagt, gerade erst neues Mitglied, Nachbarland Finnland, gerade erst neu beigetreten. Wir sind größer und stärker, als wir je zuvor waren. Und ich rate zur Gelassenheit. Wir müssen Russland und die Gefahren, übrigens auch die von anderen, von Terrorismus ausgehen, nicht vernachlässigen. Aber wenn wir unsere Aufgaben erledigen, wenn wir das machen, was wir zugesagt haben, dann ist das ein guter Beitrag dazu, dass wir in Zukunft sicher hier leben können.
3: Das andere große Thema für die NATO, der russische Angriffskrieg gegen die Ukraine. Da äußerte sich Rubio ja heute in etwa, wir haben versucht, da zu verhandeln. Bislang erfolglos, aber wenn jemand anderes da einspringen möchte, bitte sehr. Wie deuten Sie das? Haben die USA das Interesse da verloren?
2: Nein, ich glaube nicht, dass sie das Interesse verloren haben. Sie sind wahrscheinlich ein bisschen ernüchtert auch darüber, wie wenig Putin am Ende verhandlungsbereit ist. Man muss ja immerhin sehen, Trump hatte ihn sogar nach Amerika, nach Alaska eingeladen, roten Teppich ausgerollt im wahrsten Sinne des Wortes und alles versucht einfach, um Wladimir Putin engagiert zu bekommen. Wir haben das immer nüchtern gesehen und gesagt, Putin muss merken, dass er auf dem Schlachtfeld keinen Erfolg haben kann, dass er am Ende verlieren wird, dass er sich nicht wird durchsetzen können und dann müssen wir bereit sein zu verhandeln. Das machen wir jetzt beides. Wir unterstützen weiter die Ukraine und parallel sagen wir Europäer, es geht um viele wichtige europäische Fragen. Es geht um Europa, das ist ja ein Krieg in Europa, der geht uns an. Deswegen müssen wir jetzt beteiligt werden an den Verhandlungen. Es geht um die Frage, ob die Ukraine irgendwann in die Europäische Union eintreten kann. Wir sind dafür, aber es wird eine gewisse Zeit dauern. Es geht um die Frage, ob wir Unterstützung leisten in Form von Sicherheitsgarantien. Auch darüber muss man sprechen. Das müssen Europäer entscheiden. Und deswegen ist es, glaube ich, jetzt schon ein Zeitpunkt gekommen, wo die Europäer in diesen Verhandlungen eine Rolle spielen sollen. Und wir bereiten uns da gemeinsam mit unseren Partnern vor. Auch das ist ein Gesprächsthema jetzt gewesen in Helsingborg.
3: Ja, aber das reicht ja nicht, wenn die eine Seite dazu bereit ist. Sehen Sie denn irgendwelche Anzeichen auch bei Wladimir Putin, dass er sich auf Verhandlungen mit den Europäern einlassen könnte?
2: Na, zumindest müssen wir unseren Teil dazu beitragen, dass es möglich wird. Ja, also es wird ja immer wieder gesagt, dass wir zu wenig Diplomatie versucht. In der Tat, es braucht immer zwei Seiten. Die ukrainische Seite ist sofort verhandlungsbereit, will sofort einen Waffenstillstand, ist sofort in der Lage, über Punkte zu reden. Putin sehen wir noch nicht am Tisch. Aber wir müssen es vorbereiten. Deswegen, es ist eine Doppelstrategie. Einerseits die Ukraine klar unterstützen und wir werden für die nächsten Jahre noch mehr Geld brauchen. Wir müssen uns auch jetzt schon auf den nächsten Winter der Ukraine vorbereiten. Der letzte war schwer genug mit Kälte, Heizung zerstört, Wassermangel, Elektrizitätsmangel, all das muss verhindert werden. Aber gleichzeitig muss man natürlich offen sein für Diplomatie und das vorbereiten. Und ich glaube, das können wir Europäer. Dazu sollten wir bereit sein. Und es gibt ja auch erste Anzeichen dafür, dass auch in Moskau realisiert wird, dass eine Fortführung dieses Krieges nicht sinnvoll ist. Die Verluste sind riesig für Russland. Es gibt Monate, wo 35.000 Soldaten nicht mehr einsatzfähig sind, viele davon tot, andere schwerst verletzt. Das ist ein Drama auch für das russische Volk. Die ökonomischen Folgen sind schlimm. Das heißt, ich sehe es auch so, dass Moskau ernsthaft jetzt darüber nachdenkt, dass Verhandlungen auch vielleicht die richtige Antwort sind für die Zukunft. Jedenfalls müssen wir uns darauf vorbereiten und das anbieten.
0: Außenminister Johann Wadephul vorhin in den ARD-Tagesthemen. Und jetzt um 23.23 Uhr geht es ein bisschen ins Grüne. Der Augsburger Stadtwald ist nicht nur Trinkwasserschutzgebiet, sondern auch das Naherholungsareal für die Einwohner der Stadt Augsburg. Vor 100 Jahren schon wurde er per ortspolizeilicher Vorschrift zum Schutzgebiet erklärt. Seither stehen die 2200 Hektar unter Naturschutz. Barbara Leinfelder hat anlässlich des Jubiläums zwei der Leute getroffen, die sich ganz dem Schutz des Stadtwalds verschrieben haben.
4: Das ist eine der seltenen Ragwurzarten, eine Orchidee, steht auch auf der roten Liste. Da freut man sich natürlich. Zum Glück freut man sich hier oft, weil es in dem Gebiet viele seltene Pflänzchen gibt.
5: Günther Riegel ist ehrenamtlicher Kartierer. Regelmäßig kommt er in den Augsburger Stadtwald, um die Flächen nach seltenen Pflanzen abzusuchen. In seiner schwarzen Umhängetasche hat er ein kleines Tablet. Damit kann er auf einer elektronischen Karte seinen Fund gleich vermerken. Vor 30 Jahren war Riegel das erste Mal auf Kartierungstour im Stadtwald unterwegs. Und bis heute fasziniert ihn die Vielfalt des Gebiets von Augsburg bis Königsbrunn.
4: Vor rund 100 Jahren floss hier noch der Lechtoch an der Stelle, die wir jetzt stehen. Man sieht es auch an den historischen Karten. Und das zeichnet sich auch in der Vegetation sehr deutlich nieder. Es gab diese trockenen Kiesbänke mit grobem Schotter, wo jetzt die Kiefern draufstehen, wo jetzt Trockenrasen draufstehen. Und es gab die feuchten Senken. Und das ist eine Besonderheit, dass man Trockenes und Feuchtes so auf extrem kleinem Raum nebeneinander hat.
5: Dementsprechend bunt sind auch die Pflanzen zu seinen Füßen.
4: Wir haben zum Beispiel hier das bittere Kreuzblümchen, ein kleines blaues Pflänzchen, der frühblühende Thymian, der auch duftet, wenn man drüber läuft.
5: Auch viele Vögel sind zu hören, der Bienenfresser etwa. Traurig macht den Hobbykartierer Günther Riegel, dass bedingt durch den Klimawandel viele Arten mittlerweile verschwunden sind.
4: Es ist ja manchmal ein bisschen absurd. Man macht einen Riesenhype um einen Wal, der in der Ostsee gestrandet ist. Aber so dieser schleichende Niedergang der Biodiversität im Stadtwald, der ist oft unbeachtet. Und da, denke ich, ist es schon wichtig, diese Schätze vor den Toren der Stadt Augsburg auch den Leuten näher zu bringen.
5: Zum 100-jährigen Jubiläum des Schutzgebietes Stadtwald bietet der Landschaftspflegeverband deshalb viele Exkursionen an. Wer will, kann eine Vogelstimmen-Exkursion begleiten, mit kundiger Führung entlang der vielen Quellbäche wandern oder in der Dunkelheit Fledermäusen nachspüren. Nikolaus Liebig vom Landschaftspflegeverband.
6: Uns geht es aber auch darum zu zeigen, dass wir auch in den nächsten 100 Jahren hier sehr viel tun müssen für dieses Gebiet. Es stehen große Aufgaben an. Likaliber, also die Flussrevitalisierung des Lechs, wird hier in den nächsten Jahren beginnen. Und deswegen ist das so ein Auftakt für uns, intensiver auch die Bevölkerung mitzunehmen und zu erklären, warum Naturschutzmaßnahmen hier auch sehr wichtig sind.
0: 100 Jahre Schutzgebiet Augsburger Stadtwald. Ein Beitrag war das von Barbara Leinfelder.
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7: Mit Moritz Knorr. Im Hinspiel der Zweitliga-Relegation im Fußball hat Rot-Weiß Essen die Tür zum Aufstieg aufgeschossen. Der Drittligist setzte sich vor heimischem Publikum mit 1:0 gegen den Zweitligisten Greuther Fürth durch. Jan Wochner.
8: Die Fürther zunächst die bessere Mannschaft mit guten Möglichkeiten in der ersten Hälfte. Dem traf beispielsweise die Latte. Top-Torjäger Futkoi per Fallrückzieher nur knapp am Winkel vorbei. In der zweiten Hälfte RWE dann aber besser, druckvoller und mit dem Freistoß und Tor des Abends in der 62. Minute. Ein Freistoß aus 19 Metern hämmerte Mittelfeldspieler Torben Müsel in den rechten Torwinkel. Rund 20.000 Fans an der Essener Hafenstraße feierten den Abend. Die Entscheidung aber fällt im Rückspiel am Dienstag in Fürth.
7: Die Entscheidung, wer sich den DFB-Pokal sichert, fällt hingegen schon morgen. Im Berliner Olympiastadion trifft der Rekordpokalsieger Bayern München auf den VfB Stuttgart. Ein Südschlager, der für Vorfreude sorgt. Nicht nur bei den Fans. Jens-Jörg Rieck.
9: Das letzte, das 63. Spiel der Pokalsaison brachte Sebastian Hoeneß gleich mit seinem Eingangsstatement auf den Punkt. Für den VfB-Coach ist das Pokalfinale ganz einfach das schönste Spiel gegen die beste Mannschaft. Von Seiten der Bayern galt der erste

0: Straße und Schmargendorf bis ca. 5 Uhr früh in Richtung Wedding gesperrt. Die A620 Saarlouis Richtung Saarbrücken ist zwischen Völklingen Ost und Klarental wegen Reinigungsarbeiten gesperrt. Und Hamburg B3 Neuhof-Waltershof. Die Köhlbrandbrücke ist wegen Brückenarbeiten in beiden Richtungen bis Montag 5 Uhr gesperrt. Eine Umleitung in Richtung Westen führt über die U30, in Richtung Osten über die U40.
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0: Mit Philipp Kaver. Bei israelischen Angriffen im Südlibanon sollen allein in der vergangenen Nacht 10 Menschen ums Leben gekommen sein. Unter den Opfern seien 6 Sanitäter und ein syrisches Mädchen, das teilte das libanesische Gesundheitsministerium mit. Ziel der Angriffe waren offenbar Gesundheitsdienste, die der Hisbollah nahestehen. Dabei gilt seit mehr als einem Monat eine Waffenruhe zwischen Israel und dem Libanon. Vor einer Woche wurde sie verlängert. Aber auch die Menschen im Norden Israels sehen sich immer wieder Raketenangriffen der Hisbollah ausgesetzt. Über eine Waffenruhe, die keine ist, und die Folgen für die Zivilisten berichtet Magdalena Knöller aus dem Südlibanon.
2: Tag für Tag werden die Trümmer zerstörter Häuser im Südlibanon mit Baggern abgetragen. Die Verlängerung der Waffenruhe vor einer Woche war nur wenige Stunden alt, da gab es wieder Angriffe. Einschläge israelischer Raketen im Süden des Libanons und Drohnenangriffe der Hisbollah auf israelische Soldaten mit mehreren Toten. Auch diese Woche mussten Menschen in südlibanesischen Dörfern wie Deir Kanun in Nachr ihre Angehörigen betrauern. Fernsehbilder der Nachrichtenagentur Reuters zeigen, wie ein kleiner Junge beim Begräbnis mit anpackt. Er trägt mit Erwachsenen ein in die libanesische Flagge gewickeltes Kind zu Grabe. Was soll man dazu noch mehr sagen? Es gibt nichts mehr zu sagen nach all dem, was man heute hier sieht, sagt ein Mann, dessen Bruder mit seiner Familie durch einen israelischen Luftangriff getötet wurde. Die israelische Armee begründet die Angriffe mit der Bekämpfung der pro-iranischen Hisbollah im Süden des Libanon. Ich habe das alles so satt. Ich habe die Nase voll. Jeden Tag ein Luftangriff, nachts und tagsüber und nachts, sagt eine alte Frau im selben Dorf gegenüber Reuters und klettert gekrümmt am Stock über die Trümmer der zerstörten Häuser. Seit dem Irankrieg sind im Libanon mehr als 3000 Menschen getötet worden. Das Gesundheitsministerium spricht von Märtyrern. Es ist unklar, wie viele davon Hisbollah-Mitglieder sind und wie viele Zivilisten. Fakt ist, unter ihnen sind viele Kinder. Die Waffenruhe sollte eigentlich eine Atempause für die Menschen sein und die Hoffnung auf eine dauerhafte Stabilität wachsen lassen, hieß es von den libanesischen Verhandlern nach der Verlängerung der Waffenruhe. Davon ist lediglich in Beirut etwas zu spüren, sagt der Leiter der dort ansässigen Heinrich-Böll-Stiftung Christian Brakel.
3: Da hat die Waffenruhe einen Unterschied gemacht, bis auf diese eine israelische Bombardierung vor 1,5 Wochen, glaube ich. Aber was viele Libanesinnen und Libanesen natürlich auch verfolgen, ist, dass der Krieg im Süden des Landes ungebremst weitergeht, dass die Zerstörung großflächiger Landstriche weitergeht, die Zerstörung von Infrastruktur und dass da natürlich auch sehr viele Menschen ihrer Lebensgrundlage wahrscheinlich langfristig beraubt werden. Und das sorgt schon auch für sehr viel Wut und Verbitterung.
2: Auch die wirtschaftliche Last für das eh schon schwer angeschlagene Land ist enorm. Laut Finanzminister Yassin Jabir versorgt der Staat aktuell 1 Million Binnenflüchtlinge und die Hilfe aus dem Ausland werde immer weniger, sagt Jabir. Von der angeblichen Waffenruhe spüren die Menschen auch auf der anderen Seite der Grenze in Nordisrael wenig. Die Hisbollah feuert weiter Geschosse auf israelisches Gebiet ab. Im Libanon wie hier in der Hauptstadt Beirut hoffen die Menschen, dass endlich Ruhe einkehrt. Natürlich bin ich für den Frieden. Niemand liebt den Krieg. All diese Menschen, die gestorben sind, die Kinder. Aber man will einen dauerhaften Frieden. Anfang Juni soll es weitere Gespräche in Washington zwischen Libanon und Israel geben für ein dauerhaftes Ende der Kampfhandlungen.
0: Magdalena Knöller berichtete aus dem Südlibanon.
1: Wirtschaft.
0: Der Autokonzern Stellantis, zu dem auch die französische Marke Citroën gehört, legt die legendäre Ente neu auf. Der Kultwagen soll jetzt eine elektrisch betriebene Nachfolgerin bekommen, die E-Ente. Wie damals das Original in den 1940er Jahren, soll auch die elektrische Version durch einen sehr niedrigen Preis überzeugen. Aus Paris berichtet Julia Borutta.
4: Das knuffige Modell, das in Frankreich nicht Ente, sondern Deux Chevaux, also zwei Pferde genannt wird, hat hier einen ähnlichen Kultstatus wie der VW Käfer in Deutschland. Die Deux Chevaux wird schon seit 1990 nicht mehr produziert.

0: Ihr Revival als elektrische Ente schwierig für echte Entenfans, denn die erkennen ihre Original-Déjà-vu am Sound. Und dann ist da natürlich auch noch der Duft. Für die ganz Nostalgischen ist es einfach Kult, wie der Benzingeruch die Fahrerkabine durchströmt, sobald man den Schlüssel im Zündschloss umdreht, wie sich die Déjà-vu mit ihrer berühmten Federung in der Kurve schwungvoll zur Seite neigt.
1: Avec ses quatre places, ses quatre à cinq litres au cent, c'est soixante à l'heure.
0: Das alles wird es nun mit dem elektrischen Modell nicht mehr geben und deshalb ist die geplante Elektroente für viele Oldtimer-Fans auch einfach indiskutabel. Andere aber freuen sich über diesen Coup von Stellantis und sehen darin eine Hommage an ein Fahrzeug, das 1948 geschaffen wurde, um die Menschen für kleines Geld mobil zu machen. Die neue Déjà-vu, die auf der Pariser Automobilmesse im Oktober präsentiert werden soll, wird auf den Wiedererkennungseffekt setzen. Gewölbte, geriffelte Motorhaube, Heck mit Fenster und Kofferraum in einer Linie, leicht hervorstehende Scheinwerfer. Pierre-Olivier Marie, Autoexperte beim Fachblatt Caradisiaque, findet den Ansatz vielversprechend.
2: Ça permet aussi pour les électriques de leur donner un supplément d'âme.
0: So ein altes Modell wieder aufzulegen, gebe den oftmals als seelenlos verschrienen E-Autos das gewisse Etwas, sagt Marie. Die neue Déjà-vu soll ab 2028 in Italien produziert werden. Stellantis geht damit denselben Schritt, wie es schon Renault erfolgreich mit dem neu aufgelegten elektrisch betriebenen R5 getan hat. Der Preis für die Elektroente soll allerdings deutlich niedriger liegen als beim Elektro R5. Und zwar bei unter 15.000 Euro. Ob die neue Ente auch in die niedrigste Steuerklasse eingruppiert wird, ist noch nicht bekannt. Doch das wäre ein Verkaufsargument wie seinerzeit bei der Original-Déjà-vu. Denn die wird in Frankreich ja nur deshalb zwei Pferde genannt, weil sie in der niedrigsten PS, also Pferdestärkensteuerklasse, 2 eingruppiert war.
3: C'est un art de vivre.
4: Salut!
5: Die legendäre Ente wird zum Stromer, ganz ohne Knattern, und soll weniger als 15.000 Euro kosten.
6: In Reih und Glied stehen sie da, die weißen Kästen, vergleichbar mit Schiffscontainern am Hafen.
5: Dabei jetzt zu schnell der größte Batteriespeicher, um den es jetzt geht, in Nordrhein-Westfalen. Der ist jetzt am Netz in Methelen, ein Zwischenlager für Strom aus erneuerbaren Energien. Was bedeutet das für die Energiewende? Erstmal stellt Niklas Sticht uns diese besondere Powerbank vor.
6: In Reih und Glied stehen sie da, die weißen Kästen, vergleichbar mit Schiffscontainern am Hafen. Hier wird aber keine Ware wie Kleidung oder Handys verladen, sondern Strom gespeichert. Die Kästen stehen in der Gemeinde Methelen, aufgestellt von der Firma SMA Altenso. Sie bilden den aktuell größten Batteriespeicher in NRW. Bis zu 231 Megawattstunden Strom können hier gespeichert werden. Falls nötig, kann dieser weit über die Gemeindegrenzen hinaus verteilt werden, wie Projektleiter Klaus-Martin Lassner erklärt.
7: In dem europäischen Verbundnetz beziehen wir unseren Strom und speisen ihn auch in dieses Netz wieder ein. Das heißt, der Strom kann eigentlich überall verbraucht werden, von einem Herd hier direkt um die Ecke bis halt zu einer Industrieanlage irgendwo in Süddeutschland.
6: Die etwa fußballfeldgroße Fläche in der Gemeinde im Kreis Steinfurt war für den neuen Batteriespeicher ideal geeignet.
7: Wir haben natürlich hier ein sehr gutes Gelände vorgefunden, also mitten im Industriegelände noch eine freie Fläche und halt den Vorteil mit dem Netzanschluss drumherum. Wir haben hier die Hochspannungsleitung in 500 Meter Entfernung, wo wir ein Umspannwerk bauen konnten und damit einen relativ guten Zugang an das Netz auch bekommen haben.
6: Besonders die Netzanschlüsse waren entscheidend. Diese für eine Fläche neu zu beantragen, kann dauern. Industrieflächen wie die in Methelen mit bereits vorhandenen Netzanschlüssen sind daher sehr beliebt für den Bau von Batteriespeichern. Und diese werden immer mehr gebraucht. Durch ihre Speicherkapazität sind sie ein wichtiger Bestandteil der Versorgungssicherheit. Alleine Methelen könnte im Zweifel 140.000 Haushalte 4 Stunden lang mit Strom versorgen. Zudem sind solche Anlagen auch Bestandteil der Energiewende. Wind- und Solaranlagen können ja nicht jederzeit Strom liefern. Mal ist es windstill, mal ist es dunkel. Um trotzdem auch in windfreien Nächten grünen Strom zur Verfügung zu haben, wird der Strom nun in Methelen gespeichert. Methelens Bürgermeister Ralf Mahletz von der CDU ist daher stolz auf seine Gemeinde.
8: Naja, Dinge, die in Düsseldorf oder Berlin entschieden werden, müssen ja auch irgendwo dann tatsächlich in die Tat umgesetzt werden. Und für Methelen bedeutet das insofern, dass Methelen dann eben auch wahrgenommen wird als ein Standort der Energiewende.
6: In Zukunft wird Metelin wahrscheinlich auch finanziell von dem Projekt profitieren.
8: Ja, für Metelin bedeutet es dann natürlich auch am Ende, wenn das Geschäftsmodell so aufgeht, davon gehe ich mal aus, dass dann auch Gewerbesteuereinnahmen fließen.
6: Die genaue Summe ist noch unklar, wird sich aber im sechsstelligen Bereich bewegen. Was hingegen schon klar ist, lange wird die Anlage in Metelin nicht die größte NRWs sein. Schon nächstes Jahr könnte ein Batteriespeicher in Höxter diesen Platz übernehmen.
5: Der größte Batteriespeicher in Nordrhein-Westfalen ist also am Netz in Metelin im Kreis Steinfurt. Ein Zwischenlager für Strom aus erneuerbaren Energien. Was bedeutet das für die Energiewende? Das hat Rebecca Link Dr. Wolf-Peter Schill vom Deutschen Institut für Wirtschaftsforschung gefragt. Er leitet den Forschungsbereich Transformation der Energiewirtschaft.
3: Ja, die können sehr viel Gutes tun für die Energiewende. Insbesondere können sie helfen, im Tagesverlauf die Ungleichgewichte zwischen dem erneuerbaren Stromangebot und der Nachfrage zu glätten. Ganz besonders die Photovoltaik besser zu integrieren, die eben natürlicherweise über die Mittagsstunden besonders stark ins Netz kommt. Und da haben wir die letzten Jahre so einen zunehmenden Trend gesehen, dass wir mittags sehr viel, manchmal zu viel Strom haben, morgens und abends aber zu wenig. Und Batteriespeicher können eben helfen, genau so einen Ausgleich zu schaffen.
4: Also das löst jetzt dieses alte Problem, dass Windräder und Solarpaneele zum Beispiel Strom produzieren, wenn er nicht notwendigerweise sofort gebraucht wird.
3: Solche Stromspeicher können eben konzeptionell helfen, genau dieses Problem zu lösen.
4: Mhm. Wogegen es hingegen nichts wäre, ist diese sogenannte Dunkelflaute, vor der ja immer mal wieder gewarnt wird, wenn es zum Beispiel 3 Tage mal nicht sonnt oder wehen sollte.
3: Ja, dazu forschen wir ja ziemlich viel auch am DIW Berlin. Die Dunkelflaute ist eigentlich nicht nur diese Events von vielleicht 3 Tagen, sondern die können auch sehr lange sein. Da geht es eigentlich um Ereignisse, wo wir jetzt gar nicht unbedingt gar keinen erneuerbaren Strom haben, sondern wo wir über einen langen Zeitraum ziemlich wenig davon haben. Das zeigt sich auch in der Energiesystemanalyse, dass das eigentlich kritisch ist. Es kann auch mal über viele Wochen relativ wenig Strom geben, nicht null, aber wenig. Und dann helfen uns die Batteriespeicher ein Stück weit auch, weil sie dann immer noch so einen kurzfristigen Ausgleich schaffen können. Aber sie helfen uns sozusagen nicht, Energie im großen Stil in diesen Zeitraum bereitzustellen. Dafür brauchen wir andere Speicher. Das ist aber sozusagen kein Entweder-Oder, sondern künftig braucht es beides. Es braucht Batteriespeicher und sogenannte Langfrist- oder saisonale Stromspeicher, die dann eher wasserstoffbasiert sein werden.
4: Okay, schauen wir erstmal kurzfristig in die Zukunft. In Höxter, da geht im kommenden Jahr voraussichtlich ein noch größerer Speicherpark an den Start. Und es gibt so Riesenbauprojekte in Hamm, in Waltrop, in Ibbenbüren. Und interessant ist, die liegen auf den Geländen alter Kohlekraftwerke. Die Realität scheint hier offensichtlich weiter zu sein als die aktuelle Energiepolitik der Bundesregierung.
3: Nun, dass diese Speicher dort gebaut werden, wo es schon einen Stromnetzanschluss gibt, das hat einfach so ganz praktische Gründe. Insofern, ja, liegen die halt da, wo man die günstig ans Netz anschließen kann. Grundsätzlich könnte man diese Speicher praktisch überall hinsetzen. Und Sie haben es schon gesagt, es sind viele Projekte. Tatsächlich können wir für die Energiewende wirklich noch hunderte solche Speicher brauchen, wie sie jetzt hier in Nordrhein-Westfalen gerade gebaut werden. Also da sehe ich noch lange nicht das Ende der Fahnenstange. Was aber eben nicht heißt, dass wir nicht noch als Speicher mit einem anderen technischen Profil zusätzlich brauchen für diese Langfrist-Dunkelflauten.
4: Okay, anders gefragt, hinken wir hinterher im Vergleich zu anderen, wenn es darum geht, Infrastruktur zu schaffen, ja, eben für den Transport, für die Speicherung von Energie aus erneuerbaren Quellen?
3: Nun, wir sind natürlich in Deutschland auch relativ weit im Vergleich zu vielen anderen Ländern, was jetzt den Anteil der fluktuierenden erneuerbaren Energien angeht. Also Windkraft mit einem bestimmten Profil und Solarenergie eben am Netz. Und ja, wir sind nicht sehr schnell in Bezug auf Infrastruktur. Gerade bei den Speichern dauert es eigentlich viel zu lange. Das ist besonders schade. Auch der Netzausbau ist natürlich bei uns in Deutschland nicht besonders schnell, aber es ist jetzt auch nicht in allen anderen Ländern unbedingt sehr viel besser. Aber gerade bei den Speichern muss ich nochmal sagen, da ist es besonders bedauerlich, dass wir da nicht schneller vorankommen, weil die Technologie ist da. Die Batteriespeicher sind unheimlich günstig geworden. Die könnten uns ganz schnell helfen im Energiesystem. Und der Flaschenhals sind wirklich die Netzanschlüsse. Da gibt es verschiedene Gründe. Das dauert leider sehr, sehr lange, bis die wirklich ans Netz kommen. Das wäre schön, wenn das schneller ginge.
5: Das sagt Wolf-Peter Schill vom Deutschen Institut für Wirtschaftsforschung.
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5: Die Sudetendeutschen treffen sich seit Jahrzehnten zu Pfingsten. Doch bei ihrer Veranstaltung ab heute ist einiges anders. Die Vertriebenen und ihre Angehörigen versammeln sich zum ersten Mal in Tschechien und damit in der früheren Heimat. 81 Jahre nach NS-Herrschaft, Krieg und Vertreibung soll dies ein weiterer Schritt der Versöhnung sein. Doch in Tschechien kochen die Emotionen hoch, wie Marianne Allweis berichtet.
9: Sie schwenken tschechische Fahnen und halten Stoppschilder in die Höhe. Einige hundert Menschen versammeln sich in den vergangenen Wochen immer wieder, um gegen den ersten Sudetendeutschen Tag in Tschechien zu protestieren. Organisiert von außerparlamentarischen Kommunisten oder von der rechten Regierungspartei von Parlamentspräsident Tomio Okamura. In Brünn findet trotz des Protests vieler Bürger ein Treffen der Nazi-Nachfahren der sudetendeutschen Landsmannschaft statt. Ihr Ziel war Rache und Rückkehr in die angebliche Heimat, in die sie den schrecklichen Nazi-Terror gebracht hatten. Diejenigen, die sich diesen Kriminellen anschließen, haben in unserem Land nichts zu suchen. Der populistische Ex-Präsident Miloš Zeman bezeichnet den Verband der Vertriebenen als, Zitat, Hitlers fünfte Kolonne. Ihr Treffen in Brünn sei eine Beleidigung der NS-Opfer und des tschechischen Volkes. Wenn man sich fragt, warum das Treffen in Brünn stattfindet und nicht in München oder in einer anderen bayerischen Stadt, dann fällt einem keine andere Antwort ein, als dass es zu einer neuen Welle von Eigentumsansprüchen, Restitutionsforderungen und vielleicht sogar zu einer Rückkehrwelle kommen könnte. In der Landsmannschaft waren lange Alt-Nazis aktiv. Verschwiegen wird von tschechischen Kritikern aber meist, dass die Sudetendeutschen 2015 auf die missverständliche Forderung auf Rückgewinnung der Heimat verzichtet haben. Im Parlament hat Okamura eine Erklärung durchgeboxt, die das Vertriebenentreffen verurteilt und eine Absage fordert, gegen den Widerstand der gesamten Opposition. Politiker sollten Brücken bauen und nicht einreißen. Wir haben beschlossen, uns nicht an diesem braunen Theater zu beteiligen. So Martin Kupka, Chef der konservativen Bürgerdemokraten. Regierungschef Babiš hat seine Meinung mehrfach geändert. Zuerst war das Treffen für den Populisten eine private Bürgerinitiative, dann hielt er es für unglücklich. Ich habe die Parlamentsresolution natürlich nicht im Detail gelesen, aber wir haben vereinbart, dass wir das innerhalb der Koalition regeln. Deutschland ist unser wichtiger Partner, aber so ist das dann halt gelaufen. Die Politikbeobachterin Lucie Stuchlíková hält die tschechische Debatte für absurd. Angesichts schlechter Umfragewerte sei der rechte Parlamentspräsident Okamura auf der Suche nach neuen imaginären Feindbildern. Migranten sind out und wollen außerdem gar nicht wirklich nach Tschechien. Roma sind ein alter Hut. Die Ukrainer kommen bei den rechten Wählern zwar gut an, sind aber eigentlich günstige Arbeitskräfte. Was kann man da dann noch machen? Nimm einen Sudetendeutschen. Der aktuelle Präsident Peter Pavel übernahm kurzfristig die Schirmherrschaft über das Versöhnungsfestival, das die Sudetendeutschen eingeladen hat. Tschechische Regierungsvertreter werden nicht in Brünn teilnehmen.
5: Marianne Allweis berichtete.
10: Kultur.
5: Die Songs von Konstantin Gropper sind verkopft und trotzdem irgendwie eingängig. Als Get Well Soon macht Gropper seit 20 Jahren eigensinnige Rockmusik. Seine Alben beschäftigen sich mit Themen wie dem Stoizismus, mit Ängsten oder der Midlife Crisis. Um diese Krise geht es auf seinem neuen Album Minus the Magic. Christoph Möller stellt einen Musiker vor, der schon mit Mitte 40 über den Nachmittag seines Lebens nachdenkt.
11: Dieses Album rumpst so richtig rein. Eingespielt hat es Konstantin Gropper alias Get Well Soon mit der ganzen Band im Studio. Das ist neu für ihn. Der dichte Sound passt zum Thema. Auf Minus the Magic geht es ums Leben und Erleben eines Mannes mit Mitte 40. Wir kommen schon klar, singt Gropper. Wir sind okay.

Zum Glück bleibt Getwell Soon nicht stecken in diesem Dickicht aus Gitarren, denn es überlagert seinen Gesang manchmal so sehr, dass man rätselt, worüber er singt. Doch Gropper findet insgesamt das richtige Maß aus Nähe und Distanz, Dichte und Offenheit. Gegen Ende des Albums legt sich das Gitarrenfeedback dann sogar wie ein kuscheliger Teppich unter seinen Gesang. Sei mal ruhig jetzt, singt Getwell Soon. Der alte Mann versucht nachzudenken.

Frankfurter Rundschau hat Gatwell Soon mal als melancholischen Handwerker beschrieben. Der Musiker aus Biberach an der Riß in Baden-Württemberg galt vor 15 Jahren als das deutsche Exportprodukt. Internationale Medien schrieben über ihn, der schon damals weise und wissend wirkte und der es schaffte, an die Ästhetik von Leonard Cohen oder The National anzuknüpfen.

Auf Minus the Magic spürt man eher den Melancholiker als den Handwerker, wobei Gropper wieder mit viel Können Stimmungen erzeugt. Etwa wenn er einen Kunstraub vertont, bei dem 2019 in England eine voll vergoldete Toilette im Wert von über 5 Millionen Euro gestohlen wurde.

0: Gropper hat Humor und komponiert auch Filmmusik, das hört man hier ganz besonders. Minus the Magic ist also ein gelungenes Album, wobei man über die Mitte des Lebens hier nur so viel erfährt, wie man eben von einem Musiker erfährt, der in diesem Alter ist. Das ist kein großes Konzeptalbum, es geht eher um lose Erinnerungsfetzen und lose Ausblicke auf das, was noch kommen wird. In einem Song geht es um einen Ferienjob im Jahr 1999. Gropper jobbte damals bei einer Kühlschrankfirma. Später stellte er fest, von genau dieser Firma einen Kühlschrank gekauft zu haben. Ein Freund soll zu ihm den bedeutsamen Satz gesagt haben: Früher hast du Kühlschränke gebaut, um dir eine Gitarre zu kaufen. Jetzt spielst du Gitarre, um dir einen Kühlschrank zu kaufen.
1: Das neue Get Well Soon Album, es heißt Minus the Magic und ist heute erschienen.
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1: Im schwedischen Helsingborg sind die Außenminister der NATO-Staaten zusammengekommen. Diskutiert wurde über den Iran-Krieg, die Verteidigungsfähigkeit Europas und natürlich über die Ankündigung von US-Präsident Trump, Truppen aus Europa abzuziehen bzw. von Deutschland nach Polen zu verlagern. Die Süddeutsche Zeitung glaubt, diese Ankündigung zeige deutlich, dass Europa dem US-Präsidenten egal ist.
3: Trump will Truppen nach Polen schicken, weil er den rechtspopulistischen Präsidenten Karol Nawrocki dort mag. Für Trump sind Amerikas Soldaten und Soldatinnen wie Bonbons, die man nach Gutdünken an brave Kinder verteilen kann. Den nicht so braven, sprich dem Iran-kriegskritischen Bundeskanzler, nimmt man die Süßigkeiten hingegen weg. Wer in Europa noch ernsthaft glaubt, man könne dieser US-Regierung vertrauen, wenn es um die eigene Sicherheit geht, sollte einen Zahn unter das Kissen legen. Gut möglich, dass die Zahnfee in der Nacht eine amerikanische Brigade bringt.
1: Die Frankfurter Allgemeine entgegnet, dass zu einer gelungenen Abschreckung auch die strategische Kommunikation gehört. Das Signal, das Trump nach Moskau sende, sei aber fatal.
3: Ein Schluss, den Putin aus dem Hin und Her der vergangenen Wochen ziehen kann, ist, dass Trumps Wille zur Verteidigung eines Alliierten im Zweifel davon abhängt, ob er gerade gut kann mit dessen politischem Führungspersonal. Das ist weit entfernt von Artikel 5 der NATO, der das Beistandsversprechen ausschließlich an einen bewaffneten Angriff knüpft. Und es folgt auf die jüngsten Verwerfungen, die schon für sich genommen genug waren, den Zusammenhalt des Bündnisses zu erschüttern. Grönland, Iran, Trumps Werben um Putin.
1: Die meisten Kommentatorinnen und Kommentatoren fordern deshalb, dass Europa bei der Verteidigung unabhängiger werden muss von Amerika. Der Reutlinger Generalanzeiger formuliert es so:
3: Solange Europa, insbesondere im Angesicht der unverhohlenen russischen Aggression, militärisch von den USA abhängig ist, bleibt es erpressbar. Der gerade erst vollzogene US-Zolldeal zeigt deutlich, wie leicht ein skrupelloser Machtpolitiker im Weißen Haus der EU die Pistole auf die Brust setzen kann. Aus Angst, Trumps Unterstützung im Ukraine-Krieg zu verlieren, konnte die EU ihre wirtschaftliche Macht nicht ausspielen und musste sich kleinlaut den überzogenen US-Forderungen beugen. Solange auf der Welt rücksichtslose Autokraten ihre Ziele mit Gewalt verfolgen, muss die EU sich wappnen, um international auf Augenhöhe wahrgenommen zu werden.
1: Das waren die Standpunkte. Zusammengestellt hat sie heute Johannes Zuber. Und um das Treffen der NATO-Außenminister in Schweden geht es ausführlich auch nach den nächsten Nachrichten. Gleich um Mitternacht.

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1: Um 0 Uhr mit Gabriela Kühne. Bundesaußenminister Wadephohl hält die NATO trotz Meinungsverschiedenheiten mit den USA nicht für geschwächt. Die Vereinigten Staaten seien nach wie vor ein verlässlicher Partner, sagte Wadephohl in den ARD-Tagesthemen. Aus der NDR-Nachrichtenredaktion Ulf Hilbert.
2: Der Außenminister betonte, das Treffen mit seinen NATO-Kollegen im schwedischen Helsingborg habe gezeigt, dass das Verteidigungsbündnis größer und stärker sei als je zuvor. Es sei eine gute Nachricht, wenn die USA zusätzliche 5000 Soldaten in Polen stationieren wollen. Die Gefahr für Europa gehe von Russland aus, so Wadephohl. Deswegen müsse die NATO vor allem im Osten Präsenz zeigen. Das sei auch gut für Deutschland. Auf dem Außenministertreffen der NATO sind sich die Teilnehmer einig gewesen, dass die Europäer künftig mehr Verantwortung im Verteidigungsbündnis übernehmen müssen.
1: Die Koordinatorin der US-Geheimdienste Gabbard hat ihren Rücktritt angekündigt. Sie habe US-Präsident Trump mitgeteilt, dass sie in nächster Zeit ihren krebskranken Ehemann unterstützen wolle, schrieb Gabbard in sozialen Medien. Aus Washington Samuel Jakisch.
3: Als koordinierende Direktorin der US-Nachrichtendienste legte Tulsi Gabbard eine hohe Priorität auf innenpolitische Themen. Sie setzte Ressourcen der Geheimdienste im Kampf gegen illegale Grenzübertritte und Einwanderung ein. Außerdem ließ sie mehrere Berichte über die Arbeit der früheren US-Regierungen unter Joe Biden und Barack Obama anfertigen und veröffentlichen. Der Director of National Intelligence ist der ranghöchste Berater des US-Präsidenten und des Nationalen Sicherheitsrates in allen Fragen der Geheimdienste und der nationalen Sicherheit. Ein Nachfolger für den nun vakanten Posten ist noch nicht bekannt.
1: Apotheken dürfen in Deutschland künftig mehr Leistungen anbieten. Der Bundestag verabschiedete ein entsprechendes Gesetz aus dem Haus von Gesundheitsministerin Wagen. Apotheken können verschreibungspflichtige Medikamente künftig in bestimmten Fällen auch ohne ärztliches Rezept abgeben. Patienten müssen sie dann selbst bezahlen. Auch Impfungen gegen Tetanus oder Virusinfektionen, die Zecken übertragen, sind in Apotheken künftig möglich. Erlaubt werden ferner Leistungen zur Früherkennung von Diabetes oder Herz-Kreislauf-Erkrankungen. In der Relegation zur zweiten Fußball-Bundesliga hat Rot-Weiß Essen das Hinspiel für sich entschieden. Der Drittligist setzte sich vor eigenem Publikum mit 1:0 gegen Greuther Fürth durch. Der Zweitligist hat dann Heimrecht im Rückspiel. Das findet am kommenden Dienstag statt. Das waren die Nachrichten. Das Wetter in Deutschland. Oft sternklar, etwas Nebel, Tiefstwerte 15 bis 7 Grad. Tagsüber heiter, später zur Nordsee mehr Wolken und einzelne Schauer oder Gewitter. Höchstwerte 25 bis 33 Grad, an den Küsten kühler. Am Pfingstsonntag viel Sonne. Die Zeit, es ist 0:03 Uhr.
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4: A4 Richtung Görlitz. Zwischen Görlitz und Grenzübergang Ludwigsdorf 3 Kilometer Stau. A5 Karlsruhe Richtung Basel. Zwischen Dreieck Weil am Rhein und Grenzübergang Weil am Rhein Basel 7 Kilometer Stau. Die A9 München Richtung Nürnberg ist in Höhe Ingolstadt Nord nach einem Unfall gesperrt. Dadurch Stau ab Ingolstadt Ost. Die A23 Hamburg Richtung Heide ist zwischen Eidelstedt und Pinneberg Süd wegen Bauarbeiten bis Dienstag 5 Uhr gesperrt. Die Umleitung führt ab Hamburg-Eidelstedt über die B4 bis Pinneberg Mitte. Sie können auch großräumig über die A7 ausweichen. Die A40 Duisburg Richtung Essen ist zwischen Kreuz Duisburg und Duisburg-Kaiserberg wegen Bauarbeiten bis Dienstag früh gesperrt. Autobahn 44 Düsseldorf Richtung Essen ist zwischen Kreuz Düsseldorf Nord und Ratingen-Schwarzbach bis Dienstag gesperrt. Der Grund sind Tunnelwartungsarbeiten. Schauen wir auf die A67 Mannheim Richtung Darmstadt. Zwischen dem Viernheimer Dreieck und Lorsch ist wegen einer Baustelle bis Dienstag 5 Uhr gesperrt. Es gibt Umleitungen ab dem Kreuz Mannheim über die A656 zum Kreuz Heidelberg. Von dort weiter über die A5 in Richtung Frankfurt. Berlin, der Stadtring A100 ist zwischen Detmolder Straße und Schmargendorf bis ca. 5 Uhr früh in Richtung Wedding gesperrt. Die A620 Saarlouis Richtung Saarbrücken ist zwischen Völklingen Ost und Klarental wegen Reinigungsarbeiten gesperrt. Die A861 Dreieck Hochrhein Grenzübergang Rheinfelden ist zwischen Dreieck Hochrhein und Rheinfelden Mitte im Nollinger Bergtunnel in beiden Richtungen gesperrt. und noch Hamburg B3 Neuhof Richtung Waltershof. Die Kühlbrandbrücke ist wegen Brückenarbeiten in beiden Richtungen bis Montag 5 Uhr gesperrt. Eine Umleitung in Richtung Westen führt sie über die U30. In Richtung Osten ist es die U40. Das war's vom Verkehr. Kommen Sie gut und sicher an Ihr Ziel.
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4: Aus den Studios von NDR Info in Hamburg. Mein Name ist Philipp Kaver und inzwischen ist Samstag, der 23. Mai. Es war das erste Zusammentreffen der NATO-Außenminister seit Beginn des Iran-Kriegs und auch das erste Treffen seit diverser Ankündigungen der USA, das Engagement in Europa zurückfahren zu wollen. Die Vereinigten Staaten sind die stärkste Macht im Verbund der NATO und sie nutzen das. Ihr Präsident zieht Soldaten aus Bündnisländern ab oder stationiert sie neu. Zusammen mit der ebenso unkalkulierbaren Zollpolitik entsteht so ein Handlungsmuster, das viele an Erpressung erinnert. Es ist tatsächlich verwirrend und nicht immer leicht zu durchschauen, sagte die Gastgeberin, Schwedens Außenministerin Maria Malmer Stenergard, zum Auftakt des Treffens. Ob es Klärungen gab, weiß unser Korrespondent Thomas Spickhofen.
5: Seit Tagen schon ist Mark Rutte, der NATO-Generalsekretär, vor allem mit einer Botschaft unterwegs. Fast klingt sie schon beschwörend. Die NATO ist geschlossen und sie arbeitet daran, noch stärker zu werden. Das sei auch das, sagt Rutte, was heute bei den Außenministern in Helsingborg diskutiert wurde.
6: And a stronger NATO is what we have been discussing here in Helsingborg today.
5: Manche hätten zuletzt sogar den Zusammenhalt der NATO in Zweifel gezogen. Er wolle deshalb noch mal ganz klar sagen:
6: Allies' commitment to Article 5.
5: Das Bekenntnis der Verbündeten zu Artikel 5 ist unerschütterlich. Unsere Fähigkeit, jeden Alliierten zu verteidigen, ist absolut. Wenn irgendjemand so irregeleitet sein sollte, uns anzugreifen, wäre die Antwort zerstörerisch.
6: The response would be devastating.
5: Mehrfach erinnert Rutte daran, dass man ja nicht nur im vergangenen Jahr beim NATO-Gipfel in Den Haag den berühmten 5%-Beschluss gefasst habe, sondern dass man nun auch liefern müsse. Heißt, das Geld ist da, aber die Umsetzung in echte Verteidigungsfähigkeit noch längst nicht. Rutte fordert mehr Tempo.
6: We know that today our industries are not able.
5: Wir wissen, dass unsere Industrie heute nicht das produzieren kann, was wir brauchen. Deshalb drängen die Außenminister darauf, dass wir die industrielle Produktion hochfahren im gesamten Bündnis. Wir müssen schneller und in größerem Umfang produzieren, und zwar auf beiden Seiten des Atlantiks. Da hat der NATO-Generalsekretär viele Außenminister auf seiner Seite, auch den deutschen Johann Wadephul. Die Einigkeit zeigt allerdings Risse, wenn es um den Informationsfluss von der einen zur anderen Seite des Atlantiks geht. Per Social Media Post kündigte US-Präsident Donald Trump in der vergangenen Nacht an, 5000 US-Soldaten zusätzlich nach Polen zu schicken, nachdem es zuletzt geheißen hatte, die routinemäßige Rotation von 4000 verzögere sich. Unklar auch, ob und wie weit das im Zusammenhang mit dem angekündigten Abzug von 5000 Soldaten aus Deutschland steht. Wer auf mehr Klarheit durch Außenminister Rubio gehofft hatte, erfuhr nur dies. Die USA haben weltweite Verpflichtungen, deshalb müssen wir unser militärisches Engagement regelmäßig überprüfen. Das hat nichts mit Bestrafung zu tun, sondern ist ein andauernder Prozess. Auch NATO-Chef Rutte will sich dazu nicht weiter äußern. Nur so viel. Derzeit würden Pläne zur US-Beteiligung an den NATO-Kräften entwickelt, die im Krisenfall eingesetzt werden sollen. Diese Pläne seien geheim, sagt Rutte. Das sei ein Prozess, der gerade laufe, nichts Neues, und das habe damit zu tun, dass die Amerikaner nicht überall gleichzeitig sein könnten.
6: This is a process in place. This is nothing new. Everybody knew this was happening and it has nothing to do with the fact that the US wants to equalize the burden. It has to do with the fact that they cannot be everywhere at the same time.
5: Weil das so ist, so viel ist auch klar, müssen sich die Europäer im Ukraine-Krieg noch mehr engagieren. Finanziell, militärisch, wahrscheinlich auch diplomatisch. Dass die Lasten gleichmäßiger verteilt werden sollen, haben alle Teilnehmer versprochen, sagt Rutte nach dem Außenministertreffen. Jetzt aber müsse man sehen, was tatsächlich geschehe. Der ukrainische Präsident Zelensky wird mit besonderem Interesse zuhören. Zum NATO-Gipfel im Juli in Ankara ist er übrigens eingeladen und wird, nach Angaben von NATO-Chef Rutte, auch kommen.
4: Die Ankündigung von Trump, 5000 zusätzliche US-Soldaten in Polen zu stationieren, könnte für Warschau beruhigend sein, gäbe es da nicht einen politischen Unterton. Als Begründung dient die Wahl des rechtskonservativen Staatspräsidenten, der wiederum der liberal-konservativen Regierung von Ministerpräsident Tusk das Leben schwer macht.
7: Florian Kellermann mit dem Echo aus Warschau.
8: Die Ankündigung von Donald Trump sorgte für Erleichterung in Polen. Die USA würden zusätzliche 5000 Soldaten in das östliche EU-Land entsenden, erklärte der US-Präsident in einer Mitteilung in den sozialen Medien. Der polnische Außenminister Radosław Sikorski sagte am Rand des NATO-Außenministertreffens in Schweden: Ende gut, alles gut. Ich möchte Präsident Trump danken und auch dem US-Außenminister Marco Rubio, mit dem ich in dieser Sache im Kontakt stand, und allen, die auf diese Entscheidung hingewirkt haben. Dabei klang durch, wie sehr die vergangenen knapp 2 Wochen die Nerven in Polen strapaziert hatten. Aus den USA war die Nachricht durchgedrungen, das Pentagon werde eine Panzerbrigade mit 4000 Soldaten aus Polen abziehen und nicht durch eine neue ersetzen. Die Brigade war bisher im Rotationsprinzip in Polen. Alle 9 Monate wurden die Truppen ausgetauscht. Diesmal stoppte das US-Verteidigungsministerium die Entsendung neuer Soldaten. Die allermeisten Politiker in Polen wünschen sich eine starke US-Militärpräsenz in ihrem Land. Die Befürchtung war groß, die USA würden ihre derzeitige Präsenz von rund 10.000 Soldaten reduzieren. Das scheint nun vom Tisch. Was Trump jedoch mit zusätzlichen 5.000 Soldaten meinte, bleibt zunächst unklar. Wird die Panzerbrigade nun einfach, wie bisher üblich, ersetzt? Oder wird sie ersetzt und es kommen weitere Soldaten hinzu? Rätselraten in Warschau. Die Politologin Ewa Pietrzyk-Ziemiewicz: Wir haben etwas bekommen, das uns beruhigen soll. Aber ich würde hier sagen, an den Taten sollt ihr sie erkennen. Erst wenn die US-Soldaten tatsächlich gekommen sind, werde ich es auch wirklich glauben. Militärexperten weisen darauf hin, dass die Infrastruktur für die US-Truppen in Polen in den vergangenen Jahren ausgebaut wurde. Das könnte darauf hindeuten, dass künftig möglicherweise nicht wesentlich mehr US-Soldaten in Polen sein könnten als bisher, dass jedoch mehr von ihnen dauerhaft stationiert und nicht mehr in so kurzen Abständen ausgetauscht würden. Darüber würden die USA schon bald informieren, meint Michał Stella, Journalist beim Militärbranchenportal Defense24. Dafür müssen die US-Streitkräfte auch erst einmal Soldaten finden, die bereit sind, bei uns zu wohnen, mit ihren Familien. Das wird zunächst einmal keine große Zahl sein, aber das wird trotzdem ein bedeutender Schritt. Für andere Standorte des US-Militärs in Europa, etwa in Deutschland, wäre das allerdings keine gute Nachricht. Denn insgesamt wollen die USA, so die wiederholte Aussage, ihre Präsenz in Europa verringern. Die knappe Aussage von Trump heizte in Polen ganz nebenbei auch den innenpolitischen Streit an. Denn der US-Präsident begründete seine für Polen positive Entscheidung mit seinem guten Verhältnis zum rechtskonservativen Präsidenten Karol Nawrocki. Dessen Kanzlei nutzt dies nun für eine Breitseite gegen die Regierung von Premierminister Donald Tusk. Was diese kaputt gemacht habe, habe Nawrocki gerichtet, so die Aussage dort.
7: Florian Kellermann berichtete aus Warschau. Und über das NATO-Außenministertreffen in Schweden hat mein NDR-Kollege Markus Schubert mit der Vorsitzenden des Verteidigungsausschusses im Europäischen Parlament gesprochen, mit der FDP-Politikerin Marie-Agnes Strack-Zimmermann. Ist sie beruhigt, dass die USA offenbar die Präsenz in Europa womöglich nicht nur halten, sondern hier und da auch ausbauen? Oder stört sie das Unberechenbare daran?
9: Also ich bin nicht beruhigt, ich bin verwirrt. Ich glaube, ich bin nicht die Einzige. Auf der anderen Seite 5000 Soldaten abzuziehen aus Deutschland, gleichzeitig 5000 Soldaten in Polen anzukündigen, handelt es sich da möglicherweise um dieselben. Das ist alles völlig unklar. Ich glaube, wir sollten uns lösen von dem, ich sag mal, Wirrwarr, die der Präsident der Vereinigten Staaten bedauerlicherweise auslöst, weil er sich eben immer über soziale Netzwerke äußert und offensichtlich seine eigenen Leute sich jetzt auch am Kopf kratzen. Was geht da los? Wir müssen und sollten uns lösen. Und ich glaube, was sehr, sehr interessant ist zurzeit, dass Mark Rutte, der ja noch vor wenigen Monaten bei mir im Verteidigungsausschuss im Europäischen Parlament war, und wir darauf gedrungen haben, selbstständiger als Europäer innerhalb der NATO zu werden, hat uns ja attestiert, wir sollten weiter träumen, das würden wir nie auf die Kette bekommen. Jetzt sind 4 Monate, und ich schätze Herrn Rutte sehr, vergangen. Und er betont heute, dass ein weiterer Schritt entstanden ist, dass die EU innerhalb der NATO stärker wird. Also auch bei ihm ist angekommen, dass mit diesem Präsidenten kein Staat zu machen ist. Und deswegen sollten wir uns auf unsere Stärke konzentrieren. Also das ist alles nicht lustig, verwirrend Und wir tappen da, glaube ich, alle etwas im Dunkeln.
10: Welche Rolle spielt dabei die Europäische Union? Ist sie ein Finanzier der europäischen Aufrüstung und flankiert die NATO somit? Oder ist sie sogar eine Rückfallposition für die Europäer, wenn die NATO scheitert?
9: Nein, die NATO ist unser Rückgrat. Die NATO ist unser militärisches Rückgrat und das seit über 70 Jahren. Daran soll sich auch nichts ändern. Aber die Europäische Union, die Aufgabe ist, dass die Staaten in der Europäischen Union, die eben Teil der NATO sind, das sind ja nicht alle, dass die eben ihren Verpflichtungen nachkommen. Die NATO hat einen Verteidigungsplan. Man muss ja immer wieder betonen, es ist ein Verteidigungsbündnis. Und dort hat jedes Land, je nach Geografie, je nach Größe, je nach wirtschaftlicher Stärke, Aufgaben zu erfüllen. Und unsere Aufgabe in der Europäischen Union, und das, daran sind wir, daran arbeiten wir, ist, gemeinsam in die Beschaffung zu gehen, dass es eben nicht 17 verschiedene Panzer gibt und mehrere verschiedene Flugzeuge, sondern dass man gemeinsam beschafft, dass man Europa ganz denkt, übrigens auch mit den Partnern, beispielsweise Norwegen und Großbritannien, mit denen wir eng zusammenarbeiten, die nicht in der EU sind. Also es geht um den Schutz des Kontinentes und da muss man den Amerikanern natürlich jetzt auch recht geben. Das ist ja kein neues Szenario. Europa und vor allen Dingen auch Deutschland hat sich ja mal weggeduckt, das ja schon unter Obama klar gemacht wurde. Der große Herausforderer der Amerikaner ist, das sind die Chinesen. Man hat uns schon vor 20 Jahren gesagt, Leute, kümmert euch mal um euren Kontinent. Das wurde ja kollektiv, egal wer regiert hat, weggedrängt nach dem Motto, war ja auch super bequem. Und die Geschichte ist gelesen. Das heißt, so oder so sind wir gefordert, und zwar europäisch, aber im Rahmen der NATO. Wir sind keine Konkurrenzveranstaltung der NATO.
10: So oder so, je mehr sich NATO und EU Außen- und Verteidigungspolitik um sich selbst drehen und um transatlantische Verwerfungen, umso eher kann die Ukraine aus dem Fokus geraten. Was muss dabei das Ziel des NATO-Gipfels in Ankara sein, der ansteht?
9: Naja, vor allen Dingen klar machen, wo sitzt eigentlich der Feind der freien Welt? Und der Feind der freien Welt sitzt in Moskau. Es ist eine Tragödie, dass Trump offensichtlich fasziniert ist von der Macht und dem Gehabe von Putin. Aber dort sitzt der Feind. Man darf auch nicht aus dem Auge verlieren, dass Russland massiv unterstützt wird von China durch Lieferungen von Rüstungskomponenten, durch den Iran. Die ersten Drohnen, die auf die Ukraine abgefeuert wurden, waren Shahed-Drohnen, die der Iran geliefert hat. Wir haben Nordkorea, das heißt, wir haben Schurkenstaaten beziehungsweise ein Reich wie China, mit dem wir ja eigentlich friedlich zusammenleben wollen, sehen aber auch, dass China mitverantwortlich ist für Cyberangriffe, übrigens auch für hybride Angriffe, nicht nur im Indopazifik, sondern auch bei uns. Also ich glaube, wer, ich darf das mal so sagen, die Guten sind und wer unser Leben verändern will oder zerstören will, um es auf den Punkt zu bringen, das wissen wir und dem müssen wir uns stellen. Auf der einen Seite natürlich versuchen, auf diplomatischem Weg Zugang zu finden, was bei einigen Ländern schwer sein dürfte. Putin ist überhaupt nicht interessiert an Europa, im Gegenteil, er will uns spalten. Und auch die Chinesen sind natürlich nicht wirklich interessiert, dass Europa in seiner wirtschaftlichen Kraft in Gänze auftritt, weil China weiß, welche Power wir letztendlich haben. Aber was wir machen müssen, ist die Wirtschaft entlasten. Wir müssen wirklich unsere Kraft, die wir haben, im Bilde zu bleiben, auf die Schiene bringen. Und dann werden wir auch weiter in Frieden und Freiheit leben können. Aber ich glaube, wer der Verursacher ist, das ist eindeutig, das ist Russland, die 2014 die Krim annektiert haben. Keine Reaktion von der westlichen Welt. Und daraufhin war für Putin klar, er kann es nochmal versuchen. Und das hat er gemacht und das macht er seit über 4 Jahren. Er tötet und er jagt Zivilisten in der Ukraine. Also das ist unser Hauptfokus. Und ich bin sicher, dass die Außenminister das in Schweden auch gerade auf dem Schirm haben. Ich empfehle es Ihnen ansonsten dringend.
7: Sagt Marie-Agnes Strack-Zimmermann, die Vorsitzende des Verteidigungsausschusses im Europäischen Parlament.
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7: Einen Putsch gegen die Türkei und gegen die Demokratie im Land. So nennt die CHP-Führung das Urteil, das jetzt in einem Berufungsverfahren gegen die größte Oppositionspartei der Türkei verhängt wurde. Ein Gericht in Ankara hatte die Wahl der CHP-Spitze aus dem Jahr 2023 für ungültig erklärt und Parteichef Özel des Amts enthoben. Nach Überzeugung des Gerichts hatte Özel seine Wahl beeinflusst durch Korruption, Stimmenkauf und durch Druck auf Delegierte. Vorwürfe, die im vergangenen Herbst zunächst allerdings noch so dünn waren, dass eine erste Klage verworfen wurde. Die CHP sieht sich daher auch als Opfer einer politischen Kampagne und will Rechtsmittel gegen das Urteil einlegen. Unterstützung bekommt die CHP von anderen Parteien. Und selbst an der türkischen Börse hat die Entscheidung Spuren hinterlassen, wie Uwe Lüb aus Istanbul berichtet.
11: Verräter Kemal rufen CHP-Anhängerinnen und Anhänger am Abend vor der Parteizentrale in Ankara. Immer mehr strömen dorthin. Ihre Wut richtet sich gegen die Gerichtsentscheidung und gegen Kemal. Kemal Kılıçdaroğlu, den früheren und nun per Gerichtsentscheid wieder eingesetzten Vorsitzenden der CHP. Nach der verlorenen Präsidentschaftswahl 2023 wählen ihn die Delegierten nicht erneut, sondern den jetzt abgesetzten Özgür Özel. Den unterstützen die Protestierenden in Ankara. Sie rufen, allein gibt es keine Rettung und entweder alle zusammen oder keiner von uns. Später spricht Özel zur Menge. Es gehe um mehr als um ihn und seine Partei. Die Türkei erlebe einen Putsch. Dieser Kampf gilt nicht uns, sondern dem Volk. Dieser Putsch richtet sich nicht gegen uns, sondern gegen die Menschen im Land. Wir werden diesem Putsch bis zum Ende Widerstand leisten. Eigentlich hatte ein Gericht die Vorwürfe gegen Özels Wahl 2023 schon abgeschmettert. Doch im Berufungsverfahren wurde nun anders entschieden. Der Rechtsstreit geht weiter, aber zunächst gilt das neue Urteil. Danach haben Özel und seine Helfer damals Stimmen gekauft, mit Jobversprechen und sogar mit Bargeld. Zwar ist Özel seitdem mehrfach erneut zum Vorsitzenden gewählt worden, doch die Wahlparteitage zählen nicht, so die Logik, weil sie von einer unrechtmäßigen Parteiführung einberufen worden seien. Das Verfahren gegen die CHP haben Anhänger des Özel unterlegenen Kılıçdaroğlu's angestrengt. Und das spreche für sich, meint Justizminister Akın Gürlek. Besonders hervorzuheben ist, dass dieses Verfahren von Delegierten der CHP selbst eingeleitet wurde und durch Zeugenaussagen von CHP-Delegierten gestützt wurde. Gürlek spricht von Rechtsstaat und von funktionierender Demokratie. Genau das bezweifeln viele in der Türkei und im Ausland. Nach der Absetzung Özels kommen Solidaritätsbekundungen etwa der Sozialistischen Internationalen, einem Zusammenschluss sozialdemokratischer und sozialistischer Parteien. Auch Politikerinnen und Politiker in Deutschland äußern sich besorgt. Sorge kommt auch darüber auf, wie es nun in der Türkei weitergeht, ob es etwa zu Massenkundgebungen kommt. Özel jedenfalls zeigt sich entschlossen. Von nun an werden wir, wenn es sein muss, das Leben zum Stillstand bringen. Wenn es sein muss, werden wir Kaufboykotte machen, aber wir werden niemals aufgeben. Ich übernehme keine Verantwortung für das, was von nun an geschehen wird. Das klingt wie eine Drohung. Wie ernst die zu nehmen ist, zeigen erste Reaktionen der Wirtschaft. Die Börse in Istanbul ist nach Bekanntwerden der Gerichtsentscheidung um 6% eingebrochen. Die Zentralbank soll binnen kurzer Zeit für rund 10 Milliarden Dollar türkische Lira aufgekauft haben, um die eigene Währung zu stützen. Am Morgen hat Finanzminister Mehmet Şimşek eine Krisensitzung einberufen, unter anderem mit Vertretern der Zentralbank.
7: Die CHP wehrt sich gegen die Absetzung ihres Parteichefs, Uwe Lüb berichtete. Pfingstferien in mehreren Bundesländern. Für viele heißt das Italien, Urlaub, Dolce Vita. Aber auf dem Weg könnte es eine böse Überraschung geben. Mitten in den Ferien, ausgerechnet, wird die Brenner-Autobahn für eine Demo komplett gesperrt. Aus Bayern kommen Vorwürfe an die Adresse Österreichs und umgekehrt. Worum es bei dem Streit genau geht und welche Alternativen es für Urlauber gibt, berichtet Jonas Wengert.
12: Karl Mühlsteiger ist parteiloser Bürgermeister der österreichischen Gemeinde Gries am Brenner und ihm reicht's.
13: Wir haben über Jahre versucht, intensiv zu verhandeln, einen Lärmschutz, damit die Leute zumindest hier ein bisschen mehr zur Ruhe kommen können. Aber da sind wir leider auf taube Ohren gestoßen bei der hohen Politik.
12: Seit Jahren rollt immer mehr Verkehr über den Brenner, gerade durch Lkw. Anwohnerinnen entlang der Strecke klagen über Lärm und Luftverschmutzung.
14: Ich komme am Wochenende nicht mal über die Straße.
15: Viele haben auch in der Gegend eine Staublunge. Ich weiß nicht, von was das kommt. Also ich habe auch eine.
12: Die Menschen im Wipptal wollen gegen den vielen Verkehr demonstrieren, und zwar mitten auf der Autobahn. Dafür wird der Brenner am 30. Mai, dem mittleren Samstag in den Pfingstferien, tagsüber komplett gesperrt. Für Urlauber sind auch die parallelen Bundes- und Landesstraßen dicht. Manche Reisende haben für den Zeitpunkt der Demo wenig Verständnis.
15: Wenn ich Schüler habe oder Kinder habe, in die Schule gehen, muss ich in den Ferien fahren.
16: Da muss eine andere Lösung her, dass sie das so einfach überhaupt dürfen.
12: Gute Frage. Dürfen die das überhaupt? Die Bezirksbehörde Innsbruck-Land hat versucht, die Demopläne von Bürgermeister Mühlsteiger zu stoppen. Aber das Landesverwaltungsgericht Tirol hat entschieden.
13: Das Gerichtsurteil hat uns Recht gegeben. Also wir dürfen unsere freie Meinung äußern und wir dürfen dazu auch die Autobahn sperren.
12: Bayerns Verkehrsminister Christian Bernreiter von der CSU ärgert sich über die geplante Sperrung. Er sagt, so geht man nicht mit Nachbarn um. Der Bürgermeister aus Österreich kontert.
13: Ja, willkommen in der Gegenwart, lieber Herr Verkehrsminister aus Bayern. Jahrzehntelang nicht den Notzulauf zu bauen für den Brenner Basistunnel, so geht man wirklich nicht mit Nachbarn um.
12: Der Brenner Basistunnel soll viele Güter von der Straße auf die Schiene bringen und den Verkehr so langfristig entlasten. Österreich und Italien bauen bereits seit 18 Jahren. In Bayern hat der Bau für den Nordzulauf aber noch nicht mal angefangen. Auch weil dort viele Anwohner gegen oberirdische Trassen sind. Im Sommer will der Bundestag entscheiden, wie es mit dem Projekt weitergeht. Aber was machen Urlauber jetzt? Laut ADAC droht am Demosamstag ein Verkehrschaos. Dann vielleicht doch lieber mit dem Zug? Wer am Wochenende der Sperrung zum Beispiel von München nach Verona will, um an den Gardasee zu kommen, zahlt für eine vierköpfige Familie mit der Bahn aktuell etwa 200 Euro. Ein Flug von München nach Verona und zurück kostet zwischen 300 und 400 Euro. Aber pro Person. Wenn es doch das Auto sein soll, dann, wenn irgendwie möglich, den Demo-Samstag vermeiden. Denn am 30. Mai rät der ADAC von Reisen über den Brenner gänzlich ab.
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18: Mit Florian Neuhaus und dem Karriereende von Lukas Podolski. Der Weltmeister von 2014 hat zuletzt noch in Polen den Pokal gewonnen. Nach dieser Saison macht Poldi Schluss. Armin Lehmann berichtet.
19: Lukas Podolski, Weltmeister von 2014, beendet mit 40 Jahren seine Karriere. Anfang Mai hat er mit seinem aktuellen Club Górnik Zabrze noch zum ersten Mal in seiner langen Karriere den polnischen Pokal gewonnen. Jetzt verkündete Podolski seinen Rücktritt. Seine lange Karriere begann Poldi beim 1. FC Köln und das schon 1995 in der Jugend der Geißböcke. Auch beim FC Bayern und beim frisch gekürten englischen Meister Arsenal stand er unter Vertrag. Beim sogenannten Sommermärchen der Weltmeisterschaft in Deutschland war er einer der Leistungsträger und prägte nach dem Aus im Halbfinale gegen Italien den legendären Spruch: Manchmal gewinnt im Fußball der Bessere. 2014 wurde Podolski dann mit dem DFB-Team in Brasilien Weltmeister.
18: In Brasilien mit dabei war auch Manuel Neuer und der spielt bei Bayern München ja immer noch auf Top-Niveau. Gerade hat Bundestrainer Julian Nagelsmann ihn zum Comeback in der Nationalmannschaft bewegt und zur Nummer 1 für die WM gemacht. Das DFB-Pokalfinale heute Abend gegen Stuttgart wird der auch schon 40 Jahre alte Bayern-Torhüter aber wegen einer Wadenverletzung verpassen. Für ihn spielt Jonas Urbich. Von der großen Fußballbühne zu der deutlich kleineren bei der Zweitliga-Relegation. Allerdings wurde es beim 1:0-Erfolg von Drittligist Rot-Weiß Essen gegen Zweitligist Greuther Fürth auch durchaus stimmungsvoll. Essens Trainer Uwe Kurschinat wollte zwar noch nicht von der halben Miete sprechen.
20: Trotz alledem ist es natürlich ein elementarer Vorteil, erstmal mit dieser Führung im Rücken nach Fürth zu reisen. Was, glaube ich, noch viel, viel wichtiger ist, ist aus meiner Sicht, dass wir schon den Gegner auch beeindrucken konnten, dass die Menschen hier den Gegner beeindrucken konnten, aber auch unsere Art, wie wir heute aufgetreten sind, mit Sicherheit auch bei den Fürthern Spuren hinterlassen hat.
18: In Fürth fällt dann am kommenden Dienstag die Entscheidung. Einen ganz wichtigen Sieg hat auch die deutsche Eishockey-Nationalmannschaft gefeiert. Das Team von Harald Kreis besiegte Ungarn mit 6:2 und der Trainer konnte sehr zufrieden sein.
21: Ja, natürlich, das Spiel war wichtig für uns, der Sieg war wichtig, moralisch für die Spieler. Und wir haben gesehen, wenn wir die Scheibe konsequent tief spielen und ein gutes Forechecking machen, ist Ungarn kaum aus dem Drittel rausgekommen.
18: Zumindest vorübergehend ist das deutsche Team damit Fünfter in der Vorrundengruppe A und liegt nur noch einen Punkt hinter den viertplatzierten USA. Dieser Rang 4 würde zum Weiterkommen reichen. Schon heute Abend geht es für die DEB-Auswahl weiter. Gegner ist ab 20:20 Uhr Österreich. Und wir kommen zum Schluss noch zu den Playoffs in der Basketball-Bundesliga, in denen sich, ja, eine kleine Sensation abzeichnet. Nachdem Rastatt Vechta in der Viertelfinalserie schon eines der beiden Spiele in Berlin gewonnen hatte, setzten sich die Niedersachsen mit 91-82 gegen den haushohen Favoriten Alba auch in Spiel 3 durch. Tide Tedinger mit den Einzelheiten.
2: Vechta steht vor einem der größten Erfolge der Clubgeschichte. Der große Favorit Berlin wankt zusehends. Dabei begannen die Berliner eigentlich gut, waren die ersten 5 Minuten in dieser Partie perfekt aus dem Feld. Dann aber sorgte Vechtas Defensivdruck dafür, dass dieses Spiel kippte. Ab dem zweiten Viertel lag Rasta beständig vorne. Trotzdem entwickelte sich in der zweiten Hälfte bei großer Hitze im ausverkauften Rastadom und einer hohen Fehlerquote ein echter Krimi. Berlin schien die Partie noch einmal drehen zu können, als Ende des dritten Viertels ein 8:0-Lauf gelang. Doch im Schlussabschnitt bewies Vechta die besseren Nerven und gewinnt am Ende verdient 91-82.
18: Das möglicherweise schon entscheidende vierte Spiel der Serie Best of Five findet am Sonntag in Vechta statt. Auch Bonn führt jetzt mit 2:1 nach dem knappen Sieg in Würzburg. Schon heute Abend können Bayern München in Trier und Bamberg in Ulm mit einem dritten Sieg im dritten Spiel den Halbfinaleinzug perfekt machen.
7: Florian Neuhaus war das mit dem Wichtigsten vom Sport.
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1: Um 0.31 Uhr mit Gabriela Kühne. Bundesaußenminister Wadefuhl hält die NATO trotz Meinungsverschiedenheiten mit den USA nicht für geschwächt. Die Vereinigten Staaten seien nach wie vor ein verlässlicher Partner, sagte der CDU-Politiker in den ARD-Tagesthemen. Es sei eine gute Nachricht, wenn die USA zusätzliche 5000 Soldaten in Polen stationieren wollen. Die Gefahr für Europa gehe von Russland aus, so Wadefuhl. Deswegen müsse die NATO vor allem im Osten Präsenz zeigen. Auf dem Außenministertreffen der NATO im schwedischen Helsingborg waren die Teilnehmer sich einig, dass die Europäer künftig mehr Verantwortung im Verteidigungsbündnis übernehmen müssen. Unionsfraktionschef Spahn hat sich gegen weitere Erhöhungen bei BAföG, Wohngeld, Bürgergeld und Elterngeld ausgesprochen. Ohne Wirtschaftswachstum müsse man schauen, wo gespart werden kann, sagte er dem Münchner Merkur. Aus der Nachrichtenredaktion Inken Henkel.
17: Die schlechte wirtschaftliche Lage schlage sich nun auch in den Sozialsystemen und im Bundeshaushalt nieder. Man könne nur so viel Geld ausgeben, wie man auch einnehme, meint Spahn. Im Koalitionsvertrag hatten sich Union und SPD unter anderem auf eine große Novelle des BAföGs geeinigt. Die Wohnkostenpauschale beispielsweise sollte auf 440 Euro pro Monat erhöht werden. Noch Ende April hatte das Bundesforschungsministerium mitgeteilt, dass man sich bei der Finanzierung der Erhöhung einig sei.
1: Mexiko und die Europäische Union haben ein seit langem auf Eis liegendes Freihandelsabkommen unterzeichnet. EU-Kommissionspräsidentin von der Leyen kam dazu in Mexiko-Stadt mit Staatspräsidentin Sheinbaum zusammen. Der neue Vertrag erweitert das bestehende Handelsabkommen aus dem Jahr 2000. Dadurch werden von beiden Seiten zahlreiche Zölle abgeschafft, zum Beispiel bei Dienstleistungen, im digitalen Handel oder bei landwirtschaftlichen Produkten. Ein Fotodienstleister, den Kindergarten- und Schulfotografen in ganz Deutschland nutzen, ist offenbar Ziel eines Hackerangriffs geworden. Betroffen sind wohl auch Menschen in Mecklenburg-Vorpommern. Aus Schwerin Melanie Jaster.
22: Derzeit deute alles darauf hin, dass der Hackerangriff Kinderfotos betreffen könnte, sagt der Landesdatenschutzbeauftragte Sebastian Schmidt. Welche Daten genau gehackt wurden, ist derzeit noch unklar. Nach NDR-Informationen betreibt das betroffene Unternehmen in Paderborn unter anderem Online-Galerien für Kindergarten- und Schulfotografen. Nach Unternehmensangaben laden dort mehr als 2000 Anbieter aus ganz Deutschland ihre Bilder hoch. Die Staatsanwaltschaft in Köln ermittelt.
1: Das Wetter in Deutschland. Oft sternklar, etwas Nebel, Tiefstwerte 15 bis 7 Grad. Tagsüber heiter, später zur Nordsee mehr Wolken und einzelne Schauer oder Gewitter. Höchstwerte 25 bis 33 Grad, an den Küsten kühler. Am Pfingstsonntag viel Sonne, in der Mitte und im Osten einzelne Schauer oder Gewitter. 17 Grad auf den Nordseeinseln bis 34 Grad in Hessen. Das waren die Nachrichten.
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7: Und das Pfingstwochenende macht sich auch um diese Zeit auf den Straßen schon bemerkbar. Die A4 Richtung Görlitz zwischen Görlitz

0: Kaiserberg wegen Bauarbeiten bis Dienstag früh gesperrt. Autobahn 44 Düsseldorf Richtung Essen ist zwischen Kreuz Düsseldorf Nord und Ratingen-Schwarzbach wegen Tunnelwartungsarbeiten bis Dienstag gesperrt. Die A67 Mannheim Richtung Darmstadt ist zwischen Viernheimer Dreieck und Lorsch wegen einer Baustelle bis Dienstag 5 Uhr gesperrt. Umleitungen gibt's ab dem Kreuz Mannheim über die A656 zum Kreuz Heidelberg, von dort weiter über die A5 in Richtung Frankfurt. Dann Berlin, der Stadtring A100 ist zwischen Detmolder Straße und Schmargendorf bis ca. 5 Uhr früh in Richtung Wedding gesperrt. Ja, 620 Saarlouis Richtung Saarbrücken ist zwischen Völklingen Ost und Klarental wegen Reinigungsarbeiten gesperrt. Die A861 Dreieck Hochrhein, Grenzübergang Rheinfelden, ist zwischen Dreieck Hochrhein und Rheinfelden Mitte im Nollinger Bergtunnel gesperrt und das in beiden Richtungen. Und noch Hamburg, die B3 Neuhof Richtung Waltershof. Die Kölbrandbrücke ist wegen Brückenarbeiten in beiden Richtungen bis Montag 5 Uhr gesperrt. Eine Umleitung in Richtung Westen führt über die U30. In Richtung Osten ist es die U40. Kommen Sie gut an Ihr Ziel.
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0: Mit Philipp Kaver. Ein konsequenterer Ausbau der erneuerbaren Energien. Darauf dringen die Bundesländer und stellen sich damit gegen zentrale Reformpläne von Bundeswirtschaftsministerin Katharina Reiche. Bei der Energieministerkonferenz auf Norderney hätten sich die Länder einstimmig zur Energiewende bekannt. Das sagte Niedersachsens Energieminister und Gastgeber der Konferenz Christian Mayer.
2: Warum wir hier auch nach Norderney gegangen sind, ist ja nicht nur, weil es so schön ist.
3: Große Zufriedenheit beim niedersächsischen Energieminister Christian Mayer von Bündnis 90 Die Grünen. Niedersachsen hat in diesem Jahr den Vorsitz der Energieministerkonferenz inne. Eines der Bundesländer, in dem vor allem durch Windenergie inzwischen mehr erneuerbare Energie erzeugt, als insgesamt verbraucht wird. Erst recht, wenn wie in den vergangenen Tagen die Sonne scheint und der Wind weht und die Erneuerbaren Deutschland so unabhängig machten von Importen, betont Minister Mayer.
2: Und hier läuft sozusagen unter dieser Insel so viel Ökostrom, wie für ganz Berlin ist, also für 2-3 Millionen Haushalte.
3: Doch der Wind von der Küste kommt nicht immer an im Süden. Weil die Leitungen nicht ausreichend ausgebaut sind, müssen die Erzeuger immer wieder ihre Windräder stoppen. Entschädigt werden sie bisher trotzdem. Das will Bundesenergieministerin Reiche von der CDU ändern und stößt damit bei den Ländern auf Widerstand.
2: Und wir haben nochmal gesagt, diese sogenannten Sperren, Netzengpassgebiete, die man genannt hat, die gerade Niedersachsen, aber auch Bayern und viele Regionen treffen, da wo man viel erneuerbare, kostengünstige Energie erzeugt, dass wir gesagt haben, das lehnen wir einmütig ab. Einstimmig haben wir gesagt, dieser Vorschlag ist für uns nicht zielführend. Wir wollen eine erfolgreiche Energiewende.
3: Bundesministerin Katharina Reiche hatte ihre Teilnahme auf Norderney krankheitsbedingt abgesagt. Dass ihr Staatssekretär sich lediglich für 1,5 Stunden zuschalten ließ, kritisierte bei der Abschlusspressekonferenz der Energieminister von Sachsen-Anhalt, Armin Willingmann von der SPD. Er ist Sprecher der Ahrländer.
4: Es ist auch nicht klug, wenn der Bund an diesen Versammlungen und an diesen Konferenzen nicht durchgängig prominent teilnimmt. Warum? Weil wir über den Bundesrat auf Gedeih und Verderb versuchen müssen, das Thema Energiewende und zahllose Themen aus dem Bereich der Energiepolitik gemeinsam zu lösen. Nicht eben wenige Gesetze sind zustimmungspflichtig, aber selbst dort, wo es Einspruchsgesetze sind, braucht man den Konsens mit den Ländern.
3: So gab es lediglich Konsens unter den Ländern, in denen in Brandenburg die CDU das Energieministerium besetzt. Auch das BSW und die Freien Wähler sind in dem Gremium vertreten, in dem die Grünen die meisten Minister stellen. So auch in Schleswig-Holstein. Minister Tobias Goldschmidt ist Sprecher der grünregierten Länder. Die Länder wollen, anders als Katharina Reiche, auch kleine Photovoltaikanlagen weiter fördern.
5: Auch das ist 16-0 so entschieden worden. Wir haben begrüßt, dass der Bund Sonderausschreibungen gemacht hat für mehr Windkraft an Land, auch ja aufsetzend auf einer Länderinitiative, auch das 16-0. Und wir haben 16-0 nochmal deutlich gemacht, dass verdammt nochmal das Versprechen aus dem Bundeskoalitionsvertrag, dass wir die Menschen entlasten, indem wir die Stromsteuer für alle senken, dass dieses Versprechen eingelöst werden muss. Denn nichts ist schlechter in der Demokratie als gebrochene Versprechen.
0: Die Energieministerkonferenz auf Norderney, ein Bericht von Bastian Brandau. Jetzt ist es 0:40 Uhr.
1: Wirtschaft.

0: blicken wir diesmal nach Nordkorea. Neben der Lebensmittelknappheit plagt die Menschen der totalitären Erbdiktatur offenbar eine neue Sorge. Jetzt werden auch die Parkplätze knapp, zumindest in Teilen der Hauptstadt Pjöngjang. Wegen angeblich gestiegener Zulassungszahlen seien auch Verkehrsstaus nicht mehr ausgeschlossen, berichtet die Agentur Reuters. Thorsten Iffland weiß mehr.
1: Die Farbe des Nummernschilds verrät es. Ist es gelb, handelt es sich um ein Privatfahrzeug. Und von diesen Pkw sind hier auf den Straßen der nordkoreanischen Hauptstadt Pjöngjang immer mehr unterwegs. In den sozialen Medien und in verifizierten Videos von Nachrichtenagenturen kursieren immer mehr Bilder von Neuwagen und sogar Staus in dem abgeschotteten Land. Lee Sang-yong, Direktor beim auf Nordkorea-Berichterstattung spezialisierten Medienhaus NK News, kann diese Eindrücke bestätigen. In letzter Zeit hat die Zahl der Fahrzeuge so stark zugenommen, dass Themen wie Luftverschmutzung selbst für die nordkoreanischen Behörden zu einem Problem geworden sind. Mit der steigenden Zahl der Autos wird auch immer wieder über Parkplatzmangel diskutiert, also wo all diese Autos geparkt werden sollen. Nicht mal die neueren Hochhäuser in Pjöngjang wurden mit Parkflächen für die Anwohner geplant. Es gibt kaum Tankstellen und Sprit. Es existiert praktisch keine Infrastruktur für Ersatzteile oder Werkstätten. Woher aber kommt diese scheinbar plötzliche Flut von Autos in Nordkorea? Ein Grund scheint eine Gesetzesänderung zu sein, sagt der Büroleiter der FDP-nahen Friedrich-Naumann-Stiftung in Seoul, Frederik Spohr.
2: Es hängt auch sehr stark damit zusammen, dass es einfach rechtlich einfacher mittlerweile ist, Autos zu besitzen in Nordkorea. Es gab mehrere Regelungen, die das jetzt vereinfacht haben. Bis vor ein paar Jahren war das fast kaum möglich.
1: Zweiter Grund, obwohl der Export von Autos nach Nordkorea gegen UN-Sanktionen verstößt, scheinen aktuell viele Autos aus und von China den Weg in den isolierten Staat zu finden.
2: Wenn die chinesischen Grenzbeamten da irgendwie ein Auge zudrücken, geschmiert werden, wie auch immer, da gibt es eben Mittel und Wege, wie man die Autos über die Grenze bekommt.
1: Die Forscherin Jong-un Lee vom Koreanischen Institut für Nationale Wiedervereinigung hat entlang der 1400 Kilometer langen Grenze Fotos gemacht und analysiert. Wenn ich heutzutage in die Grenzregion zwischen China und Nordkorea fahre, fällt mir auf, dass mehr Taxis und auch mehr Privatwagen auf den Straßen unterwegs sind. Früher konnte man eine bestimmte Marke ausmachen, doch in letzter Zeit sind die Fahrzeugtypen so vielfältig geworden, dass es schwerfällt, eine einzige dominierende Marke zu identifizieren. Was offensichtlicher ist, die normale Nordkoreanerin oder der normale Nordkoreaner können sich weiterhin kein Auto leisten. Ohne enge Beziehungen zum Regime von Machthaber Kim Jong-un geht nichts. Und diese Eliten werden derzeit offenbar besonders umgarnt, glaubt Beobachter Frederik Spohr.
2: Es gibt eben schon Leute, die im Land zu Geld gekommen sind, wie auch immer. Und die verlangen natürlich dann auch nach gewissen Standards. Man muss natürlich seinen Unterstützern auch etwas bieten. Und ein eigenes Auto ist natürlich was.
1: Kim Jong-un weiß, wie sich das anfühlt. Er hatte zuletzt Anfang 2024 ein Luxusauto aus dem Ausland geschenkt bekommen. Der großzügige Gönner damals, Russlands Präsident Wladimir Putin.
0: Thorsten Iffland berichtete über den Autoboom in Pjöngjang. Alle 28 Sekunden gab es im vergangenen Jahr Alarm in der Leitstelle der Berliner Feuerwehr. Innensenatorin Iris Spranger und Landesbranddirektor Carsten Homrichhausen haben gestern die Einsatzbilanz der Berliner Feuerwehr fürs vergangene Jahr vorgelegt. Es war ein Jahr der Herausforderungen, berichtet rbb24-Reporterin Anke Michel.
3: Alarmiert wurde die Feuerwehr zum Beispiel wegen eines Dachstuhls, der lichterloh in Flammen stand, einer toten Frau im Aufzug des ICC oder wegen eines Linienbusses, der führungslos von der Straße abgekommen war. Insgesamt gab es 558.293 Einsätze, fast 5% mehr als im Jahr zuvor. Die Gründe laut Feuerwehr: Berlin wächst und die Bevölkerung wird älter. Und es gibt durch den Klimawandel zum Beispiel mehr Stürme. Durchschnittlich war die Feuerwehr jeden Tag rund 1.500 Mal im Einsatz. Besonders herausfordernd waren 2025 drei Ereignisse, sagt Landesbranddirektor Carsten Homrichhausen.
4: Insbesondere mit dem Sturmtief, was uns insbesondere im Bezirk Reinickendorf erreicht hat. Wir haben auch im September im letzten Jahr haben wir einen Stromausfall gehabt, einen großflächigen in Treptow-Köpenick in der Nähe von Adlershof. Und wir haben am Ende des Jahres 2025 eine Glatteislage gehabt, die sich über mehrere Tage hinweggezogen hat. Und da waren wir sehr, sehr stark gefordert.
3: Ein Großteil der Einsätze der Feuerwehr waren Rettungsdienstaufgaben. Bei besonders dringenden Alarmierungen war die Feuerwehr hier schneller vor Ort, sagt der Landesbranddirektor.
4: Ich kann Ihnen sagen, dass wir schneller waren in den Notfallkategorien 1. Das sind Menschen, die dringend auf uns angewiesen sind, weil eine Reanimation ansteht oder weil es einen Schlaganfall als Ursache gibt. Und da waren wir über eine Minute schneller, bei etwas über 8 Minuten, als noch in dem vorvergangenen Jahr. Und darüber hinaus gehört zur Ehrlichkeit auch dazu, Menschen, die nach unserer Notrufbearbeitung in einer Situation sind, dass wir sie einschätzen, dass es eben keine Lebensbedrohung ist, die vorliegt, die müssen auch eine Minute länger warten. Also das heißt, die einen, die es wirklich dringend brauchen, haben sehr viel schneller Hilfe. Die anderen, die auch noch etwas warten können, müssen dann auch etwas warten.
3: Knapp 9000 Kräfte, darunter 3000 Ehrenamtliche in freiwilligen Feuerwehren, waren für die Berliner Feuerwehr im Jahr 2025 im Einsatz. Gestiegen ist auch die Zahl der Angriffe auf Feuerwehrleute. 142 Mal wurden sie zum Beispiel beim Löschen eines Feuers attackiert. Benjamin Jendro von der Gewerkschaft der Polizei sagt, das sei besorgniserregend.
5: Also jeder Angriff ist einer zu viel. Wir reden hier über Menschen, die 24/7 am Tag für die Menschen in dieser Stadt da sind, die hinkommen, wenn jemand in Not geraten ist, wenn jemand Hilfe benötigt. Und das alleine sollte schon ein deutliches Signal dafür sein, dass man die vielleicht nicht im Dienst angreift. Weil dahinter stecken auch Schicksale. Ne? Wir müssen auch darüber reden, dass man ja da auch psychische Folgen mit auslöst. Ja? Also jemand, der bei der Feuerwehr ist, der ist vielleicht nicht so gewohnt wie beispielsweise bei der Polizei, dass das Gegenüber auch bereit ist, jemanden anzugreifen. Und das macht auch was mit Menschen.
0: Die Berliner Feuerwehrbilanz für das Jahr 2025.
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0: Johannesburg ist eine Stadt der Gegensätze. In der größten Wirtschaftsmetropole Südafrikas liegen wohlhabende Gegenden und heruntergekommene Viertel dicht beieinander. Vor allem in der vernachlässigten Innenstadt türmen sich auf öffentlichen Flächen und Grünanlagen Müllberge. Jumna Boykes will sich damit nicht abfinden. Die 74-Jährige greift selbst zur Schaufel, pflanzt Blumen und Gemüse. In Johannesburg ist sie inzwischen als Guerilla-Gärtnerin bekannt. Stefan Überbach hat sie getroffen.
7: Schmutzige Plastiktüten, leere Essensverpackungen, Bauschutt, alte Autoreifen. Am Rand der Lang Street im Ortsteil Bertrams liegt haufenweise Müll. Dazwischen kniet Jumna Boykes auf dem Boden, drückt kleine Pflanzen in die Erde.
8: This was a dumping area.
9: Das hier war einmal eine Müllkippe. Und vor etwa 4 Jahren begann ich, es in einen Gemüsegarten zu verwandeln. Ich wollte Kinder ernähren, denn hier gibt es viele Kinder, die Hunger haben.
7: Mais hat sie angebaut, Kürbisse und Bohnen, auch ein paar Tomaten. Aber vieles davon war schon verschwunden, bevor überhaupt geerntet werden konnte.
8: It was just about hunger.
9: Damals ging es nur um Hunger. Die Leute hatten nicht die Geduld zu warten, bis alles reif ist. Und einige haben es sogar gepflückt, um es zu verkaufen. Nicht einmal um andere oder sich selbst zu ernähren. Sie haben es verkauft.
7: Statt Gemüse pflanzt Mama Jumna, wie sie in ihrem Viertel genannt wird, inzwischen lieber Blumen. Baut Heilkräuter an, die vor Krankheiten schützen, räumt vermüllte Ecken auf und verwandelt sie in bunte Gärten. Allen Widerständen zum Trotz.
8: I call myself a gorilla garden.
9: Ich nenne mich eine Guerilla-Gärtnerin, weil ich in den Ecken putze und pflanze. Man wird provoziert, also muss man stark sein wie ein Guerilla.
8: And a gorilla is strong.
7: Stark ist sie, keine Frage, und energisch. So einfach lässt sich die 74-Jährige nicht unterkriegen, auch wenn sie sich immer wieder über die Gleichgültigkeit, die Acht und die Teilnahmslosigkeit vieler Menschen in ihrer Nachbarschaft ärgert.
8: Even if you can clean and plant.
9: Selbst wenn man alles sauber macht und pflanzt, kommen die Leute und zerstören die Pflanzen oder werfen wieder Schmutz darauf. Sogar Bauschutt wird auf die Pflanzen gekippt. Es gibt überhaupt keine Wertschätzung.
8: You are not appreciated at all.
7: Den Leuten ist einfach nicht klar, dass sie sich mit ihrem Verhalten selbst schaden, wenn sie bei den Aufräum- und Verschönerungsaktionen nicht mitmachen, sondern die Gegend einfach verkommen lassen. Davon ist Jumna Boykes überzeugt.
8: Dump? Is not good for their children.
9: Müll ist schlecht für ihre Kinder, sehr ungesund. Er zerstört die Umwelt, trägt zum Klimawandel bei und verursacht die Überschwemmungen, die wir erleben. Das liegt daran, dass Bewohner selbst Dinge auf die Straße werfen, die dort nicht hingehören.
7: Schon seit Jahren steckt Johannesburg in einer tiefen Krise. Öffentliche Aufgaben werden vernachlässigt, die Wasser- und Stromversorgung stockt immer wieder, Müll bleibt vor allem in den heruntergekommenen Vierteln der inneren City einfach liegen. Dass ihr die Stadt beim Kampf gegen den Dreck zu Hilfe kommen wird, glaubt die Guerilla-Gärtnerin längst nicht mehr.
8: When you ask me about that, you're just bringing tears into my eyes. Because why?
9: Wenn Sie mich danach fragen, kommen mir die Tränen, weil sich niemand kümmert. Niemand kümmert sich wirklich um den Zustand dieses Landes und um die Umwelt. Ich bin sehr enttäuscht von der Stadt. Man kann nicht mit ihnen sprechen. Sie kommen ihnen nie zu Hilfe. Niemals. Wenn etwas kaputt ist, ruft man sie an. Wenn Wasser ausläuft wegen Müllablagerungen, sie kommen nicht. Ich bin sehr, sehr enttäuscht von der Stadt. Wirklich sehr.
10: Very, very disappointed with the city. Very.
7: Die Blumen und Heilpflanzen für ihre Innenstadtgärten bezahlt Jumna Boykes von ihrer schmalen Pension. Auch das Werkzeug, die Gießkanne, den Spaten, die Handschuhe und die Müllsäcke kauft sie selbst. Nebenbei organisiert die ausgebildete Landwirtin kleine Schulungen, spricht über Nachhaltigkeit, Abfallvermeidung und Gemeinschaftsgeist. Denn sie hofft nach wie vor auf mehr Unterstützung aus der Nachbarschaft, wenn sie irgendwo in ihrem Viertel den Dreck von der Straße sammelt oder Blumenbeete anlegt.
9: Ich appelliere an die Gemeinschaft, sich zu engagieren. Keine Müllkippen mehr. Rettet unseren Planeten bitte.
10: Save our planet, please.
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0: Viel ist über die britische Autorin Lucy Steeds nicht bekannt. Geboren Mitte der 90er Jahre, studierte sie Literatur in Oxford und lebt inzwischen in Amsterdam und London. Ihr Romandebüt The Artist erschien im letzten Jahr in Großbritannien und gewann viele Preise. Jetzt ist das Buch auch auf Deutsch erschienen. Es heißt auch hier The Artist mit dem Untertitel Die Farben des Lichts. Und unsere Literaturredakteurin Maren Ahring, die hat es geradezu verschlungen.
11: Um es gleich vorweg zu sagen, dieser Roman ist die perfekte Sommerlektüre für alle, die sich für Kunst- und Künstlerinnenbiografien interessieren, die Sonne und Südfrankreich mögen und eine überraschende und fesselnde Geschichte lesen möchten. Und darum geht's. Wir schreiben das Jahr 1920. Joseph Adelaide, ein 20-jähriger Journalist aus London, steigt in der Provence aus dem Zug. Er ist aufgeregt, weil ein berühmter Maler ihm ein seltenes Interview gewähren möchte. Er sucht in der sommerlichen Hitze das abgelegene Haus und findet den Maler auf der Terrasse.
12: Dies also ist der Mann, für den Joseph meilenweit gereist ist. Der Mann, der auf seinen Brief nur mit einem knappen Befehl geantwortet hat. Der Meister. Edouard Tartuffe.
11: Doch Tartuffe hat Joseph gar nicht eingeladen. Das war seine Nichte Sylvette, genannt Etty. Sie schmeißt den Haushalt, hält sein Atelier in Ordnung und kümmert sich um seine Korrespondenz.
12: Während Sylvette das einzige Wort liest, das auf dem Blatt Papier steht, wird Joseph in der langen, heißen Stille ganz kribbelig. Dann schaut sie auf und sagt nur, »Das hier ist ein junger Mann mit Orange.«
11: Bedeutet, nur wenn Joseph Modell für ein neues Gemälde sitzt, darf er bleiben. Und natürlich willigt er ein. So kommt er fast unfreiwillig dem Maler und seiner Nichte sehr nah. Joseph beobachtet, wie Tartuffe an seinen Bildern arbeitet. Besonders gern malt er Essen, das Etty vorher sorgfältig ausgewählt und angerichtet hat.
12: Es gibt Austern, fächerförmig um Zitronenschnitze gelegt, auf verschiedene Schüsseln verteilte Artischocken. Über den Tisch verstreute Granatapfelkerne, die da liegen wie blutige Sterne. Eine Servierplatte mit Tomaten, abwechselnd mit sichelförmig geschnittenen Fenchelscheiben drapiert.
11: Der Roman ist mal aus Josephs, mal aus Ettys Sicht erzählt. Dabei fächert Lucy Steeds auch Episoden aus der Vergangenheit der Protagonisten auf. Beide Figuren entfalten so im Laufe des Romans immer mehr Facetten. Besonders Etty gewinnt an Tiefenschärfe. Hinter der verhuschten Haushälterinnenfassade verbirgt sich eine Frau mit Ambitionen. Heimlich und gegen den Willen ihres Onkels malt Etty.
13: Sie malte nicht, um von irgendjemandem Anerkennung zu bekommen. Inzwischen hatte sie begriffen, dass Tartuffe niemals welche zollen würde. Sie malte einzig und allein, um ihr inneres Bedürfnis zu befriedigen. Sie war gefangen in einem Haus mit einem Mann, der sie mit unsichtbaren Fesseln hielt. Sie wusste nichts von der Außenwelt oder wie sie dorthin gelangen könnte. Das Malen wurde so zu einer Art Freiheit.
11: Lucy Steeds beschreibt sehr sinnlich. Als Leserin spürt man die Sonne auf der Haut brennen und riecht den Terpentingeruch im Atelier. Aber der Roman The Artist ist nicht nur großartig erzählt, sondern auch eine Geschichte weiblicher Selbstermächtigung vor dem Hintergrund der realen Kunstgeschichte. Denn Etty hütet ein Geheimnis, das alles auf den Kopf stellt und hier nicht verraten werden kann. The Artist von Lucy Steeds ist ein beeindruckend gutes Debüt und ein lesenswerter Schmöker.
0: Der Roman The Artist, die Farben des Lichts von Lucy Steeds. Das Buch ist bei DTV erschienen, kostet 24 Euro. Und das Hörbuch, gelesen von Sabrina Scherer und Lennart Hillmann, das gibt es bei Aufbau Audio.
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0: Im schwedischen Helsingborg sind die Außenminister der NATO-Staaten zusammengekommen. Diskutiert wurde über den Iran-Krieg, die Verteidigungsfähigkeit Europas und natürlich über die Ankündigung von US-Präsident Trump, Truppen aus Europa abzuziehen bzw. von Deutschland nach Polen zu verlagern. Die Süddeutsche Zeitung glaubt, diese Ankündigung zeige deutlich, dass Europa dem US-Präsidenten egal ist.
15: Trump will Truppen nach Polen schicken, weil er den rechtspopulistischen Präsidenten Karol Nawrocki dort mag. Für Trump sind Amerikas Soldaten und Soldatinnen wie Bonbons, die man nach Gutdünken an brave Kinder verteilen kann, den nicht so braven, sprich dem Iran-kriegskritischen Bundeskanzler, nimmt man die Süßigkeiten hingegen weg. Wer in Europa noch ernsthaft glaubt, man könne dieser US-Regierung vertrauen, wenn es um die eigene Sicherheit geht, sollte einen Zahn unters Kissen legen. Gut möglich, dass die Zahnfee in der Nacht eine amerikanische Brigade bringt.
0: Die Hannoversche Allgemeine sieht dagegen die positiven Aspekte von Trumps Ankündigung.
15: US-Soldaten in Polen sind ein Stoppschild. Und es ist dort von Russland aus sogar noch deutlicher erkennbar als in Deutschland. Für die lokale Wirtschaft an bisherigen US-Stützpunkten in der Bundesrepublik hätte eine Reduzierung der Truppen zwar gravierende Nachteile, strategisch muss in einer auf gemeinsame Stärke setzenden EU und NATO allerdings im Vordergrund stehen, dass die Kräfte überhaupt in Europa sind.
0: Die Frankfurter Allgemeine entgegnet, dass zu einer gelungenen Abschreckung auch die strategische Kommunikation gehört. Das Signal, das Trump nach Moskau sende, sei aber fatal.
15: Ein Schluss, den Putin aus dem Hin und Her der vergangenen Wochen ziehen kann, ist, dass Trumps Wille zur Verteidigung eines Alliierten im Zweifel davon abhängt, ob er gerade gut kann mit dessen politischem Führungspersonal. Das ist weit entfernt von Artikel 5 der NATO, der das Beistandsversprechen ausschließlich an einen bewaffneten Angriff knüpft. Und es folgt auf die jüngsten Verwerfungen, die schon für sich genommen genug waren, den Zusammenhalt des Bündnisses zu erschüttern. Grönland, Iran, Trumps Werben um Putin.
0: Die meisten Kommentatorinnen und Kommentatoren fordern deshalb, dass Europa bei der Verteidigung unabhängiger werden muss von Amerika. Der Reutlinger Generalanzeiger formuliert es so:
15: Solange Europa, insbesondere im Angesicht der unverhohlenen russischen Aggression, militärisch von den USA abhängig ist, bleibt es erpressbar. Der gerade erst vollzogene US-Zolldeal zeigt deutlich, wie leicht ein skrupelloser Machtpolitiker im Weißen Haus der EU die Pistole auf die Brust setzen kann. Aus Angst, Trumps Unterstützung im Ukraine-Krieg zu verlieren, konnte die EU ihre wirtschaftliche Macht nicht ausspielen und musste sich kleinlaut den überzogenen US-Forderungen beugen. Solange auf der Welt rücksichtslose Autokraten ihre Ziele mit Gewalt verfolgen, muss die EU sich wappnen, um international auf Augenhöhe wahrgenommen zu werden.
0: Die Frankfurter Rundschau glaubt aber nicht, dass sich an der Abhängigkeit von den USA so bald etwas ändert.
15: Die europäischen NATO-Staaten können dem Drama nur eine andere Wendung geben, wenn sie ihre Versprechen endlich umsetzen. Doch auch sie sind nicht eindeutig. Wenn etwa Deutschland seine Armee zur größten Europas ausbauen will, aber mit dem Wehrdienst wohl nicht einmal genügend Nachwuchs gewinnen kann. Wohlwollend könnte man sagen, die Europäer kommen voran. Sie unterstützen weiter die Ukraine im Kampf gegen die russische Invasionsarmee. Sie versuchen, das vereinbarte 5%-Ziel der NATO umzusetzen. Doch bei diesem Tempo muss man bezweifeln, dass sie Trump überzeugen können, sich weiter für das Bündnis zu engagieren, damit die USA zumindest den Atomschirm für den alten Kontinent garantieren.
0: Und das waren die Standpunkte. Zusammengestellt hat sie heute Johannes Zuber. 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
1: Um 1 Uhr mit Gabriela Kühne. Außenminister Wadephul sieht in den USA weiterhin einen verlässlichen NATO-Partner. Dass die USA zusätzliche 5000 Soldaten in Polen stationieren wollen, sei eine gute Nachricht, sagte Wadephul in den ARD-Tagesthemen.
2: Als deutscher Außenminister begrüße ich jeden NATO-Soldaten, der in Polen stationiert ist, der östlich von uns stationiert ist. Die Gefahr für Europa ist bedauerlicherweise Russland. Wir sehen das in dem Aggressionskrieg gegen die Ukraine. Wir sehen das in vielen Maßnahmen gerade der letzten Tage, die offensichtlich auch auf Russland zurückzuführen sind, die das Baltikum betreffen. Und deswegen brauchen wir NATO-Präsenz. Und deswegen, wenn es so eine Aussage gibt, dann ist das eine gute Aussage. Sie stärkt Polen, sie stärkt die Allianz, sie stärkt die NATO und ist auch gut für Deutschland.
1: In der türkischen Hauptstadt Ankara haben hunderte Menschen gegen die Absetzung der Führungsspitze der Oppositionspartei CHP protestiert. Die Demonstranten riefen Parolen gegen die Regierung und schwenkten türkische Fahnen und CHP-Banner. Der abgesetzte Vorsitzende Özel sagte, es gehe nicht um die Partei, sondern darum, die Demokratie zu verteidigen und das Recht des Volkes selbst zu entscheiden. Aktivisten einer Hilfsflotte für den Gazastreifen haben Israel Misshandlungen und sexualisierte Gewalt vorgeworfen. Unter den Verletzten sind nach Angaben des Auswärtigen Amtes auch Deutsche. Das Ministerium forderte Aufklärung. Die israelische Gefängnisbehörde wies die Anschuldigungen der Aktivisten zurück. Am Dienstag hatte die israelische Armee Schiffe einer internationalen Hilfsflotte für Gaza gestoppt. Mehr als 400 Menschen wurden festgenommen und später abgeschoben. In der Relegation zur zweiten Fußball-Bundesliga hat Rot-Weiß Essen das Hinspiel für sich entschieden. Der Drittligist setzte sich vor eigenem Publikum mit 1:0 gegen den Zweitligisten Greuther Fürth durch. Aus der Sportredaktion Jan Wochner.
3: Eine Stunde lang waren allerdings die Gäste aus Fürth der Führung deutlich näher, trafen unter anderem die Querlatte und hatten weitere gute Tormöglichkeiten. Den Treffer des Abends aber erzielten die Gastgeber. Einen Freistoß aus rund 19 Metern hämmerte Torben Müsel für RWE in der 62. Minute in den rechten Torwinkel. Danach drängten die Essener auf ein weiteres Tor, hatten ihrerseits sehr gute Möglichkeiten. Es blieb am Ende aber beim 1:0 und großem Jubel der restlos begeisterten Essener Fans. Dienstag steigt das Rückspiel in Fürth.
1: Das waren die Nachrichten. Das Wetter in Deutschland. Oft sternklar, etwas Nebel, Tiefstwerte 15 bis 7 Grad. Tagsüber heiter, später zur Nordsee mehr Wolken und einzelne Schauer oder Gewitter. Höchstwerte 25 bis 33 Grad, an den Küsten kühler. Am Pfingstsonntag viel Sonne, in der Mitte und im Osten einzelne Schauer und Gewitter. Es ist 1:03 Uhr.
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4: A4 Richtung Görlitz, zwischen Görlitz und Grenzübergang Ludwigsdorf 3 Kilometer Stau. Die A23 Hamburg Richtung Heide ist zwischen Eidelstedt und Pinneberg Süd wegen Bauarbeiten bis Dienstag gesperrt, bis Dienstag 5 Uhr. Die Umleitung führt ab Hamburg-Eidelstedt über die B4 bis Pinneberg Mitte. Bitte weiträumig ausweichen über die Autobahn 7. Die A40 Duisburg Richtung Essen ist zwischen Kreuz Duisburg und Duisburg-Kaiserberg wegen Bauarbeiten bis Dienstag früh gesperrt. Die A44 Düsseldorf Richtung Essen ist zwischen Kreuz Düsseldorf Nord und Ratingen-Schwarzbach wegen Tunnelwartungsarbeiten bis Dienstag gesperrt. Die A67 Mannheim Richtung Darmstadt ist zwischen Viernheimer Dreieck und Lorsch wegen einer Baustelle bis Dienstag 5 Uhr gesperrt. Umleitung ab dem Kreuz Mannheim über die A656 zum Kreuz Heidelberg, von dort weiter über die A5 in Richtung Frankfurt. Berlin, der Stadtring A100 ist zwischen Detmolder Straße und Schmargendorf bis ca. 5 Uhr früh in Richtung Wedding gesperrt. Die A861 Dreieck Hochrhein, Grenzübergang Rheinfelden, ist zwischen Dreieck Hochrhein und Rheinfelden Mitte im Nollinger Bergtunnel in beiden Richtungen gesperrt. Hamburg, die B3 Neuhof Richtung Waltershof, die Kühlbrandbrücke ist wegen Brückenarbeiten in beiden Richtungen bis Montag 5 Uhr gesperrt. Eine Umleitung in Richtung Westen führt über die U30, in Richtung Osten ist es die U40.
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4: Von NDR Info aus Hamburg und mit Philipp Kaver im Studio willkommen.
5: Noch kurz vor Pfingsten hat es wegweisende Bundestagsentscheidungen gegeben. Zum einen die Apothekenreform, über die wir gleich noch berichten. Zum anderen, und das ist unser Thema jetzt, das Kindergeld. In manchen nordischen Ländern werden neugeborene Kinder nicht nur registriert, sondern wirklich willkommen geheißen. In Finnland wird eine Babybox überreicht, die als Kinderbett taugt, aber auch mit vielen praktischen Utensilien gefüllt ist. Und in Estland fließt das Kindergeld, sobald die Hebamme das Kind digital ins staatliche Melde- und Gesundheitssystem eingibt. Antrag ist da gar nicht nötig. Einen Abglanz davon wird man ab dem kommenden Jahr auch in Deutschland erleben. Mehr Zeit für das Baby und weniger für die Bürokratie, sagt Finanzminister Klingbeil. Und der Bundestag hat darüber gestern erstmals beraten. Dagmar Pepping schildert, wie es künftig von der Wiege bis zum Girokonto laufen soll und warum man über Kinder, Mütter, Väter im In- und auch im Ausland heftig gestritten hat.
6: Es war mal wieder einer dieser Momente im Deutschen Bundestag.
7: Nein, nein, nein, Leute, jetzt ist mal ganz gut, ich diskutiere nicht.
6: Bundestagspräsidentin Julia Klöckner hat alle Hände voll zu tun, die Sitzung zu leiten.
7: Nein, nein, Leute, jetzt ist mal ganz gut, ich diskutiere nicht. Wir haben uns hier Regeln gegeben.
6: Eigentlich hatte die Debatte über die Einführung des antragslosen Kindergeldes ruhig und sachlich begonnen. Mehr Zeit fürs Baby, weniger Zeit für Bürokratie und Papierkram. So das Versprechen von Finanzminister Lars Klingbeil von der SPD.
8: Die Eltern erhalten künftig das Kindergeld automatisch. Sie erhalten es unbürokratisch und sie erhalten es schnell.
6: Selbst von der Opposition kam Lob. Doris Achelwilm von der Linksfraktion.
9: Das Kindergeld wird antragslos. Sehr gut. Danke dafür. Das ist was Sinnvolles. Passiert ja selten genug.
6: Eine Fraktion will sich aber nicht an der fachlichen Diskussion über die Details des Gesetzentwurfs beteiligen, die AfD. Ihre Redner wie René Springer kritisieren, dass hunderte Millionen Euro Kindergeld ins Ausland überwiesen werden, obwohl die Kinder gar nicht in Deutschland leben. Die Bundesregierung tue nichts gegen Einwanderung in die Sozialsysteme.
10: Wie kann es eigentlich sein, dass das Kindergeld in 15 Sprachen beworben wird, darunter in Farsi, Türkisch und Arabisch? Haben wir nicht schon genug Afghanen, Türken und Syrer in unseren Sozialsystemen?
6: Aufregung im Plenarsaal. Der SPD-Abgeordnete Jürgen Kosse wirft der AfD gruppenbezogene Menschenfeindlichkeit vor.
11: Und ich glaube, ich spreche im Namen der meisten Kolleginnen und Kollegen. Ich finde das unverschämt.
12: Ganz kurz. Der Kollege hat jetzt das Wort für eine Zwischenfrage oder Zwischenstatement. Nein, nein, es gibt eine neue Geschäftsordnung, die wir uns... Moment, das kriege ich schon geregelt.
6: Irgendwann platzt auch Bundestagspräsidentin Julia Klöckner der Kragen. Sie knüpft sich den AfD-Abgeordneten Martin Reichert vor. Der hatte zuvor Heidi Reicheneck, die Fraktionsvorsitzende der Linken, für ihre Rede attackiert.
13: Da fängt zum Beispiel Frau Reicheneck, eine kinderlose A8-Fahrerin, die einmal ihre Rente durch die Arbeit meiner Kinder erhalten wird, davon an, wir würden ihr hetzen.
6: Klöckner greift ein.
12: Sie haben Frau Reicheneck angesprochen und zwar sehr persönlich. Erstens ist das untersagt und zweitens finde ich sehr bemerkenswert, wenn Männer hier gerade mal über Frauenschicksale drüber hinweg flanieren.
6: Die Bundestagspräsidentin, die wie Reicheneck keine Kinder hat, wirkt angefasst.
12: Ich will das jetzt hier auch sagen. Ja, das können Sie jetzt mögen oder nicht, aber Frauen hier in eine Ecke zu stellen, ob sie Kinder haben oder nicht, es gibt verschiedene Gründe. Es gibt auch Frauen, die hätten gerne Kinder und haben keine Kinder bekommen können. Und ich finde nicht, dass Sie das hier zum Thema machen müssen in diesem Plenarsaal.
6: Heidi Reicheneck hatte die Debatte über das antragslose Kindergeld allerdings auch für eine Spitze gegen die AfD genutzt. Kindergeld aus Deutschland werde deshalb ins Ausland überwiesen.
14: Weil die Eltern hier arbeiten und ich sage Ihnen, ich überweise lieber im Monat 259 Euro an ein Kind in Polen als 22.000 an Ihre Fraktionsvorsitzende in die Schweiz. Also kümmern Sie sich darum doch mal.
6: Der Ton im Deutschen Bundestag ist ruppig geworden, quer durch alle Fraktionen. Frauke Heiligenstadt, Finanzexpertin der SPD-Fraktion, wirft der AfD vor, zu hetzen, zu spalten und Unwahrheiten zu verbreiten und geht zum Gegenangriff über.
15: Natürlich gibt es Missbrauch in allen Sozialgesetzbuchen, aber es gibt auch Missbrauch hier im Parlament, wenn Abgeordnete der AfD Verwandte beschäftigen und die noch nicht mal Tätigkeiten ausführen lassen.
6: Es war mal wieder einer dieser Momente im Deutschen Bundestag. Ein guter war es nicht.
5: Dagmar Pepping berichtete. Und vom Kindergeld kommen wir jetzt zum Thema Apothekenreform. Fragen Sie Ihre Ärztin, Ihren Arzt oder in Ihrer Apotheke. Dieser Hinweis in der Werbung zeigt schon, wie eng diese medizinischen Berufe verwandt sind. Kein Wunder, dass die Politik jetzt den Ärztemangel in vielen Regionen einerseits nutzt, um andererseits Apotheken neue Tätigkeitsfelder zu verschaffen. Das soll das Versorgungsangebot erweitern und neue Umsätze ermöglichen. Was sich die Regierungsfraktionen von der Reform versprechen und warum die Opposition vor politischen Risiken und Nebenwirkungen warnt, das fasst Dietrich Karl Meurer zusammen.
16: Apotheker Bastian Schlotmann in Pfalzdorf am Niederrhein versorgt rund 7000 Menschen. Seine Lage beschreibt er so.
17: Das Honorar ist fast 20 Jahre jetzt nicht angepasst worden für uns in den Apotheken. Die Sachen, die wir bekommen, sind nicht mal inflationsbeglichen, noch sind irgendwelche steigenden Energiekosten, die wir ja gerade in den letzten 3-4 Jahren und jetzt auch gerade eben wieder sehen, überhaupt gar nicht bei uns berücksichtigt.
16: Steigende Kosten, Personalmangel und Bürokratie setzen Apotheken unter Druck. Vor allem auf dem Land wird die Versorgung schwieriger. Genau hier setzt die Reform von Bundesgesundheitsministerin Nina Warken an, die der Bundestag jetzt mit den Stimmen der schwarz-roten Koalition beschlossen hat. Die Reform soll Apotheken stärken.
18: Habemus, Apothekenversorgungsweiterentwicklungsgesetz, Apothekenreform, Halleluja!
16: So jubelt in der abschließenden Bundestagsdebatte die Vorsitzende des Gesundheitsausschusses Tanja Machelet von der SPD. Auch die gesundheitspolitische Sprecherin der Unionsfraktion, Simone Burchardt von der CDU, lobt die Reform.
19: Dieses Gesetz ist ein Erfolg. Es stärkt die pharmazeutischen Dienstleistungen. Wir wollen die Apotheken weiterentwickeln. Wir wollen ihre Kompetenz stärker in Prävention, Medikationssicherheit und in die Versorgung chronisch kranker Menschen einbringen.
16: Gemeint ist damit, Apotheken dürfen künftig mehr Aufgaben übernehmen, etwa Impfungen, Schnelltests und in bestimmten Fällen die Abgabe verschreibungspflichtiger Medikamente auch ohne Rezept. Zugleich verändern sich die Rahmenbedingungen. Zweigapotheken lassen sich leichter gründen, Notdienste werden gestärkt und das feste Honorar pro verschreibungspflichtigen Medikament steigt. Kritik kommt von der Opposition. AfD-Gesundheitspolitiker Martin Sichert stellt grundsätzlich in Frage, dass die Reform wirksam ist.
20: Dieses Gesetz löst keines der bestehenden Probleme, sondern es schafft neue. Es wurde die Chance vertan, das Apothekensterben aufzuhalten.
16: Atesh Gürpinar von der Linken kritisiert das Gesetzgebungsverfahren und wirft der Koalition handwerkliche Mängel vor.
21: Bis Montag war dieses so weitreichende Gesetz noch nicht einmal auf der Tagesordnung und noch am Mittwoch mussten in Ausschussberatungen Tischvorlagen nachgereicht werden, um offensichtliche Fehler zu korrigieren.
16: Und die Grünen bemängeln die Finanzierung und warnen vor steigenden Beiträgen. Grüne Gesundheitspolitikerin Paula Pichotta erklärt:
22: Sie machen in der Zeit, wo die Sozialversicherungen bezahlbarer werden müssen, mit diesem Gesetzentwurf die Sozialversicherungen noch mal mit einem Gesetz 4 Milliarden teurer, ohne Gegenfinanzierung.
16: Mit Mehrkosten rechnen auch die Krankenkassen, allerdings in geringerer Höhe. Auch von ärztlicher Seite kommt Kritik. Der Chef der Kassenärztlichen Bundesvereinigung, Andreas Gassen, sagt:
23: Dass Apotheken jetzt in Grunddiagnostik einsteigen, das geht bis zum Blutabnehmen. Und das ist natürlich schon schräg, weil die Apothekerinnen und Apotheker dafür schlicht nicht ausgebildet sind. Das ist noch nicht mal Inhalt ihres Studiums.
16: Apotheker Bastian Schlotmann weist die Kritik zurück. Er betont, Apotheken würden nur Aufgaben übernehmen, für die sie auch entsprechend vorbereitet seien.
17: Also ich habe ein Seminar zum Impfen besucht, extra Erste-Hilfe-Kurse besucht, um auch bei möglichen Allergieproblemen bei so einer Impfung auch reagieren zu können.
16: Seine Kundinnen und Kunden hoffen, dass die Apothekenreform Verbesserungen bringt. Vor allem weniger Wartezeit und kürzere Wege.
5: Mehr Impfungen, mehr Vorsorge und in bestimmten Fällen also Medikamente ohne Rezept. Der Bundestag hat die Apothekenreform der schwarz-roten Koalition beschlossen.
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5: Die USA sind die mächtigste Macht im Staatenverbund der NATO und sie nutzen das. Präsident Trump zieht Soldaten aus Bündnisländern ab oder stationiert sie neu. Dieser Umstand war ein großes Thema jetzt beim NATO-Außenministertreffen im schwedischen Helsingborg. Über die unklare Lage, wie viele US-Truppen Europa verlassen oder woher die 5000 Soldaten für Polen kommen sollen, hat Ingo Zamperoni in den ARD-Tagesthemen mit dem deutschen Außenminister gesprochen. Und er hat Johann Wadefuhr gefragt, wie die Rechnung denn nun genau lautet.
1: Na, das wird von unseren Militärs im Einzelnen ausgeplant werden und dann werden auch entsprechende Einsatzpläne umgesetzt werden. Dazu haben wir eine wirklich gute Truppe in der NATO, die das alles kann und die das macht. Ich kann Ihnen nur sagen, als deutscher Außenminister begrüße ich jeden NATO-Soldaten, der in Polen stationiert ist, der östlich von uns stationiert ist. Die Gefahr für Europa ist bedauerlicherweise Russland. Wir sehen das in dem Aggressionskrieg gegen die Ukraine. Wir sehen das in vielen Maßnahmen gerade der letzten Tage, die offensichtlich auch auf Russland zurückzuführen sind, die das Baltikum betreffen. Und deswegen brauchen wir NATO-Präsenz. Und deswegen, wenn es so eine Aussage gibt, dann ist das eine gute Aussage. Sie stärkt Polen, sie stärkt die Allianz, sie stärkt die NATO und ist auch gut für Deutschland.
2: Das ist ja unbenommen, aber es geht immer um die Zahl, wie viele Soldaten jetzt abgezogen werden. Sind die deutschen, in Deutschland stationierten US-Soldaten für Polen vorgesehen oder wie geht das hin und her? Haben Sie da von Marco Rubio, dem US-Außenminister, Klarheit bekommen?
1: Nein, aber das entscheiden natürlich auch nicht Außenminister, sondern wie gesagt, das wird auf militärischer Ebene entschieden und da ist es in sehr guten Händen. Ich kann Ihnen nur sagen, dass diese Zahl im Verhältnis zu den Soldatinnen und Soldaten, die wir insgesamt als NATO in Europa stationiert haben, keine große Größenordnung ist. Wir allein, Deutschland, wird ja eine Brigade in Litauen stationieren, die eine ähnliche Größenordnung hat. Also, nochmal, das ist eine gute Nachricht. Wir haben ein gutes Treffen der Außenministerinnen und Außenminister der NATO hier gehabt. Viel Zusammenhalt. Wir konzentrieren uns auf die Zukunft. Wir haben im letzten Jahr 5% beschlossen. Deutschland hat in den letzten 4 Jahren seine Verteidigungsausgaben verdoppelt. Viele andere Staaten machen Ähnliches. Polen insbesondere, die baltischen Staaten, Skandinavien sind sehr ambitioniert. Andere müssen noch etwas nachlegen. Frankreich hat in der letzten Woche eine sehr große Entscheidung getroffen. Also die NATO ist auf einem richtig guten Weg, Europa sicherer zu machen und insofern auch einen Beitrag dazu zu leisten, dass dieser Ukraine-Konflikt möglichst bald beendet werden kann.
2: Ja, und doch war das doch irgendwie ganz schön verwirrend, was die USA da machen. Und die Frage bleibt, verhält sich so ein verlässlicher Partner und sind die Zweifel auch am US-Bekenntnis zur NATO für Sie jetzt ausgeräumt?
1: Ja, ernsthafte Zweifel daran habe ich nicht gehabt. Klar, es gibt immer wieder Äußerungen, die alle irritieren, auch mich. Das steht ja außer jeder Frage. Aber das, was wir erleben, was wir in NATO-Strukturen erleben, und zwar in zivilen wie in militärischen, was ich im Gespräch mit Marco Rubio, meinem Außenministerkollegen, erlebe, das ist alles verlässlich. Das ist kalkuliert und das ist darauf ausgerichtet, dass wir als Bündnis sehr erfolgreich miteinander sind, dass wir wesentliche Interessen teilen. Nicht jede Maßnahme, nicht jede politische Entscheidung und nicht jede politische Äußerung finden wir richtig, die wir jetzt auch aus Washington hören. Das gehört dazu. Dazu äußern wir uns ja auch. Dazu können wir auch unter Partnern unsere Meinung sagen. Aber wenn ich zusammensitze mit meinen Kolleginnen und Kollegen im NATO-Außenministerrat, dann stelle ich fest, wir gehören zusammen, ob wir aus Island kommen, aus der Türkei kommen, aus Deutschland kommen oder aus den USA. Das ist das erfolgreichste Verteidigungsbündnis der Welt. Wir haben ja jetzt in Schweden getagt, gerade erst neues Mitglied, Nachbarland Finnland, gerade erst neu beigetreten. Wir sind größer und stärker, als wir je zuvor waren. Und ich rate zur Gelassenheit. Wir müssen Russland und die Gefahren, übrigens auch die von anderen, von Terrorismus ausgehen, nicht vernachlässigen. Aber wenn wir unsere Aufgaben erledigen, wenn wir das machen, was wir zugesagt haben, dann ist das ein guter Beitrag dazu, dass wir in Zukunft sicher hier leben können.
2: Das andere große Thema für die NATO, der russische Angriffskrieg gegen die Ukraine. Da äußerte sich Rubio ja heute in etwa, wir haben versucht, da zu verhandeln. Bislang erfolglos, aber wenn jemand anderes da einspringen möchte, bitte sehr. Wie deuten Sie das? Haben die USA das Interesse da verloren?
1: Nein, ich glaube nicht, dass sie das Interesse verloren haben. Sie sind wahrscheinlich ein bisschen ernüchtert auch darüber, wie wenig Putin am Ende verhandlungsbereit ist. Man muss ja immerhin sehen, Trump hatte ihn sogar nach Amerika, nach Alaska eingeladen, roten Teppich ausgerollt im wahrsten Sinne des Wortes und alles versucht einfach, um Wladimir Putin engagiert zu bekommen. Wir haben das immer nüchtern gesehen und gesagt, Putin muss merken, dass er auf dem Schlachtfeld keinen Erfolg haben kann, dass er am Ende verlieren wird, dass er sich nicht wird durchsetzen können und dann müssen wir bereit sein zu verhandeln. Das machen wir jetzt beides. Wir unterstützen weiter die Ukraine und parallel sagen wir Europäer. Es geht um viele wichtige europäische Fragen. Es geht um Europa. Das ist ja ein Krieg in Europa, der geht uns an. Deswegen müssen wir jetzt beteiligt werden an den Verhandlungen. Es geht um die Frage, ob die Ukraine irgendwann in die Europäische Union eintreten kann. Wir sind dafür, aber es wird eine gewisse Zeit dauern. Es geht um die Frage, ob wir Unterstützung leisten in Form von Sicherheitsgarantien. Auch darüber muss man sprechen. Das müssen Europäer entscheiden. Und deswegen ist es, glaube ich, jetzt schon ein Zeitpunkt gekommen, wo die Europäer in diesen Verhandlungen eine Rolle spielen sollen. Und wir bereiten uns da gemeinsam mit unseren Partnern vor. Auch das ist ein Gesprächsthema jetzt gewesen in Helsingborg.
2: Ja, aber das reicht ja nicht, wenn die eine Seite dazu bereit ist. Sehen Sie denn irgendwelche Anzeichen auch bei Wladimir Putin, dass er sich auf Verhandlungen mit den Europäern einlassen könnte?
1: Na, zumindest müssen wir unseren Teil dazu beitragen, dass es möglich wird. Ja, also es wird ja immer wieder gesagt, dass wir zu wenig Diplomatie versucht. In der Tat, es braucht immer zwei Seiten. Die ukrainische Seite ist sofort verhandlungsbereit, will sofort einen Waffenstillstand, ist sofort in der Lage, über Punkte zu reden. Putin sehen wir noch nicht am Tisch. Aber wir müssen es vorbereiten. Deswegen, es ist eine Doppelstrategie. Einerseits die Ukraine klar unterstützen und wir werden für die nächsten Jahre noch mehr Geld brauchen. Wir müssen uns auch jetzt schon auf den nächsten Winter der Ukraine vorbereiten. Der letzte war schwer genug mit Kälte, Heizung zerstört, Wassermangel, Elektrizitätsmangel, all das muss verhindert werden. Aber gleichzeitig muss man natürlich offen sein für Diplomatie und das vorbereiten. Und ich glaube, das können wir Europäer. Dazu sollten wir bereit sein. Und es gibt ja auch erste Anzeichen dafür, dass auch in Moskau realisiert wird, dass eine Fortführung dieses Krieges nicht sinnvoll ist. Die Verluste sind riesig für Russland. Es gibt Monate, wo 35.000 Soldaten nicht mehr einsatzfähig sind, viele davon tot, andere schwerst verletzt. Das ist ein Drama auch für das russische Volk. Die ökonomischen Folgen sind schlimm. Das heißt, ich sehe es auch so, dass Moskau ernsthaft jetzt darüber nachdenkt, dass Verhandlungen auch vielleicht die richtige Antwort sind für die Zukunft. Jedenfalls müssen wir uns darauf vorbereiten und das anbieten.
5: Außenminister Johann Wadephul am Abend in den ARD-Tagesthemen.
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5: Wenn's vorne juckt und hinten beißt, vielleicht ahnen Sie, was jetzt kommt. Heute vor 200 Jahren, da gründete die Ordensschwester Marie Clementine Martin ein Unternehmen zur Herstellung von Heilmitteln. Klosterfrau Melissengeist. Axel Rowold erzählt, wie es entstanden ist.
3: Vom Tellerwäscher zum Millionär, das Märchen ist alt. Aber von der Nonne zur Unternehmerin inklusive Start-up, das nach 200 Jahren noch läuft, dafür braucht es schon eine Schwester Maria Clementine Martin.
4: Sie war zupackend, das muss man sagen, bis hin zu einer gewissen Härte.
3: Und auch muss man sagen, sie hatte keine Ahnung, was für die Gründung eines Start-ups aber wohl egal war oder ist.
4: Das ist Legende und beinahe schon Märchen, was sie alles für Kenntnisse hätte.
3: Speziell in der Domain der Medical Care.
4: Und dann ist sie dort aufgefallen mit einem Verfahren wegen Quacksalberei.
3: Helmut Teckelmann darf das alles sagen. Als Nonnenbiograf der Schwester Maria Clementine, der Schöpferin jener ominösen Tinktur für und gegen alles.
7: Wenn's vorne juckt und hinten beißt, nimm Klosterfrau Melissengeist.
3: Und auch sonst gern. Die ikonische blaue Packung mit den drei Nonnen im gotischen Fenster ist hochpopulär und krisensicher. Maria Clementine Martin ist erstmal eine Offizierstochter, die mit 17 ins Kloster geht im Münsterland. Das Leben als Ordensfrau endet jählings mit Napoleon. Der will die Macht der Kirchen schwächen.
4: Und dann kam die Säkularisation.
3: Und die Zeit der Legenden. Schwester Maria Clementine soll nach der zwangsweisen Auflösung des Klosters in der Krankenpflege tätig gewesen sein, im Außendienst. Und in dieser Funktion sogar an der Schlacht von Waterloo teilgenommen haben. Soll sie.
4: Vieles, was sie behauptet hat, konnte ich mit diesen Recherchen überhaupt nicht finden. Ich habe kein einziges Blatt Papier gefunden, dass das wahr war.
3: Was wohl stimmt, sie hat schon immer gern mit Kräutern rumexperimentiert und nebulöse Wässerchen kreiert. Als sie sich schließlich in Köln ansiedelt, da ist sie schon 50, wird aus der Quacksalberei ein solides Unternehmenskonzept.
8: Ein sich selbst empfehlend echtes kölnische Wasser, die große Flasche zu 6 Silbergroschen, 3 Pfennig.
3: So die Reklame in der kölnischen Zeitung. Es folgt eine Essenz gegen pestartige Krankheiten und eben der Melissengeist.
8: Und haben mir schon mehrere Ärzte da hier gesagt, dass er exzellent wäre.
3: Und ein exzellentes Geschäft. Zunächst in Köln, wo Maria Clementine im ortsüblichen Klüngel gut mitmischt, bald aber weit übers Rheinland hinaus.
4: Meine Großmutter, die hat auch Klosterfrau Melissengeist getrunken und mitunter hatte ich dann auch gemerkt, der hat den leichten Schwips hatte.
3: Was nicht an Oma Heckelmann liegt, sondern an den vollgeistigen Zutaten, vor allem an einer.
4: Ein reines Kräutergebräu mit einem hochprozentigen Anteil, Schnaps.
3: 79%. Zu Risiken und Nebenwirkungen fragen Sie also besser nicht. Wie übersteht so ein Produkt Weltkriege, Wirtschaftskrisen, Inflation und Internet? Marketing ist alles.
9: Immer mehr moderne, kritische und gesundheitsbewusste Menschen nutzen heute die besondere Wirkungsweise einer hochaktuellen Naturarznei.
3: Der Klosterfrau-Konzern erweitert sein Sortiment über die Jahrzehnte immens und bietet heute alles Mögliche an. Von sterilem Gleitgel bis zu Bachblüten. Aber vor allem steht der Markenname für eines.
10: Klosterfrau Melissengeist beruhigt und entspannt die gereizten Nerven. Nie war er so wertvoll wie heute.
3: Oh ja, für den Hersteller vor allem. Man munkelt von 30-fachen Gewinnmargen. Das ist sicher ganz im Sinne der ersten Melissengeist-Managerin, Schwester Maria Clementine Martin, die ihr Schnäpschen-Start-up am 23. Mai 1826 gründete. Heute, vor 200 Jahren.
11: Das war der Stichtag von Axel Rowold.
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24: Mit Moritz Knorr. Im Hinspiel der Zweitliga-Relegation im Fußball hat Rot-Weiß Essen die Tür zum Aufstieg aufgeschossen. Der Drittligist setzte sich vor heimischem Publikum mit 1:0 gegen den Zweitligisten Greuther Fürth durch. Jan Wochner.
25: Die Fürther zunächst die bessere Mannschaft mit guten Möglichkeiten in der ersten Hälfte. Dem traf beispielsweise die Latte. Top-Torjäger Futkoi per Fallrückzieher nur knapp am Winkel vorbei. In der zweiten Hälfte RWE dann aber besser, druckvoller und mit dem Freistoß und Tor des Abends in der 62. Minute. Ein Freistoß aus 19 Metern hämmerte Mittelfeldspieler Torben Müsel in den rechten Torwinkel. Rund 20.000 Fans an der Essener Hafenstraße feierten den Abend. Die Entscheidung aber fällt im Rückspiel am Dienstag in Fürth.
24: Die Entscheidung, wer sich den DFB-Pokal sichert, fällt hingegen schon heute. Im Berliner Olympiastadion trifft der Rekordpokalsieger Bayern München auf den VfB Stuttgart. Ein Südschlager, der für Vorfreude sorgt. Nicht nur bei den Fans. Jens-Jörg Rieck.
26: Das letzte, das 63. Spiel der Pokalsaison brachte Sebastian Hoeneß gleich mit seinem Eingangsstatement auf den Punkt. Für den VfB-Coach ist das Pokalfinale ganz einfach das schönste Spiel gegen die beste Mannschaft. Von Seiten der Bayern galt der erste Gedanke dagegen der langen Finalpause, die der Rekordmeister in diesem Wettbewerb gemacht hat. Trainer Vincent Kompany ließ keinen Zweifel daran, dass die 6 Jahre, die die Bayern jetzt ohne Pokalerfolg auskommen mussten, spätestens Samstagabend zu Ende gehen sollten. Beim Titelverteidiger aus Stuttgart dürfte mit der Rückkehr von Kapitän Carazor die Bestbesetzung im Olympiastadion starten. Bei den Bayern sind im Vergleich zum letzten Ligaspiel dagegen gleich mehrere Wechsel wahrscheinlich. So könnten neben Torwart Urbich auch Leimer, Stanisic, Pavlovic und Ulisse beginnen.
24: Und schon bevor das DFB-Pokalfinale um 20 Uhr startet, stehen den ganzen Samstag verteilt über 21 Landespokal-Endspiele an. Live zu sehen gibt's das Ganze in einer Konferenz im Ersten und der ARD-Mediathek. Los geht's ab 11.20 Uhr. Die deutsche Eishockey-Nationalmannschaft hat weiter Minimalchancen auf den Einzug in das WM-Viertelfinale. Gegen Ungarn gelang der DEB-Auswahl im 5. Gruppenspiel der erste Sieg. Unterm Strich stand ein souveränes 6:2. Burkhard Hupe mit den Einzelheiten.
27: Pflicht erfüllt und gleichzeitig noch einen Rekord aufgestellt. Im deutschen Eishockey-Team gibt es bei dieser Weltmeisterschaft endlich mal was zu feiern. Zum einen natürlich den ungefährdeten 6:2-Erfolg gegen phasenweise überforderte Ungarn und zweitens den ersten Verteidiger, dem in der WM-Geschichte ein Hattrick gelang. Sein Name Leon Gawanke. Der Offensivverteidiger aus Mannheim erzielte die Tore zum 2:0, zum 5:0 und zum 6:1. Und jeder Treffer für sich war wirklich schön anzusehen. Durch diesen souveränen Erfolg wahrt das DEB-Team die Chance aufs Viertelfinale, muss aber jetzt im nächsten Spiel gegen Österreich auch nachlegen und braucht erneut einen Erfolg nach 60 Minuten. Das dürfte dann eine deutlich anspruchsvollere Aufgabe werden als gegen die Ungarn.
24: In der Basketball-Bundesliga sind Rastatt Vechta und die Baskets Bonn in ihren Viertelfinalserien jeweils mit 2:1 in Führung gegangen. Vechta setzte sich gegen den Favoriten Alba Berlin durch und Bonn gegen Würzburg. Mit einem dritten Sieg würden beide Mannschaften ins Halbfinale einziehen.
11: Und das war der Sport von Moritz Knorr.
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6: Um 1.30 Uhr mit Gabriela Kühne. Bundesaußenminister Wadephul hält die NATO trotz Meinungsverschiedenheiten mit den USA nicht für geschwächt. Die Vereinigten Staaten seien nach wie vor ein verlässlicher Partner, sagte Wadephul in den ARD-Tagesthemen. Aus der NDR-Nachrichtenredaktion Ulf Hilbert.
12: Der Außenminister betonte, das Treffen mit seinen NATO-Kollegen im schwedischen Helsingborg habe gezeigt, dass das Verteidigungsbündnis größer und stärker sei als je zuvor. Es sei eine gute Nachricht, wenn die USA zusätzliche 5000 Soldaten in Polen stationieren wollen. Die Gefahr für Europa gehe von Russland aus, so Wadephul. Deswegen müsse die NATO vor allem im Osten Präsenz zeigen. Das sei auch gut für Deutschland. Auf dem Außenministertreffen der NATO sind sich die Teilnehmer einig gewesen, dass die Europäer künftig mehr Verantwortung im Verteidigungsbündnis übernehmen müssen.
6: Mexiko und die Europäische Union haben ein seit langem auf Eis liegendes Freihandelsabkommen unterzeichnet. EU-Kommissionspräsidentin von der Leyen kam dazu in Mexiko-Stadt mit Staatspräsidentin Sheinbaum zusammen. Der neue Vertrag erweitert das bestehende Handelsabkommen aus dem Jahr 2000. Dadurch werden von beiden Seiten zahlreiche Zölle abgeschafft, zum Beispiel bei Dienstleistungen im digitalen Handel oder bei landwirtschaftlichen Produkten. US-Präsident Trump muss sich einen neuen Geheimdienstchef suchen. Die bisherige Koordinatorin Gabbard kündigte ihren Rücktritt Ende Juni an. Zur Begründung verwies sie darauf, dass sie ihrem Ehemann beistehen wolle, der eine schwere Krebserkrankung habe. Gabbard hatte den Posten der Geheimdienstchefin mit Beginn der zweiten Amtszeit von Trump übernommen und den Präsidenten seitdem in alle nachrichtendienstlichen Angelegenheiten beraten. Zuletzt gab es zwischen beiden allerdings Meinungsschwierigkeiten, weil Gabbard im Iran-Krieg eine gemäßigtere Haltung einnahm als Trump. Die Energieministerinnen und Minister der Länder sind sich bei ihrer Konferenz auf Norderney einig gewesen. Die Energiewende müsse weiter vorangetrieben werden. Zugleich kritisierten sie die geplanten Energiegesetze des Bundes. Aus Berlin Katharina Seiler.
13: Die Kritik der Länder richtet sich zum Beispiel gegen die geplante neue Regel des Bundeswirtschaftsministeriums für sogenannte Stromengpassgebiete, wo mehr erneuerbarer Strom erzeugt wird, als von den Stromnetzen aufgenommen werden kann. Konkret sollen Betreiber von erneuerbaren Energienanlagen, wie zum Beispiel von Windparks, keine finanzielle Entschädigung mehr bekommen, wenn sie ihre Anlagen abregeln müssen, damit die Stromnetze nicht überlastet werden. Das lehnen die Energieministerin und Minister ab. Genauso wie die Pläne, kleine erneuerbare Anlagen nicht mehr fördern zu wollen.
6: Das Wetter in Deutschland. Oft sternklar, etwas Nebel, Tiefstwerte 15 bis 7 Grad. Tagsüber heiter, später zur Nordsee mehr Wolken und einzelne Schauer oder Gewitter. Höchstwerte 25 bis 33 Grad, an den Küsten kühler. Am Pfingstsonntag viel Sonne, in der Mitte und im Osten einzelne Schauer oder Gewitter. 17 Grad auf den Nordseeinseln bis 34 Grad in Hessen. Am Montag meist trocken bei 18 bis 34 Grad. Das waren die Nachrichten.
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11: Die A4 Dresden Richtung Chemnitz ist zwischen Frankenberg und Chemnitz Ost nach einem Unfall in beiden Richtungen gesperrt. Die Umleitung führt über die U42. Die A40 Duisburg Richtung Essen ist zwischen Kreuz Duisburg und Duisburg-Kaiserberg wegen Bauarbeiten bis Dienstag früh gesperrt. Die A67 Mannheim Richtung Darmstadt ist zwischen Viernheimer Dreieck und Lorsch wegen einer Baustelle bis Dienstag 5 Uhr gesperrt. Umleitung ab dem Kreuz Mannheim über die A656 zum Kreuz Heidelberg, von dort weiter über die A5 in Richtung Frankfurt. Berlin, der Stadtring A100 ist zwischen Detmolder Straße und Schmargendorf bis ca. 5 Uhr früh in Richtung Wedding gesperrt. Die A861 Dreieck Hochrhein, Grenzübergang Rheinfelden, ist zwischen Dreieck Hochrhein und Rheinfelden Mitte im Nollinger Bergtunnel in beiden Richtungen gesperrt. Und in Hamburg ist die Köhlbrandbrücke wegen Brückenarbeiten in beiden Richtungen bis Montag 5 Uhr gesperrt. Eine Umleitung in Richtung Westen führt über die U30, in Richtung Osten über die U40.
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11: Bei israelischen Angriffen im Südlibanon sollen allein in der vergangenen Nacht 10 Menschen ums Leben gekommen sein. Unter den Opfern seien 6 Sanitäter und ein syrisches Mädchen, das teilte das libanesische Gesundheitsministerium mit. Ziel der Angriffe waren offenbar Gesundheitsdienste, die der Hisbollah nahestehen. Dabei gilt seit mehr als einem Monat eine Waffenruhe zwischen Israel und dem Libanon. Vor einer Woche wurde diese Waffenruhe verlängert. Aber auch die Menschen im Norden Israels sehen sich immer wieder Raketenangriffen der Hisbollah ausgesetzt. Über eine Waffenruhe, die keine ist, und die Folgen für die Zivilisten berichtet

0: sagen. Es gibt nichts mehr zu sagen nach all dem, was man heute hier sieht, sagt ein Mann, dessen Bruder mit seiner Familie durch einen israelischen Luftangriff getötet wurde. Die israelische Armee begründet die Angriffe mit der Bekämpfung der pro-iranischen Hisbollah im Süden des Libanon. Ich habe das alles so satt. Ich habe die Nase voll. Jeden Tag ein Luftangriff, nachts und tagsüber und nachts, sagt eine alte Frau im selben Dorf gegenüber Reuters und klettert gekrümmt am Stock über die Trümmer der zerstörten Häuser. Seit dem Irankrieg sind im Libanon mehr als 3000 Menschen getötet worden. Das Gesundheitsministerium spricht von Märtyrern. Es ist unklar, wie viele davon Hisbollah-Mitglieder sind und wie viele Zivilisten. Fakt ist, unter ihnen sind viele Kinder. Die Waffenruhe sollte eigentlich eine Atempause für die Menschen sein und die Hoffnung auf eine dauerhafte Stabilität wachsen lassen, hieß es von den libanesischen Verhandlern nach der Verlängerung der Waffenruhe. Davon ist lediglich in Beirut etwas zu spüren, sagt der Leiter der dort ansässigen Heinrich-Böll-Stiftung Christian Brakel.
1: Da hat die Waffenruhe einen Unterschied gemacht, bis auf diese eine israelische Bombardierung vor anderthalb Wochen, glaube ich. Aber was viele Libanesinnen und Libanesen natürlich auch verfolgen, ist, dass der Krieg im Süden des Landes ungebremst weitergeht, dass die Zerstörung großflächiger Landstriche weitergeht, die Zerstörung von Infrastruktur und dass da natürlich auch sehr viele Menschen ihrer Lebensgrundlage wahrscheinlich langfristig beraubt werden. Und das sorgt schon auch für sehr viel Wut und Verbitterung.
0: Auch die wirtschaftliche Last für das eh schon schwer angeschlagene Land ist enorm. Laut Finanzminister Yassin Jabir versorgt der Staat aktuell 1 Million Binnenflüchtlinge und die Hilfe aus dem Ausland werde immer weniger, sagt Jabir. Von der angeblichen Waffenruhe spüren die Menschen auch auf der anderen Seite der Grenze in Nordisrael wenig. Die Hisbollah feuert weiter Geschosse auf israelisches Gebiet ab. Im Libanon wie hier in der Hauptstadt Beirut hoffen die Menschen, dass endlich Ruhe einkehrt. Natürlich bin ich für den Frieden. Niemand liebt den Krieg. All diese Menschen, die gestorben sind, die Kinder. Aber man will einen dauerhaften Frieden. Anfang Juni soll es weitere Gespräche in Washington zwischen Libanon und Israel geben für ein dauerhaftes Ende der Kampfhandlungen.
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3: Über Pfingsten ein paar Tage Urlaub oder im Sommer in die Ferien fahren. Wer das mit dem Auto macht, sollte sich vorher informieren, denn viele Städte haben inzwischen Zufahrtsbeschränkungen. Und wer die nicht kennt, riskiert hohe Bußgelder. Davor warnt das Europäische Verbraucherzentrum.
4: Ein Trip mit dem Auto nach Paris oder Mailand kann richtig teuer werden. Denn in vielen Metropolen Europas gelten bestimmte Regeln für die Einfahrt. So sollen Lärm und Abgase reduziert werden. Das Problem für Touristen, wo welche Beschränkungen gelten, erkennt man oft nicht ohne weiteres. Denn meist gibt es weder Schranken noch Mautstationen, warnt Peter Koop vom Europäischen Verbraucherzentrum.
5: In vielen Städten ist es so, dass es halt schrankenlos ist und digitale Vignetten gibt. Und da muss man sich schon vorher informieren, damit man da also bloß keinen Verstoß macht.
4: Dabei setzen die Städte auf unterschiedliche Kontrollsysteme.
6: Kfz-Kennzeichen online registrieren.
4: Wer zum Beispiel in der Sommersaison mit dem Auto in die Altstadt von Dubrovnik will, muss sich vorher anmelden. Auf der Webseite der Stadt kann man das Kennzeichen registrieren, kostenlos. Wer das aber nicht weiß oder versäumt, riskiert hohe Bußgelder, 260 € für jede unangemeldete Ein- oder Durchfahrt. Ähnlich ist es auch in Belgien. Wer mit dem Auto in die Umweltzonen von Brüssel, Antwerpen oder Gent einfahren will, muss sich vorher kostenlos anmelden.
6: Automatische Kennzeichenerfassung.
4: In Schweden hingegen ist keine Anmeldung nötig. In Stockholm und Göteborg werden die Umweltzonen von Kameras überwacht, die die Kennzeichen automatisch erfassen. Die Rechnung kommt dann ein paar Wochen später per Post nach Hause.
6: Digitale City-Maut.
4: In Italien erheben einige Städte eine City-Maut. Für Mailand, Palermo und Bologna benötigen Autofahrer ein digitales Ticket, das man vorher online kaufen muss. Daneben gibt es in vielen Städten auch verkehrsbeschränkte Bereiche, in die nur Anwohner oder Lieferanten einfahren dürfen, erklärt Verbraucherschützer Koop.
5: In Italien, das ist also ein sehr großes Ärgernis bei den Urlaubern, diese sogenannten Zona Traffico Limitato, kurz ZTL heißen die. Und wenn man als Urlauber dort mit seinem privaten PKW einfährt, ja, dann muss man damit rechnen, dass man ein Bußgeld bezahlen muss. Das kostet so circa 100 €.
4: Solche Zonen gibt es zum Beispiel in Rom, Mailand oder Florenz.
6: Einfahrt nur mit Umweltplakette.
4: Wer wiederum nach Frankreich fährt, braucht für viele Innenstädte eine klassische Umweltplakette, die an die Windschutzscheibe geklebt wird. Die bestellt man beim französischen Umweltministerium. Bis sie kommt, kann es allerdings 3 Wochen dauern. Da überall verschiedene Regeln gelten, ist es

0: Ratsam, sich vorab zu informieren. Eine gute Übersicht bietet zum Beispiel die Webseite des ADAC. Unter Reise und Freizeit findet man nach Ländern sortiert alle Mautinfos und Links zu den digitalen Verkaufsstellen.
1: Tamara Land berichtete. Metelen, das ist eine Stadt im Kreis Steinfurt. Und da ist jetzt der größte Batteriespeicher in NRW am Netz, ein Zwischenlager für Strom aus erneuerbaren Energien. Sieht so ein bisschen aus wie in Minecraft, eine Aufreihung von großen weißen Kästen. Und die sind im Prinzip so etwas wie eine große Powerbank. Niklas Sticht hat sich das mal angesehen.
2: In Reih und Glied stehen sie da, die weißen Kästen, vergleichbar mit Schiffscontainern am Hafen. Hier wird aber keine Ware wie Kleidung oder Handys verladen, sondern Strom gespeichert. Die Kästen stehen in der Gemeinde Metelen, aufgestellt von der Firma SMA Altenso. Sie bilden den aktuell größten Batteriespeicher in NRW. Bis zu 231 Megawattstunden Strom können hier gespeichert werden. Falls nötig, kann dieser weit über die Gemeindegrenzen hinaus verteilt werden, wie Projektleiter Klaus-Martin Lassner erklärt.
3: In dem europäischen Verbundnetz beziehen wir unseren Strom und speisen ihn auch in dieses Netz wieder ein. Das heißt, der Strom kann eigentlich überall verbraucht werden, von einem Herd hier direkt um die Ecke bis halt zu einer Industrieanlage irgendwo in Süddeutschland.
2: Die etwa fußballfeldgroße Fläche in der Gemeinde im Kreis Steinfurt war für den neuen Batteriespeicher ideal geeignet.
3: Wir haben natürlich hier ein sehr gutes Gelände vorgefunden, also mitten im Industriegelände noch eine freie Fläche und halt den Vorteil mit dem Netzanschluss drumherum. Wir haben hier die Hochspannungsleitung in 500 Meter Entfernung, wo wir ein Umspannwerk bauen konnten und damit einen relativ guten Zugang an das Netz auch bekommen haben.
2: Besonders die Netzanschlüsse waren entscheidend. Diese für eine Fläche neu zu beantragen, kann dauern. Industrieflächen wie die in Metelen mit bereits vorhandenen Netzanschlüssen sind daher sehr beliebt für den Bau von Batteriespeichern. Und diese werden immer mehr gebraucht. Durch ihre Speicherkapazität sind sie ein wichtiger Bestandteil der Versorgungssicherheit. Alleine Metelen könnte im Zweifel 140.000 Haushalte 4 Stunden lang mit Strom versorgen. Zudem sind solche Anlagen auch Bestandteil der Energiewende. Wind- und Solaranlagen können ja nicht jederzeit Strom liefern. Mal ist es windstill, mal ist es dunkel. Um trotzdem auch in windfreien Nächten grünen Strom zur Verfügung zu haben, wird der Strom nun in Metelen gespeichert. Metelens Bürgermeister Ralf Maletz von der CDU ist daher stolz auf seine Gemeinde.
4: Naja, Dinge, die in Düsseldorf oder Berlin entschieden werden, müssen ja auch irgendwo dann tatsächlich in die Tat umgesetzt werden. Und für Metelen bedeutet es dann insofern, dass Metelen dann eben auch wahrgenommen wird als ein Standort der Energiewende.
2: In Zukunft wird Metelen wahrscheinlich auch finanziell von dem Projekt profitieren.
4: Ja, für Metelen bedeutet es dann natürlich auch am Ende, wenn das Geschäftsmodell so aufgeht, davon gehe ich mal aus, dass dann auch Gewerbesteuereinnahmen fließen.
2: Die genaue Summe ist noch unklar, wird sich aber im 6-stelligen Bereich bewegen. Was hingegen schon klar ist, lange wird die Anlage in Metelen nicht die größte NRWs sein. Schon nächstes Jahr könnte ein Batteriespeicher in Höxter diesen Platz übernehmen.
1: Der größte Batteriespeicher in Nordrhein-Westfalen ist also am Netz in Metelen, ein Zwischenlager für Strom aus erneuerbaren Energien. Was bedeutet das für die Energiewende insgesamt? Das hat Rebecca Link, Dr. Wolf-Peter Schill vom Deutschen Institut für Wirtschaftsforschung gefragt. Er leitet den Forschungsbereich Transformation der Energiewirtschaft.
5: Ja, die können sehr viel Gutes tun für die Energiewende. Insbesondere können sie helfen, im Tagesverlauf die Ungleichgewichte zwischen dem erneuerbaren Stromangebot und der Nachfrage zu glätten. Ganz besonders die Photovoltaik besser zu integrieren, die eben natürlicherweise über die Mittagsstunden besonders stark ins Netz kommt. Und da haben wir die letzten Jahre so einen zunehmenden Trend gesehen, dass wir mittags sehr viel, manchmal zu viel Strom haben, morgens und abends aber zu wenig. Und Batteriespeicher können eben helfen, genau so einen Ausgleich zu schaffen.
6: Also das löst jetzt dieses alte Problem, dass Windräder und Solarpaneele zum Beispiel Strom produzieren, wenn er nicht notwendigerweise sofort gebraucht wird.
5: Solche Stromspeicher können eben konzeptionell helfen, genau dieses Problem zu lösen.
6: Mhm. Wogegen es hingegen nichts wäre, ist diese sogenannte Dunkelflaute, vor der ja immer mal wieder gewarnt wird, wenn es zum Beispiel 3 Tage mal nicht sonnt oder wehen sollte.
5: Ja, dazu forschen wir ja ziemlich viel auch am DIW Berlin. Die Dunkelflaute ist eigentlich nicht nur diese Events von vielleicht 3 Tagen, sondern die können auch sehr lange sein. Da geht es eigentlich um Ereignisse, wo wir jetzt gar nicht unbedingt gar keinen erneuerbaren Strom haben, sondern wo wir über einen langen Zeitraum ziemlich wenig davon haben. Das zeigt sich auch in der Energiesystemanalyse, dass das eigentlich kritisch ist. Es kann auch mal über viele Wochen relativ wenig Strom geben, nicht null, aber wenig. Und dann helfen uns die Batteriespeicher ein Stück weit auch, weil sie dann immer noch so einen kurzfristigen Ausgleich schaffen können. Aber sie helfen uns sozusagen nicht, Energie im großen Stil in diesem Zeitraum bereitzustellen. Dafür brauchen wir andere Speicher. Das ist aber sozusagen kein Entweder-Oder, sondern künftig braucht es beides. Es braucht Batteriespeicher und sogenannte Langfrist- oder saisonale Stromspeicher, die dann eher wasserstoffbasiert sein werden.
6: Okay, schauen wir erstmal kurzfristig in die Zukunft. In Höxter, da geht im kommenden Jahr voraussichtlich ein noch größerer Speicherpark an den Start. Und es gibt so Riesenbauprojekte in Hamm, in Waltrop, in Ibbenbüren. Und interessant ist, die liegen auf den Geländen alter Kohlekraftwerke. Die Realität scheint hier offensichtlich weiter zu sein als die aktuelle Energiepolitik der Bundesregierung.
5: Nun, dass diese Speicher dort gebaut werden, wo es schon einen Stromnetzanschluss gibt, das hat einfach so ganz praktische Gründe. Insofern, ja, liegen die halt da, wo man die günstig ans Netz anschließen kann. Grundsätzlich könnte man diese Speicher praktisch überall hinsetzen. Und Sie haben es schon gesagt, es sind viele Projekte. Tatsächlich können wir für die Energiewende wirklich noch hunderte solche Speicher brauchen, wie sie jetzt hier in Nordrhein-Westfalen gerade gebaut werden. Also da sehe ich noch lange nicht das Ende der Fahnenstange. Was aber eben nicht heißt, dass wir nicht noch als Speicher mit einem anderen technischen Profil zusätzlich brauchen für diese Langfrist-Dunkelflauten.
6: Okay, anders gefragt, hinken wir hinterher im Vergleich zu anderen, wenn es darum geht, Infrastruktur zu schaffen, ja, eben für den Transport, für die Speicherung von Energie aus erneuerbaren Quellen?
5: Nun, wir sind natürlich in Deutschland auch relativ weit im Vergleich zu vielen anderen Ländern, was jetzt den Anteil der fluktuierenden erneuerbaren Energien angeht. Also Windkraft mit einem bestimmten Profil und Solarenergie eben am Netz. Und ja, wir sind nicht sehr schnell in Bezug auf Infrastruktur. Gerade bei den Speichern dauert es eigentlich viel zu lange. Das ist besonders schade. Auch der Netzausbau ist natürlich bei uns in Deutschland nicht besonders schnell, aber es ist jetzt auch nicht in allen anderen Ländern unbedingt sehr viel besser. Aber gerade bei den Speichern muss ich nochmal sagen, da ist es besonders bedauerlich, dass wir da nicht schneller vorankommen, weil die Technologie ist da. Die Batteriespeicher sind unheimlich günstig geworden. Die könnten uns ganz schnell helfen im Energiesystem. Und der Flaschenhals sind wirklich die Netzanschlüsse. Da gibt es verschiedene Gründe. Das dauert leider sehr, sehr lange, bis die wirklich ans Netz kommen. Das wäre schön, wenn das schneller ginge.
1: Sagt der Energiefachmann Dr. Wolf-Peter Schill vom Deutschen Institut für Wirtschaftsforschung.
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1: Die Sudetendeutschen treffen sich seit Jahrzehnten an Pfingsten. Doch bei ihrer Veranstaltung seit gestern ist einiges anders. Die Vertriebenen und ihre Angehörigen versammeln sich zum ersten Mal in Tschechien und damit in der früheren Heimat. 81 Jahre nach NS-Herrschaft, Krieg und Vertreibung soll dies ein weiterer Schritt der Versöhnung sein. Doch in Tschechien kochen die Emotionen hoch, wie Marianne Allweis berichtet.
8: Sie schwenken tschechische Fahnen und halten Stoppschilder in die Höhe. Einige hundert Menschen versammeln sich in den vergangenen Wochen immer wieder, um gegen den ersten Sudetendeutschen Tag in Tschechien zu protestieren. Organisiert von außerparlamentarischen Kommunisten oder von der rechten Regierungspartei von Parlamentspräsident Tomio Okamura. In Brünn findet trotz des Protests vieler Bürger ein Treffen der Nazi-Nachfahren der sudetendeutschen Landsmannschaft statt. Ihr Ziel war Rache und Rückkehr in die angebliche Heimat, in die sie den schrecklichen Nazi-Terror gebracht hatten. Diejenigen, die sich diesen Kriminellen anschließen, haben in unserem Land nichts zu suchen. Der populistische Ex-Präsident Miloš Zeman bezeichnet den Verband der Vertriebenen als, Zitat, Hitlers fünfte Kolonne. Ihr Treffen in Brünn sei eine Beleidigung der NS-Opfer und des tschechischen Volkes. Wenn man sich fragt, warum das Treffen in Brünn stattfindet und nicht in München oder in einer anderen bayerischen Stadt, dann fällt einem keine andere Antwort ein, als dass es zu einer neuen Welle von Eigentumsansprüchen, Restitutionsforderungen und vielleicht sogar zu einer Rückkehrwelle kommen könnte. In der Landsmannschaft waren lange Alt-Nazis aktiv. Verschwiegen wird von tschechischen Kritikern aber meist, dass die Sudetendeutschen 2015 auf die missverständliche Forderung auf Rückgewinnung der Heimat verzichten. verzichtet haben. Im Parlament hat Okamura eine Erklärung durchgeboxt, die das Vertriebenentreffen verurteilt und eine Absage fordert, gegen den Widerstand der gesamten Opposition. Politiker sollten Brücken bauen und nicht einreißen. Wir haben beschlossen, uns nicht an diesem braunen Theater zu beteiligen. So Martin Kupka, Chef der konservativen Bürgerdemokraten. Regierungschef Babiš hat seine Meinung mehrfach geändert. Zuerst war das Treffen für den Populisten eine private Bürgerinitiative, dann hielt er es für unglücklich. Ich habe die Parlamentsresolution natürlich nicht im Detail gelesen, aber wir haben vereinbart, dass wir das innerhalb der Koalition regeln. Deutschland ist unser wichtiger Partner, aber so ist das dann halt gelaufen. Die Politikbeobachterin Lucie Stuchlíková hält die tschechische Debatte für absurd. Angesichts schlechter Umfragewerte sei der rechte Parlamentspräsident Okamura auf der Suche nach neuen imaginären Feindbildern. Migranten sind out und wollen außerdem gar nicht wirklich nach Tschechien. Roma sind ein alter Hut. Die Ukrainer kommen bei den rechten Wählern zwar gut an, sind aber eigentlich günstige Arbeitskräfte. Was kann man da dann noch machen? Nimm einen Sudetendeutschen. Der aktuelle Präsident Peter Pavel übernahm kurzfristig die Schirmherrschaft über das Versöhnungsfestival, das die Sudetendeutschen eingeladen hat. Tschechische Regierungsvertreter werden nicht in Brünn teilnehmen.
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1: Als Get Well Soon macht er seit 20 Jahren eigenwillige Rockmusik, Konstantin Gropper. Seine Alben befassen sich mit Themen wie dem Stoizismus, mit Ängsten oder der Midlife-Crisis. Um diese Krise geht es auf seinem neuen Album, Minus the Magic. Christoph Möller stellt einen Musiker vor, der schon mit Mitte 40 über den Nachmittag seines Lebens sinniert.
9: Dieses Album rumpst so richtig rein. Eingespielt hat es Konstantin Gropper alias Get Well Soon mit der ganzen Band im Studio. Das ist neu für ihn. Der dichte Sound passt zum Thema. Auf Minus the Magic geht es ums Leben und Erleben eines Mannes mit Mitte 40. Wir kommen schon klar, singt Gropper. Wir sind okay.

Zum Glück bleibt Getwell Sue nicht stecken in diesem Dickicht aus Gitarren, denn es überlagert seinen Gesang manchmal so sehr, dass man rätselt, worüber er singt. Doch Gropper findet insgesamt das richtige Maß aus Nähe und Distanz, Dichte und Offenheit. Gegen Ende des Albums legt sich das Gitarrenfeedback dann sogar wie ein kuscheliger Teppich unter seinen Gesang. Sei mal ruhig jetzt, singt Getwell Sue. Der alte Mann versucht nachzudenken.

Frankfurter Rundschau hat Gatwell Soon mal als melancholischen Handwerker beschrieben. Der Musiker aus Biberach an der Riß in Baden-Württemberg galt vor 15 Jahren als das deutsche Exportprodukt. Internationale Medien schrieben über ihn, der schon damals weise und wissend wirkte und der es schaffte, an die Ästhetik von Leonard Cohen oder The National anzuknüpfen.

Auf Minus the Magic spürt man eher den Melancholiker als den Handwerker, wobei Gropper wieder mit viel Können Stimmungen erzeugt. Etwa wenn er einen Kunstraub vertont, bei dem 2019 in England eine voll vergoldete Toilette im Wert von über 5 Millionen Euro gestohlen wurde.

Gropper hat Humor und komponiert auch Filmmusik, das hört man hier ganz besonders. Minus the Magic ist also ein gelungenes Album, wobei man über die Mitte des Lebens hier nur so viel erfährt, wie man eben von einem Musiker erfährt, der in diesem Alter ist. Das ist kein großes Konzeptalbum, es geht eher um lose Erinnerungsfetzen und lose Ausblicke auf das, was noch kommen wird. In einem Song geht es um einen Ferienjob im Jahr 1999. Gropper jobbte damals bei einer Kühlschrankfirma. Später stellte er fest, von genau dieser Firma einen Kühlschrank gekauft zu haben. Ein Freund soll zu ihm den bedeutsamen Satz gesagt haben: Früher hast du Kühlschränke gebaut, um dir eine Gitarre zu kaufen. Jetzt spielst du Gitarre, um dir einen Kühlschrank zu kaufen.

0: das neue Get Well Soon Album. Es heißt Minus the Magic.
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0: Im schwedischen Helsingborg sind die Außenminister der NATO-Staaten zusammengekommen. Diskutiert wurde über den Iran-Krieg, die Verteidigungsfähigkeit Europas und natürlich über die Ankündigung von US-Präsident Trump, Truppen aus Europa abzuziehen bzw. von Deutschland nach Polen zu verlagern. Die Süddeutsche Zeitung glaubt, diese Ankündigung zeige deutlich, dass Europa dem US-Präsidenten egal ist.
2: Trump will Truppen nach Polen schicken, weil er den rechtspopulistischen Präsidenten Karol Nawrocki dort mag. Für Trump sind Amerikas Soldaten und Soldatinnen wie Bonbons, die man nach Gutdünken an brave Kinder verteilen kann. Den nicht so braven, sprich dem Iran-kriegskritischen Bundeskanzler, nimmt man die Süßigkeiten hingegen weg. Wer in Europa noch ernsthaft glaubt, man könne dieser US-Regierung vertrauen, wenn es um die eigene Sicherheit geht, sollte einen Zahn unters Kissen legen. Gut möglich, dass die Zahnfee in der Nacht eine amerikanische Brigade bringt.
0: Die Hannoversche Allgemeine sieht dagegen die positiven Aspekte von Trumps Ankündigung.
2: US-Soldaten in Polen sind ein Stoppschild. Und es ist dort von Russland aus sogar noch deutlicher erkennbar als in Deutschland. Für die lokale Wirtschaft an bisherigen US-Stützpunkten in der Bundesrepublik hätte eine Reduzierung der Truppen zwar gravierende Nachteile, strategisch muss in einer auf gemeinsame Stärke setzenden EU und NATO allerdings im Vordergrund stehen, dass die Kräfte überhaupt in Europa sind.
0: Die Frankfurter Allgemeine entgegnet, dass zu einer gelungenen Abschreckung auch die strategische Kommunikation gehört. Das Signal, das Trump nach Moskau sende, sei aber fatal.
2: Ein Schluss, den Putin aus dem Hin und Her der vergangenen Wochen ziehen kann, ist, dass Trumps Wille zur Verteidigung eines Alliierten im Zweifel davon abhängt, ob er gerade gut kann mit dessen politischem Führungspersonal. Das ist weit entfernt von Artikel 5 der NATO, der das Beistandsversprechen ausschließlich an einen bewaffneten Angriff knüpft. Und es folgt auf die jüngsten Verwerfungen, die schon für sich genommen genug waren, den Zusammenhalt des Bündnisses zu erschüttern. Grönland, Iran, Trumps Werben um Putin.
0: Die meisten Kommentatorinnen und Kommentatoren fordern deshalb, dass Europa bei der Verteidigung unabhängiger werden muss von Amerika. Der Reutlinger Generalanzeiger formuliert es folgendermaßen.
2: Solange Europa, insbesondere im Angesicht der unverhohlenen russischen Aggression, militärisch von den USA abhängig ist, bleibt es erpressbar. Der gerade erst vollzogene US-Zolldeal zeigt deutlich, wie leicht ein skrupelloser Machtpolitiker im Weißen Haus der EU die Pistole auf die Brust setzen kann. Aus Angst, Trumps Unterstützung im Ukraine-Krieg zu verlieren, konnte die EU ihre wirtschaftliche Macht nicht ausspielen und musste sich kleinlaut den überzogenen US-Forderungen beugen. Solange auf der Welt rücksichtslose Autokraten ihre Ziele mit Gewalt verfolgen, muss die EU sich wappnen, um international auf Augenhöhe wahrgenommen zu werden.
0: Das waren die Standpunkte. Zusammengestellt hat sie heute Johannes Zuber. 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Soweit die erste Hälfte der ARD-Infonacht. Nach den Nachrichten begleitet sie mein Kollege Milat Kupay. Dann weiter ins Pfingstwochenende.

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1: Um 2 Uhr mit Gabriela Kühne. Außenminister Wadephul hält die NATO trotz Meinungsverschiedenheiten mit den USA nicht für geschwächt. Die Vereinigten Staaten seien nach wie vor ein verlässlicher Partner, sagte der CDU-Politiker in den ARD-Tagesthemen. Es sei eine gute Nachricht, wenn die USA zusätzliche 5000 Soldaten in Polen stationieren wollen. Die Gefahr für Europa gehe von Russland aus, so Wadephul. Deswegen müsse die NATO vor allem